0: Ende Februar ist der Transport durch die Meerenge stark zurückgegangen. Das Dieselabkommen zwischen den USA und Russland hat zu einem Zerwürfnis zwischen US-Präsident Trump und dem ukrainischen Präsidenten Selenskyj geführt. Selenskyj sagte mit Blick auf die jüngsten russischen Angriffe auf sein Land, Russland habe sich für die geplanten Dieselexporte bedankt, indem es 5 Gleitbomben auf Wohnhäuser in Saporischschja abgeworfen habe. Bei dem Angriff waren den Behörden zufolge mindestens 20 Menschen getötet worden. Trump forderte daraufhin in Washington einen neuen Präsidenten für die Ukraine. Selenskyj habe mit Angriffen auf russische Raffinerien zu hohen Spritpreisen beigetragen. Der britische Premierminister Burnham nahm den ukrainischen Präsidenten in Schutz vor Trumps Anwürfen und versicherte Selenskyj die volle Solidarität Großbritanniens. Die US-Vereinbarung mit Russland sieht, ungeachtet internationaler Sanktionen, den Ankauf großer Mengen an Diesel aus Russland vor. Die russische Regierung hob ihr Exportverbot für den Kraftstoff nach eigenen Angaben bereits teilweise auf. Die erste Lieferung von rund 500.000 Tonnen würde den Bedarf in den USA für etwa einen Tag decken. Kurz vor den Zwischenwahlen in den USA strebt Trump sinkende Preise an den Tankstellen an. Die Führungsspitze der CDU kommt in Berlin zu einer Klausursitzung zusammen, um über die jüngsten Entwicklungen der Partei zu beraten. An dem zweitägigen Treffen nehmen CDU-Chef Merz sowie das gesamte Parteipräsidium teil, das rund 25 Mitglieder hat. Der Termin war angesetzt worden, nachdem die Christdemokraten bei der Landtagswahl in Mecklenburg-Vorpommern erstmals den Einzug in ein Landesparlament verfehlt hatten. Der portugiesische Fußballverband hat ein Disziplinarverfahren gegen Stürmer Cristiano Ronaldo eröffnet. Dieser sei vorläufig suspendiert, teilte der Verband mit. Ronaldo war nach Differenzen mit Trainer Jorge Jesus vom Trainingslager der Nationalmannschaft abgereist. Jesus hatte zuvor angekündigt, den 41-Jährigen erneut nur auf die Bank zu setzen. Ronaldo hatte in 234 Länderspielen für Portugal 146 Tore erzielt. Portugals Verbandspräsident Pedro Proença schlug mittlerweile allerdings versöhnliche Töne an. Vor Journalisten sagte er, jeder wolle Ronaldo zurück. Im Abendspiel der Fußball-Bundesliga hat Leipzig mit 6:0 gegen Frankfurt gewonnen. Zuvor spielten Hoffenheim HSV 2:3, Paderborn Stuttgart 0:2, Mainz Leverkusen 3:4, Augsburg Bayern 2:2 und Union Berlin gegen Elversberg 1:0. Das Wetter. In der Nacht an der Nordsee weitere teils kräftige Schauer und Gewitter, im übrigen Land örtlich aufgelockert bewölkt. Abkühlung auf 10 bis 4 Grad. Am Tag wechselhaft, vor allem im Norden und Nordosten Regenschauer, Höchstwerte 12 bis 18 Grad. Am Montag aufgelockert bewölkt, nur im Osten und Nordosten noch einzelne Schauer, Temperaturen von Nord nach Süd ansteigen zwischen 12 und 19 Grad. Das waren die Nachrichten.
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Als Klassikrebell mit Rocker-Image füllt er große Hallen. David Garrett, 1980 in Aachen geboren. Schon als Kind hing für ihn das Leben voller Geigen. Sein Vater war Geigenauktionator. Von ihm erhielt er auch den ersten Unterricht. Als 10-Jähriger gab David Garrett dann sein erstes Solokonzert mit Orchester. 3 Jahre später stand er bei einer großen Plattenfirma unter Vertrag. Während des Studiums an der Juilliard School in New York wurde der Geiger Itzhak Perlman sein wichtigster Lehrer und Mentor. David Garrett hat mit Dirigenten wie Zubin Mehta und Charles Dutoit zusammengearbeitet, Bach und Beethoven gespielt. Dann hat er radikal andere Töne angeschlagen und seitdem erreicht er mit Crossover-Konzerten ein Millionenpublikum. Welche Musik er privat hört, erzählt er jetzt in Classic Pop etc.

Einen wunderschönen guten Morgen wünscht euch David Garrett. Wir sind beim Deutschlandfunk und die Sendung heißt Classic Pop etc. Es ist eine sehr große Ehre für mich, diese traditionsvolle Sendung, die es schon seit über 50 Jahren gibt, heute moderieren zu dürfen. Es ging gerade los mit einem Stück von Miriam Makeba, Pata Pata. Ich verbinde damit ganz, ganz schöne Jugenderinnerungen und zwar aus Aachen. Das ist die Stadt, in der ich geboren worden bin. Und gerade so ab der Oberstufe haben mich doch so die ein oder anderen Mitschüler damals vom Einhard-Gymnasium auch mal in einen Nachtclub. Ja, in Aachen gab es tatsächlich einen Nachtclub, der hieß damals B9. Hat man mich dann mitgezerrt und ja, bin dann auch so ein bisschen auf den Geschmack von anderer Musik gekommen, außer Geige und Klassik. Und das war eine Nummer, die ich sehr, sehr gerne gehört habe bis zum heutigen Tag und erinnere mich, die eine oder andere Nacht wirklich gut dazu getanzt zu haben. Heute geht es um Musikgeschmack, um Sachen, die mich musikalisch in meinem Leben bewegt haben. Und ich würde sagen, wir machen weiter mit einem Stück, was ich vom Text besonders finde und was auch eine Aussage hat. Für mich als Geiger, ich habe ja nie die Möglichkeit, mit Worten eine Aussage zu treffen. Es ist immer eine Emotion, die ich versuche wiederzugeben. Aber in diesem Fall, für den nächsten Song, liebe ich die Poesie. Ich liebe die Message, die dahinter ist. Wir spielen jetzt für euch Man in the Mirror von Michael Jackson.

handgemachte Musik. Und ich finde persönlich, weckt das immer noch etwas mehr Emotionen. Ich weiß nicht, ob ich dazu oldschool bin oder Generation auf der etwas älteren Seite mittlerweile angekommen. Aber ich kriege dann immer noch Goosebumps, die Kombination zwischen tollen Texten, und man weiß auch, dass alles wirklich ja, human ist. Wie gesagt, ich liebe die Message dahinter. Ich weiß, dass es mittlerweile auch Songs gibt, die einen suggestieren, dass alles schon perfekt ist, dass man selber perfekt ist. Ich erinnere mich, vor ein paar Monaten viral gegangen war dieses Du bist gut genug, und ich habe echt ein bisschen damit gehadert. Ist das wirklich die Message, die wir weiter vermitteln sollen, wollen? Weil im Endeffekt geht es doch darum, sich im Leben zu finden, sich weiterzuentwickeln, sich zu verbessern. Und deswegen grandioses Lied von Michael Jackson. Aber es geht natürlich auch um vielleicht etwas modernere Musik. Eine Künstlerin, die ich sehr, sehr gerne habe, ist Dua Lipa. Es gibt eine ganz nette Anekdote. Vor circa 4, 4,5 Jahren habe ich in Barren, das ist in der Nähe von Amsterdam in Holland, mit meinem Musikproduzenten Frank van der Heijden ein Klassikalbum aufgenommen. Iconic hieß es. Und es war in einer Zeit, wo ich ein Airbnb mir in der Nähe gemietet hatte für die 2 Wochen und habe dann selber die Strecke immer zwischen dem Airbnb und dem Studio mit dem Auto zurückgelegt. Hab diese Nummer, die wir jetzt hören, dann immer sehr, sehr laut im Auto gehört. War auf einer Landstraße, da war auch kein anderes Auto zu sehen. Und ich dachte, naja, die Musik hat ordentlich Drive. Da kann man mal auch das Gaspedal etwas runterdrücken. Ich kann euch nur sagen, es hat mich 1200 Euro im Nachhinein gekostet. Es war ein sehr kostenspieliger Song, aber ich höre ihn trotzdem gerne. Dua Lipa, Physical.

So, alle, die gerade mit dem Auto unterwegs sind, Fuß weg vom Pedal, zumindest vom Gaspedal. Ich würde gerne ein bisschen das Tempo wechseln, auch das musikalische Genre mal ein bisschen radikal wechseln. Und zwar geht es jetzt zu einem klassischen Komponisten aus der Barockzeit. Ich glaube, ihr kennt ihn alle, Johann Sebastian Bach. Und zwar gibt es eine wunderschöne Klavierbearbeitung von Wilhelm Kempff, ganz berühmter Pianist. Und im Original ist das Stück für Flöte und Klavier oder Cembalo in diesem Fall von Bach geschrieben worden. Für mich ist Bach absolut the GOAT, wie man so schön heute sagt, also the greatest of all time. Und von dem hören wir jetzt für euch und für mich, weil ich liebe dieses Stück wirklich unglaublich, aus der Flötensonate Nummer 2 in E-Flat Major Siciliano.

Ich muss da erst immer ein bisschen innehalten, wenn ich Bach höre. Es ist alles, was schön und wertig und human ist, verpackt in ein Notengewand. Und ich persönlich, wenn ich morgens aufstehe, das allererste, was ich mache, nachdem ich mich ein bisschen warm gespielt habe, ist immer Johann Sebastian Bach. Insofern, dieser Komponist liegt mir wirklich seit meiner Kindheit wahnsinnig, wahnsinnig am Herz. Von einem ganz Großen gehen wir rüber zu einem anderen großen Künstler, nicht aus der Klassik in diesem Fall, sondern eher im Original aus dem Folkloristischen. Ich spreche von Bob Dylan. Ein Stück, was eher im Mainstream angekommen ist über eine Version von der Sängerin Adele. Und dementsprechend fand ich es spannend für euch. Ich hoffe, ihr gebt mir da recht, dass wir uns das Original mal anhören. Und zwar, der Song heißt, ihr werdet ihn wahrscheinlich kennen, Make You Feel My Love. Aber in diesem Fall die Originalversion. Und deswegen sind die Lyrics auch so verdammt phänomenal. Ich muss aufpassen, was ich sage. Super.

Classic Pop etc. Ich bin David Garrett. Ich liebe Musik mit tollen, bewegenden Lyrics. Und ich liebe vor allem Musik, die einem etwas von den Lyrics gibt, eine Aussage, die motiviert, im Leben das Beste selbst zu sein, was man selber aus sich rausholen kann. Im Übrigen, ich bin mit Bob Dylans Musik durch meine Mutter auch als Kind ein bisschen groß geworden. Es gab damals noch ganz viele schöne LPs. Für die Jüngeren, das sind diese großen Shellac-schwarzen Dinger, die man früher mit so einer kleinen Nadel bedienen musste, wo die Eltern dann geschrien haben, sei vorsichtig, leg die Nadel ganz sanft auf die Platte, sonst geht das Ding kaputt. War eine andere Zeit. Von einer schönen Aussage, einer motivierenden Selbstaussage, dass man wirklich Liebe geben sollte und dadurch sozusagen auch die Liebe zurückbekommt, gehen wir zu einem etwas anderem, aber auch mit einem tollen Vibe. Und zwar, ich würde gerne für euch jetzt Eye of the Tiger spielen. Ich weiß, das ist eigentlich aus dem dritten Film von Rocky. Aber ich erzähle euch mal ein bisschen eine Geschichte auch über mich. Und zwar, ich glaube, das sind viele Jungs d'accord, die vielleicht gerade zuhören, wenn es um Motivationsfilme geht. Das ist ja immer so, gerade als Kind, dass man irgendwie sich selbst versucht zu finden, seine Limits auszutesten, auch mal gegen den Strom versucht zu schwimmen. Und dann braucht man natürlich auch Role Models. Man braucht Vorbilder. Und dieser Film hat mir schon als Kind unglaublich viel Energie gegeben, weil es halt um einen Underdog geht. Und sind wir nicht alle irgendwie oder fangen wir alle nicht das Leben an als Underdog? Und bis zum heutigen Tage, auch wenn ich mal einen Moment habe oder eine Woche oder einen Monat, wo ich das Gefühl habe, ich verliere so ein bisschen diesen Drive, schaue ich mir diesen Film, also das Original, den ersten Film, immer wieder gerne an, weil er genau das vermittelt, was man eigentlich dann in dieser Situation braucht, ob Mann, Frau, was auch immer, diesen Drive zu haben, dieses ich gebe nicht auf, egal wie oft ich am Boden liege. Der Sieger ist immer derjenige, der es einmal mehr wieder auf die Beine schafft. Ich mag diese Aussage. Spielen wir jetzt für euch Eye of the Tiger von Survivor.

Eye of the Tiger von Survivor. Wenn ich so ein bisschen drüber nachdenke, sind es auch diese Filme oder diese Erinnerungen, die dann auch viele Entscheidungen in meinem Leben beeinflusst haben. Unter anderem auch die Entscheidung, und die war sicherlich nicht leicht, mit 19 Jahren zu sagen, ich verlasse das Elternhaus, ich fülle eine Application für eine Musikschule in New York aus und ich traue mir zu, in New York ohne Familie, ohne Freunde dort zu studieren. Zwar an der fantastischen Akademie der Juilliard School und mit einem erstklassigen Lehrer, Itzhak Perlman, aber das ist auch so eine Entscheidung, die man nur treffen kann, wenn man sich auch mal ins kalte Wasser traut. Und so ein Film, so ein Soundtrack, der hilft schon dabei, auch diese Flügel, die wir alle haben, diese Flügel auch mal auszufahren, zu sagen, komm, ich bekomme das hin gegen alle anderen. Und das mag ich. Nach dem Studium habe ich natürlich nicht direkt angefangen, Konzerte zu spielen. Jeder Künstler und Musiker weiß, dass gerade nach dem Studium die Arbeit erst losgeht. Das heißt, man muss das sogenannte Türklinkenputzen erstmal betreiben, viele Vorspiele machen, sich wieder bei Plattenfirmen bewerben mit Demos, Dirigenten vorspielen. Gerade nach 4 Jahren der Abwesenheit auf den Konzertbühnen dieser Welt muss man wirklich dann praktisch von null anfangen. Es war bei mir auch nicht leicht. Es hat sehr lange gedauert. Also damals hat es sich zumindest so angefühlt. Es waren bestimmt 1,5, 2 Jahre, die ich gebraucht habe, um wieder Fuß zu fassen, um wieder aufmerksam auf mich zu machen. Aber ich habe natürlich auch von irgendetwas leben müssen. Und in der Zeit war es halt nicht das Geigespielen, sondern ich habe in New York als Clubpromoter gearbeitet. Und in der Zeit hatte ich eine Freundin, die hieß Ella. Und es gab einen Song, den wir damals richtig abgefeiert haben und den haben wir richtig zelebriert. Und das war eine von Rihanna, ihr könnt es euch schon denken, Umbrella im Chorus. Kommt ja dann der Name auch vor von meiner damaligen Freundin. Und daran erinnere ich mich sehr, sehr gerne. Viele Grüße nach Philadelphia, falls sie zuhört. Ella, we had great times. Here we go. Umbrella von

eine tolle Nummer, wie ich finde, Umbrella von Rihanna. Ein bisschen auch musikalisch erklärt, warum mich das damals auch so gecatcht hat und natürlich Millionen andere. Diese Kombination aus R&B und das mit Rock-Gitarren. Insofern, das war ein ganz cooler Move und hat natürlich auch wieder eine ganz andere Türe geöffnet für Soundscape, für ganz, ganz viele andere Künstler. Wir gehen jetzt rüber zu einem Stück, was ich für mein neues Projekt mit der Deutschen Grammophon, und zwar heißt das Album Immortal, aufgenommen habe. Bei Immortal geht es sozusagen stilistisch um ein Tribute von meiner Seite an die größten klassischen Komponisten aus dem 17., 18., 19., aber auch 20. Jahrhundert, also auch teilweise Filmmusik, die ich sozusagen kuratiert habe für das Album und meinen Tribut zolle. Zeitlose Stücke, und natürlich habe ich versucht, das so zusammenzustellen, dass so das Beste vom Besten da ist, aber natürlich auch, dass das Album selber an sich zusammen wirklich gut funktioniert. Es geht jetzt rüber zu Claude Debussy. Es ist, wie gesagt, ein ungewöhnlicher Morgen hier bei Deutschlandfunk, Klassik, Pop etc. Aber da Klassik vorne drauf steht, auch bei der Sendung, muss es auch, wenn ich es moderiere, in die Klassik einmal oder eventuell, wenn er dran bleibt, zweimal rübergehen. In diesem Fall jetzt aus dem neuen Album Immortal.

Ein ganz großer französischer Impressionist, ein Tonkünstler, Claude Debussy. Für mich, gerade für dieses Album, ganz, ganz wichtig, immer wieder Stücke auszusuchen, die eine Identität, vielleicht sogar die schönste Identität des jeweiligen Komponisten widerspiegeln. In diesem Fall Beaucaire von Claude Debussy. Handgemacht, das liegt mir als Geiger sehr am Herzen, auch schon wegen der Physis des Instruments, aber darüber hinaus, was auch die Musikproduktion angeht. Ich bin sehr stolz darauf, dass ich das seit Jahrzehnten immer wieder so mache, dass ich mich nicht in die Richtung bewege, Shortcuts zu machen, indem man Streicher nimmt aus Sibelius oder aus anderen Musikprogrammen, sondern dass wir tatsächlich jede einzelne Spur von jedem Instrument einzeln live aufnehmen. Und wenn ich eine Produktion, und ich bin da leider Gottes Perfektionist, genau so haben möchte, dann ziehe ich das auch durch, ohne Wenn und Aber. So, es geht weiter zu auch handgemachter Musik für ein Album von Michael Bublé. Ich glaube, wenn man da auch so die Streiche hört, ich nenne das immer The String Carpet, die Wärme, dieses Umarmen der Stimme. Das hören wir jetzt mit Close Your Eyes, wie gesagt, von Michael Bublé.

Was ein Soundscape. Natürlich hilft dann auch, wenn man eine so schöne Stimme hat wie Michael Bublé. Ja, das war es dann jetzt schon. Es kam mir sehr kurzweilig vor. Ich hoffe, euch auch. Das heißt, wir sind beim letzten Stück hier angekommen für Classic Pop etc. Ich hoffe, ihr hattet einen guten Morgen, einen guten Start in euren Tag. Und die Musik hat euch ein bisschen bewegt, mitgenommen, inspiriert, motiviert. Bei mir hat es das auf alle Fälle. Ja, ein Song darf ich noch spielen. Und ich würde sehr, sehr gerne einen Song noch nehmen aus dem aktuellen Album Immortal. Es ist eine ganz andere Nummer. Und Inspiration kommt ja aus jedem Bereich des Lebens. Und in diesem Fall ein bisschen ungewöhnlich, denn das Stück habe ich gehört zum allerersten Mal in der Serie Billions. Ich weiß nicht, wie viele von euch die Serie kennen. Unglaublich spannend. Es geht um Wirtschaft, es geht um Wirtschaftskriminalität und auch das ein oder andere Verbotene, was natürlich auch immer spannend ist, mal von der Seitenlinie zu sehen. Und in einer Szene war es so, dass ein russischer Oligarch, ich glaube sogar in New York war das, im Russian Tea Room, der gegenüber von der Carnegie Hall, einer der berühmtesten Hallen, Konzerthallen dieser Welt, ist, in dem ich auch oft schon einen Borscht oder einen Beef Stroganoff gegessen habe. Und da hat jemand ein Stück gespielt auf einer Balalaika. Das ist ein russisches Folk-Instrument. Und das Stück, was ich da gehört habe, was ich danach direkt auf Spotify gesucht habe, hieß Deux Guitar, Les Deux Guitar. Und ich habe direkt gemerkt, das hat viel Virtuosität, das hat viel Spielwitz, das hat Drive. Das ist so eine Nummer, die eigentlich für die Geige perfekt ist. Insofern, so wie ich das immer im Leben mache, wenn irgendwo etwas passiert, selbst wenn ich in der Bubble drin bin, einer Serie, wird der Stift rausgenommen und ist aufgeschrieben und später ausprobiert. Das habe ich auch in diesem Fall gemacht. Und zwar mit Les Deux Guitar. Und hier ist das Resultat, unser letztes Stück. Ich wünsche euch einen wunderschönen Tag. Ich bin David Garrett und ich wünsche euch nur das Beste.

Das war Classic Pop etc. heute mit dem Geiger David Garrett. 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
1: Drei Uhr, die Nachrichten. In Saudi-Arabien ist der internationale Flughafen in Riad erneut angegriffen worden. Wie die Luftfahrtbehörde mitteilte, wurden mindestens 12 Menschen getötet und mehr als 300 weitere Personen verletzt. Nach Angaben von US-Außenminister Rubio ist unter den Todesopfern auch ein amerikanischer Staatsbürger. Präsident Trump nannte die Attacke auf den Flughafen inakzeptabel. Nach Angaben aus Diplomatenkreisen hatte die jemenitische Houthi-Miliz eine Rakete auf den Flughafen abgefeuert. Der Betrieb wurde vorübergehend eingestellt. Nach dem Angriff auf den Flughafen griffen die Houthi laut der von Saudi-Arabien angeführten Militärkoalition ein weiteres Ziel im Land an. Die ballistische Rakete sei jedoch abgefangen worden, hieß es. Das Auswärtige Amt in Berlin riet von der Nutzung des Flughafens in Riad ab. Vergleichbare Warnungen veröffentlichten weitere Länder. Der König Khalid Flughafen war zuletzt mehrfach das Ziel von Angriffen. Hintergrund ist eine militärische Eskalation zwischen den vom Iran unterstützten Houthi und den von Saudi-Arabien unterstützten Regierungstruppen im Nachbarland Jemen. Im US-Bundesstaat Tennessee hat die verurteilte Mörderin Krista Pike rund anderthalb Wochen nach ihrer gescheiterten Hinrichtung das Krankenhaus verlassen. Sie wurde ins Gefängnis zurückverlegt, wie ihre Anwälte mitteilten. Dort werde sie weiterhin medizinisch betreut. Pike hatte den Hinrichtungsversuch am 30. September überlebt. Sie war nach 2 fehlgeschlagenen Injektionen in kritischem Zustand in ein Krankenhaus in Nashville gebracht worden. Ihre Anwälte waren zunächst davon ausgegangen, dass sie hirntot sein könnte. Der Gouverneur von Tennessee, Lee, setzte daraufhin weitere Hinrichtungen für den Rest des Jahres aus. Der Vorfall sorgte auch international für Aufmerksamkeit und befeuerte erneut die Debatte über die Todesstrafe in den USA. Zuletzt sorgte auch die Ankündigung des Pentagons für Diskussionen. In den USA solle eine Hinrichtung per Livestream übertragen werden. Nach dem Besuch von Altkanzler Schröder bei der Geburtstagsfeier des russischen Präsidenten Putin wird in der SPD erneut über einen Parteiausschluss diskutiert. Der bayerische Co-Landeschef Sebastian Rohloff sagte dem Tagesspiegel, ein Erfolg eines neuen Ausschlussverfahrens sei zwar fraglich, wenn es eine Chance gäbe, sollte es aber versucht werden. Der Co-Vorsitzende der SPD Baden-Württemberg, Meserosch, betonte, ein Altkanzler, der auf Geburtstagspartys von Kriegsverbrechern gehe, mache sich nicht nur für die SPD unmöglich. Schröder sei eine einzige Schande für das ganze Land. Der SPD-Spitzenkandidat für die Landtagswahl in Nordrhein-Westfalen, Ott, verwies dagegen auf die hohen Hürden. Ott sagte dem Kölner Stadtanzeiger, er sei zum jetzigen Zeitpunkt skeptisch, ob ein Parteiausschlussverfahren gegen Schröder Aussicht auf Erfolg hätte. In Berlin haben sich mehrere tausend Menschen an einer pro-palästinensischen Demonstration beteiligt. Die Polizei sprach von rund 3.500 Teilnehmern, die durch das Regierungsviertel zogen. Mehrere Demonstranten seien vorübergehend festgenommen worden, weil sie verfassungsfeindliche Symbole gezeigt oder volksverhetzende Parolen gerufen hätten. Insgesamt sei die Kundgebung weitgehend störungsfrei geblieben. Die Veranstaltungen stellten sich mehrere kleine pro-israelische Demonstrationen entgegen. Die Berliner Polizei hatte nach eigenen Angaben rund 1.400 Einsatzkräfte zusammengezogen, teils aus anderen Bundesländern. Zum Abschluss der Frankfurter Buchmesse wird der Friedenspreis des deutschen Buchhandels überreicht. Er geht in diesem Jahr an den französisch-britischen Juristen und Autor Philippe Sands. Sands ist Professor in London und arbeitet als Menschenrechtsanwalt am Internationalen Gerichtshof in Den Haag. Der Börsenverein des deutschen Buchhandels würdigt ihn als engagierten Humanisten. Die Auszeichnung ist mit 25.000 Euro dotiert. Der Börsenverein vergibt den Preis seit 1950. Das Wetter. In der Nacht in der Nordsee weitere, teils kräftige Schauer und Gewitter, im übrigen Land örtlich aufgelockert bewölkt. Abkühlung auf 10 bis 4 Grad. Am Tag wechselhaft, vor allem im Norden und Nordosten Regenschauer. Höchstwerte 12 bis 18 Grad. Am Montag aufgelockert bewölkt, nur im Osten und Nordosten noch einzelne Schauer. Temperaturen von Nord nach Süd ansteigen zwischen 12 und 19 Grad. Das waren die Nachrichten.
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2: Guten Morgen, hier ist Carsten Rochow.

Es hört fast gar nicht mehr auf. Fast im Monatstag flattern E-Mails in mein Postfach mit neuer Musik von PDQB. Dahinter steckt der offenbar nimmermüde Medienkünstler und Musiker Sascha Dornhöfer samt einer verschrobenen Science-Fiction-Saga um eine zeitreisende, außerirdische Entität, die von ihm Besitz ergriffen hat und über elektronische Musik mit uns kommuniziert. Und das tut sie recht häufig. In diesem Jahr wurde schon sehr viel kommuniziert, zum Beispiel mit dem Album Der transiente Zeuge. Davon ist auch das Paderborn-Potpourri, das wir gerade zu Beginn dieser Tonart urban Musik mit Synthesizern im Deutschlandfunk Kultur gehört haben. Und PDQB wird uns gleich noch einige Stücke begleiten, aber auch für Vanishing Twin werden in der zweiten Stunde, da werden wir uns viel Zeit nehmen. Gerade ist das wunderbare neue Album Archives erschienen, da wollen wir reinhören und in Stunde 3 geht's vor allem um Emily A. Sprague. Sie hat auch ein neues Album draußen, eins, auf dem sie ihren Ambient-Sound schon fast in songartige Stücke überführt. Und die Sendung endet wie immer in diesem Jahr mit Musik von Willow Sky Biggs. Und bis dahin ist genug Zeit, sich Musik mit Synthesizern zu widmen. Und PDQB, das steht ja für perzeptiver Dampfkessel qualmt besinnlich, aber die abgekürzte und die ausgeschriebene Variante wollen auseinandergehalten werden, denn es gibt unter beiden Veröffentlichungen. Heute geht es nur um die, die unter PDQB erschienen sind. Hier ist noch einer vom Album Der transiente Zeuge, Samuel Hemingway, PDQB.

PDQB mit Ratio 68, Deputatio vom Album Electrumos, The Lost Continent. Und Electrumos ist der Legende nach ein verschollener Kontinent, der irgendwo unter der Erdoberfläche, unsichtbar in der Atmosphäre oder zwischen verschiedenen Zeitebenen existiert. PDQB ist nun angeblich als erster Reisender dorthin gelangt, hat elektromagnetische Signale abgefangen und daraus Musik gemacht, die wunderschön pluckert und außerdem schön analog klingt. Und diese ganze Sci-Fi-Erzählung, die passt auch so schön in diesen 80er-Jahre-Sound. Und Zeitreisen spielen auch auf einer anderen PDQB-Veröffentlichung aus diesem Jahr eine Rolle. Wir reden ja, wie gesagt, hier nur von Veröffentlichungen von PDQB aus diesem Jahr. Und zwar auf Future Traumatic Stress Disorder. Und daraus hören wir jetzt ein Stück Short Rain of Jelisaweta der 8.

Short Rain of Jelisaveta, der achte von PDQB, ein Tausendsasser, ein nimmermüder Musikproduzent, Sascha Dornhöfer heißt er, auch Medienkünstler, und hat in diesem Jahr dieses Album Der Transiente Zeuge veröffentlicht, ein Remix-Album und eine ganze Handvoll EPs und Singles. Wirklich Wahnsinn, was er für ein Output hat. Und eigentlich bin ich ja gar kein großer Freund von Remixen, und entsprechend laufen auch welche in dieser Sendung, aber hier mache ich mal eine Ausnahme, denn diesen Remix hat Alva Noto, also Carsten Nicolai, gemacht. Und dessen Arbeiten sind mir gerade erst wieder in der großen Ryoichi Sakamoto-Ausstellung im Hamburger Bahnhof in Berlin begegnet. Zwei Filme von Nicolai verwenden dort Musik aus Sakamotos letztem Album 12. Und jetzt hat sich Carsten Nicolai also auch PDQB vorgenommen und ausgerechnet V.O. Subtitulada von der EP Zeta Cognition oder Zeta Cognition. Deren etwas verschrobene Begleitgeschichte behauptet, beim Hören könnten Erinnerungen, Erwartungen und Gegenwart schon mal die Plätze tauschen und ein paar Minuten plötzlich eine halbe Stunde dauern oder umgekehrt. Ja, mal sehen, was Carsten Nicolai daraus macht. Hier ist PDQB in der Alva Noto Remix-Variante.

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Further Back and Faster von Coil. Entstanden ist das Anfang der 90er in einer Phase, in der die Band aus London ziemlich tief in die britische Acid- und Rave-Kultur eingetaucht ist. Und zwar nicht nur musikalisch. Love's Secret Domain heißt das Album ganz bewusst, denn abgekürzt steht es für LSD. John Balance hat die Grundidee einmal sehr knapp mit Elektrizität und Drogen beschrieben. LSD, Ecstasy und Speed haben bei diesen Sessions tatsächlich eine erhebliche Rolle gespielt, aber auch Schlafentzug. Bei Further Back and Faster ist die Arbeit an einer Sprachsequenz irgendwann sogar in einen handfesten Streit im Studio gelandet. Balance hat später gesagt, Coil hätten Musik schaffen wollen, die selbst psychoaktiv wirkt. Und genauso klingt Love, Secret Domain bis heute industrial, psychedelic und die damals noch ziemlich neue Acid House und Rave Musik fließen hier ineinander. John Balance war dabei vor allem für Texte und Stimme zuständig, Peter Christopherson für einen großen Teil der elektronischen Klangarchitektur und Stephen Thrower war in dieser Phase der dritte kreative Kopf. Und jetzt einer der Tracks, bei denen Coil besonders tief in die Clubmusik eingetaucht sind, The Snow. Hier sind Coil.

sehr aufregender Sound aus Australien. Talking Walls von Hai. H-A-A-I geschrieben, meistens mit H-A-A groß und dann kleines I. Und zwei US-Produzenten haben hier mitgemacht. Ein Kinder- und Jugendchor aus Medellin in Kolumbien. Und Hai sagt über das Stück sehr schön, das sei Musik, zu der wir auf einem Festival unsere Freunde umarmen können. Der Track, der stammt aus Digitize, dem neuen Album der australischen Produzentin und DJin Tennille Throssell, auch bekannt als Hai, gerade erst am Freitag erschienen. Und eigentlich sollte es nur eine Erweiterung des letztjährigen Albums Humanize werden. Dann haben die Stücke aber irgendwie ein Eigenleben entwickelt, sind deutlich größer, rave-lastiger geworden und für den Dancefloor gedacht. Und so ist es dann doch ein sehr eigenständiges Album geworden. Davon hören wir jetzt noch ein Stück. Es klingt hier schon langsam an. Es heißt Rehumanize. 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
1: Musik von Hai aus Australien. Rehumanize vom neuen Album Digitize. Und bis zu den Nachrichten noch ein paar Ambient-Schwaden mit Bitreduktion von Shuttle 358. Hier ist das Stück West Nile.

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1: 4 Uhr, die Nachrichten. In Saudi-Arabien ist der internationale Flughafen in Riad erneut angegriffen worden. Wie die Luftfahrtbehörde mitteilte, wurden mindestens 12 Menschen getötet und mehr als 300 weitere Personen verletzt. Nach Angaben von US-Außenminister Rubio ist unter den Todesopfern auch ein amerikanischer Staatsbürger. Präsident Trump nannte die Attacke auf den Flughafen inakzeptabel. Nach Angaben aus Diplomatenkreisen hatte die jemenitische Houthi-Miliz eine Rakete auf den Flughafen abgefeuert. Der Betrieb wurde vorübergehend eingestellt. Nach dem Angriff auf den Flughafen griffen die Houthi laut der von Saudi-Arabien angeführten Militärkoalition ein weiteres Ziel im Land an. Die ballistische Rakete sei jedoch abgefangen worden, hieß es. Das Auswärtige Amt in Berlin riet von der Nutzung des Flughafens in Riad ab. Vergleichbare Warnungen veröffentlichten weitere Länder. Der König Khalid Flughafen war zuletzt mehrfach das Ziel von Angriffen. Hintergrund ist eine militärische Eskalation zwischen den vom Iran unterstützten Houthi und den von Saudi-Arabien unterstützten Regierungstruppen im Nachbarland Jemen. Nach dem Besuch von Altkanzler Schröder bei der Geburtstagsfeier des russischen Präsidenten Putin wird in der SPD erneut über einen Parteiausschluss diskutiert. Der Co-Vorsitzende der SPD Baden-Württemberg, Mesa Roche, sagte dem Tagesspiegel, ein Altkanzler, der auf Geburtstagspartys von Kriegsverbrechern gehe, mache sich nicht nur für die SPD unmöglich. Der SPD-Spitzenkandidat für die Landtagswahl in Nordrhein-Westfalen, Ott, verwies dagegen auf die hohen Hürden. Ott sagte dem Kölner Stadtanzeiger, er sei zum jetzigen Zeitpunkt skeptisch, ob ein Parteiausschlussverfahren gegen Schröder Aussicht auf Erfolg hätte. Der Vorstandsvorsitzende der Deutschen Bank, Sewing, hält das bisherige Reformtempo der Bundesregierung für nicht ausreichend. Der Bild am Sonntag sagte Sewing, die schwarz-rote Koalition habe zwar erkannt, was zu tun sei, allerdings glaube er, dass sie in der Umsetzungsgeschwindigkeit und auch in der Konsequenz besser werden müsse. Der Deutsche Bankchef sprach sich unter anderem dafür aus, den Kündigungsschutz weiter zu lockern. Man befinde sich in einer schnelllebigen Welt, in der man viel flexibler denken müsse, sagte er zur Begründung. Zudem müsse Bürokratie abgebaut werden. Sewing lobte die Bundesregierung für das Altersvorsorgedepot, das Anfang des kommenden Jahres eingeführt wird. Damit sollen die Menschen in Deutschland über die Finanzmärkte fürs Alter vorsorgen können. Sparerinnen und Sparer bekommen dabei eine Förderung vom Staat, die abhängig von der Höhe der privaten Einzahlung ist. Zudem werden die Kapitalerträge in der Ansparphase nicht besteuert. In den USA sind im Zusammenhang mit Wirbelsturm Isaias mindestens 4 Menschen ums Leben gekommen. Nach offiziellen Angaben aus den Bundesstaaten Florida und Alabama waren zudem Hunderttausende ohne Strom. Mexiko bereitet sich derweil auf die Ankunft eines Hurrikans vor. Mehrere Bundesstaaten ordneten bereits Schulschließungen und Evakuierungen an. Bei der Ironman-WM im US-Bundesstaat Hawaii ist Laura Philipp Zweite geworden. Nach 3,86 Kilometer Schwimmen, 180,2 Kilometer Radfahren und 42,195 Kilometer Laufen fehlten der Heidelbergerin gut 3 Minuten auf die US-Amerikanerin Taylor Nipp. Dritte wurde Julie Deran aus der Schweiz. Erstmals seit 2019 traten Männer und Frauen am selben Tag auf der hawaiianischen Insel Big Island an. Der dreimalige Ironman-Weltmeister Patrick Lange musste unterwegs aufgeben. Sieger wurde der Franzose Vincent Louis vor Gustav Iden aus Norwegen und dem US-Amerikaner Matthew Marquardt. Im Abendspiel der Fußball-Bundesliga hat Leipzig mit 6:0 gegen Frankfurt gewonnen. Zuvor spielten Hoffenheim HSV 2:3, Paderborn Stuttgart 0:2, Mainz Leverkusen 3:4, Augsburg Bayern 2:2 und Union Berlin gegen Elversberg 1:0. Das Wetter. Tagsüber Wechsel aus Sonne und Quellwolken mit Schauern, im Norden mehr als im Süden. Vor allem an Nord- und Ostsee auch kurze Gewitter. Höchstwerte 12 bis 18 Grad. Am morgigen Montag bewölkt mit sonnigen Abschnitten, vor allem im Osten und Nordosten, aber auch einzelne Schauer. 12 bis 19 Grad. Am Dienstag nach Nebel im Süden und Osten freundlich und länger sonnig, von Nordwesten dagegen zunehmend starke Bewölkung und Regen. 14 bis 20 Grad, das waren die Nachrichten.
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2: Zur zweiten Stunde begrüßt Sie Carsten Rochow wieder. Hi.

Vanishing Twin mit Marbles vom Album Afternoon X. Und Vanishing Twin bekommen jetzt mal etwas mehr Platz hier in der Tonart Urban Musik mit Synthesizern im Deutschlandfunk Kultur. Jetzt haben wir es gerade 4:11. Ich verfolge diese Band tatsächlich seit ihrem ersten Album und ich finde Vanishing Twin immer noch wahnsinnig gut. Angefangen hat das Ganze 2015 als Projekt von Kathy Lucas und schon der Name Vanishing Twin ist Teil ihrer ziemlich persönlichen Geschichte. Lucas hatte im Mutterleib eine eineiige Zwillingsschwester, die sehr früh absorbiert worden ist. Auf dem ersten Album Choose Your Own Adventure hat sie daraus eine Art alternative Biografie entwickelt. Ein Spiel mit der Frage, welches Leben diese Schwester vielleicht führen würde oder geführt hätte. Musikalisch war da schon ziemlich viel angelegt, was Vanishing Twin bis heute ausmacht. Psychedelischer Pop, alte Drumcomputer, selbstgebaute Elektronik, Vibraphon, Flöten, Percussion und natürlich diese sehr kühle, entrückte Stimme von Kathy Lucas. Die Nähe zu Stereolab ist kaum zu überhören, aber Vanishing Twin sind für mich nie bei dieser Referenz stehen geblieben. Dafür sind sie viel zu neugierig und inzwischen auch viel zu experimentell. Also, jetzt erstmal zurück zum Anfang. Truth is Boring ist ein Stück vom Album Choose Your Own Adventure, Vanishing Twin.

Das lange Stück Truth is Boring vom ersten Vanishing Twin Album Choose Your Own Adventure aus dem Jahr 2016. 10 Jahre liegen also zwischen diesem Stück und dem nächsten, und in der Zeit hat sich auch die Arbeitsweise der Band deutlich verändert. Vanishing Twin sind heute Kathy Lucas, Valentina Margaletti und Suzumu Mukai, und feste Zuständigkeiten lösen die drei zunehmend auf. Margaletti ist eigentlich vor allem als Schlagzeugerin bekannt, auch in der experimentellen Szene, spielt aber auch Bass. Mukai wechselt vom Bass ans Schlagzeug, dazu kommen Synthesizer, Sampler, Loops und auch selbstgebaute Klangerzeuger. Und das alles ist zu hören auf dem neuen Album Archives, das vor gut einer Woche erschienen ist. Ich habe da auch kurz drüber referiert in den neuen Pop-Alben in der Tonart am Vormittag und am Nachmittag. Und daraus hören wir jetzt ein paar Stücke. Zuerst Bring Me the Axe, Vanishing Twin.

Sugarstone von Vanishing Twin. Archives heißt das neue Album und der Titel beschreibt ziemlich gut, wie es entstanden ist. Kathy Lucas lebt nämlich inzwischen auf dem Land in Frankreich, Valentina Margaletti und Susumu Mukai in London. Also haben die drei Aufnahmen und Fragmente hin und her geschickt, Material gesammelt, wieder auseinandergenommen und dann neu zusammengesetzt. Dieses Collage-Prinzip ist bei Vanishing Twin über die Jahre immer wichtiger geworden. Improvisation, Samples und elektronische Produktion stehen inzwischen mindestens so sehr im Vordergrund wie der psychedelische Pop, mit dem sie angefangen haben. Wir spielen noch einen Song aus Archives, und zwar das Stück Oral Tradition.

Vanishing Twin mit Backstroke und wunderbaren Synthesizer-Gepluckere vom 2019er Album The Age of Immunology. Und vielleicht ist genau das der Grund, warum ich diese Band seit ihrem Debüt so gern verfolge. Hier taucht jede Menge Elektronik auf und dann sind da noch die Stereolab-Reminiszenzen, Krautrock, Psychedelic und Library-Music. Bei Vanishing Twin überwiegt das Experiment, die Musik bleibt wunderschön eigenartig, manchmal verschroben und immer sehr schön in Bewegung. Das neue Album Archives habe ich, wie gesagt, vergangene Woche schon in den neuen Pop-Alben vorgestellt. Deswegen auch heute der längere Ausflug in die Welt von Vanishing Twin, hier in der Tonart Musik mit Synthesizern. Eine Band, die Sie unbedingt auf dem Schirm haben sollten. Und einen hören wir noch von Vanishing Twin, und zwar das Stück Zoom mit Doppel-U vom Album Ukigeku aus dem Jahr 2021. Hier nochmal Vanishing Twin.

Das pulsiert, pluckert und groovt wunderschön und erinnert mich auch an ein Stück von James Figurine. Aber das war ein Telex mit The Number One Song in Heaven und viele werden es erkannt haben, das Original stammt von Sparks und Giorgio Moroder, hier aber von den belgischen Synth-Pionieren Telex aufgegriffen. Eine ziemlich passende Wahl, denn Ron und Russell Mayle von Sparks und Telex waren nicht nur musikalisch verwandt, die beiden Brüder haben Anfang der 80er sogar mit Telex zusammengearbeitet. Diese Version stammt vom Telex-Album How Do You Dance aus dem Jahr 2006. Bis zu den Nachrichten jetzt noch Dolphins of Venice aus Adelaide, Australien, mit Musik vom Album Captains of Industry von 2005. Ziemlich verschrobene Mischung aus IDM, Elektro, zarten Stimmen und Geräuschen.

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1: Fünf Uhr, die Nachrichten. In Saudi-Arabien ist der internationale Flughafen in Riad erneut angegriffen worden. Wie die Luftfahrtbehörde mitteilte, wurden mindestens 12 Menschen getötet und mehr als 300 weitere Personen verletzt. Nach Angaben von US-Außenminister Rubio ist unter den Todesopfern auch ein amerikanischer Staatsbürger. Präsident Trump nannte die Attacke auf den Flughafen inakzeptabel. Er prüfe derzeit, ob die USA Saudi-Arabien im Kampf gegen die jemenitische Houthi-Miliz unterstützen sollen. Nach Angaben aus Diplomatenkreisen hatten die Houthi eine Rakete auf den Flughafen abgefeuert. UNO-Generalsekretär Guterres teilte mit, man verurteile die Attacke aufs Schärfste. Das Auswärtige Amt in Berlin rät von der Nutzung des Flughafens in Riad ab. Vergleichbare Warnungen veröffentlichten weitere Länder. Der König Khalid Flughafen war zuletzt mehrfach das Ziel von Angriffen. Hintergrund ist eine militärische Eskalation zwischen den vom Iran unterstützten Houthi und den von Saudi-Arabien unterstützten Regierungstruppen im Nachbarland Jemen. US-Präsident Trump hat dem ukrainischen Staatschef Selenskyj vorgeworfen, dass eine Vereinbarung zur Beendigung des Ukraine-Krieges an ihm scheitere und nicht am russischen Präsidenten Putin. Trump behauptete vor Reportern auf dem Regierungsflughafen Joint Base Andrews, Russland würde gerne einen Deal abschließen, aber Selenskyj wolle das nicht. Trump forderte zudem Wahlen in der Ukraine, was laut Landesverfassung zu Kriegszeiten jedoch ausgeschlossen ist. Trump steht wegen der im Zuge des Iran-Kriegs stark gestiegenen Spritpreise vor den Zwischenwahlen unter Druck. Der US-Präsident einigte sich zuletzt mit Moskau auf den Ankauf großer Mengen an Diesel aus Russland. Nach Kritik Selenskyjs an der Entscheidung forderte Trump am Samstag dessen Ablösung. Der ukrainische Außenminister Sybiha wies die Forderung umgehend zurück. Als Reaktion auf Trumps Einigung mit Russland kündigten die Bundesregierung, die EU und Großbritannien an, an ihren Sanktionen festzuhalten. Im US-Bundesstaat Tennessee hat die verurteilte Mörderin Christa Pike rund anderthalb Wochen nach ihrer gescheiterten Hinrichtung das Krankenhaus verlassen. Sie wurde ins Gefängnis zurückverlegt, wie ihre Anwälte mitteilten. Dort werde sie weiterhin medizinisch betreut. Pike hatte den Hinrichtungsversuch am 30. September überlebt. Sie war nach zwei fehlgeschlagenen Injektionen in kritischem Zustand in ein Krankenhaus in Nashville gebracht worden. Der Gouverneur von Tennessee, Lee, setzte daraufhin weitere Hinrichtungen für den Rest des Jahres aus. Der Vorfall sorgte auch international für Aufmerksamkeit und befeuerte erneut die Debatte über die Todesstrafe in den USA. Zuletzt sorgte auch die Ankündigung des Pentagons für Diskussionen, eine Hinrichtung solle per Livestream übertragen werden. Die Führungsspitze der CDU kommt in Berlin zu einer Klausursitzung zusammen, um über die jüngsten Entwicklungen der Partei zu beraten. An dem zweitägigen Treffen nehmen CDU-Chef Merz sowie das gesamte Parteipräsidium teil, das rund 25 Mitglieder hat. Der Termin war angesetzt worden, nachdem die Christdemokraten bei der Landtagswahl in Mecklenburg-Vorpommern erstmals den Einzug in ein Landesparlament verfehlt hatten. Geplant ist unter anderem eine Aussprache über das Ansehen der schwarz-roten Bundesregierung sowie eine Debatte über die strategische Ausrichtung der CDU. Bei der Ironman-WM im US-Bundesstaat Hawaii ist Laura Philipp Zweite geworden. Nach 3,86 Kilometer Schwimmen, 180,2 Kilometer Radfahren und 42,195 Kilometer Laufen fehlten der Heidelbergerin gut 3 Minuten auf die US-Amerikanerin Taylor Nipp. Dritte wurde Julie Deron aus der Schweiz. Erstmals seit 2019 traten Männer und Frauen am selben Tag auf der hawaiianischen Insel Big Island an. Der dreimalige Ironman-Weltmeister Patrick Lange musste unterwegs aufgeben. Sieger wurde der Franzose Vincent Louis vor Gustav Iden aus Norwegen und dem US-Amerikaner Matthew Marquardt. Das Wetter. Tagsüber Wechsel aus Sonne und Quellwolken mit Schauern, im Norden mehr als im Süden. Vor allem an Nord- und Ostsee auch kurze Gewitter. Höchstwerte 12 bis 18 Grad. Am morgigen Montag bewölkt mit sonnigen Abschnitten. Vor allem im Osten und Nordosten aber auch einzelne Schauer. 12 bis 19 Grad. Am Dienstag nach Nebel im Süden und Osten freundlich und länger sonnig, von Nordwesten dagegen zunehmend starke Bewölkung und Regen. 14 bis 20 Grad, das waren die Nachrichten.
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2: Nach dem längsten Wetterbericht aller Zeiten sind wir wieder bei Musik mit Synthesizern im Deutschlandfunk Kultur. Ich bin Carsten Rochow, begrüße Sie 5 nach 5 am frühen Sonntagmorgen. Hi.

Just to Feel Anything von Emeralds vom gleichnamigen Album aus dem Jahr 2012. Und in der dritten Stunde Tonart Urban Musik mit Synthesizern wird es jetzt etwas ruhiger und flächiger. Ambient steht im Mittelpunkt, wobei Emeralds dafür schon fast wieder zu vielschichtig sind. Bei diesem Trio aus Cleveland schwingen kosmische Musik und die Berliner Schule der 70er deutlich mit. Tangerine Dream, Klaus Schulze, Manuel Götsching. Just to Feel Anything von 2012 ist dann aber auch das letzte reguläre Emeralds-Album und schon deutlich kompakter und rhythmischer als ihre frühen Arbeiten. 5 Jahre zurück, 2007 haben Emeralds auf Allegory of Allergies ihre Stücke noch sehr viel länger treiben lassen. Synthesizer, Drones und Mark McGuire's Gitarre teilweise über eine Viertelstunde, wie zum Beispiel dieses Stück hier. Nereus Spirits Over the Lake von Emeralds fängt ganz sachte an und baut sich behutsam auf und will einfach nicht enden.

Nereus Spirits Over the Lake von Emeralds, fast 16 Minuten lang, erschienen 2007 auf Allegory of Elegies. Das waren also noch die frühen Emeralds, weit ausgebreitete Drones, Ambientflächen, Synthesizer und Gitarre, bevor ihre Musik später kompakter und rhythmischer geworden ist, wie wir zu Beginn dieser Sendestunde gehört haben. Und von diesen langen elektronischen Flächen ist es gar nicht so weit zu Emily A. Sprague. Sie beschäftigt sich seit Jahren intensiv mit modularen Synthesizern und Ambient. Gleichzeitig kennen wir sie als Sängerin und Songwriterin der Band Florist. Auf ihrem neuen Album Cyano kommen diese beiden Seiten jetzt stärker zusammen und das wollen wir hören zuerst mit Night Woven, Emily A. Sprague.

Nightwoven von Emily A. Sprague und ihrem neuen Album Cyano. Und hinter diesem Albumtitel steckt eine Geschichte, die Sprague schon seit einigen Jahren beschäftigt. Sie arbeitet auch mit Cyanotypie, einem frühen fotografischen Verfahren, bei dem durch Licht diese charakteristischen tiefblauen Bilder entstehen. Daraus ist nach und nach die Vorstellung eines Planeten namens Cyano gewachsen. Diesem Planeten hat Sprague sogar eine eigene Geschichte gegeben. Eine Welt, die an fehlendem gegenseitigen Verständnis zugrunde gegangen ist. Das klingt nach einem ziemlich großen Science-Fiction-Entwurf, fast so groß wie der von PDQB, den wir am Anfang der Sendung gehört haben. Die Musik dazu bleibt aber sehr intim und zurückgenommen, fast vollständig erzeugt mit modularen Synthesizern. Noon Liquid Ore heißt dieses Stück Emily A. Sprague vom neuen Album Cyano.

0: Wunderschön, diese Welt von Emily A. Sprague. Das war Weather Melody vom Album Cyano. Und das ist bei Revenge International erschienen. Das ist dieses Label, das sich ohne Vokale schreibt, also RVNG International. Ausgesprochen wird das tatsächlich Revenge International. Ein New Yorker Label, das seit gut 20 Jahren ziemlich zuverlässig dort sucht, wo elektronische Musik, Ambient, Avantgarde und experimenteller Pop ineinander laufen. Julia Holter, Holly Herndon, Visible Cloaks oder Caitlin Aurelia Smith haben dort veröffentlicht und Emily A. Sprague passt also ziemlich gut in diese Gesellschaft. Sie hören die Tonart Urban, Musik mit Synthesizern im Deutschlandfunk Kultur am frühen Sonntagmorgen. Jetzt ist es 5.46 Uhr und das ist Megafortress mit Live in Grace.
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Anoushka Schreitze und Robert Lippock mit Musik vom Album The Sky Was Out of Tune. Ein Album in 8 Teilen, das eigentlich ein einziges langes Stück ist. Entstanden ist es aus einer gemeinsamen Performance in der neuen Nationalgalerie in Berlin. Und einen Auszug schaffen wir noch bis zu den Nachrichten. Anoushka Schreitze und Robert Lippock hier gemeinsam zu hören.

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1: Sechs Uhr, die Nachrichten. In Saudi-Arabien ist der internationale Flughafen in Riad erneut angegriffen worden. Wie die Luftfahrtbehörde mitteilte, wurden mindestens 12 Menschen getötet und mehr als 300 weitere Personen verletzt. Nach Angaben von US-Außenminister Rubio ist unter den Todesopfern auch ein amerikanischer Staatsbürger. Präsident Trump nannte die Attacke auf den Flughafen inakzeptabel. Er prüfe derzeit, ob die USA Saudi-Arabien im Kampf gegen die jemenitische Houthi-Miliz unterstützen sollten. Nach Angaben aus Diplomatenkreisen hatten die Houthi eine Rakete auf den Flughafen abgefeuert. Das Auswärtige Amt in Berlin rät von der Nutzung des Flughafens in Riad ab. Vergleichbare Warnungen veröffentlichten weitere Länder. Der König Khalid Flughafen war zuletzt mehrfach das Ziel von Angriffen. Hintergrund ist eine militärische Eskalation zwischen den vom Iran unterstützten Houthi und den von Saudi-Arabien unterstützten Regierungstruppen im Nachbarland Jemen. US-Präsident Trump hat dem ukrainischen Staatschef Selenskyj vorgeworfen, dass eine Vereinbarung zur Beendigung des Ukraine-Kriegs an ihm scheitere und nicht am russischen Präsidenten Putin. Trump behauptete vor Reportern auf dem Regierungsflughafen Joint Base Andrews, Russland würde gerne einen Deal abschließen, aber Selenskyj wolle das nicht. Trump forderte zudem Wahlen in der Ukraine, was laut Landesverfassung zu Kriegszeiten jedoch ausgeschlossen ist. Trump steht wegen der im Zuge des Irankriegs stark gestiegenen Spritpreise vor den Zwischenwahlen unter Druck. Der US-Präsident einigte sich zuletzt mit Moskau auf den Ankauf großer Mengen an Diesel aus Russland. Nach Kritik Selenskyjs an der Entscheidung forderte Trump am Samstag dessen Ablösung. Als Reaktion auf Trumps Einigung mit Russland kündigten die Bundesregierung, die EU und Großbritannien an ihren Sanktionen festzuhalten. Nach dem Besuch von Altkanzler Schröder bei der Geburtstagsfeier des russischen Präsidenten Putin wird in der SPD erneut über einen Parteiausschluss diskutiert. Der bayerische Co-Landeschef Sebastian Roloff sagte dem Tagesspiegel, ein Erfolg eines neuen Ausschlussverfahrens sei zwar fraglich, wenn es eine Chance gäbe, sollte es aber versucht werden. Der Co-Vorsitzende der SPD Baden-Württemberg, Messerosch, betonte, ein Altkanzler, der auf Geburtstagspartys von Kriegsverbrechern gehe, mache sich nicht nur für die SPD unmöglich. Schröder sei eine einzige Schande für das ganze Land. Der SPD-Spitzenkandidat für die Landtagswahl in Nordrhein-Westfalen, Ott, sagte dem Kölner Stadtanzeiger, er sei zum jetzigen Zeitpunkt skeptisch, ob ein Parteiausschlussverfahren gegen Schröder Aussicht auf Erfolg hätte. Die Führungsspitze der CDU kommt in Berlin zu einer Klausursitzung zusammen, um über die jüngsten Entwicklungen der Partei zu beraten. An dem zweitägigen Treffen nehmen CDU-Chef Merz sowie das gesamte Parteipräsidium teil, das rund 25 Mitglieder hat. Der Termin war angesetzt worden, nachdem die Christdemokraten bei der Landtagswahl in Mecklenburg-Vorpommern erstmals den Einzug in ein Landesparlament verfehlt hatten. Der frühere CSU-Vorsitzende Seehofer sagte der Bild am Sonntag, Bundeskanzler Merz habe durch den Bruch von Wahlversprechen einen massiven Glaubwürdigkeitsverlust erlitten. Mit Blick auf die schwarz-rote Bundesregierung sprach sich der ehemalige Bundesinnenminister für, Zitat, deutlich mehr Tempo und deutlich weniger Selbstbeschäftigung aus. Bei der Ironman-WM im US-Bundesstaat Hawaii ist Laura Philipp Zweite geworden. Nach 3,86 Kilometer Schwimmen, 180,2 Kilometer Radfahren und 42,195 Kilometer Laufen fehlten der Heidelbergerin gut 3 Minuten auf die US-Amerikanerin Taylor Knipp. Dritte wurde Julie Deron aus der Schweiz. Erstmals seit 2019 traten Männer und Frauen am selben Tag auf der hawaiianischen Insel Big Island an. Der dreimalige Ironman-Weltmeister Patrick Lange musste unterwegs aufgeben. Sieger wurde der Franzose Vincent Louis. Im Abendspiel der Fußball-Bundesliga hat Leipzig mit 6:0 gegen Frankfurt gewonnen. Das Wetter: Tagsüber Wechsel aus Sonne und Quellwolken mit Schauern, im Norden mehr als im Süden. Vor allem an Nord- und Ostsee auch kurze Gewitter. Höchstwerte dann 12 bis 18 Grad. Am morgigen Montag bewölkt mit sonnigen Abschnitten. Das waren die Nachrichten.
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2: 5 nach 6 und damit gehen wir in die letzte von 4 Stunden Musik mit Synthesizern. Ich bin Carsten Rochholt, wünsche einen schönen Start in den Sonntag.

Ich habe neulich die zweite Staffel von Beef gesehen und nach ein paar Folgen regelrecht durchgebinged, weil diese Serie einfach so großartig erzählt und gemacht ist. Eine herrlich böse Mischung aus schwarzem Humor, Beziehungsdrama und Gesellschaftssatire. Nur so viel, zwei Paare verstricken sich in einem exklusiven Country-Club immer wieder in Machtspielchen, Intrigen und persönliche Abgründe. Und mittendrin tauchen plötzlich Hot Chip auf, sogar mit einem Gastauftritt an der Seite von einem herausragend spielenden Oscar Isaac, einem der Hauptdarsteller in Beef Staffel 2. In der Serie haben Hot Chip zwar einen anderen Song gespielt, aber das ist ja auch nicht die Serie, sondern die Tonart Urban Musik mit Synthesizern im Deutschlandfunk Kultur, und zum Auftakt der vierten und letzten Stunde waren das Hot Chip mit Shake a Fist vom Album Made in the Dark. Zum 25. Jubiläum von Ideology von Mouse on Mars feiern wir jetzt eins der spannendsten Alben der experimentellen elektronischen Musik um die Jahrtausendwende. Jan-Stefan Werner und Andi Thoma haben ihren ohnehin schon eigenwilligen Sound damals nochmal erweitert. Streicher, Bläser, Klavier und Gesang treffen auf komplex programmierte Rhythmen und elektronische Klangexperimente. Viele Acts der IDM-Szene haben sich in dieser Zeit immer tiefer in die digitale Abstraktion vorgearbeitet, aber Mouse on Mars haben die Türen weit aufgemacht für Funk, Jazz und Pop, und bei aller Komplexität steckt in dieser Musik eine unglaubliche Spielfreude. Ideology klingt auch nach 25 Jahren noch verblüffend frisch. Catching Butterflies with Hands, Mouse on Mars.

Ibibio Sound Machine und Pull the Rope von 2024, das war gerade der Titeltrack und ich finde, das ist bisher eines ihrer stärksten Alben. Produziert hat es Ross Orton, der dieser eh schon explosiven Mischung aus Afrobeat, Funk, Postpunk und Elektronik noch einmal ordentlich Druck verliehen hat. Auf dem gerade erschienenen Nachfolger Chopping Mountain hat wieder Bandmitglied Max Grunhardt die Produktion übernommen. Die Produktion klingt organischer, die afrikanischen Einflüsse und das Zusammenspiel der Instrumente treten stärker hervor. Ein gutes Album, keine Frage, aber diesen unwiderstehlichen, fast unerbittlichen Groove von Pull the Rope, den vermisse ich ein bisschen. Deswegen nochmal Ibibio Sound Machine mit einem Stück von dem Album Mama Say.

Der ehemalige Straßenbahnfahrer aus Finnland, der jetzt deutlich mehrgleisig musikalisch unterwegs ist, Jaakko Aino Kalevi mit Galactic Romance vom Album Chaos Magic. Kalevi hat dafür Synthpop, psychedelischen Pop, Disco Dub und sogar Cosmic Jazz zusammengebracht. Er selbst nennt das eine Rückkehr zu seinen Anfängen, einfach all die musikalischen Ideen zulassen, die ihm gerade durch den Kopf gehen, ohne sie unbedingt auf einen gemeinsamen Nenner bringen zu wollen. Jetzt geht's in der Tonart Urban Musik mit Synthesizern ab wie eine Rakete, Rocket Ship aus Kalifornien mit Hotwired for Love.

Rocket Ship aus Sacramento in Kalifornien mit Hotwired for Love. Und hinter diesem Projekt steckt Dusty Reske, der Mitte der 90er mit A Certain Smile, A Certain Sadness einen kleinen Indie-Pop-Klassiker geschaffen hat. Und seitdem hat der Rocket Ship immer wieder neu erfunden, sich mit Ambient und experimenteller Elektronik beschäftigt. Später ist er dann auch zum Pop zurückgekehrt. Und auf dem neuen Album Hurt Feelings, das Ende Oktober bei Darla Records erscheinen wird, geht diese musikalische Abenteuerlust weiter, melancholischer Indie-Pop, elektronische Experimente, Disco, Folk, sogar Ausflüge Richtung Heavy Metal sind dabei. Eine eigenwillige Mischung, aber genau das macht Rocket Ship seit inzwischen 3 Jahrzehnten interessant. Deswegen hören wir noch einen Rocket Ship mit New Threats.

Mit der Band Merz und ihrem wunderbaren The River geht diese Tonart Urban allmählich zu Ende. Vielen Dank schon mal für Ihr Interesse an Musik mit Synthesizern am Sonntagmorgen. Gleich das Wort zum Tage, aber vorher wie immer am Ende meiner Sonntagssendungen in diesem Jahr Musik von Willow Sky Biggs. Sie ist Ambient- und Medienkünstlerin und hat in der Vergangenheit auch unter dem Namen Stag Hair Musik veröffentlicht. 2011 ist Spirit Canoes erschienen, wie gewohnt bei Inner Islands in den USA und sogar in Frankreich und UK via Hands in the Dark, einem Label aus Besançon und London. Ich bin Carsten Rochow, wünsche einen schönen Sonntagmorgen. Hier sind Stag Hair oder ist Stag Hair, Lavender Raven's Tears. Bis dann.

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1: Sie hören eine Sendung der Arbeitsgemeinschaft der Kirchen- und Religionsgesellschaften in Berlin. Das Wort zum Tage spricht Olaf Thaler von der Hindu-Gemeinde.
2: Heute beginnen Hindus das neuntägige Navaratri-Fest. In meinem Verständnis geht es dabei um das Aufspüren des eigenen Ich, das vom Kultur-Ich verdrängt wurde. Da war eine Familie im Restaurant. Die Kellnerin nahm die Bestellung der Eltern an. Dann bestellte der kleine Junge Pommes und Cola. Oh nein, erwiderten die Eltern, du bekommst Kartoffelbrei und Gemüse. Die Kellnerin blickte den Jungen an und fragte, was möchtest du auf deine Pommes, Ketchup oder Mayo? Der Junge schaute erstaunt zu seinen Eltern und sagte, sie denkt, mich gibt's wirklich. Unsere Kultur bildet uns darin aus, zu glauben, dass mit uns etwas falsch ist und nicht stimmt. Wir müssen besonders, speziell und politisch korrekt sein. Wir müssen uns auf eine bestimmte, vorgegebene Weise verhalten, um akzeptiert zu werden. Die darunterliegende Botschaft lautet, das natürliche Sein ist nicht okay. Angst, Scham und das Gefühl der Wertlosigkeit werden der ganz normale Zustand. Die Erfahrung gesunder Zugehörigkeit erlischt. Die Wunden von Missbrauch durch Familie und Gesellschaft mögen später nicht so sichtbar sein, doch sie bleiben schmerzhaft und tief. Wir organisieren und optimieren unser Leben um diese Wunden herum, um sie zu verdecken, auch vor uns selbst. Von allen Strategien der Selbstverhüllung und Selbstverleugnung ist aus meiner Sicht eine die grundlegendste: das Urteilen über andere. Andere zu beurteilen und zu verurteilen, um selbst als gut und richtig angesehen zu werden. Wir identifizieren uns mit dieser Strategie und vergessen, wer wir sind. In einem Tempel in Thailand sollte eine etwa 3 Meter hohe Buddha-Statue aus Lehm umgesetzt werden. Ein Seil zerriss und die Statue stürzte zu Boden und riss an einer Stelle auf. Ein Mönch, der den Spalt untersuchte, bemerkte an dessen Grund einen hellen Glanz. Schicht für Schicht wurde die Lehmhülle abgetragen und zum Vorschein kam die weltweit größte Buddha-Statue aus massivem Gold. Unter unseren Schutzschichten bleibt der wahre Kern immer erhalten. Er kann nicht zerstört werden. Rumi hat das so ausgedrückt: Wende dich nicht ab, richte deinen Blick auf die verletzte Stelle. Dort dringt das Licht in dich ein. Meine Freundin Jana praktiziert das. Sie schrieb mir einmal, ich spüre eine innere Führung, eine innere Quelle. Mit der bin ich anwesend.
1: Sie hörten eine Sendung der Arbeitsgemeinschaft der Kirchen- und Religionsgesellschaften in Berlin. Das Wort zum Tage sprach Olaf Thaler von der Hindu-Gemeinde.
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3: 7 Uhr, die Nachrichten. Die Führungsspitze der CDU kommt in Berlin zu einer Klausursitzung zusammen, um über die jüngsten Entwicklungen der Partei zu beraten. An dem 2-tägigen Treffen nehmen CDU-Chef Merz sowie das gesamte Parteipräsidium teil, das rund 25 Mitglieder hat. Der Termin war angesetzt worden, nachdem die Christdemokraten bei der Landtagswahl in Mecklenburg-Vorpommern erstmals den Einzug in ein Landesparlament verfehlt hatten. Der frühere CSU-Vorsitzende Seehofer sagte der Bild am Sonntag, Bundeskanzler Merz habe durch den Bruch von Wahlversprechen einen massiven Glaubwürdigkeitsverlust erlitten. Kritisch äußerte sich Seehofer auch über Merz' Aussagen zur Arbeitsmoral in Deutschland. Diese pauschale Sprache gehe völlig an der Realität vorbei. Mit Blick auf die schwarz-rote Bundesregierung sprach sich der ehemalige Bundesinnenminister für, Zitat, deutlich mehr Tempo und deutlich weniger Selbstbeschäftigung aus. Der Vorstandsvorsitzende der Deutschen Bank, Sewing, hält das bisherige Reformtempo der Bundesregierung für nicht ausreichend. Der Bild am Sonntag sagte Sewing, die schwarz-rote Koalition habe zwar erkannt, was zu tun sei, allerdings glaube er, dass sie in der Umsetzungsgeschwindigkeit und auch in der Konsequenz besser werden müsse. Der deutsche Bankchef sprach sich unter anderem dafür aus, den Kündigungsschutz weiter zu lockern. Man befinde sich in einer schnelllebigen Welt, in der man viel flexibler denken müsse, sagte er zur Begründung. Zudem müsse Bürokratie abgebaut werden. Sewing lobte die Bundesregierung für das Altersvorsorgedepot, das Anfang des kommenden Jahres eingeführt wird. Damit sollen die Menschen in Deutschland über die Finanzmärkte fürs Alter vorsorgen können. Sparer bekommen dabei eine Förderung vom Staat, die abhängig von der Höhe der privaten Einzahlung ist. Eltern und Berufseinsteiger werden zusätzlich gefördert. Die ukrainische Regierung hat die Forderung von US-Präsident Trump nach der Wahl eines neuen Präsidenten zurückgewiesen. Außenminister Sibiya schrieb auf der Plattform X, Selenskyj genieße die Unterstützung des ukrainischen Volkes und dieses habe das Recht, selbst zu entscheiden. Trump hatte gestern erneut eine Neuwahl gefordert und behauptet, Selenskyj habe vielfach die Gelegenheit gehabt, den Krieg zu beenden. Er habe sich aber dagegen entschieden. Zudem warf er Selenskyj vor, mit Angriffen auf den russischen Energiesektor zur Knappheit an Diesel beigetragen zu haben. Trump einigte sich mit Russland auf den Ankauf großer Mengen an Diesel. Die Vereinbarung stieß bei Selenskyj auf Kritik. Die Erlaubnis für Russland, Erdölprodukte zu verkaufen, sei eine Investition in den Krieg, schrieb er auf Telegram. Eine Präsidentenwahl in der Ukraine ist aktuell nicht möglich, da laut Verfassung eine Abstimmung in Kriegszeiten ausgeschlossen ist. In Saudi-Arabien ist der internationale Flughafen in Riad erneut angegriffen worden. Wie die Luftfahrtbehörde mitteilte, wurden mindestens 12 Menschen getötet und mehr als 300 weitere Personen verletzt. Nach Angaben von US-Außenminister Rubio ist unter den Todesopfern auch ein amerikanischer Staatsbürger. Präsident Trump nannte die Attacke auf den Flughafen inakzeptabel. Er prüfe derzeit, ob die USA Saudi-Arabien im Kampf gegen die jemenitische Houthi-Miliz unterstützen sollten. Nach Angaben aus Diplomatenkreisen hatten die Houthi eine Rakete auf den Flughafen abgefeuert. UNO-Generalsekretär Guterres teilte mit, man verurteile die Attacke aufs Schärfste. Im US-Bundesstaat Tennessee hat die verurteilte Mörderin Crystal Pike rund 1,5 Wochen nach ihrer gescheiterten Hinrichtung das Krankenhaus verlassen. Sie wurde ins Gefängnis zurückverlegt, wie ihre Anwälte mitteilten. Dort werde sie weiterhin medizinisch betreut. Pike hatte den Hinrichtungsversuch am 30. September überlebt. Sie war nach 2 fehlgeschlagenen Injektionen in kritischem Zustand in ein Krankenhaus in Nashville gebracht worden. Ihre Anwälte waren zunächst davon ausgegangen, dass sie hirntot sein könnte. Der Gouverneur von Tennessee Lee setzte daraufhin weitere Hinrichtungen für den Rest des Jahres aus. Das Wetter tagsüber Wechsel aus Sonne und Quellwolken mit Schauern, im Norden mehr als im Süden, vor allem in Nord- und Ostsee auch kurze Gewitter. Höchstwerte 12 bis 18 Grad. Am morgigen Montag bewölkt mit sonnigen Abschnitten, vor allem im Osten und Nordosten, aber auch einzelne Schauer, dann 12 bis 19 Grad. Und die weiteren Aussichten am Dienstag nach Nebel im Süden und Osten freundlich und länger sonnig. Das waren die Nachrichten.
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Christinnen und Christen gelten als Hoffnungsmenschen. Menschen, die glauben, Gott hat einen Plan für diese Welt und am Ende wird alles gut. Ich bin Christin, Pfarrerin sogar. Und trotzdem, wenn ich an die Zukunft denke, steigt mein Puls. Meine Hände werden schwitzig. Vor meinem inneren Auge tauchen Bilder auf. Wüstenlandschaft, Flutkatastrophen, Menschen auf der Flucht. Teile der Welt sind unbewohnbar. Dort, wo es noch möglich ist, werden die Ressourcen knapp. Sie sind umkämpft und teuer, auch bei uns in Europa. In meiner Angst male ich mir aus, viele leben am Existenzminimum. Die Alten, um die müssen wir uns kümmern und verlieren dabei die Jungen aus dem Blick. Ihre Not wird kaum gehört, sie sind schlicht zu wenige. Computer, künstliche Intelligenz und Maschinen geben den Takt vor. Immer greller werden diese Bilder in meinem Kopf. Sie schnüren mir die Kehle zu und lassen kaum Raum für einen Gegenentwurf. Dabei könnte ich eigentlich entspannt sein. Mein Leben ist gut. Ich durfte studieren. Jetzt arbeite ich in meinem Traumberuf als Pfarrerin. Ich habe ein schönes Zuhause, Menschen, die ich liebe. Und trotzdem lässt mich diese Angst nicht los. Immer wieder zieht es mich hinein in diese Gedankenspirale. Ich frage mich, warum ist das so? Und ich merke, ich will das nicht mehr. Deshalb habe ich mich auf die Suche gemacht, nach dem Trotzdem, nach neuen Bildern für die Zukunft, nach Hoffnung, die trägt. Dabei habe ich mir Hilfe geholt, bei einer Zukunftsforscherin, bei einem jungen Mann, der gerade Abitur macht. Seine Zukunft liegt offen vor ihm. Und in einem alten Bibeltext, der seit Jahrtausenden Hoffnung macht, bis heute.

Wenn ich an die Zukunft denke, an unser Land, an die Welt, dann macht mir das oft Angst. Wie kann ich trotzdem zuversichtlich bleiben? Auf meiner Suche frage ich zuerst eine Expertin. Florence Gaub ist Zukunftsforscherin. Sie beschäftigt sich jeden Tag mit Krisen und Risiken. Und trotzdem bleibt sie optimistisch. In ihrem Buch Zukunft beschreibt sie, wie ihr das gelingt. Sie sagt, viele von uns machen einen Denkfehler. Wir glauben, die Zukunft ist etwas, was uns einfach passiert. Das ist aber falsch. Zukunft beginnt viel früher. Sie entsteht in unserer Vorstellung. Aus dem, was wir erlebt haben, aus dem, was wir heute sehen und aus dem, was wir für möglich halten. Dass wir uns so die Zukunft ausmalen können, nennt Florence Gaub eine echte Superkraft. Das gefällt mir. Ich merke, ich nutze diese Superkraft ständig, unbewusst. Ich plane das Abendessen. Ich stelle den Wecker für morgen früh. Ich buche die Reise für die Winterferien und freue mich schon jetzt darauf. Nur, je weiter weg die Zukunft ist, desto schwerer fällt mir das. Aber auch das lässt sich üben, sagt Florence Gaub. Je mehr Bilder wir von der Zukunft entwickeln, desto weniger fühlen wir uns ihr ausgeliefert. Umso hoffnungsvoller schauen wir nach vorne. Das ist aber gar nicht so einfach. Denn die Zukunft steckt gerade in einer doppelten Krise. Da sind auf der einen Seite die Schreckensbilder, Klimakatastrophe, Kriege, KI-Roboter, politische Radikalisierung. Und gleichzeitig fehlen Bilder davon, wie eine gute Zukunft aussehen könnte. Die alten Versprechen tragen nicht mehr. Immer mehr Wachstum, immer mehr Wohlstand, den Kindern soll's mal besser gehen, das gilt heute so nicht mehr. Und neue Ideen müssen erst noch entstehen. Das verunsichert und lähmt. Florence Gaub rät deshalb zu einer einfachen Übung. Alles aufschreiben. Wovor habe ich Angst? Was, glaube ich, wird passieren? Und wie fühlt sich das an? Dann die nächste Frage. Was müsste geschehen, damit es wirklich so kommt? Und die dritte Frage. Was, wenn es anders kommt? Viel besser als befürchtet. Ich probiere das direkt aus und überlege, vielleicht gelingt es Forscherinnen und Forschern ja wirklich, den Klimawandel deutlich zu bremsen. Vielleicht nutzen wir Wind, Sonne und Wärme sehr bald viel klüger als heute. Vielleicht wohnen wir anders, mehr beieinander, jung und alt, Menschen mit ganz unterschiedlichen Fähigkeiten. Wir helfen einander selbstverständlich, mit Kinderbetreuung, beim Einkaufen, mit einem offenen Ohr. Vielleicht verstehe ich dann besser, was andere Menschen bewegt und urteile weniger schnell. Mag sein, dass das alles Wunschdenken ist. Aber während ich mir diese Bilder ausmale, passiert etwas. Meine Angst verliert an Kraft. Sie ist nicht weg, aber sie beherrscht nicht mehr alles. Mit diesem Gedanken gehe ich weiter.

der Furcht etwas entgegensetzen. Bunte Bilder malen davon, wie wir leben könnten in der Zukunft. Das tut mir gut. Und trotzdem merke ich, Bilder allein reichen nicht. Sie bleiben Träume. Noch immer fehlen mir die echten, konkreten Ideen für die Zukunft. Aber genau die braucht es auch, sagt die Zukunftsforscherin Florence Gaub. Deshalb habe ich jemanden getroffen, für den die Zukunft gerade erst beginnt. Finn ist 18. Er macht nächstes Frühjahr sein Abi und kann es kaum erwarten, durchzustarten. Er erzählt, nach dem Abi, das ist schon echt ein Neuanfang. Jetzt in der Schule ist alles so eng. Feste Vorgaben, jeden Tag das Gleiche. Klar, im Beruf gibt's das auch. Aber erstmal ist da jetzt Freiheit. Ich kann schauen, wie geht's jetzt weiter? Worauf habe ich Lust? Und dann zählt Finn auf. Interrail, kreuz und quer durch Europa. Oder zu einem Freund nach Peru, Lima und die Ruinenstadt Machu Picchu. Oder vielleicht erstmal arbeiten. Oder was ehrenamtlich machen, in der Kirchengemeinde. Finn sagt, da steckt für mich einfach ganz viel Freiheit drin. Die Ideen sprudeln. Aber bei aller Freiheit hat Finn auch schon einen konkreten Plan. Erst ein freiwilliges soziales Jahr, dann studieren. Irgendwas mit Pädagogik. Finn sagt, das macht mir Spaß. Und ich glaube, da habe ich auch in Zukunft gute Chancen. Den Kontakt zu Menschen kann KI nicht ersetzen. Ich merke, ganz ohne Sorgen blickt auch Finn nicht nach vorn. Er sieht bei seinen Freundinnen und Freunden, wie schwer der Start ins Berufsleben ist. Und auch ihn beschäftigt die Frage, was KI und technischer Fortschritt mit der Gesellschaft machen. Über diese Fragen sprechen sie im Freundeskreis viel miteinander, sagt Finn. Aber nicht so, dass es Angst macht. Nicht wie in den Zukunftsfilmen, wo am Ende die Roboter herrschen. Er lacht und fährt fort. Das Ding bei der Zukunft ist ja, die ist offen. Deshalb schaue ich erstmal auf das, was vor mir liegt. Ich stelle mir vor, wie ich in 20 oder 30 Jahren leben könnte. Ich weiß auch, da wird es Höhen und Tiefen geben. Aber trotzdem bin ich sicher, ich finde meinen Weg. Ich höre Finn zu und denke, wow, so viel Zuversicht. Ich frage ihn, woher nimmst du die? Finn überlegt. Dann sagt er, ich denke, das hat mit meinem Glauben zu tun. Ich vertraue auf Gott. Ich glaube fest, Gott ist da, egal was kommt. Das macht mich gelassen. Ich kann Pläne machen, sie wieder ändern oder ganz von vorne anfangen. Weil ich glaube, am Ende hat Gott den richtigen Plan für mich.

0: Ich glaube, Gott hat den richtigen Plan für mich. Das sagt Finn. Er ist 18 Jahre alt. Die Zukunft liegt vor ihm. Ich bewundere seine Zuversicht und den festen Glauben. Gleichzeitig denke ich, bei all den Krisen in der Welt, einen Plan erkenne ich da nicht. Deshalb suche ich weiter. In der Bibel. Da stoße ich auf einen Brief des Propheten Jeremia. Er schreibt an Menschen, die ebenfalls tief in der Krise stecken. Früher haben sie in Jerusalem gelebt. Dann ist ein Krieg ausgebrochen und sie wurden verschleppt ins Exil nach Babel. Leben in der Fremde. Nicht freiwillig, sondern zwangsweise. Sie sehnen sich zurück, nach der Vergangenheit, in ihre Heimat. Damals war alles besser. Jetzt scheint alles verloren. Sie vermissen ihr Zuhause, ihre Arbeit, Menschen, die ihnen nah waren, Orte, die ihnen heilig waren, alles, was ihrem Leben Halt gegeben hat. Sie fragen sich, wie soll's jetzt weitergehen? Ihnen schreibt Jeremia. Er ist ein Prophet, einer, der Gottes Wort weiterträgt. Er schreibt:
1: So spricht der Herr Zebaoth, der Gott Israels, zu den Weggeführten, die ich von Jerusalem nach Babel habe wegführen lassen. Baut Häuser und wohnt darin, pflanzt Gärten und esst ihre Früchte, nehmt euch Frauen und zeugt Söhne und Töchter, nehmt für eure Söhne Frauen und gebt eure Töchter Männern, dass sie Söhne und Töchter gebären, mehrt euch dort, dass ihr nicht weniger werdet. Suchet der Stadt Bestes, dahin ich euch habe wegführen lassen, und betet für sie zum Herrn, denn wenn's ihr wohl geht, so geht's auch euch wohl.
0: Diese Worte sind 2500 Jahre alt. Und sie treffen mich mit meiner Zukunftsangst. Die Umstände heute sind anders, aber das Gefühl ist nicht neu. Menschen vor mir haben das auch erlebt, nicht zu wissen, wie es weitergeht, Angst vor dem, was kommt, das Gefühl, den Ereignissen ausgeliefert zu sein. Jeremia redet das nicht klein. Er sagt nicht, alles halb so schlimm wird schon wieder. Jeremia erkennt an, ja, ihr erlebt gerade etwas Schlimmes. Eine echte Krise, die euch wütend macht, unsicher und hilflos. Er nimmt die Angst ernst. Schon das verändert etwas. Die Menschen können benennen, was sie erleben. Und dann darüber klagen, auch vor Gott. Das kann ein wichtiger Schritt sein auf dem Weg zu mehr Zuversicht. Sagen, was ich fühle, was ich fürchte. Und das vor Gott beklagen. Das gefällt mir an diesem alten Text. Er wischt nichts weg, sondern erlaubt zuerst die Klage. Und erst dann fragt er, wie kann das Leben trotzdem weitergehen? Der Prophet Jeremia rät, nehmt die Umstände erstmal an, so schmerzhaft das ist. Und dann baut Häuser, pflanzt Gärten, gründet Familien, nehmt teil am Leben. Damals waren das ganz konkrete Anweisungen. Heute lese ich es anders. Baut Häuser. Das heißt für mich, sucht einen Ort, der euch trägt. Etwas, was Bestand hat, wohin ihr euch bergen könnt. Ich merke, zu Hause ist für mich weniger ein Ort. Zu Hause fühle ich mich bei Menschen, bei denen ich ankommen kann. Und Lieder, Musik, Worte. Manche begleiten mich schon mein ganzes Leben. Sie tragen mich, wenn außen alles ins Wanken gerät. Pflanzt Gärten, schreibt Jeremia. Versorgt euch. Ich überlege, wie kann ich für mich sorgen? Was brauche ich, damit es mir gut geht? Joggen zwischen Feldern. Lange Umarmungen. Spaghetti mit extra Parmesan. Tanzen mit Bass im Bauch. Nichts davon verändert die Zukunft. Wohl aber den Moment. Es macht mich stärker für das, was kommt. Und dann schreibt der biblische Prophet Jeremia, gründet Familien, also verbindet euch. Ich muss dabei an meine Bekannte Andrea denken. Ihr ging es oft ähnlich wie mir. Sie sorgt sich um die Zukunft. Nicht mehr so sehr um ihre eigene, aber um die ihrer Söhne und ihres Enkels. Deshalb wollte sie was tun. Endlich runter vom Sofa kommen, wie sie sagt. Eine Freundin gab den Anstoß. Komm doch mal mit zu den Omas gegen rechts. Andrea ging mit. Und blieb. Dort trifft sie andere Menschen, die ähnliche Sorgen haben. Sie tauschen sich aus, hören andere Meinungen, streiten auch mal. Trotzdem wissen alle, wir sind miteinander verbunden, weil wir für die gleiche Sache kämpfen, weil wir zusammen etwas tun für eine gute Zukunft. Zusammen gehen sie am Samstag in die Innenstadt, erzählt Andrea. Dort kommen sie mit Passanten ins Gespräch. Was Andrea dabei erlebt, hat ihre Perspektive verändert. Sie spürt, ich bin nicht allein mit meinen Sorgen um die Demokratie und die Gesellschaft. Das mit anderen zu teilen, macht mich stärker. Und ich kann etwas tun. Wir können etwas tun. Etwa Geschichten sammeln von dem, was schon gut gelingt in ihrer Stadt. Andrea schwärmt, die Leute erzählen so viel Positives. Das setzt dem Gefühl, dass morgen die Welt zu Ende geht, wirklich was entgegen. Mittlerweile bin ich überzeugt, es kann auch richtig gut werden.

Angst, Unsicherheit, nicht wissen, was kommt. Das haben Menschen zu allen Zeiten erlebt. Wie kann man trotzdem zuversichtlich sein? Der Prophet Jeremia aus der Bibel rät: Sucht Halt, sorgt für euch, verbindet euch mit anderen, schaut gemeinsam, was ist trotz allem richtig gut und was braucht es noch? Sucht der Stadt Bestes, schreibt Jeremia. Und weiter: Betet für sie zum Herrn. Für die Menschen damals muss das eine Zumutung gewesen sein. Beten für den Ort, an den sie verschleppt wurden. Für diese Stadt, in der sie nie leben wollten. Für diese Fremden um das Beste bitten? Und gleichzeitig steckt darin ein Versprechen. Gott ist nicht nur in der verlorenen Heimat. Er ist auch jetzt bei euch. Dort, mitten in der Fremde, mitten in der Unsicherheit. Für Jeremia gehört das alles zusammen. Tun, was mir heute möglich ist, für mehr Mut und Zuversicht. Für mich sorgen und für andere. Und dabei merken, ich kann etwas beitragen für die Zukunft. Und gleichzeitig alles, was in dieser Zukunft möglich ist, in Gottes Hand legen. Und darauf vertrauen, egal was auf uns zukommt, Gott geht mit. Wenn ich an die Zukunft denke, macht sie mir nach wie vor oft Angst. Aber jetzt sehe ich nicht mehr nur die düsteren Bilder. Von der Zukunftsforscherin Florence Gaub habe ich gelernt, über die Zukunft nachdenken können ist eine Superkraft. Und die will ich nutzen. Nicht nur fürs Grübeln, sondern vor allem mit der Frage, was, wenn es ganz anders kommt? Besser als gedacht. Und dann träumen. Denn die Zukunft beginnt in meiner Vorstellung. Von dem 18-jährigen Finn nehme ich mit: Wenn die Zukunft weit und offen ist, dann braucht es konkrete Pläne und Ideen. Und Gottvertrauen. Ich bewundere, welche Kraft Finn daraus zieht, wie mutig ihn das macht und wie hoffnungsvoll. Und ich merke, wenn ich Finn zuhöre, wie er von seinem tiefen Vertrauen erzählt, verändert das auch etwas in mir. Zuletzt Jeremia, der Prophet in der Bibel. Für die verschleppten Menschen in Babel hat er eine Hoffnungsbotschaft. Sie trägt bis heute. Sucht das Beste, baut Häuser, pflanzt Gärten, sorgt gut für euch und für die Menschen, die um euch sind und nach euch kommen. Verbindet euch mit anderen, so wie meine Freundin Andrea, die bei ihrem Engagement für Demokratie erlebt, wir können etwas tun und es kann richtig gut werden. Danach Ausschau halten. Sucht das Beste und betet zum Herrn. Die Angst ist damit nicht verschwunden, das wäre zu einfach. Aber sie bestimmt nicht mehr alles. Ihr steht etwas gegenüber. Zuversicht. Und die Ahnung, Zukunft ist nicht nur etwas, das geschieht. Ich kann sie mitgestalten. Nicht alles liegt in meiner Hand, aber ich kann meinen Platz suchen, mich mit anderen verbinden, das Beste suchen und darauf vertrauen, Gott geht mit.

0: Unter dem Titel »Was kommt da noch? 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Die Autorin war Pfarrerin Lisa Thumma aus Limburg. 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Es ist jetzt 7.30 Uhr.
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2: Guten Morgen und herzlich willkommen beim Kakadu, eurem Sonntagskinderprogramm mit dem verrückten Vogel.
3: Das bin ich! Yeah!
2: Ja, ich sag ja, verrückt. Also, wie immer sonntags gehören hier die nächsten 2 Stunden euch, den Kindern.
3: Ich freue mich auf eine tolle Sendung mit Hörspiel und Musik, mit euren Anrufen und mit mir.
2: Natürlich, mit Kakadu und euch. Und wenn sie nett sind, dürfen die Großen auch gerne zuhören. Aber nicht reinreden, nur so als Gast zuhören. Das ist hier alles für die Kids.
3: Exakt.
2: Und ihr könnt euch heute sogar auf gleich 2 schicke Geschichten freuen. Das Tomatendrama und die Abenteurer von Wiesenthal, die gleich, als sie sich treffen, zum ersten Abenteuer ansetzen, über den Fluss springen. Wir hören mal rein.
4: Sinan erreichte den Wiesenbach als Erster. Er sprang etwas zu früh ab, aber er hatte so viel Schwung, dass er das andere Ufer erreichte. 2 Sekunden später folgte Ludger. Er hatte beim Sprung ein bisschen zu wenig Tempo, aber er kannte das Gelände sehr gut. Er wusste genau um die besten Absprung- und Landestellen und deshalb schaffte er es auch. Felix versuchte es 1 Meter weiter, aber seine Wahl war doppelt ungünstig. Erstens war der Bachlauf an der gewählten Stelle ein Stück breiter und zweitens befand sich am gegenüberliegenden Ufer eine stark geneigte Böschung. Aber Felix' Sprung war toll und die Überquerung gelang ihm. Fast. Er landete haarscharf auf der Böschung. Der Wiesenbach leckte an den Fersen seiner Sandalen und er rutschte langsam nach hinten ab. Felix griff nach der nächstbesten Haltemöglichkeit und umklammerte sie mit beiden Händen. Es handelte sich um eine riesige Brennnesselstaude. Die Blätter brannten höllisch drauf los. Felix schrie auf, ließ los und verlor den Halt. Ein paar Sekunden ruderte er noch wild mit den Armen in der Luft herum. Dann klatschte er rückwärts ins Wasser.
2: Dieses und noch mehr Abenteuer dann ab 8 Uhr hier im Kakadu. Und dann ab kurz nach 9 freue ich mich schon wieder auf eure Anrufe. Und wir reden heute über euren Traumberuf. Was wollt ihr denn mal werden? Tischler, Influencer, Modedesigner, Lehrer, Feuerwehrmann, Architekt, Polizist oder? Und außerdem gibt's heute früh natürlich auch die Kakadu-Kindernachrichten. Und jetzt erstmal lecker Brötchen.
3: Ich will Nusskuchen, Nusskuchen, Nusskuchen, Nusskuchen, Nusskuchen.
2: Gut, Kakadu, Nusskuchen gibt's da bestimmt auch. Wir gehen zum Bäcker, obwohl die meisten heute am Sonntag ja wahrscheinlich geschlossen haben. Aber ansonsten fangen die ja quasi mitten in der Nacht an zu arbeiten. Aber warum eigentlich? Und wie ist das, Bäcker zu sein? Das klären wir in unserer aktuellen Kakadu-Podcast-Ausgabe. Die findet ihr überall, wo es Podcasts gibt. Oder ihr hört ihn euch ganz einfach jetzt an, hier im Radio. Viel Spaß und guten Appetit.
5: Boah, Lulu, riechst du das? Was riecht denn hier so köstlich? Oh.
6: Guck mal, da hinten steht eine Tüte, da steht Boulangerie drauf. Was heißt das?
5: Aber ist doch jetzt völlig egal. Ich will wissen, was hier so köstlich riecht. Sag mal.
6: Oh. Baguettes, Croissants.
5: Boah, geil. Was willst du zuerst?
6: Croissant.
5: Croissant, hier.
6: Danke.
5: Oh. Ich will natürlich auf jeden Fall auch ein Croissant. Oh. Die sind aber echt lecker. Also ich bin normal, weil du gar nicht so ein Croissant-Fan. Aber oh, die sind buttrig. Die schmelzen fast im Mund.
6: Boah, die sind super lecker, aber was klären wir eigentlich heute für eine Frage?
5: Ja, warte mal, siehst du da vorne den Knopf, Lulu? Drück mal da drauf, dann erfahren wir das.
6: Okay.
7: Wie arbeitet eigentlich ein Bäcker?
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9: Hier ist ein langer Holztisch und darauf werden gerade Baguettes und Brote geformt.
10: Links von dem Holztisch ist einmal der Ofen, ein riesiges Ding.
9: Hallo,
6: Schön, dass ihr beim Kakadu-Podcast dabei seid. Hier ist Lulu.
5: Ich bin Fabian und heute klären wir, wie eigentlich ein Bäcker arbeitet. Lulu, was weißt du über Bäcker?
6: Also, ich weiß, dass sie Brote, Brötchen und andere Backwaren backen und dass sie meistens einen sehr gemütlichen Laden haben.
5: Wie meinst du gemütlich?
6: Naja, also ich stelle mir immer so eine Bäckerei vor und die ich kenne, sind immer so mit so eher warmem Licht und so auch so gemütlichen Sitzmöbeln und so.
5: Ja, stimmt. Das ist auf jeden Fall gemütlich. Und die haben immer offen, morgens, wenn man dran vorbeiläuft, egal wie früh. Ja. Der Bäcker muss auf jeden Fall früh aufstehen. Und das Backen, das passiert in der Backstube.
6: Da hinten sind ganz viele Maschinen. Ich glaube, da hinten ist eine Teigmaschine, die den Teig so umknetet.
5: Milou und Wanda sind das. Die haben mit unserem Kakadu-Reporter Paulus eine Bäckerei in Köln besucht. Und zwar eine französische Bäckerei. Was denkst du, warum französische Bäckerei?
6: Also wir haben hier ja auch unsere Croissants.
5: Ja.
6: Und die sind ja auch französisch. Und Baguette ist auch französisch, also...
5: Ja, Croissant, Baguette sind französisch. Und im Allgemeinen vieles Gebäck ist, glaube ich, so französisch. Also das ist so ein klassisches Ding. Hast du ein französisches Lieblingsgebäck?
6: Also ich liebe Croissants sehr, vor allem mit Füllung.
5: Oh, was für eine Füllung?
6: Also es gibt in einem Café, wo ich manchmal bin, gibt es Croissants mit Blaubeerfüllung. Und das ist so lecker, ich liebe es.
5: Blaubeerfüllung auf die Eins? Nee, ich muss sagen, ich bin da ganz klassisch beim Nuss-Nougat-Croissant. Croissants mit Füllung, das lernen wir heute nicht. Aber wie Croissants, normale Croissants gemacht werden und wie Baguettes gemacht werden, das erfahren wir gleich von Milou und Wanda aus der französischen Bäckerei. Und ich muss sagen, ich habe auch wirklich gar keine Ahnung. Also, was ist da drin? Mehl, Zucker, was weiß ich?
6: Boah, ey, Fabian, das klingt ja echt so, als hättest du überhaupt keine Ahnung, was Backen eigentlich ist.
5: Ganz ehrlich... Habe ich auch wirklich nicht. Also Kuchen zum Geburtstag, Fertigteig, Pizza, mehr backe ich nicht. Bist du da besser?
6: Naja, ich backe schon ein bisschen öfter als du, glaube ich.
5: Okay, was backst du so?
6: Also meine Schwester backt sehr gut und deswegen backen wir manchmal zusammen Kuchen.
5: Mhm.
6: Und deswegen weiß ich schon so ein bisschen, was an Teig und so schon drin ist.
5: Was für einen Kuchen backt ihr? Was ist euer Spezialkuchen?
6: Also meine Schwester macht am liebsten Cheesecake und den mag ich auch, glaube ich, am liebsten. Weil sie macht da immer Farbpulver rein und dann gibt es zum Beispiel blauen Cheesecake. Und das ist natürlich schon toll.
5: Das würde ich auch auf jeden Fall sofort essen, weil ich bin nicht gut im Backen, aber in Backwaren essen, besonders im Kuchen essen, da bin ich sehr gut drin.
3: Ich will Nusskuchen, Nusskuchen, Nusskuchen,
5: Also zumindest, wenn der Kakadu mir das Ganze nicht wegfuttert. Kakadu, jetzt beruhig dich. Boah, warte hier, du kriegst ein Stück Croissant, warte hier, ich drück's dir in deinen Schnabel rein, hier. Boah, ja, ist ja gut.
3: Lecker.
5: Boah, diesen Vogel satt zu bekommen, ne? Kakadu, vielleicht kriegen wir ja später auch noch Kuchen. So oder so, wir gehen jetzt erstmal wieder zurück in die Backstube. Milou, Wanda und Kakadu-Reporter Paulus haben den Bäcker nämlich höchstpersönlich getroffen.
1: Hallo, ich bin Nico von der Boulangerie Mellet.
11: Boulangerie, das französische Wort für Bäckerei. Die Bäckerei Mellet in Köln ist eine kleine Bäckerei. Vorne im Verkaufsraum, wo sich hinter der Theke Baguettes, Croissants, Schokocroissants, französische Kuchen und vieles mehr türmen, kommt Bäcker Nico auf uns zu. Eine schwarz-weiße Bäckerhose hat er an, ein weißes T-Shirt, ein rotes Halstuch und eine Schürze hat er umgebunden.
1: Ich würde euch vielleicht direkt einmal alle mit einer Schürze ausstatten und dann sagen wir mal Hallo.
11: Die Schürze, saubere Schuhe, zusammengebundene Haare und gewaschene Hände. Das ist die Bedingung, um in die Backstube zu dürfen. Also Schürze an, Hände waschen und los geht's.
12: Hallo.
13: Ich bin Jacques, der Papa von Nico.
14: Ich bin Kate, ich mache Ausbildung hier. Ich bin Emma, ich mache eigentlich eine Ausbildung in der Konditorei, aber mache gerade ein Praktikum hier.
11: Aus dem riesigen Steinofen holt Nikos Papa Jacques gerade mit einem langen Ofenschieber aus Holz Brote. Dabei erklärt Nico uns eine wichtige Regel in der Backstube.
1: Der Ofenarbeitende, der hat Vorrang, also weil der arbeitet im Zweifel mit ganz heißen Teilen. Ne? Also die Formen, die werden jetzt gerade so 250 Grad haben oder Bleche. Und wenn man denen im Weg steht, dann kann es gefährlich werden. Also lässt man dem immer Vorrang.
11: Wir gehen also vorsichtig an Jacques vorbei, nach hinten in den Raum zur riesigen Knetmaschine. Denn Nico will mit uns die verschiedenen Schritte durchgehen, wie hier in der Bäckerei Brot entsteht. Und als erstes muss der Teig geknetet werden. Sehr viel Teig, bis zu 75 Kilo Mehl passen in eine Maschine. Dazu noch Wasser und andere Zutaten.
9: Also dieser Knetarm, der dreht sich jetzt die ganze Zeit im Kreis. Jetzt wird er so richtig viele Pirouetten machen. Und der Teig wird dann dadurch so rumgewirbelt, so durchgewälzt von diesem Knetarm.
11: Die Spezialität hier in der Backstube, das echt französische Baguette. Und zwar mit nur ganz wenigen Zutaten. Die wichtigste, besonderes Baguette-Mehl direkt aus Frankreich.
1: Dann Wasser, Meersalz und unser Weizensauerteig.
11: Der Sauerteig bringt so einen besonderen Geschmack ins Baguette und lässt es aufgehen. Dabei hilft auch noch das kleine bisschen Hefe, was in den Teig kommt.
1: Das geht dann in diese Kunststoffpfannen. Dann werden die noch mal eine Stunde lang hier an der Luft stehen bei Raumtemperatur. Und dann gehen die abgedeckt über Nacht in unsere Kühlraum.
11: Das Gehen über Nacht hat den Vorteil, dass die Bäcker nicht so früh mit dem Arbeiten anfangen müssen.
1: Wir arbeiten eigentlich so im Stundenschichtbetrieb. Sprich, unter der Woche kommt der erste hier um 5, dann um 6, dann um 7. Das ist für eine Bäckerei, die um 8 Uhr öffnet, gar nicht so wahnsinnig früh. Also mein Vater hat früher im Bergischen Land gearbeitet und da war es durchaus üblich, um Mitternacht schon anfangen zu müssen.
5: 5 Uhr morgens.
6: 5 Uhr morgens.
5: Da sein.
6: Oh, nee, das ist nichts für mich, gar nichts.
5: Wann musst du aufstehen, wenn du Schule hast?
6: Ungefähr so 6 Uhr 40, aber manchmal auch 7 Uhr oder so.
5: Okay, also schon eine gute Ecke später.
3: Ich könnte das nicht.
5: Boah, nee, also für mich wäre das auf jeden Fall auch nichts. Wir haben ja gerade gehört, was in so ein Baguette alles reinkommt. Und jetzt ganz falsch war ich eben gar nicht, ne? Weil Mehl ist auf jeden Fall drin. Was war das noch?
6: Wasser, Sauerteig, Salz und ein bisschen Hefe.
5: Ja, was ist Sauerteig? Weißt du das?
6: Ein Teig. Mehr weiß ich auch nicht.
5: Der sauer ist, vielleicht.
6: Kann sein.
5: Ich weiß es tatsächlich auch nicht so wirklich. Ich weiß aber zumindest, wie Sauerteig aussieht. Mein Bruder, der ist so richtig leidenschaftlicher Bäcker. Der macht kaum was anderes. Und der hat in seinem Kühlschrank immer so ein Glas. Und da ist so ein pumpiger, weißer, ganz klebriger Teig drin, der ganz, ganz viele kleine Bläschen hat. Und der halt sauer riecht. Und das ist halt Sauerteig. Hast du was schon mal gesehen?
6: Ich glaube, ja.
5: Ja, aber wie das genau funktioniert...
3: Ein Fall für die Suchmaschine!
6: Ja genau, Kakadu. Lass uns das doch mal in unsere Kakadu-Suchmaschine eingeben.
5: Ja, warte, ich bin hier schon dabei. Was ist Sauerteig? Enter.
12: Ein Dorf irgendwo auf der Welt vor tausenden von Jahren. Vielleicht im alten Ägypten. Die Menschen hier und anderswo essen gerne Teigfladen. Den Teig rühren sie einfach aus zerstoßenem Getreide und Wasser an. Und backen ihn auf heißen Steinen im Feuer. Doch irgendwann ist es passiert.
15: Nedjem, das darf doch nicht wahr sein.
16: Was ist denn?
15: Du hast den Teig vergessen zu backen. Schau mal, wie der aussieht. Alles voller Luftblasen. Und der riecht ganz komisch, so säuerlich. Weißt du, wie lange ich das Mehl dafür gemahlen habe? Was das für eine Arbeit war?
16: Ich backe den Teig einfach trotzdem.
15: Aber du probierst zuerst. Nur zur Sicherheit, falls du krank wirst.
16: Okay, ich heize schon mal den Stein auf. Schau mal, das Brot wird beim Backen immer größer. Sieht das toll aus.
15: Und jetzt probieren.
16: Heiß. Aber unglaublich lecker. So luftig.
15: Das ist das leckerste Brot, das ich jemals gegessen habe. Ein Wunder.
12: So wurde er wahrscheinlich entdeckt, der Sauerteig. Denn tatsächlich, er entsteht ganz von selbst, wenn man Mehl und Wasser vermischt und den Teig stehen lässt. Wobei, nicht ganz von selbst. Mit Hilfe kleiner Helfer, winzig kleiner Hefepilze und Milchsäurebakterien. Die sind nämlich überall. Auf unserer Haut, in der Luft und am Korn. Und von dort gelangen sie auch in den Teig und machen da ihre Arbeit. Die Hefen und die Bakterien essen den Zucker, der im Mehl ist, und verdauen ihn. Dabei pupsen sie ein Gas aus, CO2. Es entstehen Blasen im Teig. Der Teig wird größer. Er geht.
3: Schön sauer.
12: Und die Milchsäurebakterien machen aus dem Zucker Milchsäure. Deswegen Sauerteig. Diese Säure ist super wichtig. Denn das mögen krankmachende Bakterien oder Schimmelpilze gar nicht.
3: Du warst Schimmelpilz.
12: Der Sauerteig wird deswegen nicht schlecht. Durch den Sauerteig wird das Mehl auch noch bekömmlicher, für Menschen besser zu verdauen. Und er bringt viel mehr Geschmack in den Teig.
5: Pups.
6: Ja.
5: Wenn sie eine Krumm probiert. Probier mal, schmeckt das für dich nach Pups?
6: Wie eklig.
5: Das ist verrückt. Guck mal, wie viele Löcher hier drin sind. Die müssen richtig Blähungen gehabt haben, die Mikroben.
6: Ja, bei mir ist es leider nicht ganz so viel, aber eher kleinere Löcher.
5: Ja, du hast, genau, so kleinere. Aber gut, Mikroben machen wahrscheinlich auch kleinere Pupse. Ja. Winzig. Mhm. Also wie ich das richtig verstanden habe, Baguette ist lecker wegen Mikrobenpupsen.
6: Mhm. Aber wie aus dem Teig ein richtiges Baguette wird, das können wir jetzt in der Backstube
5: mit Wanda, Milou und Paulus.
1: In der Backstube brauchen wir immer Mehl auf dem Arbeitstisch, weil ansonsten alles am Tisch klebt. Also ihr dürft keine Angst haben, euch hier heute die Hände irgendwo mehlig und voller Teig zu machen. Und das gehört dazu.
11: Milou und Wanda stehen an der großen Arbeitsfläche aus Holz. Sie ist voller Mehl. Emma und Kathi von der Bäckerei Merlet haben den Teig aus dem Kühlhaus geholt und aus den Kunststoffern. Der Teig wird jetzt geteilt in Stücke von 350 Gramm und dann in Baguettes geformt.
1: Wollt ihr auch mal, oder?
17: Ja.
1: Okay. Wir falten das Baguette von oben so ein Drittel ungefähr um. Und jetzt fangt ihr jetzt gleich vorsichtig mit beiden Händen aus der Mitte nach außen hin zu rollen. Ein bisschen mehr hin und her bewegen. Ja, guck mal. So peu à peu wird das länger, ne?
11: Nach ein paar Versuchen werden die Baguettes von Milou und Wanda immer besser. Das langgeformte Baguette darf dann noch mal eine Stunde gehen, bevor es in den Ofen kommt. Aber dann ist es soweit. Jacques, der Papa von Nico und heute Ofenmeister, legt die Baguettes nacheinander auf ein Gerät, das ein bisschen so aussieht wie ein Gepäckband am Flughafen.
1: Einschießer oder Einschusshilfe nennen wir das. Also es ermöglicht uns, nicht jeden Teig per Hand in den Ofen zu geben, sondern durch einen Mechanismus über Rollen letztendlich in einem Schub direkt 15 Baguettes auf eine Seite des Ofens zu bringen.
11: Aber bevor er die Baguette in den Ofen schiebt, nimmt Jacques ein kleines Werkzeug.
6: Der hat ein Rasiermesser da und der macht einen Strich rein, der schneidet das so ein bisschen auf, damit es dann beim Backen dann so aufgehen kann.
11: Und dann geht es ab in den Ofen. Eine halbe Stunde backen, kurz abkühlen lassen und dann haben Milou und Wanda ihre selbst geformten Baguette in der Hand.
14: Außen sehr, sehr knusprig. Und wird auch noch Urlaub.
1: Sehr schön, sehr gut geworden.
5: Das stelle ich mir ja immer am coolsten vor, ne? So als Bäcker oder Bäckerin. Immer erstmal schön probieren.
6: Ja, so alle leckeren Sachen.
3: Ich hab Hunger.
5: Ist ja gut, Kakadu. Lulu, Kakadu, wollen wir noch mal ein Stück Baguette probieren?
6: Super gerne.
3: Oh ja!
5: Okay, warte, ich reiß ab für alle. Hier für dich, Lulu. Und hier für dich, Kakadu. Ja, also Baguette ist irgendwie immer super lecker, finde ich. Kann man immer machen. Weißt du, was mir aber auffällt? Wenn ich jetzt hier wieder bei unseren Mikrobenpupsen bin, ne? Also den ganzen kleinen Löchern hier im Baguette. Das macht dieses Baguette ja so super luftig. Aber jetzt habe ich hier mein angebissenes Croissant auf der anderen Seite. Und das ist ja auch super luftig, aber das hat ja gar nicht so Löcher.
6: Keine Ahnung, pupsen die Mikroben irgendwie anders da
5: drin? Meinst du, da sind auch Mikroben drin?
6: Kann sein.
5: Mikrobenpupse. Weil lass uns mal eins aufreißen. Und wir können direkt vergleichen, wie die nebeneinander aussehen. So, also hier.
6: Also Croissants sind eher so viele kleine, eher so größere Löcher.
5: Mhm.
6: Aber die unten auch zu sind und.
5: Okay, ich würde behaupten, bei Croissant, das sind gar keine Löcher, die sind ja so einmal rundherum, sondern das sind so Schichten.
6: Ja.
5: Ich glaube, wir müssen da noch mal ein bisschen üben. Am besten wieder in der Backstube. Diesmal Croissants, würde ich sagen, oder?
6: Ja.
5: Dann zurück zu Paulus, Wanda und Milou.
1: Wenn ihr möchtet, kann mir einer von euch mal einmal diesen Teig ballen geben.
6: Mit der Hand?
1: Einfach mit der Hand.
6: Okay. So. Der ist aber ganz schön schwer.
1: Ja, 3 Kilo haben wir hier. Sehr gut, vielen Dank.
11: Auf dem Arbeitstisch liegt außerdem noch ein großes Paket.
17: Aber ich glaube, das ist Butter. Ja, das sieht auch so aus. Das ist jetzt ein riesiger, langgezogener Block Butter.
1: Für uns kommt die immer in 2-Kilo-Formaten schon in diesen 2 Zentimeter dicken Platten.

0: Aber ich denke, da, wo man nicht so genau sieht, was da ist, ich denke, das ist eine Walze, die das dann immer kleiner und länger und dünner macht.
1: Diese große Maschine ist im Prinzip sowas wie ein automatisiertes Nudelholz. Damit lässt sich der Teig in 0, nichts zu einem Quadrat ausrollen.
2: So, jetzt kommt unsere Butter in den Teig. Das machen wir jetzt erstmal mit Hand, dass wir den einfalten. So, jetzt haben wir quasi in der Mitte unsere Butter und außen unseren Teig.
1: Die Butter wird ein bisschen wie bei einem Briefumschlag oder einem Geschenk in den Teig eingepackt. Also der Teig wird drumherum gefaltet, bis nichts mehr von der Butter zu sehen ist.
2: Ich bemehle das jetzt noch ein bisschen. Und jetzt machen wir eigentlich dieses Teig-Butter-Misch machen wir jetzt weiter platt. Und rollen das weiter flach.
3: Es geht wieder über die Maschine.
2: So, und jetzt haben wir jetzt quasi, hier ist eine Butterschicht drin, hier ist eine Butterschicht drin. Jetzt legen wir das noch da drüber. Und wie viel haben wir jetzt?
0: Also 1, 2, 3, 4 Butterschichten.
2: 4 Butterschichten, ganz genau.
1: Immer wieder wird der Teig übereinander gefaltet und flach ausgerollt. Und dann ist die Butter irgendwann fertig eingearbeitet.
2: Jetzt die Preisfrage. Wie viele Schichten haben wir jetzt insgesamt?
0: 6, 8, 1, 2, 3, 4.
4: Okay, also der Kakadu zählt hier auch noch die Schichten im Croissant. Was meinst du, Lulu? Ich gebe Nummer 1. Wie viele Butterschichten sind in so einem Croissant-Teig?
5: 100 vielleicht.
4: Okay, und Kakadu, was sagst du?
6: Lass mich mal überlegen. 5.
4: Okay, also 100 oder 5 haben wir bisher. Ich glaube auch, dass das richtig viele sind. Also ich sage jetzt einfach mal 22 Schichten.
5: Und wie finden wir heraus, wer recht hat?
0: 12.
2: 12 ist richtig. Auch ein bisschen Mathe in der Backstube.
1: Wenn der Teig dann mit 12 Butterschichten fertig ausgerollt ist, werden von der Teigbahn Dreiecke geschnitten und die werden dann vom dünnen Ende her aufgerollt.
0: Also ich versuche jetzt hier die Innenkanten nach außen zu machen und ein bisschen anzudrücken.
6: Das klingt echt cool.
0: Und drehe das jetzt auf.
2: So, jeder noch eins?
0: Ja, das macht total viel Spaß.
2: Super, die sehen super aus.
1: Diese Croissants, die Wanda und Milou formen, kommen auf Blechen in die Kühlkammer. Auch sie dürfen über Nacht langsam gehen und dann sind sie am nächsten Morgen direkt fertig für den Ofen.
0: Tschüss.
2: Tschüss.
0: Danke, dass ihr uns das erklärt habt.
2: Ja. Sehr gerne. Hat sehr viel Spaß gemacht mit euch.
7: Und guten Appetit.
4: Lulu, guten Appetit auf Französisch. Wir müssen ja hier stilvoll bleiben.
5: Bon Appetit.
4: Yeah, ich finde, das macht voll Spaß, auch so hintereinander wegzusagen. So Croissant, Baguette, Bon Appetit. Versuch mal.
5: Croissant, bon appétit.
4: Baguette. Was sagen wir denn jetzt zum Bäcker? Also was müssen die alles machen?
5: Also sie müssen backen.
4: Mhm.
5: Sie müssen diese ganzen besonderen Sachen wie diese Butterplatten besorgen.
4: Mhm.
5: Und ziemlich früh aufstehen.
4: Und riesige Maschinen bedienen.
5: Ja.
4: Und auch riesige Säcke von Mehl von A nach B schleppen und irgendwie auch 2 Kilo Butter in so eine Maschine reinhauen. Das ist doch verrückt.
5: Ja.
4: Was würdest du denn sagen? Könntest du dir vorstellen, als Bäckerin irgendwann mal zu arbeiten?
5: Nein, weil ich hasse früh aufstehen und deswegen, nein, das würde ich nicht gerne tun.
4: Und ein Bäcker, der erst mittags aufmacht, da?
5: Na ja, also den ganzen Tag backen ist nicht so meins, glaube ich.
4: Boah, ich kann das gut nachvollziehen. Also für mich wäre das auch nicht. Mir fehlt auch immer so die Geduld beim Backen. Also immer, wenn man zu Hause mal backt und dann muss man da irgendwie 3 Stunden warten, bis der Teig gegangen ist und man endlich essen kann. Übrigens, die Bäckerei, in der Milou, Wanda und Kakadu-Reporter Paulus zu Besuch waren, die ist so gut, die hat sogar mehrere Feinschmeckerpreise gewonnen.
6: Da bin ich!
4: Kakadu, Feinschmecker, genau. Du bist höchstens hier der Kuchenvernichter im Team.
6: Ich will das jetzt auch! Sofort!
5: Gleich, wir müssen uns nur noch schnell verabschieden.
4: Wenn ihr auch eine Frage an den Kakadu habt, dann schickt uns eine Sprachnachricht.
6: 0174-1624-523.
4: Wir sind Fabian und Lulu.
5: Und wir sagen
4: tschüss!
6: Ich will Nusskuchen, Nusskuchen, Nusskuchen, Nusskuchen.
4: Ja, Lulu, haben wir denn Nusskuchen? Guck mal.

0: in der Tüte.
1: Da, tatsächlich, da ist Nusskuchen.
0: Ja, gib ihm.
1: Da.
2: Lecker, Nusskuchen.
1: Und ich nehme mir jetzt noch ein Croissant.
0: Ey, stopp, stopp, stopp, das ist doch das Letzte. Nee, Wings, du kannst dir das doch nicht ganz in den Mund schieben. Wir müssen noch... Oh.
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5: 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Also macht's euch am besten schon mal gemütlich. Und apropos Bäcker, das bringt uns zu unserem Anrufthema später. Was ein Bäcker wirklich macht, das haben wir ausgiebig gehört. Aber was wollt ihr denn mal werden? Habt ihr schon eine Idee? Wäre Bäcker etwas? Dazu sprechen wir ab 9:15, aber gleich nach den Kindernachrichten. Und deswegen macht's euch gemütlich. Gibt's hier 2 Kakadu-Sonntagsgeschichten. Ich bin Patricia, bis gleich.
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1: Mit Sarah und diesen Themen. Die Woche der Nobelpreise. Schülerproteste in Frankreich. Die Frankfurter Buchmesse. Und ein Schüler mit Autismus darf auf Klassenfahrt mitfahren. In den vergangenen Tagen wurden wieder die Nobelpreise bekannt gegeben. Sie gehören zu den wichtigsten Auszeichnungen der Welt und gehen an Menschen, die etwas ganz Besonderes geleistet haben. In diesem Jahr gibt es 6 Nobelpreise für Medizin, Physik, Chemie, Literatur, Frieden und Wirtschaftswissenschaften. Der wohl bekannteste ist der Friedensnobelpreis. Den bekommt in diesem Jahr die 85-jährige Navane Tempilley aus Südafrika.
2: Herzlichen Glückwunsch!
1: Sie setzt sich schon seit vielen Jahren für Menschenrechte und Gerechtigkeit ein, zum Beispiel dafür, dass Menschen, die im Krieg schlimme Verbrechen begehen, dafür bestraft werden können. Ein Nobelpreis steht übrigens noch aus. Morgen wird bekannt gegeben, wer den Preis für Wirtschaftswissenschaften bekommt. In Frankreich gehen seit mehreren Wochen tausende Schülerinnen und Schüler auf die Straße. Sie wollen, dass sich in ihren Schulen etwas ändert. Denn an vielen Schulen gibt es große Probleme. Es fehlen Lehrerinnen und Lehrer und einige Schulgebäude sind in einem schlechten Zustand. Die Jugendlichen fordern die Regierung auf, mehr Geld für Schulen auszugeben. Dabei haben sie auch viele Eltern und Lehrkräfte auf ihrer Seite. Und bei den Protesten wurden hunderte Schulen zeitweise geschlossen. Allerdings kam es leider auch zu Gewalt. Menschen wurden verletzt und viele Jugendliche von der Polizei festgenommen.
2: Das darf doch nicht wahr sein!
1: Die französische Regierung hat inzwischen versprochen, sich um die Probleme zu kümmern und bis Ende Oktober Lösungen vorzuschlagen. In Frankfurt dreht sich gerade alles um Bücher. Dort findet noch bis heute die Frankfurter Buchmesse statt. Das ist eine riesige Veranstaltung, bei der Verlage ihre neuen Bücher vorstellen und Besucherinnen und Besucher ihre Lieblingsautorinnen und Autoren treffen können. In diesem Jahr ist Tschechien das Gastland. Das Nachbarland von Deutschland stellt besonders viele seiner Bücher und Geschichten vor. Dafür sind 75 tschechische Schriftstellerinnen und Schriftsteller nach Frankfurt gekommen. Und es gibt noch mehr zu entdecken. Neben Lesungen gibt es auch Veranstaltungen rund um Comics und Mangas. In einem besonderen Bereich können die Besucher sogar einem Roboter dabei zuschauen, wie er Comics zeichnet. Und der Kakadu war am Freitag auch auf der Bühne. Einem 9-jährigen Jungen aus Nordrhein-Westfalen wäre beinahe die Klassenfahrt verboten worden.
2: Wieso denn das?
1: Aus Angst, der Junge könnte sich selbst oder andere Kinder gefährden, denn er hat Autismus. Dadurch fällt es ihm manchmal schwer, andere Menschen zu verstehen oder mit bestimmten Situationen umzugehen. Doch jetzt hat ein Gericht entschieden, der Junge darf bei der Klassenfahrt dabei sein.
2: Spitze!
1: Eine dafür ausgebildete Person kann ihn begleiten und unterstützen. Die Entscheidung zeigt, wie wichtig es ist, dass auch Kinder mit Behinderungen bei gemeinsamen Erlebnissen in der Schule mitmachen können. Wie wird das Wetter, Kakadu?
2: Athena kräftig schnieft und hustet, weil draußen schon der Herbstwind pustet.
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3: Guten Morgen, liebe Kakadis und Kakadus, liebe Kakadu-Gemeinde. Ich hoffe, ihr seid alle wohlauf und habt es heute früh gemütlich. Vielleicht frühstückt ihr ja gerade.
2: Ich hab Hunger.
3: Ja, der Kakadu ist ja, sobald er das Wort Essen hört, sofort dabei. Aber vielleicht seid ihr ja auch noch im Schlafi und kuschelt noch ganz gemütlich im Bett mit der ganzen Familie.
2: Für mich wäre das nix.
3: Nee, so ein Kuscheltyp bist du eher nicht, das stimmt. Du bist eher...
2: Ich hab Hunger.
3: Ja, habe ich verstanden. Und was soll ich sagen? Ich habe bestes Futter dabei. Futter für die Ohren.
2: Och, Menno.
3: Nee, voll gut. Heute kriegt ihr hier sogar 2 Geschichten zu hören. Wir legen los mit einem ganz schönen Abenteuer. Und was passieren kann, wenn man vielleicht auf den ersten Blick eine gute Idee hat. Viel Spaß.

Die Abenteurer vom Wiesental. Eine Geschichte von Martin Klein. Felix und Sinan verbrachten mit ihren Familien jedes Jahr im Spätsommer in Wiesental ein paar gemeinsame Campingtage. Das lange Wochenende begann möglichst schon an einem Donnerstag. Es war das i-Tüpfelchen auf die Sommerzeit und bedeutete für alle eine wunderbare Zugabe zu den großen Ferien, die Felix mit seinen Eltern und seinem jüngeren Bruder Jakob stets an der Ostsee verbrachte, während Sinan mit seinen Eltern und seiner jüngeren Schwester Ceyda bei den Großeltern in der Türkei war. Wenn sie nach Beginn des neuen Schuljahres Richtung Wiesental fuhren, kündigte sich allmählich das Ende der warmen Monate an. Die Tage wurden merklich kürzer. Manchmal reichte ihre Wärme noch weit in die Abende hinein und manchmal deutete empfindliche Kühle unmissverständlich darauf hin, dass es bis zum Herbst nicht mehr weit war. Zum größeren Teil liegt der Sommer um diese Zeit bereits in der Vergangenheit. Und so lag in Wiesental immer auch ein bisschen Abschied nehmen vom Leben im Freien in der Luft. Im Spätsommer ist aber immer noch alles möglich, was der Sommer bietet. Und vielleicht waren die Campingtage auch gerade deswegen immer besonders schön. Das Dorf bestand aus ein paar Bauernhöfen und der Zeltplatz passte zum Ortsnamen. Die Zelte standen auf einer Talwiese, die von waldigen Hügeln umgeben war. Auf einer Seite grenzte sie an eine große Scheune, die zum Hof der Familie Küppers gehörte. Ihr Sohn Ludger war wie Felix und Sinan 9 Jahre alt. Die drei waren ebenso beste Ferienfreunde wie Jakob, Ceyda und die 7-jährigen Küppers-Zwillinge Lola und Ludwig. Mitten durch das Tal plätscherte der Wiesenbach. Er hatte genau die Breite, die Ludger, Felix und Sinan überspringen konnten. Allerdings schafften sie das nur, wenn sie mächtig Anlauf nahmen und gut in Form waren. Ihre jüngeren Geschwister brachten dieses Kunststück noch nicht fertig. Umso hartnäckiger versuchten sie es. Denn Jakob, Ceyda, Lola und Ludwig waren von den Kräften der Großen nicht so weit entfernt, dass sie sich keinerlei Chancen ausrechneten. Vom höchsten Berg der Umgebung strömte ein schmaler Wasserlauf eilig abwärts und durchfloss ein paar in den Hang gebaute Terrassen. Die Kanten waren mit Feldsteinen befestigt. Die Vorfahren der Küppers hatten hier einst Gemüse angebaut. Auf den Terrassen verlor das Wasser an Schwung, stürzte in niedlichen Mini-Wasserfällen zu den tieferen Ebenen und mündete schließlich in den Wiesenbach. Statt Kohl und Möhren wucherten auf den Terrassen nun mannshohe Wildpflanzen. Und von den Seiten rankten Brombeerbüsche hinein.

0: Die Wiese der Familie Küppers war kein offizieller Campingplatz. Er hatte keine vorgegebenen Stellplätze für Hauszelte, Wohnwägen und Campingbusse. Es gab weder ein besonderes Bad- und Toilettengebäude, noch eins zum Geschirrspülen und Wäschewaschen. Aber es gab die große Scheune, die auch bei Regen jede Menge Platz zum Spielen bot. Sie hatte eine Tischtennisplatte und einen Kickertisch und eine Sitzecke aus alten Sofas. Und auf dem Heuboden unter dem Dach konnte man es sich zwischen riesigen runden Strohballen gemütlich machen. An einer der äußeren Wandseiten war ein hölzernes Plumpsklohäuschen angebaut. Und an der gegenüberliegenden Wand befand sich ein Wasseranschluss. Der Hahn war mit einem langen Schlauch verbunden, der auf das Scheunendach führte. Dort wurde das Wasser in vielen Schlaufen von der Sonne erwärmt. Wenn sie lang genug schien, reichte das warme Wasser für alle 8 Camper. Ansonsten duschten nur die Frühaufsteher warm. Felix und Sinan gehörten nicht dazu. Aber auf eine warme Dusche konnten sie leicht ein paar Tage verzichten. Genau wie auf eine Toilette mit Wasserspülung. Wiesental war auch ohne üblichen Komfort ein toller Ort. Sinan und Felix freuten sich auf ihren Freund Ludger und auf den ersten Sprung über den Wiesenbach. Sie freuten sich auf den Bauernhofgeruch, auf die taufeuchte Wiese am Morgen, auf das Geräusch der Zeltreißverschlüsse und das einfach so herumliegen. Sie freuten sich aufs Fußballspielen auf der holprigen Wiese und auf das Lagerfeuer am Abend. Sie freuten sich auf das Umherstreifen im Wald und auf ihre Fahrradgeländestrecke. Und ganz besonders freuten sich Sinan und Felix aufs Waldschwimmbad. Und natürlich freuten sie sich auch besonders aufs Grillen. Die gerösteten Fladenbrote, die Knoblauchwurst, die Salate mit Sesam und Bulgur schmeckten von Sinans Eltern zubereitet in Wiesental noch besser als zu Hause. Genauso war es mit dem Kartoffelsalat, den Thüringer Bratwürsten und dem Pflaumenkuchen, den Felix' Eltern beisteuerten. Manchmal lief die Herstellung auch andersherum, denn die Erwachsenen tauschten ihre Lieblingsrezepte aus. Felix' Eltern beherrschten einige türkische Rezepte und Sinans Eltern konnten manches Gericht kochen, das als typisch deutsch gilt. Königsberger Klopse zum Beispiel. Allerdings würzte Sinans Mutter sie gern auf besondere Weise und erweiterte sie so zu Königsberger Klopsen türkischer Art. Wiesental Ahoi. Die Campinggäste erreichten ihr Ziel an einem sonnig warmen frühen Abend. Die Bauernhofkinder Ludger, Lola und Ludwig warteten schon. Sie winkten vom Hoftor und liefen nebenher, als die beiden Autos auf den Hof rollten. Die Wagen waren noch nicht komplett zum Stehen gekommen, als Sinan, Ceyda, Felix und Jakob auch schon heraussprangen. Sie hatten stundenlang im Auto gesessen und fühlten den dringenden Wunsch, durch die Gegend zu flitzen wie Schwalben am Himmel. Aber zuerst fielen die Freunde sich in die Arme. Dann fragte Felix grinsend, »Gibt's den Bach noch?« »Zufällig ja«, erwidert Ludger. »Nichts wie hin«, rief Sinan und rannte los Richtung Wiese. Ludger und Felix verstanden sofort, worum es ging. Es galt auszuprobieren, ob sie es noch schafften, den Bach zu bezwingen. Dabei mussten alle drei trockene Füße behalten. Sonst würden alle drei Sprünge so lange wiederholt werden müssen, bis sie allen gelangen. Ludger, Felix und Sinan rannten über die Wiese Richtung Bach. Die jüngeren Geschwister flitzten sofort hinterher. »Hey, was wird das denn?« rief Sinans Vater. »Das wird Bach springen«, sagte Felix' Mutter. »Du erinnerst dich bestimmt, der Bach muss übersprungen werden.« Sinans Vater meinte, halb ernsthaft und halb in gespielter Verzweiflung, »die spinnen die Kinder.« »Das tun sie eindeutig«, Felix' Vater nickte. »Gleich werden sie nasse Spinner sein.« »Ich packe trockene Klamotten und Handtücher aus«, sagte Sinans Mutter. Sinan erreichte den Wiesenbach als Erster. Er sprang etwas zu früh ab, aber er hatte so viel Schwung, dass er das andere Ufer erreichte. 2 Sekunden später folgte Ludger. Er hatte beim Sprung ein bisschen zu wenig Tempo, aber er kannte das Gelände sehr gut. Er wusste genau um die besten Absprung- und Landestellen und deshalb schaffte er es auch. Felix versuchte es einen Meter weiter, aber seine Wahl war doppelt ungünstig. Erstens war der Bachlauf an der gewählten Stelle ein Stück breiter und zweitens befand sich am gegenüberliegenden Ufer eine stark geneigte Böschung. Aber Felix' Sprung war toll und die Überquerung gelang ihm. Fast. Er landete haarscharf auf der Böschung. Der Wiesenbach leckte an den Fersen seiner Sandalen und er rutschte langsam nach hinten ab. Felix griff nach der nächstbesten Haltemöglichkeit und umklammerte sie mit beiden Händen. Es handelte sich um eine riesige Brennnesselstaude. Die Blätter brannten höllisch drauf los. Felix schrie auf, ließ los und verlor den Halt. Ein paar Sekunden ruderte er noch wild mit den Armen in der Luft herum. Dann klatschte er rückwärts ins Wasser. Es war flach und erschreckend kalt, aber nicht ganz so eisig, wie er im letzten Moment vor dem Eintauchen befürchtet hatte. Felix hoffte, dass er noch eine einigermaßen gute Figur abgab, indem er bewies, dass ihm die Kälte nichts ausmachte. Und er schnatterte,
1: oh, ist gar nicht kalt.
0: Du siehst voll komisch aus, prustete Sinan. Diese blöde Brennnessel brennt wie Hölle, rief Felix. Aber das Gute ist, Wasser hilft dagegen.
2: Dann hast du ja Glück, dass du jetzt im Bach liegst, meinte Ludger.
0: Im nächsten Augenblick duckte er sich, denn etwas flog rechts und links über den Bach auf ihn zu. Es handelte sich um seine jüngeren Geschwister.
2: So weit kommen die nicht, rief Sinan,
0: aber vorsichtshalber ging er ebenfalls in Deckung. Einen Sekundenbruchteil später strampelten Jakob und Shader durch die Luft. Es platschte viermal. Felix schaute sich um. Nun war er im Wiesenbach nicht mehr allein. Vier pitschnasse Gestalten leisteten ihm Gesellschaft. Lola und Jakob schüttelten sich kichernd wie nasse Hunde. Ludwig war auf allen Vieren im Bach gelandet. Er schnaufte wie ein Seehund und Shader prustete vor Lachen wie eine Robbe.
3: Voll erfrischend,
2: rief Lola. Ich hab's fast bis rüber geschafft, behauptete Jakob. Ich hab mich nur ein bisschen verschätzt.
3: Von wegen,
2: widersprach Shader. Du bist mitten im Bach gelandet.
3: Und ich bin voll ausgerutscht, erklärte Ludwig. Sonst wäre ich locker bis drüben gekommen.
2: Niemals, meinte Shader. Guck mal zu mir, ich bin weitergekommen als Felix.
3: Weiter als ich? Quatsch,
2: widersprach Felix. Er zeigte auf das jenseitige Ufer zu Ludger und Sinan. Ich bin genauso weit gesprungen wie die beiden.
4: Und wieso badest du dann jetzt mit uns? Fragte Jakob listig.
0: Felix dachte noch über eine gute Antwort nach, als ihm jemand zuvorkam.
2: Sag mal, Kinder, geht's noch?
0: Sinans Vater war erschienen und schüttelte ungläubig den Kopf. Die anderen drei Erwachsenen tauchten neben ihm auf.
2: Kaum sind wir hier, rennt ihr los wie die Verrückten und springt wie die Lemminge in den Bach, sagte Felix Papa.
3: Ich nicht, widersprach Sinan würdevoll. Ich bin nicht in den Bach gesprungen, sondern über den Bach.
2: Ich auch, sagte Ludger. Ich mache das übrigens jeden Tag. Ich bin auch rübergesprungen.
0: Felix grinste schief. Hab dabei leider ein bisschen Pech gehabt.
2: Ach so, ist klar, brummte Sinans Vater.
0: Bisschen Pech, na klar. Er wandte sich an die vier jüngeren Kinder, die kichernd und pitschnass aus dem Wasser stiegen.
2: Und was ist mit euch? Mit denen haben wir nichts zu tun, versicherte Felix eilig. Wir haben sie nicht angestiftet.
0: Shader streckte ihm die Zunge raus. Dann wandte sie sich an die Erwachsenen.
2: Was die dürfen, dürfen wir auch. Das wäre sonst voll unfair, oder etwa nicht?
3: Da liegst du falsch, Kleine.
0: Sinan fixierte seine kleine Schwester. Shader holte zu einem wütenden Widerspruch Luft, aber ihr Vater beendete das Gespräch mit einem so gewaltigen
2: Ruhe,
0: dass sie schwieg.
3: Ich habe einen Vorschlag, sagte Felix Vater. Ihr zieht euch jetzt mal genauso schnell um, wie ihr in den Bach gesprungen seid, und dann helft ihr uns, die Zelte aufzubauen.
2: Übrigens ist das kein Vorschlag, sondern ein Befehl, ergänzte Sinans Vater.
3: Beim nächsten Bachsprung zieht ihr euch gefälligst vorher Badehosen an, meinte Felix' Mutter.
2: Dann könnt ihr Sprünge üben, bis ihr Bachstelzen seid, fügte Sinans Mama hinzu.
0: Dagegen war nichts einzuwenden, außer dass Sinan nicht wusste, was eine

0: Als alle sich abgetrocknet und umgezogen hatten, erklärte ihm seine kleine Schwester beim Zeltaufbau wie nebenbei, dass es sich bei einer Bachstelze um einen kleinen, munteren Vogel mit langen Beinen handelt, der unermüdlich mal hierhin und mal dorthin flattert. Sinan zeigte Chader, wie sie einen eisernen Haken gerade biegen konnte, den sie mit dem Hammer versehentlich krumm geschlagen hatte. Zu Hause hätte er wahrscheinlich nicht zugelassen, dass seine kleine Schwester etwas besser wusste als er. Vermutlich wäre er auch nicht bereitwillig zu gutem Rat im Umgang mit Werkzeug bereit gewesen. Zu Hause zankten die beiden dauernd, nicht selten ohne jeden Anlass. Bei Felix und Jakob und den Bauernhofgeschwistern war es ähnlich. In Wiesenthal aber kamen alle schon bald nach der Ankunft prima miteinander aus. Dort herrschte ein besonderer Campinggeist, zu dem Streitigkeiten nicht passten. Als alle Zelte standen, schauten sich die Kinder in der Scheune um. Sie probierten aus, ob die alten Sofas noch genauso durchgesessen waren wie beim letzten Mal und meinten zu hören, dass die ehrwürdigen Möbelstücke etwas lauter ächzten und knarrten als im Jahr zuvor. Sie kickerten ein paar Runden, spielten an der Tischtennisplatte eine Partie Rundlauf und stellten fest, dass sie mächtig Hunger hatten. Zum Glück waren die Erwachsenen dabei, das Abendessen vorzubereiten. Sie hatten den Grill schon angezündet, aber die Holzkohle brauchte noch eine Weile, um durchzuglühen. »Das halte ich nicht durch«, stöhnte Sinan. »Ich sterbe vor Hunger.« Sein Papa stand mit dem Blasebalg am Grill und produzierte mächtig Qualm. »Das wäre einerseits schade, mein Sohn, andererseits könnte ich dann deine Bratwürste essen.« »Das ist nicht witzig, Papa«, sagte Chader streng. »Nervt mich nicht länger, sonst...« Mit grimmigem Blick drohte der Vater den Kindern mit dem Blasebalg. Sinan verdrehte gelangweilt die Augen und Chader rief, »Fang mich doch, du Eierloch! Macht gefälligst noch irgendetwas anderes, bis das Essen fertig ist«, sagte ihr Vater. »Es dauert nicht mehr lange.« »Was können wir bis dahin außer verhungern schon tun?«, fragte Sinan kläglich. »Ich habe eine Idee«, verkündete Felix. »Wir statten Mr. Monster einen Besuch ab.« »Der hat um diese Zeit besonders schlechte Laune«, wandte Ludger ein. »Umso besser«, erklärte Sinan großspurig. »Dann wird es erst richtig gut.« Mr. Monster war ein schöner, großer Hahn. Hochmütig stolzierte er in seinem bunten Federkleid den ganzen Tag im Hühnerhof auf und ab und reckte wachsam den Kopf mit dem blutroten Kamm. Außer seinen vielen Hühnern duldete er niemanden in seinem Revier. Sogar der riesige Hund der Familie Küppers ging ihm sorgfältig aus dem Weg. Sobald Mr. Monster in seinem Reich einen Eindringling entdeckte, scharrte er wütend mit den kräftigen Krallen. Dann stieß er einen durchdringenden Schrei aus und griff mit gesenktem Kopf und angelegten Flügeln an. Somit war klar, den Hühnerhof zu durchqueren war eine Mutprobe. Die Nerven kitzelten, wenn man versuchte, hindurchzuschleichen, ohne dass Mr. Monster es bemerkte. Wer aber besonders tollkühn war, machte das gefährliche Viech vorher auf sich aufmerksam. Als Felix und Sinan das erste Mal in Wiesenthal zu Besuch waren, hatte Ludger erklärt, worauf man bei der Begegnung mit Mr. Monster besonders achten musste. Solange er mit dem Kopf zuerst attackiert, kann nicht viel passieren. Der Kerl springt einen voll an und schlägt mit den Flügeln zu wie ein Boxer, aber das macht nicht viel. Wenn er aber mit den Füßen vorauskommt, bleiben nur zwei Möglichkeiten. Entweder man verpasst ihm rechtzeitig einen oder man ist rechtzeitig aus dem Weg. Sonst wird's brenzlig. Ludger zeigte auf die Rückseiten von Mr. Monsters Beinen. Dort war der Hahn mit zwei scharfen, sichelförmigen Hörnern bewaffnet. Als die Abenteurer das Gehege erreichten, war der König des Hühnerhofs gerade damit beschäftigt, seine Hühnerschar um sich zu sammeln, um sie Richtung Stall zu führen. Ludger wusste, dass diese Aktion Mr. Monsters volle Aufmerksamkeit in Anspruch nahm. In aller Ruhe öffnete er das Maschendrahttor, spazierte lässig quer durch das Gehege und kehrte ganz ungestört wieder zurück. Sinan unternahm den Trip als Zweiter. Er wirkte dabei nicht so entspannt wie Ludger, aber er glich den Nachteil aus, indem er mehrfach stehen blieb, herumtänzelte, sich verbeugte und überhaupt so aufhörte wie ein Löwendompteur. danach war Felix dran. Er war schon auf dem Rückweg und überlegte noch, was er Beeindruckendes tun konnte, als Mr. Monster mitbekam, dass in seinem Reich etwas vor sich ging. Er blieb stehen und drehte den Kopf. Felix rief übermütig: "He, du Brathähnchen, hier bin ich!" Mr. Monster stieß einen Schrei aus und stürzte sich auf ihn. Aber Felix hatte die Entfernung zum rettenden Tor gut berechnet. Er war rechtzeitig in Sicherheit und zwang den Hahn zu einer Vollbremsung vor dem Zaun. Ärgerlich keckernd zog Mr. Monster ab und wandte sich wieder seinem Hühnerharem zu. 3:0 für uns, sagte Ludger. Das war's. Noch lange nicht, rief jemand, spazierte in den Hühnerhof und rief dem Hahn zu: Fang mich doch, du Eierloch! Jader, sagte Sinan entgeistert. Mr. Monster stürzte los, aber im nächsten Moment spotteten hinter ihm und links von ihm und rechts von ihm drei weitere Stimmen. Fang mich doch, du Eierloch! Mr. Monster drehte sich irritiert um die eigene Achse. Lola, Ludwig und Jakob waren Jada in das Gehege gefolgt und sprangen in einiger Entfernung um den Hahn herum. Seid ihr verrückt geworden? Rief Felix. Mr. Monster rannte wütend los. Die Kinder stoben in alle Richtungen auseinander. Der Hahn kurfte planlos hierhin und dorthin und plötzlich rannten auch noch alle Hühner wild durch die Gegend. Eins kreuzte Jadas Weg. Sie stolperte darüber und stürzte zu Boden. Die Kleinen schrien auf und Felix und Sinan stockte der Atem. Ein bunt gefiedertes Ungeheuer flog auf Jada zu. Ein dumpfer Schlag folgte. Federn stoben in die Luft und Mr. Monster kugelte benommen in entgegengesetzter Richtung davon.
1: Alles schick, sagte Ludger. Er hielt eine breite Schaufel in beiden Händen. Für solche Fälle steht das hier am Zaun bereit.
0: Ihr Zwerge habt im Hühnerhof nichts verloren, kapiert? Schimpfte Sinan.
1: Ausnahmsweise widersprach Jada ihm nicht mit ihrem »Was ihr dürft, Lieblingssatz«.
0: Ich schätze mal, das Abendessen ist jetzt fertig, meinte Felix, und damit war das Wichtigste gesagt.
1: Gutes vom Grill schmeckt am besten, wenn man vorher etwas Aufregendes erlebt hat. Und an diesem Abend schmeckten Würste und Salate, Knoblauchbaguette und Fladenbrot besonders gut. Später saßen alle Wiesenthaler noch lange um eine Feuerschale herum. Die Flammen tanzten in der Dunkelheit und das Holz knisterte. Es war die ideale Stimmung, um von dem Kampf mit Mr. Monster zu erzählen. Aber die Älteren hatten ihren jüngeren Geschwistern eingeschärft, davon unbedingt zu schweigen. Zum Glück gab es auch viele andere Geschichten. Als Jada und Jakob aber in ihren Schlafsäcken lagen, flüsterten sie einander noch lange ins Ohr, wie sie den wilden Hahn auch ohne Ludgers Eingreifen tollkühn besiegt hätten.

0: Am nächsten Morgen zeigte sich der Sommer noch einmal von seiner allerbesten Seite. Schon in der Frühe war es so warm, dass das Frühstück im Schatten stattfand. Die Butter wäre sonst geschmolzen und der Apfelsaft zum heißen Tee geworden. Das ist Badewetter, verkündete Felix und alle stimmten sofort zu. Auf zum Schwimmen! Das Waldschwimmbad lag etwa 15 Minuten Fußweg entfernt am Waldrand. Die Wiesenthaler Camper machten sich mit Decken, Bällen, Sonnenschirm, Proviant und überhaupt mit allem ausgerüstet, was man für einen schönen Schwimmbadtag braucht, auf den Weg. Am Ziel erlebten sie jedoch eine herbe Enttäuschung. Der Eingang war verschlossen und ein Schild verkündete: Die Badesaison ist beendet. Auf ein Wiedersehen im nächsten Jahr. Missmutig machten die Familien sich auf den Rückweg. Sinan hätte besonders gern gebadet. Und wenn etwas, das er unbedingt wollte, nicht klappte, konnte er sich nur schwer damit abfinden. Auf dem Rückweg murmelte er in einem Fort mürrisch vor sich hin. Das gibt's doch nicht, so ein Quatsch. 35 Grad im Schatten und Badesaison beendet, das darf nicht wahr sein. Der letzte Teil des Rückwegs führte an den überwachsenen Terrassen mit den Mini-Wasserfällen vorbei. Sinan blieb stehen. Das gibt's, begann er, zögerte und rief: Das gibt's doch! Ich hab's! Was hast du? Fragte sein Vater und die anderen Kinder sahen ihn neugierig an. Wir bauen ein Schwimmbad, verkündete Sinan.
1: Das ist eine gute Idee, sagte sein Vater.
0: Das ist sogar eine sehr gute Idee, bekräftigte Sinan. Er wandte sich an Felix, Ludger und die anderen Kinder und zeigte auf die größte Terrasse. Hier bauen wir. Schaut mal, das Becken ist schon vorgefertigt und Wasser ist auch da. Alles, was wir machen müssen, ist ein bisschen schaufeln. Wer macht mit?
2: Ich bin dabei, sagte Felix. Ludger nickte. Ich auch.
0: Wir natürlich auch, erklärte Jada. Denkt ihr etwa, wir lassen uns so einen Spaß entgehen? Eine halbe Stunde später hatte sich das ehemalige Gemüsebeet in eine emsige Baustelle verwandelt. Zuerst stoppten die Kinder den kleinen Wasserlauf oberhalb des künftigen Schwimmbeckens mit unzähligen Steinen und Ästen und verstopften die Fugen mit Lehm. Sinan erklärte, das sei nötig, um das Becken ausheben zu können, ohne dass dabei fließendes Wasser störte. Später würden sie den Staudamm wieder entfernen und ganz viel Wasser auf einmal würde das Bad in 0, nichts füllen. Die Kinder schafften es, den kleinen Wasserfall zum Versiegen zu bringen. Das ankommende Wasser staute sich nun auf der Fläche oberhalb der Feldsteinmauer in einer ausgedehnten Mulde und bildete dort eine stetig größer werdende Pfütze. Viele Stunden später war die Mulde randvoll. Sie lief über und der gestaute Terrassenbach suchte sich in tiefer Nacht einen neuen Weg abwärts. Der Zufall wollte es, dass das Wasser ausgerechnet bei den Zelten auf der Wiese ankam. Noch aber war heller, heißer Tag und 7 tatendurstige Kinder planten, einen Ersatz für das Waldschwimmbad herzustellen. Ludger holte vom Bauernhof Schaufeln, Spaten und Hacken und sorgte dafür, dass alle Handschuhe trugen. Er wusste, dass der Bautrupp ansonsten innerhalb von kurzer Zeit durch schlimme Blasen arbeitsunfähig geworden wäre. Entschlossen schaufelten und buddelten und gruben alle drauf los. Doch so sehr sie sich auch anstrengten, das Becken wurde einfach nicht tiefer. Die Sonne schien an diesem Tag so heiß wie im Hochsommer und rötete die Gesichter. Ströme von Schweiß flossen und machten nach und nach immer längere Erfrischungspausen am Wiesenbach nötig. Irgendwann murrte Jada, während sie sich lang ausgestreckt vom kühlen Wasser überspülen ließ: Das wird nie was. Vom Schwimmbecken ist nichts zu sehen, stellte Jakob ernüchtert fest, obwohl wir schon Millionen Schaufeln Erde rausgeholt haben.
3: Dann bauen wir eben erstmal kein komplettes Schwimmbecken, sondern eine Badestelle, sagte Sinan, aber er klang nicht überzeugend.
0: Badestellen gibt's im Wiesenbach auch, sagte Ludger. Viel schönere, quengelten Lola und Ludwig.
3: Warum bauen wir nicht einfach nächstes Jahr weiter? Schlug Felix vor. Große Baustellen brauchen immer viele Jahre. Das war beim Berliner Flughafen auch so.
0: Das leuchtete allen sofort ein. Auch Sinan. Er hing an seinem Projekt, aber er sah ein, dass ein Schwimmbadbau nicht leichter als ein Flughafen zu verwirklichen ist. Schweren Herzens seufzte er: Baustopp. Und der gesamte Bautrupp wandte sich erleichtert einfacheren Tätigkeiten zu. So verging auch der zweite Wiesentaltag wie im Flug. Mitten in der Nacht wachte Felix auf, weil etwas plätscherte. Er streckte die Hand aus und fasste ins Wasser. Erschrocken setzte er sich auf und verursachte ein weiteres Plätschern. Nicht nur seine Hand war nass, er saß im Wasser. Alles war überschwemmt. Neben ihm lag Sinan und schnarchte pitschnass vor sich hin. Felix rüttelte ihn wach. Alarm! Wir sinken! SOS! Rief Sinan und sprang auf. Wenig später standen alle Wiesentalcamper in Schlafanzügen und nass wie Fischotter vor ihren Zelten. Ihre nackten Füße verschwanden in einer riesigen Pfütze. Sie umfasste genau den Bereich, wo die Zelte standen. Jenseits davon war die Wiese trocken und der Himmel sternenklar. Das glaube ich einfach nicht, sagte Sinans Vater. Ich auch nicht. Felix' Vater schüttelte fassungslos den Kopf. Höhere Gewalt, meinte seine Mutter. Was soll's? Los, Leute, wir ziehen in die Scheune um, sagte Sinans Mutter, und so geschah es. Familie Küppers wurde geweckt und leistete Hilfe. Sie lieferte Kleidung, Luftmatratzen und Bettzeug. Alle nassen Sachen wurden in der Scheune aufgehängt und die Erwachsenen diskutierten lange darüber, wie es zu der geheimnisvollen Überschwemmung gekommen sein könnte. Die Kinder mischten sich nicht ein, obwohl sie eine gewisse Ahnung hatten. Aber wie auch immer das Missgeschick geschehen sein mochte, eins war klar. Sie freuten sich schon auf das nächste Abenteuer von Wiesental.
4: Ihr hört den Kakadu am Sonntagmorgen und hier gibt es Geschichten, frische Geschichten, abgepackt oder als lose Ware. Das war die erste. Wer will noch mehr? Wer hat noch nicht? Ja, ihr wollt noch eine Geschichte hören? Gar kein Problem. Habe ich dabei. Das Tomatendrama, die Überschrift finde ich schon mal sehr interessant. Was könnte wohl ein Tomatendrama sein? Man könnte fast auf die Idee kommen, dass es was mit Tomaten zu tun hat. Und das verrate ich jetzt schon mal. Es hat mit einem Umzug zu tun und wie das Leben plötzlich ganz anders aussieht. Und natürlich, eine große Portion Drama spielt auch eine Rolle. Ich wünsche euch viel Spaß.
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6: Das Ganze passierte nur, weil Herr Paschke aus dem ersten Stock seine Tomatenpflanze an der Hauswand nach links schob. Das mag langweilig klingen, muss aber erwähnt werden. Paschke, ein alter Mann mit Miesepeter-Gesicht, liebte seine große Tomatenpflanze mit den fast reifen Früchten heiß und innig und schob sie halbstündlich mit der Sonne. Weiter hinten auf demselben grünen Berliner Hinterhof, im Schatten von zwei alten Kastanien, spielte eine Gruppe von Kindern ausgelassen Verstecken. Nur ein Mädchen saß einsam im Buddelkasten und spielte mit Holzpferden. Sie hieß Fine, war fast 8 Jahre alt und hatte 2 blonde Zöpfe. Fine beobachtete die anderen Kinder, aber heimlich, damit sie nicht merkten, dass ihr ein bisschen langweilig war. Fine war neu in der Gegend. Bis vor 2 Wochen hatte sie in einer hübschen Straße gewohnt, in der es 3 Bioläden, 2 neue saubere Spielplätze, 7 Cafés und sogar einen Bio-Eisladen gab. Aber dann war Mama die Wohnung in der hübschen Straße zu teuer geworden. Obwohl die Fahrt mit dem Möbelwagen nur eine Viertelstunde gedauert hatte, kam es Fine so vor, als wären sie in eine andere Stadt gezogen. Hier gab es weit und breit keine Bioläden oder schicke neue Spielplätze. Stattdessen hatten sie einen langweiligen Baumarkt um die Ecke und ein Spielcasino. Das Klettergerüst auf dem Hof war alt und die Schaukel kaputt. Aber vor allem, hier auf dem Hof spielten nur türkische Kinder. Das war etwas ganz Neues für Fine und sie stellte sofort Unterschiede fest. Abends, wenn Fine ins Bett musste, durften die türkischen Kinder noch lange draußen spielen. Ihr Essen roch ganz anders. Das hatte Fine im Hausflur bemerkt. Sie hatten oft Süßigkeiten dabei, während für Fines Mutter Zucker fast schon ein Schimpfwort war. Fine dürfte Rosinen mit auf den Hof nehmen. Bio-Rosinen. Manchmal tönte Musik über den Hof, die ganz anders war als die traurige Gitarrenmusik, die Mama hörte. Es war Musik, bei der Fine sofort tanzen wollte. Neulich hatte es eine türkische Hochzeit in der Straße gegeben. Da kamen sehr viele Gäste und die Frauen waren angezogen wie Prinzessinnen aus einem Märchen. Bei der Hochzeit von Onkel Horst und Tante Mimi hatten alle ausgesehen wie immer. Außerdem sprachen die Kinder nur türkisch miteinander. Kein Kind rief seine Mutter Mama. Alle sagten Anne. Im Allgemeinen litt Fine nicht unter Schüchternheit. Mama fand sogar, sie hätte eine große Klappe. Außerdem übertrieb sie gern. Und Dinge, die andere nur doof fanden, fand Fine ober-über-sonderdoof. Aber trotz großer Klappe traute sie sich nicht, die Kinder anzusprechen. Vielleicht würden sie lachen oder Nein sagen, wenn Fine fragte. Vielleicht wollten sie nicht mit deutschen Kindern spielen? Vielleicht redeten sie mit Absicht türkisch, damit Fine sie nicht verstand? Als Fine wieder zu den anderen Kindern lugte, bemerkte sie, dass der Junge, der eine Etage über ihr wohnte, zu ihr herübersah. Hatte er etwa gemerkt, dass Fine mitspielen wollte? Das war oberdoppelt peinlich. Fine wollte den anderen unbedingt zeigen, dass sie ganz prima allein klarkam. Lässig holte sie ihr Springseil aus der Tasche und machte Doppelsprünge, Superschnellsprünge und zum Schluss rückwärts Doppel-Superschnellsprünge. Einige Kinder guckten. Danach schlug sie Räder, denn das konnte sie megamordsmäßig gut. Jetzt guckten noch mehr Kinder. Man kann es ruhig so sagen, Fine gab an. Die anderen sollten nicht denken, dass sie eine schüchterne Holzpferde-Bio-Rosinenmaus war. Der Junge, der über Fine wohnte, setzte die Hände auf den Boden und schlug mit den Beinen aus wie ein Esel. Oma nannte es die Ballettente machen, wenn sich jemand ungeschickt anstellte. Der Junge machte eindeutig die Ballettente und es sah sehr lustig aus. Er war etwas älter als Fine und hatte ein freundliches Gesicht mit lachenden schwarzen Augen. Seine dunklen Haare standen strubbelig ab und man sah ihm an, dass er ein Klassenclown war. Fine legte nach und schlug Räder auf einer Hand. Mal sehen, ob er sie dann immer noch nachmachte. Die ersten zwei Räder klappten prima. Es war nicht mehr viel Platz bis zur Hauswand, aber in ihrem Eifer sah Fine das nicht. Mit dem ganzen Schwung eines schönen, schnellen Rads krachten ihre ausgestreckten Beine in den Tomatentopf von Paschke. Der Topf fiel um und die schöne, große Tomatenpflanze brach ab. Die Tomaten rollten über den Zierkies. Wer schon mal beim Kippeln umgefallen ist, als es in der Klasse gerade ganz leise war, und das mal 20 nimmt, weiß, wie peinlich das Ganze war. Fine sprang auf und rannte nach oben. Sie hatte sich gerade hyperhammerhaus hochblamiert. Wütend über sich selbst und über alle anderen Menschen dieser Welt verkrümelte sie sich in ihrem Zimmer. Aber nur kurz, dann hörte sie auf der Treppe einen Tumult. Leise öffnete sie die Wohnungstür und lauschte mit pochendem Herzen. Paschke stand offenbar vor der Tür des Jungen, der die Ballettente gemacht hatte. Lauthals beschuldigte er ihn, seine Tomate ruiniert zu haben. Fine hörte, wie die Mutter auf Türkisch mit dem Jungen redete. Dann sagte sie, »Mein Sohn wird das in Ordnung bringen. Entschuldigen Sie bitte, wir ersetzen Ihnen die Tomate natürlich.« Paschke sagte laut, »Typisch, diese Türken, immer das Gleiche mit ihnen.« Leise schloss Fine die Tür. Paschke hatte den Jungen nur beschuldigt, weil er Türke war. Das war mega ober-überfies. Aber warum hatte der Junge die Sache nicht einfach gerade gerückt? Warum hatte er Fine nicht verpetzt? Unglücklich verkroch sich Fine unter ihrer Bettdecke. Jetzt hatte ein anderes Kind ihren Ärger bekommen. Dieses dumme Gefühl klebte an Fine wie vorgestern ihr Kaugummi in Mamas Haaren. Während es unter ihrer Decke immer stickiger wurde, ahnte Fine, dass sie eigentlich die Wahrheit sagen müsste. Aber wie würde Paschke reagieren? Würde er laut rumschreien? Würde er Mama zwingen, ihm jede Woche Tomaten zu kaufen? Oder wollte er am Ende 100 € haben, die Fine von ihrem Taschengeld abzahlen musste? Nein, es kam nicht in Frage, zu Paschke zu gehen. Aber die Sache auf sich beruhen zu lassen, kam auch nicht in Frage. Alle Kinder auf dem Hof wussten, was wirklich passiert war. Völlig klar. Fine muss das Problem irgendwie lösen. Mama kam ein paar Mal ins Zimmer, aber Fine war entschlossen, unter der Decke zu bleiben, bis sie eine Idee hatte. Als die Luft schon richtig dünn wurde, hatte sie endlich eine super obersondergeniale Idee. Sie würde einfach eine neue Tomatenpflanze besorgen und sie heimlich auf den Hof stellen. Am nächsten Tag, gleich nach der Schule, radelte Fine zum Baumarkt, der ihr auf einmal sehr praktisch erschien, weil er eine Pflanzenabteilung hatte. Am Eingang prangte eine Werbung. Tomatenpflanzen nur 1,99 Euro. Na bitte. Das Leben war ganz einfach. Aber es war nur kurz einfach, denn vor dem Regal mit den Tomatenpflanzen stand bereits jemand. Jemand, der die Ballettente gemacht hatte. War ihm etwa die gleiche super-obersondergeniale Idee gekommen? Das hatte Fine noch gefehlt, dass der Junge ihren Fehler ausbügelte. Sie schleppte sowieso schon ein schlechtes Gewissen hinter sich her, das schwerer war als eine Waschmaschine. Damit sie die Waschmaschine wieder los wurde, musste sie das selbst in Ordnung bringen. Fine versteckte sich hinter einem Regal mit Gießkannen und beobachtete, wie der Junge mit einer Verkäuferin redete. Die Verkäuferin lachte ein paar Mal laut. Was erzählte er ihr bloß? Auf dem Rückweg blieb der Junge in der Nähe von Fines Versteck stehen und trötete auf einer Gießkanne eine Melodie. Fine musste grinsen, obwohl sie das gar nicht wollte. Als sie vor den Tomaten stand, wusste sie, warum er wieder abgezogen war. Die Pflanzen waren winzig. Das war kein würdiger Ersatz für Paschkes Liebling. Aber was hatte der Junge mit der Verkäuferin beredet? Mutig stellte sie sich der Frau in den Weg und fragte, »Was wollte der Junge?« Die Verkäuferin lachte wieder. »Dann bist du wohl die kleine Schwester. Dein Bruder hat mir schon erzählt, dass du Opas Tomatenpflanze ruiniert hast. Das ist lieb von ihm, dass er dem armen Opa eine neue Pflanze besorgen will.« Fine hatte innerhalb von einer Minute 2 neue Verwandte bekommen. Das sollte ihr erst mal jemand nachmachen. Die kleine familiäre Neuigkeit kam ihr zu Pass, denn die Frau rückte gleich mit dem Rest der Geschichte raus. Fines neuer Bruder war auf dem Weg in einen Blumenladen. Dort gab es die leckersten Tomaten der Stadt zu kaufen. Und vielleicht wussten die Leute dort, wo es eine neue Pflanze für den lieben Opa gab. Mit Karacho radelte Fine zum Blumenladen. Ihr Ballettentenbruder sollte nicht vor ihr dort sein. Bingo. Der Laden war leer. Hinter einem Blumenstrauß kam ein zierlicher, lustiger Mann hervor. »Na, willst du dich als Sonnenblume bewerben, kleines Fräulein?« Fine grinste. Dann spielte sie die Karte des Jungen aus. So übel war die Idee schließlich nicht. Mit liebem Lächeln sagte sie, »Mein Opa hat eine Tomatenpflanze gezüchtet, aber mein großer Bruder hat sie kaputt gemacht.« Der Verkäufer guckte hinter dem großen Strauß hervor und schüttelte ärgerlich den Kopf. »Er macht oft Dinge kaputt«, behauptete Fine. Dann erzählte sie, dass sie dem Opa eine neue Tomatenpflanze schenken möchte. Der Verkäufer strahlte. »Kleines Blümchen, du hast Glück. Die Tomaten, die wir verkaufen, haben wir von einem Mann, der in der Nähe wohnt. Aber ob er dir eine Tomatenpflanze abgibt, weiß ich nicht. Er ist ein bisschen, naja, merkwürdig.« Der Verkäufer nahm Stift und Zettel und schrieb die Adresse auf. Aber bevor er sie Fine geben konnte, quietschte draußen eine Fahrradbremse. Ihr Ballettentenbruder. Fine verschwand hinter einem Aufbau von Blumensträußen und lauschte, wie der Junge die traurige Geschichte von der bösen kleinen Schwester abspulte. Dann hörte sie die verwunderte Frage des Blumenverkäufers. »Kann es sein, dass es andersrum war, du kleiner Zitronenbaum?« »Sie meinen, ob der Opa die Tomate von meiner kleinen Schwester abgeknickt hat?« fragte der Junge genauso verwirrt. »Oh nein, ich meine, ob du die Tomate abgeknickt hast.« »Hä? Nein?« »Das werden wir gleich sehen.« Da spürte Fine, wie der Verkäufer sie hinter dem Regal hervorschob und neben ihren neuen Bruder stellte. Als der Junge Fine sah, starrte er sie so ungläubig an, als stünde der Weihnachtsmann im Bikini vor ihm. Er konnte ja nicht wissen, warum Fine hier war und wieso sie dem Verkäufer auch eine Geschwistergeschichte erzählt hatte. »So, dann klärt das mal.« Damit verschwand der Mann hinter seinen Sonnenblumen. »Ich war als Erste hier und du kannst wieder gehen«, flüsterte Fine. Aber der Junge ging nicht. Langsam fing Fine an, sich zu ärgern. Sie verschränkte die Arme und sagte, »Du willst wohl, dass alle denken, du bist ein Held, was?« »Ich wusste nicht, dass man wegen einer Tomate zum Helden wird«, gab der Junge zurück. »Du kannst dich verkrümeln«, zischte Fine leise. Aber der Junge blieb stehen. Der Blumenverkäufer kam hinter einem Strauß hervor und fragte, ob sie sich wieder vertragen hätten. Der Junge nickte und der Verkäufer strahlte. »Na bitte, es geht doch. Und wer war es nun?« »Ich«, rief Fine schnell, damit sie die Adresse bekam. Der Mann machte ein schelmisches Gesicht und sagte, »Dann bist du eher ein kleiner Kaktus als eine Sonnenblume, hm? Ich gebe die Adresse lieber deinem Bruder.« Dann händigte er dem Jungen den Zettel aus. Der lief aus dem Laden. Fine stürzte hinterher. Der Junge wollte mit seinem Fahrrad davonradeln, aber Fine blieb ihm dicht auf den Fersen. Er versuchte, sie abzuhängen und fuhr einige Runden im Kreis. Nach der dritten Runde hatte Fine eine super-obergrandiose Idee und tat so, als würde sie wegfahren. In Wirklichkeit aber versteckte sie sich in einem Hausflur und verfolgte den Jungen dann unauffällig. Nach einigen Straßenkreuzungen blieb der Junge vor einem alten, grauen Haus stehen. Als er in dem Haus verschwunden war, sauste Fine hinterher. Das Haus war nicht verschlossen und Fine schlich in den Hausflur. Es war kalt hier und still. Im Treppenflur schien der Junge nicht zu sein. Fine bekam Angst. Die Tür zum Hof schnappte zu. War der Junge durch diese Tür gegangen? Fine nahm allen Mut zusammen und betrat zaghaft den Hof. Es roch muffig, nach Keller. Alles sah runtergekommen aus. Grünes Moos überzog den betonierten Boden. Wo war bloß dieser Junge? »Keiner da«, rief plötzlich jemand. In einem Türbogen stand der Junge und Fine war ein bisschen erleichtert, ihn zu sehen. Der Türbogen gehörte zu einem alten Häuschen, das an der Seite stand und nur ein Stockwerk hoch war. Auf dem Dach des Häuschens befand sich ein Garten und schon von unten entdeckte Fine mindestens 10 Töpfe mit Tomatenpflanzen. »Wir müssen warten«, sagte der Junge und setzte sich auf eine kaputte Bank. Das war Fines Chance. Es war die Gelegenheit, dem Jungen zu zeigen, dass er sich hier nicht als Held aufzuspielen brauchte. Sie konnte ihre Probleme alleine lösen, und zwar mit Hilfe einer Feuerleiter, die an der Rückwand des Häuschens angebracht war. Im Nu war Fine hochgeklettert. Der Junge kam näher und flüsterte, »Bist du verrückt, wenn dich jemand erwischt?« »Hier hinten sieht mich keiner. Außerdem kannst du ja Schmiere stehen.« Ausgerechnet jetzt fing es an zu nieseln. Dunkle Wolken zogen auf. Ängstlich beobachtete der Junge abwechselnd Fine und den Himmel. Fine hatte auch ein bisschen Angst, aber die wollte sie dem Jungen nicht zeigen. Sie kletterte auf das Dach und staunte. Der Garten war wie ein Schlaraffenland. Himbeeren und Tomaten hingen von den Zweigen. 4 Badewannen waren mit Erdbeeren bepflanzt. Es gab ein Möhrenbeet und sogar einen kleinen Kirschbaum. Fine wollte sich eine Tomatenpflanze schnappen, aber wer schon mal einen großen Topf voll Erde angehoben hat, weiß, dass man sich den nicht schnappen kann. Einen großen Topf konnte man nur mühsam zerren und schleppen. Zu zweit. Fine sah nach unten, wo der Junge aufgeregt wartete. Sie winkte ihm zu. »Kannst du raufkommen? Allein schaffe ich es nicht.« Der Junge sah sich ein paar Mal unsicher im Hof um. Dann kam er zu Fine auf das Dach geklettert. Gemeinsam buxierten sie den Topf bis zu der Feuerleiter.

Wir hätten auf den Mann warten sollen. Aber jetzt, gleich kracht die Tomate runter und es gibt riesigen Ärger, wenn das meine Mutter erfährt, jammerte der Junge. In ihrer Hilflosigkeit begannen sie, sich gegenseitig zu beschuldigen. Fine machte den Anfang. Was willst du überhaupt hier? Warum hast du Paschke nicht einfach die Wahrheit gesagt? Das hätte er nicht geglaubt. So ein Quatsch. Doch, immer wenn im Haus etwas kaputt ist oder einer seinen Müll stehen lässt, klingelt er bei uns. Er kann Türken nicht leiden. Und du auch nicht. Das stimmt gar nicht, wehrte sich Fine. Aber du willst nie mit uns spielen. Gar nicht. Ihr wollt nicht mit mir spielen. Außerdem redet ihr immer Türkisch und das macht ihr extra, damit ich euch nicht verstehe. Gar nicht. Der Junge wollte etwas sagen, aber da rutschte der Tomatentopf ein Stück nach unten. Ich kann nicht mehr, jammerte Fine. Braucht ihr Hilfe? Tönte von hinten eine dunkle Männerstimme. Unter einem kleinen schiefen Dach saß ein Mann in einem Gartenstuhl. Er trug eine Lederjacke und das grün gefärbte Haar stand ihm wild vom Kopf ab. Die Kinder hatten einen echten Punk vor sich. Er stand grinsend auf und hob die Tomate spielend leicht wieder über das Geländer. Fine schüttelte ihre schmerzenden Arme aus. Nehmt doch lieber Erdbeeren, wenn ihr unbedingt klauen wollt. Als sie unter dem kleinen Dach standen, setzte Fine verlegen zu einer Notlüge an. Unser Opa ist Tomatenzüchter. Na klar, ihr seid Geschwister, sagte der Grünhaarige und zwinkerte Fine zu. Aber meine Schwester ist böse, sie macht immer die Tomaten kaputt, sagte der Junge mit einem Kichern. Wie heißt du denn? Fragte der Grünhaarige. Ich bin Ennis und meine Schwester heißt... Ennis guckte fragend zu Fine. Wie heißt du eigentlich? Nette Familie, sagte der Punk. Jetzt war es aus mit den Kindern. Der ganze Tomatenärger löste sich in Lachen auf. Und immer wenn sich Ennis und Fine anguckten, ging es wieder los. Schon bald schien wieder die Sonne und die Kinder pflückten Erdbeeren. Dabei erzählten sie dem Mann das ganze Tomatendrama. Mal redeten sie abwechselnd und oft gleichzeitig. Zum Schluss fragte der Mann, aber warum hast du sie nicht verpetzt? Paschke hätte mir sowieso nicht geglaubt. Und meiner Mutter war es total unangenehm, dass Paschke so laut geschimpft hat. Sie will immer, dass wir Türken uns besonders gut benehmen, damit niemand Schlechtes über uns denkt. Und da habe ich ihr versprochen, dass ich das in Ordnung bringe. Dann schenkte der Punk ihnen die Tomatenpflanze und die Kinder zogen fröhlich nach Hause. Dort setzten sie die Tomate flink in den alten Topf und klingelten bei Paschke, der meckernd auf den Hof marschiert kam. Fine stellte sich vor ihn und sagte frech, »Übrigens, die 7 Zwerge haben ihre Tomate kaputt gemacht und nicht er.« Damit zeigte sie auf Ennis, der grinsend hinzufügte, »Aber die Heinzelmännchen haben sie wieder repariert.« Dann rannten die beiden über den Hof zu den anderen Kindern und alle spielten noch lange Verstecken. Paschke starrte verdutzt auf seine Tomate. Dann grummelte er, typisch diese Kinder, immer das Gleiche mit ihnen.

0: Immer sonntags im Kakadu Hörspiele und Geschichten. Das war unser Doppelpack für heute. Nächsten Sonntag gibt's dann die nächsten auf die Ohren. 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Und wir lernen jetzt hier Clara kennen, denn uns interessiert ja immer, was ihr so macht und mögt und vielleicht gerade Spannendes erlebt habt. Und Kakadu-Reporterin Regina Voss hat wieder wen getroffen.
1: Ich bin Clara, ich bin 7 Jahre alt und in meinem Leben ist neu, dass meine Oma aus Uruguay gekommen ist. Und meine Oma lebt auch in der Hauptstadt von Uruguay, in Montevideo. Es war am Montag, am ersten Schultag. Ich wollte die ganze Zeit, dass die Schule zu Ende ist und sie mich abholen kann. Also ich habe sie entdeckt, wie sie so vom Hof nach drin gegangen ist. Dann habe ich meiner Erzieherin gesagt, kann ich kurz runter, meine Oma ist da.

0: Dann durfte ich runter, bin runtergerannt und habe sie dann umarmt. Abuela. Ich nenne meine Oma Abuela, weil das auf Spanisch Oma heißt. Mich nennt sie halt Clara auf Spanisch. Ein bisschen mit einem langen R, also so Clara. Und dann hat meine Erzieherin gefragt, dass sie ihr mal den Ausweis zeigen soll. Und ich wusste halt nicht, wie das auf Spanisch hieß. Und dann hat sie halt auf ihrem Handy geguckt, wie das auf Spanisch heißt. Nämlich, das hieß noch Pasaporte. Und dann hat sie den Ausweis gezeigt und dann konnte sie mich mitnehmen.
1: ¿Qué quieres comer?
0: Also, meine Oma spricht mit mir sehr oft Spanisch, aber manchmal kann sie auch deutsche Wörter, weil ich ihr das nämlich beibringe gerade.
2: Vielen Dank, Clara. Und klar, wenn die Oma aus Uruguay kommt, dann kommt sie natürlich auch nicht so oft. Also total was Besonderes. Vielen Dank. So, kurz vor 9. Das heißt, ihr könnt euch jetzt schon mal auf den Weg machen zum Telefon. Denn ab kurz nach 9 seid ihr hier ja im Kakadu gefragt. Ich freue mich auf eure Anrufe. Heute geht es um das Thema: Was wollt ihr denn mal werden? Wir haben heute früh schon ganz viel gehört und gelernt, was ein Bäcker eigentlich macht. Und da knüpfen wir direkt an. Welchen Beruf wollt ihr mal machen? Also habt ihr schon eine Idee, einen Traumberuf oder vielleicht auch noch nicht? Dann können wir sehr gerne zusammen überlegen. Ich mache gerne ein bisschen Berufsberatung. 0800 2254 2254 Kakadu Live zum Mitreden. Ich bin Patricia, mein Beruf: Kakadu-Babysitterin.
3: Sehr witzig. Wirklich sehr witzig.
2: Ja, aber es stimmt doch. Nach den Kakadu-Kindernachrichten reden wir über eure Berufswünsche. Bis gleich.

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1: Mit Sarah und diesen Themen. Die Woche der Nobelpreise. Schülerproteste in Frankreich. Die Frankfurter Buchmesse. Und ein Schüler mit Autismus darf auf Klassenfahrt mitfahren. In den vergangenen Tagen wurden wieder die Nobelpreise bekannt gegeben. Sie gehören zu den wichtigsten Auszeichnungen der Welt und gehen an Menschen, die etwas ganz Besonderes geleistet haben. In diesem Jahr gibt es 6 Nobelpreise für Medizin, Physik, Chemie, Literatur, Frieden und Wirtschaftswissenschaften. Der wohl bekannteste ist der Friedensnobelpreis. Den bekommt in diesem Jahr die 85-jährige Navane Tempilley aus Südafrika.
2: Herzlichen Glückwunsch!
1: Sie setzt sich schon seit vielen Jahren für Menschenrechte und Gerechtigkeit ein, zum Beispiel dafür, dass Menschen, die im Krieg schlimme Verbrechen begehen, dafür bestraft werden können. Ein Nobelpreis steht übrigens noch aus. Morgen wird bekannt gegeben, wer den Preis für Wirtschaftswissenschaften bekommt. In Frankreich gehen seit mehreren Wochen tausende Schülerinnen und Schüler auf die Straße. Sie wollen, dass sich in ihren Schulen etwas ändert. Denn an vielen Schulen gibt es große Probleme. Es fehlen Lehrerinnen und Lehrer und einige Schulgebäude sind in einem schlechten Zustand. Die Jugendlichen fordern die Regierung auf, mehr Geld für Schulen auszugeben. Dabei haben sie auch viele Eltern und Lehrkräfte auf ihrer Seite. Und bei den Protesten wurden hunderte Schulen zeitweise geschlossen. Allerdings kam es leider auch zu Gewalt. Menschen wurden verletzt und viele Jugendliche von der Polizei festgenommen.
2: Das darf doch nicht wahr sein!
1: Die französische Regierung hat inzwischen versprochen, sich um die Probleme zu kümmern und bis Ende Oktober Lösungen vorzuschlagen. In Frankfurt dreht sich gerade alles um Bücher. Dort findet noch bis heute die Frankfurter Buchmesse statt. Das ist eine riesige Veranstaltung, bei der Verlage ihre neuen Bücher vorstellen und Besucherinnen und Besucher ihre Lieblingsautorinnen und Autoren treffen können. In diesem Jahr ist Tschechien das Gastland. Das Nachbarland von Deutschland stellt besonders viele seiner Bücher und Geschichten vor. Dafür sind 75 tschechische Schriftstellerinnen und Schriftsteller nach Frankfurt gekommen. Und es gibt noch mehr zu entdecken. Neben Lesungen gibt es auch Veranstaltungen rund um Comics und Mangas. In einem besonderen Bereich können die Besucher sogar einem Roboter dabei zuschauen, wie er Comics zeichnet. Und der Kakadu war am Freitag auch auf der Bühne. Einem 9-jährigen Jungen aus Nordrhein-Westfalen wäre beinahe die Klassenfahrt verboten worden.
2: Wieso denn das?
1: Aus Angst, der Junge könnte sich selbst oder andere Kinder gefährden, denn er hat Autismus. Dadurch fällt es ihm manchmal schwer, andere Menschen zu verstehen oder mit bestimmten Situationen umzugehen. Doch jetzt hat ein Gericht entschieden, der Junge darf bei der Klassenfahrt dabei sein.
2: Spitze!
1: Eine dafür ausgebildete Person kann ihn begleiten und unterstützen. Die Entscheidung zeigt, wie wichtig es ist, dass auch Kinder mit Behinderungen bei gemeinsamen Erlebnissen in der Schule mitmachen können. Wie wird das Wetter, Kakadu?
2: Athena kräftig schnieft und hustet, weil draußen schon der Herbstwind pustet.
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3: So sieht's aus und wirklich, Herbstwind pustet da draußen. Das habe ich heute früh auch gedacht. Guten Morgen und willkommen im Kakadu, eurer Sendung mit dem Vogel.
2: Kommt ein Vogel!
3: Ja, klar, Kakadu, da ist er schon eingetrudelt. Was willst du eigentlich mal werden, wenn du groß bist? Lass mich raten, Sänger.
2: Tralala, tralala, tralali, tralala, tralalu,
3: So gut, du hast Talent. Wirklich großes Talent, würde ich sagen.
2: So, so schön.
3: Ja, und überzeugt von dir selber bist du auch, also beste Voraussetzung. Okay, also der Kakadu will Sänger werden, das passt ja auch so ein bisschen zu einem Vogel. Aber ihr, was wollt ihr denn mal werden, wenn ihr groß seid? Das ist ja das Gute, wir können noch richtig rumspinnen, ist ja noch weit entfernt. Und erstmal einfach was wünschen oder einen Traumberuf haben. Ihr könnt jetzt wieder beim Kakadu anrufen. 0800 2254 2254 ist die Nummer hier im Studio und ich bin schon richtig gespannt, was eure Berufswünsche sind. Ach ja, ich wollte noch kurz sagen, für alle, die neulich am 3. Oktober beim Kakadu Familienrätsel mitgemacht haben, da werde ich nachher sowohl die Lösung als auch die Gewinner verkünden. Nur, dass ihr schon mal Bescheid wisst und euch freuen könnt, falls ihr mitgemacht habt. Aber jetzt schmeißen wir uns erstmal in die Kakadu-Berufsberatung und auf eure Traumberufe. Guten Morgen, Paul.
4: Hallo.
3: 10 Jahre aus Berlin. Was willst du denn mal werden?
4: Ich möchte mal...
3: Oh, da war jetzt gerade so ein Knacker im Telefon. Sag nochmal, was du werden willst.
4: Ich möchte so ein Schauspieler werden.
3: Schauspieler, warum denn das?
4: Ich möchte halt ein berühmter Schauspieler werden. Und das macht mir einfach Spaß, sich so zu verkleiden.
3: Und das heißt, du hast das schon mal, also du hast schon ausprobiert. Du bist schon Schauspieler. Du schauspielerst. Für wen denn?
4: Ja.
3: Was machst du denn schon?
4: Für mich selber.
3: Ah, okay, also noch nicht mit Bühne oder für deine Eltern und so?
4: Nee. Noch nicht.
3: Welche Rolle spielst du denn gerade am liebsten?
4: Ich spiele halt gerne gerade so Rollen aus Actionfilmen nach oder so eine Gruselmonster, weil es ja bald Halloween wird.
3: Verstehe, dann du bist der die alle vor den Gruselmonstern rettet, oder bist du das Gruselmonster?
4: Ich bin das Gruselmonster.
3: Ah, okay, auch interessant. Das andere mit so Actionfilmen, das kann ich nachvollziehen, dass man dann auch sich so vorstellt und abrollt und denkt, jetzt laufe ich hier ganz schnell auf dem Dach lang oder was weiß ich, also irgend sowas mega Actionmäßiges. Was macht dir denn Spaß daran?
4: Also, mir macht einmal das Verkleiden sehr tolle Spaß und es macht auch, am meisten Spaß macht, wenn ich so Actionfilmrollen nachspiele, wenn ich den Film zuerst gesehen habe.
3: Verstehe ich. Jetzt hast du aber auch gesagt, Paul, du möchtest berühmter Schauspieler werden. Wie wichtig ist denn das Berühmtsein?
4: Also, ich möchte einfach so bei so einem berühmten Film mitmachen. So.
3: Und dann Autogramme geben und die Fans jubeln, ist das auch wichtig? Gehört das zum Plan dazu?
4: Ja.
3: Aha, weil, was findest du daran gut?
4: Ich finde das einfach sehr, sehr cool, wenn die Fans einem halt bei der Premiere so zu jubeln.
3: Oh Mann, yay! Roten Teppich. So wird das dann sein, Paul. Ich drücke dir die Daumen. Schönen Sonntag wünsche ich dir noch. Tschüss.
4: Ja, euch auch.
3: Danke. Und hier ist Carmina. Guten Morgen.
5: Hallihallo.
3: Hallihallo, 11 Jahre alt aus Hamburg. Was möchtest du denn mal werden?
5: Ich möchte entweder Tierärztin oder Astronautin werden.
3: Okay, erklär mal warum. Warum Tierärztin?
5: Ja, das war schon immer mein Wunsch und ich finde es halt doof, wenn zum Beispiel irgendein Tier verletzt ist oder so, dass man dem dann einfach helfen kann.
3: Total. Hast du das schon mal gemacht? Also warst du schon mal sozusagen im kleinen Tierärztin?
5: Naja, wir haben manchmal so Vögel, also zum Tierarzt gebracht und von der Straße.
3: Ja, na ist doch. Und welche Tiere sind deine Lieblingstiere?
5: Also Bärentierchen.
3: Was?
5: Eigentlich würde ich gerne Hoftierärztin werden.
3: Hoftierärztin, das heißt Kühe, Pferde.
5: Ja.
3: Also
5: Pferde,
3: so Bauernhof.
5: Ziegen, Esel und sowas.
3: Wie kommst du darauf? Warum?
5: Weil ich auch selber reite und ich finde die sehr toll.
3: Das verstehe ich. Okay. Zweiter Berufswunsch, Astronautin. Ehrlich?
5: Ja,
3: würdest du dich das trauen?
5: Ja, auf jeden Fall.
3: Ins All und ich habe auch, also es klingt so toll, aber ich hätte Angst, dass irgendwas nicht klappt und ich nicht mehr zurückkomme oder so. Carmina?
5: Ja?
3: Ah, okay. Wie ist es bei dir?
5: Ich habe gar keine Angst davor und ich finde es halt so toll, da schwerelos zu sein und dann so Experimente so auszuführen.
3: Okay, sehr gut. Voll gut. Also freust du dich darauf, irgendwann mal einen Beruf zu haben oder denkst du, ach nee, immer spielen und so, würde mir auch gut gefallen?
5: Nein, ich will schon da irgendwas machen.
3: Wirklich? Okay, gut. Warum?
5: weil mir das bestimmt Spaß macht und weil es interessant ist.
3: Das ist so ein guter Ansatz, Camina, zu sagen, ich will das machen, weil es mir Spaß macht. Das heißt eben auch zu gucken, was einem auch Spaß macht, weil man es dann ja sehr, sehr lange macht wahrscheinlich. Mhm. Danke dir, schönen Sonntag wünsche ich noch. Tschüssi.
5: Tschüss.
3: So, wie sieht's bei euch aus? Was wollt ihr werden? Darüber reden wir heute früh im Kakadu. Habt ihr schon einen Berufswunsch? Und falls euch noch nichts eingefallen ist, ich hätte hier noch ein paar Vorschläge.
6: Bäcker, Architektin, Lehrer, Landwirtin, Computerexperte, Professorin, Dachdecker, Zahnärztin, Busfahrer, Polizistin, Einhornfriseur, Koch, Ingenieurin, Gärtner, Ärztin, Pfützentester, Tischler, Journalistin. Pilot, Erzieherin, Feuerwehrmann, Richterin, Keksvermesser, Schornsteinfeger, Kakadu-Berufeaufsager, Wissenschaftlerin, Briefträger, Meeresbiologin, Drachenzahnarzt, Fußballtrainer, Astronautin, Förster, Tierärztin, Lokführer, Dirigentin, Sockenforscher, Fotograf, Bürgermeisterin, Elektriker, Detektivin, Kapitän, Wetterforscherin, Wolkenparker, Bademeister,
3: Imker,
6: Spieleentwicklerin, Popelarchitekt, Tiefseeforscherin, Sternekoch, Monster-Utan-Bettnachgucker.
3: Oh, es gibt so viele Berufe. Und ich würde gerne mit euch drüber reden, was ihr denn mal werden wollt. 0800 2254 2254. Und der Kasimir hat angerufen und kruspelt da schon in der Leitung. 9 Jahre aus Leipzig. Guten Morgen.
7: Hallo.
3: Was möchtest du denn mal werden?
7: Entweder Schauspieler, Richter.
3: Okay.
7: Oder Bundeskanzler.
3: Okay, also Schauspieler hatten wir heute ja schon mal, also werfen wir uns mal auf den Richter. Was genau macht denn ein Richter eigentlich?
7: Halt bei so Verbrechen oder so.
3: Mhm.
7: Der entscheidet dann halt, guckt, wie schlimm ist das. Es gibt natürlich so quasi so Abmachungen, was für Strafen man für Dinge bekommt.
3: Ah, der fällt das Urteil darüber, wie lange man und was für eine Strafe man bekommt. Bist du so ein gerechter Typ, Kasimir? Also ist das Gerechtigkeit was dir wichtig ist oder wie kommst du auf Richter?
7: Ja, Gerechtigkeit ist mir schon sehr wichtig und es ist eben ein wichtiger Beruf, eben gemacht werden muss.
3: Auf jeden Fall.
7: Ich kann mir gut vorstellen, den zu machen.
3: Und es hat ja auch so ein bisschen, also so eine Wichtigkeit, ne? Der sitzt dann da, im Film hat der oft, ich glaube in Amerika, ja, ich weiß gar nicht, ob in Deutschland auch so ein Hammer, mit dem der für Ruhe sorgt und so, wenn es wieder irgendwie zu laut wird im Gerichtssaal und trägt ja auch so eine Robe. Also ist so dieses ein bisschen, so eine wichtige Person zu sein, auch was dir dabei gut gefällt oder eher nur das Recht sprechen?
7: Schon so eine wichtige Person zu sein, ist schon gut und cool, aber vor allen Dingen ist es halt, das halt so.
3: Verstehe ich. Bundeskanzler, wie bist du denn darauf gekommen, Kasimir?
7: Ich möchte eben was Gutes machen.
3: Ja.
7: Was auch Dinge.
3: Was für alle was hilft, im besten Fall?
7: Ja. Und ja.
3: Und guckst du dir so an, was der Bundeskanzler, den wir jetzt gerade haben, also was überhaupt seine Arbeit ist? Also hast du eine Vorstellung, was so ein Bundeskanzler überhaupt machen muss?
7: Ja, schon.
3: Warum? Unterhaltet ihr euch darüber oder wieso weißt du das?
7: Nö, aber ich unterhalte mich manchmal mit meinen Eltern drüber, aber
3: okay. Und stellst du dir anders, wie stellst du es dir vor? Macht das Spaß oder ist es auch, ich finde, es wirkt oft so anstrengend?
7: Ja, es ist, glaube ich, ein bisschen anstrengend, aber es macht, glaube ich, auch ein bisschen Spaß, weil man halt so
3: was entscheiden kann.
7: Ja, aber halt so ich würde eben demokratisch sein.
3: Ja, finde ich gut.
7: Und halt, dass man halt was entscheidet, was aber auch halt wirklich wichtig ist.
3: Okay, weil gibt es was, wo du jetzt direkt sagen würdest, wenn ich jetzt schon Bundeskanzler wäre, dann würde ich das und das so machen. Hast du irgendeine Sache?
7: Mir kommt nicht direkt was in den Sinn, aber vielleicht, dass Kakadu auch am Samstag kommt.
3: Okay, finde ich eine gute Entscheidung, Kasimir. Und am Montag und Dienstag und Mittwoch und Donnerstag und Freitag. Also vielen Dank, Kasimir, und einen schönen Sonntag wünsche ich dir und tolle Berufsziele auf jeden Fall auch bei dir.
7: Danke.
3: Tschüss. Und dann haben wir hier noch Theo. Guten Morgen, Theo, 9 Jahre aus Baden-Württemberg.
8: Hallo.
3: Hallo, was möchtest du denn mal werden?
8: Also ich will später Kieferorthopäde werden.
3: Wow, wie kommt das denn?
8: Weil ich will Leuten helfen.
3: Ja, kann man ja mit viel. Kieferorthopäde ist schon so speziell. Vielleicht müssen wir nochmal für alle, die gar nicht genau wissen, was der macht, erklären, was macht denn ein Kieferorthopäde?
8: Also, das ist nicht wie so ein normaler Zahnarzt, es ist nur so was Ähnliches. Wenn man irgendwelche Probleme am Kiefer hat, macht er das halt wieder gut.
3: Oder eine Zahnspange braucht, ne? Da geht man auch immer zum Kieferorthopäden. Der stellt die dann ein und checkt, dass die Zähne sich in die richtige Reihenfolge und in die richtige Richtung ruckeln. Aber wie bist du auf Kieferorthopäde gekommen, Theo? Hast du eine Zahnspange? Also kennst du einen oder wie kommt es?
8: Ich weiß es selber nicht.
3: Einfach irgendwann dachtest du, ich möchte Kieferorthopäde werden.
8: Ja.
3: Aber also warst du schon mal bei einem?
8: Nein.
3: Okay, wie stellst du dir denn vor, wie die Arbeit ist?
8: Glaube ich schon etwas anstrengend. Aber man verdient sehr gut Geld.
3: Ach so, dir geht's ums Geld. Nein. Ist es so?
8: Nein.
3: Nein, natürlich nicht. Aber ich weiß auch gar nicht, wie das heute ist. Früher hat man tatsächlich irgendwie immer gesagt, bist du Kieferorthopäde, hast du irgendwie fürs Leben ausgesorgt. Ob das immer noch so ist, vermag ich gar nicht einzuschätzen. Aber es ist natürlich auch nicht ein guter Ansatz, um Arzt zu werden, um viel Geld zu verdienen, auf jeden Fall. Wie ist das eigentlich bei euch zu Hause? Weißt du, was deine Eltern genau machen als Beruf?
8: Die sind beide Lehrer.
3: Ah ja, okay. Ist das gut an deiner Schule?
8: Nee, okay. Aber es ist trotzdem gut.
3: Weil, warum ist es gut?
8: Weil sie mir dann manchmal auch helfen können, wenn ich die Aufgaben nicht verstehe.
3: Ah, das stimmt. Quasi Nachhilfe umsonst. Allerdings sind sie auch oft strenger, habe ich festgestellt. Meine Mutter war auch Lehrerin. Die wusste immer genau, wenn ich irgendwas geschummelt habe und gesagt habe, nein, habe ich schon gemacht oder habe ich verstanden. Dann hat sie genau gewusst, wie sie rausfindet, dass ich gerade mich davor drücken wollte und dann musste ich es doch noch lernen. Wir sind ja heute auf das Thema gekommen, weil ja heute früh der Kakadu-Podcast zum Beruf Bäcker lief. Und da haben wir auch gehört, wir hören noch mal kurz rein, dass die Arbeitszeiten bei einem Bäcker ja ganz schön krass sind.
9: Wir arbeiten eigentlich so im Stundenschichtbetrieb, sprich unter der Woche kommt der erste hier um 5, dann um 6, dann um 7. Das ist für eine Bäckerei, die um 8 Uhr öffnet, gar nicht so wahnsinnig früh. Also mein Vater hat früher im Bergischen Land gearbeitet und da war es durchaus üblich, um Mitternacht schon anfangen zu müssen.
3: Wow, um Mitternacht anfangen, das ist wirklich krass. Ich finde aber, der erste kommt um 5 auch noch früh. Wie ist das bei dir, Theo? Wäre Bäcker auch was für dich?
8: Meine Mutter.
3: Wie meine Mutter? Nee, wäre Bäcker. Nicht wer weckt dich, sondern wer Bäcker. Würdest du den Beruf Bäcker auch gut finden?
8: Nee.
3: Nee, warum nicht?
8: Wegen den Zeiten und weil man das, glaube ich, nicht studieren muss.
3: Ah, du willst schon studieren. Okay, alles klar. Theo, vielen herzlichen Dank. Schönen Sonntag noch. Tschüss. Tschüss. Ja, das kann man natürlich auch überlegen. Ne? Will man studieren und dann einen Beruf haben oder will man eine Ausbildung machen? Man kann ja auch beides machen, studieren und gleichzeitig schon die Ausbildung, so ein duales Studium. Auf jeden Fall gibt es viele Wege. Guten Morgen, Maria, 7 Jahre aus München. Ich grüße dich.
10: Hallo.
3: Was möchtest du denn mal werden?
10: Reiterin, Krankenschwester und Tierärztin.
3: Okay, was ist denn eine Reiterin? Also
10: dass
3: wo,
10: man halt auf,
3: wo,
10: also
3: würdest, man halt, wo würdest du reiten? Halt, Entschuldigung.
10: Auf dem Pferdehof.
3: Aha, okay, also so wie eine Reitlehrerin dann auch oder nee, so, also ach nee, oder um Pokale zu gewinnen.
10: Na, eher so einfach nur zum Reiten.
3: Okay. Reitest du schon?
10: Ja.
3: Ah. Und könntest du dir vorstellen, das beruflich zu machen? Das ist ja auf jeden Fall ganz gut, ne? Wenn man so ein Hobby hat und das dann vielleicht weitermacht. Dann hast du gesagt, Krankenschwester. Wie bist du darauf gekommen?
10: Ich weiß nicht.
3: Aber hast du schon mal Krankenschwestern getroffen?
10: Ja, weil meine Tanten sind fast alle Krankenschwestern.
3: Ah, okay. Und die sagen, das ist ein toller Beruf? Oder was erzählen die darüber, dass du gesagt hast, das kann ich mir auch vorstellen?
10: Ja, die sagen halt, ja, das ist ganz interessant und ja.
3: Auf jeden Fall. Und man hilft Leuten, aber auch anstrengend auf jeden Fall, oder? Oder was sagen die? Wahrscheinlich schon, ne? Tierärztin, ja, das finde ich, kann ich gut nachvollziehen. Eben hatten wir den Bäcker in der Mangel. Wäre Bäcker was für dich? Also Bäckerin, Maria?
10: Ja, vielleicht.
3: Ich finde es eigentlich auch cool, weil man hat ja dann auch wieder früh Schluss, wenn man früh anfängt.
10: Ja.
3: Ja, Maria, danke dir. Schönen Sonntag noch. Tschüss.
10: Bitte, tschüss.
3: Und hier ist der Julian, 10 Jahre aus Krakow. Guten Morgen.
11: Hallo, aber nicht Julian, Julius.
3: Entschuldige, ich habe das falsch gelesen, Julius. Ich korrigiere. Julius, was möchtest du werden?
11: Ja, ich würde gerne Astronomie studieren und Volleyballer werden.
3: Astronomie, erklär mal allen, was ist das denn?
11: Also in Astronomie, ich glaube, jeder sollte das Fach kennen. Also da schaut man sich Planeten und Sterne an.
3: Ah.
11: Und
3: wer es nicht kannte, weiß es jetzt. Deswegen immer gut, nochmal alles zu erklären. Astronomie, die Kunde von den Sternen und Planeten. Was fasziniert dich daran?
11: Oh, was es noch da draußen gibt und dass es vielleicht noch andere Planeten.
3: Glaubst du das?
11: Ja.
3: Ja, und hast du eine Vorstellung, wie die wohl, also kleine grüne Männchen werden es nicht sein?
11: Nein, vielleicht andere Tiere oder Menschen. Mhm. Auch noch auf einem anderen Planeten. Es gibt ja nicht nur unsere Milchstraße. Es gibt ja auch 1000 Lichtjahre entfernt noch so andere Sachen.
3: Das heißt, du interessierst dich schon jetzt sehr dafür.
11: Ja.
3: Cool. Und Volleyballer hast du noch gesagt. Julius, ich mache jetzt eine schnelle Runde mit allen, die noch angerufen haben, damit keiner traurig ist. Und deswegen sage ich zu dir jetzt schon Tschüss. Schönen Sonntag.
11: Ja, tschüss. Tschüss.
3: Tschüss. So, eine kurze Abfrage. Leo, was möchtest du werden?
12: Ich möchte gerne Tierärztin werden und Astronautin.
3: Okay, das scheint groß im Kurs zu stehen, Astronautin und Tierärztin. Dankeschön. Und ich gehe gleich weiter zu Jim. Guten Morgen, Jim. Was möchtest du denn werden?
13: Ich möchte Musiker werden, weil mein Onkel auch Musiker ist.
3: Ah, was für ein Musiker? Welche Musikart würdest du so machen?
13: Halt zum Beispiel singen oder ich kann auch Klavier spielen.
3: Okay, aber eher so modernes oder Klassik?
13: Also modern, weil ich habe auch schon 2 Lieder mit ihm gemacht.
3: Ah,
13: ja.
3: Na dann, viel Glück dabei. Danke. Schönen Sonntag, tschüss. Ja. Und hier haben wir noch den Henrik. Guten Morgen, 8 Jahre aus Braunschweig. Was möchtest du werden?
14: Ich würde gerne Archäologe werden.
3: Ja?
14: Weil bei mir im Garten, da grabe ich auch schon ganz lange und dann... Und da finde ich halt auch immer so kleine Metallstücke und so.
3: Wow, richtige Schätze.
14: Das macht halt immer Spaß, ja.
3: Oh. Und wo würdest du gerne mal ausgraben? Irgendwie bei den alten Römern noch irgendwas finden? Oder hast du so ein...
14: Ja.
3: Na dann, also wenn du einen richtigen Schatz findest, Henrik, dann sag dem Kakadu Bescheid, okay?
14: Ja.
3: Okay, tschüss. Und hier ist noch Niklas. Guten Morgen. Bist du noch da, Niklas?
15: Ja.
3: Was möchtest du denn mal werden?
15: Polizeireiter.
3: Polizeireiter. Oh, das kann ich auch sehr gut verstehen. Das heißt, du magst Pferde und die Polizei.
15: Ja.
3: Ja. Na dann, danke, dass du angerufen hast. Niklas, 3 Jahre alt, aus Nürnberg. Einen schönen Sonntag. Tschüss. Süß. Oh Mann, ihr habt so coole Berufswünsche. Wirklich. Vielen, vielen Dank. Kakadu. Kakadu möchte zum Abschluss auch nochmal sagen, was er werden möchte.
2: Ich weiß jetzt, was ich werden will.
16: Toll. Was denn?
2: Kakadu. Das muss ich nicht mehr lernen. Das kann ich schon.
16: Oh, das ist doch kein Beruf.
2: Soll das ein Witz sein? Ich mache das schließlich den ganzen Tag.
16: Naja, das stimmt auch wieder.
2: Bislang mache ich es nur zum Zeitvertreib. privat sozusagen. Aber demnächst werde ich mich auch beruflich in diese Richtung entwickeln.
16: Also die Idee gefällt mir. Ich bin glatt am Überlegen, ob ich nicht Tiger werden sollte.
2: Hey, das klingt toll.
3: Was für eine gute Idee, Leute. Also vielen Dank an euch alle für eure Anrufe und für eure super coolen Berufswünsche. Was auch immer es irgendwann werden wird, ich hoffe, es ist etwas, was euch Spaß macht, so wie mir mein Beruf Spaß macht, als Kakadu-Babysitterin.
2: Du bist so gemein.
3: Nein, das ist wirklich ein sehr ehrenwerter Beruf und ich mache das sehr, sehr gerne. Im Nebenberuf, sozusagen mit dem zweiten Standbein, bin ich ja auch noch Radioansagerin. Und da habe ich jetzt noch ein paar Sachen anzusagen. Erstens, wenn der Kakadu im Radio rum ist, dann könnt ihr ja weiter Kakadu hören, denn es gibt ja noch unsere Podcasts. Im aktuellen Fragen-Podcast geht es darum, was eigentlich ein Bäcker macht. Das passt ja zu unserer Berufefrage heute. Und es gibt auch noch den Kakadu bei euch. 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
3: 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Hier jetzt die zweite Ankündigung. 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Und jetzt noch meine dritte Ankündigung. Das habe ich ja am Anfang versprochen. Und logisch, wir müssen ja das letzte Familienrätsel noch auflösen. Am 3. Oktober, an dem Feiertag, ging es bei Ralf und Rieke um den Wind. Das gesuchte Ratewort steckte in 6 Fragen zu 6 Musiken. Die Gewinner gibt es gleich nach der Auflösung.
19: Wind in den Bäumen, Wind im Gras, Wind auf der Straße, Wind, der rast.
20: Der Wind, das himmlische Kind. Wer sagte das mal zur Knusperhexe im Märchen? Hänsel war richtig und sein S, euer Startbuchstabe.
21: Sausewind, Brausewind.
20: Und welches Instrument machte in diesem Kunstlied den Wind nach? Vom Klavier schnapptet ihr euch das E.
21: Si par hasard, sur le pont des Arts.
20: Zu diesem französischen Windlied wollten wir wissen, wer Aiolos in der Odysseus-Sage ist. Nicht der Windboss, sondern der Windgott spendierte sein G. Und dann ging's aufs Meer.
2: Hollywood, ich komme!
22: Wie heißt der Piratenfilm, zu dem die nächste Musik gehört?
20: Wir suchten hier den Fluch der Karibik und ihr das E. Dann zog Ralf zu Musik von Cat Stevens den Fremdwort-Joker. Bei der Frage nach der Wetterkunde half die ganze Familie und die Meteorologie ließ ihr L da.
23: Und draußen weht ein perfekter Drachenwind.
20: Drachenwind ist auch was Tolles. Und aus welcher Himmelsrichtung weht er besonders kalt? Der Norden brachte das fehlende N. Und wer jetzt segeln auf dem Zettel hatte, war einfach
2: Spitze!
3: Yay! Also, Glückwunsch an alle, die richtig gelöst haben, aber dann kommt noch das doppelte Glück, wenn ihr auch gezogen wurdet und die Gewinner sind Kakadu-Fan Pip und seine Omi in Kritzmoor und Raphael und seine Mama in Berlin-Pankow. Herzlichen Glückwunsch!
2: Yeah!
3: Allen anderen natürlich auch fürs Mitmachen. Ich soll sagen, liebe Grüße von Ralf und Rieke und danke, dass ihr mitgemacht habt und danke für die vielen Bilder und die tolle Post. Wir machen jetzt Schluss hier im Radio und Nächsten Sonntag ab 7.30 Uhr könnt ihr weiter oder wieder hören. Vielleicht sehen wir uns aber ja auch gleich im Humboldt-Forum in Berlin. Dann nehmen wir ab 11 Uhr unseren Kakadu-Podcast auf mit Publikum und zu der Frage, warum darf ich nicht länger zocken und am Handy sein? Also falls ihr noch schwuppdiwuppdi Lust habt und dabei sein könnt, sehr, sehr gerne. Alle anderen bekommen den Podcast, den wir da gleich aufnehmen, am nächsten Freitag hier überall, wo es Podcasts gibt, dann zu hören. Und ich bin Patricia. Ich ziehe mir schnell die Jacke an, spute jetzt los, damit ich gleich auch pünktlich bin und wünsche euch allen noch einen wunderschönen Sonntag. Macht's euch gemütlich. Tschüssi.
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Guten Morgen und herzlich willkommen zum 3090. Sonntagsrätsel am 11. Oktober. Da sind wir wieder mit 6 Fragen zu 6 Musikstücken. Und wenn Sie Lust auf eine rätselhafte halbe Stunde haben, dann sind Sie hier genau richtig. Am 11. Oktober 1905 wurde in New York City Fred Trump geboren, der Vater des 45. und 47. US-Präsidenten. Großvater Friedrich Trump kam aus Kaltstadt bei Bad Dürkheim. Um 1945 machte Fred aus Kaltstadt kurzerhand Karlstadt und verlegte es nach Schweden, weil er Bedenken hatte, die deutsche Herkunft könne ihm bei seinen Immobiliengeschäften im Weg stehen. Im Weg stand auch ein privater Stromverbraucher, dem sogenannten Kohlepfennig, der auf seine Klage hin am 11. Oktober 1994 als verfassungswidrig gekippt wurde. Seit 1974 wurde mit ihm der Steinkohlebergbau subventioniert. Nach dem Urteil wurden die Mittel dafür aus dem Staatshaushalt genommen, also aus Steuern bezahlt, sprich von uns allen. 2018 war dann endgültig Schluss mit der deutschen Steinkohle. Deshalb geht es heute mal um die Kohle in der Musik. Bevor wir gleich unter Tage gehen, soll aber erst noch das Licht der Erkenntnis auf die Fragen von vor 14 Tagen scheinen. Da ging es um den Weltuntergang. Gesucht wurde ein Substantiv mit 6 Buchstaben. Den Auftakt machte das Dies Irae, der Tag des Zorns von Giuseppe Verdi. Gesucht wurde der Name der Vertonung der römisch-katholischen Totenmesse. Aus diesem Wort mit 7 Buchstaben war zielführend der letzte.

Gesucht wurde hier das Requiem. Mit Pauken und Trompeten notierten sie ein M. Als nächstes hörten wir das Lied Contigo al fin del mundo, mit dir bis ans Ende der Welt, der spanischen Band El Capitan Elefante. Die stammt aus der größten Stadt des Baskenlandes. Und aus ihrem Namen sollte gefunden werden der zweite Buchstabe.

0: Gesucht war Bilbao. Aus dem Golf von Biscaya angelten sie ein I. Dann hörten wir das apokalyptische Lied »The Man Comes Around« vom 67. Studioalbum einer Country-Legende. Aus ihrem Familiennamen war zielführend der dritte Buchstabe.
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0: Diese Stimme gehörte ganz unzweifelhaft Johnny Cash. Bar auf die Kralle bekamen wir sein S. 1826 erschien der Endzeitroman »The Last Man«. Wir suchten seine Autorin und aus ihrem Familiennamen den dritten oder den sechsten Buchstaben.

Peter Blackwood und Sid Straw besangen den Last Man. Und der Frankenstein-Hinweis brachte viele auf Mary Shelley. Die Witwe von Percy gab uns das benötigte E. Von der atomaren Aufrüstung inspiriert nahm 1981 ein westfälischer Rocksänger das Lied Grande Finale auf. Aus seinem Familiennamen wurde gesucht der vorletzte Buchstabe.

Und dieser panische Untergangsprophet aus Gronau war Udo Lindenberg. Und das Ergebnis folgerichtig ein R. 1987 erschien das Lied It's the End of the World as We Know It. Aus dem Namen der Gruppe, die das Lied schrieb, wurde gesucht, der zweite von insgesamt drei Buchstaben.

0: Water from Your Eyes besangen das Ende der Welt. Und das taten bereits 1987 R.E.M. Der abschließende Lösungsbuchstabe war damit ein E. Und hatten Sie vor 14 Tagen alle Fragen im Sinne des Rätselstellers beantwortet, dann stand am Schluss auf Ihrem Lösungszettel das Wort Misere. Der Duden kennt sie als unglückliche Situation, bedauernswerte Lage oder Notlage. In die deutsche Sprache kam das Wort über das französische Misère, das sich wiederum vom lateinischen Miseria für Elend ableitet. Eine Hörerin ohne Absender hörte das Rätsel erstmalig gemeinsam mit ihrem 9-jährigen Sohn. Als Geografie-Nerd wusste er natürlich, dass Bilbao die größte Stadt des Baskenlandes ist, und er erkannte die Stimme von Udo Lindenberg, nachdem er in der Schule den Sonderzug nach Pankow gelernt hatte. Zitat Ende, und so ändern sich die Zeiten. Als ich 9 war, war Udo noch ein Lehrerschreck. Heute steht er auf dem Lehrplan. Eine Hälfte des Rateteams aus Neustrelitz schrieb, trotz der Misere, dass mein Mann, der sich sehr gut mit aller möglichen Musik auskennt, nicht da war, habe ich das Rätsel lösen können. Eine gewisse Unabhängigkeit nach 25 Jahren Ehe kann doch nicht schaden. Zitat Ende, und das sehe ich genauso, mit dem Unterschied, dass ich gar nicht verheiratet bin. Unser Hörer aus Finxel meinte, vielen Dank für die schöne Sendung. Thematisch sollte nächste Woche der Klimawandel kommen, gefolgt von künstlicher Intelligenz und Atomkrieg. Na und? Wie ein guter Freund von mir immer gern sagt, wenn ich ihn frage, wie lange er noch so hart arbeiten will, es muss doch immer weitergehen. Viva la vida! Ein Hörer aus Freiburg wartete mit folgendem Erfolgserlebnis auf. Da Sie mit uns schon seit Jahren die frühen Sonntagsstunden verbringen, wissen Sie es vermutlich bereits. Bisher konnten wir nie alle Ihre Fragen beantworten. Bis jetzt. Ganz ohne kongeniales Ergänzen, auch wenn es dazu erst einer Misere bedurfte. Und ein Hörerpaar aus Leipzig schrieb schlicht und ergreifend, vielen Dank für den niederschmetternden Start in einen sonnigen Tag. An einem solchen erhält hoffentlich unser Überraschungspaket Ina Meyer in 21756 Osten. Herzlichen Glückwunsch und viel Spaß mit dem rätselhaften Inhalt. Und damit heißt es auch schon wieder, auf zu 6 neuen Fragen. Heute ist die Kohle der rote oder eher der schwarze Faden des Rätsels. Gesucht wird ein Substantiv mit 6 Buchstaben und 2 Silben. Den Auftakt macht das vermutlich bekannteste Lied über das schwarze Gold, 16 Tons. 1946 schrieb es Merle Travis für das Album Folk Songs of the Hills, das noch als Album im Wortsinn, also als Heft mit 4 Schellackplatten erschien. Travis verarbeitete darin seine Herkunft aus Muhlenberg County, wo viele seiner Familienmitglieder im Kohlebergbau arbeiteten. Wir suchen jetzt den US-Bundesstaat, aus dem Merle Travis stammt. Sein Spitzname The Bluegrass State leitet sich von dem dort verbreiteten Wiesenrispengras ab. 8 Buchstaben hat der Name dieses Staates, zielführend ist der erste oder der vorletzte.
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1: Gras so blau wie der Mond. Merle Travis mit der Urversion des Liedes 16 Tons über den Kohlebergbau in seiner Heimat. Und aus welchem US-Bundesstaat stammte Travis? Seine Hauptstadt heißt Frankfort. Zielführend ist der erste oder der vorletzte Buchstabe aus seinem Namen. Als nächstes hören wir das Volkslied »Kein Feuer, keine Kohle«, gesungen von Hermann Prey. Gesucht wird die Stimmlage des Sängers. Aus diesem Wort mit 7 Buchstaben ist zielführend der dritte.

Ein Liebeslied aus dem Volke, kein Feuer, keine Kohle, gesungen von Hermann Prey. Aus der Bezeichnung für dessen Stimmlage soll gefunden werden der dritte Buchstabe. Kommen wir zum vermutlich zweitbekanntesten Lied über Kohle, Working in the Coal Mine von 1966. Anders als bei Merle Travis wusste Komponist Alan Toussaint so gut wie nichts über den Kohlebergbau. Wir suchen den Sänger. Der hatte bereits 1961 mit dem Titel Ja, ja einen großen Hit. Gefunden werden soll jetzt der zweite oder der dritte Buchstabe aus seinem bekannten Vornamen oder der fünfte aus seinem Familiennamen.

Aus dem Jahr 1966, Working in the Coal Mine. Das Geräusch der Hacke imitierte übrigens ein Musiker, indem er mit einem Stock an den Mikrofonständer schlug. Und wie heißt der Sänger? Bitte notieren Sie denjenigen Buchstaben, der am häufigsten in seinem Namen vorkommt. Ob der Sänger Nappy Brown sich 1961 für sein Lied Coal Miner von Merle Travis inspirieren ließ oder seinerseits das eben gehörte Lied inspirierte, weiß ich nicht, aber beides ist denkbar. Die zugehörige Frage zielt auf den Namen für eine Gegend, in der Bergbau betrieben wird. Aus diesem Wort mit sechs Buchstaben ist zielführend der vierte.

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1: Erschienen 1961 auf Savoy Records, Coal Miner von Nappy Brown. Und wie nennt man ein Gebiet, in dem Kohle abgebaut wird? Und zwar egal, ob

Der Rundfunk-Kinderchor Leipzig mit einem Loblied auf die Kohle. Und wer wurde 1948 zum berühmtesten wie berüchtigtsten Bergmann der DDR? Zielführend ist der zweite Buchstabe aus seinem deutschen respektive österreichischen Vornamen. Vom Normbrecher zum Streikbrecher. Das englische Volkslied The Black Leg Miner entstand vermutlich im Zusammenhang mit einem Streik bzw. einem Ausschluss britischer Bergarbeiter im Jahr 1844. Und welches britische Staatsoberhaupt machte dem Kohleabbau Mitte der 1980er Jahre den Garaus? Zielführend ist der vorletzte Buchstabe aus dem Vor- oder dem Familiennamen.

Solidarische Black Lack Miner von Steely Span. Und unter welchem Regierungsoberhaupt wurde der britische Kohlebergbau im Namen der Globalisierung zu Grabe getragen? Der vorletzte Buchstabe aus dem Vor- oder dem Familiennamen beschließt den heute gesuchten Ratebegriff. Und das ist diesmal ein Substantiv mit 6 Buchstaben. Sollten Sie unser Wort aus Musik jetzt noch nicht endgültig ermittelt haben, ist das überhaupt kein Problem, denn ein Sendeschluss für Ihre Lösung ist erst Mittwoch, der 21. Oktober 2026. Wenn Ihre Lösung den Postweg nehmen soll, dann bitte Brief, Karte oder Karte im Brief an Deutschlandfunk Kultur, Sonntagsrätsel, Postfach 10819 Berlin. Auch ein Fax können Sie uns noch immer senden, und zwar an die Nummer 030 8503 29 5608. Oder Sie schicken die Lösung ganz einfach als E-Mail, dann bitte an sonntagsrätsel@deutschlandfunkkultur.de. Natürlich können Sie die Sendung auch online hören, zum Beispiel in der Deutschlandfunk-App. Auf unserer Homepage unter deutschlandfunkkultur.de/sonntagsrätsel können Sie die heute gestellten Fragen nachlesen. Die Auflösung erfahren Sie dann wie immer in 14 Tagen. Der Tipp zum Schluss: Das Ratewort bezeichnet sowohl die Herkunft wie auch quasi das Gegenteil der Kohle. Man muss ja nicht immer nur schwarz sehen. Machen Sie es gut, und wenn Sie wollen, dann hören wir uns wieder am nächsten Sonntag.

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4: Die Nachrichten. Bei einem Angriff auf einen Flughafen der saudi-arabischen Hauptstadt Riad sind 12 Menschen getötet worden. Nach Angaben der staatlichen Luftfahrtbehörde wurden mehr als 300 weitere verletzt. Es ist die höchste Opferzahl bei einem Angriff auf den mit den USA verbündeten Golfstaat seit Beginn des Irankrieges Ende Februar. Die US-Regierung prüft nach eigenen Angaben, ob Saudi-Arabien im Kampf gegen die jemenitische Houthi-Miliz unterstützt werden sollte. Für den Angriff wird die Miliz verantwortlich gemacht. Der König Khalid-Flughafen war zuletzt mehrfach das Ziel von Angriffen. Hintergrund ist die militärische Eskalation zwischen den vom Iran unterstützten Houthi und den von Saudi-Arabien unterstützten Regierungstruppen im Nachbarland Jemen. Das US-amerikanische Militär hat eigenen Angaben zufolge erneut ein ziviles Frachtschiff nach Verlassen eines iranischen Hafens angegriffen. Das für die Region zuständige US-Kommando CENTCOM teilte mit, ein Kampfflugzeug habe im Golf von Oman das unter der Flagge Panamas fahrende Schiff am Heck getroffen und den Antrieb lahmgelegt. Die Besatzung sei dabei nicht zu Schaden gekommen. Der Frachter habe versucht, die bestehende Seeblockade gegen den Iran zu durchbrechen, hieß es weiter. Der Iran blockiert seit Beginn des Krieges seinerseits die für den globalen Energiehandel wichtige Straße von Hormus. Dort wurde erneut ein Tanker attackiert, wie die britische Behörde zur Sicherheit der Schifffahrt meldete. Es sei ein Feuer ausgebrochen, die Besatzung sei aber in Sicherheit. Der Vorstandsvorsitzende der Deutschen Bank, Sewing, hält das bisherige Reformtempo der Bundesregierung für nicht ausreichend. Der Bild am Sonntag sagte Sewing, die schwarz-rote Koalition habe zwar erkannt, was zu tun sei, allerdings glaube er, dass sie in der Umsetzungsgeschwindigkeit und auch in der Konsequenz besser werden müsse. Der deutsche Bankchef sprach sich unter anderem dafür aus, den Kündigungsschutz weiter zu lockern. Man befinde sich in einer schnelllebigen Welt, in der man viel flexibler denken müsse, sagte er zur Begründung. Zudem müsse Bürokratie abgebaut werden. Sewing lobte die Bundesregierung für das Altersvorsorgedepot, das Anfang des kommenden Jahres eingeführt wird. Damit sollen die Menschen in Deutschland über die Finanzmärkte fürs Alter vorsorgen können. Sparerinnen und Sparer bekommen dabei eine Förderung vom Staat, die abhängig von der Höhe der privaten Einzahlung ist. Eltern und Berufseinsteiger werden zusätzlich gefördert. Zudem werden die Kapitalerträge in der Ansparphase nicht besteuert. In den USA sind im Zusammenhang mit Wirbelsturm Isaias mindestens 4 Menschen ums Leben gekommen. Nach offiziellen Angaben aus den Bundesstaaten Florida und Alabama waren zudem Hunderttausende ohne Strom. Allein in Florida seien 430.000 Anschlüsse betroffen, sagte Gouverneur DeSantis. Der Katastrophenschutz in Alabama bezifferte die Zahl der betroffenen Haushalte auf 200.000. Isaias war am Freitag mit Windgeschwindigkeiten von bis zu 165 Kilometern pro Stunde in Florida auf Land getroffen. In mehreren Bundesstaaten wurde der Notstand ausgerufen. Laut dem National Hurricane Center können die Auswirkungen auch in Georgia, Mississippi und Tennessee zu spüren sein. Mexiko bereitet sich derweil auf die Ankunft eines Hurrikans vor. Mehrere Bundesstaaten ordneten bereits Schulschließungen und Evakuierungen an. Präsidentin Sheinbaum forderte die Bevölkerung auf, an sicheren Orten zu bleiben und unnötige Wege zu vermeiden. Zum Abschluss der Frankfurter Buchmesse wird der Friedenspreis des deutschen Buchhandels überreicht. Er geht in diesem Jahr an den französisch-britischen Juristen und Autor Philip Sands. Sands ist Professor in London und arbeitet als Menschenrechtsanwalt am Internationalen Gerichtshof in Den Haag. Der Börsenverein des deutschen Buchhandels würdigte ihn als engagierten Humanisten, der trotz wachsender Widerstände unermüdlich für Menschenrechte eintrete. Die Auszeichnung ist mit 25.000 Euro dotiert. Der Börsenverein vergibt den Preis seit 1950. Das Wetter. Wechsel aus Sonne und Wolken mit Regenschauern, vor allem an Nord- und Ostsee wiederholt Schauer und kurze Gewitter. Tageshöchstwerte bei 12 bis 18 Grad mit den höchsten Werten am Oberrhein. Morgen meist wechselnd bewölkt, im Osten und Nordosten einzelne Schauer, dann 12 bis 19 Grad und die weiteren Aussichten am Dienstag nach Nebelauflösung im Süden und Osten freundlich, von Nordwesten zunehmende Bewölkung und aufkommender Regen. Das waren die Nachrichten.
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5: Schön, dass Sie bei uns sind. Ganz herzlich willkommen. Eine Witwe ist eine Frau, die ihren Partner verloren hat. Viele assoziieren mit verwitweten Menschen, vor allem Frauen, erstmal tiefe Trauer, unüberwindbaren Verlust. Irgendwie denkt man an schwarze Kleidung und ein Leben in Moll. Welche Gefühle, Bedürfnisse, Fragen, aber auch gesellschaftliche Erwartungen Menschen begleiten, die eine geliebte Person in dieser Welt verloren haben, darüber sprechen wir heute. Meine heutige Plus Eins hat ihren Mann verloren, da war sie gerade mal Mitte 40. Sie hat aus dieser Zeit einige sehr offene, ehrliche und mitunter auch komische Beobachtungen formuliert, die ein vielschichtigeres Bild zeichnen. Und wie sie es beschreibt, ihr sind in dieser Zeit des persönlichen Verlusts vor allem auch viele Fragen begegnet, auf die sie zum Teil einfach nicht vorbereitet war. Herzlich willkommen, Brenda.
6: Hallo.
5: Brenda Strohmeier ist zu Gast bei Plus Eins, Autorin, Journalistin. Du hast als Kolumnistin in deinem Leben wirklich immer wieder mit dem dir zu eigenen Humor und auch Scharfsinn, möchte ich sagen, über die Dinge geschrieben, die dir so im Leben persönlich begegnet sind. Und als vor etwa 10 Jahren dein Mann starb, da hast du auch darüber geschrieben. Ein Buch, wie ich finde, berührend, liebevoll, traurig, aber in Momenten halt auch schräg oder komisch mit herausfordernden Fragen. Nur über seine Leiche, heißt es. Dein Mann Volker ist als Ghostwriter von dir angegeben. Hätte er sich über den Inhalt und auch speziell diesen Titel Ghostwriter amüsiert?
6: Ich glaube schon, der hatte einen guten Humor. Und er hat mir auch immer gesagt, nutz doch meine doofe Krankheit, wo du sie nutzen kannst. Also wenn es darum ging, einen Tag weniger arbeiten zu wollen oder ja, irgendeine Ausrede für irgendwas zu haben, meinte er, nimm doch meine Krankheit, ist doch praktisch.
5: Du hast ihn zum Ghostwriter gemacht, aber du hast auch selber diesen Titel bekommen, einen Status durch dieses Ereignis, dass er verstorben ist. Du bist eben Witwe geworden und du hast dich umgesehen als Journalistin natürlich und bemerkt, die meisten verwitweten Personen in Deutschland sind weiblich und es gibt bestimmte gesellschaftliche Zuschreibungen, Erwartungen, Rollenmuster. Du hattest auch mit vielen anderen Witwen Kontakte auf Lesungen. Was ist denn so das Bild von einer Witwe? Was erwartet die Gesellschaft von denen, auch wenn das jetzt vielleicht gar nicht so ausgesprochen ist?
6: Ich glaube, dass schon eine Erwartung da ist, dass man die ganze Zeit nonstop am Ende ist und eigentlich auch gar nicht gerne darüber redet und dass es halt was ist, was man so mit sich alleine ausmacht. Und für mich war das dann auch die Mission zu sagen, nee, ich will eigentlich gerne darüber reden, ist doch interessant. Wir müssen ja alle sterben, jetzt habe ich damit schon früh eine Erfahrung gemacht. Lass uns das doch nutzen für eine Konversation und nicht so eine Konversation, weil das haben mir andere Witwen erzählt, das ist ja total schrecklich. Ja, da ist dann der Mann an Krebs gestorben, dann kommen die, ja, ich kenne auch jemanden, der Krebs hatte. Nicht so eine Konversation, sondern über, ja, was war denn das für ein Typ oder ja, ich habe auch Angst vorm Sterben oder irgendwas, was über das, was wir sonst machen, hinausgeht.
5: Wir sprechen da gleich nochmal ein bisschen ausführlicher drüber. Sie hören Plus Eins und das ist das Format, bei dem es eine persönliche Verbindung gibt zwischen Moderator und dem Gast, der Plus Eins Person. Und wir beide, Brenda, haben uns irgendwie in so einer ulkigen, außergewöhnlichen Reihenfolge kennengelernt. Erst war ich in deiner Wohnung, die du in Frankreich, in Marseille hast. Und dann habe ich gehört, mit was für Themen du dich beschäftigst, wer du überhaupt bist, worüber du geschrieben hast. Und dann habe ich dich kontaktiert. Wir sprechen jetzt gerade erst zum dritten Mal, aber es freut mich sehr, dass du dich darauf eingelassen hast. Und ich muss dir das Kompliment machen, du hast wirklich eine ausgesprochen schöne Wohnung. Ist das, Marseille hat dich inspiriert, da sich so schön einzurichten, oder ist das immer bei dir so gemütlich, wo auch immer du bist?
6: Naja, das ist eigentlich ein anderer Stil als zum Beispiel meine Berliner Wohnung. Da wohne ich in so einem 70er-Jahre-Kinderzimmer. Und ich hatte damals einen sehr geschmackvollen Freund, glücklicherweise, der mir geholfen hat, das einzurichten. Der mir auch noch, nachdem er nicht mehr mein Freund war, geholfen hat, andere Wohnungen einzurichten, der wirklich einen unfassbar guten Geschmack hat, der irgendwie auf den Flohmarkt geht und ich sehe da nur Müll und er greift irgendwo zu und dann hat er eine wunderschöne Vase in der Hand.
5: Okay.
6: Sehr hilfreich.
5: Also der Hintergrund für diese Verbindung ist, wir kennen beide eine Person, die kennen wir unabhängig voneinander und der hattest du diese Wohnung überlassen und ich war da halt mal ganz kurz zu Gast. Und das führt uns dann auch schon zum weiteren Thema, was ich gerne mit dir besprechen würde, denn du hast nach 30 Jahren Berlin, hier hast du gelebt und gearbeitet, einfach mal das gemacht, wovon viele Leute träumen. Du hast deine Sachen hingeworfen oder deinen Job sauber gecancelt, kann man ja sagen, und bist in den Süden nach Marseille gezogen. Und wie das gelaufen ist, darüber will ich auch gerne noch mit dir sprechen. Heute bist du zugeschaltet aus Brüssel. Ich freue mich sehr, dass das geklappt hat. Die Autorin und Journalistin Brenda Strohmeier ist zu Gast bei Plus Eins. Und das ist Miley Cyrus, Easy Lover.

0: Miley Cyrus, Easy Lover, hier ist Plus Eins. Zu Gast ist heute die Autorin und Journalistin Brenda Strohmeier. Was machen wir eigentlich, wenn es auf einmal passiert? Das Einzige, von dem wir wissen, dass es einmal ganz sicher irgendwann passieren wird, wenn jemand stirbt. Nicht irgendwo und auch nicht wir selbst, aber doch ganz nah an uns dran. Was machen wir dann eigentlich? Was müssen wir wissen? Was brauchen wir? Wie werden wir vielleicht auch wahrgenommen in diesem Moment? Brenda, dein Mann Volker ist gestorben, da warst du Mitte 40, das war hier in Berlin, wo ihr damals gewohnt habt, nicht völlig unerwartet, du hast es schon angedeutet, er hatte eine schwere, eine seltene Krankheit, aber auch wenn das nicht unerwartet kam, es kam doch dann mit voller Wucht und hat dich so getroffen. Jetzt sind 10 Jahre seitdem vergangen, an welche Situation musst du aus heutiger Perspektive noch denken, wenn du an diese Zeit denkst?
1: Was du sagtest, was macht man eigentlich, wenn einer stirbt? Und obwohl ich das wusste, dass das kommt, er lag auf der Intensivstation, auf einer Intensivstation, wo viele Leute sterben, also sprich, wo es um dein Hirn geht und im Hirn ist halt, wie der Arzt sagte, nicht viel Platz, da kann man schon mal sterben. Und ich habe trotzdem noch, wenn du jetzt sagst, an was denke ich, diesen Anruf, den man ja erwartet oder den ich erwartet habe und der dann wirklich kam, den Anruf habe ich irgendwie im Ohr. Und dann fragten sie, wie schnell können sie kommen? Und dann sagte ich, ja, halbe Stunde. Und dann habe ich geschrien, wirklich ganz laut geschrien. Und ich bin wirklich überhaupt nicht hysterisch. Ich habe da in meinem Schlafzimmer gestanden und habe gebrüllt, was das Zeug hergibt, wie in so einem Film.
0: Und dann lange oder wie war das?
1: Nee, nicht so lange. Dann habe ich mich ja relativ schnell wieder gesammelt, bin in Taxi, ich habe sogar noch geduscht. Weil das lernst du, ne? Wenn jemand sehr, sehr, sehr, sehr, sehr lange krank ist, da habe ich irgendwie gelernt, die komischen Situationen irgendwie praktisch zu sehen. Weil ich dachte, ja, das wird ein langer Tag. Das hilft dem Volker jetzt auch nichts mehr. Wenn ich jetzt da hingehe, die 5 Minuten, da habe ich auch noch, bis er dann stirbt. Und dann habe ich geduscht, bin ins Taxi gestiegen, bin da hingefahren und habe ihm die Hand gehalten.
0: Und du...
1: Als man nicht die Geräte, wenn man die Geräte abschaltet, das ist ganz interessant, das ist ja auch sowas, ist ja immer alles anders und viel interessanter, als man denkt. Wenn man sagt, dann denkt man immer, die stoppen die Beatmung, aber sie stoppen die Medikamente, die dich am Leben halten. Und dann stirbst du, weil dein Kreislauf zusammenbricht. Es war ja kein angenehmer Tod, aber der Gutste war bis oben hin voll mit Opium und ich hoffe, er hatte noch einen letzten guten Moment dadurch.
0: Und du hast dann gesagt, du warst nicht genügend vorbereitet auf das, was später kam, aber auch da, was da geschehen ist. Was waren Momente, wo du das Gefühl hattest, da hättest du dich gerne besser selber darauf vorbereitet, soweit man das überhaupt kann?
1: Naja, mein Mann war der erste Tote, den ich gesehen habe. Und es war niemand da. Ich war alleine. Die machen das sehr diskret. Wie gesagt, jeden zweiten Tag stirbt auf dieser Station in Berlin jemand. Und ich wusste nicht, zum Beispiel, ja, wie viel Zeit darf ich da sein? Wie viel Zeit darf ich mit dem verbringen? Was muss ich jetzt was machen? Mache ich dem die Augen zu? Das ist ja echt krass. Also wenn jemand stirbt, dann brechen die Augen. Du siehst es, die Augen werden milchig. Das ist so ein absurder Moment, wo jemand dann in den Tod geht. Und wenn jemand auf der Intensivstation stirbt, ist es nicht so wie auf der Palliativstation. Da höre ich eigentlich meistens, dass das ganz schön ist, nicht? Wenn der krebskranke Freund, Vater, was auch immer dort stirbt und man ist da irgendwie, hat da halt Leute, das sind halt Profis und ich war da halt ganz allein. Das ist echt krass. Ich habe auch ganz lange gebraucht, um diesen toten Volker wieder durch den Erlebenden in meinem Kopf zu ersetzen.
0: Und ich stelle mir genau das so erschlagend vor, dass es dann einfach wirklich so ist, dass die andere Person ist dann weg und das lässt sich wahrscheinlich dann über Wochen und Monate einfach als Begleitung gar nicht mehr abstellen. Einfach dieses Gefühl. Du hast mal beschrieben, dass du das aber dann auch immer wieder in alltäglichen Situationen gemerkt hast, dass er nicht mehr da ist und das fand ich sehr berührend. Zum Beispiel beim Wäscheaufhängen auch noch eine ganz lange Zeit. Warum das?
1: Ja. Wir hatten da wir hatten mit vielen Sachen so eine Art, ich weiß nicht, hat man das in der Beziehung, dass es wie so ein Tanz ist, dass man irgendwie so Rituale hat, die dann lustig sind, wie zum Beispiel, dass er immer meine Wäsche umhängt und dass eben das nicht gut genug war. Ich, übrigens danach die 2 Männer auch, ja, übrigens, die auch finden, dass ich meine Wäsche zu schlampig aufhänge. Und ich sage dann immer, ja Schatz, das wird trocken. Meine Lebenserfahrung sagt, dass das funktioniert. Und deswegen, aber ich habe wirklich auch dann lange dann immer noch an ihn gedacht.
0: Und du hast dir, was sein Gedenken angeht, was ja dann auch in unmittelbarer Zeit geschehen musste, ne? Also zu gucken, wie wird er begraben, wie, was für eine Feier findet statt. Hast du wirklich ganz besondere Dinge an den Start gebracht? Er liegt zum Beispiel, wie wahrscheinlich sehr wenige Menschen, unter einem Stück Originalrasen des Olympiastadions von Berlin, weil er Hertha-Fan war und du hast es einfach möglich gemacht und ein Tor hat er auch noch bekommen. Und dann gab es auch noch eine große, weil er war Filmkritiker, auch kein ganz unbekannter, große Abschiedsfeier im Kino International hier in Berlin, ein sehr schönes Kino. Das sind ganz tolle, glaube ich, auch Erinnerungen, die du dann für dich und das Umfeld geschaffen hast. Aber hat das nicht wahnsinnig viel Kraft gekostet, da so reinzugehen oder hat dich das gerade dann beruhigt und glücklich gemacht, auch so glücklich es halt ging?
1: Na, du musst ja eh irgendwas machen. Und es gibt diese moderne Trauertheorie, und das macht auch ein moderner Bestatter, dass du Trauern schon beginnst in dem Moment, ja, wo er eigentlich tot ist. Und auch die Trauerfeier ein Teil dieses Prozesses sein kann. Und das fand ich eigentlich sehr hilfreich, weil ich ja gesagt habe, ich hatte diesen toten Volker im Kopf. Wie kriege ich den da jetzt raus? Und wenn du aber das Leben von Volker auf der Kinoleinwand im Internationalen nochmal siehst, mit toller Musik, mit 150 Leuten davor, da weiß ich nicht, ein paar hundert Leuten davor, dann hilft es schon mal enorm, diesen Todesschock da aus sich ein bisschen herauszukriegen und halt nochmal eine andere und eine schöne Verbindung mit deinem Partner zu spüren. Und ich weiß, ich springe jetzt ein bisschen, aber ich hatte das letztlich, als meine Mama gestorben ist, vor einem Jahr nochmal, dass das eine Chance ist, nochmal den Mensch zu sehen, den du geliebt hast. Oft ist ja, wenn einer stirbt, da gerade eine lange Krankheit vorausgegangen. Bei Volker war das so, bei meiner Mama war das auch so. Und dann ist es auch schön, nochmal den gesunden Menschen da rauszuholen und sich mit dem zu verbinden. Also das fand ich gut. Also ich fand es überhaupt nicht nur Anstrengung, sondern eigentlich ganz wunderbar, ganz schön.
0: Und dann warst du...
1: Weil früher, Entschuldigung, noch ganz kurz. Früher hat man ja in der Gruppe getrauert. Angeblich gibt es so Urvölker, haben nicht so eine Trauer, wie wir das haben. Und du merkst es, dass, oder ich habe das gemerkt, dass meine Freunde mich durch das Trauern getragen haben. Auch als meine Mutter gestorben ist. Das ist was ganz anderes, ob du da alleine in der Intensivstation sitzt mit deinem Mann oder ob du in so einem gut gefüllten Kino sitzt mit deinen Freunden.
0: Und du hast den Kontakt dann auch schon angesprochen. Also es gibt ja so eine Verunsicherung, wie man mit Menschen, die gerade wirklich in dieser Trauer sind, am besten umgehen soll. Und man fragt sich, glaube ich, als außenstehende Person immer, was soll man ansprechen? Wie nah soll man kommen? Soll man über was ganz anderes reden? Soll man sich melden? Soll man die Person in Ruhe lassen? Was soll man eigentlich machen? Hast du für dich da irgendwie noch mehr Antworten gefunden, als die du bereits angedeutet hattest?
1: Also ich finde, dass man sich schon auf jeden Fall melden sollte, gerne fragen, was kann ich für dich tun, auf jeden Fall sagen, dass es einem leid tut, vielleicht noch erzählen, was man mit dem Toten verbindet, auf jeden Fall es nicht totschweigen und vielleicht fragen, ja, wie geht's dir denn eigentlich heute? Nicht das ganz große Fass aufmachen wollen. Und man muss auch gar nichts so wahnsinnig Schlaues sagen. Die Leute haben ja das Gefühl, sie müssen jetzt tief philosophische Dinge über den Tod von sich geben, aber das müssen die gar nicht. Einfach so alltäglich beisammen sein hilft schon enorm. Essen kochen, whatever.
0: Ich meine, bei dir diese Szene mitbekommen zu haben, dass dann ein Bekannter vor der Tür stand mit Tränen überströmt und du ihm am liebsten, glaube ich, die Tür wieder vor der Nase zugemacht hattest, weil du das Gefühl hast, das ist jetzt zu viel, du kannst nicht noch jemand anderes handeln.
1: Genau, also das ist natürlich auch, ich habe ja die ganze Zeit auch versucht, mich zusammenzureißen für meinen Mann. Na, was nützt dir deine Frau, wenn die so tut, als wäre sie kränker als du selbst? Ja, und ich finde auch, dass man gegenüber dem Trauernden so ein bisschen... ja, Respekt haben muss, dass man nicht so tut, als wäre man betroffener als derjenige. Ich kann ja dann nicht noch als Trauernder den trösten. Wenn man das teilt, ist was anderes, aber dieses, ich helfe dir meine Trauer noch über. Ja, der Bestatter hat auch irgendwie am Beerdigungstag gesagt zu mir, du musst da jetzt auch gar nicht unbedingt rausgehen und jedem die Hand schütteln und das machen. Ne? Das ist was, was viele Leute dann auch überfordert, aber das fand ich jetzt nicht schlimm. Aber ja, das war so ein Fall, das war zu viel.
0: Du bist auf Reisen gegangen, das hast du schon sehr früh gespürt, dass du gerne mal raus musst, um dich zu erholen. Und ich fand berührend, also du hast da so eine Art kleine Weltreise gemacht. Anfangs hast du vor allem gewohnt in Brüssel und ich glaube in L.A. Und du hast Volker aber mitgenommen in Form von zwei Bildern. Und irgendwie beschreibst du, dass du warst mit ihm nochmal, du hattest nochmal eine schöne Reise mit ihm zusammen. Und durch seine Erkrankung konntet ihr vorher nicht so viel reisen. Ich finde das wahnsinnig mutig, aber auch wahnsinnig schön. Ist das was dir geholfen hat auf deinem Weg?
1: Ja, also ich kann man, hat natürlich jeder ganz andere Dinge, die ihm da helfen. Es gibt auch Leute, die sagen, ja, sie müssen einfach weiterarbeiten. Aber für mich war das genau das Richtige, wegzugehen, Volker im Gepäck zu haben und zum Beispiel auch in die USA zu fahren. Ich habe meine Wohnung getauscht auf so einer Tauschplattform und ich wollte nie in die USA. Ich bin echt kein großer Fan. Ich habe mal versucht, in New York zu wohnen. Ich finde es schrecklich da. Und Volker aber als Filmkritiker war auch ein großer Western-Fan und mochte auch Los Angeles. Und aus irgendeinem Grund wollte dann eine Frau 4 Wochen ihre Villa in Los Angeles gegen meine bescheidene Wohnung in Berlin tauschen. Und man muss sagen, in so einer Villa mit Angestellten, da trauert sich's definitiv besser als zu Hause.
0: Und ich finde, das klingt alles irgendwie so, als hättest du dich diesem schwierigen Moment sehr gestellt und bist da sehr in Kontakt gegangen. Und trotzdem hast du 1,5 Jahre, nachdem er verstorben war, nochmal eine Trauerbegleitung gemacht. Warum?
1: Ja, ich habe das Gefühl, und das hat die Trauerbegleiterin auch so ein bisschen gesehen. Ich bin ja wie so ein Typ. Ich gehe eher darüber hinweg. Ich mache aus Trauern auch ein Projekt. Also das ist so was Männliches, ne? Ich mache ein Projekt aus meiner Trauer. Und ja, ich wollte so ein bisschen mehr in das Gefühl kommen. Und für mich war das sehr gut, zu dieser Frau zu gehen, um noch ein bisschen tiefer in die Trauer oder in eben das, was ich so durch Witz offenbar oft wegdrücke, dann auch mal anzuschauen. Und das hat mir geholfen.
0: Brenda Strohmeier ist zu Gast bei Plus Eins. Deutschlandfunk Kultur jetzt mit Tocumbo Akinro on the corner of Oak Street.

0: Die deutsch-nigerianische Sängerin Tokumbo Akinro lebt hier in ihrer Wahlheimat Berlin und sie hörten On the Corner of Oak Street. Einen schönen Sonntag, hier ist Deutschlandfunk Kultur. Mein Gast bei Plus Eins ist die Journalistin und Autorin Brenda Strohmeier, war auch ungefähr 30 Jahre Wahlberlinerin, kommst eigentlich, glaube ich, aus München und hast im Hessen und im Saarland gelebt. Genau. Und wir haben gerade darüber gesprochen, wie sie mit dem Tod ihres Mannes vor einigen Jahren umgegangen ist, wie sie das alles erlebt hat. Und liebe Brenda, wenn ich das vielleicht nochmal so offen fragen darf, ich kann mir nur vorstellen, ich habe es selbst in der Form noch nicht erlebt, aber da ist dieser Partner, der von einem gegangen ist und man spürt immer noch diese tiefe Verbundenheit. Und dann fragt man sich doch, warum bin ich noch hier und warum ist die andere Person weg? Hat das das also irgendwie auch in der Form von, nicht Schuldgefühl, aber ist das nicht etwas, worüber man auch erstmal hinwegkommen muss?
1: Ich habe das ehrlich gesagt mich nie gefragt. Nicht, dass ich das jetzt fair fand, dass er da zuerst dran war, aber ich fand auch zum Beispiel immer, dass es gut war, dass er krank war und nicht ich, weil ich kann nicht so gut mit Krankheiten umgehen. Er war da wirklich besser drin. Und ich glaube, so als Mutter fragst du dich das. Deine Mutter hat sich das gefragt. Warum bin denn ich jetzt noch da und nicht mein Sohn? Aber so als jüngere Ehefrau, das kann man schon... Ja, da habe ich jetzt nicht so die große Frage gehabt dazu.
0: Und wie, pardon. Nein. Und wie ist das, wenn man das Bedürfnis entwickelt, wieder ein neues Leben anzufangen? Also ich meine, das heißt ja auch ein bisschen loslassen von dieser Verbindung, die da besteht.
1: Ja, das war schon klar. Mit Mitte 40 will man ja nicht alleine sterben. Ne? Also deswegen, oder die nächsten, ich vermute mal, dass ich das schon noch schaffe bis 80, dass man dann irgendwie Jahrzehnte alleine sein will, das war mir schon klar, dass ich das nicht will. Ich hätte es gut gefunden, wenn Volker mal gesagt hätte, Schatz, wenn ich weg bin, such dir doch einfach jemand Neues. Hat er leider nicht gemacht. Sag ich jetzt meinem Freund immer, dass das eine gute Idee ist und der Weg ist frei, wenn ich nicht mehr da bin, soll sich ohne schlechten Gewissen jemand Neues zulegen. Das habe ich aber dann trotzdem gemacht und ich glaube, das ist schon in Ordnung.
0: Und was war das für ein Erleben? Also ich meine, war das eine ganz bewusste Entscheidung, jetzt zum Beispiel beim Thema Dating zu sagen, so ich brauche das jetzt oder hast du da mit dir gekämpft und es hat sich dann eher irgendwie ergeben?
1: Nö, also erstmal habe ich mich ja so ein bisschen ausprobiert. Vielleicht hast du ja noch nicht drüber geredet. Ich bin ja auch dann erstmal als Sexexpertin in die Selbstständigkeit gegangen. Reden wir vielleicht nachher drüber. Und deswegen war ich da immer sehr interessiert, was es da draußen auch noch alles gibt. Und dann habe ich als erstes mal mein Single-Leben mit einer Freundin gefeiert. Dachte, ach, das möchte ich jetzt auch mal wieder haben. Und das war auch ganz schön. Um dann aber wieder ja in die Arme der Männer zurückzukehren und dachte, das ist doch auch gut, das kann ich doch jetzt alles ausprobieren. Ich habe ja niemanden, der mich bremst, ich habe auch keine Kinder, die das irgendwie nerven könnte. Also war ich auch sehr frei und habe das auch genossen.
0: Was meinst du, wird Daten für dich bis ins hohe Alter ein Thema sein? Ist das vielleicht auch einfach eine tolle Sache an sich oder ist dir eher danach, das ist jetzt eine große Frage, schwer zu beantworten, trotzdem, vielleicht dann auch irgendwann mal auf Dating verzichten zu können und jemanden zu haben, mit dem es so reicht. Oder auch niemanden.
1: Ich habe das Gefühl, ich habe da jetzt einen ganz guten, also ich kann Belgier sehr empfehlen mit meinem Flamm. Das kann ich mir gut vorstellen, dass wir zusammen alt werden. Aber ich habe einen sehr guten Dating-Tipp, der mir auch gut geholfen hat. Man muss dann auch wirklich ehrlich sein, wenn man jemanden haben will für immer. Und nicht so tun, was Frauen ja gerne machen, ich bin eine unabhängige, was weiß ich was, Frau. Sondern einfach auch, wenn man online zum Beispiel datet, reinschreiben, ich suche jemanden für immer. Nicht irgendwie für einen One-Night-Stand, wir gucken mal, sondern ich will jemanden für immer haben. Und das war meine Einstellung. Und und ich habe jemanden gefunden, der das auch will. Und das hilft natürlich enorm.
0: Da ist schon mal ein ganz praktischer Tipp bei rumgekommen. Vielen Dank. Wir hören jetzt mal von Sigrid, die sich bei einem Seniorenverband in Hessen für ihre Altersgenossinnen engagiert und Speed-Datings veranstaltet. Viele Menschen haben sich da innerhalb kurzer Zeit kennengelernt. Liegt ja auch nahe Speed-Dating. Man sagt ja, Senioren haben immer so wenig Zeit. Treffen sich zwei heißt die Serie, eine Miniserie von Verena Carola Meyer.
2: Im Alter verlieren eben doch sehr viele ihre Kontakte, sei es jetzt Partner oder sei es Freundschaften, sodass also eben viele Menschen vereinsamen. Und mein Anliegen ist einfach, dass ich die Menschen rauslocke, dass sie Kontakte knüpfen, dass sie gemeinsame Interessen verwirklichen können. Es kommen meistens Frauen. Also Männer trauen sich vielleicht nicht so, oder es sei denn, Männer kommen, die suchen tatsächlich Frauen. Das habe ich schon erlebt, dass dann also auch ein Mann an der Tür steht und sagt, ach, das sind ja nur alte Frauen, und dann ist er wieder gegangen. Ich dekoriere das dann auch ein bisschen schön, so mit Blümchen und so, dass ein bisschen gemütliche Atmosphäre entsteht. Die Tische sind dann auch so gestaltet, dass also auch da Blätter liegen mit Gesprächsanlässen. Ist aber in der Regel nie nötig gewesen, weil die Menschen sitzen sich gegenüber und fangen schon an zu reden. So einige weiß ich, also die haben erzählt, dass sie gemeinsam verreist sind. Eine Dame, die wollte jemand zum Kartenspielen, das hat auch geklappt. Ja, Kaffee trinken, spazieren gehen, Hundespaziergänge. Eine, die wollte gerne ein Buch schreiben und dann hatte sie tatsächlich in der Gruppe jemanden gefunden, die auch ein Buch schreiben wollte. Das kann auch passieren. Ich mache dann immer so einen Gong nach 7 Minuten, dass man die Menschen dann aus dem Gespräch wieder rausreißt, um zu wechseln. Speed-Dating ist immer noch für viele irreführend. Viele denken tatsächlich an Partnervermittlung. Ich muss auch überlegen, da ein anderes Wort zu finden. Es kann sein, wäre ja auch schön, aber es muss nicht sein.

0: Hier ist Deutschland von Kultur, hier ist Plus Eins. Zu Gast ist die Autorin und Journalistin Brenda Strohmeier. Brenda, wir sprachen gerade darüber, wie es ist, das Anliegen zu haben, die Zeit zu nutzen, die wir haben. Und das war vielleicht auch einer der Faktoren, die für dich eine Rolle gespielt haben, als du gesagt hast, ich lege jetzt mal hier meinen Stift nieder oder meinen Laptop zur Seite. Und ich glaube, du hattest einen ganz guten Vertrag bei der Welt damals. Ne? Also eigentlich warst du hier ganz gut aufgestellt und hast gesagt, nee, ich gehe jetzt von Berlin aus nach Marseille und fange neu an und lebe ein Leben im Süden. Was hat dich da noch hingetrieben?
1: Ich wollte immer mal Französisch lernen. Das war so noch so ein offenes Ding. Und meine Familie war sehr frankophon. Meine Mutter war schon Au-pair-Mädchen in Frankreich und ich hatte sehr tolle Erinnerungen immer an Frankreich. Wir waren oft da und ich mochte das einfach so gerne und dachte irgendwie, ja, ich will halt nicht so eine verbitterte alte deutsche Frau werden. Und ich finde, die Französinnen, die haben immer so entspanntere Gesichtsausdrücke. Und dachte, ich will lieber so einen Gesichtsausdruck haben, als irgendwie nach Giftmörderin auszusehen. Und ja, das war eher so ein Gefühl, was ich gesucht habe.
0: Und ich glaube, ganz viele Leute kennen dieses Anliegen, zum Beispiel ich, dass das vielleicht eine gute Idee wäre, diese Fantasie, die ist, glaube ich, sehr bekannt. Aber dann gibt es, glaube ich, auch ganz viele Ängste, was da alles schiefgehen könnte und was man sich da für Fahrwasser begibt. Hattest du die gar nicht oder nicht so doll?
1: Die kamen dann ja erst. Also ich bin ja im März 2020 dahin gezogen, finde den Fehler. Und all meine Pläne, Corona, die ich da so hatte, ja genau, Corona, sind dann irgendwie ja eingesperrt worden in einem, wie das heißt in Französisch, ne, im Confinement. Und da hatte ich dann 1 Kilometer Radius. Das hatte ich mir nicht so vorgestellt. Das war irgendwie anders als im Meer baden. Und ich habe es noch nicht mal zum Meer geschafft. Ich war zu weit weg davon.
0: Und aber Moment mal, deine Wohnung, da so lange braucht man nun auch nicht zum Meer.
1: Ja, aber du durftest nur 1 Kilometer raus zum Strand, sind es mindestens, glaube ich, 2,5 oder sowas. Also da, wenn du dann erwischt worden wärst, wäre das nicht in Ordnung gewesen. Ja, also insofern, ja, Ängste, klar, muss man trotzdem machen. Ich finde ja, Ängste sind dazu da, um sie ernst zu nehmen, aber manchmal muss man halt eben da durch. Und ich bereue das auch gar nicht, ich habe das auch gemacht, es war total gut. Und alleine, dass du nachher nicht denken kannst, hätte ich es doch mal gemacht.
0: Ja, aber ich stelle mir, also ich meine, jetzt stelle ich es mir mal vor, du hast ja schon zu erkennen gegeben, du kannst eigentlich gar, konntest damals nicht so richtig Französisch und bist dann halt als gut bezahlte Journalistin mit einem Standing und Bekanntheit in verschiedenen Senderanstalten und Verlagshäusern da runtergegangen und hast gesagt, bonjour, wo kann ich Französisch lernen und wie ging es dann weiter? Da muss man seine Wohnung anmelden, den Makler bezahlen, also die Wohnung erstmal finden.
1: Ich bin ja nicht richtig übergesiedelt zuerst. Da merkt man schon so ein bisschen, feige war der Plan so. Ich habe dann zwar eine Wohnung gekauft und die auch renoviert, aber ich hatte weiter meine Berliner Wohnung. Und ich dachte, also die ich dann vermietet hatte, aber ich dachte, naja, ich pendel zwischen Berlin und Marseille und arbeite dann in Berlin auch ab und zu, weil ich hatte da ja, manche aus Berlin kennen mich deswegen, weil mein Poster jahrelang in der Stadt hing wegen Covid, überlebensgroß, weil ich hatte dort eine Sex-Education-Show.
0: Das müssen wir jetzt mal aufklären an der Stelle. Entschuldigung, ja genau.
1: Ja.
0: Du hast hier in Berlin Sex Education, das war eine Veranstaltungsreihe von dir und da ging es im Prinzip um Aufklärung für Erwachsene. Die hast du hier betrieben in der Urania und auch als Podcast wurde das von einem Radiosender vertrieben. Das war so dein Ding eigentlich auch und ist dann durch Corona ein bisschen in Mitleidenschaft gezogen worden.
1: Genau, also diese Veranstaltung hat sich danach nie wieder berappelt, aber ich war da zeitlang halt wirklich sehr größenwahnsinnig. Ne? Gerade als dann mein Poster da abgerollt wurde, da waren dann irgendwie 600 Leute bei so einer Veranstaltung und dann dachte ich, ach prima, das fliegt heute auch nicht mehr. EasyJet flog da auch noch nach Berlin von Marseille aus. Ich dachte, ja, das mache ich einmal im Monat und dann arbeite ich noch ein bisschen hier, da was und da was. Dann kam Corona und ich muss sagen, ich habe einfach es nicht geschafft, einen Job zu finden in Marseille, der es erlaubt hätte, dort hinzuziehen, also dauerhaft und dort in das Sozialsystem einzuwandern. Das ist mir nicht gelungen, auch wenn ich sehr viel Zeit in Frankreich verbracht habe und verbringe. Aber beruflich habe ich das leider nicht gerissen da.
0: Und wenn man jetzt aber dieses Erlebnis vielleicht einfach nur mal nimmt, so dieses in eine andere Stadt gehen, ich meine, die Hürden waren ja enorm, die du gerade beschreibst, da konntest du jetzt auch nicht so wahnsinnig viel machen, aber dieses überhaupt in eine andere Kultur, in eine andere Stadt, in eine andere Sprache auch hineingelangen, ist dir das irgendwie gelungen, auch allein, wenn man jetzt sagt, irgendwie Freundeskreis neu aufbauen, das sind ja alles so Dinge, die einen beschäftigen als Auswanderin.
1: Ja, lustigerweise, das habe ich natürlich total gut hingekriegt. Und das, ich habe da wirklich Freunde aufgesammelt, aufgesogen. Das ist wirklich ganz toll. Also ganz von gleich am Anfang habe ich meine beste Freundin kennengelernt. Die arbeitet beim französischen Militär. Die ist Kommandant jetzt in der Reserve. Und das gibt einem in Marseille einen sehr elitären Zugang zur Stadt, weil das Militär einen eigenen Strand hat, zum Beispiel in Westlage. Und ich habe deswegen eine ganz besondere Sicht auch auf Marseille, ein bisschen militärische Sicht. Und ich habe sehr viele interessante Freunde dort kennengelernt, auch Expats, und fühle mich da also privat wahnsinnig wohl. Ich bin sogar mit meiner Maklerin noch sehr gut befreundet.
0: Also das ist dir leicht gefallen. Mittlerweile muss man ja sagen, du bist uns zugeschaltet aus Brüssel, weil du aktuell in Brüssel arbeitest. Hast du noch ein Standbein in Gent, Berlin ist nicht abgerissen und Marseille gibt es auch noch. Das ist ja wirklich ein enormer Reichtum, über den du dich sehr freuen kannst. Du bist jetzt mittlerweile aber, was deine eigenen Gedanken angeht, hast du mir gesagt, an einem anderen Punkt. Dir geht es jetzt eher weniger um den Aufbruch in die Welt, sondern gerade so ein bisschen um die Frage ist, wo lande ich eigentlich? Habe ich das so richtig erfasst?
1: Genau, weil mit jedem neuen Standort und gerade wenn man so ist wie ich, der dann auch noch in der Lage ist, sich eine Immobilie mit Schulden zu finanzieren, ist ja natürlich auch irgendwie eine Verpflichtung. Also zum Beispiel habe ich dann erstmals seit Jahren jetzt einen normalen Urlaub gemacht gehabt, wo ich mal woanders war als in Marseille. Weil ich natürlich auch irgendwie nicht, bin ich so reich und denke dann immer, ja, wenn ich dann mal eine Sekunde Zeit habe, fahre ich nach Marseille oder suche meine Freunde in Berlin. Und jetzt bin ich halt am Überlegen, was mache ich denn damit? Ja, will ich das behalten? Was mache ich irgendwie mit ich habe auch noch so einen kleinen Berliner Standort, wie mein Freund wohnt in Gent. Ich mag Brüssel. Wie kriege ich das denn jetzt hin, dass ich morgens aufwache und weiß, wo ich bin? Das ist gerade, also es ist eine Luxusaufgabe, aber es ist durchaus eine Aufgabe.
0: Aber
1: welche Sprache rede ich gerade? Ja.
0: Genau, das spielen ja ganz viele Faktoren eine Rolle und du hast wahrscheinlich eine Liebe in alle verschiedenen Richtungen schon aufgebaut und so ein bisschen könnte es überall funktionieren. Gibt es irgendwelche Indikatoren, in welche Richtung es dann am Ende gehen könnte?
1: Mein Gefühl ist, dass ich gerne so einen Hauptstandort Brüssel hätte. Und den Nebenstandort Marseille, der ja 5,5 Stunden mit dem Zug weg ist. Und ich hoffe, dass die Touristen auch irgendwann mal wieder aufhören, sich dafür zu interessieren. Marseille ist ja jetzt so eine, auf einmal, ich warne davor, alle liebe Hörer, einfach nicht hinfahren. Es ist jetzt viel zu populär geworden. Ich habe das erste Mal so eine Gruppe Rentner bei mir auf meinem Hipsterplatz gesehen, die da irgendwie mit dem Bus angefahren wurden. Marseille ist durch, einfach nicht mehr hinfahren.
0: Du willst ja nur den Strand wieder allein für dich, obwohl du bist ja da am Militärstrand untergebracht. Wir haben bei Plus Eins so eine Serie, die nennt sich Heimat. Und da besprechen wir mit unterschiedlichen Menschen, was für sie eigentlich Heimat ausmacht. Und häufig wird dann ein Gegenstand auch einfach genannt, der irgendwie so ein bisschen die Heimat dann mit sich bringt. Gibt es bestimmte Gegenstände, aber vielleicht auch einfach, vielleicht möglicherweise bei dir Rituale, von denen du sagst, okay, wenn das passiert oder wenn das um mich rum ist, dann habe ich das Gefühl, hier bin ich irgendwie doch ein bisschen mehr zu Hause als woanders auf Reisen.
1: Es gibt immer zwei Sachen, die ich mitnehme. Das eine ist meine Zahnspange und das andere ist mein Stoffschaf, der schon irgendwie auf Volker im Krankenhaus aufgepasst hat. Das darf überall hin. Aber ist es schon genug Heimat, Zahnspange und Schaf? Das ist schon mal nicht schlecht, aber ja.
0: Die Zahnspange musst du aber kurz erklären, weil du ja jetzt auch keine 18 bist, sondern eher ein bisschen älter. Aber wie kommt es zu der Zahnspange? Trägst du die wirklich noch oder ist das eine Erinnerung?
1: Nein. Und zwar liegt das an diesem Witwenbuch. Ich habe im Fernsehen einen Auftritt gehabt und dann habe ich mich von der Seite gesehen mit der Kamera und dann dachte ich, boah, deine Zähne sehen ja so aus, als hättest du beim Boxen irgendwie eins reingekriegt. Und dann bin ich zur Zahnärztin gegangen und dann hat die gesagt, es ist eigentlich eine gute Idee, wenn sie die mal gerade machen lassen, weil sie sie sonst irgendwie so komisch abnutzen. Also es hatte auch noch einen medizinischen Vorwand, mit dem ich mir dann einen Zahnspangel zulegen konnte. Und damit die nicht wieder zurückgehen und ich immer noch von der Seite wahnsinnig toll aussehe, habe ich jetzt diese Zahnspangel, die
0: du
1: ich
0: nachts,
1: auch ab und zu anziehe.
0: Nachts trägst, nehme ich an dann.
1: Alle paar Tage.
0: Zahnspange.
1: Ja, ist meine Heimat.
0: Ja, Zahnspange und Schaf. Ich wollte es gerade sagen. Das ist doch auch, kann man vor allem auch gut transportieren. Vielen Dank, Brenda Strohmeier, zu Gast bei Plus Eins. Das ist Kassia mit einer, wie Sie es selbst mal bezeichnet haben, Hymne zum Durchstehen von schwierigen Lebenssituationen. 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
1: Liebe Brenda, wir sind einmal so ein bisschen quer durch einige deiner prägendsten Erlebnisse vielleicht der letzten 10 Jahre galoppiert. Auch wenn du eine Person bist, wo man sagen kann, okay, wir können jetzt noch 3 Stunden weiterreden, du hättest viel zu erzählen. Wenn ich dich jetzt aber mal so mit einem Blick nach vorne frage, weißt du schon, was dich in den nächsten Jahren beschäftigen wird?
2: Ja, gut zu altern natürlich. Das finde ich noch die nächste Aufgabe. Wie schaffe ich das, gut gelaunt alt zu werden, trotz all der Zipperleins, die man so hat. Und ich fange ja jetzt auch schon an, mit meinen Freunden so über unsere Krankheiten zu reden. Und wo ist da der Spaß? Da suche ich noch so ein bisschen. Mein Trick bisher ist, dass ich sehr viel jüngere Freunde habe, die einen da irgendwie wieder rausholen mit ihrer guten Laune. Aber das ist meine große Aufgabe.
1: Aber das klingt jetzt so, als hättest du jetzt nicht diese Einstellung, die vielleicht sehr populär ist heutzutage, zu sagen, Zipperleins probieren wir am besten im Keim zu ersticken, indem wir jetzt anfangen, Vitamine uns zuzuführen und die Bewegung zu hoch zu fahren. Sondern es klingt so, Zipperlein sind da, Laune sollte trotzdem stabil bleiben. Auch wenn es jetzt sozusagen diesen Prozess gibt.
2: Na, ich mache schon ganz viel. Was zum Beispiel für mich ein großer Punkt ist, den ich wirklich sehr schwer finde, ist, ich habe aufgehört, Alkohol zu trinken, weil ich es einfach nicht mehr vertrage. Und was macht man eigentlich, wenn man nicht mehr säuft? Das finde ich irgendwie noch ein großes Experimentierfeld. Ich will jetzt hier nicht ins Detail gehen, was ich mir da alles noch ausdenken werde, aber da brauche ich noch ein paar andere Drogen, die mich da irgendwie drüber hinwegtrösten, zum Beispiel. Und ich mache auch brav schon ein bisschen Muskeltraining. Das zu Hause, das mache ich auch alles. Das ist ja nur so Substanzerhalt. Wir brauchen ja irgendwas jenseits des Substanzerhalts. Es geht ja um Spaß. Wo ist der eigentlich noch? Oder um Sinn? Ich kann ja jetzt auch sagen, die Welt ist ja vielleicht gerade nicht so spaßig, aber da bin ich noch auf der Suche.
1: Weil du jetzt gerade gesagt hast, was macht man, wenn man nicht mehr säuft? Also ich kenne dich ja qua Lektüre schon relativ gut, meine ich zumindest. Du hast jetzt keine, sagen wir mal, jemand, der konstant in der Gosse lallend die Fun hat, sondern dir geht es um die, wo kriegen wir diese Amplituden her? Warum sind wir am Leben? Wann ist es gemütlich, lustig? Genau, wie kriegen wir das hin? Und da die Kulturtechnik des wir setzen uns zusammen und trinken ein, die ist ja tatsächlich sehr verbreitet.
2: Und die ist ja auch toll. Ich möchte das gar nicht. Ich arbeite ja jetzt irgendwie als Gesundheitsredakteurin und schreibe auch über die fiese Alkoholindustrie und wie sie noch versucht, uns bei der Stange zu halten. Und das ist ein Grund mehr, nicht zu saufen. Und trotzdem ist das natürlich sowas, was mir als Preußin irgendwie fehlt. Weil dann konnte ich immer mein Über-Ich unter den Tisch saufen und dann war das mal ruhig. Ich bin sonst so fleißig und muss noch eine Art finden, wie ich einfach fauler werden kann. Und das irgendwie so ein bisschen ausnutzen. Wandern zum Beispiel tut mir total gut. Also so in Marseille wandern. Ich sage jetzt nicht, dass man das sehr gut kann. Das ist was mich dann zum Beispiel entspannt. Das ist toll.
1: Oh, ich meine doch, also ich hatte da tolle Wanderungen und Basis war deine Wohnung. Aber an dieser Stelle müssen wir eine Zäsur setzen und sonst können wir uns gerne wieder verabreden. Ich glaube, den Stoff gäbe es. Herr Brenda Strohmeier war zu Gast. Es hat mich sehr gefreut. Autorin, Journalistin, vielen Dank und schön, dass du hier warst.
2: Dankeschön.
1: Gleich werden wir hier Rose begegnen. Mit 17 Jahren lernt sie einen deutlich älteren Mann kennen und wird in die Ehe mit ihm gedrängt. Das war damals in den 50er Jahren hier in Deutschland. Nach der Eheschließung stellt sich schnell heraus, dass ihr Mann gewalttätig ist.
3: Also das war eine herbe Sache. Da habe ich wirklich bitterlich geweint. Und dann kam wieder ein Strauß Blumen und wieder Schokolade. Und dann war das wieder für ihn erledigt.
1: Erzählt wird diese Geschichte in dem Dokumentarfilm Home Sweet Home und den hat die Enkelin von Rose erstellt, die Filmemacherin Annika Meyer. Wie sie die Spurensuche rund um das Leben der eigenen Großmutter und deren Schilderungen erlebt hat, das erzählt sie hier nach den Nachrichten um 11 Uhr. Da bekommen wir Besuch von Annika Meyer. Vorher Carsey Blanton, Singer-Songwriterin aus den USA, aus ihrem Album After the Revolution, If You Want Me To.

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5: F-Uhr, die Nachrichten. Im Koalitionsstreit über die große Rentenreform will SPD-Fraktionschef Mirsch vor einem Kabinettsbeschluss auch die Fraktionen und Ministerpräsidenten einbinden. Dies wäre aus seiner Sicht der richtige Schritt, um Blockaden aufzulösen, sagte Mirsch der Zeit. Der Streit dreht sich im Kern um das Ende der abschlagsfreien Rente nach 45 Beitragsjahren, die eine von der Regierung eingesetzte Kommission vorgeschlagen hatte. In Teilen der SPD gibt es Widerstand dagegen. Mirsch wies den Vorwurf der Blockade zurück und betonte, auch in der CDU gebe es eine breite Diskussion über die Rente. Zudem könne man die Ergebnisse der Landtagswahlen nicht einfach ignorieren. Die Bürger hätten klar zu verstehen gegeben, dass sie diesen Teil der Reformen als ungerecht empfänden. Es sei deshalb notwendig, das zu thematisieren. So könne man für mehr Akzeptanz sorgen. Angesichts hoher Energiepreise hat sich das BSW in Sachsen-Anhalt erneut für Energielieferungen aus Russland ausgesprochen. Die stellvertretende Fraktionsvorsitzende im Magdeburger Landtag Wittig sagte, man brauche eine Rückkehr zu russischem Öl und Gas zur Rettung der deutschen Industrie. Zudem solle Deutschland wie die USA einen Dieseldeal mit Russland abschließen. Wittig erklärte, die Preise an deutschen Tankstellen seien ein Skandal. Die Sanktionspolitik gegen Russland sei auf ganzer Linie gescheitert. Die Landtagsfraktionen von BSW und AfD wollen am kommenden Mittwoch einen gemeinsamen Antrag zur Ukraine-Politik verabschieden. Darin wird die Landesregierung aufgefordert, sich für eine Beendigung der Sanktionen gegen Russland und der finanziellen Unterstützung der Ukraine einzusetzen. Die Folgen des Klimawandels setzen nach den Worten von Bundespräsident Steinmeier Gesellschaften zunehmend unter Druck. Der vergangene Sommer habe den Menschen vor Augen geführt, was der Klimawandel anrichte, sagte Steinmeier anlässlich der Woche der Welthungerhilfe. Wo der Regen ausbleibe, stünden Wälder in Flammen, trockneten Flüsse aus, verdorrten Felder und gingen Ernten verloren. Dramatisch seien die Folgen aber vor allem für Menschen in Ländern, in denen Krieg und Armut herrschten, erklärte der Staatsoberhaupt. Sie litten ganz besonders unter Ernteausfällen. Rund um den Welternährungstag am 16. Oktober stellt die Welthungerhilfe alljährlich ihre Arbeit der Öffentlichkeit vor. Die Aktionswoche wird am Abend mit der Ansprache des Bundespräsidenten eröffnet. Bei einem Angriff auf einen Flughafen der saudi-arabischen Hauptstadt Riad sind 12 Menschen getötet worden. Nach Angaben der staatlichen Luftfahrtbehörde wurden mehr als 300 weitere verletzt. Es ist die höchste Opferzahl bei einem Angriff auf den mit den USA verbündeten Golfstaat seit Beginn des Irankrieges Ende Februar. Der Betrieb am Flughafen wurde eingestellt. Die US-Regierung prüft nach eigenen Angaben, ob Saudi-Arabien im Kampf gegen die jemenitische Houthi-Miliz unterstützt werden sollte. Für den Angriff wird die Miliz verantwortlich gemacht. Der König Khalid-Flughafen war zuletzt mehrfach das Ziel von Angriffen. Hintergrund ist die militärische Eskalation zwischen den vom Iran unterstützten Houthi und den von Saudi-Arabien unterstützten Regierungstruppen im Nachbarland Jemen. US-Präsident Trump hat dem ukrainischen Staatschef Selenskyj vorgeworfen, dass eine Vereinbarung zur Beendigung des Ukraine-Krieges an ihm scheitere und nicht am russischen Präsidenten Putin. Trump behauptete vor Reportern auf dem Regierungsflughafen Joint Base Andrews, Russland würde gerne einen Deal abschließen, aber Selenskyj wolle das nicht. Trump forderte zudem Wahlen in der Ukraine, was aber wegen des bestehenden Kriegsrechts in dem Land ausgeschlossen ist. Der US-Präsident steht wegen der im Zuge des Iran-Kriegs stark gestiegenen Spritpreise vor den Zwischenwahlen unter Druck. Zuletzt hatte er sich mit Moskau auf den Ankauf großer Mengen an Diesel aus Russland geeinigt. Nach Kritik Zelenskys an der Entscheidung forderte Trump dessen Ablösung. Der ukrainische Außenminister Sibiha wies die Forderung umgehend zurück. Das Wetter. Wechsel aus Sonne und Wolken mit Regenschauern, vor allem an Nord- und Ostsee, wiederholt Schauer und kurze Gewitter. Tageshöchstwerte 12 bis 18 Grad mit den höchsten Werten am Oberrhein. Morgen meist wechselnd bewölkt, im Osten und Nordosten einzelne Schauer, dann 12 bis 19 Grad. Und die weiteren Aussichten: am Dienstag nach Nebelauflösung im Süden und Osten freundlich mit längerem Sonnenschein, von Nordwesten zunehmende Bewölkung und nachfolgend aufkommender Regen, 14 bis 20 Grad. Das waren die Nachrichten.
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6: Hallo und einen schönen Sonntag. Hier geht's gleich um den Weg von Rose, die in den 50er Jahren mit 17 eine Ehe eingeht. Vorher holen wir uns noch mal ganz kurz den Sommer zurück. Das ist Mile Ghost.

0: Und deine Geschwister, deine zwei Schwestern, okay. Hast du mit denen geredet?
1: Gar nichts. Mit meinen Schwestern null. Habe ich auch nie Unterstützung gekriegt, nie. Ich habe immer gemeint, ich lebe in Saus und Braus und geht alles wunderbar. Und weißt, ich habe mich auch geniert, ich habe das schon so kaschiert, dass man es nicht so sieht.
2: Hallo und ganz herzlich willkommen. Das Leben schreibt Geschichten und hier bei Plus Eins erzählen wir sie heute. Die Faust hinter dem Lächeln. Ich freue mich sehr, dass die Filmemacherin Annika Meyer hier im Studio bei mir ist. Hallo Annika.
3: Hallo.
2: Wir haben dich gerade eben schon mal ganz kurz als Fragestellerin gehört. Du hast einen sehr persönlichen und gleichzeitig gesellschaftsrelevanten Film über deine Familie gemacht. Home Sweet Home, darüber sprechen wir heute. Der Film erzählt von deiner Oma Rose, die wir ebenfalls gerade am Anfang gehört haben, und der Gewalt, die sie in ihrer Ehe mit deinem Opa Rolf erlebt hat. Der Film besteht aus alten Super-8-Aufnahmen, die das Familienleben in den 50er bis 70er Jahren dokumentieren. Deine Oma schaut sich die Aufnahmen an und kommentiert sie aus dem Off in dem Film. Wie kamst du überhaupt dazu, diesen Film zu machen?
3: Also es war eigentlich relativ klischee-mäßig, dass meine Mutter irgendwie gemeint hat, sie hat jetzt diese alten Super-8-Aufnahmen von meinem Vater gefunden. Also meine Eltern sind umgezogen und sie würde die jetzt wegwerfen. Also man muss dazu sagen, sie hatte die bis dato immer gerettet. Und dann habe ich gemeint, nee, bitte dich und gib die mir. Und dann habe ich mir diese Aufnahmen angeguckt und diese alten Super-8-Aufnahmen und war dann überrascht, wie sympathisch mein Opa rüberkam, weil ich war so ungefähr 10, als der gestorben ist und ich mochte den schon, aber ich war immer so ein bisschen, ich hatte immer ein bisschen Angst vor dem. Meine Eltern haben uns jetzt mit dem nicht alleine gelassen, aber wenn wir bei dem zum Essen waren, als Kind hat man ja manchmal so einen sechsten Sinn. Und dann war ich sehr überrascht, dass der so sympathisch war auf diesen Aufnahmen und dachte mir so, das ist ja interessant, weil die Geschichte von meiner Oma war mir schon bekannt. Also es war in unserer Familie jetzt kein Geheimnis. Und dann dachte ich mir, das ist eigentlich genau das Thema, was ich machen will, nämlich die Unsichtbarkeit von häuslicher Gewalt.
2: Wie kam es auf häusliche Gewalt als Thema?
3: Ich wollte eigentlich einen Langfilm machen oder will immer noch einen Langfilm machen über häusliche Gewalt und einen Dokumentarfilm, der eher so die strukturellen Hintergründe aufdeckt. Und dann dachte ich mir aber so, okay, warum nicht in der eigenen Familie oder mit der eigenen Familiengeschichte anfangen, obwohl ich eigentlich nie einen Familienfilm machen wollte. Aber ich dachte, da kann man dennoch so das Persönliche mit dem Politischen erstmal verbinden. Und dann hatte ich auch zunächst meine Oma mal mit so einem Audiorekorder getroffen und gefragt, ob sie überhaupt dazu bereit wäre, weil das wusste ich nicht und war dann überrascht, dass sie da Ja gesagt hat oder dass sie da gemeint hat, ja, sie würde darüber sprechen.
2: In dem Film sieht man viele Aufnahmen aus dem Familienleben. Es ist die Zeit des Wirtschaftswunders in Westdeutschland, 50er Jahre, so geht's los. Die prächtige Villa deiner Großeltern mit großem gepflegten Garten, die Familie beim Campen im Wald, beim Urlaub am Meer oder Skifahren. Man sieht lächelnde Gesichter, hast ja auch schon gesagt, unbeschwerte Szenen aus dem Familienleben. Und zwischen diesen Aufnahmen sieht man immer wieder auch deine Oma vor schwarzem Hintergrund kommentierend, grauer Kurzhaarschnitt, adrettes Burberry Karohemd. Wie würdest du deine Oma, die leider 2025, letztes Jahr verstorben ist, beschreiben? Was war sie für ein Mensch?
3: Ja, meine Oma ist ein sehr komplexer Mensch, glaube ich. Also ich hatte immer einen sehr, sehr guten Draht zu meiner Oma, aber sie konnte auch sehr hart sein. Also ich glaube, das Ganze hat natürlich auch seine Spuren hinterlassen. Aber ich persönlich hatte immer so eine ganz, auch würde ich sagen, emotionale Bindung zu meiner Oma und ich mochte die sehr. Und sie hatte auch sehr viel Humor. Also, und das war mir trotzdem in diesem Film auch wichtig, dass ihre Persönlichkeit und das, wie sie da kommentiert und wie sie das Ganze anschaut, glaube ich, kommt ihrer Persönlichkeit schon sehr nahe. Und das finde ich auch interessant. Meine Oma hatte, wie sie selber immer gesagt hat, eine große Klappe. Und sie konnte, glaube ich, ihren Mund nicht halten, was sozusagen auch ein Problem war, ne, in dieser Ehe. Und ich glaube, dass sie sich nicht unterworfen hat in dem Sinne und das dann auch zu diesen Auseinandersetzungen geführt hat. Gleichzeitig hatte sie auch dieses Frauenbild indoktriniert, das die Frauen in der Nachkriegszeit irgendwie so von sich hatten. Also sie hat immer gemeint, ja, interessiert es denn überhaupt jemand, wenn du da einen Film über mich hast, weil ich bin ja nur eine einfache Frau und ich habe gar nichts zu sagen und so. Also es war diese Ambivalenz von, ich fand sie immer eigentlich, kam sie mir wie so eine emanzipierte Frau vor, die ihre Meinung sagt. Und gleichzeitig hatte sie diesen Minderwertigkeitskomplex, sich als Frau nicht so wertig zu fühlen.
2: Auf welchem Fundament dieses Selbstbild auch entstanden ist, merkt man relativ früh auch an einem Ton, der so ein bisschen erklärt, wie die beiden zusammengekommen sind. Wir hören mal rein.
1: Es war so, ich wollte ihn gar nicht. Ich saß mit ihm auf dem Bänkle und dann hat er mich plötzlich umarmt und mich geküsst und dann war ich von hier bis hier nass. Und das hat mich so geekelt. Und mein Vater hat zu mir gesagt, du bist aber ein freches Mädchen. Das macht man doch nicht. Der Mann ist 13 Jahre älter wie du und war im Krieg und hat viele Auszeichnungen und du bist frech und sagst einfach ab.
2: Also da schnappt man ja schon nach Luft, wenn man das hört, ne? Wie sie da sozusagen dem Ganzen untergeordnet wird. Wie, was eigentlich? Eine Ehefindung, die irgendwie stattfinden sollte, sie irgendwie gut unterzubringen. Weißt du noch, also sie war damals 17, geht eigentlich noch zur Schule, will eigentlich Abi machen, Wirtschaftsgymnasium. Rolf, ihr späterer Mann, ist 13 Jahre älter, also damals 30 Jahre alt. Weißt du, warum ihre Familie da so ihr nicht mehr Mitbestimmung oder auch mehr Zeit gewährt hat?
3: Also ganz genau weiß ich es nicht, aber das war immer der große Vorwurf von meiner Oma, dass sie gesagt hat, ja, niemand hat sie in Schutz genommen, niemand hat ihr da unter die Arme gegriffen. Und ich glaube, der Druck war einfach sehr groß, also von den Eltern, von Rolf, von meinem Großvater, auch auf die Eltern von meiner Oma, aber das entschuldigt nichts. Also die haben davon, also meine Oma meinte immer so, ja, die müssen da was gewusst haben oder zumindest war es von Grund auf irgendwie falsch. Ne? Sie hat diesen Mann nicht geliebt, sie hatte da gar keine Verbindung und wurde dann mit 19 verheiratet, eigentlich eben auf Druck der Eltern. Und das war für sie schon schlimm und da hat sie sich allein gelassen gefühlt und das hat sich ja auch nicht geändert. Ne? Das hört man im Film auch häufiger, dass sie halt sagt, sie hatte eigentlich niemanden, mit dem sie reden konnte und das ist natürlich auch schlimm, weil man dann ja auch gar nicht rauskommt, also oder weil es dann noch schwieriger wird, da irgendwie rauszukommen.
2: Und vielleicht noch ganz kurz, war die Heirat mit Rolf auch mit einem Aufstieg, gesellschaftlichen Aufstieg verbunden? War das ein Grund?
3: Auch sicherlich, also nicht Aufstieg, aber er war auf jeden Fall aus so einer wohlhabenden Unternehmerfamilie, also es war in dem Sinne gute Wahl. Oder also jetzt in Anführungszeichen, ne? Weil es war natürlich keine gute Wahl, aber gesellschaftlich gesehen hatte diese Familie so eine große Papierfabrik in Heilbronn und war da angesehen.
2: Deine Oma erzählt im Film, dass Rolf jemand war, der die Aufmerksamkeit von Frauen brauchte, dass er Prostituierte aufsuchte, dass er untreu war und sehr schnell lernt sie dann nach der Hochzeit auch noch eine andere Seite von Rolf kennen.
1: Und dann ging's los. Am Anfang hat er immer nur seinen Vater angegriffen. Und das war schon in einem schrecklichen Ton, dass ich gesagt habe, du, das kannst doch nicht bringen, das gibt's doch gar nicht, sowas. Und das hat mich sehr erschüttert, auch gegen seine Mutter. Der hat die richtig angeschrien. Das habe ich aber vorher nicht erlebt. Ich habe da auch nicht dran gedacht, dass es mit mir genauso geht eines Tages.
2: Also sie macht ihre Schule dann nicht zu Ende, sondern geht in diese Ehe, aber eigentlich im Grunde genommen in eine Situation, würde man sagen, voller Red Flags.
3: Genau, also da war dann, glaube ich, schon von Anfang an klar, dass das in eine Richtung läuft, die sehr, gefährlich am Anfang. Sie meinte ja, es wurde immer schlimmer und es hat irgendwie angefangen, er hat sie dann so gekniffen immer, wenn irgendwas war und so hat sich das halt so nach und nach gesteigert. Und wie sie auch erzählt, am Anfang dachte sie so, ah, okay, das ist halt dann gegenüber seinen Eltern so ein Benehmen, dass sie nicht gut heißt, aber sie dachte jetzt nicht, dass sie das selber dann noch betrifft. Also sie war da in gewisser Weise natürlich auch ein bisschen naiv, aber auch halt sehr jung. Ne? Mhm. Und es zeigt halt auch, dass sie da diesen Mann einfach auch nicht gut kannte. So, dass das eben, wie gesagt, diese Heirat war jetzt nicht ihre Wahl.
2: und wie es für Rose in dieser unheilvollen Ehe weitergeht und wie ihr Umfeld damit umgeht, das hören wir hier gleich.

0: aus dem Sommer vor 5 Jahren. 2021 war das Skate, Bruno Mars, Anderson .Paak und Silk Sonic. Hier ist Deutschlandfunk Kultur plus eins. Bei mir im Studio ist heute die Filmemacherin Annika Meyer. Wir sprechen über ihren Film Home Sweet Home. Darin wird die Geschichte von Rosa erzählt, die in die Ehe mit Rolf gedrängt wird. Kaum verheiratet erlebt sie, darüber haben wir gerade gesprochen, wie ihr Mann cholerisch und auch gewalttätig gegenüber seinen Eltern ist. Und auch gegenüber Rose wird er schnell gewalttätig. Im Filmmaterial selber sieht man davon überhaupt nichts. Stattdessen sieht man immer wieder das eindrucksvolle Haus, heitere Szenen im Garten, die beiden Söhne, Ernst, dein Vater, und Frank, dein Onkel, als Baby und später, wie sie dann im Planschbecken spielen. Auf den Aufnahmen ist deine Oma immer sehr elegant gekleidet. Die Familie kann sich Urlaube am Meer oder zum Skifahren leisten. Man sieht eine wohlhabende Familie im Wirtschaftswunderland. Finanziell scheint es an nichts zu mangeln. Wie würdest du das Leben deiner Großeltern nach der Heirat beschreiben?
1: Genau, vordergründig war das so eine Vorzeigefamilie, wie du meintest, im Nachkriegsdeutschland in der BRD. Aber die Kulissen dahinter sahen ganz anders aus. Und also soweit ich das weiß, ging das auch schon relativ früh los, dass mein Großvater dann auch gewalttätig wurde gegenüber meiner Großmutter. Und sozusagen, das war im Film dann auch für mich interessant, weil ich halt dachte, häusliche Gewalt generell ist sehr unsichtbar in der Öffentlichkeit. Aber sie umgibt uns auch heute noch. Und meine Frage am Anfang war so ein bisschen, okay, können wir irgendwie Spuren dessen sehen? Aber am Ende würde ich sagen, wenn wir nicht die Audioaufnahmen von meiner Oma, wenn wir nicht das Zeugnis von meiner Oma hätten, würden wir davon nichts erkennen. Also wir würden einfach nur eine wohlhabende Nachkriegsfamilie sehen. Und deswegen ist mein Plädoyer, oder deswegen wollte ich diesen Film machen, weil ich uns alle irgendwie dazu animieren möchte, zu reden und auch genau den Kontext zu schaffen, in dem man reden kann. Weil wir sehen es einfach nicht. Und das Problem ist ja heute nicht weniger als damals. Und ich glaube, genau, das war so mein Anliegen mit diesem Film im Größeren.
0: Und du sprichst an, was sie kommentiert. Und da wird schnell klar, die Gewalt wird in ihrer Ehe damals immer heftiger. Es gibt zum Beispiel Szenen zu Hause wie diese.
1: Aber ich meine, er hat euch ja auch ab und zu verfolgt im Haus, oder?
2: Ja, ja. Einmal bin ich, stimmt es, da habe ich so Angst gehabt vor ihm. Und dann bin ich runtergerast, unten von einem ins andere Haus. Und das sind zwei Treppenabgänge in die Keller, weil das ja zwei Häuser waren. Und dann bin ich da vorbei und bin in das Gästeklo und habe die Türe offen gelassen. Und das Gästeklo war ganz lang und hinten war der Sitz. Und auf dem saß ich, habe mich Herzklopfen gehabt. Dann kam er an, hat mich nicht gesehen und ist dann die Treppe rauf und wieder auf der anderen Seite runter und hat mich nicht mehr gefunden. Aber du, das war aufregend. Da hat nichts stattgefunden. Da hat er mich nicht verdonnert, aber ich habe Angst gekriegt. Ich habe in meiner Angst aber was Gescheites gemacht. Ich habe die Tür offen gelassen. Das ist praktisch, die wird ja nicht im offenen Klo sitzen. Verstehst du? Dann hat er gar nicht geguckt.
0: Es klingt wirklich wie in einem Horrorfilm. Also wenn man jetzt denkt, das ist das eigene Leben, auf der Flucht vor dem Partner, quer durchs eigene Haus, sich in dunklen Zimmern irgendwie verschanzen. Wusstest du vor dem Film von all den Dingen?
1: Also es war jetzt kein Geheimnis innerhalb der Familie. Und meine Oma hat darüber gesprochen, mein Vater oder meine Eltern auch. Aber jetzt so, ich wusste auch Geschichten, alle Details kannte ich jetzt auch nicht und das Ausmaß auch nicht. Aber es war schon eine Sache, über die zumindest bei uns in der Familie gesprochen wurde. Aber jetzt natürlich auch nicht in der Öffentlichkeit.
0: Und wenn du sagst Ausmaß, in welcher Häufigkeit kam denn sowas vor? Und was waren dafür sogenannte Auslöser?
1: Also ich glaube, mit der Zeit immer häufiger. Ich kann es schwer einschätzen. Meine Oma meinte, Alkohol hat natürlich auch eine große Rolle gespielt. Das war häufig dann auch so ein Trigger. Aber das Ende vom Ganzen wurde dann eingeläutet, weil mein Vater sie nicht mehr beschützen konnte. Und das heißt, der ist irgendwann ausgezogen und kam dann immer wieder nach Hause. und hat dann gesagt, ich kann das einfach, ich kann jetzt nicht mehr jedes Wochenende kommen, sprich, das muss schon eine Regelmäßigkeit gehabt haben, ne? Und beziehungsweise, wenn nicht, dann weiß man auch nicht, wann es jetzt soweit ist, ne? Also das ist ja immer, also für mich war es fast so, dass ich dachte, allein die ständige Angst, dass irgendwas passieren kann, macht es auch nicht besser, also oder beziehungsweise begleitet einen ja dann konstant in dieser Beziehung und das war ja über 23 Jahre.
0: Und gesprochen hat sie darüber mit niemanden. Immer wieder sagt sie, dass sie da nichts sagen konnte, weil es ihr irgendwie peinlich war oder dass das halt so war. Das ist wirklich auch schwer zu ertragen, weil man sich so wünscht, dass sie da Brücken oder Türen gehabt hätte, die ihr irgendwie einen Weg irgendwie gewiesen hätten, wo sie Hilfe bekommt. Aber das war überhaupt nicht so. Warum glaubst du, konnte sie sich niemandem anvertrauen?
1: Ich glaube, das ist auf der einen Seite die Zeit gewesen. Also mein Vater meinte auch mal, er hat dann noch mit befreundeten Ehepaar geredet und hat die um Hilfe gebeten. Und da war dann da auch betretenes Schweigen. Sprich, seine Vermutung war, dass die Geschichte da genauso lief. Also ich glaube, häusliche Gewalt war keine Seltenheit im Nachkriegsdeutschland. Ist ja auch heute noch leider keine Seltenheit. Und ich glaube, das war einfach so eine gesellschaftliche Norm auf der einen Seite, dass man darüber nicht spricht, beziehungsweise dass man auf gar keinen Fall schlecht von der Familie redet oder über die Familie redet. Und innerhalb der Familie meinte sie ja eben nur, dass ihre Schwiegermutter, also dass sie mit der hätte reden können, aber dass die auch schon krank war und dass sie der nicht noch mehr aufbürden wollte. Und das finde ich eigentlich traurig, weil sie hat es dann nicht geschafft, sich irgendjemand anzuvertrauen oder irgendjemand zu finden, der sie da in dieser Situation unterstützt. Ja.
0: Und sie hat sich auch einfach geschämt. Und wie groß die Scham ist, merkt man auch an der Sprache. Sie spricht zwar offen über das, was passiert ist, aber sie findet so Begriffe wie verdöffeln, verdonnern, gepfetzt. Das ist dieses Zwicken, was du auch schon angesprochen hast, ne? Sie sagt, etwas war aufregend, aber das ist ja, also man kann ja von nackter Angst reden eigentlich. Und ja, das ist, meinst du auch Scham oder ein bisschen auch die Zeit oder die Region?
1: Es ist, ich meine, natürlich klar auch der Dialekt, aber also der dann manches verniedlicht, aber es ist alles, würde ich sagen. Auch die Zeit, in der so Sachen heruntergespielt wurden und sicher auch die Scham. Also häusliche Gewalt hat sehr viel mit Scham zu tun. Ich glaube, das wird oft dann so ein bisschen abgetan und dann konnte ich auch immer schwer einschätzen, was meint sie denn jetzt mit verprügelt? Und dann meint sie irgendwann so, ja, dann hat er mich in die Ecke geschmissen. Also man merkt dann an manchen Formulierungen, wie schlimm das gewesen sein muss, weil andere, also man muss das eigentlich rein interpretieren, ne? Also von dieser Verharmlosung, die über die Sprache stattgefunden hat. Aber ich glaube, es ist auch so ein gewisser Schutzmechanismus, darüber, glaube ich, zu sprechen, weil man ja immer auch Angst hat, wie dann eine andere Person darauf reagiert. Und genau, ich glaube, es ist auch wichtig, Leuten da einfach zuzuhören.
0: Einmal sieht man im Bild die Nachbarin, Frau Siller, im Bild, sehr schick gekleidet mit Kleid und Perlenkette. Und da taucht sie so hinter einem Strauch irgendwo in ihrem Garten auf.
2: Und das ist meine Nachbarin.

0: dann schon mal nichts gesprochen darüber.
1: Das ist ja dieses keine Möglichkeiten haben. Aber trotzdem scheinen alle verstanden zu haben, was da eigentlich passiert.
2: Genau, und das ist halt das Schlimme. Ne? Man kriegt, natürlich kriegen das Leute mit, weil die Nachbarn kriegen das mit. Und auch heute noch ist immer die Frage, wann schreitet man ein? Aber ich meine, dieser Ratschlag, bleiben Sie so, wie Sie sind, ist natürlich Quatsch. Ne?
1: Zum Schreien.
2: Wie soll man denn bei der Gewalt dann auch noch bleiben, wie man ist?
1: Das ist eine ganz dünne Solidaritätsbekundung.
2: Genau.
1: Mehr kommt nicht, mehr
2: war
1: ist nicht.
2: Nicht. Und ja, das ist sicherlich auch ein Zeugnis der Zeit. Und ich hoffe, zumindest da haben sich gewisse Dinge geändert, dass heute mehr Unterstützung einfach gibt, wenn Frauen darüber sprechen. Aber es ist, glaube ich, immer noch schwer. Also das war auf jeden Fall damals, also genau, Nachbarn, die kriegen ja solche Sachen mit. Ne? Das ist dann immer, das war mir auch im Film wichtig, das ist dann immer die Frage an uns auch, was ist unsere gesellschaftliche Verantwortung und wo können wir uns auch an die eigene Nase fassen?
1: Man fragt sich als Zuschauer natürlich so, was ist in dieser Gesellschaft, was ist in Rolf los? Dann denkt man natürlich an Kriegstraumata, man denkt an die autoritäre Erziehung, den Schatten des Nazi-Regimes und dieser Zeit, die ja gar nicht so wahnsinnig lange her ist. Alkohol ist ein Thema, hast du ja auch schon angesprochen. Und dann denkt man ja auch so an vielleicht weitergegebene Gewalt, Erfahrung, Umgang mit all diesen. Und die Familie von Opa Rolf, die kommt im Film kurz vor. Man sieht Aufnahmen seiner Mutter, Roses Schwiegermutter, genannt Oma Maus. Und was Rose über Oma Maus sagt, ist überraschend oder war für mich überraschend.
0: Durch die Oma Maus, guck.
2: Und die Oma Maus war die Mutter vom Rolf.
0: Vom Rolf, sehr nette Frau. Sehr herzlich, sehr, sehr wohlwollend. Und die hat einmal zu mir gesagt, Rose, du kannst zu mir alles sagen. Du glaubst nicht, was ich erlebt habe schon. Hab's aber nicht gemacht, weil sie krank war. Ich hab gedacht, wenn ich der das sage, das ist gemein. Und hab's weiter behalten.
1: Also auch da atmet man wieder so aus, man denkt, sie ist sich nicht wertvoll genug, um sich selbst zu retten, dann vielleicht auch mal jemanden anderes zu belasten. Und man ahnt auch, die Oma Maus, die weiß genau, wovon sie da spricht,
2: ja,
1: und ahnt, dass es da vielleicht auch etwas gibt.
2: Ja, genau. Also ich gehe schwer davon aus, dass sie auch Gewalt erfahren hat, dass also mein Urgroßvater auch gewalttätig war gegenüber ihr. Also von dem her war das ein geteiltes Leid, aber ja, sie konnte da leider halt dann nicht drüber sprechen. Und ich finde, das bleibt eben immer alles so vage. Also irgendwie versucht man darüber zu reden, ne? Und dann sagt man, ja, du weißt nicht, was ich alles erlebt habe, und dann ist es schon wieder vorbei. Also so die richtige psychologische Aufarbeitung war da noch nicht sehr weit. Und genau, das ist natürlich traurig.
1: Und neben all dem, was da passiert, gibt es aber auch scheinbar schöne und leichte Momente, die vielleicht auch was mit dem Wohlstand zu tun haben. Die Ausflüge in den Zoo, Urlaub am Meer. Und da sieht man dann irgendwie Rose Fahrradfahren am Strand. Und hinter der Kamera, muss man ja denken, stand halt Rolf. Und würdest du sagen, diese Aufnahmen, wenn er dann auch mit den Kindern in den Wellen spielt und lacht, sind es authentisch? Und das war halt auch so?
2: Das glaube ich schon. Also ich glaube schon, dass das auch irgendwie eine gute Zeit war. Oder beziehungsweise, naja, also sie hatten halt genügend Geld. Das hat nie eine Rolle gespielt und konnten sich da wirklich viele Dinge leisten. Von dem her ist das so ein, ja, wirklich so eine Wohlstandsfamilie, die dann in Urlaub konnte und wie du meintest, irgendwie viel gereist ist und so. Aber ich glaube, so diese negativen Seiten sind natürlich immer auch mitgereist, ne? Also sie erzählt dann diesen einen Vorfall beim Skifahren, wo sie einen Ring verlegt hat und dann er sie auf offener Straße verprügelt hat.
1: Der Ring ihrer Eltern, also eigentlich ihr Ding.
2: Genau,
1: so, ne?
2: Eigentlich ihr Erbe. Und da merkt man schon, okay, das konnte auch im Urlaub jederzeit kippen, ne? Und natürlich verbringt man da mehr Zeit. Vielleicht gibt es dann auch sogar mehr Stresspunkte, die am Ende irgendwie zur Gewalt führen.
1: Und die Jahre vergehen und er hat dann auch noch eine Affäre irgendwie in seiner Firma mit einer jungen Sekretärin und die kommt dann sogar irgendwie, habe ich so verstanden, nach Hause. Also es ist
2: ja,
1: das Grauen weitet sich eigentlich aus, die
2: ja,
1: Gewalt wird intensiver und irgendwie an einer Stelle sagt deine Oma dann im Film, sie hätte Rolf viel früher wegschicken oder selbst gehen müssen. Warum ging das eigentlich nicht? Also man kann sich ja ungefähr denken, aber was sagst du, warum hat sie es nicht gemacht?
2: Also sie hat sich immer als sehr abhängig empfunden, weil sie ja eben nie die Schule fertig gemacht hat. Sie hatte keine Ausbildung, sie hatte jetzt keine Möglichkeit, einfach mal zu arbeiten. Aber die ganze Wahrheit ist auch, dass diese Haushälfte, die sie da bewohnt haben, ihr Erbe war. Also sie hätte ihn dann eben auch wirklich wegschicken können, weil das war das Haus ihrer Mutter oder ihr, soweit ich weiß, ihrer Eltern. Aber ich glaube halt diese Vorstellung, man hat dann zwei Kinder, keinen Job und sitzt dann da, war trotzdem irgendwie zu viel für sie. Und natürlich hatte sie sich auch an einen gewissen Wohlstand gewöhnt, den sie dann hätte aufgeben müssen. Und ich glaube, das ist ehrlich gesagt der größte Faktor, ist, dass es gesellschaftlich, also so eine Scheidung war in den 60er Jahren einfach keine Option für Frauen. Also das war ja eine sehr misogyne Zeit, würde ich sagen. Da war das ein absolutes No-Go, irgendwie sich scheiden zu lassen. Also der Druck war schon groß. Aber ich glaube, sie hat sich auch wirklich so gefühlt, als würde sie es jetzt alleine nicht erstmal packen.
1: Und sie ist zum Glück nicht ganz alleine. Sie hat zwei Kinder und sie unterscheidet da so ein bisschen. Sie sagt, sie hätte halt diesen älteren Sohn, dein Vater Ernst, genannt Erne, der ist für Rose so eine Art Verbündeter. Und der jüngere Sohn Frank ist halt ihr Kind und man erfährt nicht, wie es zu dieser Rollenverteilung kam, aber Erne hat die Rolle als, wie sie auch sagt, Kamerad angenommen.
0: Und mit dem habe ich alles besprochen. Und der kam auch als so kleiner Bursch, so wie der ist jetzt, kam er wieder, Rolf Böswart, hat sich die Ärmel hochgekrempelt und dann denke ich, was will er denn? Und dann sagt der Papa noch ein Wort und dann geht der Kampf los. Das war der Erne.
1: Tja, also das klingt sehr süß, aber auch ganz schrecklich nach einer völligen Überforderung für so ein Kind.
2: Also. Total. Also das ist ja eigentlich keine Kindheit, ne, in der man dann seine Mutter beschützen muss. Das sollte natürlich so nicht sein für niemand.
1: Und als Ernst älter ist, dann stellt er sicher, dass Rose sich da abends einschließen kann. Das hattest du ja auch schon erwähnt. Und es wirkt fast so, als würde Rose und die Familie mit den Jahren da irgendwie auch so eine Art von Umgang mit den Ausbrüchen des Vaters finden. Aber als Ernst dann wirklich sagt, okay, ich bin hier raus, ich halte das auch nicht mehr aus, ich ziehe jetzt nach Mannheim, war es bei ihm, zum Studium, da bringt er damit eigentlich Rose schließlich dazu, auch wirklich eine Entscheidung zu treffen.
2: Und gab es den Moment, wo du dachtest, jetzt lasse ich mich scheiden? Gab es so einen Moment?
0: Was ist das für ein Moment? Weil der Erne angerufen hat, aus Mannheim. Der hat gesagt, Mutti, ich kann nicht mehr heimkommen, ich halte es nicht aus. Ich habe Angst um dich, ich kann nicht schlafen, ich habe Albträume. Als Beschützer hat er mir gefehlt und dann wurde ich aktiv. Und habe ich zu ihm gesagt, gut, ich mache das und kannst du mich begleiten? Und dann bin ich zum Anwalt mit dem Erne zusammen.

0: Ihr Debütalbum erscheint erst Mitte November. Das war eine Vorab-Single. Nothing Special, Multi-Instrumentalistin aus Köln. Don't Pick Me Up Next Time. Wir hören heute bei Plus Eins die Geschichte von Rose, die in den 50er Jahren einen Mann heiratet, der sich als gewalttätig entpuppt und der mit seiner Gewalt die Ehe und das Familienleben prägt. Nach 23 Jahren lässt sich Rose schließlich scheiden. An dem Punkt waren wir gerade angekommen. Roses Enkelin Annika Meyer erzählt die Geschichte in ihrem Film Home Sweet Home. An welchem Punkt war Rose, als sie sich scheiden lässt? Ging es dann irgendwie einfach? Hat Rolf das alles so akzeptiert?
1: Also ich habe sie immer gefragt, weil es, man sagt ja statistisch, der Moment, in dem sich Frauen trennen, ist eigentlich mit der gefährlichste Moment für Femizide. Aber sie meinte, dass das in dem Fall hatte sie jetzt irgendwie nicht große Angst. Sie hatte sich dann entschieden und mein Vater, wie gesagt, hat ihr da sehr geholfen. Und dann sind die zusammen zum Anwalt und mein Großvater hat sich dann anscheinend selbst belastet. Und dann musste aber zu der Zeit, weil das noch das alte Ehegesetz war, noch ein Grund gefunden werden für meine Oma, also dass sich meine Oma falsch verhalten hätte, damit diese Scheidung vollzogen werden konnte.
0: Beide Seiten.
1: Ja, weil sozusagen einseitig ging das nicht und dann, genau, dann konnte diese Scheidung auch vollzogen werden.
0: Und dann hat sich ja für Rose einfach wahrscheinlich sehr viel geändert.
1: Ja.
0: Wie ging es denn für sie weiter?
1: Also zum Glück ging es sehr viel schöner für sie weiter. Sie hat dann ihren zweiten Mann kennengelernt, Carlos, und mit dem hatte sie dann eine sehr, sehr gute Zeit. Das war dann auch sozusagen mein dritter Opa und den mochte ich sehr. Und da hatte sie wirklich, würde ich sagen, so, sie sind sehr viel gereist und ich glaube, da hatte sie wirklich zum Glück noch andere Erlebnisse.
0: Und wann fing Roses Sprechen über diese Geschehnisse an? War das irgendwie sofort nach der Scheidung offen oder hat sie da auch einen längeren Prozess für gebraucht?
1: Also sie hat ja, glaube ich, jetzt grundsätzlich eher nur innerhalb der Familie darüber gesprochen und wann meine Eltern oder sie mir das erzählt hat, weiß ich nicht mehr so genau, aber es war, wie gesagt, jetzt kein Geheimnis bei uns, aber natürlich bietet dann so ein Filmprojekt die Möglichkeit, da auch nochmal reinzugehen und Fragen zu stellen, die man jetzt sonst weniger stellen wird oder weniger intensiv. Von dem her, ja, war das auf jeden Fall auch für mich nochmal sehr interessant und natürlich schön, dann nochmal eine Zeit mit meiner Oma zu verbringen, auch wenn das Thema natürlich kein schönes Thema ist.
0: Und Rolf, wie ging es für ihn weiter nach der Scheidung?
1: Rolf hat, also mein Opa hat dann seine Sekretärin geheiratet, mit der er eben eine Affäre hatte davor. Also ich muss sagen, immerhin, weil immerhin hat er das dann anerkannt. Und ich bin mir allerdings ziemlich sicher, dass diese Gewalt kein Ende genommen hat. Aber das ist jetzt, also sozusagen, ich habe da keine harten Beweise für, aber es gab Indizien. Und ich glaube, wenn jemand keine Therapie macht und kein Eingeständnis hat, dann ist das sehr unwahrscheinlich auch, dass sich an dem Verhalten was ändert. Dann ist er aber Anfang der 90er Jahre verstorben.
0: Und wie hat denn deine Oma reagiert, als sie das gesehen hat?
1: Ah ja, also ich habe ihr einen Schnitt gezeigt und dann hat sie sozusagen, weil in dem Film stelle ich ihr Fragen und sie gibt Antworten und sie hat das in dem Fall nicht kapiert und dachte, ich stelle ihr in dem Raum Antworten und dann war das so ein bisschen eine lustige Situation, weil sie dann sozusagen gemeint hat, ah, wieso denn? Und aber die Frage hatte ich ihr in dem Film gestellt und dann hat sie zum Beispiel, meine Oma hat halt, also ich habe sie geliebt für ihren Humor und dann sagt sie an einer Stelle im Film so, ja, ich würde das heute anders machen. Und als sie das sich angeguckt hat, hat sie dann zu mir gesagt, ah, das kann ja jeder sagen, meinte sie so, ne? Also sie hat sich da gleich wieder kritisch kommentiert und das war so auch ihr Humor, dass sie da, ja, die Dinge nicht immer 100% oder nicht immer so ernst genommen hat.
0: Das macht sie auch sehr sympathisch. Man kommt ihr ja sehr nahe in dem Film. Mag sie irgendwie. Und du dankst in dem Abspann, das fand ich sehr bewegend, deinem Vater. Und zwar schreibst du, dass du ihn bis heute dafür bewunderst, dass er die Gewaltspirale durchbrochen hat. Hast du eine Erklärung dafür, wie er das geschafft hat?
1: Ja, also natürlich meint mein Vater auch, meine Mutter hat einen großen Anteil, das glaube ich auch. Aber es gibt auch andere Männer, die das deswegen trotzdem nicht geschafft haben. Also ich bin keine Psychologin, ich weiß es ehrlich gesagt nicht, aber er hatte einfach die Kraft oder ich glaube, er wollte einfach weg, er wollte alles anders machen und hat das dann für sich so hinbekommen. Ne? Aber das ist sehr schwer und auch, glaube ich, eher die Ausnahme als die Regel und von dem her bin ich ihm da sehr dankbar.
0: Ja, und wie war das für dich, diesen Film zu machen, die du dieses Thema ja offensichtlich auch schon sehr auf dem Zettel hattest und dann aber auch diesen ganz persönlichen Zugang in deiner Familie gefunden hast, auf eine ungute Weise eigentlich?
1: Ja, also ich glaube, ich bin da so ein bisschen naiv rangegangen und das war in dem Fall auch gut, weil ich hoffe, ich würde heute nochmal diesen Film machen, aber es ist alles sehr emotional und rührt viele Dinge auf und man fragt sich dann so, ob man das eigentlich darf oder ja, was einen dazu berechtigt. Aber ich glaube, deswegen war mir auch immer die Gesellschaft, jetzt werde ich auch wieder emotional, aber mir war die gesellschaftspolitische Komponente so wichtig, dass ich gemeint habe, es gibt auch gar nicht mehr so viel Zeitzeugen, die darüber berichten können. Und wenn meine Oma so stark ist und darüber auch sprechen kann und auch die Worte für hat, weil in der Generation ist das auch nicht so normal, dann möchte ich das einfach machen. Aber ja, ich glaube, es war gut, dass ich am Anfang nicht wusste, auf was ich mich und vor allem meine Familie da einlasse. Und genau, und bin aber jetzt trotzdem froh, dass ich diesen Film gemacht habe.
0: Ja, danke, dass wir da so intensiv drüber reden konnten. Und natürlich stellt sich jetzt jeder die Frage, so kann man jetzt Home Sweet Home irgendwo gerade gucken? Hast du da eine Empfehlung?
1: Es gibt diese Plattform Dokomotive, wie Lokomotive nur mit D. Und das ist so ein Kollektiv, da ist der Film auch auf dieser Plattform und dann kann man den über VOD, also streamen. Das ist so ein Vimeo Video on Demand, also Streaming-Link. Wenn man da auf Dokomotive schaut und dann Home Sweet Home, dann wird man sich da durchklicken können.
0: Okay, vielen Dank. Dann bedanke ich mich ganz herzlich bei der Filmemacherin Annika Meyer. Schön, dass du hier warst.
1: Vielen Dank euch.
0: Wir erzählen hier jede Woche Geschichten aus dem Leben. Wenn Sie uns eine erzählen wollen, dann melden Sie sich gerne +1@deutschlandradio.de. 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Wir freuen uns immer, von Ihnen zu hören. Das ist Edgar Homeros Herz.

0: aus Stockholm, Edgar Homeros Herz. Noch kann der Musiker nicht von der Kunst allein leben, daher arbeitet er aktuell noch in seiner Heimatstadt in einem Lebensmittelgeschäft. Wir sprechen bei Plus1 ja immer über das Leben und sehr häufig auch über die Liebe, aber mit der ist es ja immer so eine Sache. Manchmal ist der oder die Liebste halt weit entfernt. Und daher haben wir hier eine Serie zu Fernbeziehungen und in der heutigen Folge geht es um eine Liebe zwischen den USA und Nigeria. Cherry und Jackson sind seit 3 Jahren in einer Fernbeziehung, haben sich aber noch nie persönlich getroffen und dann entscheiden sie zu heiraten und zwar online per Videokonferenz. Wie so eine virtuelle Hochzeit abläuft, das erzählt unsere Autorin Vivian Schütz.
1: Hello.
2: Bist du, you're there?
1: Can you hear me?
3: Fernbeziehungen.
4: Ah. Okay, Moment, check it, na Sekunde.
1: We are on the phone almost all day, every single day. Sometimes we're not even saying anything, we're just on the phone.
5: Wir telefonieren rund um die Uhr miteinander. Manchmal sagen wir auch gar nichts und jeder macht einfach sein eigenes Ding. Trotz der 10.000 Kilometer Entfernung zwischen Nigeria und den USA.
1: That's our way of kind of being in the same room from 6.000 miles away. My phone's my husband. We met on an app called Meet Me. I was in a very bad time in my life and he's just been there. The only person that's been there the whole time for me.
5: Wir haben uns über eine App kennengelernt, als es mir nicht so gut ging. Und er war als einziger für mich da.
1: I was mean to him at first though, because like online you run into a lot of the Yahoo boys as they're called, the little Nigerian scammers. And so like when he first started talking to me, I'm like, are you sure you don't want my bank account information?
5: Am Anfang war ich erst skeptisch und dachte, er will nur an mein Geld. Aber er hat nie danach gefragt.
1: He never asked for any of that stuff.
6: Hello. Whenever I call her video call back then, it used to be like a Christmas, because I get to see her cute smile and, you know, see how she's doing and recovering.
7: Jedes Mal, wenn sie mich beim Telefonieren angelächelt hat, hatte ich das Gefühl, es ist Weihnachten. Es war toll zu sehen, wie es ihr Stück für Stück besser mit der Depression geht.
1: He talks to my children, tries to be in that father role as much as he can from where he's at.
5: Jackson telefoniert oft mit meinen Kindern.

0: Cherie hat schon mehrere Male versucht, mich zu besuchen, aber es ist immer wieder was dazwischen gekommen.
1: The first time, my car had broken, I had to get a new car. And then last year, it was some stuff around my house that needed to be repaired. So it didn't work out.
2: Erst war mein Auto kaputt und das Jahr darauf ist viel Geld für die Reparaturen meines Hauses draufgegangen.
1: Now this year, I'm like, I am buying my plane ticket as soon as I have the money and we'll go from there. I'm always like saying something about like he's gonna leave eventually because I've had some bad luck in the past. I'm like, you're gonna leave eventually. You're gonna get tired of me, whatever.
2: Mich überkommt immer mal wieder die Angst, dass mich verlässt, weil ich in der Vergangenheit viele schlechte Erfahrungen mit Männern gemacht habe.
1: And I think he wanted to prove that he wasn't going anywhere. I think it was more for him, like trying to shut my doubts down. Like, here, I'm here. I mean it. Let's do it. Let's get married. And I'm like, okay.
2: Und ich glaube, um mir zu zeigen, dass es wirklich ernst meint, hat um meine Hand angehalten.
3: All right. Good morning, everybody, and welcome to this special event.
2: Die Hochzeit war virtuell.
1: It was like a Zoom call, but through like a different platform. Whatever the state of Utah uses.
2: Die Standesbeamtin hat sich online aus Utah dazugeschaltet. Sowas geht dort seit 2020.
3: Cherie, Neil and Jackson Orji, you are present today from across the world as an expression of the promises you now enter into in the presence of family, friends and these witnesses.
1: It was like a 5-minute thing.
3: Do you, Cherie, take Jackson on this?
2: Die Zeremonie hat ungefähr 5 Minuten gedauert.
3: Do you, Jackson, take Cherie on this special occasion?
1: And then from there, we just went on.
3: I think you have a stand-in for Cherie to be kissed if somebody would like to kiss the bride.
1: We couldn't do the kiss.
2: Wir konnten uns natürlich nicht küssen.
1: My boys, he gave me a kiss on the cheek and said it was for Jackson.
2: Einer meiner Söhne hat mir einen Kuss auf die Wange gegeben.
3: That's wonderful. Congratulations, you guys. And I wish you the very, very best, a long and happy life together. Hopefully you can be together in person soon.
4: Thank you.
5: Amen.
2: Es war keine große Feier.
1: It was nothing huge, but we're married.
2: Aber wir sind verheiratet. Nur das zählt.
1: That was the important part. It would have been great to be able to do it in person, but we can do that later. This is a forever thing.
2: Es wäre natürlich schön gewesen, bei der Hochzeit im selben Raum zu sein, aber das können wir ja noch nachholen.
1: I can't wait to actually do life together and not from opposite sides of the world.
6: 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Mein Name ist Utz Dreger, Ihnen weiter eine anregende Zeit hier. Das ist aus Los Angeles, Heather, Falling for the Feeling.

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1: Nach einem entscheidenden Datum der Nachkriegsgeschichte, dem Ende der Berliner Blockade 1949, läutete im Turm des Rathauses Schöneberg zum ersten Mal die Freiheitsglocke. Ein Geschenk der Vereinigten Staaten mit einem Bekenntnis zur Freiheit auf allen Kontinenten. Heute und für die Zukunft.

Ich glaube an die Unantastbarkeit und an die Würde jedes einzelnen Menschen. Ich glaube, dass allen Menschen von Gott das gleiche Recht auf Freiheit gegeben wurde. Ich verspreche, jedem Angriff auf die Freiheit und der Tyrannei Widerstand zu leisten, wo auch immer sie auftreten mögen.

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1: Bei einem Angriff auf einen Flughafen der saudi-arabischen Hauptstadt Riad sind 12 Menschen getötet worden. Nach Angaben der staatlichen Luftfahrtbehörde wurden mehr als 300 weitere verletzt. Es ist die höchste Opferzahl bei einem Angriff auf den mit den USA verbündeten Golfstaat seit Beginn des Irankrieges Ende Februar. Der Betrieb am Flughafen wurde eingestellt. Die US-Regierung prüft nach eigenen Angaben, ob Saudi-Arabien im Kampf gegen die jemenitische Houthi-Miliz unterstützt werden sollte. Für die Gewalt wird die Miliz verantwortlich gemacht. EU-Kommissionspräsidentin von der Leyen verurteilte den tödlichen Angriff auf den Flughafen als gefährliche Eskalation. Derartige Vorfälle destabilisierten wichtige Transport- und Energieknotenpunkte und sendeten Schockwellen in die ganze Welt. UNO-Generalsekretär Guterres erklärte, Angriffe auf Zivilisten und zivile Infrastruktur stellten eine Verletzung des Völkerrechts dar. Diese Angriffe müssen sofort aufhören. Der König Khalid Flughafen war zuletzt mehrfach das Ziel von Angriffen. Die Folgen des Klimawandels setzen nach den Worten von Bundespräsident Steinmeier Gesellschaften zunehmend unter Druck. Der vergangene Sommer habe den Menschen vor Augen geführt, was der Klimawandel anrichte, sagte Steinmeier anlässlich der Woche der Welthungerhilfe. Wo der Regen ausbleibe, stünden Wälder in Flammen, trockneten Flüsse aus, verdorrten Felder und gingen Ernten verloren. Dramatisch seien die Folgen aber vor allem für Menschen in Ländern, in denen Krieg und Armut herrschten, erklärte das Staatsoberhaupt. Sie litten ganz besonders unter Ernteausfällen. Rund um den Welternährungstag am 16. Oktober stellt die Welthungerhilfe alljährlich ihre Arbeit der Öffentlichkeit vor. Die Aktionswoche wird am Abend mit der Ansprache des Bundespräsidenten eröffnet. Die Führungsspitze der CDU kommt in Berlin zu einer Klausursitzung zusammen, um über die jüngsten Entwicklungen der Partei zu beraten. An dem zweitägigen Treffen nehmen CDU-Chef Merz sowie das gesamte Parteipräsidium teil, das rund 25 Mitglieder hat. Der Termin war angesetzt worden, nachdem die Christdemokraten bei der Landtagswahl in Mecklenburg-Vorpommern erstmals den Einzug in ein Landesparlament verfehlt hatten. Der frühere CSU-Vorsitzende Seehofer sagte der Bild am Sonntag, Bundeskanzler Merz habe durch den Bruch von Wahlversprechen einen massiven Glaubwürdigkeitsverlust erlitten. Mit Blick auf die schwarz-rote Bundesregierung sprach sich der ehemalige Bundesinnenminister für, Zitat, deutlich mehr Tempo und deutlich weniger Selbstbeschäftigung aus. Im Koalitionsstreit über die große Rentenreform will SPD-Fraktionschef Miersch vor einem Kabinettsbeschluss auch die Fraktionen und Ministerpräsidenten einbinden. Dies wäre aus seiner Sicht der richtige Schritt, um Blockaden aufzulösen, sagte Miersch der Zeit. Der Streit dreht sich im Kern um das Ende der abschlagsfreien Rente nach 45 Beitragsjahren, die eine von der Regierung eingesetzten Kommission vorgeschlagen hatte. In Teilen der SPD gibt es Widerstand dagegen. Miersch wies den Vorwurf der Blockade zurück und betonte, auch in der CDU gebe es eine breite Diskussion über die Rente. Zudem könne man die Ergebnisse der Landtagswahlen nicht einfach ignorieren. Die Bürger hätten klar zu verstehen gegeben, dass sie diesen Teil der Reformen als ungerecht empfänden. Es sei deshalb notwendig, das zu thematisieren. So könne man für mehr Akzeptanz sorgen. Zum Abschluss der Frankfurter Buchmesse hat der französisch-britische Jurist und Autor Philip Sands den Friedenspreis des deutschen Buchhandels entgegengenommen. Sands ist Professor in London und arbeitet als Menschenrechtsanwalt am Internationalen Gerichtshof in Den Haag. Der Börsenverein des deutschen Buchhandels würdigte ihn in der Laudatio als engagierten Humanisten. Sands trete trotz wachsender Widerstände unermüdlich für Menschenrechte ein und ringe um Gerechtigkeit und Verständigung, hieß es in der Begründung des Stiftungsrats. Das Wetter. Wechsel aus Sonne und Wolken mit Regenschauern, vor allem an Nord- und Ostsee wiederholt Schauer und kurze Gewitter. Tageshöchstwerte 12 bis 18 Grad mit den höchsten Werten am Oberrhein. Morgen meist wechselnd bewölkt, im Osten und Nordosten einzelne Schauer 12 bis 19 Grad. Die weiteren Aussichten: am Dienstag nach Nebelauflösung im Süden und Osten freundlich mit längerem Sonnenschein, von Nordwesten zunehmende Bewölkung und nachfolgend aufkommender Regen, 14 bis 20 Grad. Das waren die Nachrichten.
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2: Mit Kirsten Lemke, guten Tag. In Frankfurt am Main ist der Friedenspreis des deutschen Buchhandels an Philipp Sands verliehen worden. Wir haben es gerade gehört und wir berichten dazu gleich live vom Festakt in der Paulskirche. Die CDU ist in Klausur gegangen, um nach Wegen aus der schweren Krise zu suchen. Auch dazu ein Gespräch. Und vor 50 Jahren erschien das Album Arrival von ABBA. Das war der Auftakt des kometenhaften Aufstiegs der schwedischen Band. In der Frankfurter Paulskirche geht in diesen Minuten die Verleihung des Friedenspreises des deutschen Buchhandels zu Ende. Und in diesem Jahr ist es der britisch-französische Jurist und Autor Philip Sands geworden, der den Preis bekommen hat. Für uns war mein Kollege Gregor Lischka dabei. Gregor steht jetzt vor der Paulskirche und ehrlich gesagt, der Name Philip Sands, den hatte ich nicht so ganz auf dem Schirm, als der im Sommer als Preisträger verkündet worden ist. Wer ist das also und warum hat der Börsenverein des deutschen Buchhandels ihn ausgezeichnet?
3: Ja, Philip Sands ist eigentlich Jurist und Menschenrechtsanwalt. Er hat unter anderem etwa die palästinensische Autonomiebehörde vom Internationalen Gerichtshof vertreten. Aber er ist eben auch ein sehr erfolgreicher Autor. Also von Büchern etwa wie Rückkehr nach Lemberg, wo er sich mit seiner jüdischen Familiengeschichte, dem Holocaust und der Entstehung des Völkerstrafrechts auseinandersetzt. Und Sebastian Gugolz, der Vorsteher des Börsenvereins, hat heute in seinem Grußwort an Sands auch nochmal hervorgehoben, dass es Sands schaffe, diese beiden Professionen, die des Anwalts und die des Schriftstellers, in seinen Werken immer wieder zu vereinen, indem er eben nicht nur mit einer besonderen Tiefe dokumentiert, sondern diese Geschichten auch brillant erzählt, indem er das auch immer wieder mit autobiografischen Elementen aus seiner Familiengeschichte verbindet, Nuancen zulässt, Mehrdeutigkeiten und diese großen Fragen von Gerechtigkeit, Völkerrecht und Frieden letztendlich durch seine Literatur auch einem breiten Publikum näher bringt.
2: Mit welcher Botschaft hat denn Sands selber sich jetzt in seiner Dankesrede an das Publikum und an die deutsche Öffentlichkeit gewendet?
3: Ja, also das große Überthema seiner Rede war das Schweigen und die Last der Verantwortung. Die Rede trug den Titel Der Albatros des Schweigens. Und dieses Bild des Albatros, das ist eine Referenz auf ein berühmtes Gedicht des Briten Samuel Taylor Coleridge, in dem ein Seemann auf hoher See grundlos einen Albatros tötet und damit letztendlich aber sein gesamtes Schiff und die Crew verflucht und als Strafe den toten Albatros dann um den Hals gehängt bekommt, sozusagen als Zeichen seiner Schuld. Und er schlägt da eine Brücke zu Deutschland, das durch seine Geschichte, seine schuldbehaftete jüngere Geschichte, auch in gewisser Weise so einen Albatros um den Hals trage. Und er problematisiert erst einmal auf einer generellen Ebene, aber auch anhand seiner eigenen Familiengeschichte und seiner Arbeit als Jurist, welche fatalen Konsequenzen das Schweigen haben kann. Und dann stellt er auch die Frage, und das würde ich sagen, das war der Höhepunkt dieser ganzen Rede, warum Deutschland, das diese schwere Last der Verantwortung um seinen Hals trägt und eigentlich auch sehr viel dafür tut, um Völkerrechtsverbrechen zu verurteilen, im Falle des Konflikt zwischen Israel und Gaza so laut schweige. Er bringt das auf die Formel, Kritik an den Handlungen Israels sei nicht antisemitisch. Es ist nicht anti-Israel, es ist oft einfach die Wahrheit. Und er verweist letztendlich darauf, dass das Völkerrecht universell sei.
2: Also wieder das so heiß diskutierte, heiß umstrittene Thema Gaza-Konflikt. Welche Aspekte hat Sands denn noch angesprochen in seiner Rede?
3: Ja, Sands hat auch das Thema der globalen Erderhitzung angesprochen, die Frage in den Raum gestellt, ob nicht auch der Begriff des Ökozids Einzug in das Völkerrecht erhalten müsse. Er hat den Krieg in der Ukraine auch in gewisser Art und Weise gestreift und seine Solidarität mit den Menschen dort ausgesprochen. Und ich glaube, dieser Aspekt ist auch nochmal ganz wichtig, sich in Erinnerung zu rufen. Es gab ja in den letzten Jahren zwei große Konflikte, die deutsche Aufmerksamkeit gebunden haben. Das ist der Krieg in der Ukraine oder gegen die Ukraine und das ist der Krieg in Gaza. Und in den letzten Jahren wurde der Friedenspreis des deutschen Buchhandels hier in der Paulskirche vor allem an Personen verliehen, die sich in ihrem Werk mit diesem ukrainisch-russischen Konflikt auseinandergesetzt haben. Und mit Philip Sands hat dieses Jahr jemand den Preis erhalten, der beide Konflikte in gewisser Weise, Gaza und den in der Ukraine, mit seinem Lebenswerk vereint, als Anwalt der Palästinenser vor dem Internationalen Gerichtshof, aber auch als Nachfahre von Juden aus Lemberg und eben auch als Autor, der entlang von so autobiografischen Erfahrungen Bücher geschrieben hat, die sich mit Konflikten, Krieg und Verbrechen auseinandersetzen.
2: Interessant ist ja in dem Zusammenhang auch, dass die Laudatio gehalten wurde von der Direktorin des NS-Dokumentationszentrums München, Mirja Zadov. Was hat sie denn über den Preisträger gesagt?
3: Ja, also Miriam Sadov hat im Prinzip gesagt, es gäbe niemanden, der so gut über Nazis schreibe wie Philip Sands, aber eben nicht als jemand, der sich da zum Richter aufschwinge, sondern eher als jemand, der versucht, uns auch zu zwingen, hinzuschauen, auch sozusagen in diese Abgründe, in die Geschichten und es so schaffe, diese Abgründe auch irgendwie in unsere Leben zu schmuggeln, so hat sie es ausgedrückt. Und sie sagt, dass wenn so jemand, der das Völkerrecht in diesen Zeiten hochhält, in der Paulskirche, der Wiege der deutschen Demokratie, einen Friedenspreis verliehen bekommt, dann sei das in diesen Zeiten ein Zeichen der Hoffnung.
2: Gregor Lischka live aus Frankfurt am Main. Krise, das ist noch ein freundlicher Begriff für den Zustand, in dem sich die CDU derzeit befindet. Sie droht, ihren Status als Volkspartei zu verlieren. Manche Auguren sagen ihr sogar den Untergang voraus. Das ist also nicht übertrieben, wenn man die zweitägige Klausur des Parteipräsidiums in Berlin als Krisensitzung bezeichnet. Aus unserem Hauptstadtstudio ist mein Kollege Steffen Wurzel jetzt zugeschaltet. Steffen, für den Parteivorsitzenden Bundeskanzler Friedrich Merz reicht es ja jetzt nicht mehr aus, wenn man sich zusammensetzt und miteinander redet. Mit welchem Plan geht er denn in die Klausur?
4: Ja, ich glaube, er möchte wirklich konkrete Ideen sammeln, hören, wie er als Person, als Parteichef der CDU, aber auch wie die Partei insgesamt reagieren kann, reagieren sollte. Einerseits auf die Unzufriedenheit der Bevölkerung mit der CDU, um eben die CDU zu stabilisieren bei den Landtagswahlen im nächsten Jahr. Und er braucht aber eben auch Rückhalt aus der eigenen Partei. Er braucht also auch diese Stabilisierung in der CDU selbst. Vor allem bei der CDU-Basis hat ja Merz enorm an Vertrauen verloren. Er wird sich, das steht fest, unangenehmen Fragen stellen müssen. Rund 25 Männer und Frauen sitzen ja im CDU-Präsidium. Man kann vereinfacht sagen, das sind die Spitzen der Partei aus Bund und Ländern. Interessant ist, dass heute Abend auch Joachim Gauck zu Gast sein wird bei dieser CDU-Klausur, der Ex-Bundespräsident. Und das Interessante bei Joachim Gauck ist, aus Sicht von Friedrich Merz, er hat neulich in einem Spiegel Online-Interview, als gesprochen würde über einen möglichen Rücktritt von Friedrich Merz, gesagt, naja, wenn Merz jetzt zurücktreten würde, dann wäre er ja ein politischer Volltrottel. Das waren die Worte von Joachim Gauck. Also da hat er zumindest im früheren Bundespräsidenten eine Art Verbündeten.
2: Also schauen wir mal auf die Ausgangslage. Drei Landtagswahlen sind, kann man wohl salopp sagen, für die CDU in die Hose gegangen. Wie genau sieht es jetzt aus in der Klausur? Welche konkrete Ausgangslage steht da jetzt vor der Tür?
4: Das sind wirklich stürmische Zeiten für die CDU, weil es geht hier eben um deutlich mehr als in Anführungszeichen nur diese Wahlniederlagen in Sachsen-Anhalt, Berlin und Mecklenburg-Vorpommern. Es geht eben um viel mehr. Die CDU ist ja, muss man einfach anerkennen, konfrontiert mit einem ganzen Bündel von Problemen, von Herausforderungen, für die sie schlicht noch keine Lösung parat hat. Man könnte sagen, ein multidimensionales Problemfeld. Und ja, diese Wahlniederlage in Mecklenburg-Vorpommern, wo die CDU aus dem Landtag rausgeflogen ist, das ist ja nur Ausdruck dessen.
2: Multidimensionales Problemfeld, muss ich mir merken, Steffen. Also können wir das mal runterbrechen und sagen konkret, welche Probleme in dem Bündel drin stecken?
4: Das ist echt eine Menge. Es geht um Inhalte erstens. Also wofür stehen wir eigentlich? Mit welchen Themen wollen wir künftig Wahlen gewinnen? Wie schaffen wir es, bei den gerade drängenden Themen auch eine einheitliche Linie in der Partei hinzubekommen, damit wir nicht zerstritten wirken? Ne? Also Beispiel Zuckersteuer, da ist man sich nicht einig. Beispiel abschlagsfreie Rente nach 45 Beitragsjahren. Man ist sich da offensichtlich nicht einig. Das ist das Erste. Zweitens geht es um die Arbeit innerhalb der schwarz-roten Regierungskoalition. Also wie schaffen wir es als CDU, uns durchzusetzen gegenüber dem Koalitionspartner SPD? Die versprochenen Reformen stocken ja. Das kratzt weiter massiv an der Glaubwürdigkeit der CDU. Drittens, es geht um die Zukunft der CDU als Volkspartei. Friedrich Merz hat ja selbst gesagt vor rund 4 Wochen, eine Partei sei dann eine Volkspartei, wenn sie alle Gruppen einer Gesellschaft erreiche. Und, Zitat Merz, das treffe auf seine Partei nur noch in Teilen zu. Das ist wirklich ein Alarmsignal, wenn der Parteichef das selbst sagen muss. Und viertens, als ob das nicht genug wäre, all das Genannte spielt sich ja ab vor dem Hintergrund einer AfD, die von der Krise der CDU massiv profitiert, die im Grunde ja nichts machen muss, als nebenan stehen und zuzuschauen. Und gleichzeitig gehen die Werte der AfD hoch.
2: Und damit kommen wir dann zum Schluss auch noch kurz auf den Elefanten im Raum. Du hast es gesagt, die AfD. Also spätestens nach der Wahl des AfD-Landtagspräsidenten in Sachsen-Anhalt, möglicherweise mit Stimmen der CDU, ist ja nun die Brandmauer-Diskussion wieder da. Welche Optionen hat Merz?
4: Er steckt, das muss man anerkennen, in einem Dilemma. Friedrich Merz, das steht, glaube ich, ist, glaube ich, ganz klar. Er ist da deutlich. Er sagte und sagt immer wieder, keine Zusammenarbeit mit der CDU. Aber offensichtlich hat er keine Autorität, um das von der Parteispitze bis in alle Verästelungen, zumal in Ostdeutschland, durchzusetzen. Jetzt kann er zwei Sachen machen. Er kann reingrätschen, zum Beispiel in Sachsen-Anhalt, und sagen, ihr chaotischer Landesverband, reißt euch mal zusammen. Das klappt aber nur, wenn man Autorität hat. Sonst steht man wirklich als Trottel da, um mit Joachim Gauck zu sprechen. Lässt er die Diskussion laufen, dann steht er auch als schwach da. Also es sieht ziemlich viel danach aus, dass er gerade nicht so viel gewinnen kann.
2: Steffen Wurzel war das aus unserem Hauptstadtstudio. Erst hat Donald Trump die G7 dazu gebracht, dass sie ihre Öl- und Dieselreserven freigeben. Und jetzt hat er mit Wladimir Putin vereinbart, dass Russland hunderte Tonnen Diesel in die USA liefert, ungeachtet der Sanktionen, die eigentlich wegen des Ukraine-Kriegs bestehen. Beides ist dazu angetan, die hohen Spritpreise in den USA zu dämpfen. Ein Schelm, wer Wahlkampf dabei denkt, denn die Aussichten für die Midterms im November sind für Trumps Republikaner eher durchwachsen. Reaktion auf den Diesel-Deal von Anne Schneider aus Washington.
5: Für Donald Trump ist der Deal mit Russlands Präsident Wladimir Putin ein Weg zu niedrigeren Dieselpreisen für Spediteure, Landwirte und Verbraucher in den USA. Der Präsident verteidigt die Vereinbarung offensiv. Ich danke Präsident Putin, denn genau diesen Diesel brauchen wir. In Washington hat die Ankündigung allerdings einen Sturm der Kritik ausgelöst, und zwar quer durch die Parteien. Erwartbar reagieren die Demokraten besonders scharf. Der demokratische Senator Richard Blumenthal wirft Trump in einer offiziellen Erklärung vor, mit der Lockerung der Sanktionen indirekt Putins Kriegskasse zu füllen. Die USA machten sich damit faktisch zum Komplizen des russischen Angriffskriegs gegen die Ukraine. Ähnlich kritisch äußert sich die demokratische Abgeordnete Debbie Wasserman Schultz. Das ist ein Akt der Verzweiflung, der nicht aufgehen wird. Die Kritik ist auch besonders deutlich, weil der US-Präsident erst vor wenigen Wochen ein Gesetz unterzeichnet hatte, das den wirtschaftlichen Druck auf Russland eigentlich erhöhen sollte. Kritiker sprechen deshalb von einem bemerkenswerten Kurswechsel der US-Regierung. Trump selbst hält dagegen. Die Welt braucht Öl, und das ist Diesel, genau das brauchen wir. Der Präsident geht inzwischen sogar noch einen Schritt weiter. Auf Kritik aus Kiew reagierte Trump mit scharfen Vorwürfen gegen den ukrainischen Präsidenten Volodymyr Zelensky. Zelensky hätte diesen Krieg längst beenden können, hat sich aber dagegen entschieden. Wir haben ihm gesagt, greift nicht die Raffinerien an, das schadet dem Weltmarkt. Doch genau das tut er. Bemerkenswert ist, die Kritik an Trump kommt nicht nur von Demokraten, auch Republikaner äußern sich ungewöhnlich deutlich. Der texanische Kongressabgeordnete Michael McCaul warnt, die Lockerung der Sanktionen könne die wirtschaftliche Grundlage für Russlands Krieg stärken. Zusätzliche Brisanz erhält die Debatte durch die Ukraine-Gespräche in Miami. Dort hatten zeitgleich amerikanische, ukrainische und europäische Vertreter über mögliche Schritte zu einem Ende des Krieges verhandelt. Die Gespräche waren ursprünglich auf 2 Tage angelegt. Nach übereinstimmenden Medienberichten endeten sie jedoch schon nach Tag 1. Ein Zusammenhang mit dem Dieseldeal ist nicht offiziell bestätigt. Ukrainische Vertreter kritisierten jedoch offen, die Lockerung der Sanktionen nehme Russland wichtigen Verhandlungsdruck. Hinzu kommt, viele Energieexperten bezweifeln, dass der Deal die Preise spürbar senken wird. Die zunächst angekündigten Liefermengen machen nur einen kleinen Teil des amerikanischen Dieselverbrauchs aus. Deshalb wird in Washington inzwischen über eine größere Frage gestritten. Wie weit sind die USA bereit zu gehen, um Energiepreise zu senken? Und welchen Preis zahlen sie dafür in ihrer Russlandpolitik?
2: Offiziell ist nicht bekannt, wer gestern den Flughafen der saudi-arabischen Hauptstadt Riad angegriffen hat. Aber Saudi-Arabien macht die vom Iran unterstützte Houthi-Miliz im Jemen für den Angriff verantwortlich. Und dafür spricht auch einiges, dass es wirklich so ist. Jedenfalls sind mindestens 12 Menschen getötet worden und der Flugbetrieb musste erstmal eingestellt werden. Einzelheiten dazu von Anna Osius.
6: Handybilder in sozialen Netzwerken zeigen den Albtraum, den Reisende am Flughafen der saudischen Hauptstadt Riad offenbar erleben mussten. Menschen eilen durch eine zerstörte Abflughalle, Staub liegt wie dichter Nebel in der Luft, Blutflecken auf dem Boden. Viel ist es nicht, was nach außen dringt. Saudi-Arabien versucht anscheinend, den Vorfall medial klein zu halten. In den saudisch geführten Nachrichtensendern kaum ein Wort. Dabei ist der jüngste Raketenangriff der bislang schwerste auf das Königreich seit Beginn des US-Iran-Kriegs. Viele Tote, mehr als 300 Verletzte, immer noch schweben Zivilisten in Lebensgefahr. Die Rakete schlug offenbar unmittelbar in einen Passagierterminal des King Khaled Flughafens in Riad ein und traf die Reisenden an einem Abfluggate. Augenzeugen berichten von Panik am Flughafen und unzähligen Opfern. Dutzende Krankenwagen eilten zum Flughafen. Der Flugbetrieb wurde vollständig eingestellt. Flieger mit dem Ziel Riad wurden nach Jeddah umgeleitet. Die deutsche Fluggesellschaft Lufthansa hatte bereits erklärt, aufgrund der aktuellen Situation vorerst keine Flieger mehr nach Riad zu schicken. Das von Saudi-Arabien angeführte Militärbündnis macht die Husi-Miliz aus dem Jemen für die jüngste Attacke auf den Flughafen verantwortlich. Es handelte sich um ein Kriegsverbrechen, heißt es. Die Husi erklärten, man rufe alle Reisenden auf, saudische Flughäfen zu meiden und die Warnungen ernst zu nehmen. Schon vor einigen Tagen hatte der Anführer der Husi-Miliz, Abdelmalek al-Husi, erklärt: Die Angriffe und die Brände, die in den Ölanlagen lodern, hören nicht auf. Saudi-Arabien kommt weder bei Tag noch bei Nacht zur Ruhe. In vielen Gebieten Saudi-Arabiens heulen die Alarmsirenen. Außerdem hieß es von Seiten der Husi auch, Saudi-Arabien trage die Verantwortung, wenn Raketen nicht abgefangen würden. Genau diese Frage kommt auf. Hat die saudische Raketenabwehr massiv versagt? Seit Tagen befinden sich vor allem die Flughäfen Saudi-Arabiens immer wieder unter Husi-Beschuss. Gestern schlug ein weiteres Geschoss in der Nähe von Dammam ein. Im Laufe der Woche waren bereits mehrere Menschen bei Attacken auf Flughäfen getötet worden. Präsident Trump reagierte entsetzt. Der Angriff sei furchtbar und inakzeptabel, erklärte er. Er werde mit dem saudischen Kronprinzen sprechen. Eine mögliche Beteiligung der USA im Kampf gegen die Husi schloss Trump nicht aus. Bei dem Angriff starb auch mindestens ein US-Bürger. Bislang hatte Trump sehr zurückhaltend reagiert, als Saudi-Arabien bei den USA um Unterstützung im Kampf gegen die Husi bat. Ich glaube, dass Trump weiter extrem zögern wird, sich in einen militärischen Konflikt einzumischen, der geografisch weit von der Straße von Hormuz entfernt liegt, sagt Majoub al-Zuweiri, Politikexperte bei Al Jazeera. Der Hauptgrund könnte sein, dass er keine Truppen und keine Ausrüstung verlieren möchte. Der amerikanische Präsident ist strategisch und politisch bisher in hohem Maße zögerlich. Saudi-Arabien unterstützt im Jemen die international anerkannte Regierung, die gegen die mit dem Iran verbündete Husi-Miliz kämpft. Sie versuchen, Gebiete zurückzuerobern, die von den Husi kontrolliert werden. Die Husi hatten in den vergangenen Wochen große Gebiete im Jemen erobern können, unter anderem die strategisch wichtige Meerenge Bab el-Mandab.
2: Der internationale Durchbruch der schwedischen Band ABBA, der begann 1974 mit dem Gewinn des Grand Prix Eurovision de la Chanson, wie der ESC damals noch hieß. Und da sind sie ja mit Waterloo gestartet. Danach war dann erstmal Pause, denn es hat 2,5 Jahre gedauert, bis die vier mit dem Album Arrival an den Erfolg anknüpfen konnten. Das schlug dann aber ein und fast jeder Hit-Titel wurde zum Hit. Heute vor 50 Jahren wurde Arrival von ABBA veröffentlicht und daran erinnert Michelle Brückner.
7: Arrival ist ein Album voller Hits. Money, Money, Money, Knowing Me, Knowing You oder Dancing Queen. Knowing me, knowing you. Uh-huh. There is nothing we can do. Es ist das Jahr 1975. Die Menschen strömen in die Discos und auf die Tanzflächen. Unter diesem Einfluss beginnen Benny und Björn von ABBA am 4. August in Stockholm die Arbeiten zu ihrem neuen Album. Im Ohr haben sie dabei den Disco-Hit Rock Your Baby von George Macrae. Und Inspiration zum Schlagzeugrhythmus holen sie sich vom Branchenkollegen Dr. John. Der Arbeitstitel lautet Boogaloo. Doch ihr Manager Stig Anderson hat eine bessere Idee. Dancing Queen. Am 18. 14. Juni 1976 treten ABBA mit dem Song Stilecht in barocken Kostümen in der Königlichen Oper in Stockholm auf. Am Tag vor der Hochzeit des schwedischen Königspaares.
8: Als wir Dancing Queen aufgenommen haben, bekamen Frieda und ich Gänsehaut. Es fühlte sich so gut an, als wir es aufnahmen.
7: Dancing Queen ist nicht der einzige Song, der ursprünglich einen anderen Titel trägt. Gypsy Girl wird am Ende zu Für das Songwriting sind in der Band Benny und Björn zuständig. In einer TV-Show 1976 erklären sie, wie sie auf ihre Ideen kommen.
9: Das meiste schreiben wir, während wir in unserem Sommerdomizil sind. Da finden wir die Ruhe, die wir brauchen. Wir verabreden uns morgens zum Beispiel um 10, setzen uns dann ans Klavier, nehmen die Gitarre, fangen einfach an zu spielen. Und mit etwas Glück kommt dabei was raus.
7: Bei ABBA kommen meist erst die Melodien, der Text folgt dann später. Und manchmal werden aus einer Idee sogar zwei Songs. Why Did It Have to Be Me bekommt während des Entstehungsprozesses ein anderes Arrangement, einen anderen Text und fertig ist Happy Hawaii. 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Eine eigene Geschichte hat auch der Titeltrack Arrival, ein Instrumentalstück. Der Song hat schon fast etwas Schottisches an sich. Das gefällt auch Mike Oldfield. 1980 nimmt er eine Coverversion auf. Warum aber so erfolgreich sind? Im Gespräch mit der Band hat Richard Skinner von der BBC 1976 eine mögliche Erklärung.
10: Warum glauben Sie, sind Sie so berühmt auf der ganzen Welt?
11: Ich denke, Sie sind die einzige Gruppe, die der Welt gute kommerzielle Popmusik liefert, die für 1976 steht. Der ganze andere kommerzielle Pop, das ist 1975, 74 oder 73, zu alt.
7: Veröffentlicht wird das Album Arrival von ABBA am 11. Oktober 1976. Heute vor 50 Jahren.
2: Und jetzt kommen wir noch zu einem Thema, über das wir hier eher selten berichten, nämlich Sport, Formel 1. Aber das Rennen, das in gut anderthalb Stunden in Singapur startet, das ist schon was Besonderes. Nicht nur, weil es ein Nachtrennen ist, sondern auch die Strecke ist spektakulär. Sehr kurvenreich und dazu kommen dann tropische Temperaturen, hohe Luftfeuchtigkeit und manchmal auch extreme Regenschauer. Jennifer Johnston hat die besondere Atmosphäre rund um den Singapurer Grand Prix eingefangen.
12: Die Fans drängen sich an die Absperrgitter und versuchen, den besten Blick auf die Strecke zu erhaschen. Der ist dieses Wochenende auch durch starken Smog getrübt. Der Rauch von Waldbränden aus dem Nachbarland Indonesien liegt über Singapur. Formel-1-Fan Lorraine aus Großbritannien will sich dadurch nicht den Spaß verderben lassen. Wir sind auf Hochzeitsreise und wollen die Zeit einfach genießen und richtig Spaß haben. Die Kanadierin Nicole sorgt sich um die Rennfahrer. Die Fahrer sind Leistungssportler, aber ich habe hier Jogger gesehen, die mit Masken an der Bucht entlanglaufen. Als Sportler würde ich bei diesem Dunst und der schlechten Luft nicht unbedingt antreten wollen. Singapur ist für die Formel-1-Fahrer eh eine körperliche Herausforderung. Vergleichbar mit einer Sauna, wie Max Verstappen von Red Bull sagt. Selbst in der Nacht herrschen rund 30 Grad. Die Luftfeuchtigkeit beträgt bis zu 90%. Im Cockpit können die Temperaturen über 60 Grad steigen. Daher dürfen die Fahrer Kühlwesten tragen, durch die kalte Flüssigkeit läuft. Dennoch verlieren die Fahrer während einem typischen Singapur-Rennen rund 3 Kilo Gewicht. Das entspricht etwa 3 Litern Schweiß. Das Nachtrennen unter Flutlicht verlangt von den Fahrern höchste Konzentration. Die Streckenmauer ist nur Zentimeter von der Ideallinie entfernt. Es kommt daher häufiger zu Unfällen mit Safety-Car-Einsätzen. Vielleicht auch deshalb gibt es in Singapur eine besondere Tradition. Geistliche von 10 Religionen segnen vor dem Rennen gemeinsam die Strecke.
13: Du bist dir.
12: Damit alle gesund und sicher bleiben, sowohl die Fahrer als auch die Zuschauer, erklärt Adrian Long, Priester der Taoisten. Neben ihm auf der Rennstrecke ein Hindu, ein Rabbi, ein Muslim, ein Buddhist und 5 weitere Glaubensvertreter. Sie beten auch für gutes Wetter und für interreligiöse Harmonie unter den Fans, die von überall her anreisen. Die außergewöhnlichste Anreise hatte wohl der finnische Cadillac-Pilot Valtteri Bottas. Der 37-Jährige ist vom Rennen in Malaysia mit dem Fahrrad nach Singapur gefahren. Rund 420 Kilometer in 4 Tagen.
13: It was an adventure.
12: Es war ein Abenteuer. Ich bin froh, dass ich es gemacht habe. Ich habe ganz Malaysia gesehen in wenigen Tagen. Den Dschungel, die Plantagen, ein paar Schlangen, eine Kobra und eine Python.
13: One cobra, one python.
12: In Singapur könnte ihm höchstens mal wieder ein Waran vors Auto laufen. Das Gefährlichste aber bleibt wohl die Luftverschmutzung. Die Rennorganisatoren sagen, sie beobachten die Situation, wollen gegebenenfalls N95-Masken verteilen. Das Rennen selbst werde stattfinden.
2: Über den Wahlkampf in den USA haben wir in dieser Sendung schon gesprochen. Und damit geht es jetzt auch weiter im Deutschlandfunk Kultur. Denn ein heiß diskutiertes Thema dort ist der Zuschnitt von Wahlkreisen, mit dem man Ergebnisse beeinflussen kann. Das sogenannte Gerrymandering.
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0: Diesmal mit Eberhard Schade. Das bin ich. Weil den Republikanern bei den Midterms, den Zwischenwahlen im amerikanischen Kongress, eine Niederlage droht, hat Präsident Donald Trump längst zu drastischen Mitteln gegriffen. Er hat Gouverneure dazu aufgefordert, die Grenzen der Wahlbezirke ihrer Bundesstaaten neu zu ziehen, um so mehr Sitze zu gewinnen. Texas hat das getan und das demokratische Kalifornien im Gegenzug ebenfalls. Gerrymandern nennt man diese Praxis, weil ein Wahlkreis des Gouverneurs, der das vor über 200 Jahren zum ersten Mal getan hat, aussah wie ein Salamander. Doch geht Trumps Taktik auf oder vielleicht nach hinten los? Kerstin Zilm war für die Antwort auf diese Frage für uns in Texas und Kalifornien unterwegs.
1: Ein Samstagmorgen am Strand von Huntington Beach, auch bekannt als Surf City. Dutzende Surfer und Surferinnen paddeln im Wasser. Abgesehen vom endlosen Strand und perfekten Surfwellen ist Huntington Beach bekannt für seine MAGA-Politik. Republikanische Trump-Fans besetzen alle 7 Sitze im Stadtrat. Sie machen nationale und internationale Schlagzeilen. Zum Beispiel mit dem Verbot von Pride-Fahnen auf öffentlichen Gebäuden, Bücher verboten in der Stadtbibliothek und damit, dass sie Huntington Beach zum Nicht-Zufluchtsort für Einwanderer erklärten. Die Stadträte nennen sich die Maganificent Seven. Sie haben Huntington Beach zum Symbol für die Trump-Bewegung im ansonsten mehrheitlich demokratischen Kalifornien gemacht. Sie haben aber auch die Opposition angestachelt.
2: I'm Erin Spivey. Nice to meet you. I'm running for city council.
1: Ein paar Häuserblocks landeinwärts klopft Erin Spivey, Mitte 30, Jeans, weiße Turnschuhe, eine Sonnenbrille ins blonde Haar geschoben, in einem Wohngebiet an Türen von Einfamilienhäusern. Erin Spivey ist bei knapp 30 Grad im Schatten unterwegs, um Wählerinnen und Wähler zu mobilisieren. Die gelernte Bibliothekarin tritt zum ersten Mal für ein politisches Amt an. Sie ist eine von den Surf City Four. 3 Demokratinnen und ein Demokrat, die die Mehrheit im Stadtrat von Huntington Beach zurückgewinnen wollen. Dabei ist Bibliothekarin eigentlich Spiveys Traumberuf.
2: I wanted to be a librarian for the rest of my life.
1: Doch der Stadtrat brachte die Mutter von 3 Kindern mit seinen MAGA-Entscheidungen zunehmend auf die Palme.
2: Initially, you know, they took down the Pride flag.
1: Zum Beispiel mit dem Verbot von Pride-Flaggen auf Gemeindegebäuden. Erst hat sie gegen die Beschlüsse demonstriert und in Gemeindeversammlungen gesprochen. Als der Stadtrat anordnete, bestimmte Bücher aus den Bibliotheksregalen für Jugendliche zu nehmen, hatte sie genug. Meist hatten diese Bücher mit Sexualität und LGBTQ-Themen zu tun. Sie kündigte und reichte eine Klage gegen den Stadtrat ein.
2: Public libraries are for everyone. I couldn't ethically work for a library that was banning books.
3: Öffentliche Bibliotheken sind für alle da und ich konnte es nicht vertreten, in einer Bibliothek zu arbeiten, die Bücher verbietet. Ich habe einen Eid auf die Verfassung abgelegt. Außerdem haben Bibliothekare einen Ethikkodex. Ich konnte da einfach nicht mitmachen. Also habe ich beschlossen, zu kandidieren.
1: Sie schaut auf ihr Handy. Eine App zeigt ihr, wer in dieser Straße als Demokrat registriert ist. Sie geht auf einen Mann um die 60 zu, der in Shorts mit freiem Oberkörper in seiner Auffahrt Sand von einem Surfboard wischt.
2: I'm running for city council.
4: Okay.
2: I'm a former librarian here for Huntington Beach.
4: Okay.
2: And I'm running to return common sense to our city council and our city government and balance budgets and things like that.
4: Okay, cool.
1: Common Sense, gesunder Menschenverstand, das sagt Erin Spivey häufig auf ihren Wahlkampfrunden und trifft auf viel Unterstützung. 40% der Wählerinnen und Wähler in Huntington Beach sind als Republikaner registriert, der Rest als Demokraten oder parteiunabhängig. Bis jetzt war der Küstenort Teil eines umkämpften Wahlbezirks, in dem bei Kongresswahlen nur die politische Mitte eine Chance hatte. Lange gewannen Republikaner. Die letzten 4 Jahre lagen Demokraten ganz knapp vorn. Ab November wird Huntington Beach so gut wie sicher von einem linken Demokraten vertreten, Robert Garcia.
5: Robert Garcia, who is going to bring such fresh air to Huntington Beach.
6: Thank you, Boris. Let's give a big round of applause to the party also for all their support.
1: In rostrotem Poloshirt, grauen Shorts und weißen Turnschuhen tritt der drahtige Politiker im Park der Stadtbibliothek vor rund 100 demokratische Wahlkampfhelfer. Sie haben im Schatten von Kiefern und Eukalyptusbäumen Stände aufgebaut mit Postern, Anti-Trump-Stickern und kistenweise Wahlkampfmaterial. Robert Garcia ist das Gegenteil von MAGA. Er ist der erste im Ausland geborene offen schwule Abgeordnete im US-Kongress und der führende Demokrat im Ausschuss zur Kontrolle der Regierungsgeschäfte. Sollten die Demokraten im November die Mehrheit im Kongress erobern, wird Garcia Untersuchungen gegen die Trump-Regierung leiten. Vom Krieg im Iran über die Epstein-Akten bis zu Trumps Ballsaal. Er kann es kaum erwarten, auch Huntington Beach im Kongress zu vertreten.
4: Watching the Huntington Beach Council, it is so hard to see the amount of dysfunction, the partisanship, the attacks and the disrespect.
6: Es ist schwer, die Dysfunktionalität, Parteilichkeit, Attacken und Respektlosigkeit der Stadträte gegenüber der Gemeinde mit anzusehen. Ein paar Leute richten einen Riesenschaden an, aber sie vertreten nicht die Mehrheit. Denn hier leben viele gute Menschen, die nur jemanden brauchen, der für sie einsteht und kämpft.
1: Robert Garcia verspricht Unterstützung von der Parteiführung für die Surf City vor, damit sie die Republikaner im Stadtrat stürzen.
4: With the campaigning we're going to do and the wave that is coming from across the country.
6: Unser Wahlkampf plus die blaue Welle, die über das ganze Land rollt, wird Wählerinnen und Wähler in Größenordnungen an die Urnen bringen, wie wir sie noch nie gesehen haben. Und die Partei wird dafür sorgen, dass die Surf City 4 von Huntington Beach die notwendige Unterstützung bekommen, um das Gleichgewicht im Stadtrat herzustellen.
1: Nach seiner Rede posiert der Abgeordnete mit Helfern und Kandidatinnen für Social-Media-Posts. Garcia ist klar, dass die Manipulation der Wahlkreise durch Gerrymandering nicht fair ist. Gewinnen die Demokraten tatsächlich wie geplant 5 Kongresssitze dazu, wird Kalifornien ab November nur noch 4 Republikaner nach Washington schicken. 4 von insgesamt 52 kalifornischen Abgeordneten. Das sind nicht einmal 8%. Dabei sind 25% der kalifornischen Wahlberechtigten als Republikaner registriert.
6: Gerrymandering ist schrecklich, aber Texas hat damit angefangen und wir mussten reagieren. Ich werde mein Bestes dafür tun, die Stimmen von allen im Bezirk zu verdienen.
1: Auch die Stadtratskandidatinnen und Kandidaten der Republikaner von Huntington Beach ziehen im Wahlkampf alle Register. Ihre 40. Spendenveranstaltung findet im Garten einer alten Villa statt. 10 große runde Tische sind auf der Wiese aufgestellt. Ein Drittel der 100 Stühle bleiben leer. Bei Burgern, Pommes, Bier und Limonade machen die Anwesenden Smalltalk. Dann ergreift Gracie van der Mark das Mikrofon.
7: California is number one in mass migration out. Californians are packing up their bags and leaving, not because they want to.
1: In feuerwehrrotem Kleid und mit passendem Lippenstift zeichnet die Stadträtin ein düsteres Bild von Kalifornien. Sie spricht von einem Massenexodus angesichts zu hoher Lebenshaltungskosten und radikal linker Politik von Gouverneur Gavin Newsom. Ohne großzügige Spenden sei es um familienfreundliche Werte und gesunden Menschenverstand in Huntington Beach geschehen, warnt die MAGA-Republikanerin.
7: Now that we got redistricted and Robert Garcia represents Long Beach, he's bringing in resources.
3: Seit die Wahlbezirke neu zugeschnitten wurden, bringt Robert Garcia Ressourcen für die Stadtratskandidaten rein, die sie bisher nie bekommen haben. Hunderttausende Dollar pumpen sie in den Wahlkampf. Wir haben gerade erfahren, dass es Millionen sein könnten. Sie wollen Huntington Beach unbedingt haben. Sie dürfen es nicht kriegen.
7: They want it back. They can't have it.
8: Robert Garcia represent us?
7: Yes.
1: Warte mal, unterbricht ein Zuhörer die Rednerin und fragt dann, Robert Garcia vertritt uns? Es ist eine rhetorische Frage in diesem Kreis, denn niemand hier fühlt sich von dem Demokraten vertreten. Der Kongresswahlbezirk sei durch den Zuschnitt des neuen Wahlbezirks für Republikaner vermutlich verloren, beklagt van der Mark. Umso wichtiger sei es, für die MAGA-Mehrheit im Stadtrat zu kämpfen.
7: I'm telling you, this district, this city is the lightning rod.
3: Diese Stadt ist der große Preis, die letzte konservative Hochburg im Landkreis. Das sind wir.
7: And that is us.
1: Es folgt eine knappe Stunde Wahlkampfreden. Zuhörer sacken in ihren Stühlen zusammen. Hasen hoppeln zwischen den Tischen übers Gras. Ein Baby weint. Surf Citys Bürgermeister Casey McKean weckt alle wieder auf.
9: I'm Casey McKean. I'm the current mayor of Huntington Beach.
1: Der Immobilienmakler kennt sein Publikum. Mit vielen ist er zur Schule gegangen. Seinem Vater gehört die berühmteste Schlachterei am Ort, der Beef Palace Butcher Shop. Aus McKeans Sicht war die Stadt vor den Magnificent Seven auf dem absteigenden Ast. Dank der republikanischen Supermehrheit im Stadtrat gäbe es weniger Obdachlose und mehr attraktive Geschäfte. Nur mit ihr sei es möglich, der Politik aus Kaliforniens Hauptstadt Sacramento Paroli zu bieten.
10: Unser Motto für diese Wahl ist: heute stark, das Morgen sichern. Erinnert euch, wir haben vor 4 Jahren die Mehrheit bekommen. Das ging schnell und es kann genauso schnell andersrum passieren.
1: Während die Gäste eifrig Schecks schreiben, macht Bürgermeister McKean die Runde an den Tischen. Der Vorwurf, der Stadtrat vertrete extreme Magerpositionen und schade damit der Stadt, kränkt ihn.
11: Very strong patriotism in Huntington Beach. Strong, just family values.
10: Wir sind sehr, sehr patriotisch und haben traditionelle Familienwerte. Wir vertreten, was die Mehrheit möchte, und deshalb haben sie uns gewählt. Die Gemeinde hat unsere konservativen Werte aus vollem Herzen angenommen.
1: Im Park der Stadtbibliothek übt inzwischen eine Militärkapelle für ein Abendkonzert. Goldenes Abendlicht fällt auf die überdachte Bühne. Neugierige bleiben stehen. Eine Frau, die ihren Hund spazieren führt, Jogger in bunten Fitnessklamotten, eine Gruppe von Highschool-Schülerinnen und Schülern und ein grauhaariges Paar. Er mit einem Picknickkorb unterm Arm, sie hält eine Decke. Keiner von ihnen will über Politik reden. Das hat sehr viel mit Donald Trump zu tun. Er stachelt die spaltende Rhetorik täglich an. Steve und Lynn Rector, das Picknickpaar, sagen, dass sie selbst mit Verwandten und guten Freunden politische Diskussionen vermeiden.
12: I'm more red moderate versus my sister is Texan, so she's far, far right. We also have friends.
1: Steve bezeichnet sich selbst als moderat rechts. Seine Schwester in Texas sei dagegen weit rechts. Und ihre Freunde, die sie gleich treffen werden, seien ganz weit links. Da werde der Ton schon manchmal etwas schnippisch, aber lustig, ergänzt Lynn.
13: It's really funny because she brings up politics.
3: Sobald die Frau über Politik redet, weicht er aus. Er redet über Bäume, über alles, nur nicht über Politik. Er wechselt sofort das Thema.
1: Ihr Vertrauen in das politische System, in Politikerinnen und Politiker allgemein, ist auf einem Tiefpunkt. Beide haben bei einem Flugzeughersteller gearbeitet und sind seit ein paar Jahren in Rente. Alles, was sie verlangen, sei, dass niemand ihre Rücklagen, ihr Geld wegnimmt, sagt Steve, und vertraut da mehr den Republikanern.
14: Die Hälfte von dem, was Trump tut, finde ich nicht gut. Aber er war für mich das kleinere Übel. Kamala hätte alle Steuergelder verschenkt und die Grenzen geöffnet. Da konnte ich nicht mitmachen. 50% von Trump finde ich gut. Aber dann geht er zu weit. Er sollte seinen Stil etwas zurückschrauben.
1: Brooke aus der Highschool-Gruppe ist im Sommer 18 geworden und kann im November zum ersten Mal wählen. Auch sie schaut bei ihrer Entscheidung vor allem aufs Geld.
15: In 4 Jahren bin ich hoffentlich mit dem Studium fertig und da will ich einen Job und eine eigene Wohnung haben. Ich fürchte, dass selbst eine WG und Ramennudeln bis dahin unbezahlbar sind.
1: Brooke ist gegen Bücherzensur in der Stadtbibliothek. Dass der Stadtrat keine Pride-Fahnen mehr auf öffentlichen Gebäuden erlaubt, findet sie komplett rückständig. Sie wird deshalb die demokratischen Stadtratskandidatinnen wählen und Robert Garcia für den Kongress. Und Steve und Lynn, das Picknickpaar, sie wollen die Wahlen im November aussitzen.
14: Ich vermisse die politische Mitte. Da gibt's niemanden mehr. Die Fronten sind extrem verhärtet. Und wenn du anderer Meinung bist, wirst du verteufelt. Es heißt immer alles oder nichts. Ich glaube, dass es viele Menschen wie uns gibt, egal ob rechts oder links, die zusammenarbeiten wollen. Wenn ich wüsste, wie wir wieder zusammenkommen können, wäre ich reich.
1: ...2200 Kilometer von Huntington Beach ist Fort Worth, Texas. Die Stadt nennt sich selbst Cowtown. Sie ist berühmt für ihre Cowboy-Kultur und Longhorns, Rinder mit besonders langen, nach oben gebogenen Hörnern. Zu ihren Touristenattraktionen gehören Rodeos und Viehtriebe über die Hauptstraße. An diesem Mittag sind es in Cowtown 40 Grad im Schatten. Ventilatoren groß wie Wagenräder laufen selbst draußen überall auf Hochtouren. Hillary Shepherd, Ende 20, blonder Pferdeschwanz, riesige hellblaue Lederhandtasche, findet Zuflucht vor der Hitze in einem Steakhouse.
16: So for us, our main focus is get out the vote.
1: Shepherd hat vor wenigen Wochen die Gruppe der jungen Republikaner von Tarrant County wiederbelebt. Tarrant County ist der Wahlbezirk, zu dem Fort Worth gehört, und einer von fünf, dessen Grenzen die Regierung von Texas zugunsten der Republikaner neu bestimmt hat. Anders als in Kalifornien gab es in Texas dazu keine Volksabstimmung. Die junge Republikanerin findet die Aufregung darüber übertrieben. Gerrymandering gebe es seit Ewigkeiten und beide Parteien nutzten es zu ihren Gunsten.
16: Then of course you see in the national news the gerrymandering or
3: die Nachrichten schießen sich auf das Thema ein, obwohl es Gerrymandering immer wieder auch bei Zwischenwahlen gibt. Diesmal scheint die Stimmung extrem angeheizt zu sein, besonders hier in Tarrant County.
1: Texas hatte auf einen Anruf von Präsident Donald Trump reagiert und änderte die Wahlkreisgrenzen nicht nach 10, sondern nach 5 Jahren. Die Mehrheit im Kongress ist knapp und Trump verlangte schnell mehr republikanerfreundliche Bezirke. Tarrant County setzte noch eins drauf, erklärt Hillary Shepherd.
3: Es hat damit angefangen, dass Texas bei den Wahlbezirken vorgeprescht ist. Dann hat unsere Bezirksverwaltung nachgezogen und auch noch die Bezirke für Gemeindewahlen neu bestimmt und Wahllokale gestrichen. Die Leute regen sich auf und es herrscht das totale Chaos. Das macht mir große Sorgen. Wir brauchen all diese Spannungen doch gar nicht.
1: 92 Wahllokale hat die Bezirksverwaltung von Tarrant County gestrichen. Von 316, fast ein Drittel. Und vor allem in Gebieten, wo People of Color, Niedrigverdiener und Studierende wohnen. Nicht nur eingefleischte Demokraten kritisieren das als Wählerunterdrückung. Um Wählerinnen und Wähler zu motivieren, hat die Republikanische Partei von Tarrant County für den nächsten Morgen eine Veranstaltung für freiwillige Helfer geplant. Ganz ähnlich wie die der Demokraten in Huntington Beach mit Robert Garcia. Ein Farmers Market am Rande eines veteranengewidmeten Parks ist der Treffpunkt. Der Star der Republikaner vor Ort ist hier Tim O'Hare. Er ist der Vorsitzende der Bezirksverwaltung und als solcher verantwortlich sowohl für die Schließung der Wahllokale als auch für die neuen Grenzen der Gemeindewahlbezirke. Für die republikanische MAGA-Fraktion ist er deshalb ein Held. Beim Rest der Bevölkerung ist O'Hare umstritten wie der Stadtrat von Huntington Beach. Ein Dutzend Bauernstände verlieren sich auf einem großen Parkplatz am Parkeingang. Im Angebot sind Obst, Gemüse, Honig, Hundekekse und frisch gebackenes Brot. Um 9:30 ist es schon heiß und schwül. Generatoren treiben Kühlschränke und Ventilatoren an. Joshua Holmes hat schon fast alle seine Brote verkauft. Von der geplanten Wahlveranstaltung mit Tim O'Hare hat er nichts gewusst. Und eine halbe Stunde vor Beginn ist von den Republikanern auch noch nichts zu sehen. Der Bäcker sagt, er brauche keine weitere Motivation für die Wahlen im November. In seiner Familie sei es Tradition, Republikaner zu wählen, vom Bürgermeister bis zum Präsidenten. Den Demokraten traut der Vater von 4 Kindern immer weniger, besonders wenn es um Schule und Bildung geht.
17: I don't want to use the word indoctrination, but I think there's a lot of
14: Ich möchte nicht von Indoktrinationen reden, aber meiner Meinung nach wollen sie über politische Themen sprechen, die in Schulen, vor allem in der Grundschule, keinen Platz haben. Lehrer sollten Schreiben und Rechnen unterrichten und nicht Kindern dabei helfen, ihre Identität zu finden. Das ist ihre ganz persönliche Sache.
1: Shania Woodard schiebt ihren Einkaufstrolley an dem Backstand vorbei. Sie traut im Gegensatz zum Bäcker der Republikanischen Partei überhaupt nicht. Weder im Bund noch lokal kümmere sich jemand um die wirklich wichtigen Themen wie teure Lebensmittel, unbezahlbare Wohnungen und schlechte Krankenversicherung. Nach dem wichtigsten Ziel der kommenden Wahl gefragt, sagt die Irak-Kriegsveteranin:
18: Getting rid of Tim O'Hare. He is awful. I hate when he talks. He's rude, he's mean.
3: Tim O'Hare muss weg. Er ist einfach furchtbar. Ich kann nicht ausstehen, wie er redet. Er ist unhöflich und gemein, lässt niemanden ausreden und wirft Leute aus den öffentlichen Sitzungen, nur weil sie ihre Meinung sagen, wenn sie ihm nicht passt. Ich bin kein Fan und hoffe, dass wir ihn abwählen.
19: Inzwischen stehen ein Dutzend Schilder mit O'Hares Namen entlang einem Pfad zum künstlichen See des Parks. Im Schatten eines Pavillons sitzt dort eine Frau mit glittergeschmückter Baseballkappe allein im Schatten. Team O'Hare steht auf ihrem T-Shirt. Neben ihr auf der Bank liegt ein Packen Wahlkampfflyer. Jedes Wochenende und jeden Abend nach der Arbeit sei sie für die Republikanische Partei unterwegs. Ihren Namen möchte sie aber nicht nennen und auch nicht mit Medienvertretern sprechen. Sie verweist auf Cooper, den Wahlkampfmanager.
16: Not so much. Maybe Cooper, he's our campaign manager.
19: Cooper, ein athletischer Mann Mitte 30, ebenfalls mit Team O'Hare T-Shirt, kommt herbeigeeilt. Er will auch nicht mit der Presse sprechen. Dies sei eine eher private Veranstaltung.
20: We're trying to keep this list more private, yeah. They're in that pavilion. Oh man.
19: Eine Mitarbeiterin zeigt auf eine überdachte Plattform neben den Parktoiletten. Dort seien alle. Alle, das sind 5 Frauen und 3 Männer, Cooper und die Frau vom Pavillon mitgezählt. Sie tragen vorwiegend Rot, Weiß und Blau, halten Schilder für republikanische Kandidaten und Werbeflyer. Von Tim O'Hare gibt es keine Spur. Der habe unerwartet einen anderen Termin vorziehen müssen, erklärt Farron Young. Der kleine, stämmige Mann mit Army-Baseball-Kappe und grauem Bart ist Bürgermeister der Kleinstadt, an die dieser Park angrenzt. Er ist zum Interview bereit, weicht dann aber Fragen nach Lebenshaltungskosten, geschlossenen Wahllokalen, Gerrymandering und dem US-Präsidenten mit Floskeln aus.
10: Ich bin Bürgermeister für die gesamte Gemeinde, schlage mich also nicht auf eine Seite. Ich bleibe mit allen im Gespräch und versuche, Kompromisse zu finden. Niemand ist je ganz zufrieden. Es wird immer Meinungsverschiedenheiten geben. Aber am Ende werden wir miteinander zurechtkommen.
19: Von einer Bank im Schatten hört ein junger Mann in Jeans und weißem T-Shirt zu. Elijah, der seinen Nachnamen nicht im Radio hören will. Seine Mutter ist aus Mexiko in die USA eingewandert und hat bis heute keine Aufenthaltspapiere. Der 24 Jahre alte Autohändler hat bei der letzten Wahl Donald Trump gewählt. Das sei ihm nicht leicht gefallen. Doch Kollegen hätten ihn überzeugt.

0: Prince.
1: Ein Anti-O'Hare-Aktivist ist aufgetaucht. Er hält immer, wenn die republikanischen Wahlkampfhelfer Fotos machen wollen, ein Schild ins Bild. Darauf hat er unter dem Namen des Politikers ein Longhorn-Rind gezeichnet, das gerade sein Geschäft macht. Bullshit.
2: If you're complicit with racism, you are a racist.
3: If I'm racist.
2: Not liking black and brown people, taking 40% of their polling places away.
1: Eddie Delgado hat O'Hares Politik satt. Er sei gekommen, um mit dem Vorsitzenden der Bezirksverwaltung ein ernsthaftes Gespräch zu führen. Wie üblich habe der aber einen Rückzieher gemacht.
2: I'm fed up and everybody else is fed up.
1: Die neuen Wahlkreisgrenzen und die geschlossenen Wahllokale motiviere Tausende, den Republikanern von Tarrant County bei der Wahl im November einen Denkzettel zu verpassen, sagt der Ingenieur.
4: It's mind-blowing that we're in 2026 and we're dealing with what we're dealing with.
5: Es ist unfassbar, dass wir uns im Jahr 2026 mit solchen Zuständen auseinandersetzen müssen. In Fort Worth leben mehr Schwarze und Latinos als Weiße. Und es wird gegen sie diskriminiert. Das ist systematischer Rassismus. Und ich habe genug davon.
1: Der MAGA-Republikaner werde seine Gegner nicht zum Schweigen bringen. Die Demokraten rechnen sich große Chancen aus im November in Tarrant County. Jetzt erst recht.
5: Wo immer Tim O'Hare bis zum Wahlabend auftaucht, werden wir zu Hunderten, wenn nicht Tausenden präsent sein. Wir haben fest vor, ihm das Leben so unangenehm wie möglich zu machen. Wir haben von Rassismus in unserem Land, unserem Bezirk, unserer Stadt genug.
1: Die Stimmung ist gut unter den Demokraten. Im Hinterraum eines Burger-Restaurants im Norden von Fort Worth gibt es nur noch Stehplätze beim Treffen der sogenannten Good Trouble Lunch Bunch. Die Gruppe ist nach dem Kongressabgeordneten John Lewis benannt. Lewis marschierte mit Martin Luther King in US-Südstaaten für Bürgerrechte, vertrat Georgia im US-Kongress und rief dazu auf, sich für gute Zwecke auf guten Ärger einzulassen. Jede Woche erzählt die Lunch Bunch, welche Art von Good Trouble sie angerichtet haben. Sie gehen zu Protesten gegen Republikaner. Sie machen Telefonanrufe für Kandidatinnen der Demokraten. Sie verteilen Sticker und Flyer. Sie reichen Klagen gegen Entscheidungen des Bezirksrats ein und gegen die Politik des texanischen Gouverneurs.
6: Thank you for joining us today. Tell us about your week.
1: Lon Burnham leitet die wöchentlichen Treffen. Er war 7 Jahre lang Senator im Parlament von Texas und wurde bei einer Sitzung des Bezirksrats vor 2 Wochen wegen eines Kommentars verhaftet. Ein Video von seinem Trouble in der Sitzung macht die Runde an den Tischen der Good Trouble Lunch Bunch.
7: Respect, but we know that we don't care about basic human rights, any of them, for 8
8: Please remove him.
1: Zu viele Republikanerinnen und Republikaner in Ämtern von Städten und Gemeinden in Texas nehmen sich ein Vorbild an Trump, sagt Burnham. Sie würden politische Gegner beleidigen und versuchen auf illegale Weise ihre Rechte zu beschneiden. Er ist aber sicher, die Taktik geht nach hinten los.
9: We're going to have the highest voter turnout.
10: Wir werden in Tarrant County die höchste Wahlbeteiligung bei Zwischenwahlen erleben, die es je gab. Vielleicht erreichen wir sogar das Niveau von Präsidentschaftswahlen. Die Menschen sind einfach wütend. Ich bin seit 50 Jahren politisch aktiv und was wir gerade erleben, gehört zu den schlimmsten Fällen von Wählerunterdrückung und Rassismus im Landkreis, die ich je gesehen habe.
1: Harriet Harrell trinkt ein paar Tische weiter Eistee mit einem Strohhalm. Sie bezeichnet sich selbst als alte Church Lady. Seit Jahrzehnten engagiert sich Harriet in ihrer baptistischen Kirche, erst seit ein paar Jahren in der Lokalpolitik.
11: They were Republicans, but they were decent human beings.
12: Die Republikaner waren früher anständige Menschen. Ich war nicht immer ihrer Meinung, aber sie waren immer bereit, andere Standpunkte gelten zu lassen. Darauf waren wir in Fort Worth und Tarrant County lange stolz. Wir haben uns zusammengesetzt, diskutiert und gemeinsam Lösungen gefunden. Den Republikanern geht es jetzt nur noch um Macht. Sie sind nicht an Kompromissen interessiert. Sie wollen gewinnen.
1: They want to win. Denise Govea neben ihr ist mit Mitte 20 eine der jüngsten in der Lunchgruppe. Die Redakteurin von Hola Texas, einer zweisprachigen Zeitschrift, engagiert sich vor allem für Rechte von Einwanderern. Ihr Mann hat einen Dachdeckerbetrieb und beschäftigt auch Arbeiter ohne Papiere. Angesichts von Eisrazzien und Abschiebungen macht sich Govea Sorgen um die

0: Arbeiter, um Nachbarn und ganz allgemein um die Menschlichkeit in den USA. Mut macht ihr, dass viele Freunde, die früher republikanisch gewählt haben, nun ihre Stimme den Demokraten geben wollen. Doch sie fragt sich, ob das am Ende reicht.
1: Ich weiß nicht, ob wir uns jemals davon erholen können, wenn die Demokraten nicht gewinnen. Das könnte Tarrant County zum Schlimmsten verändern, vor allem für Schwarze und Latinos. Sie kürzen bei unseren Krankenhäusern, den Community Colleges, den Gefängnissen. Sie werden unsere Rechte immer weiter beschneiden, bis sie die volle Kontrolle haben. Ich glaube nicht, dass Tarrant County danach dasselbe sein wird.
2: If Tarrant County will look the same after that.
3: All right, we're going to go over here and we'll work our way around on the other side.
0: Der einzige Weg, das zu verhindern, ermutigt sie der alte Politikhase Lon Burnham, ist noch mehr Good Trouble zu machen.
4: Kerstin Zilm über Wahlmanipulation durch die Ziehung neuer Wahlkreisgrenzen in Texas und Kalifornien.

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1: Uhr, die Nachrichten. Bei einem Angriff auf einen Flughafen der saudi-arabischen Hauptstadt Riad sind 12 Menschen getötet worden. Nach Angaben der staatlichen Luftfahrtbehörde wurden mehr als 300 weitere verletzt. Es ist die höchste Opferzahl bei einem Angriff auf den mit den USA verbündeten Golfstaat seit Beginn des Irankrieges Ende Februar. Der Betrieb am Flughafen wurde eingestellt. Die US-Regierung prüft nach eigenen Angaben, ob Saudi-Arabien im Kampf gegen die jemenitische Houthi-Miliz unterstützt werden sollte. Für die Gewalt wird die Miliz verantwortlich gemacht. EU-Kommissionspräsidentin von der Leyen verurteilte den tödlichen Angriff auf den Flughafen als gefährliche Eskalation. Derartige Vorfälle destabilisierten wichtige Transport- und Energieknotenpunkte und sendeten Schockwellen in die ganze Welt. Die hohen Energiepreise führen nach Einschätzung der Weltbank dazu, dass mehr Entwicklungsländer auf den eingerichteten Krisenfonds zugreifen werden. Der Präsident der Weltbank Banga sagte, derzeit gebe es Gespräche mit 30 bis 40 Staaten. Ihnen machten neben den gestiegenen Preisen für Öl, Diesel und Düngemittel auch Wetterphänomene wie El Niño zu schaffen. Die Weltbank stellt armen Ländern wegen des Kriegs am Persischen Golf bis zu 100 Milliarden US-Dollar zur Verfügung. Morgen beginnt in Bangkok die Jahrestagung des Internationalen Währungsfonds und der Weltbank. Bei einem Schiffsunglück vor der Küste von Djibouti sind nach UNO-Angaben mindestens 109 Menschen auf ihrer Flucht ums Leben gekommen. Mehr als 116 Passagiere werden demnach noch vermisst. Das Boot kenterte auf dem Weg von Djibouti in den Jemen, wie die Internationale Organisation für Migration mitteilte. Mehr als 80 Menschen überlebten. Nach Angaben der Organisation sind auf der Fluchtroute über die Meerenge Bab al-Mandab zur arabischen Halbinsel im vergangenen Jahr mehr als 900 Migranten ums Leben gekommen. Vor allem Menschen aus Äthiopien und Somalia versuchen auf dem Seeweg nach Saudi-Arabien, in die Vereinigten Arabischen Emirate oder nach Oman zu gelangen. Die Führungsspitze der CDU kommt in Berlin zu einer Klausursitzung zusammen, um über die jüngsten Entwicklungen der Partei zu beraten. An dem zweitägigen Treffen nehmen CDU-Chef Merz sowie das gesamte Parteipräsidium teil, das rund 25 Mitglieder hat. Der Termin war angesetzt worden, nachdem die Christdemokraten bei der Landtagswahl in Mecklenburg-Vorpommern erstmals den Einzug in ein Landesparlament verfehlt hatten. Der frühere CSU-Vorsitzende Seehofer sagte der Bild am Sonntag, Bundeskanzler Merz habe durch den Bruch von Wahlversprechen einen massiven Glaubwürdigkeitsverlust erlitten. Mit Blick auf die schwarz-rote Bundesregierung sprach sich der ehemalige Bundesinnenminister für, Zitat, deutlich mehr Tempo und deutlich weniger Selbstbeschäftigung aus. Zum Abschluss der Frankfurter Buchmesse hat der französisch-britische Jurist und Autor Philippe Sands den Friedenspreis des deutschen Buchhandels erhalten. Die Übergabe fand in der Frankfurter Paulskirche statt. In seiner Rede warf er Deutschland wörtlich unanständiges Schweigen im Umgang mit Israel vor. Völkerrechtsverletzungen müssten klar benannt werden, gerade unter Freunden. Das sei nicht antisemitisch und nicht anti-israelisch, es sei die Wahrheit, sagte der Preisträger, der Nachfahre von Holocaust-Überlebenden ist. Sands ist Professor in London und arbeitet als Menschenrechtsanwalt am Internationalen Gerichtshof in Den Haag. Der Börsenverein des deutschen Buchhandels würdigte ihn als engagierten Humanisten. Sands trete trotz wachsender Widerstände unermüdlich für Menschenrechte ein und ringe um Gerechtigkeit und Verständigung, hieß es in der Begründung des Stiftungsrats. Die Auszeichnung ist mit 25.000 Euro dotiert. Der Börsenverein vergibt den Preis seit 1950. Papst Leo XIV. Will sich in den kommenden Tagen einer Lungenoperation unterziehen. Nach dem Mittagsgebet im Vatikan sagte der 71-Jährige, bei ihm sei ein Knoten in der Lunge entdeckt worden, der entfernt werden müsse. Der aus den USA stammende Papst plant für den 6. November seine nächste große Reise. Er will Uruguay, Argentinien und Peru besuchen. Das Wetter: Wechsel aus Sonne und Wolken mit Regenschauern, vor allem an Nord- und Ostsee wiederholt Schauer und kurze Gewitter. Tageshöchstwerte 12 bis 18 Grad mit den höchsten Werten am Oberrhein. Morgen meist wechselnd bewölkt, im Osten und Nordosten einzelne Schauer bei 12 bis 19 Grad. Und am Dienstag nach Nebelauflösung im Süden und Osten freundlich mit längerem Sonnenschein, von Nordwesten zunehmende Bewölkung und nachfolgend aufkommender Regen bei 14 bis 20 Grad. Das waren die Nachrichten.
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2: Und wir senden jetzt für die nächsten beiden Stunden live von der Frankfurter Buchmesse. Willkommen Ihnen am Radio und willkommen Ihnen hier am Messestand in den Messehallen. Wenn man als Philosophiesendung oder Philosophieredaktion durch die Neuerscheinungen dieses Herbstes so blättert oder scannt oder eben auf dieser Buchmesse in den Messehallen auch an bestimmten Messeständen durch Neuerscheinungen durchschlendert, das geht ja auch, dann ist es nicht so schwierig, auf zwei neue Bücher zu stoßen, die dem französischen Philosophen Michel Foucault gewidmet sind. Wer jetzt hier steht in den Hallen, sieht da sogar zwei Exemplare. Es gibt dafür einen äußeren Anlass, das ist, dass der 100. Geburtstag jetzt bevorsteht von Foucault, und es gibt aber auch einen tieferen Grund, sich mit Foucault zu beschäftigen, und das wäre der Verdacht, dass Michel Foucault, großer Denker im 20. Jahrhundert, noch unsere Gegenwart im 21. Jahrhundert prägt. Diesen Verdacht, dem wollen wir jetzt nachgehen in dieser Stunde mit zwei Gästen, die sich bestens auskennen. Ich begrüße zum einen Maria Muhle, Philosophin, Professorin in München an der Akademie der Bildenden Künste. Und sie hat für uns einen Text aus dem Nachlass gelesen von Foucault, der jetzt gerade auf Deutsch erschienen ist, Die Hermaphroditen. Das ist so ein Buch mit einem schwarzen Cover, das hier steht. Willkommen, Maria Muhle. Und ich begrüße Frieda Vogelmann, ebenfalls Philosoph, Professor an der Uni Freiburg. Und Frieda Vogelmann hat Michel Foucault insgesamt neu interpretiert für die Gegenwart. Zumindest verspricht das der Titel dieses Buches, Bedingungen unserer Existenz zur Aktualität Michel Foucaults. Er hat das zusammen mit einem Kollegen geschrieben, dieses Buch mit Martin Saar, Philosoph hier in Frankfurt. Und hier auf der Bühne begrüße ich also als Teil eines Zweierteams Frieda Vogelmann. Willkommen.
3: Hallo.
2: Vielleicht zum Einstieg, ich habe jetzt gerade in meinen vielen Sätzen eine Sache so selbstverständlich dahin behauptet, nämlich, dass Michel Foucault, der vor 100 Jahren gestorben ist, mehr als 40 Jahren gestorben ist, dass der unsere Gegenwart noch mitprägt. Wie könnte das funktionieren, wenn es funktioniert? Also wie kann man sich das vorstellen, wenn das stimmt, dass so ein Mensch, der seit 40 Jahren nicht mehr unter uns weilt, dass der noch was prägt von dem, wie wir so denken, reden, sprechen, fühlen. Vielleicht Maria Muhle zuerst?
4: Ja, vielen Dank. Also ich denke, dass Foucault auf jeden Fall unsere Gegenwart prägt in sehr vielen verschiedenen Hinsichten. Und eine davon erscheint mir jetzt besonders prägnant, und das ist die machtanalytische Frage.
2: Was ist Macht?
4: Also was ist Macht und was für verschiedene Machtregime gibt es und wie verhalten die sich zueinander? Ne? Das ist sozusagen etwas, was er sich im Laufe seiner verschiedenen Schriften immer wieder angesehen hat und wo er verschiedene Machtregime unterscheidet, ein souveränes Machtregime von einem, also sozusagen ein absolutes Machtregime, das über das Leben, das Leben und den Tod sozusagen agiert, dann ein disziplinäres Machtregime, das sich quasi auf das einzelne Individuum richtet und dieses ausrichtet, wie beispielsweise im Gefängnis, in der Schule, in der Fabrik. Und dann gibt es ein weiteres Machtregime, das biopolitisch-gouvernemental zu nennen wäre. Das ist ein sehr weiter Begriff, über den man viel sagen kann. Aber da gibt es sozusagen eine Verschiebung hin zu einer produktiven Macht, die sich nicht sozusagen unterdrückend, disziplinierend auf die Individuen bezieht, sondern auf die Bevölkerung als Ganzes und versucht, diese sozusagen anzuleiten, sich um sie zu sorgen und sie sozusagen produktiv zu gestalten. Und ich glaube sozusagen, diese Verschiebungen sind sehr wichtig und interessant, wenn man einen Blick auf unsere Gegenwart jetzt richtet, die ja doch recht kompliziert ist und nicht mehr ganz so einfach zu fassen ist in so ganz großen Begriffen wie das ist Demokratie oder das ist das andere als Demokratie. Und ich denke, das kann man mit Foucault sehr gut denken.
2: Okay, also jedenfalls sein Denken über Macht, das ist das, was am greifbarsten für die Gegenwart sein könnte. Wir werden ein paar Sachen davon noch mal aufgreifen später in der Stunde. Frieda Vogelmann, inwiefern prägt Foucault, falls das stimmt, noch unsere Gegenwart?
3: Ja, die Machtanalytik ist natürlich eine der zentralen Themen, mit denen er, glaube ich, die Gegenwart prägt. Ich meine, die Frage ist ja, was heißt es als Philosoph oder Philosophin oder als Denkerin überhaupt prägend zu sein? Ja, also ich meine, da steckt ja eigentlich schon relativ viel drin. Ich glaube, in diesem Fall heißt es, uns mit einem Denken zu konfrontieren, was uns dazu bringt, nochmal ganz neue Fragen an Phänomene zu stellen, von denen wir dachten, dass wir sie eigentlich gut kennen. Ja, also zum Beispiel, dass Macht eben nicht nur in juridischen Begriffen gefasst werden kann. Oder, das wäre ein anderes großes Thema, dass Wissenspraktiken nicht im luftleeren Raum stattfinden, sondern in den Gesellschaften, sowohl Vergangenheit als auch hier und jetzt, und damit natürlich auch von Machtbeziehungen mitgeprägt sind. Und als letzten Topos würde ich auch noch mal die ganze Subjektivierungsanalyse, die er ja auch beschrieben hat, anführen. Also die Frage, wie werden wir eigentlich diejenigen, die wir sind? Ja? Auch das ist was uns erstmal selbstverständlich erscheint und wo man im Lesen des Werkes plötzlich vor irritierende historische Beobachtungen gestellt wird, die zwar vielleicht lange zurückliegen, von denen man dann aber bemerkt, dass sie einen selber durch die Geschichte hindurch immer noch prägen. Und für mich ist das wichtigste Merkmal dieses Denkens eigentlich, dass er in dieser Hinsicht so Phänomene aufbricht und uns zwingt, nochmal ganz neu damit zu beschäftigen. Und das nicht nur im Theoretischen, sondern das hat ja auch im Politischen gewirkt. Ja, das hat auch auf soziale Bewegungen gewirkt. Und das ist eigentlich eine erstaunliche Wirkkraft für einen Philosophen.
2: Ja, also das heißt, ich höre jetzt neben den Themen Macht und Subjekt, höre ich eigentlich auch noch was in Ihrem Buch so ein bisschen als Stil, Denkstil so bezeichnet wird. Vielleicht noch mal ganz kurz einen Schritt weiter weg oder von außen. Auf dem Buch hier Bedingungen unserer Existenz, da ist dieses Gesicht von Michel Foucault zu sehen, sehr also ikonisch, kahler Kopf, scharfe Gesichtszüge. Man könnte das vielleicht auch schon mal gesehen haben, selbst wenn man noch nie irgendeinen Text oder gar ein Buch von Foucault gesehen hat. Mich würde noch mal ganz kurz interessieren zur Einordnung, gibt es auch andere Denkerinnen, Denker des 20. Jahrhunderts oder auch der jüngeren Zeit, von denen Sie auch sagen würden, die wirken noch in unserer Gegenwart, so ganz kurz?
4: Ja, interessante und schwierige Frage. Ich habe darüber nachgedacht und ich glaube, dass es eben genau wie Frieda Vogelmann das gerade gesagt hat, man sich fragen muss, was heißt das prägen und was heißt das sozusagen in die Gegenwart hineinwirken. Und da stellt sich, glaube ich, auch die Frage, war Foucault sowas wie ein öffentlicher Intellektueller und suchen wir eigentlich nach öffentlichen Intellektuellen, die uns quasi helfen, die Gegenwart zu verstehen? Und ich glaube, das ist bei Foucault eben problematischer und vielleicht auch interessanter, weil er eben uns sozusagen anleitet, die Gegenwart neu zu hinterfragen und sozusagen eingeschliffene Verständnismuster, aber auch Verständnisse von Politik und Handlungsweisen und Subjektivitäten natürlich zu hinterfragen. Und insofern, gibt es natürlich auch andere Personen, also eine Person, die mir einfallen würde, wäre natürlich die immer wieder zitierte Hannah Arendt, aber gar nicht so sehr die Hannah Arendt der viel gefeierten Demokratietheorie, sondern vielleicht eher die Hannah Arendt eines ganz kleinen Textes, der 1943 erschienen ist, der We Refugees heißt, wo sie eben...
2: Wir Flüchtlinge.
4: Genau, Wir Flüchtlinge, auf Deutsch übersetzt, wo sie sozusagen die Flüchtlingssituation als Avantgarde der Völker beschreibt, groß, aber darauf hinweist, eben auch in einer ähnlichen Geste, dass die geflüchteten Personen etwas verstanden haben über die nationalstaatliche Gesellschaft, was die sogenannten normalen BürgerInnen noch nicht verstanden haben und daraus etwas gelernt werden kann.
2: Mir würde das sofort einleuchten, zum einen, weil es so ein kleiner Text ist, der aber von viel Denken und dicken Büchern zehrt und zum anderen, weil wirklich ganz blöd das Bild von Hannah Arendt so bekannt ist und also einfach Hannah Arendt als Kopf auch ein Zeichen ist, das viele Leute erkennen oder sowas. In Frieda Vogelmann, an wen würden Sie denken, wer prägt?
3: Ja klar, also ich meine, Hannah Arendt ist auch einfach ikonisch geworden mit diesem Bild, genauso wie das Bild Foucaults in gewisser Weise eine Ikone darstellt. Mir ist eingefallen auf die Frage natürlich auch noch jemand wie Judith Butler, von der ich sagen würde, die prägt das Denken der Gegenwart und auch das politische Handeln von vielen in ganz eminenter Weise. Auch sie ist wahnsinnig berühmt über die Akademie hinaus geworden. Und das deutet aber schon darauf hin, dass wenn man solche Vergleiche unternimmt, man sich immer fragen muss, in welcher Hinsicht vergleichen wir das eigentlich? Also hier, ich glaube, Butler ist ein guter Vergleich, wenn man sich fragt, wer hat eigentlich, oder Arendt, wer hat eigentlich sowohl innerakademisch als auch außerakademisch derartige Wirkung entfaltet. Man könnte auch noch an jemanden wie Jürgen Habermas denken. Und dann könnte man ja auch denken, der hat natürlich vielleicht mehr in der Akademie gewirkt als außerhalb. Aber auch dort würde ich sagen, auch außerhalb der Akademie hat das eigentlich eine interessante, vielleicht von ihm nicht immer ganz so gewollte Wirkmacht entfaltet, wenn man sich die Aneignung durch den deutschen Staat sozusagen anguckt, die ihn ja zuletzt als Staatsphilosophen begriffen hat. Ich glaube nicht, dass er sich selber je so verstanden hat. Dafür war er viel zu kritisch.
2: Okay, also auch die Vergleiche mit Butler, Arendt und Habermas scheinen, so kommt es mir vor, zu bekräftigen, dass Michel Foucault, obwohl Professor, auch außerhalb der akademischen Welt gewirkt hat. Vielleicht mal so weit, wir tauchen gleich ein in eines der Bücher.

0: 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Der Song, den wir gerade gehört haben oder den man zumindest am Radio gehört hat, der trug den Titel I Wonder Why, passt zur Philosophiesendung. Wir sind im Gespräch über den französischen Philosophen Michel Foucault mit Frieda Vogelmann und mit Maria Muhle und schauen jetzt mal auf eines der beiden neuen Bücher, die wir ausgesucht haben über Foucault. Das ist, um es genau zu machen, ein Text von Michel Foucault, Neuerscheinung aus dem Nachlass ausgebuddelt. Der Titel ist Die Hermaphroditen, ein Text mit dem, also an dem Foucault gearbeitet hat in den 70er Jahren wahrscheinlich, als er sich mit der Geschichte der Sexualität beschäftigt hat, als er sich mit verschiedenen Dingen beschäftigt hat, die andere Leute besser erklären können als ich. Ich fange vielleicht mal mit der äußerlichsten Frage an, die man sich vorstellen kann bei diesem Buch. Was ist das für eine Vokabel? Was ist das für ein Wort? Die Hermaphroditen, das ist nicht mehr richtig geläufig heute. Und zwar nicht nur, weil das ein griechisches zusammengesetztes Wort ist, sondern auch, würde ich sagen, weil Menschen, die intergeschlechtlich oder intersex sind, einfach eine andere Selbstbezeichnung haben. Oder, Maria Muhle, können Sie das, was ist das für ein Wort?
1: Ja, genau. Also der Ursprung des Wortes Hermaphroditen ist natürlich mythologischer Art. Das ist der Sohn von Hermes und Aphrodite, der sich mit der Nymphe Salakis vereint zu einem einzigen Körper, der sowohl männliche als auch weibliche Geschlechtsteile hat, also der Mann und Frau zugleich ist. Und wie Sie schon gesagt haben, ist dieser Begriff sozusagen historisch und hat auch eine eher schwierige Geschichte, weil er einerseits sozusagen eine Gleichgeschlechtlichkeit vermittelt, die in der Art sozusagen nicht gegeben ist. Also einen perfekten Hermaphroditen gibt es sozusagen nur in der Mythologie und gleichzeitig auch eine natürlich Pathologisierungsgeschichte markiert. Also dieser Begriff wurde im 17., 18., 19. Jahrhundert sehr stark für eine Pathologisierung von Personen mit sozusagen von zweigeschlechtlichen Personen oder Interpersonen benutzt und wird auch deswegen kritisiert. Es wird auch kritisiert, dass dieser Titel gewählt wurde. Der Titel ist nicht von Foucault, sondern der wurde sozusagen, also der taucht quasi im Manuskript auf, aber er wurde dann sozusagen als Buchtitel gewählt.
0: Und können Sie so ein bisschen beschreiben, was Foucault da macht? Also was mir klar ist, ist, dass er wie eigentlich immer in die Geschichte einsteigt, also eintaucht ins 16. bis 19. Jahrhundert und schaut sich Quellen an. Was sind das für Quellen? Was für Fälle bringt er da zum Vorschein?
1: Ja, also das ist sehr interessant. Er macht quasi drei verschiedene oder zwei große historische Bereiche auf. Also einmal von der Antike bis zur Renaissance und dann 17. bis 18. mit bis ins 19. Jahrhundert hinein. Und er macht das eigentlich vor allem aus einer juristischen Perspektive. Also er schaut sich Prozesse an. Und das heißt Prozessakten, Gutachten, medizinische Gutachten, rechtsmedizinische Gutachten von Untersuchungen, die vorgenommen wurden an Personen, die in der damaligen Zeit als Hermaphroditen bezeichnet werden.
0: Ganz basal gefragt, wie kamen diese Menschen vor Gericht? Also warum kamen die vor Gericht?
1: Genau, also er erzählt vor allem zwei Fälle, die auch relativ berühmt sind. Einmal der Fall von Marie oder Marin Le Marcy und einmal der Fall von Anne oder Jean-Baptiste Grandjean. Das eine ist 1601 und dann Mitte des 18. Jahrhunderts. Also das ist sozusagen die Phase, die ihn besonders interessiert. Und diese Menschen kamen vor Gericht, weil sie angeklagt wurden, dass sie sich für ein Geschlecht entschieden hatten. Das war, so zeigt es Foucault, bis zur Renaissance möglich. Man konnte sozusagen selbst entscheiden, welche Geschlechtlichkeit man annehmen musste, musste aber dann dabei verweilen.
0: Also eine Art von Selbstbestimmungsrecht?
1: Genau, eine Art von Selbstbestimmung sozusagen bis in der Antike, bis zur Renaissance, die aber nicht mit vollkommenen Rechten einhergegangen ist. Also da gab es noch sehr, sehr viele Einschränkungen.
0: Es waren aber trotzdem verfemte Menschen.
1: Genau, es waren sozusagen, die konnten bestimmte Berufe nicht ergreifen und so weiter. Aber es gab dieses, das, was er das Geschlecht der Entscheidung nennt. Und das wird dann sozusagen von der Suche nach dem wahren Geschlecht sozusagen verdrängt. Und das sind eben diese Fälle vor allem, wo dann darauf hingewiesen wird, dass die Personen das sogenannte falsche Geschlecht in der Ehe benutzen oder bei in der Ehe und deswegen angezeigt werden. Und dann wird sozusagen anatomisch, mit anatomisch-medizinischen Untersuchungen das wahre Geschlecht gesucht. Und da sind sehr krasse auch Beschreibungen und also es wird aus den Gutachten zitiert und aus den Untersuchungen zitiert, dass man eben sozusagen ein wahres Geschlecht offenlegt. Und das geschieht sozusagen in dem ersten Fall ausschließlich über medizinische Untersuchungen und in dem zweiten Fall zeigt Foucault, wie sich daran anschließend dann so etwas wie eine Sexualität herausbildet, die eben sozusagen über das anatomische, also die das anatomische Geschlecht mit einbezieht, aber darüber hinausgeht, auch Verhaltensweisen, Sensibilitäten, Empfindungen, Begehren mit einbezieht.
0: Ich versuche mal, nur um es nachzuvollziehen, das noch einfacher zu machen, obwohl ich es jetzt schon super mir für mich erklärt fand. Ein älterer Fall, ein jüngerer Fall. In dem älteren Fall eine Variante von Selbstbestimmung, die aber jetzt nichts Paradiesisches hat, sondern man muss dabei bleiben und die Personen haben trotzdem eingeschränkte Rechte in der Gesellschaft. Und der jüngere Fall oder die jüngeren Fälle, da sind wir dann schon in sowas wie der Moderne um 1800. Da kommt das wahre Geschlecht falsch um 1800?
1: Oder? Genau, also es fängt im 17. Jahrhundert an. Dieser erste Fall ist schon dieser Le Marcy-Fall von 1601. Da geht es auch schon darum, das wahre Geschlecht offenzulegen.
0: Und das sind Mediziner, die das ermitteln. Also es wird anatomisch festgestellt, was das wahre Geschlecht
1: sein Genau, das sind
0: soll.
1: Medizinische oder rechtsmedizinische Gutachten, die erstellt werden aufgrund von medizinischen Untersuchungen, die auch sehr detailliert teilweise dann in die Akten eingehen und sehr übergriffig sind.
0: Ja, und was will uns der Autor, was will uns der Historiker, was will uns der Philosoph Foucault damit sagen? Also er hatte so Kontraste, zwei unterschiedliche Umgangsweisen mit einer bestimmten Form von Abweichung von verbreiteter Anatomie. Und jetzt liegt ja vielleicht, oder ich habe es noch nicht gehört, gar nicht so auf der Hand, was uns Foucault da sagen will, wenn er diese Geschichte erzählt, oder?
1: Ja, also Foucault erzählt ja oft diese Geschichten und das ist sozusagen der historische Zugriff oder der archäologische Zugriff, könnte man auch sagen, dass Foucault sich sozusagen klassische Fälle ansieht und die in gewisser Weise fruchtbar macht, auch für ein Denken der Gegenwart im besten Falle. Und das macht er in diesem Buch, in dem er auch wiederum eine juridische Herangehensweise unterscheidet von eben einer disziplinären, die sich dann aber, und das ist der eigentliche Punkt im 19. Jahrhundert, mit einer entstehenden Biologie, einer entstehenden Embryologie auftut im Bereich der Sexualität, die, und das ist sozusagen der Einsatzpunkt, des Hermaphroditen, die über diese Figur des Hermaphroditen normalisierbar wird. Ja, also der Hermaphrodit eröffnet den großen Bereich der Sexualität für eine Rechtsprechung, die darauf eigentlich keinen Zugriff haben kann.
0: Und Sexualität, so habe ich jetzt so verstanden, hat auch zu tun mit Sensibilitäten und Begehren und sowas.
1: Genau, das ist sozusagen das, was er zeigt, wenn man das wahre Geschlecht nicht mehr anatomisch bestimmen kann, wenn das nicht ausreicht, und das wird auch ganz klar in den historischen Gutachten sichtbar, dann werden andere Dinge befragt. Wie fühlt sich die Person denn? Oder was für Begehren hat die Person? Und interessant ist da wiederum aber auch, dass dieses Begehren immer zweigeschlechtlich ist. Es gibt sozusagen wenn die Person eine Frau begehrt, dann muss sie natürlich ein Mann sein. Ja. Und das ist dann der Beweis dafür.
0: Ja, verstehe. Frieda Vogelmann, jetzt haben wir haben vorhin zu dritt so ein bisschen geguckt oder festgestellt, dass Foucault was mit der Gegenwart zu tun hat und dass er auch außerhalb von Spezialdiskursen was zu sagen haben könnte. Jetzt ist es bei diesem Band, die Hermaphroditen, so, dass der Klappentext sagt, hier gibt es den großen Philosophen, der möglicherweise wichtige Sachen zur aktuellen Gender-Debatte hervortreibt. Können Sie da vermitteln?
2: Die Verbindung
0: erzählen?
2: Herstellen,
0: genau.
2: Ja. Ich glaube, das wichtigste, in meinen Augen wichtigste Stichwort ist schon gefallen, diese Zuspitzung in der Moderne auf die Suche nach dem wahren Geschlecht. Ja, also und zwar mit wissenschaftlichen Mitteln. Was Foucault hier, aber auch das ist ja der Hintergrund, sein großes Projekt zu Wahrheit und Sexualität, wie er das überschrieben hat. Was er uns hier klar macht, ist, dass diese Frage eigentlich nicht selbstverständlich ist und dass man, das wäre ja der frühere Fall, lange Zeit sozusagen gar nicht davon ausgehen musste, dass es dieses eine wahre Geschlecht gibt. Und insofern erzählt er hier eine Geschichte der Essentialisierung oder der Fixierung einerseits.
0: Essentialisierung würde heißen, ein wahres, unveränderliches Wesen festzumachen?
2: Genau. Diese Gutachten sollen ja eben genau die Leute fixieren an einem Ort und sagen, das ist das eigentliche Geschlecht, egal was sie selber sagen. Und das ist, glaube ich, der eine Topos, gegen den er eigentlich anschreibt. Ja, also wo auch sich, wenn man von Kritik hier sprechen kann, glaube ich, sich die Kritik gegenrichtet, dass es diese Art von Festschreibung gibt. Weil das ganze Buch und auch die anderen Bücher in dem Umfeld zielen ja gerade darauf zu zeigen, die müsste es nicht geben. Wir können das viel fluider denken und vielleicht sollten wir das auch viel fluider denken. Darf ich noch einen zweiten Punkt machen? Und ich glaube, das ist sozusagen dieses Thema der Wahrheit, was hier eben reinkommt. Für Foucault sind die Machteffekte von Wahrheitsdiskursen ein zentrales Interessengebiet. Und deswegen glaubt er, dass diese Fixierung, Kategorisierung, Essentialisierung nicht zufällig mit der Suche nach dem wahren Geschlecht einhergeht, sondern dass da eben diese Wahrheitssuche dazu tendiert, jedenfalls so, wie wir sie in der Moderne kennen, auf diese Eindeutigkeit, auf diese Bestimmbarkeit abzuheben, die dann eben auch zu einer identitären Falle für die entsprechenden Personen wird.
0: Ja, verstehe. Maria Mohle, leuchtet Ihnen das ein oder haben Sie, wenn Sie den Text gelesen haben, auch noch andere Gedanken zur Gegenwart oder zur Botschaft?
1: Absolut. Also das leuchtet mir absolut ein. Und diese Frage der Kritik, die Frieda Vogelmann jetzt aufgeworfen hat, ist natürlich total interessant und es wird ja auch immer wieder diskutiert und man versucht immer manchmal auch recht verzweifelt eine Kritik bei Foucault zu finden oder ein widerständiges Projekt oder ein politisches Projekt. Und in diesem Buch gibt es einen Moment, wo das interessanterweise auch ganz klar sozusagen diskutiert wird. Da gibt es ein Langgedicht, was geschrieben wird für Anne Grandjean das sozusagen das eine Welt entwirft, in der es nicht notwendig ist, sich für ein Geschlecht zu entscheiden. Ja, also das ist auch ein historischer Text. Und das ist eben interessant, weil Foucault sagt, hier gibt es diese Möglichkeit. Die ist immer versteckt, die weiß selber, dass sie sich verstecken muss und dass sie woanders hingehen muss. Aber es gibt da gibt es nicht das Begehren, ein anderes Geschlecht zu sein oder das wahre Geschlecht zu sein, sondern gar kein Geschlecht zu sein.
0: Ja, verstehe. Vielleicht blättern wir mal ausgehend von diesen Hermaphroditen rüber zu dem anderen Buch, Bedingungen unserer Existenz zur Aktualität, Michel Foucaults, unter anderem geschrieben von Frieda Vogelmann. Es gibt in dem Buch ein Kapitel, das kreist um Subjekt und Identität. Immer ganz auch basal gefragt. Es gibt ja heute das Wort Identitätspolitik und so. Ist das, worüber wir jetzt gerade gesprochen haben, abweichende Sexualität, gehört das in den Kontext dieses Kapitels in Ihrem Buch? Und genau, vielleicht können Sie ein bisschen die Verbindung herstellen, also was Sie mit dem Text da machen.
2: Also die Verbindung ist vielleicht ein bisschen komplexer, als es erst klingt, aber ich versuche es mal. Foucault wird gerade in der Feuilleton-Debatte ja gerne so gezeichnet als sozusagen derjenige, der uns diese ganze Identitätspolitik eingebrockt hat. Und in dieser Sprechweise wird Identitätspolitik dann sehr negativ gewertet, ja, teilweise als so eine fast tribalistische Politikform.
0: Und was würde da Identitätspolitik eigentlich bedeuten? Also, dass ich Politik mache als Frau, als Mann, als Schwarzer und so weiter.
2: Genau, und das ist ein Teil unserer politischen Landschaft. Foucault war da, glaube ich, einen Schritt sozusagen komplizierter, weil er in erster Linie darauf abhebt, dass, und das sagt er auch in einigen, insbesondere der kleineren Texten, dass Identität ist eine Falle. Ja, er hat in diesem schönen Text Subjekt und Macht beschreibt er die Kämpfe unserer Gegenwart als die Kämpfe, die gegen die Identität geführt werden, die uns erlauben, auch andere zu sein und nicht mehr die sein zu müssen, sozusagen, zu denen wir ständig gemacht werden. Dort sieht er einen ganz wesentlichen Eingangspunkt seines Werkes. Das heißt aber nicht, dass man Identität einfach überspringen kann oder dass die unwirklich oder unwirksam wäre. Und das ist der zweite Teil. Also wir versuchen in dem Buch das zu unterscheiden, indem wir sagen, es gibt eine generelle Kritik des Subjekts als einer fundierenden Figur. Daran übt er sehr scharf Kritik und damit übt er auch Kritik an allen Formen, die Identität versuchen festzuschreiben und als sowas wie einen letzten Grund für Politik in Anschlag zu bringen.
1: Du musst näher ran.
2: Ich muss näher ran. Und dann gibt es eine zweite Linie, das ist sozusagen die, die eher zu, in Richtung Identitätspolitik führt, wo er sagt, natürlich, wir sind immer mit einer Identität ausgestattet, ob wir wollen oder nicht. Und das ist der Ausgangspunkt, von dem aus wir starten. Das heißt aber nicht, dass das der Endpunkt ist, wo wir landen müssen. Und ich glaube, in diesem Spannungsfeld könnte man auch die Hermaphroditen als Projekt einordnen. Ja? Und auch hier in dem Hermaphroditenbuch hat Maria Muhle das schon beschrieben mit diesem tollen Gedicht, was er da ausgräbt. Aber auch in anderen Büchern gibt es immer wieder diese Momente, wo er zeigt, dass in der Geschichte selbst eigentlich schon angelegt war, alternative Möglichkeiten, die dann aber irgendwie ja, versteckt waren, sich verstecken mussten oder verschüttet wurden oder rigoros unterdrückt wurden. Und die freizulegen, das ist, glaube ich, ein zentrales Motiv. Und das wäre auch ein Motiv, was wir in diesem Kapitel verfolgen.
0: Verstehe, verstehe. Also das heißt, ganz grob gesagt, mit Foucault im Kopf, mit ihrem Buch im Kopf, würde man angesichts von sowas wie Identitätspolitik erstmal kurz anfangen müssen zu denken. Man ist nicht einfach dafür oder dagegen. So, also ein bisschen allgemein gesagt, so verstehe ich das. Es gibt bei Foucault ja durchaus so ein paar, ich sag mal, Diagnosen, die vielleicht schwanken zwischen philosophischer Zeitdiagnose und auch Aktivismus. Ich nenne mal ein Beispiel. Foucault, Anfang, Mitte der 70er Jahre, wir leben in einer Disziplinargesellschaft. Gleichzeitig kämpft er als Intellektueller, als Aktivist, als militanter Aktivist gegen die Verhältnisse in den französischen Gefängnissen, in einer Gesellschaft, in der die Todesstrafe noch herrscht. Und wenn man in so einem philosophischen Buch wie Überwachen und Strafen dann diese Diagnose liest, wir leben in einer Disziplinargesellschaft, dann gibt es gleich so einen Impuls, irgendwas dagegen tun zu wollen vielleicht. Also ein Buch wie dieses philosophische Buch Überwachen und Strafen, würde ich sagen, kann man sagen, ist grundiert von so einer gewissen Unruhe, die sich auch auf die Gegenwart, die damalige Gegenwart bezieht. Meine Frage ist jetzt, ich hatte den Eindruck beim Lesen Ihres Buches Bedingungen unserer Existenz, dass Sie diese Art von Diagnosen, diese Art von auch leidenschaftlichen Diagnosen gar nicht so sehr interessieren, sondern dass Sie auf eine andere Ebene wechseln wollen.
2: Nein, also uns interessieren diese Diagnosen schon, aber unter einer anderen Hinsicht. Was uns interessiert ist, wie macht man das? Und das ist tatsächlich eine Frage, die mich jedenfalls schon sehr lange verfolgt hat. Genau weil man diese Affiziertheit beim Lesen ja als Leserin unmittelbar selbst erfahren kann, stellt sich für mich sofort die Frage, wie mache ich das eigentlich, wenn ich selber sozusagen solche Bücher schreiben wollen würde? Wenn ich selber zu solchen Diagnosen, die vielleicht eben auch was auslösen in LeserInnen, wie komme ich dazu? Und das ist für uns der Grund, ein Grund gewesen zu sagen, wir konzentrieren uns hier mal stärker auf die Verfahrensweise, auf die Mittel, die er nutzt, auch auf die zum Teil sehr abstrakt hochstufigen philosophischen Thesen, die im Hintergrund sowas wie das Gerüst bilden, um dann anhand von dem ganz konkreten historischen Material überhaupt diese Diagnosen erstellen zu können.
0: Also man kann vielleicht sagen, Sie erzählen nicht nach diese Geschichten aus dem historischen Material, wie wir gerade als Beispiel gehört haben mit den Hermaphroditen, sondern das Verfahren, das er anwendet. Oder können Sie das noch ein bisschen erzählen? Was sind diese Existenzbedingungen, die da im Titel eine Rolle spielen?
2: Ich meine, diese Diagnosen spielen schon für uns eine Rolle, weil man anhand von denen das Verfahren entziffern kann. Ja. Aber wir glauben in der Tat, es gibt sowas wie einen Kern dieser Verfahrensweise. Und ich würde den in drei Schritten skizzieren, ganz kurz. Der erste ist, es ist ein Denken in Bedingungen. Also Foucault hält jedes Phänomen, was ihm vor die Linse kommt, als für etwas, das nicht aus sich selbst heraus besteht, sondern das Existenzbedingungen hat, die es braucht, um überhaupt existieren zu können. Und seine Frage ist jedes Mal, also nehmen wir Sexualität, ja, wie konnte das entstehen? Das ist letztlich Der Wille zum Wissen, ist ein Buch, das nur um diese Frage kreist. Das ist sozusagen dieses Denken in Bedingungen ist der erste Schritt.
0: Wie konnte das passieren?
2: Wie konnte das passieren? Ja, genau. Und was machen wir jetzt damit? Der zweite Schritt ist, dass er eine sehr spezifische Weise vorschlägt, diese Existenzbedingungen zu untersuchen. Maria Muhle hatte historisch und archäologisch schon genannt. Die kanonischen Begriffe sind eben leider Archäologie und Genealogie. Das erklärt sich nicht von selber, aber das ist, wenn ich das vereinfachen darf, ein Verfahren, das einerseits auf die Systematik dieser Existenzbedingungen schaut. Das wäre eher die archäologische Analyse, festzustellen, wie hängen die miteinander zusammen, wie verbinden die sich zu größeren Einheiten, die er manchmal Diskurs nennt, in einem späteren Werkabschnitt eher Dispositiv und in einem noch späteren eher Problematisierung. Und die genealogische Methode wäre dann das Historisieren, also die Frage, okay, wenn das die systematischen Existenzbedingungen sind, wie entstehen die? In welchen sozialen Praktiken, in welchen politischen Kämpfen sind die geworden? Das wäre die zweite Ebene dieses Denkens. Und dann auf der dritten, nur der Vollständigkeit halber, bietet er uns noch drei Begriffe an, mit denen er glaubt, diese Existenzbedingungen näher und schärfer beschreiben zu können. Das ist, darüber haben wir zum Teil schon geredet, Macht, das ist Wissen und das sind Subjektivierungspraktiken oder wie wir uns zu uns selbst verhalten. Und sein Vorschlag ist, man kann die Existenzbedingungen über dieses genealogisch-archäologische Verfahren entlang dieser drei Achsen beschreiben. Und Sexualität, also die Beschreibung in Der Wille zum Wissen, ist, glaube ich, ein kanonisches Beispiel dafür, wie er das dann im Einzelnen durchführt.
0: Also die Bedingungen dessen, was existiert, die werden untersucht. Maria Muhle, Sie haben schon lange, lange mit Foucault sehr intensiv sich auseinandergesetzt. Wie wirkt das auf Sie, wenn Sie jetzt diese aktuelle Neuinterpretation angucken? Ist das überzeugend? Macht das Spaß?
1: Ja, also es macht großen Spaß und ich finde es auch sehr überzeugend. Ich glaube sozusagen, dieses Denken in Bedingungen, das als sozusagen Grundthese zu nehmen, finde ich absolut richtig und ich glaube auch, dass es sehr wichtig ist und das wird in dem Buch auch immer wieder gemacht, darauf zu verweisen, dass diese Dimensionen, die Frieda Vogelmann jetzt nochmal unterschieden hat, Macht, Wissen und Subjektivierung, immer miteinander verbunden sind und nicht unabhängig voneinander zu haben sind. Und ich glaube, da legt das Buch großen Wert drauf und das ist sehr dankenswert, immer nochmal klarzumachen, dass auch Subjektivierung, da gab es in den letzten 10, 20 Jahren eine große Diskussion drüber, Subjektivierung bei Foucault nicht etwas ist, wo es darum geht, plötzlich sich um seinen Körper und um sein Selbst zu beziehen und sich sozusagen allein darum zu kümmern, sondern dass das immer Praktiken sind, die in Macht- und Wissenstechnologien eingelassen sind. Und dass da sozusagen auch die Sorge um sich, keine Sorge um das unabhängige Sich oder das autonome Subjekt gar ist, sondern um ein in Machtdispositiven gefangenes oder eingefasstes, gefangen vielleicht nicht, aber eingefasstes Subjekt.
0: Maria Muhle und Frieda Vogelmann, eine Philosophin, ein Philosoph, die sehr davon überzeugt sind, dass das Denken in der Existenzbedingungen eine sinnvolle Sache ist. Wir versuchen das gleich noch so ein bisschen zu konkretisieren nach dieser kleinen Musik.

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1: Au travers hieß dieser Song. 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Wir sind seit einiger Zeit im Gespräch über den französischen Philosophen Michel Foucault mit zwei kundigen Menschen, mit Maria Muhle und Frieda Vogelmann. Zuletzt haben wir jetzt ein bisschen ausführlicher gesprochen über Bedingungen der Existenz, über Existenzbedingungen, ein Wort, von dem ich nicht anders sagen kann, als es ist ein abstraktes Wort, abstraktes Konzept. Und wir versuchen jetzt in so einem wilden Ritt die Frage zu beantworten, ob es bei Michel Foucault in Werk und oder Leben auch noch Werkzeuge gibt, die heute noch funktionieren, sei es zum Denken, sei es zum Handeln. Ich sage deshalb Werkzeuge, weil er selbst gelegentlich davon gesprochen hat, Werkzeuge herstellen zu wollen. Und das ist ja ein kühnes Vorhaben für jemanden, der zunächst mal, wenn man ihnen folgt, in Existenzbedingungen denkt. Also gibt es, wenn man so einfach auf die Gesamtheit schaut, Frage an Sie beide, Werkzeuge, die Sie immer noch für tauglich halten, sei es zum Denken, sei es zum Handeln, sei es zum Fühlen, whatever. Maria Muhle.
0: Ja, also in jedem Fall, ich meine, diese Rede von den Werkzeugen, die ist ja sehr, wird immer sehr gerne heranzitiert. Aber ich glaube, dass sie trotz allem immer noch sozusagen richtig und wichtig ist. Und um zu verstehen, was man für Foucault, ich glaube, man muss das zwar aus zwei Perspektiven sehen. Es gibt sozusagen immer diese Trennung, könnte man sagen, zwischen dem Foucault der sogenannten großen Bücher, also was Frieda Vogelmann auch schon genannt hat, die Ordnung der Dinge, die Geschichte der Sexualität. Und interessanterweise sind die Hermaphroditen ja geplant gewesen als ein Teil der Geschichte, also als ein großes Buch. Und dann gibt es eben die kleinen Schriften von Foucault. Also das sind die Radiosendungen, die Interviews, alle möglichen sozusagen Statements, die er abgegeben hat und die oftmals aus politischen Anlässen geschehen sind. Und ich glaube, es ist interessant natürlich immer, und dann gibt es natürlich noch die Vorlesungen, und da hat Frieda Vogelmann ja auch hier sehr große Arbeit geleistet, das sozusagen nochmal wirklich aufzubereiten. Und es ist, glaube ich, interessant, sich sozusagen diese transversal anzusehen, wie diese Bereiche miteinander funktionieren. Und ich würde sagen, die Werkzeuge entstammen vielleicht stärker den sogenannten kleinen Schriften, den militanten Schriften, wenn man so möchte, aber man kann sie zurückbinden an die großen Schriften, man kann sie zurückbinden an die sozusagen eher philosophischen Werke.
1: Und hätten Sie da ein Beispiel? Also meinen Sie jetzt so richtig, sagen wir mal, Parteinamen für die Boat People oder sowas? Oder,
0: ja, ich glaube, da gibt es sehr viele Beispiele. Also ein vielleicht das berühmteste Beispiel ist Foucaults Engagement in der Gruppe d'Information sur les Prisons, also eine Gruppe, die sich mit der Lage in den Gefängnissen in Frankreich befasst hat. Da war auch Deleuze dran beteiligt, da waren verschiedene Intellektuelle dran beteiligt. Und da geht es tatsächlich darum, dass sie versuchen, nicht über diese politischen Missstände und auch nicht über diese gefangenen Subjekte zu sprechen, sondern einen Ort und eine Möglichkeit und einen Raum zu schaffen, dass diese Personen selbst über sich sprechen können.
1: Und den anderen eine Stimme geben.
0: Genau, man gibt den anderen eine Stimme und man gibt den anderen einen Raum. Und es sind natürlich aber auch, das ist sozusagen auch eine interessante philosophische Frage, wie schafft man das, sich da sozusagen als Autor in dem Fall so rauszuziehen, dass das möglich ist, diesen Raum zu eröffnen. Und das sind auch wiederum Momente, die dann auftauchen, beispielsweise in den Schriften, in dem Memoir von Herculine Barbin. Foucault hat ja sehr viele so Stimmergreifungen, auch historischer Art, publiziert. Ja. Ich würde sagen, das gehört auch in diesen Bereich.
1: Mhm. Ja, total interessant. Vielleicht kann man es nicht eins zu eins heute so machen, aber man kann sich davon anregen lassen, von dieser Geste, anderen eine Stimme zu geben. Leuchtet mir ein, Frieda Vogelmann.
2: Ja, also ich meine, man könnte jetzt den Bogen zur Gegenwart zu Leuten schlagen, die das auf ganz andere Weise, aber in, glaube ich, verwandter Weise weitermachen. Ja, also Sadia Hartmann sozusagen mit ihren Wayward Lives ist dabei, sozusagen historischen Stimmen wieder Heilraum zu geben, aber natürlich macht sie das auf eine ganz andere Weise und da stecken dann auch ganz andere philosophische Überlegungen dahinter. Ich würde gerne nochmal zurück zu diesen Existenzbedingungen. Für mich ist das das zentrale Werkzeug. Also ganz platt gesagt, ich halte das für den sozusagen für dieses verbindende Glied all der verschiedenen Schriften sozusagen tatsächlich eine Art und Weise zu denken, die einen Schritt hinter die Dinge zurückgeht auf eine sehr spezifische Weise und dann danach fragt, sind wir nicht eigentlich mindestens mal im Denken freier, als wir uns das normalerweise zu sein gestatten? Und was würde uns helfen, dieser Freiheit eigentlich Ausdruck zu verleihen? Und das hat natürlich nicht nur dann mit Denken zu tun, das hängt auch ganz materiell an Institutionen und so weiter und so fort. Aber ich glaube, dieser Impuls, es müsste gar nicht so sein, wie wir glauben, dass es sein muss. Das ist für mich wirklich der Glutkern der Foucault'schen Methode. Und das halte ich auch für philosophisch so relevant, weil in meinen Augen Philosophie ja eigentlich nichts anderes zu tun hat als diese Art kritischer Befreiung von den eingeschlagenen Denkwegen.
1: Leuchtet mir ein. Ich würde vielleicht noch auf was Weiteres die Sprache bringen wollen, denn in Ihrem Buch Bedingungen unserer Existenz zur Aktualität, Michel Foucault, gibt es ja nicht nur Kapitel, die so rekonstruieren. Was hat er gesagt, was hat er gedacht und wie kann man das am kompaktesten vermitteln? Sondern es gibt auch so ein paar Kapitel 3, die auf eine, finde ich, sehr interessante Weise versuchen, weiterzudenken mit Foucault. Also es gibt bei Foucault keine Demokratietheorie, aber sie denken ein Kapitel lang nach darüber, was könnte das werden, wenn man mit Foucault über Demokratie nachdenkt. Und nach einem wollte ich Sie fragen, also eines dieser Kapitel beschäftigt sich mit faschistisch werden.
2: Ja.
1: Das ist ein Thema, das Sie sich selbst in dieser Gegenwart des Jahres 2026 verordnet haben, gestellt haben. Können Sie uns da ein bisschen teilhaben lassen? Was ist das, wozu Foucault anregt, wenn Sie danach fragen, ja, Faschismus heute?
2: Naja, also vielleicht erstmal zur Wahl des Themas. Wenn man behauptet, dass hier ein Denkstil vorliegt, der auch noch für unsere Gegenwart was taugt, da muss man natürlich auch an Beispielen zeigen können, dass der für die Gegenwart taugt. Und wenn man sozusagen an politische Phänomene der Gegenwart denkt, dann ist es schwer im Moment sozusagen an dem, was andere Kollegen in Faschisierung oder neuer Faschismus oder wie auch immer, es gibt ja eine ganze Reihe von Begriffen nennen, daran vorbeizugehen. Deswegen wollten wir zeigen, es gibt keine Theorie des Faschismus bei Foucault. Es gibt so verstreute Äußerungen, aber die sind sehr, sehr dünn und die lassen sich keineswegs so systematisch entfalten. Aber wir glauben eben, das ist eben auch vielleicht jetzt mehr unsere Frage. Und dann ist es an uns, diese Methode zu nutzen, um hier was zu erreichen. Und sozusagen da versuchen wir zu sagen, ja, wir verstehen Faschisierung als eine Form der Radikalisierungsbewegung, die sich durch zwei Momente auszeichnet. Die lebt von dem, was wir Homogenitätsfantasien nennen, also so Fantasien von einem homogenen Volk oder einer gesunden Sexualität oder Sie können sich die Beispiele leicht vervielfachen, die immer dazu einladen, das, was da nicht reinpasst, zu verdrängen, zu unterdrücken, im schlimmsten Fall zu eliminieren. Das ist das eine Moment. Das zweite ist eine Gewaltverherrlichung, die damit einhergeht, die Gewalt nicht nur als ein Mittel zum Zweck sieht, sondern als etwas, das einen Eigenwert hat und das sozusagen sowohl ästhetisch als auch politisch wünschenswert ist. Wenn man sehr grob, und das schließt an sogenannte praxeologische Faschismustheorien an, Faschisierung so oder faschistisch werden so versteht, dann würde man mit Foucault fragen, wo werden die Bedingungen dieser Radikalisierungsbewegung in der Gegenwart eigentlich hergestellt? Also was sind die Bedingungen, die dieses Monster in unserer Gegenwart in Gang setzen, aufrechterhalten und beschleunigen? Und ein naheliegendes Beispiel, für das wir das so skizzenhaft durchexerzieren, ist natürlich die Migrationspolitik, weil man all die genannten Phänomene da sehr gut feststellen kann. Und wir versuchen dann zu zeigen, wie in dieser Politik

0: heute zu denken, nicht als eine Rückkehr von etwas, was schon mal da gewesen ist, sondern in seiner spezifischen und anderen Art. Und das ist, glaube ich, sehr zentral, das ist das eine. Und das andere, jetzt auch gerade, wenn man sich die Migrationspolitik ansieht oder die überhaupt generelle Lage, dann sind natürlich genau solche Bücher wie die Hermaphroditen oder auch die Bücher zu den infamen Menschen oder der Begriff der Classe dangereuse, also der gefährlichen Klassen, den Foucault geprägt hat und mit denen er sich immer wieder auseinandersetzt, extrem prägnant, wenn man sich beispielsweise eine Berichterstattung ansieht über Ceuta vor ein paar Wochen, dann sind das sozusagen, werden da gefährliche Klassen heraufstilisiert und die sozusagen genau das ist, was dann die Normalisierungsgesellschaft nicht mehr anscheinend schafft zu integrieren und auswirft.
1: Ja. Ceuta und Migrationspolitik, ich glaube, klarer kann man nicht machen, dass Foucault zu lesen was zu tun hat mit der Gegenwart. Für den Moment möchte ich mich ganz herzlich bedanken. Wir könnten alles noch vertiefen, aber das erlaubt die Zeit nicht. Die Nachrichten erlauben das nicht. Das Live-Radio erlaubt das nicht. Herzlichen Dank, Maria Muhle. Herzlichen Dank, Frieda Vogelmann.
2: Ja, ganz herzlichen Dank. Dankeschön.
1: Für den Moment wäre es das mit der Philosophie aus dem Deutschlandfunk Kultur aus Frankfurt gesendet, aus den Messehallen. Es geht aber sowohl im Radio als auch auf den Messehallen weiter nach den Nachrichten um kurz nach zwei, also auch hier auf der Bühne. Und zwar mit der Sendung Religionen. Da wird meine Kollegin Anne-Françoise Weber gleich sprechen mit Bodo Ramelow und der Frage nach dem christlichen Glauben, nach seinem christlichen Glauben. Viel Spaß, bis später.

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3: Die Nachrichten. Die Führungsspitze der CDU ist in Berlin zu einer Klausursitzung zusammengekommen, um über die jüngsten Entwicklungen der Partei zu beraten. An dem zweitägigen Treffen nehmen CDU-Chef Merz sowie das gesamte Parteipräsidium teil, das rund 25 Mitglieder hat. Zum Auftakt sagte Generalsekretärin Hoppermann, es gehe darum, das Vertrauen in die Partei und die Politik zurückzugewinnen. Die Tagung solle den Anspruch als Volkspartei untermauern. Der Termin war angesetzt worden, nachdem die Christdemokraten bei der Landtagswahl in Mecklenburg-Vorpommern erstmals den Einzug in ein Landesparlament verfehlt hatten. Der frühere CSU-Vorsitzende Seehofer sagte der Bild am Sonntag, Bundeskanzler Merz habe durch den Bruch von Wahlversprechen einen massiven Glaubwürdigkeitsverlust erlitten. Mit Blick auf die schwarz-rote Bundesregierung sprach sich der ehemalige Bundesinnenminister für, Zitat, deutlich mehr Tempo und deutlich weniger Selbstbeschäftigung aus. Der ukrainische Präsident Zelensky setzt sich gegen Vorhaltungen von US-Präsident Trump zur Wehr, er sei nicht zum Frieden bereit. Zelensky erklärte, allein Russland sei verantwortlich für den Krieg gegen die Ukraine. Zuvor hatte bereits Außenminister Sibiha die Forderung von Trump zurückgewiesen, die Ukraine möge einen neuen Präsidenten wählen. Sibiha teilte mit, Zelensky genieße die Unterstützung des ukrainischen Volkes und dieses habe das Recht, selbst zu entscheiden. Trump hatte gestern erneut eine Neuwahl gefordert und behauptet, Zelensky habe vielfach die Gelegenheit gehabt, den Krieg zu beenden. Er habe sich aber dagegen entschieden. Zudem warf er Zelensky vor, mit Angriffen auf den russischen Energiesektor zur Knappheit an Diesel beigetragen zu haben. Trump kauft trotz internationaler Sanktionen große Mengen Diesel aus Russland. Die erste Lieferung von rund 500.000 Tonnen würde den Bedarf in den USA für etwa einen Tag decken. Kurz vor den Zwischenwahlen in den USA strebt Trump sinkende Preise an den Tankstellen an. Bei einem Angriff auf einen Flughafen der saudi-arabischen Hauptstadt Riad sind 12 Menschen getötet worden. Nach Angaben der staatlichen Luftfahrtbehörde wurden mehr als 300 weitere verletzt. Es ist die höchste Opferzahl bei einem Angriff auf den mit den USA verbündeten Golfstaat seit Beginn des Irankrieges Ende Februar. Der Betrieb am Flughafen wurde eingestellt. EU-Kommissionspräsidentin von der Leyen verurteilte den tödlichen Angriff auf den Flughafen als gefährliche Eskalation. Derartige Vorfälle destabilisierten wichtige Transport- und Energieknotenpunkte und sendeten Schockwellen in die ganze Welt. Nach der Anordnung eines Gerichts in Neu-Delhi sind 3 führende Mitglieder der regierungskritischen indischen Kakerlakenbewegung freigelassen worden. Der Gründer und 2 seiner Vertreter wurden gegen Kaution und unter Auflagen auf freien Fuß gesetzt. Sie waren gestern vor dem Beginn neuer Proteste inhaftiert worden. Bei den Demonstrationen waren indischen Medien zufolge tausende Menschen festgenommen und das mobile Internet vorübergehend abgeschaltet worden. Die Proteste richteten sich gegen die indische Wahlkommission. Die sogenannte Kakerlakenbewegung wirft ihr vor, Wählerlisten in großem Ausmaß zugunsten der Regierungspartei BJP von Premierminister Modi manipuliert zu haben. Zum Abschluss der Frankfurter Buchmesse hat der französisch-britische Jurist und Autor Philippe Sands den Friedenspreis des deutschen Buchhandels erhalten. Die Übergabe fand in der Frankfurter Paulskirche statt. In seiner Rede warf er Deutschland wörtlich unanständiges Schweigen im Umgang mit Israel vor. Völkerrechtsverletzungen müssten klar benannt werden, gerade unter Freunden. Das sei nicht antisemitisch und nicht anti-israelisch, es sei die Wahrheit, sagte der Preisträger, der Nachfahre von Holocaust-Überlebenden ist. Sands ist Professor in London und arbeitet als Menschenrechtsanwalt am Internationalen Gerichtshof in Den Haag. Die Auszeichnung ist mit 25.000 Euro dotiert. Der Börsenverein vergibt den Preis seit 1950. Das Wetter? Wechsel aus Sonne und Wolken mit Regenschauern. Vor allem an Nord- und Ostsee wiederholt Schauer und kurze Gewitter. Tageshöchstwerte 12 bis 18 Grad mit den höchsten Werten am Oberrhein. Morgen meist wechselnd bewölkt, im Osten und Nordosten einzelne Schauer. 12 bis 19 Grad. Und die weiteren Aussichten. Am Dienstag nach Nebelauflösung im Süden und Osten freundlich mit längerem Sonnenschein. Von Nordwesten zunehmende Bewölkung und nachfolgend aufkommender Regen. Temperaturen dann 14 bis 20 Grad. Das waren die Nachrichten.
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4: Und ich sage hallo, herzlich willkommen allen hier bei der Bühne des Deutschlandradios auf der Frankfurter Buchmesse. Ein herzliches Willkommen aber auch allen, die uns im Radio hören und denen, die uns vielleicht auch später im Podcast zuhören werden. Die dürfen ruhig einmal klatschen, dann hört man auch, wie viele Menschen hier an unserem Stand sind. Schön, dass es so viele sind. Wir haben zwei spannende Themen auf dem Programm. Das Verhältnis der Partei Die Linke zur Religion und das Verhältnis eines ihrer Spitzenpolitikers vor allem und den muslimischen Antisemitismus. Aktueller geht's ja kaum. Trotzdem habe ich mich entschieden, das in zwei unterschiedlichen Gesprächen zu machen, damit wir hier nicht jetzt eine Stunde über Elif Eralp und die Frage reden, ob sie denn Berliner Bürgermeisterin werden soll oder nicht und wie das mit dem Antisemitismus in ihrer Partei ist. Denn ich glaube, die beiden Bücher, die wir Ihnen heute hier vorstellen, die haben noch viel mehr zu bieten. Und da können wir in zwei Gesprächen sehr viel mehr auf den Grund gehen. Später also mit Omar Kamil, der über muslimischen Antisemitismus geforscht und geschrieben hat. Und jetzt begrüße ich erstmal auf der Bühne Bodo Ramelow, Bundestagsvizepräsident und Spitzenpolitiker der Linken. Herzlich willkommen.
5: Ja, vielen Dank.
4: Herr Ramelow, nie den Glauben verlieren. Ein Gespräch über Demokratie und Religion. So heißt Ihr Buch, das Sie zusammen mit Nina Brunetto verfasst haben. Frau Brunetto ist auf Reisen, sonst hätte ich auch sehr gerne mit beiden hier gesprochen. Aber das ist ein spannender Dialog, der uns, glaube ich, auch noch mal mehr verrät. Gleich sage ich warum. Erstmal möchte ich aber, dass Sie unserem Publikum so ein bisschen mit hineinnehmen in Ihre christliche Biografie. Sie sind in Rheinhessen aufgewachsen, christlich sozialisiert, ausgetreten und wieder eingetreten. Was waren das für Ereignisse?
5: Na, das war die Kurzfassung. Aber wir sind ja in Frankfurt. Der berühmteste Stadtpfarrer dieser Stadt hieß Philipp Fresenius und ist der, der Goethe getauft hat, Goethes Eltern getraut hat. Und das ist mein Vorfahr, also mein Urgroßvater. Und in der Kirche, in der ich konfirmiert worden bin, in Rheinhessen, das ist von seinem Sohn, die Kirche, die er wesentlich mitgeprägt und gebaut hat. Und ich hatte die Ehre, vor zwei Jahren dort zum 300. Geburtstag der Kirche die Ehrenrede halten zu dürfen als Nachfahre dieser Traditionslinie Fresenius. Und mit der Selbstverständlichkeit, mit der ich in diesen Kirchenraum gekommen bin, alle Grabsteine, die da stehen, sind meine Vorfahren, mit der Selbstverständlichkeit bin ich eigentlich groß geworden. Tatsächlich bin ich aber sozialisiert in der norddeutschen evangelischen Kirche und habe in Hessen, in Marburg, den Zugang zur Kirche verloren, weil ich mit Gottes Bodenpersonal nicht einverstanden war. Da hatten wir einen Diakon, der hat sich scheiden lassen, der flog dann raus, der kriegte die Kündigung. Wir haben eine Jugendarbeit gemacht, ich habe kirchliche Jugendarbeit gemacht, wir haben einen Jugendclub gebaut. Der Pfarrer schmiss uns aus dem Gemeindehaus raus, ohne mit uns zu reden. Das hat mich alles negativ berührt und ich wollte durch meinen Austritt erzwingen, dass er mit mir redet.
4: Hat er aber nicht.
5: Nee, es hat sich nie jemand gemeldet. Und als ich habe meinen Glauben dabei nie verloren. Tatsächlich bin ich auch bekennend gläubiger Christ geblieben. Aber in Erfurt habe ich auf einmal eine Kirche wiedergefunden, die ich verloren hatte.
4: Jetzt nehmen wir Sie noch mal kurz mit. 1990 sind Sie nach Erfurt gezogen, um dort Gewerkschaftsstrukturen aufzubauen.
5: Ich habe 10 Jahre lang als Gewerkschafter dort gearbeitet und die Kämpfe, also der Arbeitskampf Bischofferode, das ist der schlimmste Arbeitskampf in der Transformation. Die Kali-Kumpel haben gehungert. Das war der schwierigste Übergang und auch die größte Katastrophe. Sie war Symbol für das alles, was schiefläuft. Und am Sonntag, das ist im katholischen Eichsfeld, am Sonntag waren die ökumenischen Gottesdienste etwas, die den Kali-Kumpeln den Rücken gestärkt hat. Und das hat mir ein Gefühl dafür gegeben, da ist diese Kirche, die ich verloren hatte. Und in Erfurt gab es dann von uns über die Gewerkschaftsjugend in Gang gesetzt die Auseinandersetzung um das Denkmal des unbekannten Wehrmachtsdeserteurs. Und Bernhard Vogel nannte das damals einen Skandal. Dieses Deserteursdenkmal beleidigt alle braven Familienväter, die ihren Dienst in der Wehrmacht geleistet haben. Daraus ist eine Riesendebatte in der Gesellschaft geworden. Und es waren die Kirchgemeinden, die auf einmal sich aufgemacht haben, sich mit dem Thema zu beschäftigen. Warum sind die Deserteure immer noch zu Recht zum Tode verurteilt? Es dauerte dann noch mal 10 Jahre, bis die Urteile aufgehoben worden sind. Der Bundestag hat sie mittlerweile aufgehoben. Und auf dem Erfurter Petersberg steht das Denkmal. An der Stelle, an der die Militarisierung und die Erschießung stattgefunden hat. Und diese Auseinandersetzung hat dazu geführt, dass ich immer mehr spürte, da ist die Kraft, die ich glaubte, verloren zu haben. Gut, und dann gibt es ein sehr persönliches Erlebnis. Das ist die schwere Krankheit meines Sohnes. Und das war so der letzte Anlass zu sagen, ich gehe jetzt einfach mal, ich klingel jetzt bei dem Pfarrer und sage, ich würde wieder eintreten. Da guckte etwas irritiert, als er diesen Vogel von links gesehen hat. Und tatsächlich, als Gewerkschafter interessierte das niemand. Als Gewerkschafter hat kein Mensch gefragt, ob ich in der Kirche bin. Das galt als nicht weiter interessant. Erst als bekannt wurde, als durchsickerte, ich werde Spitzenkandidat der PDS 1999. Samstag sickerte das durch, es lief über die Radiostationen als große Nachricht und am Sonntag komme ich in Gottesdienst und keiner wollte neben mir sitzen. Also meine Kirchenbank war total leer. Und daraus ist eigentlich ein intensives Gespräch gekommen, auch entstanden und auch geblieben über das Unrecht, das Christinnen und Christen in der DDR erlebt haben und mit der Partei zusammenhängt, in die ich eingetreten bin.
4: Genau, das muss man vielleicht nochmal sagen, ne? Als Nachfolgepartei der SED.
5: Es ist keine Nachfolgepartei tatsächlich.
4: So wahrgenommen vielleicht?
5: Nein. Ich will es ja noch viel schärfer sagen. Wir sind die SED tatsächlich umgenannt, weil sie rechtsidentisch ist. Sie ist nie aufgelöst worden. Und deswegen ist der Vorhalt, der dann immer empört gemacht wird, da lächle ich immer und sage, ihr müsst den Vorhalt gar nicht empören. Es ist so, wir sind die alte SED umgewandelt und transformiert und völlig verändert. Das heißt, ich konnte dieser PDS erst beitreten, als ich klar hatte, dass es nach der Wende eine Bitte um Entschuldigung bei Christinnen und Christen für das Unrecht, das sie durch diese Partei erlitten haben. Diese Bitte um Entschuldigung ist eine Beschlussgrundlage. Das war für mich der Zugang zu dieser Partei, die ich kämpferisch in Bischofferode und in allen Konflikten erlebt habe. Sie war an der Seite der Menschen. Und deswegen habe ich gesagt, da kann ich mich hineinbegeben. Ich sage heute immer lächelnd, ich bin der Kieselstein im Schuh meiner Partei. Und manchmal bin ich das ziemlich gerne.
4: Da kommen wir auch noch drauf. Ich würde jetzt noch mal schauen, weil ich das spannend fand in diesem Gespräch mit Nina Brunetto, die eben ganz atheistisch aufgewachsen ist und erst später als junge Frau dann durch verschiedene Begegnungen zum christlichen Glauben gefunden hat. Haben Sie das im Gespräch gemerkt, dass das so ein großer Unterschied ist, ob man wie Sie eben aufgewachsen ist in dieser Tradition, wo das einfach dazugehört zum Familienleben und ein Mensch, der eben viel später reinfindet in diesen Glauben, aber für den vieles auch ganz neu ist?
5: Wir haben das Gespräch eröffnet auf dem letzten großen evangelischen Kirchentag als Bibelarbeit. Und mich hat neugierig gemacht, wie sieht eigentlich eine Person, die ohne Kirchenbezug aufwächst? Ich bin ja mit Kirchenbezug aufgewachsen, habe dann die Kirche verlassen, die Amtskirche, aber mein Glauben behalten. Kehre zurück in die Amtskirche. Sie war nie in einem kirchlichen Bezug. Für sie ist das alles, was für mich normal war, Kindergottesdienst. Die Regeln im Gottesdienst oder zum christlichen Pfadfindern zu gehen. Das sind alles Dinge, die bei mir normal waren. Für sie völlig unnormal als jemand, der aus dem Westen kommt. Und das ist das Spiegelbild zu dem, wo ich lebe. Ich lebe ja in einer Region, in der 75% der Menschen mit gar keiner Religion und gar keiner Kirche oder Kirchgemeinschaft irgendetwas zu tun haben. Es gibt auf der
4: in
5: ganzen
4: Erfurt, für alle, die es nicht wissen.
5: Auf der ganzen Welt nur 2 Länder aus der sozialistischen Zeit, die komplett entkirchlicht sind. Das ist die alte Tschechoslowakei und die alte DDR. Alle anderen Länder, auch einschließlich Russland, wo die russisch-orthodoxe Kirche wieder zur Staatskirche unter Putin aufgewachsen ist, alle anderen Kirchen, alle anderen Staaten haben einen Kirchenbezug behalten. und eine Region, in der tatsächlich die Menschen nichts mit Glauben anfangen können, aber spüren, da ist etwas, da fehlt etwas. Das ist mir aufgefallen, als wir das Massaker am Erfurter Gutenberg-Gymnasium hatten. Die schlimmste Traumatisierung, die eine Stadt erleben kann, die eine städtische Gesellschaft erleben kann, dass so viele Menschen erschossen werden. Und an dem Abend waren alle Kirchen offen und sie waren alle voll. Und da saßen Menschen drin, die noch nie in der Kirche waren, die auch für sich sagen würden, sie haben mit der Kirche nichts am Hut, sie haben mit Glauben nichts am Hut. Aber sie spürten, hier gibt es eine Kraft, weil wir gerade dabei waren, emotional zusammenzuklappen. Und deswegen sage ich an so etwas wie Bischofferode, dem Arbeitskampf, oder später dieses Ereignis Gutenberg-Massaker. Daran misst sich erst, wo Kirche für Menschen da ist. Und umgekehrt für Menschen zu erleben, da ist etwas, was offen ist. Und aktuell, wir hatten am 4. Juli 2026, das ist der 100. Jahrestag des ersten NSDAP-Reichsparteitages, der in Weimar stattgefunden hat. Genau 100 Jahre später fand der AfD-Bundesparteitag in Erfurt statt. Und wieder waren alle Kirchen offen. Wieder waren alle Kirchen 2 Tage vorher schon gefüllt mit Friedensgebeten. Und als ich meine autonomen Freunde und selbst meinen Parteivorsitzenden erlebe, dass er abends zum Abendsegen ist und meine Pastorin mir ein Bild schickt als Beweis, dass er auch da war, und er 10 Minuten später mir noch auch ein Bild schickt, dass er da war, da habe ich gedacht, ich gebe die Hoffnung nicht auf, dass in bestimmten Situationen Menschen zusammenstehen und sagen, lasst uns diese Welt gemeinsam gestalten.
4: Na, deswegen heißt Ihr Buch ja auch, nie den Glauben verlieren. Aber ich frage mich ja trotzdem, Sie sind schon einmal aus der Kirche ausgetreten, weil Sie mit dem Bodenpersonal nicht einverstanden waren. Mittlerweile ist da, glaube ich, auch noch mal einiges mehr bekannt geworden an Skandalen sexualisierter Gewalt. Und ich meine, die Kirchengeschichte ist sowieso auch sehr problematisch. Auch die Haltung vieler deutscher Protestanten zum Nationalsozialismus. Und da haben wir in Thüringen auch das
5: Entjudungsinstitut,
4: also wo sich christliche Theologen daran gemacht haben, auch die christliche Theologie nach Vorgaben der Nationalsozialisten von allem Jüdischen zu reinigen. Sind Sie nicht manchmal doch am Überlegen, Glaube, ja, ist wichtig für mich, aber diese Kirche, was da alles vielleicht schief geht, vielleicht auch in ihrer Trägheit, vielleicht, keine Ahnung. Es gibt, glaube ich, genug Gründe, warum Leute heutzutage aus der Kirche austreten. Sie triggert dann nie was.
5: Doch, aber eben aus der Perspektive derer, die Opfer geworden sind, und aus der Fragestellung, ob die Täter und die Strukturen, die die Taten ermöglicht haben, bearbeitet werden. Wenn man sich davor drückt, dann würde es mich an den Rand schieben. Deswegen sage ich, dass unser katholischer Bischof Neymeyer in Erfurt immer wieder von der Schuld spricht. Nicht von seiner persönlichen Schuld, sondern von der Schuld spricht, die die Kirche auf sich geladen hat. Das beeindruckt mich jedes Mal, dass er sagt, ich schaffe das nicht unter den Teppich. Und insoweit müssen wir auch über Fehler, die wir selber zu verantworten haben. Also Sie haben es vorhin gesagt, natürlich möchte ich, dass Elif Erab in Berlin Regierende wird. Aber natürlich will ich auch, dass wir über Fehler reden, die in meiner Partei passieren. Die kann man nicht unter den Teppich kehren. Man kann nicht sagen, Israel muss man vernichten, um damit das Leid der Palästinenser zu mildern. Sondern man muss einen Weg finden, wie die Palästinenser ihr Leid sichtbar machen können, wie ihr hier sein, endlich staatsbürgerlich abgesichert wird und wie der Krieg dort beendet wird. Deswegen ist die Frage, dass stellvertretend als Identitätspolitik bei uns auf einmal der Partei zu machen, genauso anstößig wie in einer Kirche nicht darüber zu reden, wenn der Pfarrer sich an einem Schutzbefohlenen vergeht. Aber ich will darauf hinweisen, dieselbe Verfehlung gibt es auch in Sportvereinen oder in anderen Organisationsformen. Wir haben einen Sportverein in Weimar gehabt, da ist das mit Kindern passiert. Oder die Odenwaldschule, das dürfte doch hier noch den einen oder anderen bekannt sein. Die musste hinterher geschlossen werden. Und das ist garantiert nichts Kirchliches gewesen, die Odenwaldschule. Sie war das Gegenstück. Sie war sozusagen für uns der Aufbruch, als linker oder linksliberaler Mensch unterwegs zu sein. Und dann in dieser Odenwaldschule dieser permanente Missbrauch, der an Kindern und Schutzbefohlenen begangen worden ist. Deswegen will ich das eine nicht gegen das andere stellen, sondern über die Struktur, die das ermöglicht, müssen wir reden. Und deswegen, ja, ich lasse mich von nichts und niemand im Moment triggern. Ich lasse mich, also in meiner Partei gibt's Leute, ich wäre der Rechte, ich wäre der Zionist. Ich kriege immer auf Veranstaltung beides gleich. Ich kriege das Z hinten eingebrannt für Zionist und kriege gleich noch auf die Stirn das A für Antisemit. Also da merkt man, wie verwirrt diese Welt geworden ist, dass wenn man radikal, und radikal heißt im Wortsinn, an die Wurzel geht, wenn man an die Wurzel geht, irritiert das Menschen. Die wollen ihre Gewissheiten behalten, weil sie aus ihren Gewissheiten heraus dem anderen sagen, du bist doof. Statt auf den anderen zuzugehen und sagen, es könnte ja sein, dass du vielleicht doch recht hast. Und deswegen, das Kuriose ist ja, ich habe eine freundschaftliche Beziehung zum schwarzen Sheriff von Hessen, Volker Bouffier. Man kann nicht weiter politisch auseinander sein wie er und ich. Aber wir haben 1970 zusammen bei Karstadt in Gießen gearbeitet, er als Student, ich als Lehrling. Und wir sind uns unser Leben lang treu verbunden geblieben, in Abneigung und später in Zuneigung. Und der hat hier in Hessen eine schwarz-grüne Regierung geführt unter der Maxime, der andere könnte Recht haben. Und dieses Prinzip, der andere könnte Recht haben. Und wenn du akzeptierst, dass eventuell der andere auch sagt, der andere könnte Recht haben, dann fangen wir erst an, in einen Dialog zu kommen, in ein Gespräch zu kommen, in ein nachdenklich zu werden. Und deswegen, ich würde gerne manchmal mit AfDlern reden. Wenn sie akzeptieren würden, das Prinzip, der andere könnte Recht haben, dann höre ich auch Dinge, wo ein AfDler Recht hat. Also ich kann nicht sagen, alles, was ich im Bundestag höre, ist falsch, nur weil es ein AfDler ausgesprochen hat. Ich sage, ihr macht euch aber gemein mit Leuten, die das Holocaust-Mahnmal als Mahnmal der Schande bezeichnen. Ihr macht euch gemein mit Leuten, die den Nationalismus wieder als ethnische Abstammung hochleben lassen wollen. Wenn Höcke schreibt, 20% können raus, dann meldet sich meine Frau, die in Italien geboren ist, und sagt, der meint mich. Und dann sage ich, ja, ist interessant, der Fraktionsvorsitzende im Thüringer Landtag redet von 20% können raus in einem Bundesland, in dem es nur 8% Nichtdeutscher gibt. Dann denke ich, wer sind die 12%, die noch fehlen, wenn er 20% raus haben will? Oder Deutschland den deutschen Ausländer raus und die gehen vor die Zentralklinik in Bad Berka, singen das dort und dann gehen die Ärzte, die nicht deutsch sind. Dann können wir die Hälfte aller Krankenhäuser zumachen. Und deswegen sage ich, wir müssen anfangen, in Dialogformate zu kommen, wenn der andere willens ist, ebenfalls in den Dialog zu treten. Dem würde ich mich ungern verweigern. Und in der Zwischenzeit habe ich keine Lust, mich von Angst kaputt machen zu lassen. Angst frisst Seele auf. Angst ist ein natürlicher Reflex, den brauchen wir, um uns zu schützen. Wenn Angst aber unser Leben beherrscht, macht es uns kaputt. Und deswegen gehe ich mit Fröhlichkeit jeden Tag in den Tag.
4: Und da hilft vielleicht auch der christliche Glaube. Wir wollen gleich noch weiterschauen, wie Sie Politik und Christsein zusammenbringen, gleich nach dieser Musik von der polnischen Band Lor Mario. Ja.

0: Sie hören Religionen im Deutschlandfunk Kultur und hier direkt live bei der Frankfurter Buchmesse. Und ich bin im Gespräch mit jemandem, der mit seinem Glauben ein Kiesel im Schuh seiner Partei sein will, so sagt er es. Und trotzdem hat Bundestagsvizepräsident Bodo Ramelow, als er als Ministerpräsident in Thüringen vereidigt wurde, nicht die Formel "So wahr mir Gott helfe" gesprochen. Warum nicht?
1: Ja, das ist interessant, weil danach ist mir sofort unterstellt worden, das macht er wegen Rücksichtnahme auf die Alt-SEDler, weil die mit der Gottesformel nichts anfangen könnten. Oder all so ein Zeug ist erzählt worden. Nein, es gibt einen ganz einfachen Grund. Ich habe sehr viele jüdische und sehr viele muslimische Freunde und ich weiß nicht, welcher Gott in dieser Gottesformel gemeint ist. Mein Gott ist mein Gott, das kläre ich mit mir individuell. Und ich möchte nicht ein Staatsamt mit meiner Gottesformel überformen. Das ist meine persönliche Entscheidung, ist auch mein Respekt vor den anderen Gottesbezügen, die auf unterschiedliche Art gelebt werden. Und deswegen wollte ich darauf ausdrücklich verzichten. Ich habe noch nie ein Staatsamt, noch nie eine Eidesformel mit dem Gottesbezug gesprochen. Und das, obwohl ich auf meinen Gott vertraue und weiß, ich bin in Gottes Hand und ich weiß, dass die Kraft, die ich habe, mir mit meinem Glauben mir auch gegeben ist. Und die hat mich auch 10 Jahre durch das Amt getragen. Deswegen halte ich von diesen Floskeln, ich persönlich, ist meine Entscheidung. Das kann jeder andere entscheiden für sich, wie er will. Aber meine Begründung war eine sehr persönliche. Und bei meiner Amtseinführung und Vereidigung waren jüdische und muslimische Freunde auch da. Und aus deren Respekt habe ich gesagt, ich sehe die Verengung auf das christliche Abendland in unserer Denkweise als ein Problem, weil wir uns nicht weiten. Wir sind abrahamitische Religionen, wir stehen aufeinander auf den Schultern, wir sind zeitlich hintereinander entstanden und wir nehmen ganz viel Grundlagen in allen drei Religionen, die auf denselben Texten basieren.
0: Die Trennung zwischen Staat und Kirche, die wir ja in Deutschland haben, ist Ihnen sehr wichtig. Wir haben eine Trennung, die kein Laizismus ist. Deswegen hat die Kirche oder haben die beiden großen Amtskirchen gewisse Privilegien, zum Beispiel den Kirchensteuereinzug. Und auch da sind Sie kritisch. Warum?
1: Ich würde Ihnen erstmal widersprechen, dass es ein Privileg ist,
0: okay,
1: weil es immer so genannt wird. Das stimmt einfach. Für mich ist es einfach ein Instrument. Die Kirchen bezahlen auch für den Kirchensteuereinzug. Es gibt auch eine jüdische Kultusgemeinde, die davon auch Gebrauch macht. Aber es gibt keine muslimische Gemeinschaft, weil die muslimischen Gemeinschaften den Begriff einer Kirche nicht kennen. Deswegen ist dieser Teil immer sehr auf das Kirchenrecht reduziert. Und deswegen habe ich ja vorgeschlagen, die italienische Regelung zu übernehmen, dass wir sagen, jeder Steuerbürger zahlt einen Steuersatz und er entscheidet selber, wohin es geht. Die Italiener werden einmal im Jahr gefragt, wo soll das Geld hin? Und dann kannst du entscheiden, zu deiner Kirche oder zu einem Wohlfahrtsverband oder zu einem anderen. Und da gibt es richtig Werbung im Radio, wo die Italiener aufgefordert werden, das zu tun. Das ist ein Hinweis, was ich verändern würde. Ein zweiter, ganz deutlich, in der Verfassung steht, dass immer noch an einer Stelle die Weimarer Reichsverfassung gilt. Das ist die Staatskirchenfinanzierung. Die hängt zusammen mit dem entzogenen Eigentum. Den Kirchen ist das Eigentum entzogen worden durch die Preußen. Das ist der Reichsdeputationshauptbeschluss. Und da gibt es eine Ewigkeitsgarantie. Und diese Ewigkeitsgarantie ist in die Weimarer Reichsverfassung in Artikel 138 fortfolgende aufgenommen. Und der steht im Artikel 140 heute wieder im Grundgesetz drin, unangetastet. Es gilt an dieser Stelle immer noch die Weimarer Reichsverfassung. Das sollte ein Provisorium sein. Schon in Weimar sollte es nur ein Provisorium sein. Und keiner traut sich ran. Deswegen erleben wir gerade in Sachsen-Anhalt was ganz anderes. Die AfD hat angekündigt, die Kirchenstaatsleistung einfach zu streichen. Das habe ich nie gesagt. Ich habe immer gesagt, wir haben Verfassungstreue anzuwenden. Das heißt, wir müssen mit den Kirchen ein Verfahren definieren, wie wir die Ablösung vornehmen. Die Luxemburger haben das gemacht und haben sehr viel Kirchgebäude in eine Stiftung gepackt und die Stiftungsfinanzierung so aufgesetzt, dass die Kirchgebäude, die sind ja Reichtum unserer Kultur. Wir sehen sie ja. Ich möchte, dass auch diese Kirchen in Zukunft nicht nur da sind, sondern dass sie voll sind, unterschiedlich, mit glaubenden Menschen oder eben auch mit feiernden Menschen. Weil ich glaube, wir brauchen auch Räume, und das steht in dem Buch, deswegen mein Werbeblock für mein Buch, darüber haben wir geredet. Wo treffen wir uns noch, wenn der Dorfladen weg ist, wenn die Dorfkneipe weg ist, wenn am Ende Alexa der Einzige ist, mit dem wir reden? und Amazon derjenige ist, der uns die Waren nach Hause liefert und die anderen, die dann alle mit den Päckchen kommen. Wo sehen wir uns noch? Wo reden wir miteinander? Und da wäre so ein Kirchgebäude eine gute Gelegenheit, um miteinander zu sagen, so wie in Elrich, da räumen die im Sommer die Kirche aus und da ist die Tanzsaal, da ist die Ballsaal. Aber sie ist das ganze Jahr über belebt. Oder die Kulturkirche in Greiz, die mittlerweile ein lebendiger Ort geworden ist, weil dort die Malschule von der Volkshochschule ist, der Yogakurs stattfindet. Meine Fantasie reicht mir, vorzustellen, wo überall Menschen eingeladen sind. Kinders, bildet Banden, schafft Gemeinschaft, bewegt euch aufeinander zu, weil nur wenn wir uns gemeinsam einmischen, können wir die Demokratie, die Rechtsstaatlichkeit und die Freiheit verteidigen. Das macht kein Amt für uns. Das macht auch keine Partei, an die wir das abgeben. Das können wir nur gemeinsam machen.
0: Dass für Sie Kirche viel mit Demokratie zu tun hat oder Kirche eine wichtige Rolle in der Demokratie hat, das haben Sie uns, glaube ich, schon bewiesen. Sie zitieren aber auch gerne Adolf Grimme, der gesagt hat, ein Sozialist kann Christ sein, ein Christ muss Sozialist sein. Und ich glaube, da gäbe es doch ein paar Leute im Bundestag, die Ihnen widersprechen würden, oder?
1: Jedes Mal eine Aufregung. Und ich sage immer, der Satz ist überhaupt nicht von mir. Also es gibt mittlerweile, wenn Sie googeln, wird das mir zugeschrieben. Um Gottes Willen, Adolf Grimme hat das gesagt. Einer Sozialdemokrat, ein kerniger Typ, der den Nationalsozialismus überstanden hat und dann der erste Kultusminister in Niedersachsen wurde und dann der erste Intendant des Nordwestdeutschen Rundfunks. Nach dem ist der wichtigste Fernsehpreis in unserem Land benannt. Der hat diesen Satz gesagt.
0: Und warum?
1: Er hat ihn gesagt, weil er einfach davon ausgegangen ist, dass wir nicht von dem Sozialismus der DDR reden. Dass wir nicht von dem Sozialismus der Sowjetunion reden. Wir reden von der Vision eines sozialen Landes. Und das ist für mich nicht die Verengung eines staatskapitalistischen Systems, das sich Sozialismus nennt. Also insoweit muss man sich mit dem Bruch auseinandersetzen. Und den wollte Adolf Grimme damals beschreiben in der Entstehung der BRD in Abgrenzung zur DDR, dem, was dann später mit Kalten Krieg, Antikommunismus und all den Dingen überformt worden ist, wo dann viele Gedanken am Ende wieder zerstört worden sind. Denn sowas wie Genossenschaftswesen kannten wir im Westen auch. Es ist am Ende nur mit der neuen Heimat kaputt gemacht worden. Wir haben den Glauben daran verloren, obwohl es überall noch genügend Genossenschaften gibt. Und Genossenschaftswesen, Viktor Agatz hieß der Vordenker. Ein gewerkschaftlicher Vordenker, der am Ende im Antikommunismus einfach ausgemustert und heute aus den Köpfen vertrieben worden ist.
0: Einer trage des anderen Last. Sie sagen, das sei etwas, was sowohl dem Christentum als auch dem Sozialismus eingeschrieben sei. Ist das wirklich so?
1: Den Satz würde ich immer ergänzen. Einer trage des anderen Last als biblischer Kernsatz. Und jeder, der etwas mehr tragen kann, möge auch bitte etwas mehr auf die Schulter nehmen. Ein Bundestagsvizepräsident hat ein hohes Einkommen. Der würde gerne in die Rentenkasse einzahlen. Und da kann man die Beitragsbemessungsgrenze entweder ganz hoch setzen, da muss er mehr einzahlen. Dann wäre das aber für all diejenigen, die an der Kasse im Supermarkt stehen oder beim Friseur, für uns wunderbare Arbeit machen. Eine Chance, dass sie im Alter keine Altersrente kriegen, bei der sie anschließend als Bedürftige zur Bedürftigkeitsprüfung gehen. Ich finde den Umgang, wie wir mit alleinerziehenden Menschen umgehen, die Kinder großziehen, dass die dann das Teilhabepaket nur kriegen, wenn sie sich arm rechnen, wenn sie sich nackig machen. Und der Milliardär kriegt das Geld noch hinterhergeschoben. Da geht was schief. Und darüber muss man reden. Das ist unchristlich.
0: Herzlichen Dank, Bodo Ramelow, Vizepräsident des Deutschen Bundestags, für diesen Besuch auf unserer Deutschlandradio-Bühne. Ihr Buch, zusammen mit Nina Brunetto verfasst, heißt Nie den Glauben verlieren. Ein Gespräch über Demokratie und Religion, erschienen beim Bene Verlag. Rund 220 Seiten, kosten 22 Euro. Er zeigt es hier nochmal, damit es alle sehen. Und wir werden also gleich in dem zweiten Teil der Sendung fragen, wieso es einen spezifischen muslimischen Antisemitismus gibt und werden da auch wieder ein bisschen über die Partei Die Linke reden. Aber erst nochmal ein Schlussapplaus hier für den Bundestagsvizepräsidenten. Applaus

0: Sie hören die Sendung Religionen live von der Frankfurter Buchmesse. Und wir wollen jetzt reden über muslimischen Antisemitismus. Der ist ja gerade in Deutschland und besonders in Berlin ein viel diskutiertes Thema. Da geht es ganz oft um Slogans, die bei Demonstrationen und Aktionen gerufen werden, die viel mit dem Nahostkonflikt zu tun haben. Da sind dann oft arabische Menschen beteiligt, oft muslimische Menschen. Und da haben viele mittlerweile den Eindruck, sie würden so unter einen Generalverdacht gestellt, dass sie doch alle antisemitisch seien und dass da vielleicht auch ein bisschen vergessen wird, dass der Antisemitismus aber schon weitaus länger in Deutschland ist, als es hier eine nennenswerte Migration aus den arabischen Ländern gab. Gleichzeitig kann man nicht leugnen, dass unter Musliminnen und Muslimen es in Teilen judenfeindliche Einstellungen gibt. Wo kommt das her? Was bedeutet das? Wie viel hat das tatsächlich mit dem aktuellen Nahostkonflikt zu tun? Wie viel mit dem Islam und dem Koran allgemein? Wie viel auch vielleicht mit der Geschichte? Das sind alles Fragen, die beantwortet der Historiker von der Universität Halle-Wittenberg, Omar Kamil. Er hat ein Buch geschrieben, Muslimischer Antisemitismus, woher er kommt, wie er wirkt und was wir tun können. Herzlich willkommen, Omar Kamil. Herr Kamil, ich glaube, wir müssen bei den Anfängen anfangen und erstmal schauen, was im Koran steht und vielleicht auch schauen, wie das aufgegriffen wurde von muslimischen Gelehrten. Denn was bei Ihnen sehr deutlich wird, es steht Unterschiedliches im Koran. Es ist nicht so einfach zu sagen, der Koran sagt über die Juden das, sondern da gibt es mindestens zwei Aussagen, oder?
1: Ja, wenn man den Koran liest, wenn man ein heiliges Buch liest, allgemein, man findet eigentlich alles. Ein heiliges Buch ist wie ein Supermarkt. Man kann alles finden, was man selbst sucht. Und ich bin nach der islamischen Tradition herangegangen. Und zwar, es gibt in der islamischen Tradition zwei Phasen. Also es gibt im Koran, was man im Islam mekkanisch nennt, also Suren, die im Koran, die in Mekka entstanden sind. Und dann halt medinensischer Koran, das sind Suren, die in Medina entstanden sind. Und ich habe verglichen diese beiden Versionen vom Koran und festgestellt, dass wir dass wir einen Koran haben in Mekka, das sich vor allem eine biblische Sprache verwendet. Mohammed versucht sozusagen seinen Platz zu finden in der abrahamitischen Tradition, und daher ist dann halt wirklich die biblische Tradition sehr stark vorhanden. Ein klassisches Beispiel dafür: wie im Arabischen haben wir zwei Wörter, die Juden beschreiben. Im mekkanischen Koran begegnet man vor allem Bnei Israel, also das hebräische Wort Söhne Israel, die Kinder von Israel. Natürlich in die arabische Version Bani Israel. Dagegen in Medina spricht man von dem Wort Yahud, also die Juden. In der ersten Phase ist es wirklich ein Annäherungsversuch an Juden, an jüdische Geschichte, an biblische Geschichte. Die meisten Geschichten, die man im mekkanischen Koran findet, sind eine Auseinandersetzung mit der biblischen Geschichte, vor allem mit Juden. Gerade Figuren jüdischer Propheten, insbesondere Moses, steht im Vordergrund. Dann haben wir also mit Mohammed zu tun, und ich muss so vorsichtig sein, Wissenschaftler sind meistens vorsichtig, dass wir sozusagen mit einem Religionsstifter haben, der sich mit dieser abrahamitischen Tradition auseinandersetzt. In Medina bekommt Mohammed eine zusätzliche Aufgabe, nämlich die Gemeindeführung. Das ist so eine politische Aufgabe, und er hofft in der Medina, dass er akzeptiert werden von den Bewohnern der Stadt und dieser Oase. Da gab es Juden unter anderem, und er hoffte, dass er sozusagen dadurch, dass er sich platziert hat in dieser abrahamitischen Tradition, dass er auch die Zustimmung bekommt von Juden. Das kommt nicht zustande. Die Juden akzeptiert ihn als Gemeindeführer, aber nicht sozusagen als Religionsstifter. Und es kommt zu Konflikt zwischen dem Propheten Mohammed und den Juden. Und in dieser Situation begegnen wir Aussagen im Koran, die judenfeindlich sind. Die Frage, die viel wichtiger ist als Mekka und Medina, wie ist das islamische Rechtstradition mit dieser beiden Versionen umgegangen ist. Haben die muslimischen Gelehrten, die Väter des islamischen Rechts, sich entschieden für Mekka oder für Medina? Hätten die muslimischen Rechtsgelehrten sich für den politischen Konflikt in Medina entschieden, dann hätten wir gar keine Juden oder kaum Juden unter der islamischen Herrschaft bekommen. Denn hätte man sich sozusagen diese Auseinandersetzung zwischen Mohammed und Juden als theologisch verstanden hat, dann gäbe keine Juden in der islamischen Herrschaftsgebiet. Aber die Rechtsgelehrten haben verstanden, was der Unterschied ist. In Mekka haben wir die Entstehung einer theologischen Idee, wenn man das so sagen darf. In Medina dagegen haben wir einen politischen Konflikt. Die Grundlage für jüdisches Leben unter islamischen Herrschaft bildete allerdings Mekka, und daher konnten Juden im arabischen muslimischen Raum nicht nur leben, sondern auch eine Blütezeit erfahren, von Bagdad, Kairo bis nach Andalusien. Das bedeutet allerdings nicht, dass die Juden und die Muslime in Friede, Freude, Eierkuchen gelebt haben. Natürlich gab es sozusagen Gewalt, gab es Ausgrenzung, gab es Hierarchien. Aber wir reden über eine Zeit sozusagen vom 7. Jahrhundert, also in einer Zeit, wo man wirklich Begriffe definieren soll, was heißt dann halt Gleichberechtigung. Wir tendieren immer dazu zu sagen, es gab keine Gleichberechtigung. Da muss man sich fragen, wann sind diese Begriffe entstanden?
0: Und wenn wir jetzt vergleichen, der Status von Juden und Jüdinnen zum Beispiel in Al-Andalus im 10. Jahrhundert, also im muslimisch beherrschten Spanien, wie war der verglichen mit dem Status von Juden und Jüdinnen im christlich geprägten Mittelalter, sagen wir in einer Stadt wie Köln, wo es eine jüdische Gemeinde gab?
1: Wissen Sie was, ich versuche immer in meiner Lehre, in meiner Forschung, mich zu positionieren in einer Schnittstelle jüdische, islamische, arabische, europäische und deutsche Geschichte zu platzieren. Weil man kann diese Welt von Juden und Muslimen nicht verstehen, so isoliert miteinander. Meine Antwort auf Sie ist ganz einfach. Wir wissen, dass im Judentum aschkenasische Juden gibt und eine sogenannte sephardische Juden gibt. Die Gelehrsamkeit, die Entstehung der jüdischen Lehrer als Lehrer, so wie sie heute kennen, stammen eigentlich von sephardischen Juden, also entstanden eigentlich in der islamischen Bereichen, Herrschaftsbereichen. Namen wie Maimonides zum Beispiel, der Vater des jüdischen Rechts. Das sind sozusagen die Entstehung der jüdischen Lehrer und die Kodifizierung der jüdischen Lehrer. Und die aschkenasischen Juden, vor allem sozusagen in Deutschland und in Polen, haben diese Bücher, diese Lehrer gefunden und fanden sie sehr schön, fantastisch für das Judentum, mit einem Nachteil. Sie war aus ihrer Sicht der Dinge muslimisch geprägt, weil die jüdischen Gelehrten lebten in dieser muslimischen Welt und ein Teil von der muslimischen Welt. Und sie haben sie sozusagen angepasst an das christliche Europa. Ich will damit sagen, dass die Juden unter islamischen Herrschaft eine gewisse juristische Freiheit hatten, die sie im europäischen Teil nicht hatten. Und das führte dazu, dass sozusagen diese jüdischen Gelehrten wirklich die Formierung der jüdischen Lehre, der jüdischen Religion, wie wir sie heute kennen, eigentlich im islamischen Bereich entstanden ist.
0: Ja, und wir schauen gleich weiter, was daraus geworden ist, aus diesem Zusammenleben zwischen Juden und Muslimen, eben nicht nur in Spanien, sondern auch in anderen Regionen. Erstmal haben wir hier Musik von Lynn Lapid mit den großen Lebensfragen. 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

0: 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Ich bin im Gespräch mit dem Historiker Omar Kamil. Und er kann uns jetzt mitnehmen in das Jahr 1840 nach Damaskus. Denn da ist etwas sehr Entscheidendes passiert für die Geschichte des Antisemitismus in der Region, sage ich jetzt mal. Ich sage jetzt mal bewusst, nicht muslimischer Antisemitismus. Denn da ging es um einen Kapuzinermönch, einen christlichen Mönch, der aus Italien stammte und zusammen mit seinem syrischen Gehilfen verschwunden ist. Und dann ging es los. Dann wurden da Gerüchte gestreut darüber, dass das etwas mit den Juden zu tun haben könnte.
1: Ja, genau. Wir reden in dem Zusammenhang über die sogenannte Damaskus-Affäre. Die Damaskus-Affäre fand 1840 in der Stadt Damaskus, und zwar christliche Mönche aus Italien haben vorbereitet, dass der Mönch, der verschwunden ist mit seinem arabisch-christlichen Kind, von Juden getötet wurde, weil das ist die Tradition, die Juden brauchen das Blut von Christi für einen Teig in Pesach, also im jüdischen Fest. Und das ist so eine lokale Angelegenheit, eine kleine Geschichte eigentlich. Das hängt damit zusammen, dass es Juden und Christen in der Stadt Damaskus damals, in das osmanische Damaskus damals, miteinander konkurriert haben, also Konkurrenz. Und dieser Konflikt wurde zu einer Weltaffäre. Die Damaskus-Affäre ist nicht nur eine regionale Affäre, sondern eine große Weltaffäre geworden, weil die beiden großen Kolonialmächte Frankreich und Großbritannien sich differenziert platziert haben. Die Franzosen haben die Erzählung der Mönche unterstützt. Die Engländer haben dagegen sich positioniert hinter der Juden der Stadt, die gesagt haben, wir haben mit dieser Geschichte nichts zu tun haben. Diese Geschichte, dieser Vorfall von Damaskus bildet eigentlich der Beginn, und wenn ich so sage, der Beginn, also wirklich die Verschriftlichung von europäischer Antisemitismus. Die großen Schriften des europäischen Antisemitismus beziehen sich auf dieser Vorfall in Damaskus, auf die Damaskus-Affäre. Es blühte sozusagen in Europa, vor allem in Frankreich und in Deutschland, die antisemitische Literatur, ausgehend von dieser Vorfall in Damaskus.
0: Und das ist wirklich ein verrücktes Ping-Pong-Spiel, denn da wurde in Damaskus wurde eine alte europäische Legende wieder aktiviert, nämlich diese angeblichen nötigen Ritualmorde durch Juden. Das wurde also in Damaskus zur großen Affäre. Darüber schrieben dann wieder Leute in Europa und nahmen das als Beispiel für die Durchtriebenheit der Juden. Und das wurde dann auch wieder übersetzt in Kairo Ende des 19. Jahrhunderts von einer intellektuellen Elite, christlich und muslimisch, muss man sagen, rezipiert.
1: Ja. Es ist wirklich eins zu eins. Die antisemitische Literatur entsteht im 19. Jahrhundert vor allem in Frankreich und in Deutschland. Die arabische Autoren, die das gelesen haben, haben das über Frankreich bekommen. Alles, was so geschrieben in Deutschland wurde, ins Französische übersetzt und dann wurde er im arabischen Raum rezipiert. Vor allem interessant, von wem wurde er rezipiert? Die Region damals hieß sozusagen arabische Provinz des Osmanischen Reiches, waren mehr oder weniger geteilt durch Frankreich und England. Die Franzosen unterstützten die Damaskus-Affäre, die Engländer waren dagegen und die frankophone Autoren im arabischen Raum haben sozusagen dieser Literatur, also pro-französische arabische Autoren, meistens christliche Autoren. Das hängt damit zusammen, dass Frankreich dort sich platziert hat mit einem Vorwand, dass sie im Osmanischen Reich vor allem sich befindet, um Christen zu schützen. Das heißt, wir haben im arabischen Raum diese Literatur bekommen durch christliche Autoren, die diese Literatur wirklich ein Jahr später ins Arabische übersetzt haben.
0: Und jetzt machen wir einen großen Schnitt und springen in das Jahr 1948. Der Konflikt zwischen dem entstehenden Israel und den arabischen Staaten, die diesen neuen Staat angreifen und verlieren. Eine Niederlage also für die arabische Seite. Und an dieser Stelle in vielen arabischen Gesellschaften, natürlich vor allem unter Palästinensern und Palästinenserinnen, die ja zu Hunderttausenden geflohen sind, aber auch in anderen arabischen Gesellschaften, dieses Gefühl einer Niederlage und einer fast Erschütterung der Weltordnung?
1: Es ist mehr als Niederlage. Ich bin immer dafür, dass wir wirklich versuchen, Narrative, also andere Narrative so zu realisieren, wie sie wirklich sind. 48 ist nicht eine Niederlage. 48 ist aus arabischer Perspektive eine Katastrophe. Das Wort Nakba, ich weiß, in Deutschland streitet man immer darüber, aber das Wort Nakba ist dann halt reflektiert, das, was das bedeutet. Und es bedeutet mehr als der Verlust von Palästina. Es bedeutet, dass wir einen arabischen Raum haben, der versucht, seine Unabhängigkeit zu bekommen, seit der Ankunft Napoleon in der Region. Und er wird ständig von den europäischen Mächten betrogen, belogen. Man kriegt ein Versprechen, machen Sie mit, dann bekommen Sie die Unabhängigkeit. Machen Sie mit, dann bekommen Sie mehr die Unabhängigkeit von den europäischen Mächten. Ob das Frankreich oder in England, sehr unterschiedlich, aber das war das Versprechen immer, dass Sie das bekommen. 48 kommt aus dem Nichts eine Macht, eine große Macht. Das sind nicht die Europäer, das sind nicht die Enkelkinder der Kreuzretter, die wir kennen, die uns kolonialisieren. Das sind Juden. Unsere Juden. Sind das unsere Juden? Und da ist man sozusagen in diesem Schock. Und man braucht eine Erklärung. Und eigentlich eine der Erklärungen, dann, dass man zurückgreift auf diese antisemitische Literatur, die aus dem europäischen Kontext übersetzt wurde. Übrigens, diese Literatur wurde übersetzt im 19. Jahrhundert und wurde vor allem von muslimischen Gelehrten abgelehnt haben. Abgelehnt haben aus zwei Gründen, weil die islamische Tradition dieser Opfer Geschichte nicht kennt.
0: Und auch diese Geschichte, dass der Gottessohn

0: und die sozusagen in großen Mengen zu populär zu machen.
1: Und wir springen jetzt nochmal weiter, 1967, Sechstagekrieg, nochmal eine Niederlage und da das Aufkommen einer stärker religiösen Interpretation des Ganzen. Also jetzt wird der Antisemitismus wirklich muslimisch, kann man das so fassen?
0: Man kann es kurz sagen, dass es sozusagen nach 67 dieser großen Niederlage nochmal, der großen arabischen Traum von einem Pan-Arabismus zu Ende gegangen ist, dass muslimische Kräfte, vor allem Salafisten, angefangen haben zu sagen, wir brauchen all diese Ansätze aus dem europäischen Kontext nicht. Wir brauchen sozusagen diese antisemitische Vorstellungen, die die Europäer hierher gebracht haben, nicht. Wir wissen, dass die Juden böse sind von Anfang an. Und da haben sie sich wirklich bewusst dafür entschieden, eine bestimmte Leseart zu verfolgen in der islamischen Tradition und sich dadurch eigentlich zu platzieren gegen das islamische Recht.
1: Und eine Lesart, die auch von den Muslimbrüdern geteilt wurde und die auch die Hamas übernommen hat. Also ich glaube, man muss schon sagen, dass es heute auch Akteure gibt, die genau so argumentieren, oder?
0: Das Traurige oder das Lustige, Sie können das wahrnehmen, wie Sie möchten, dass es innerhalb der islamistischen Lagern sozusagen ein Wettbewerb. Die Muslimbrüder gelten für die Salafisten als diejenigen, die den arabischen Antisemitismus, den europäischen Antisemitismus ins Arabische übersetzt haben. Sie dagegen behaupten, dass sie sozusagen diese Bösartigkeit der Juden selbst aus der eigenen Tradition herleiten.
1: Wir machen nochmal einen großen Schritt zum 7. Oktober 2023, der grausame Terroranschlag der Hamas auf Israel mit sehr vielen Toten und Geiselnahmen als Reaktion der Krieg in Gaza mit Zehntausenden Toten, auch hierzulande viele Proteste, ich habe es vorher gesagt, in denen eben diese Parolen gerufen wurden, die manchen als antisemitisch gelten. Und seither haben wir eben diese besondere Diskussion über muslimischen Antisemitismus. Sie sagen, da gibt es eigentlich zwei Sichtweisen darauf. Was sind ganz kurz gefasst diese zwei Sichtweisen? Wie wird dieser Antisemitismus eingeordnet?
0: Es gibt die Behauptung, der Islam ist von Natur aus antisemitisch. Und dann gibt es die anderen, die auch behaupten, der Islam kennt keinen Antisemitismus. Ich bin immer, übrigens, Sicht der Dinge reflektiert eigentlich das, was wir in Deutschland erleben seit dem 7. Oktober. Wir sind sehr polarisierend in zwei Lagern. Und ich glaube, was ich versuche, das so zu machen, eigentlich in Deutschland einen Raum zu sehen, wo wir über mehrere Narrativen reden können. Es kann nicht sein, dass wir, wenn wir in Deutschland immer und immer wieder über diesen Konflikt diskutieren wir eigentlich im Kern über unsere eigene deutsche Geschichte und daraus leiten wir unsere Sicht der Dinge. Und ich versuche, diese Polarisierung zu durchbrechen und etwas Neues zu sagen.
1: Und etwas Neues ist der Begriff der Resonanzgeschichte. Sie sagen, das muss stärker gemacht werden, dass es eben eine gemeinsame Geschichte von Juden und Muslimen über Jahrhunderte gegeben hat. Wie kann man sich darauf berufen?
0: So ganz kurz, wenn wir über Juden und Muslime reden in deutschen, europäischen oder in der westlichen Welt, dann reden wir immer meistens von einer Konfliktgeschichte. Das ist eine Tendenz. Die andere Tendenz reden wir von einer Einflussgeschichte. Das heißt, die jüdische Tradition hat den Islam geprägt. Es gibt aber auch Ansätze, die sagen umgekehrt, der Islam hat Juden geprägt. Ich bin sozusagen, versuche einen kleinen Beitrag zu leisten, um das zu ergänzen und mich zu fragen, wirklich wie Juden und Muslime gelebt haben. Und je mehr ich mich damit auseinandersetze, umso mehr komme ich zu dieser Idee von Resonanzgeschichte, dass man nicht so trennen kann von Juden und Muslimen, wie sie wirklich gelebt haben. Und mich interessiert sehr sowohl intellektuelle Geschichte als Alltagsgeschichte, um wirklich herauszufinden, wie diese Juden und Muslime zusammengelebt haben. Die Ansätze, die wir heute haben, liefern nicht ausreichende Beweise dafür.
1: Und es kann eben ein Element sein in der Annäherung zwischen Juden und Muslimen, sich auf diese gemeinsame Geschichte zu besinnen. Vielen Dank, Omar Kamil, Historiker und Autor des Buchs Muslimischer Antisemitismus, woher er kommt, wie er wirkt und was wir tun können. Erschienen im CH Beck Verlag, 235 Seiten, kosten 18 €. Und damit

0: geht unser Bühnenprogramm hier bei der Frankfurter Buchmesse zu Ende. Natürlich nicht das Radioprogramm, da geht es gleich um.
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2: Die Führungsspitze der CDU ist in Berlin zu einer Klausursitzung zusammengekommen, um über die jüngsten Entwicklungen der Partei zu beraten. An dem zweitägigen Treffen nehmen CDU-Chef Merz sowie das gesamte Parteipräsidium teil, das rund 25 Mitglieder hat. Zum Auftakt sagte Generalsekretärin Hoppermann, es gehe darum, das Vertrauen in die Partei und die Politik zurückzugewinnen. Die Tagung solle den Anspruch als Volkspartei untermauern. Der frühere CSU-Vorsitzende Seehofer sagte der Bild am Sonntag, Bundeskanzler Merz habe durch den Bruch von Wahlversprechen einen massiven Glaubwürdigkeitsverlust erlitten. Der ukrainische Präsident Zelensky setzt sich gegen Vorhaltungen von US-Präsident Trump zur Wehr, er sei nicht zum Frieden bereit. Zelensky erklärte, allein Russland sei verantwortlich für den Krieg gegen die Ukraine. Zuvor hatte bereits Außenminister Sibiha die Forderung von Trump zurückgewiesen, die Ukraine möge einen neuen Präsidenten wählen. Sibiha teilte mit, Zelensky genieße die Unterstützung des ukrainischen Volkes und dieses habe das Recht, selbst zu entscheiden. Trump hatte gestern erneut eine Neuwahl gefordert und behauptet, Zelensky habe vielfach die Gelegenheit gehabt, den Krieg zu beenden. Er habe sich aber dagegen entschieden. Zudem warf er Zelensky vor, mit Angriffen auf den russischen Energiesektor zur Knappheit an Diesel beigetragen zu haben. Trump kauft trotz internationaler Sanktionen große Mengen Diesel aus Russland. Die erste Lieferung von rund 500.000 Tonnen würde den Bedarf in den USA für etwa einen Tag decken. Kurz vor den Zwischenwahlen in den USA strebt Trump sinkende Preise an den Tankstellen an. Das US-Justizministerium hat einem Medienbericht zufolge gegen mehrere große Nachrichtensender Ermittlungen eingeleitet. Nach Informationen der New York Times geht es um angeblich illegale Absprachen zur Berichterstattung über Präsident Trump. Bei den Sendern handelt es sich um ABC, CBS, CNN, NBC und Fox News. Diese Anstalten bilden den Medienpool zur Berichterstattung aus dem Weißen Haus. Hintergrund für die Ermittlungen ist, dass Trump mehreren Sendern kurzfristig den Zutritt zum Weißen Haus verweigerte, weil er mit deren Berichterstattung nicht einverstanden war. Als die anderen Poolsender sich weigerten, die ausgeschlossenen Kolleginnen und Kollegen zu ersetzen, war eine zweitägige Lücke in der Fernsehberichterstattung entstanden. Bei einem Schiffsunglück vor der Küste von Djibouti sind nach UNO-Angaben mindestens 109 Menschen auf ihrer Flucht ums Leben gekommen. Mehr als 116 Passagiere werden demnach noch vermisst. Das Boot kenterte auf dem Weg von Djibouti in den Jemen, wie die Internationale Organisation für Migration mitteilte. Mehr als 80 Menschen überlebten. Nach Angaben der Organisation sind auf der Fluchtroute über die Meerenge Bab al-Mandab zur arabischen Halbinsel vergangenes Jahr mehr als 900 Migranten ums Leben gekommen. Vor allem Menschen aus Äthiopien und Somalia versuchen auf dem Seeweg nach Saudi-Arabien in die Vereinigten Arabischen Emirate oder nach Oman zu gelangen. Dresden wird 2029 die Europride ausrichten, eine der größten europäischen Veranstaltungen für LGBTQ-Rechte. Die Bewerbung der sächsischen Landeshauptstadt setzte sich auf der Jahreshauptversammlung der European Pride Organizers Association in Magdeburg durch. Die Queer-Beauftragte der Bundesregierung und sächsische Landtagsabgeordnete Koch sprach von einem wichtigen Signal aus Sachsen. Die Europride könne der queeren Community in Sachsen und ganz Ostdeutschland Mut machen, betonte die SPD-Politikerin. Die Veranstaltung wird seit 1992 in wechselnden europäischen Städten ausgerichtet. Zum Programm gehören neben einer Demonstration unter anderem politische und kulturelle Veranstaltungen und eine Menschenrechtskonferenz. Papst Leo XIV. Will sich in den kommenden Tagen einer Lungenoperation unterziehen. Nach dem Mittagsgebet im Vatikan sagte der 71-Jährige, bei ihm sei ein Knoten in der Lunge entdeckt worden, der entfernt werden müsse. Der aus den USA stammende Papst plant für den 6. November seine nächste große Reise. Er will Uruguay, Argentinien und Peru besuchen. Das Wetter. Wechsel aus Sonne und Wolken mit Regenschauern. Vor allem an Nord- und Ostsee wiederholt Schauer und kurze Gewitter. Tageshöchstwerte 12 bis 18 Grad mit den höchsten Werten am Oberrhein. Morgen meist wechselnd bewölkt, im Osten und Nordosten einzelne Schauer, 12 bis 19 Grad. Das waren die Nachrichten.
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3: Wenn es um ungarische Musik geht, dann fallen oft zwei Namen und oft auch beide zusammen, Béla Bartók und Zoltán Kodály. Doch während Bartók als einer der größten Komponisten des 20. Jahrhunderts gilt und seine Musik aus den Konzertprogrammen nicht hinwegzudenken ist, führt das Schaffen von Zoltán Kodály ein Schattendasein. Am Mikrofon begrüßt sie Olaf Wilhelmer. Um Kodály soll es in den kommenden beiden Stunden gehen. Wir wollen seinem Werk und der Interpretation seiner Musik näher kommen. Dazu habe ich fachkundige Unterstützung im Studio. Er ist Komponist und Pianist und heute aus Leipzig zu uns gekommen. Herzlich willkommen, Steffen Schleiermacher.
4: Hallo, schönen guten Nachmittag.
3: Herr Schleiermacher, was verbinden Sie mit Kodály? Ist dieser Vergleich mit Bartók zutreffend oder führt er letztlich in die Irre?
4: Ja, es fällt auf. Und es ist nicht bloß, weil Bartók das B im Alphabet eher als das K kommt, dass man immer Bartók und Kodály. Also Kodály ist so ein bisschen der Und-Komponist. Das wird ihm eigentlich nicht gerecht. Man sollte auch die beiden nicht wirklich vergleichen, weil sie doch andere Prioritäten haben. Sie haben einige Gemeinsamkeiten, aber auch sehr viele Unterschiede, auf die wir sicher heute in der Sendung auch zu sprechen kommen werden. Aber der Befund ist zweifelsfrei richtig, dass Bartók zumindest in Deutschland oder in Amerika oder auch in Frankreich in den Konzertprogrammen wesentlich häufiger auftaucht als Zoltán Kodály. Was vielleicht auch damit zusammenhängt, dass Kodály zwar sehr viel komponiert hat, aber vieles dafür eigentlich nicht für den Konzertsaal. Auch darauf werden wir sicher zu sprechen kommen. Aber wenn man sich mit Zoltán Kodálys Musik beschäftigt, fragt man sich, warum hören diese wunderbare Musik nicht mehr Leute? Warum taucht er eigentlich nur so sporadisch auf den Konzertprogrammen auf? Es gibt sicher einen Unterschied zwischen Bartók und Kodály, aber der ist nicht so groß, dass wir quasi alles von Bartók und nichts von Kodály hören.
3: Und da können wir heute ein kleines bisschen etwas daran ändern. Kurz zum Rahmen. Kodály ist 1882 geboren, 1967 gestorben, also ein Zeitgenosse von Bartók, aber einer, der noch sehr viel länger als Bartók gelebt hat. Und wir wollen uns heute seinem bekanntesten Werk widmen, nämlich Harry Janosch. Das ist als Orchestersuite bekannt geworden. Und es gibt aber auch noch etwas, was dahinter steht, und das ist weitaus weniger bekannt. Es ist nämlich ein ungarisches Singspiel mit dem gleichen Titel, Harry Janosch. Das wurde vor 100 Jahren am 16. Oktober 1926 uraufgeführt. Wir haben das einfach mal zum Anlass genommen, eine Sendung über Kodály zu machen, die uns doch fällig erschien, weil wir die Musik doch für bemerkenswert erachten und eben auch für unterschätzt. Wir werden also im ersten Teil der Sendung uns mit Harry Janosch beschäftigen und im zweiten Teil der Sendung weitere Orchestermusik von Kodály hören, unter anderem die Variationen über das Volkslied »Der Pfau flog auf«. Dann fangen wir an mit Harry Janosch. Das ist ein Singspiel, das eine schöne Gattungsbezeichnung hat, nämlich ein Singspiel in vier Abenteuern, Vor- und Nachspiel Opus 15, also 1926 in Budapest uraufgeführt. Es ist ein ungarisches Libretto, es sind ungarische Dialoge und da, Herr Schleiermacher, fängt, glaube ich, das Problem schon an. Dieses Stück ist einfach absolut auf Ungarn beschränkt gewesen.
4: Ja, zweifelsfrei war das auch Kodály seinerzeit bewusst. Es gilt ja quasi als einer der ersten ungarischen Nationalopern, obwohl es vieles ist, aber keine Oper. Aber ihm war die Begrenztheit auf Ungarn durchaus bewusst, einfach aus sprachlichen Gründen, aber nicht nur aus sprachlichen Gründen. Und deshalb hat er ja relativ zeitnah nach der Uraufführung, also ein Jahr später, eine Orchestersuite gemacht, die also vorwiegend aus den Instrumentalteilen dieses Singspiels besteht. Das Singspiel muss man sich so vorstellen, es ist natürlich ein großes Orchester, aber es sind auch Schauspieler, Sprecher, mehrere Rollen und dazu kommt noch ein Chor, ein Kinderchor und auch noch Gesangsstimmen. Es ist also eigentlich gigantisch aufwendig. Und wenn man das in irgendeiner Weise inszenieren will, muss man es in irgendeiner Weise bearbeiten. Also 1:1 ist es kaum möglich. Entweder man übersetzt die ganzen Texte, kürzt sie, oder wir haben heute ja auch eine Version, wo die ganzen Rollen auf einen Sprecher zusammengekürzt sind, der das quasi alles erzählt. Also es ist schwierig aufzuführen. Also die Oper oder das Singspiel wird relativ selten gemacht. Ich habe es persönlich überhaupt noch nie gesehen. Ich habe auch noch nie gesehen, dass es irgendwo auf dem Programm stand. Während die Suite ja eines der bekanntesten Stücke ist, also das kommt vergleichsweise häufig. Also wenn was von Kodály kommt, dann ist es meistens die Harry Janosch Suite. Man sollte vielleicht an diesem Punkt mal erwähnen, dass Harry der Nachname ist und Janosch der Vorname, weil im Ungarischen zuerst der Nachname und dann der Vorname genannt wird. Wenn man es ins Deutsche übersetzt, ist es eigentlich Janosch Harry. Aber wir halten mal an der ungarischen Version fest, weil da das Stück bekannt geworden ist. Also wir bleiben mal bei der Harry Janosch Suite.
3: Und die ungarische Version war auch im fernen Barcelona genauso, nämlich Harry Janosch. Und in Barcelona wurde das Werk, also die Suite, im März 1927 uraufgeführt mit dem Orchester von Pablo Casals. Und von Anfang an war diesem Werk, dieser Suite, nach dem ungarischen Singspiel ein großer Erfolg beschieden. Und wie diese Suite klingt, wie sie beginnt, das hören wir in einer Einspielung mit der Philharmonia Hungarica unter der Leitung von Ontal Dorati aus dem Jahr 1973, Nummer 1, Vorspiel, das Märchen beginnt.

0: Ontal Dorati dirigierte den Anfang der Harry Janosch-Suite von Zoltán Kodály mit der Philharmonia Hungarica, ein Orchester, das sich 1956 nach dem Ungarnaufstand gründete und seinen Sitz im westfälischen Marl hatte. Ja, ein bemerkenswertes Werk, Steffen Schleiermacher, das mit einem ziemlichen Knalleffekt beginnt. Wir haben einen merkwürdigen chromatischen Aufschwung des gesamten Orchesters und dann das Orchesterklavier, das ein Glissando nach unten spielt. Was ist das für eine komische Idee am Anfang dieses Werkes?
1: Das ist das Niesen. Das hat auch Kodály selber so bezeichnet. Das Orchester niest am Beginn des Stückes. Und das ist ein Symbol, so behauptet es zumindest Kodály, und es besteht kein Grund, das nicht zu glauben. Wenn jemand in einem Gespräch niest, ist das das Zeichen, dass er im Nachfolgen nicht immer hundertprozentig bei der Wahrheit bleibt, sondern durchaus auch ein wenig schwindelt. Und das ist ja quasi die Geschichte von Harry Janosch, also was er dann erzählt und worum es in den Stücken geht. Diese vielen Abenteuer sind ja mehr oder weniger nur erfunden oder erdacht. Und das ist sozusagen der ironische Rahmen. Gleich als erstes niest erstmal das Orchester. Das finde ich trefflich instrumentiert und als Idee. Wir hören es ja nachher, glaube ich, noch einmal, dieses Niesen. Man wird ja fast davon angesteckt und will auch gleich niesen. Und es ist vielleicht noch interessant, Ontal Dorati, der Dirigent, war ein Schüler von Kodály.
0: Und ja, welche Folgen Kodalys Ideen und auch seine musikpädagogischen Initiativen auf das ungarische Musikleben hatten, warum er auch so viele Schüler auch gerade unter den ausübenden Musikern hatte, das wird sicherlich noch Thema unseres Gespräches sein. Mit Harry Janosch haben wir also eine Figur, die ein entspanntes Verhältnis zur Wahrheit hat oder zumindest zu dem, was wir gemeinhin unter der Wahrheit verstehen. Und wie man diese Figur sich vorzustellen hat, wie sie charakterisiert werden kann, dazu ein Zitat von Zoltán Kodály selbst.
2: Harry ist ein Bauer, ein ehemaliger Soldat. Tag für Tag sitzt er im Wirtshaus und erzählt seine unglaublichen Heldentaten. Er ist ein echter Bauer. Und seine grotesken Fantasiegebilde sind eine Mischung aus Realismus und Naivität, aus Komödie und Pathos. Trotz allem ist er kein bloßer ungarischer Münchhausen. An der Oberfläche mag er nur als Sesselheld erscheinen, doch darunter verbirgt sich ein Poet, der sich von seinen Träumen und Gefühlen fortreißen lässt. Seine Geschichten sind nicht wahr, aber das ist auch unerheblich. Sie sind Früchte seiner lebhaften Fantasie, die für ihn selbst und für andere eine herrliche Traumwelt heraufbeschwört.
0: Ja, so hat Zoltán Kodály diese Figur Harry Janosch charakterisiert. Und wir haben dann in diesem Singspiel in mehreren Stationen die schier unglaublichen Abenteuer, die Harry Janosch erlebt hat. Unter anderem zählt die Besiegung Napoleons auf dem Schlachtfeld dazu. Also das ist etwas, das wir dann auch später noch hören werden. Das gibt natürlich Anlass, schöne Militärmusik und schöne Effekte zu komponieren. Und ja, Herr Schleiermacher, wir haben in der Vorbereitung zu dieser Sendung festgestellt, dass wir von diesem Singspiel eigentlich nur zwei Aufnahmen so greifbar haben. Die eine ist mit István Kertész in London entstanden, die andere einige Jahre später mit János Ferencsik in Budapest. Aber wir haben im Deutschen Rundfunkarchiv etwas gefunden, das leider nicht sehr detailliert dort erfasst ist, Herr Schleiermacher, das aber eine Besonderheit enthält und nämlich genau aus der Stadt kommt, aus der Sie heute auch zu uns gekommen sind, nämlich aus Leipzig.
1: Ja, aber ich war damals nicht dabei. Es scheint eine Aufnahme zu sein, also vom akustischen Eindruck ist das eine Produktion, das ist kein Konzertmitschnitt aus dem Jahr 1953 und es bringt vielleicht einen Eindruck, wie sich das vielleicht auch Kodály vorgestellt hat, diesen Wechsel zwischen quasi Schauspiel, also Sprecher oder Schauspieler, die quasi in einer Szene hantieren, dann kommt das Orchester dazu, später kommen noch Sänger dazu. So ungefähr könnte man sich das vorstellen und dankenswerterweise ist in dieser Aufnahme auch alles auf Deutsch. Es ist ein bisschen mit einem Klammersack übersetzt, also damit es sich auch ein bisschen reimt. Deshalb klingt die Sprache ein bisschen seltsam, aber als Zeitdokument ist es schon sehr bemerkenswert. 1953 in Leipzig wurde also quasi eine Riesenproduktion gemacht mit Zoltán Kodály. Das ist eigentlich für diese Zeit ungewöhnlich, weil ganz vieles gerade in diesen frühen DDR-Zeiten im Osten ja verboten war, weil es könnte Formalismus sein, es könnte westlich orientiert sein. Beispielsweise ganz viele Stücke von Bartok waren verboten, im Konzert zu spielen, zumindest in den großen Orchesterkonzerten. Außer die wenigen Stücke von Bartok, die eindeutig Volksmusik beinhalten, weil das war volkstümlich, das galt als sozialistischer Realismus. Und vielleicht hat dieses Schlupfloch Herbert Kegel, der das dirigiert, da war er 33 Jahre alt, vielleicht hat er genau dieses Schlupfloch gefunden, weil Kodály war ja auch so ein bisschen eine seltsame Gestalt für die sozialistischen Realisten. Aber weil es eben Volksmusik war, war das sozusagen abgesegnet und deshalb konnte er diese gewaltige Produktion machen. Ob die das dann auch mal im Konzert gespielt haben, lässt sich leider nicht mehr eruieren. Aber die Aufnahme als solches ist auf ihre Art und Weise seltsam, aber historisch und musikalisch von höchstem Interesse.
0: Wir hören daraus einen Ausschnitt des Beginns, und zwar den Übergang von der Orchestereinleitung zur ersten Szene, die im Wirtshaus spielt.

0: sollst leben, Bruder, sollst leben.
1: Ja, schon recht. Austrinken und hurtig, der Wein ist nicht schlecht.
0: Mhm. Allweil lustig sein, das ist gescheit. Ist man erst tot, vergeht einem die Lustigkeit. Ja. Wo steckt denn heute Herr Janosch?
1: Ja, kommt er heute nicht? Schad, da hören wir heute keine neue Geschichte.
2: Wird schon kommen, der Alte, bestimmt. Ich meine, der kann's doch nicht aushalten ohne meinen Wein.
3: Gestattet, Landsleute, dass ich euch frag, was erzählt dieser Janosch, der den Wein so gern mag?
1: Ach, nichts als Lügen und wunderliche Sachen. Tut wie ein Held, ist fast zum Lachen.
0: Nein, Herr Student, glaubt ihm nicht. Ist doch nicht reine Wahrheit, was der Janosch spricht. So kann man ihn doch keinen Lügner nennen. Hat er auch meist seine Geschichten erfunden, ist er doch ein echter Ungar. Bleibt uns verbunden. Psst.
4: Ein Ausschnitt aus der Leipziger Produktion des Singspiels in einer deutschen Rundfunkbearbeitung 1953 unter der künstlerischen Gesamtleitung von Herbert Kegel. Herr Schleiermacher, man muss sich auf jeden Fall etwas einfallen lassen. Sie hatten das ja schon gesagt, für die Bühne, aber für die Aufnahme eigentlich erst recht. Und da fangen ja auch ein bisschen die Probleme an, wenn wir zum Beispiel die klassische Einspielung, möchte ich mal sagen, dieses Singspiels uns anhören mit Janosch Ferencsik, 1982 an der Ungarischen Staatsoper in Budapest aufgenommen. Haben wir etwas, das wirklich nur aus Musik besteht, aber keinerlei Text enthält. Also es sind wirklich nur ein paar Musiknummern, die dauern zusammen etwa 80 Minuten, aber dieses ganze ausladende Drama drumherum muss man sich irgendwie vorstellen.
5: Man muss es einfach wissen. In den meisten Aufführungen wird das wahrscheinlich ganz schlicht und ergreifend weggelassen oder diese ganzen Rollen, die hier ja verteilt sind, zusammengestrichen auf einen Erzähler, der dann zusätzlich kommt. Wie das szenisch abläuft, weiß ich nicht. Es gibt bestimmt interessante Möglichkeiten, aber das werden ja Häuser verschoben und da gibt's Kriegsgeheul und alles Mögliche. Also wir müssen ja die Geschichte, diese abstruse Geschichte jetzt nicht eins zu eins nacherzählen. Aber ich will mal sagen, es ist für ein Opernhaus eine gewisse Herausforderung. Also sowohl logistisch, technisch als auch personell, weil sozusagen alle Gewerke da mitwirken müssen. Und ich weiß gar nicht, ob das Stück gewinnt durch diese ganzen Texte zwischendurch, weil ja man immer zwischen den Medien hin und her wechselt. Ich glaube eigentlich, dass die Musik alleine reicht. Nicht nur die Suite, das sind die Orchesterstücke, aber wenn man sich die Instrumentalstücke und Chöre und Arien anhört, es ist dann auch lang genug und man kriegt irgendwie schon mit, worum es geht und kann vielleicht auf diese ganzen Zwischentexte verzichten.
4: Also in der Orchestersuite gibt es eine sehr schöne Stelle, die von der Solobratsche gespielt wird, und wo die herkommt, das wollen wir im nächsten Beispiel hören. Das ist also aus dieser Einspielung mit Janosch Ferencsik an der Budapester Staatsoper. Wir hören das Duett, ich möchte fast sagen das Liebesduett, das also auch die Weite der ungarischen Landschaft beschreibt, zwischen Janosch und seiner geliebten Örje. Hier wird das verkörpert von Sándor Sólyom Nagy als Harry Janosch und Klára Takács als Örje.

0: jenseits der Theiß ist ein Rinderhirt mit seiner Herde. 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Da erwartet er seine Liebste auf dem Rasenbett. Dies ein Auszug aus diesem Text des Liebesduettes aus Harjanasch von Zoltán Kodály. Über das gute Paprikasch wird dort auch noch gesungen. Und wie man es isst, ob mit Gabel oder Löffel, das wird auch thematisiert. Ja, das war aus der Produktion der Ungarischen Staatsoper 1982 unter der Leitung von Janosch Ferencsik. Ein Lied, Steffen Schleiermacher, das durchaus auch der Volksmusik Ungarns verpflichtet ist. Das hat sich Kodály ja nicht nur ausgedacht, sondern auch etwas Gefundenes weiterverarbeitet darin.
1: Ja, beim Hören dieses Stückes weiß man es immer nicht so ganz genau, vor allen Dingen, wenn man kein ungarischer Muttersprachler ist oder das ungarische Volkslied gut perfekt kennt. Manchmal ist man nicht ganz sicher, ist das jetzt von Kodály erfunden oder ist das eins zu eins ein gefundenes Volkslied, was er gesammelt hat und dann einfach weiterverwendet hat, oder ist es eine Mischung zwischen beiden? Ich vermute, es ist meistens eine Mischung aus beiden. Aber aus irgendeinem Grund, man hört sofort, dass es ungarisch ist. Einerseits, weil es immer auf der ersten Silbe betont ist, also diese Daddy, Daddy, Yaddy, Yaddy. Und das andere ist diese Instrumentation, dieses exotische, zumindest für deutsche Ohren, exotische Musikinstrument Cymbalum, also das Hackbrett oder Psalterium oder wie man es immer nennen will, was ja sofort so eine gewisse, fast klischeehafte Bedeutung für meine Ohren zumindest hat. Ich assoziiere sofort damit Ungarn, obwohl es vielleicht gar nicht ursprünglich ein ungarisches Instrument ist, aber sei es wie es sei. Also es gibt verschiedene Spuren, die da zur Volksmusik führen, und er hat ja exzessiv auch Volkslieder gesammelt und ist also erst mit einem Zeichenblock oder mit einem Notenblock und dann auch mit einem schweren Grammophon, so wie Bartok auch Anfang des letzten Jahrhunderts, über die Dörfer gezogen, je weiter weg von den Großstädten, umso besser, und hat dort Volkslieder aufgenommen und sie dann transkribiert und gemeinsam mit Bartok auch in einer umfangreichen Sammlung analysiert, geordnet. Das sind also bändeweise Schätze, die gefunden haben. Und sowohl Bartok als auch Kodály haben das natürlich in unterschiedlicher Weise, aber doch sehr in ihren Werken dann auch verarbeitet.
0: Und rein wissenschaftlich betrachtet ging es Ihnen beiden, ja vor allem auch Kodály, tatsächlich um den Kampf gegen dieses Klischee, das Sie gerade benannt haben. Nun ist dieses Cymbalom zwar damit verbunden, aber die Musik, die damit gemacht wurde, die sollte doch dann zumindest auf authentischen Quellen und nicht auf Salonmusik des 19. Jahrhunderts beruhen. Und wie man sich diese musikalische Feldforschung in den ersten Jahren des 20. Jahrhunderts vorzustellen hat, daran hat sich Kodály dann später erinnert, als er über seine Anfänge als Sammler von Volksliedern sprach.
2: Den Rucksack über den Schultern, den Stock in der Hand und 50 Kronen in der Tasche, so zog ich los auf die Insel Cholocos. Dort trieb ich mich herum. Ich hatte keinen festen Plan. Ich hielt einfach Leute auf der Straße an und lud sie ins Wirtshaus ein, damit sie mir dort vorsängen. Ich hörte dem Gesang der Schnitterinnen bei der Ernte zu. Am ermüdendsten waren die nächtlichen Sitzungen in den vollgerauchten Wirtshäusern. Freilich kam es auch vor, dass mich die Bauern misstrauisch empfingen. Die Dorfbevölkerung war von Seiten der Stadt so viel betrogen, so oft enttäuscht worden, dass es einen nicht Wunder nehmen kann, wenn sie einen städtisch gekleideten Mann a priori verdächtig fanden. Wenn man zu Fuß wandert, geht es noch. Als ich aber der schweren Phonographenausrüstung wegen zuweilen doch einen Wagen nehmen musste, argwöhnten die Bauern gleich entweder eine Schelmerei oder witterten irgendeinen üblen Geschäftstrick. Ein besonderes Problem war, wie ich Frauen zum Singen bewegen könnte, was oft nur mit List und Schlauheit gelang. Auf dem Dorf heißt es nämlich, eine Frau singe in Anwesenheit anderer Leute nur, wenn sie betrunken sei. Bei Männern ging es leichter. Sie brauchten nur ein Glas oder zwei, um loszulegen.
0: Aus den Erinnerungen von Zoltán Kodály, man kann sich vorstellen, was für ein mühsames Geschäft das war, unter solchen Umständen und damit einem kiloschweren Phonographen diese Lieder zu sammeln, sie aufzunehmen, sie zu produzieren unter technisch vorsintflutlich anmutenden Bedingungen, zumindest aus heutiger Sicht. Wie das geklungen hat, dafür haben wir ein Beispiel, das Kodály selbst aufgenommen hat, aus seiner Sammlung von Phonographenaufnahmen aus dem Jahr 1913, hier ein ungarisches Volkslied.

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1: Eine Phonographenaufnahme von Soltan Kodály anno 1913. Herr Schleiermacher, so ein bisschen ein Schauer läuft's mir da schon den Rücken herunter, wenn ich das heute höre. Das ist eine Stimme aus einer wirklich untergegangenen Welt. Und wenn man sich überlegt, was für einen Schatz Bartok und in diesem Fall Kodály zu Tausenden da gesammelt haben, was das für ein Gedächtnis einer ganzen Kultur ist, kann man ja sagen, dass es schön ist, dass wenigstens diese alten Aufnahmen noch davon überlebt haben.
2: Ja, es haben erfreulicherweise sehr viele davon überlebt und sie sind zum großen Teil auch veröffentlicht auf Schallplatte oder auf CD oder im Archiv der Ungarischen Akademie der Wissenschaften, inklusive der Transkriptionen, inklusive Textübersetzungen und so weiter. Kodály und Bartok haben ja seinerzeit eben nicht bloß die Texte eingesammelt, was ja meistens ist, man kauft ein Volksliedband und da sind gar keine Noten drin, sondern bloß die Texte. Ihnen war es wichtig, genau dieses Zusammenspiel von Musik und Text zu dokumentieren. Und da ist das gar nicht hoch genug einzuschätzen. Und welche Mühe die sich gegeben haben, dieses doch sehr vorsichtig formuliert frei vorgetragene Lied dann zu transkribieren, wirklich in der rhythmischen Präzision. Das sieht aus wie eine ganz moderne serielle Partitur, wenn man sich das anguckt. Also mit höchster Präzision, wie gesagt. Und Kodály war da fast noch ein bisschen pedantischer als Bartok. Kodály war eher der Wissenschaftler, während Bartok in diesem Zusammenhang, die haben ja sehr viel zusammen gemacht, auch Noten zusammen herausgegeben, er war so eher der künstlerische Typ, der das als Steinbruch für sein eigenes kreatives Arbeiten suchte, während Kodály ja tatsächlich Philosophie, Linguistik und alles Mögliche studiert hat und da mit einem, sagen wir mal, größeren wissenschaftlichen Interesse und vielleicht auch einer größeren wissenschaftlichen Sorgfalt daran herangegangen ist. Das heißt nicht, dass Bartok da gepfuscht hätte, aber bei Kodály war das irgendwie etwas systematischer und die Aufnahmequalität lässt eben, es ist 100 Jahre her, etwas zu wünschen übrig. Aber es ist fantastisch, auch wie viele unterschiedliche Modelle es von ungarischen Liedern gibt. Manche sind pentatonisch, manche sind anders, manche sind Stabreime, manche sind unendlich lang, manche sind ganz kurz. Also eine unbeschreibliche Vielfalt von Liedern. Ich weiß nicht, ob die heute noch in Ungarn bekannt sind, aber Gott sei Dank gibt es diese gigantische Sammlung noch.
1: Wir kommen nun zu der wahrscheinlich bekanntesten Aufnahme dieses wiederum wahrscheinlich bekanntesten Werkes von Kodály. Das ist also von der Harry Janosch Suite eine Einspielung, die Ferenc Fritschey gemacht hat 1961 als Chefdirigent des Radiosymphonieorchesters Berlin. Eine ganz wichtige Figur der Berliner Nachkriegsmusikszene. Ein ungarischer Dirigent, der zum Wiederaufbau des Berliner Musiklebens erheblich beigetragen hat. Es ist auch eine Aufnahme, die in der Geschichte unseres Hauses, also unserer Vorgängerinstitution des RIAS Berlin, eine bedeutende Rolle gespielt hat. Wir hören aus dieser Harry Janosch Suite, dirigiert von Fritschey, den fünften Satz, das Intermezzo. Und auch da geht es noch einmal ganz stark um Eindrücke ungarischer Volksmusik. Bei der Uraufführung des Harry Janosch Singspiels 1926 gab es eine Situation, dass der Regisseur zu Kodály ging und sagte, also wir kommen da mit der Verwandlung, mit dem Umbau an dieser Stelle nicht richtig voran, wir bräuchten da mehr Musik, können Sie da nicht etwas schreiben? Und Kodály zog also etwas aus der Schublade, das er dort schon hatte, nämlich einen ungarischen Tanz und wie der dann in seiner Lesart klingt, das hören wir hier vom RSO Berlin und Ferenc Fritschey.

0: Ferenc Fritscher dirigierte das Intermezzo aus der Harry Janosch Suite von Zoltán Kodály, einer Einspielung mit dem Radiosymphonieorchester Berlin aus dem Jahr 1961. Das Zimbalom, Herr Schleiermacher, ist natürlich das vorherrschende Element dieser Musik. Aber wenn man die Partitur aufschlägt, dieser Suite, gibt es eine fast ein wenig verstörende Bemerkung des Komponisten. Hier steht nämlich am Anfang: Falls kein Zimbal vorhanden ist, wird der Part auf dem Clavicembalo im Notfall auf dem Klavier gespielt. Zitat Zoltán Kodály. Herr Schleiermacher, wer traut sich denn so etwas?
1: Der Pragmatiker Kodály natürlich. Er wusste es 1926, kein Mensch in der Welt spielt Zimbalon. Und er hatte natürlich durchaus auch internationale Aufführungen im Ohr und musste irgendwie quasi einen Plan B oder einen Plan C haben. Heutzutage wäre es wahrscheinlich oder ist es kein Problem, hervorragende Zimbalon-Spieler zu finden. Also sogar Boulez und Stockhausen haben für das Zimbalon gespielt. Aber damals konnte man die, glaube ich, nur mit der Lupe suchen. Und pragmatisch wie er war, hat er gesagt, na gut, also daran soll es nicht scheitern, wenn kein Zimbalon da ist, dann nehmt halt irgendein Klavier oder ein Cembalo. Das klingt natürlich fürchterlich eigentlich, weil es fehlt ja genau diese Aura, dieses merkwürdige Instrument, was so ein bisschen immer verstimmt klingt, obwohl es gar nicht verstimmt ist und so eine ganz typische Klangfarbe hat. Und das auf dem Klavier im Orchestersatz, das ist einfach dann ein bisschen ein anderes Stück. Und wir haben ja eine Aufnahme von Herrn Kegel, die hatten 1953 in Leipzig offensichtlich keinen Zimbalspieler. Und da häkelt jemand am Klavier diesen Zimbalpart. Das entbehrt nicht der Komik, klingt nicht sehr ungarisch, sondern leicht sächsisch.

0: Ein ungarischer Tanz mit einem sächsischen Klavier. Das war ein Ausschnitt aus Harry Janosch in der Singspielfassung, hier gespielt vom Rundfunk-Symphonieorchester Leipzig unter der Leitung von Herbert Kegel 1953 ohne Zimbalom und in einem relativ zügigen Tempo, was, wie man annehmen kann, den Intentionen des Komponisten wiederum deutlich entsprach, von dem überliefert ist, dass er das Stück selbst relativ flott dirigiert hat. Das sind die Interpretationen auf Deutschlandfunk Kultur über Zoltán Kodály mit Steffen Schleiermacher als Studiogast. Sie können diese und andere Interpretationen-Sendungen immer auch in der Deutschlandfunk-App hören. Und nun, was ist daran eigentlich wahr und was ist erfunden? Und das bezieht sich ausnahmsweise einmal nicht auf die Geschichten, die Harry Janosch immer erzählt, dass er zum Beispiel Kaiser Napoleon auf dem Schlachtfeld höchst selbst besiegt hat, sondern das bezieht sich auf die Frage, ist das nun Volksmusik, die Kodály zitiert, oder ist das etwas, das er komponiert hat? In der folgenden Einspielung hören wir zum Beispiel einen Verbunkos. Das ist ein traditioneller ungarischer Tanz. In diesem Wort Verbunkos liegt die deutsche Werbung drin. Das waren tatsächlich Werbetänze, die man veranstaltet hat auf ungarischen Dörfern, um Bauern, junge Männer für den Wehrdienst zu gewinnen. Vielleicht sollte sich ja die Bundeswehr in der heutigen Situation einmal Ähnliches überlegen, Herr Schleiermacher.
1: Es ging mir auch gerade durch den Kopf, vielleicht können wir heute einen Rapper dazu gewinnen, dass er Tänze aufführt und dann rennen alle zum Wehrdienst. Ich habe meine Zweifel, ob es funktioniert. Aber man könnte es ja mal versuchen.
0: Damals scheint es geklappt zu haben. Das hören wir auch in diesem Ausschnitt. Der Ausschnitt ist aus der Londoner Produktion des Singspiels. István Kertész dirigiert das London Symphony Orchestra. Und das ist diese Fassung, in der die Dialoge von einem Sprecher zusammengefasst werden. Und was für ein Sprecher
1: Nicht
0: ist
1: ein
0: das?
1: Sprecher.
0: Es ist der Sprecher schlechthin, nämlich Peter Ustinov.
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0: Ein Ausschnitt aus der Londoner Einspielung des Harry Janosch-Singspiels von Zoltán Kodály István Kertész 1968 am Pult des London Symphony Orchestra, zuletzt mit schweren Zungen Herr Schleiermacher der Edinburgh Festival Chorus in einem Glanzauftritt. Einleitend haben wir Peter Ustinov als Sprecher gehört. Das ist schon eine bemerkenswerte Produktion, aber auch die mutet ein bisschen seltsam an.
1: Ja, das ganze Stück ist ja seltsam, aber wenn man das aufführt, das ist der Maßstab. Also Ustinov ist ja eine Doppel-CD, der macht das blendend, der spielt ja alle Rollen, der spricht ja irgendwie alle Sprachen, aber alle mit so einem komischen Dialekt. Also er ist in jeder Fremdsprache als Fremdsprachler unterwegs und hat eine unglaublich wandelbare Stimme und die Sänger sind hervorragend. Also es ist ein reines Vergnügen, diese CD zu hören. Die ist vor fast 60 Jahren produziert worden, also das ist der Maßstab.
0: Ja, das ist der Maßstab. Und Herr Schleiermacher, Kodály hatte ja durchaus das Glück, auch wenn er uns heute fast ein bisschen wie eine Randfigur oder eine Nebenfigur erscheint, er hatte ja durchaus das Glück, mit berühmten, ja berühmtesten Interpreten seiner Zeit zusammenzukommen.
1: Ja, das vergisst man gerne. Also ich weiß gar nicht, vielleicht war er zu Lebzeiten sogar berühmter und öfter gespielt als Bartok. Also wenn ich da lese, Toscanini, Koussevitzky, Mengelberg, das sind alles Auftraggeber oder Uraufführungsinterpreten. Also höher geht's kaum noch und dankenswerterweise hat ja Toscanini sogar eine, ich glaube, es ist die älteste Aufnahme, die wir von dem Stück gefunden haben, 1939 oder 40 die Harry Janosch Suite auf Tonträger aufgenommen.
0: Ja, ganz so früh war das nicht, das war 1947, aber immer noch früh genug. Und es ist ja erstaunlich, dass ein Dirigent, den wir mit einer ganz anderen Musik, mit einer ganz anderen Ästhetik eigentlich in Verbindung bringen, nämlich eher mit der italienischen Oper, dass er sich so für diese Musik eingesetzt hat, die er kurioserweise an der Mailänder Scala kennengelernt hat, wo eine der wenigen, wenn nicht die einzige ausländische Aufführung dieses Singspiels wohl einmal stattgefunden hat, natürlich in einer italienischen Fassung. Also Arturo Toscanini hat die Eindrücke der Musik von Kodály mit in die neue Welt genommen und in New York mit dem NBC Symphony Orchestra diese Einspielung gemacht. Wir hören daraus die zweite Nummer aus der Suite, das Wiener Glockenspiel.

0: Arturo Toscanini in einem New Yorker Radiokonzert 1947 mit der Harry Janosch Suite von Zoltán Kodály und dem NBC Symphony Orchestra. Herr Schleiermacher, das ist sicherlich ein besonderes Stück der Diskografie. Die meisten anderen Interpreten, die wir haben, sind zwar auch durchaus bekannt, aber dann doch eher ungarisch oder mitteleuropäisch geprägt, um es mal so zu sagen. Also Namen wie István Kertész, Antal Dorati, Ferenc Fritschey, die wir schon gehört haben, die sind ja dann doch typisch. Und Kertész ist eben auch der Dirigent, der diese Londoner Fassung des Singspiels gemacht hat. Sicherlich wäre Kertész noch eine große Zukunft beschieden gewesen als Dirigent, aber er ist in jungen Jahren kurz nach dieser Einspielung bei einem Badeunfall ertrunken und diese Produktion steht für sich mit Kräften wie Peter Ustinov und dem London Symphony Orchestra. Und wir haben hier nochmal ein Stück ausgewählt, Herr Schleiermacher, das uns noch einmal die Frage aufwirft, welche Quellen eigentlich Kodály für seine Musik verwendet hat.
1: Man muss jetzt bei den beiden folgenden Aufnahmen sehr genau zuhören und wenn man es weiß, ahnt man auch, dass es stimmen könnte. Also es ist wieder eine Aufnahme, die Kodály selbst gemacht hat aus dem Jahre 1913. Es ist also sehr kratzig, es ist nicht Hightech und es ist auch nicht Hi-Fi. Aber dieses Lied, das hat Kodály mehr oder weniger eins zu eins übernommen, also ein bisschen begradigt und natürlich harmonisiert in einen großen Orchestersatz gesetzt. Aber die Melodie ist eigentlich die gleiche, die er in seinem fast letzten Lied vom Harry Janosch da instrumentiert. Das ist quasi der Heldengesang auf die Freiheit von Ungarn. Es ist ein anderer Text, also der Bauer, der dort singt, singt von was völlig anderem, aber die Melodie hat offensichtlich Kodály so gefallen, dass er sie mit einem anderen Text übernommen hat. Wenn man es weiß, hört man es. Wenn man es nicht weiß, muss man es halt glauben.
0: Dann glauben Sie es oder hören Sie es, und zwar hören wir zunächst einmal den Bauern in einer Einspielung aus dem Jahr 1913 von Kodály selbst aufgenommen und anschließend aus der Londoner Produktion von 1918.

0: Klänge der Heimat. Mit diesem wehmütigen Lied verabschieden wir uns vom Singspiel Harry Janosch von Zoltán Kodály. Wir haben es hier in der Londoner Einspielung von István Kertész gehört, mit György Mellisch als Harry. Und Steffen Schleiermacher, nachzutragen bleibt noch, dass wir aus der Suite ein glanzvolles Finale haben.
1: Nämlich den Einzug des kaiserlichen Hofes. Ist in dem Zusammenhang vielleicht noch abschließend darauf hinzuweisen, dass die Suite nicht in der chronologischen Reihenfolge ist wie das Stück. Also er hat die Suite aus rein musikalischen Gründen zusammengestellt. In dem Singspiel kommen die Stücke irgendwann zwischendurch, aber in der Suite ist der Einzug in den kaiserlichen Hof, wie kann es anders sein, das fulminante Schlussstück. Aber es ist, glaube ich, durchaus mit einem gewissen Augenzwinkern zu hören. Also man muss kurz davor niesen, damit man es nicht zu ernst nimmt, und dann zieht der kaiserliche Hof ein.
0: Und damit endet die erste Stunde dieser Interpretationen. Wir hören diesen Satz in der Einspielung mit dem Budapester Festival Orchester und Ivan Fischer. Im Anschluss kommen die Nachrichten und um 16.05 Uhr geht es dann weiter mit dem zweiten Teil der Interpretationen über Zoltán Kodály.

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1: Die Führungsspitze der CDU berät in Berlin über die jüngsten Entwicklungen der Partei nach den Landtagswahlen. Zum Auftakt der Klausursitzung sagte Generalsekretärin Hoppermann, es gehe darum, das Vertrauen in die Partei und die Politik zurückzugewinnen. Sie sprach vom Beginn eines Prozesses, den man sowohl in der Bundesregierung und der Regierungspolitik als auch in der Partei beginne. Der frühere CSU-Chef Seehofer machte Bundeskanzler Merz vor der Sitzung

0: Vorwürfe wegen dessen Amtsführung. Seehofer verurteilte insbesondere Merz' Kommunikation zur Arbeitsmoral in Deutschland. Aussagen wie, die Deutschen würden zu wenig arbeiten und zu viel krank feiern, verletzten Menschen, sagte Seehofer der Bild am Sonntag. Diese pauschale Sprache gehe völlig an der Realität vorbei. An der zweitägigen CDU-Klausurtagung nehmen Merz sowie das gesamte Parteipräsidium teil, das rund 25 Mitglieder hat. Der Termin war angesetzt worden, nachdem die Christdemokraten bei der Landtagswahl in Mecklenburg-Vorpommern erstmals den Einzug in ein Landesparlament verfehlt hatten. Der ukrainische Präsident Zelensky setzt sich gegen Vorhaltungen von US-Präsident Trump zur Wehr, er sei nicht zum Frieden bereit. Zelensky erklärte, allein Russland sei verantwortlich für den Krieg gegen die Ukraine. Zuvor hatte bereits Außenminister Sibiya die Forderung von Trump zurückgewiesen, die Ukraine möge einen neuen Präsidenten wählen. Sibiya teilte mit, Zelensky genieße die Unterstützung des ukrainischen Volkes und dieses habe das Recht, selbst zu entscheiden. Trump hatte gestern erneut eine Neuwahl gefordert und behauptet, Zelensky habe vielfach die Gelegenheit gehabt, den Krieg zu beenden. Er habe sich aber dagegen entschieden. Zudem warf er Zelensky vor, mit Angriffen auf den russischen Energiesektor zur Knappheit an Diesel beigetragen zu haben. Trump kauft, trotz internationaler Sanktionen, große Mengen Diesel aus Russland. Die erste Lieferung von rund 500.000 Tonnen würde den Bedarf in den USA für etwa einen Tag decken. Kurz vor den Zwischenwahlen in den USA strebt Trump sinkende Preise an den Tankstellen an. Nach Hinweisen auf Anschlagspläne auf den polnischen Regierungschef Tusk und Verteidigungsminister Kosiniak-Kamysz ist in Polen eine Krisensitzung einberufen worden. Eine Sprecherin des Innenministeriums teilte mit, an dem Treffen sollten auch Vertreter der Geheimdienste teilnehmen. Der ursprüngliche Hinweis war bei der Polizei eingegangen. Man nehme die Drohungen sehr ernst und schätze die Wahrscheinlichkeit als hoch ein, dass sie umgesetzt würden, sagte ein Sprecher des Geheimdienstkoordinators. Mehr Details sind bislang nicht bekannt. Das US-Justizministerium hat einem Medienbericht zufolge gegen mehrere große Nachrichtensender Ermittlungen eingeleitet. Nach Informationen der New York Times geht es um angeblich illegale Absprachen zur Berichterstattung über Präsident Trump. Bei den Sendern handelt es sich um ABC, CBS, CNN, NBC und Fox News. Diese Anstalten bilden den Medienpool zur Berichterstattung aus dem Weißen Haus. Hintergrund für die Ermittlungen ist, dass Trump mehreren Sendern kurzfristig den Zutritt zum Weißen Haus verweigerte, weil er mit deren Berichterstattung nicht einverstanden war. Als die anderen Poolsender sich weigerten, die ausgeschlossenen Kolleginnen und Kollegen zu ersetzen, war eine zweitägige Lücke in der Fernsehberichterstattung entstanden. Dresden wird 2029 die Europride ausrichten, eine der größten europäischen Veranstaltungen für LGBTQ-Rechte. Die Bewerbung der sächsischen Landeshauptstadt setzte sich auf der Jahreshauptversammlung der European Pride Organizers Association in Magdeburg durch. Die Queerbeauftragte der Bundesregierung und sächsische Landtagsabgeordnete Koch sprach von einem wichtigen Signal aus Sachsen. Die Europride könne der queeren Community in Sachsen und ganz Ostdeutschland Mut machen, betonte die SPD-Politikerin. Die Veranstaltung wird seit 1992 in wechselnden europäischen Städten ausgerichtet. Zum Programm gehören neben einer Demonstration unter anderem politische und kulturelle Veranstaltungen und eine Menschenrechtskonferenz. Das Wetter. In der Nacht nachlassende Schauer und gebietsweise Auflockerungen. Abkühlung auf 8 bis 2 Grad. Morgen meist wechselnd bewölkt, im Osten und Nordosten einzelne Schauer. Höchstwerte morgen 12 bis 19 Grad. Die weiteren Aussichten? Am Dienstag nach Nebelauflösung im Süden und Osten freundlich mit längerem Sonnenschein. Von Nordwesten her zunehmende Bewölkung und auch aufkommender Regen. Die Höchstwerte am Dienstag werden bei 14 bis 20 Grad liegen. Das waren die Nachrichten.
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2: Arturo Toscanini hat es getan. Georg Scholti und etliche andere berühmte Dirigenten auch. Sie alle haben die Musik von Zoltán Kodály interpretiert, seine Suite Harry Janosch, seine Tänze und die Orchestervariationen über das Volkslied Der Pfau flog auf. Diese Werke waren immer Repertoire für Platteneinspielungen. Nur, wo ist diese Musik heute geblieben? Diese Frage stellt sich auch im zweiten Teil dieser Sendung. Olaf Wilhelmer begrüßt Sie am Mikrofon und unser Studiogast ist wieder Steffen Schleiermacher, Pianist und Komponist aus Leipzig. Herr Schleiermacher, wo ist die Musik von Kodály heute geblieben? Im Konzertsaal findet man sie selten.
3: Jein, also im Gegensatz zu vielen anderen Komponisten und Komponistinnen findet man die Musik von Kodály wenigstens noch selten, während man andere gar nicht mehr findet, die völlig verschwunden sind. Entweder ist ihre Zeit abgelaufen oder die Zeit wird wieder kommen. Bei Kodály ist es ja auch auffällig, wenn wir die Diskografie schon im ersten Teil betrachten oder jetzt auch im zweiten Teil, dass es mal so eine Art Welle gab, wo eine ganze Anzahl von hochkarätigen Dirigenten und hochkarätigen Orchestern die Musik aufgenommen haben. Und dann ist plötzlich wieder seit 30 Jahren mehr oder weniger Ruhe. Also neuere Aufnahmen gibt es eigentlich kaum. Vielleicht ist die Zeit vorbei, aber ich bin bei Kodály ganz sicher, sie wird wiederkommen, weil es einfach so wunderbare Musik ist.
2: Ja, man kann tatsächlich festhalten, dass viele Einspielungen, auch die, die wir heute diskutieren, eigentlich in den 60er, 70er bis vielleicht noch frühe 90er Jahre entstanden sind, also in dem, was man so das Stereo-Zeitalter nennt, wo es ein neues Medium gab und dann nochmal durch die CD vielleicht den nächsten Schub in der Entwicklung, aber die heutigen Digitalisierungsschübe, die in der Musikproduktion überall festzustellen sind, hat die Musik von Kodály, soweit ich den Eindruck habe, jedenfalls nicht überlebt, denn man findet an Neueinspielungen wirklich nur sehr wenig. Wir werden am Ende der Sendung eine schöne Neueinspielung haben, aber es gibt es von den anderen Stücken selten.
3: Das betrifft die Orchesterwerke. Von den Chorwerken gibt es natürlich eine ganze Menge von Einspielungen und vielleicht auch von diesen Chor-Orchesterwerken. Und man sollte die Kammermusik von Kodály nicht vergessen. Also die Solosonate für Cello wird hoch und runter gespielt oder das Duo für Cello und Geige, was ein Meilenstein für diese Besetzung ist. Das spielt jeder, der nicht bei Drei auf dem Baum ist. Das ist einfach ein Standardstück. Während die Klaviermusik ist schon sehr rar. Er hat auch nicht für Klavier geschrieben und andere Kammermusik. Also er hat noch zwei Streichquartette gespielt, die sind auch sehr schön. Aber die haben wirklich ein Schattendasein. Aber andere Musik, so was man heute als Ensemblemusik schreibt, das hat er gar nicht gemacht. Er hat eben dann sehr viel pädagogische Musik komponiert für Chöre, Kinderchöre. Und das wird vor allen Dingen im pädagogischen Bereich auch heute noch sehr viel gespielt, aber ist eigentlich auch nicht für eine CD-Aufnahme gedacht. Es ist zum selber Singen komponiert. Da kommen wir ja später noch drauf. Also wenn man die gesamte Diskografie dann anschaut, dann gibt es so im Laufe der Zeit doch eine ganze Reihe von Einspielungen, auch bei den Orchesterwerken. Es stimmt tatsächlich, in den letzten 30 Jahren hat sich da vergleichsweise wenig bis gar nichts getan.
2: Also gerade im Vergleich zu den Dirigenten, die sich beispielsweise intensiv um die Musik von Béla Bartók kümmern. Das läge ja nahe zu sagen, wenn ich mich mit Bartók beschäftige, kann ich mich auch mit Kodály beschäftigen. Aber das zumindest den Weg ins Studio findet das dann nicht.
3: Ja, von Boulez oder Barnbäum ist keine Kodály-Aufnahme überliefert. Vielleicht dachten sie, das sei, wie ja viele Jahre lang die Meinung war, das sei so eine Salonmusik, Abklatschmusik von Bartók, aber das ist sie einfach nicht. Sie ist anders und sie ist vielleicht nicht so innovativ, aber das heißt ja nicht, dass sie schlechter oder besser ist.
2: Man kann jedenfalls festhalten, dass Kodály zu Lebzeiten, Sie hatten ja schon die Theorie in der ersten Stunde aufgestellt oder als Hypothese zumindest, dass Kodály mindestens so berühmt war wie Bartók zu seinen Lebzeiten und ich glaube, dass wir dafür auch einen Beleg noch bringen können, wenn wir uns jetzt in der zweiten Stunde vorrangig um das große Variationenwerk für Orchester kümmern, das Kodály über das ungarische Volkslied Der Pfau flog aufgeschrieben hat. Dieses Werk ist 1939 vollendet worden und es war der offizielle Auftrag zum 50-jährigen Bestehen des Konzertgebauorchesters Amsterdam, also eines der ganz großen Orchester der Musikwelt. Und der langjährige Chefdirigent Willem Mengelberg hat dieses Werk auch 1939 in Amsterdam uraufgeführt. Auf Mengelberg kommen wir gleich zu sprechen, aber wie wir uns diese Musik überhaupt vorzustellen haben und was es auch mit diesem Thema, das da variiert wird, auf sich hat, das hören wir in einer Einspielung mit dem London Philharmonic Orchestra unter der Leitung von Franz Welser-Möst.

0: Wir haben hier den Anfang der Variationen über Der Pfau flog auf von Zoltán Kodály gehört, Franz Welser Möst, eine Aufnahme aus seinen jungen Jahren 1993 beim London Philharmonic Orchestra. Dieses Lied, das Kodály hier sich vorgenommen hat, Herr Schleiermacher, ist auch wieder ein Lied, das stark mit diesem Freiheitsbegriff zu tun hat, den wir ja auch schon in Harry Janosch in der ersten Stunde kennengelernt haben. Flieg, Pfau, flieg, heißt es dort, auf das Komitatshaus, den armen Gefangenen zur Befreiung. Das ist also eine große Metapher für die Befreiung der ungarischen Kultur, wie ich meinen möchte.
1: Ja, und es gab wohl als dieser Chorsatz, der hat es ja mehrfach vertont, dieses eigentlich nur 8 Takt lange Volkslied, das ist ja nur quasi eine Phrase, diese pentatonisch absteigen, die, die, die, die, die, die, die, die, die, die, die, die, die, die, die, die, die, die, die, die, die, die, die, die, that's it. Aus diesen paar Takten hat er hier ein 20-minütiges Stück komponiert, aber die Urfassung ist ein Chorsatz und das war wohl seinerzeit, das stieß den rechten Regierungen in Budapest und Wien unangenehm auf und deshalb hat er dann mehr oder weniger, wie er selbst schreibt, fast aus Trotz genau dieses Thema genommen, um für das Konzertgebauorchester aus diesen paar Takten, aus diesen paar Tönen ein gigantisches Orchesterstück, ein wunderschönes Orchesterstück zu komponieren. Aber immer natürlich mit dem Hintergrund, es geht um die ungarische Freiheit, es geht, dass der Pfau frei fliegen kann.
0: Genau, dieses Werk gigantisch groß besetzt, 25 Minuten Spieldauer ungefähr und wir hören einmal Kodályes Arrangement dieses originalen Volksliedes als Chorsatz, gesungen vom Chor des London Symphony Orchestra unter der Leitung von Arthur Oldham. Und danach springen wir in die Einspielung hinein, die Willem Mengelberg mit dem Konzertgebauorchester gemacht hat, wenige Monate nach der Uraufführung. Also die Aufnahme ist Anfang 1940 entstanden und wenige Monate vor dem Überfall Nazi-Deutschlands auf die Niederlande. Also, der Pfau flog auf, erst in der Chorfassung, dann in der Orchesterfassung.

0: Willem Mengelberg und das Konzertgebauorchester Amsterdam 1940 mit den Pfauenvariationen von Zoltán Kodály. Das ist die Besetzung der Uraufführung kurz nach der Premiere aufgenommen. Herr Schleiermacher, und hier haben wir, nachdem wir das originale Volkslied gehört haben, doch feststellen können, dass die Bezugnahme in dem Orchesterwerk, in dem Variationenwerk wirklich sehr direkt ist. Also er brauchte das einfach als Thema, um dann etwas Eigenes daraus zu machen.
1: Naja, das ist bei Variation, Thema mit Variation, so die Idee. Am Anfang erscheint das Thema also relativ klar und unverfälscht, also 1:1. Das ändert sich aber im Verlauf des Stückes ganz stark. Bei manchen Variationen kann man eigentlich den Ursprung dieser Musik, die man da hört, oder die Basis innerhalb dieses Liedes kaum noch erschließen. Es wird schon irgendeine Rolle gespielt haben, aber es ist nicht so 1:1, dass man es eigentlich so überall irgendwie noch mitsingen kann oder miterkennen kann. Obwohl Kodály ja der Meinung war, man müsste unbedingt die Melodie kennen und auswendig können, um sie als Matrize im Hintergrund immer bei sich mitlaufen zu haben, um die Variationen dann zu verfolgen. Ich weiß nicht, ob das unbedingt sein muss. Also das Stück wird komplexer und komplizierter und auch deutlich schneller und rabiater. Aber irgendwie tauchen bestimmte Intervalle in der Umkehrung oder bestimmte Intervallverbindungen oder Phrasen tauchen immer mal wieder auf, aber nicht ganz so im Vordergrund stehend wie am Anfang, wenn das Thema vorgestellt wird oder die erste Variation sich so langsam entfaltet.
0: Also das ist ein Thema, zu dem sich Kodály ja dann doch recht ausführlich geäußert hat, was er sonst nicht so gerne getan hat. Und da wurde er dann auch relativ konkret, obwohl er zunächst allgemein über Volksmusik sprach, und von da aus kam er dann allerdings auf sein eigenes Werk, die Variationen, zu sprechen. Wir haben Thorsten Förster gebeten, uns einmal diesen Ausschnitt aus Kodalys Anmerkungen vorzulesen.
2: Jede nationale Musikkultur beruht auf einem gesunden Verhältnis der Volksmusik zur Kunstmusik. Zum Herzen des Volkes kann nur eine Musik vordringen, die den eigenen uralten Musiktraditionen dieses Volkes entwachsen ist. Die lange Reihe ungarischer Bemühungen auf dem Gebiet der Kunstmusik war erfolglos, weil sie nicht in der Volksmusik wurzelte, sondern mit der Nachahmung verschiedener fremder Formen experimentierte. Ähnlich wie es früher in der ungarischen Literatur die Nachfolger der deutschen, französischen oder lateinischen Schulen taten. Die bodenständige ungarische Schule wurde zunächst verachtet, bis sie mit Petőfi und Arany den Sieg davontrug und einen Weg wies, von dem bis heute kein echter ungarischer Dichter abgewichen ist. Doch nicht nur der Literatur, auch anderen Künsten zeigten sie den richtigen Weg. Diesen Weg gehen wir in der Musik seit Jahrzehnten, und diesen beschreitet auch das jetzt folgende Werk. Um es zu verstehen, braucht man über keinerlei musikalisches Fachwissen zu verfügen. Man sollte jedoch das Volkslied kennen, aus dem es, wie die Blüte aus dem Samen, herauswuchs. Eine Melodie kennen wir erst richtig, wenn wir sie auswendig können. Wenn wir dann die Melodie ganz für uns tonlos singen, während die Musik ertönt, hören wir sie auch aus den mannigfaltigsten Veränderungen heraus und halten so den Faden bis zum Schluss in der Hand. Die Variation ist die natürlichste Weiterentwicklung der Volksmusik. Die Volksmusik ist nichts als eine endlose Reihe von Melodien, die sich eine aus der anderen entwickeln und unbemerkt ineinander übergehen. Schade, dass unsere Komponisten nicht öfter Variationen über Volkslieder schreiben. Sie würden damit nachhaltiger als auf andere Weise an der Zusammenführung von Volks- und Kunstmusik mitwirken.
0: Anmerkungen von Zoltán Kodály über seine Pfauenvariationen und über das Verhältnis von Volksmusik und Kunstmusik. Ja, allzu viele Variationswerke sind dann in diesem Stil nicht mehr entstanden, obwohl man so etwas durchaus auch später noch bei Witold Lutosławski etwa finden kann. Aber vielleicht war diese Zeit dann auch eher mit Kodály vorbei, als dass mit ihm eine neue begonnen hätte, so zumindest meine Annahme, Herr Schleiermacher. Und wir kommen nun, wenn wir uns in diesem Werk nun fortbewegen, nun wirklich zu den Variationen kommen, über das Thema, das wir jetzt in verschiedenen Varianten gehört haben, zu dem Dirigenten Adam Fischer. Er ist der Bruder von Ivan Fischer, 2 Jahre älter, Jahrgang 1949. Beides ungarische Dirigenten, beide stark auch im deutschen Musikleben präsent und seit vielen Jahren international erfolgreich unterwegs und beide auch, wie wir feststellen können, leidenschaftliche Kodály-Interpreten.
1: Ja, sie kommen ja quasi aus der Kodály-Schule. Also Kodais Wirken für die Musikpädagogik nicht nur in Ungarn, aber besonders in Ungarn kann man gar nicht unterschätzen. Er hat ja in den 20er Jahren sehr bemängelt, dass die Kinder in der Schule keinen Unterricht haben. Und wenn sie Musikunterricht haben, dass es ein völlig blöder Unterricht ist, der mit Musik relativ wenig zu tun hat. In Klammern gesagt, das hat sich wahrscheinlich bis heute und auch nicht nur in Ungarn nicht wirklich geändert. Aber er bemängelte immer, dass es kaum Literatur gibt, welches die Kinder singen können. Er ging immer davon aus, die Kinder müssen singen. Sie sollen nicht Instrumente spielen, das können sie sich erstens kaum leisten. Und zweitens, ehe die da so viel technische Fertigkeiten haben, dass es da irgendwie sinnvolles Musizieren gibt. Das dauert einfach eine Weile und jedes Kind hat aber ein Instrument in sich, nämlich die Gesangsstimme. Und er hat unendlich viele, also wirklich über 500 oder 600 kleine Lieder im pentatonischen Bereich oder auch im diatonischen Bereich komponiert, eben ausschließlich für den Unterricht einstimmig, zweistimmig, dreistimmig. Und es ging darum, dass die Kinder sozusagen während des Singens Musik erleben und dabei singend, musizierend, also auch Musiktheorie lernen, aber quasi unter der Hand subkutan und auch Notennamen oder die Solmisationssilben und nicht, wie das sonst gelehrt wird, zuerst mal die Theorie und wenn dann noch Zeit ist, kommt die Praxis, sondern er ging immer von dem Musizieren aus. Und da er der Meinung war, ganz pragmatisch, es gab einfach keine Musik und was es nicht gibt, das wird eben hergestellt. Und da hat er sehr viel Zeit und Energie drauf verwendet, tatsächlich Musik für die Schule, also für die Schulklassen, für singende Kinder zu komponieren. Bartok hatte ja sowas Ähnliches auch gemacht, aber dessen zwei- und dreistimmige Frauenchöre, heißen sie, sind eigentlich für Kinder viel zu schwer. Und Bartok hat auch sehr viel pädagogische Musik für Kinder komponiert und da muss man sagen, dito. Entweder sind die Stücke so, dass die Kinder sie nicht spielen wollen oder so, dass sie Kinder nicht spielen können. Also Bartoks Einfluss auf die Musikpädagogik, Mikrokosmos hin oder her, also dieser große Klavierzyklus, ist wesentlich begrenzter als Kodais. Und vielleicht hängt ihm das auch so ein bisschen als Makel an. Ja, das ist der für Kinder komponiert hat. Man nahm ihn dann nicht so richtig ernst. Dabei war er ein großer Komponist, ein großer Ethnologe, ein ausübender Musiker und auch noch ein Wissenschaftler und in seinen letzten Lebensjahren sogar noch ein Musikpolitiker, um eben diese Ideen tatsächlich durchzusetzen. Und auch heute noch ist die musikalische Kinderausbildung in Ungarn wesentlich besser als in Deutschland. Vielleicht nur noch mit Finnland zu vergleichen und Ansätzen in Frankreich.
0: Halten wir jedenfalls fest, dass das Brüderpaar Adam und Ivan Fischer also erfolgreich aus dem ungarischen Nachkriegsmusikleben, so wie es von Kodai, der noch bis 1967 gelebt hat, hervorgegangen ist. Und wir hören nun von Adam Fischer 1990 mit der Ungarischen Nationalphilharmonie eingespielt die ersten Variationen aus diesem Variationenwerk über Der Pfau flog auf.

0: Kodaljs Variationen über der Pfau flog auf mit Adam Fischer und der Ungarischen Nationalphilharmonie. Mit Ivan Fischer haben wir schon in der ersten Stunde das Budapester Festivalorchester gehört, Herr Schleiermacher. Die beiden Fischer-Brüder halten sozusagen hier auch die Fahne der ungarischen Klangkörper hoch, obwohl sie Kodaljs Musik auch mit anderen Orchestern interpretieren. Spielt das für Sie eigentlich, wenn Sie so die Plattensammlung durchgehen, eine Rolle, aus welchem Land das Orchester kommt? Gerade hier können wir feststellen, es gibt viele wirklich weltberühmte ungarische Dirigenten. Scholti wäre jetzt ein Beispiel, das gleich kommt. Aber die meisten von denen haben eigentlich auch durch die politischen Umstände des 20. Jahrhunderts ihre Kunst im Ausland praktiziert und wenig in Ungarn. Spielt das eine Rolle?
1: Bei mir nicht, aber vielleicht bei den Dirigenten und vielleicht auch beim Publikum und vielleicht auch bei den Agenturen, deren unseliges Wirken man ja nicht unterschätzen sollte. Also beispielsweise, dass Agenturen einem tschechischen Dirigenten raten, er soll nicht so viel tschechische Musik machen, sonst würde ihn das Publikum in das Schublade stecken, ach, das ist der, der immer Tschechen macht. Und ich kann mir vorstellen, dass solche unseligen Gedanken auch bei den ungarischen Interpreten oder Dirigenten oder Dirigentinnen eine Rolle spielen. Man will sich nicht gar zu sehr festlegen, also nicht so Ungarn machen Ungarn und die Italiener machen die Italiener und die Spanier machen die Spanier. Man will natürlich ein international erfolgreicher Dirigent sein und sich nicht auf seine Herkunft reduzieren lassen, nach dem Motto, nur die Ungarn können die ungarische Musik richtig. Und das ist dann so ein bisschen vorauseilender Gehorsam. Das ist ein bisschen schade. Und andere Dirigenten aus anderen Ländern trauen sich da nicht so richtig ran, weil sie denken, also weil Ungarisch ist nur wirklich eine etwas schwierige und ungewöhnliche Sprache, die mit den restlichen Sprachen in Europa ja wenig bis nichts zu tun hat. Und das spiegelt sich durchaus auch in der Musik wider. Die scheuen vielleicht zu Recht oder zu Unrecht den Aufwand oder das Risiko, sich auf dieses Terrain zu begeben, wo man ja wirklich sehr viel falsch machen kann. Und im schlimmsten Fall kommt dann irgendwelche Shitstorme, er hätte das falsch gemacht und das sei irgendwelche kulturelle Aneignung oder so ein Quark. Also es spielt bestimmt viel eine Rolle, aber das erklärt eigentlich nicht, warum diese wunderbare Musik die Konzertsäle so meidet oder warum Orchester und Dirigenten diese Musik so meinen.
0: Aber jetzt haben wir einen ganz tollen Konzertsaal, nämlich den Wiener Musikvereinssaal. Wir schreiben den 19. April 1996 und der 84-jährige Georg Scholti oder wie er dann international hieß, Sir George Scholti, dirigiert die Wiener Philharmoniker. Das ist ein Jahr vor seinem Tod. Scholti hat sowohl ganz am Anfang seiner Karriere als auch spät in seinem Leben noch gerne Musik von Kodaly aufgeführt. Hören wir, wie er mit den berühmten Wiener Philharmonikern einige Variationen über das Volkslied Der Pfau flog auf von Kodaly interpretiert hat.

0: Soltan Kodály, gespielt von Georg Scholti und den Wiener Philharmonikern, live 1996 in Wien. Wie schön wäre es doch, Herr Schleiermacher, eine so wunderbare Musik öfter von einem solchen Orchester hören zu können.
1: Musik ist sowieso immer viel zu selten und nie genug.
2: Auch Kodály.
0: Auch und ganz besonders Kodály, wie wir heute festhalten müssen. Und wir haben noch einen anderen Dirigenten, der bereits in der ersten Stunde vorkam, vielleicht heute ein bisschen in Vergessenheit geraten, obwohl er eine sehr interessante Figur war, Antal Dorati, auch als Komponist, durchaus eine bemerkenswerte Erscheinung. Und auch dieses Orchester, die Philharmonia Hungarica, die ein Ensemble von Exil-Ungarn waren, das es dann ins westfälische Marl verschlagen hatte, die dort in den 70er Jahren einige bemerkenswerte Dinge getan haben, unter anderem alle 104 Sinfonien von Joseph Haydn eingespielt, und zwar als erste überhaupt. Dorati hat auch das Gesamtwerk von Kodály für Orchester eingespielt. Überlassen wir ihm das Finale der Variationen über das Volkslied Der Pfau flog auf.

0: das große Finale der Pfauenvariationen von Zoltán Kodály mit der Philharmonia Hungarica und Ontal Dorati im Jahr 1973. Das sind die Interpretationen im Deutschlandfunk Kultur, immer auch auf deutschlandfunkkultur.de und in der Deutschlandfunk-App. Und Herr Schleiermacher, wir haben noch zwei Werke, die wir uns zumindest in kurzen Ausschnitten vornehmen, um nochmal zwei andere Schlaglichter auf die Musik von Kodály und auch auf die sehr interessante Diskografie dieser Orchestermusik von Kodály zu werfen. Das nächste ist einige Jahre vor diesen Pfauenvariationen entstanden, 1933, die Tänze aus Galanta. Das war ein Ort, den Kodály schon insofern kannte, als sein Vater dort Stationsvorsteher bei der Eisenbahn war. Also durch diese Tätigkeit des Vaters und durch die häufigen Ortswechsel, die damit einhergingen, hat Kodály ja schon als Kind sozusagen den gesamten Balkan mehr oder weniger kennengelernt. Das scheint ja sehr stark auf seine Sozialisation auch musikalisch eingewirkt zu haben.
1: Ja, er schreibt in einem kleinen Text darüber, dass er tatsächlich dort in Galanta also Melodien gehört hat von durchreisenden Musikern oder auch von seiner Kinderfreundin, die dann irgendwelche Lieder gesungen hat. Das war in seinen Erinnerungen der erste wirklich Kontakt zur ursprünglichen Volksmusik, den man ja sonst nicht wirklich kannte. Sein Vater war zwar ein begnadeter Amateurmusiker, aber eben dann vorwiegend der Stationsvorsteher. Aber die eigentliche musikalische Bildung fand dann später statt. Aber der Keim für dieses Interesse an dieser urtümlichen, volkstümlichen Musik, also nicht volkstümelnden Musik, sondern wirklich im wahrsten Sinne Volksmusik, der ist wohl tatsächlich in früher Kindheit unter anderem auch in Galanta gelegt worden. Und deshalb, ich denke, ist das auch so eine gewisse Verbeugung vor diesem Ort und vor dieser Tradition, vielleicht auch ein bisschen an eine sentimentale Erinnerung an die Kinderzeit.
0: Ja, sicherlich auch deswegen sentimental, weil 1933 dieser Ort nicht mehr zu Ungarn gehörte. Ungarn hatte ja im Vertrag von Trianon 1920 große Teile seines traditionellen Territoriums abgeben müssen. Und dieser Ort Galanta wanderte dann in die Slowakei. Also das Grenzgebiet, das ungarisch-slowakische Grenzgebiet, ist ja so dicht sozusagen ineinander verschränkt, kulturell und sprachlich, dass ja selbst die heutige slowakische Hauptstadt Bratislava ja eigentlich auch mal eine ungarische Stadt war, sodass da die Übergänge sehr fließend sind und er ja vielleicht auch mit einer gewissen Wehmut an das gedacht hat, was er in seiner Kindheit an musikalischen Eindrücken dort empfangen hat.
1: Wenn wir es positiv sehen, ist das eine gewisse Wehmut. Es gibt ja auch heute noch Ungarn, die an der Grenze stehen und sagen, ach, das war alles mal unser. Also so Träume vom Großungarischen Reich, was ja bis weit in die Slowakei, bis weit nach Rumänien ging. Da ist ja Bartok auch immer angeeckt, dass er sozusagen also die rumänischen Lieder als rumänische Lieder, nicht als ungarische Lieder bezeichnet hat. Also der ungarische Chauvinismus ist auch nicht zu unterschätzen. Ich glaube nicht, dass Kodály davon angetan war oder dass er solche Ideen hatte oder solche Reminiszenzen da in sich verspürte. Ich glaube eher, es war eine gewisse sentimentale Sehnsucht, aber er wollte nicht, dass die Slowakei heim ins Ungarische Reich kehrt. Also das halte ich für ausgeschlossen.
0: Und wir hören die Probe aufs Exempel in den Tänzen aus Galanta 1933 und damit kommen wir zu einem weiteren diskografischen Kuriosum. Es ist das älteste Stück, das wir heute in unserer Auslese haben von den Phonographenaufnahmen, Kodály ist einmal abgesehen. Es entstand 1939 in Berlin, eine historische Produktion der Deutschen Grammophon im Studio Alte Jakobstraße, immerhin mit den Berliner Philharmonikern. Und auch hier steht ein Dirigent am Pult, den man mit allem in Verbindung bringen würde, aber nicht unbedingt mit dieser Musik von Kodály. Es ist aber nicht Arturo Toscanini, sondern es ist Victor de Sabata.

0: Ich weiß nicht, wie es Ihnen ging, Herr Schleiermacher, aber mich verwundern an dieser Aufnahme drei Dinge. Erstens, die Aufnahmetechnik, wir sprechen vom Jahr 1939, ist wirklich brillant oder das Remastering ist wirklich sehr gut. Zweitens, die Berliner Philharmoniker spielen wirklich richtig toll. Das ist zwar nicht erstaunlich, aber in einem Repertoire, das damals ja höchst ungewohnt war, bewähren sie sich in einer sicherlich nicht überprobten Situation wirklich glänzend. Und drittens erstaunt mich, dass es diese Aufnahme überhaupt gibt, dass im Jahr 1939 in Berlin die Musik eines Komponisten gespielt wurde, der erstens kein Deutscher war, der zweitens, wie Sie ja auch schon ausgeführt haben, keineswegs ein Nationalist war und auch kein Freund der Rechten in Ungarn war und der zudem mit einer jüdischen Frau verheiratet war. Also alles an dieser Aufnahme ist eigentlich merkwürdig und ungewöhnlich und schön, dass es sie gibt.
1: Ja, da kommt ja auch der seltsame Dirigent dazu, der ja eher als NS-Kollaborateur bekannt war, andererseits aber auch Mosolow oder solche Komponisten aufgeführt hat. Also es bleibt ein Rätsel. Entweder hat der Zensor nicht aufgepasst oder es war nicht bekannt oder es spielt in dem Fall überhaupt keine Rolle. Aber es ist wirklich erstaunlich. Die spielen das sehr schön. Und von 1939, ich kannte die Aufnahme nicht. Ich hatte etwas mit Knacksen, Rauschen und Quarksen gehört, wo man im Hintergrund irgendjemand spielen hört. Das ist eine ganz wunderbare Aufnahme.
0: Das Knacken ist das, was wir 1940 in der Einspielung von Willem Mengelberg hören. Allerdings ist das natürlich auch eine Live-Aufnahme aus dem Konzertgebau, während das hier eine Studioproduktion ist, bei der man sich ganz offensichtlich große Mühe gegeben hat, die auch gut zur Geltung zu bringen. Nun, machen wir auch hier noch einmal die Probe aufs Exempel. Wir gehen 60 Jahre weiter nach vorne in der Geschichte und kommen zu einem ungarischen Orchester. Diesmal ist es nicht Adam Fischer in Budapest, sondern sein Bruder Ivan Fischer in Budapest mit dem Budapester Festival Orchester. Hören wir die ungarische Lesart dieser ungarisch-slowakischen Tänzer aus Galanta.

0: Ivan Fischer mit dem Finale der Tänze aus Galanta von Zoltán Kodály mit dem Budapester Festivalorchester 1998 in den Interpretationen von Deutschlandfunk Kultur. Und in denen, Herr Schleiermacher, geht es abschließend noch um ein anderes Werk, das Kodály im unmittelbaren Anschluss an die Pfauen-Variationen komponiert hat. Diese waren ja ein Stück zum 50-jährigen Bestehen des Konzertgebauorchesters. Und auch der Auftrag für die abschließende Komposition, die wir hier hören, das Konzert für Orchester, war sehr ehrenwert. Er kam aus Chicago. Die Uraufführung fand 1941 mit dem Chicago Symphony Orchestra unter der Leitung von Friedrich August Stock statt. Also auch das ein wirklich großes Werk oder zumindest ein großer Auftrag, der zeigt, wie sehr Kodály international damals angesehen war. Konzert für Orchester, ungarischer Komponist, wenn ich diese beiden Dinge zusammenbringe, Bartok. Genau, Sie sagen es, Sie nehmen es vorweg. Ich kann nicht umhin, an Béla Bartok zu denken, dessen Konzert für Orchester allerdings später entstanden ist und wesentlich umfangreicher ist als dieses relativ kompakte Stück von Kodály. Was ist das für ein Werk?
1: Ja, man darf Bartoks Konzert nicht mit Kodalys vergleichen. Das sind ganz andere Welten. Bartok wollte auch etwas ganz anderes und hatte sich längst von der 1:1 Annäherung an Volksmusik getrennt. Schon einfach aus biografischen Gründen. Er war ja schon viele Jahre im amerikanischen Exil, während Kodály in Europa geblieben ist, sich zwar vor den Nazis versteckt hat, zum Teil sogar in einem Kloster im tiefsten Keller, damit sie ihn nicht finden, aber er ist nie so tatsächlich ins Exil gegangen, hat auch nie, was Bartok ja immer bemängelt hat, den Kontakt zur Sprache und zur Kultur verloren. Also da blieb Kodály dann doch eher Ungar, während Bartok ein internationaler Komponist, wenn man das jetzt als gegensätzlich deuten will, geblieben ist oder geworden ist. Das Konzert für Orchester ist ausnahmsweise meines Wissens jetzt nicht unmittelbar auf Volkslieder zurückzuführen. Einen gewissen volksliedhaften Grundton, vielleicht ist das auch ein Klischee, man erkennt oder man glaubt zu erkennen, dass irgendwelche ungarischen Elemente drin sind. Aber meines Wissens sind da keine wörtlichen Zitate von irgendwelchen Liedern drin oder aus irgendwelchen Sammlungen, sondern das ist mehr oder weniger frei komponiert. Es ist ein Showstück, dem Auftrag entsprechend, wenn das Orchester einen Auftrag ergibt und sich feiern will, da kann man nicht mit irgendeiner mickrigen Tüte kommen, da muss man das Orchester auch spielen lassen. Und es heißt ja auch Konzert für Orchester, also nicht ein Konzert für Klavier und Orchester, sondern der Solist ist das Orchester. Jede Instrumentengruppe oder jeder Orchestermusiker kriegt ein kleines Solo, wo er glänzen kann, aber auch, wo das Orchester insgesamt glänzen kann. Das sind ja so bestimmte Restriktionen, die man dann als Komponist, ich kenne das aus Erfahrung, dann berücksichtigen muss. Man soll ja für das Orchester komponieren und nicht gegen das Orchester, und die sollen das auch gerne spielen, damit sie es dann auch öfter spielen. Und ich glaube, da hat Kodály nicht viel falsch gemacht.
0: Was wir hier auch noch feststellen können, es ist ein Werk, von dem wir tatsächlich mal eine Aufnahme haben, die Kodály selbst dirigiert hat. Also diese Chicagoer Uraufführung können wir anders als beispielsweise die aus Amsterdam hier leider nicht anbringen. Da gibt es kein Dokument. Aber mit den Budapester Philharmonikern hat Zoltán Kodály im Jahr 1960, also durchaus schon als älterer Herr, eine Einspielung dirigiert. Hören wir mal rein, wie er mit dem Konzert für Orchester selbst am Dirigentenpult stehend anfängt.

0: Zoltán Kodály als Dirigent eines eigenen Werkes des Konzertes für Orchester 1960 in Budapest aufgenommen. Herr Schleiermacher, wir haben in dieser Sendung überhaupt keine Zeit mehr, dieses Fass noch wirklich aufzumachen, aber wir müssen kurz darüber sprechen. Komponisten als Dirigenten eigener Werke, sehr heikel. Konnte Kodály das?
1: Das ist wirklich ein heikles Thema. Es mag sein, dass Komponisten ihre Werke sehr gut kennen. Das heißt aber nicht, dass sie sie auch sehr gut dirigieren können. Das sieht immer so einfach aus, aber so ein Orchester zu leiten, dass dann auch das rauskommt, was man will, das ist manchmal etwas schwieriger, als sich das dirigierende Komponisten so vorstellen. Während andererseits, wenn Dirigenten komponieren, kommt eben wirklich manchmal Kapellmeistermusik raus. Es ist ein heikles Thema. Kodály hat sich also darüber geäußert. Er ist ja durch Zufall zum Dirigieren gekommen. Irgendjemand hat nicht nachgelassen. Er sollte nach Amsterdam kommen in den 20er oder 30er Jahren und sein Psalmus Hungaricus dirigieren. Und er schreibt, ja, ich habe mir noch einige Lektionen von einem Kapellmeister geben lassen. Ich konnte nicht widerstehen und ich gleich nicht mal den Stab richtig in der Hand halten konnte. Er hat mir einfach gezeigt und da bin ich mit wenig Hoffnung, dass es etwas bringt, nach Amsterdam gefahren. Etwas später. Das hat mir Zuversicht gegeben, dass das Dirigieren doch nicht unmöglich ist. Allerdings musste ich das Werk, also meine eigene Partitur, mit allen Einsätzen auswendig lernen, denn man kann nicht dirigieren, wenn man fortwährend in die Noten blickt. Das war mir neu, ich kannte keines meiner Werke auswendig bis dahin. Und dann geht's interessant für mich, zumindest als Leipziger, weiter. Mein einziges Auftreten in Deutschland vor dem Zweiten Weltkrieg war in Leipzig, wohin mich Straube, der Thomaskantor-Organist, eingeladen hatte, im Gewandhaus auch den Psalmus zu dirigieren. Wie gesagt, das war die einzige deutsche Einladung in dieser Zeit. Ich konnte kein Star-Dirigent werden, denn mein Vorbild war Arthur Nikisch, den ich noch als junger Mann öfters hören konnte. Ich habe immer gestaunt, mit wie wenig gebieterischen Bewegungen er das Metier, das Beste und Meiste aus

0: geübter Dirigent, aber nicht wirklich ein guter Dirigent. Und jetzt beim Hören dieses Konzertes, klingt etwas trocken nach hinten mit, ein bisschen neoklassizistisch. Ich glaube, das kann und das muss man besser dirigieren, aber da haben wir ja noch den Joker in der Tasche.
1: Da haben wir noch einen Joker in der Tasche, ja, so ist es. Und nachdem wir nun so viel über Dirigenten gesprochen haben, die wirklich der Vergangenheit angehören, oder auch über Dirigenten, die zum Glück noch höchst lebendig sind, wie die Fischer-Brüder oder auch Franz Welser Möst, aber die mit Verlaub doch auch schon einer etwas älteren Generation angehören, haben wir jetzt noch einen Dirigenten, der nun ein jüngerer Dirigent ist, Jahrgang 1981, Jakob Ruscher. Er hat das Konzert für Orchester von Zoltán Kodály mit dem Rundfunksinfonieorchester Berlin eingespielt. Eine Koproduktion von Deutschlandfunk Kultur mit der Plattenfirma Pentatone. Wir sind froh und stolz, dass es diese Aufnahme gibt. Und ich glaube, Herr Schleiermacher, wir dürfen die Sendung mit dieser Einspielung beenden, oder?
0: Wir tun's.
1: Wir tun das, Herr Schleiermacher. Ich danke Ihnen herzlich, dass Sie heute bei uns im Studio waren. Das waren die Interpretationen im Deutschlandfunk Kultur über Zoltán Kodály, auch zu hören auf deutschlandfunkkultur.de und in der Deutschlandfunk-App. Am Mikrofon verabschiedet sich Olaf Helmer und nun das Finale des Konzertes für Orchester mit dem Rundfunksinfonieorchester Berlin und Jakob Ruscher.

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1: Uhr, die Nachrichten. Der ukrainische Präsident Zelensky setzt sich gegen Vorhaltungen von US-Präsident Trump zur Wehr. Er sei nicht zum Frieden bereit. Zelensky erklärte, allein Russland sei verantwortlich für den Krieg gegen die Ukraine. Zuvor hatte bereits Außenminister Sibiha die Forderung von Trump zurückgewiesen, die Ukraine möge einen neuen Präsidenten wählen. Trump hatte gestern behauptet, Zelensky habe vielfach die Gelegenheit gehabt, den Krieg zu beenden. Er habe sich aber dagegen entschieden. Zudem warf er Zelensky vor, mit Angriffen auf den russischen Energiesektor zur Knappheit an Diesel beigetragen zu haben. Ohne Einzelheiten zu nennen, verkündete Trump heute, es gebe ein Abkommen zwischen Russland und der Ukraine, keine gegenseitigen Angriffe mehr auf die Energieinfrastruktur durchzuführen. Aus Kiew hieß es, diese Information sei neu für Präsident Zelensky. Aus Moskau gibt es noch keine Reaktion. Bei einem Angriff auf einen Flughafen der Saudi-Arabien

0: In der arabischen Hauptstadt Riad sind 12 Menschen getötet worden. Nach Angaben der staatlichen Luftfahrtbehörde wurden mehr als 300 weitere verletzt. Es ist die höchste Opferzahl bei einem Angriff auf den mit den USA verbündeten Golfstaat seit Beginn des Irankrieges Ende Februar. Der Betrieb am Flughafen wurde eingestellt. Die US-Regierung prüft nach eigenen Angaben, ob Saudi-Arabien im Kampf gegen die jemenitische Houthi-Miliz unterstützt werden sollte. Für die Gewalt wird die Miliz verantwortlich gemacht. EU-Kommissionspräsidentin von der Leyen verurteilte den tödlichen Angriff auf den Flughafen als gefährliche Eskalation. Derartige Vorfälle destabilisierten wichtige Transport- und Energieknotenpunkte und sendeten Schockwellen in die ganze Welt. UNO-Generalsekretär Guterres erklärte, Angriffe auf Zivilisten und zivile Infrastruktur stellten eine Verletzung des Völkerrechts dar. Diese Angriffe müssen sofort aufhören. Der König Khalid Flughafen war zuletzt mehrfach das Ziel von Angriffen. Bei einem Schiffsunglück vor der Küste von Djibouti sind nach UNO-Angaben mindestens 139 Menschen auf ihrer Flucht ums Leben gekommen. 84 Passagiere werden demnach noch vermisst. Das Boot kenterte auf dem Weg von Djibouti in den Jemen, wie die Internationale Organisation für Migration mitteilte. Mehr als 80 Menschen überlebten. Nach Angaben der Organisation sind auf der Fluchtroute über die Meerenge Bab al-Mandab zur arabischen Halbinsel vergangenes Jahr mehr als 900 Migranten ums Leben gekommen. Vor allem Menschen aus Äthiopien und Somalia versuchen auf dem Seeweg nach Saudi-Arabien, in die Vereinigten Arabischen Emirate oder nach Oman zu gelangen. Die Führungsspitze der CDU berät in Berlin über die jüngsten Entwicklungen der Partei nach den Landtagswahlen. Zum Auftakt der Klausursitzung sagte Generalsekretärin Hoppermann, es gehe darum, das Vertrauen in die Partei und die Politik zurückzugewinnen. Sie sprach vom Beginn eines Prozesses, den man sowohl in der Bundesregierung und der Regierungspolitik als auch in der Partei beginne. Der frühere CSU-Chef Seehofer machte Bundeskanzler Merz vor der Sitzung Vorwürfe wegen dessen Amtsführung. Seehofer verurteilte insbesondere Merz' Kommunikation zur Arbeitsmoral in Deutschland. Aussagen wie, die Deutschen würden zu wenig arbeiten und zu viel krank feiern, verletzten Menschen, sagte Seehofer der Bild am Sonntag. Diese pauschale Sprache gehe völlig an der Realität vorbei. An der zweitägigen CDU-Klausurtagung nehmen Merz sowie das gesamte Parteipräsidium teil, das rund 25 Mitglieder hat. Papst Leo XIV. Will sich in den kommenden Tagen einer Lungenoperation unterziehen. Nach dem Mittagsgebet im Vatikan sagte der 71-Jährige, bei ihm sei ein Knoten in der Lunge entdeckt worden, der entfernt werden müsse. Der aus den USA stammende Papst plant für den 6. November seine nächste große Reise. Er will Uruguay, Argentinien und Peru besuchen. Der niederländische Formel-1-Rennfahrer Max Verstappen hat den Grand Prix in Singapur gewonnen. Es ist Verstappens 250. Grand Prix-Sieg und sein erster in Singapur. Der viermalige Weltmeister setzte sich im Nachtrennen vor Charles Leclerc aus Monaco und Kimi Antonelli aus Italien durch. Das Wetter. In der Nacht nachlassende Schauer und gebietsweise Auflockerungen. Abkühlung auf 8 bis 2 Grad. Morgen meist wechselnd bewölkt, im Osten und Nordosten einzelne Schauer, 12 bis 19 Grad. Und die weiteren Aussichten, am Dienstag nach Nebelauflösung im Süden und Osten freundlich mit längerem Sonnenschein, von Nordwesten zunehmende Bewölkung und aufkommender Regen, 14 bis 20 Grad. Das waren die Nachrichten.
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2: Mit Kirsten Lempke. Die Frankfurter Buchmesse ist zu Ende gegangen und wie immer mit der Verleihung des Friedenspreises des deutschen Buchhandels. Darüber berichten wir und wir ziehen auch eine Bilanz. In Berlin berät die CDU-Spitze darüber, wie es jetzt weitergehen soll nach den schweren Niederlagen bei den letzten Landtagswahlen. Und wir besuchen eine Ausstellung in Gera. Da geht es um sogenannte Wochenkinder in der DDR. Das und mehr bis 17:30. In der Frankfurter Paulskirche ist der französisch-britische Jurist und Autor Philippe Sands mit dem diesjährigen Friedenspreis des deutschen Buchhandels geehrt worden. Und wie so oft in dieser Zeit spielte der Gaza-Konflikt dabei eine Rolle, die Frage von Völkerrecht und Menschenrechten. Denn Sands ist ein Experte für internationales Recht und er arbeitet unter anderem am Internationalen Strafgerichtshof in Den Haag. Gregor Lischka war für uns bei dem Festakt dabei.
3: Es ist ein Freund von Philipp Sands, der die Zeremonie in der Frankfurter Paulskirche mit einer Arie aus Johann Sebastian Bachs Matthäus-Passion begleitet. Wie Bachs Passion kreist auch das Lebenswerk von Philipp Sands um Schuld und Reue. Sands ist Jurist und Menschenrechtsanwalt und er ist auch ein erfolgreicher Autor. In Rückkehr nach Lemberg etwa erzählt er seine eigene Familiengeschichte und verknüpft sie mit dem Holocaust und der Entstehung des Völkerstrafrechts. Sein literarisches Werk zeuge von historischer Tiefe und erzählerischer Brillanz. So begründet der Börsenverein des deutschen Buchhandels die Auszeichnung, die Philipp Sands heute überreicht wurde. In seiner Dankesrede stellt der 66 Jahre alte Sands nebst der Literatur auch das Recht ins Zentrum als Fundament für den Frieden.
4: Frieden. Frieden braucht Gerechtigkeit. Gerechtigkeit braucht Regeln. Regeln brauchen das Recht. Und das Recht und Gesetz gelten universell, nicht selektiv.
3: Von dort spannt Sands einen weiten Bogen. Vom Schweigen in seiner eigenen jüdischen Familie bis zum Schweigen der deutschen Politik über den Krieg in Gaza. Vor den Augen von Frank-Walter Steinmeier, Bundestagsvizepräsident Omid Nuripur und Bundesjustizministerin Stefanie Hubich spricht Sands über die fatalen Folgen, die das Schweigen über Verbrechen haben kann. Er beginnt bei seiner Familie, die den Holocaust überlebt hat.
4: Unser Schweigen war ein deutsches Schweigen, geboren aus Schrecknissen, die meinen Großeltern und meiner Mutter widerfuhren.
3: Den Lehren daraus.
4: Was ich weiß, ist dies. Schweigen ist nicht der Weg. Nicht für eine Familie, nicht für eine Gemeinschaft, nicht für ein Land.
3: Bis hin zu der Frage, warum Deutschland, das sonst so laut Völkerrechtsverbrechen verurteile, im Falle des Konflikts zwischen Israel und den Palästinensern so laut schweige.
4: Mir ist auch bekannt, dass einige deutsche Führungspersönlichkeiten in ihrer Kritik an den Handlungen Israels allmählich schärfere Töne anschlagen. Das ist richtig, auch wenn es noch sehr zögerlich und verhalten geschieht. Es ist nicht antisemitisch, es ist nicht anti-Israel, es ist die Wahrheit.
3: Zugleich macht Sands klar, dass sein Maßstab auch für die Verbrechen der Hamas gelte. Seine Bücher seien eine Art literarischer Einspruch gegen das Schweigen. Zuvor hatte die österreichische Historikerin Miriam Sadov, Direktorin des NS-Dokumentationszentrums in München, in ihrer Laudatio das Werk des Juristen und Schriftstellers gewürdigt.
5: Manchmal sind Philipp Sands Bücher so spannend wie die Thriller seines langjährigen Londoner Nachbarn John le Carré. Doch bleibt er beim Schreiben immer der Anwalt. In großer Ruhe präsentierte er eine überwältigende Beweislage, zusammengetragen in Jahren des Suchens, Aufspürens und Recherchierens. Niemals kommt er auch nur für einen Moment lang in die Versuchung, Richter sein zu wollen.
3: Sie erinnert auch an den Ort der Verleihung, die Paulskirche, in der 1848 das erste frei gewählte gesamtdeutsche Parlament zusammentrat und die als Wiege der deutschen Demokratie gilt.
5: Wenn hier ein Autor und Nachkomme einer großen jüdischen Lemberger Familie, zugleich einer der wichtigsten Völkerrechtsexperten unserer Zeit,
3: mit dem Friedenspreis des deutschen Buchhandels ausgezeichnet wird,
5: dann ist das nicht weniger als ein Anlass zur Hoffnung.
2: So wie die Verleihung des Deutschen Buchpreises am Vorabend immer den Auftakt zur Frankfurter Buchmesse darstellt, so setzt dann die Verleihung des Friedenspreises am Sonntag jedes Jahr den Schlusspunkt. Und über die 5 Tage dazwischen spreche ich jetzt mit Stefanie von Oppen aus unserer Literaturredaktion. Sie ist immer noch in Frankfurt. Stefanie, wenn man so hört, wie das lesefreudige Publikum die Messehallen und die vielen, vielen Veranstaltungen in der Stadt geflutet hat, dann muss man sich doch um das Buch keine Sorgen machen, oder?
6: Ja, das habe ich immer wieder gedacht im Laufe dieser 5 Tage, die ich hier war, besonders seit Freitag. Seit Freitag sind ja ist das Publikum in die Hallen geströmt und wie immer war es unglaublich voll und an den Ständen, bei den Lesungen, bei den Diskussionen war auch oft ein sehr, sehr aufmerksames Publikum anzutreffen. Natürlich hat auch die Sci-Fi und Young Adult Szene die Szene bestimmt. Also es gab lange Schlangen vor den, an irgendwelchen kleinen Buden, wo man dann eben seine verehrten Autoren eine Signatur von denen bekommen konnte. Auf jeden Fall ist es aber natürlich auf der anderen Seite tatsächlich so, dass die Buchmesse weniger besucht ist. Also es gibt einfach weniger Stände insgesamt. Das darf man nicht übersehen. Und es bleibt dabei, die Zahlen im Buchhandel sind eingebrochen. Aber die Messe ist vielleicht wirklich der Moment, wo einfach nochmal, ja, ganz im Sinne von der Rede auch von dem Philippe Sainz heute, wo einfach nochmal die Hoffnung und auch besonders die Stärke der Literatur gefeiert wird.
7: Das Gastland in diesem Jahr, das war ja Tschechien. Wie hat sich denn die tschechische Literatur auf der Messe präsentiert?
6: Ja, das ging ja schon gleich los bei der Eröffnung mit einer grandiosen Rede von Radka Denemarkova, die auch ohne Federlesen den auch anwesenden Kulturminister aus Tschechien kritisierte. Tschechien hat jetzt ja eine rechte Regierung und die tschechische Delegation hat auch überhaupt kein Blatt vor den Mund genommen. Es gab immer wieder auch politische Diskussionen. Natürlich lernte man auch ein ganzes Spektrum an tschechischen Schriftstellerinnen und Schriftstellern kennen. Und das war einfach doch auch sehr eindrucksvoll, wie dieses sehr kleine Land, was da so an Literatur erschienen ist in den vergangenen Jahren, die uns natürlich jetzt wunderbarerweise erschlossen ist, weil sehr, sehr, sehr viel übersetzt worden ist in den letzten beiden Jahren. Und um nochmal auf Radka Denemarkova zurückzukommen, die war eben auf allen Bühnen präsent. Also sie war gefühlt quasi omnipräsent und hat mir dann auch kurz noch erzählt, dass sie aus Tschechien, also von den Kulturschaffenden, ein sehr positives Echo und auch international ein sehr positives Echo bekommen hat und natürlich nicht von der Regierung, wie man sich vorstellen kann. Und sie ruft sozusagen auch nochmal zum Kampf gegen den Kulturverfall und gegen eben diesen Rechtspopulismus in Tschechien auf.
7: Buchpreis und Friedenspreis habe ich ja schon erwähnt, aber das war nicht alles. Es gab noch weitere Preise rund ums Buch. Wie hat das denn die Gespräche in den Messehallen und ich nehme auch an, auf den Partys abends eigentlich bestimmt?
6: Ja, da muss ich doch nochmal zurückkommen auf den Anfang der Buchmesse, als Sheida Bazyar den Deutschen Buchpreis bekommen hat. Denn das war wirklich ein besonderer Moment insofern, als sich das gesamte Feuilleton absolut einig war, nur sie hat diesen Preis verdient. Und das ist ja wirklich eine Seltenheit. Normalerweise wird viel gestritten über die Wahl der Jury des Deutschen Buchpreises. Und Sheida Bazyar war auch ähnlich wie Radka Denemarko war omnipräsent in den Hallen und war immer mit einem Strahlen unterwegs, wobei sie ja auch eine sehr, sehr eine sehr ernsthafte Botschaft hat und sie verkörpert geradezu auch so einen Gegenpol zu dem, was wir gerade erleben, denn in der gleichen Woche, wo die Buchmesse war, ist ja der Landtagspräsident von Sachsen-Anhalt ein AfDler geworden und der jetzt ja im Zweifel was gegen Leute hat, wie eben Sheida Bazyar, deren Eltern irgendwann nach Deutschland geflüchtet sind. Insofern blieb das ein großes Symbol, aber eben auch die Wahl von Anne Carson als Literatur-Nobelpreisträgerin wurde sehr mit großer Freude in Empfang genommen und der Matthes und Seitz Verlag, der ihr Werk herausgibt, war völlig überfordert. Der musste dann noch über Nacht eine ganze Sendung von Büchern sich aus Berlin zukommen lassen. Ja, und schließlich gab es natürlich auch die Wahl von Navantem Pillay, der Friedensnobelpreisträgerin aus Südafrika, und die wurde dann auch erwähnt von Philippe Sands in der Pressekonferenz und er hat es auch nochmal sehr hervorgehoben, dass die Wahl von ihr, die eben auch Völkerrechtlerin ist und sich für Gaza, also dafür einsetzt, dass der Krieg gegen Gaza als Völkermord bezeichnet wird. Das hat er eben auch nochmal sehr hervorgehoben und irgendwie passt das eben in dieses ganze Spektrum von sehr politischen Preisen, aber auch Preisen, die natürlich immer auch literarische Preise sind. Ganz am Schluss bei unserem Preis Hagel möchte ich gerne noch erwähnen, den Deutschen Verlagspreis an die unabhängigen Verlage. Da trat ja auch unser Kulturstaatsminister Weimar auf und auch er hat diesmal zumindest eine einigermaßen passable Figur abgegeben und das war vor allem für die unabhängigen Verlage natürlich wieder mal eine große Freude, dass es diesen Preis noch gibt. Und mein Eindruck war auch, dass es einigermaßen fair zugegangen ist. Dafür hat sicherlich auch Sebastian Gugolz, der Vorsteher des Börsenvereins, gesorgt.
7: Das ist ein gutes Stichwort, weil auf den wollte ich ganz kurz noch mal zu sprechen kommen, weil das nach 21 Jahren die letzte Buchmesse von Jürgen Boos als Direktor war und die erste in Frankfurt für den Börsenvereinsvorsteher Sebastian Gugolz. Wie hast du die beiden denn erlebt?
6: Ja, als wunderbares Team. Also das war wirklich immer, waren immer sehr sympathische Auftritte, wenn man sie beide zusammen erlebt hat. Und Herr Boos hat nun auch gerade den Staffelstab weitergegeben nochmal, also oder hat sozusagen die Staffelübergabe von Tschechien an das Gastland des nächsten Jahres Chile, die hat er nochmal geleitet. Und das war dann, glaube ich, war dann noch mal, wirklich nochmal ein sehr rührender Moment, weil das dann wirklich sein endgültiger Abschied war. Und Sebastian Gugolz hat ich habe ihn mehrfach erlebt auf der Messe, hat großartige Reden gehalten. Ich glaube, es war eine wunderbare Wahl vom Börsenverein des Deutschen Buchhandels, ihn zum Vorsteher zu machen.
7: Also Stefanie von Oppen schwärmt von der Frankfurter Buchmesse. Damit zu unserem nächsten Thema. Das ist weniger erfreulich, denn die Lage der CDU, die ist gelinde gesagt desolat. Der letzte Wahlerfolg, der war in Rheinland-Pfalz, als Gordon Schnieder Ministerpräsident geworden ist. Und das war im Frühjahr. Die Herbstwahlen dagegen, Verluste all überall. Und einer der Gründe ist definitiv in Berlin zu suchen, nämlich der unbeliebteste Bundeskanzler aller Zeiten. Der muss jetzt irgendwie das Ruder rumreißen, wenn seine Partei noch eine Volkspartei bleiben will. Und dazu hat Friedrich Merz, der ja auch Parteivorsitzender ist, die Spitzen der CDU zu einer zweitägigen Klausur nach Berlin eingeladen. Aus unserem Hauptstadtstudio berichtet Steffen Wurzel.
8: Ein paar einordnende Sätze zur Klausurtagung heute.
9: Es passt ins Bild, dass CDU-Generalsekretärin Franziska Hoppermann am Mittag im Regen vor die Mikrofone der Hauptstadtpresse tritt. Zu Beginn der Klausurtagung der CDU-Spitze ist nicht nur das Wetter in Berlin schlecht, sondern auch und erst recht die Lage der Christdemokraten. Franziska Hoppermann.
8: Wir haben die Warnsignale der vergangenen Landtagswahlen deutlich wahrgenommen. Es geht darum, Vertrauen für uns und unsere Politik zurückzugewinnen und dabei die Modernisierung unseres Landes nicht aus dem Blick zu verlieren, aber auch die Lebenswirklichkeit der Menschen anders zu adressieren und die Herausforderungen auch anzuerkennen.
9: Die Tagung der rund 25 Mitglieder des Parteipräsidiums im Konrad-Adenauer-Haus sei nicht die eine Wunderwaffe, betont die CDU-Generalsekretärin. Vielmehr sei das Treffen der Beginn eines Prozesses, um zu alter Stärke zurückzufinden, so Hoppermann. Dass die Partei nicht mehr stark ist, hat sich im September gezeigt. Die drei Landtagswahlen in Sachsen-Anhalt, Berlin und Mecklenburg-Vorpommern verlor die CDU deutlich. Im zwar bevölkerungsarmen, aber flächenmäßig großen Bundesland Mecklenburg-Vorpommern scheiterten die Christdemokraten sogar an der 5%-Hürde. Sie kamen damit erstmals in der Geschichte der Bundesrepublik nicht in ein Landesparlament.
10: Eine Volkspartei ist eine Volkspartei, wenn sie alle Gruppen einer Gesellschaft erreicht.
9: Das sagte der CDU-Vorsitzende Friedrich Merz am Tag nach dem Wahldebakel. Ob das auf seine Partei noch zutreffe, wollte eine Reporterin als Nachfrage vom Bundeskanzler wissen.
10: Das sind wir noch in Teilen, aber wir sind es nur noch in Teilen.
9: Eine für einen CDU-Vorsitzenden bittere Erkenntnis. Bei der Klausurtagung heute wird er mit dem CDU-Präsidium versuchen, konkrete Ideen zu entwickeln, wie sich der Trend drehen lässt. Dabei stehen die Christdemokraten und ihr Parteichef vor gleich mehreren Problemen. Zum einen müssen sie reagieren auf die Unzufriedenheit der Bevölkerung. Vor allem an der CDU-Basis ist man vielerorts sauer auf den Bundeskanzler. Von gebrochenem Vertrauen ist immer wieder die Rede. Den Politikwechsel, den Merz im Wahlkampf versprochen hatte, versehen mit dem schmissigen Slogan CDU pur, hat der Bundeskanzler nicht eingehalten. Der Politikwissenschaftler Karl Rudolf Korte sagte dem Deutschlandfunk zum Zustand der CDU:
11: Weder ist erkennbar, dass sie Probleme für die Leute löst, noch dass sie im Sinne eines Sicherheitsversprechens auch Verlässlichkeit anbieten kann bei den Lösungen, die sie vorhat.
9: Was die CDU-Basis von Merz erwartet, ist, dass er die verabredeten Reformen umsetzt, auch gegen Widerstände beim Koalitionspartner SPD. Am stärksten unter Druck gesetzt wird die CDU derzeit aber von der AfD. Parteichef Friedrich Merz betont immer wieder, dass er nicht mit der in Teilen rechtsextremen Partei zusammenarbeiten will. Doch längst folgen ihm dabei nicht mehr alle in seiner Partei. Die Wahl eines AfD-Politikers zum neuen Landtagspräsidenten in Sachsen-Anhalt, möglicherweise auch mit Stimmen aus der CDU, hat die Debatte um ein mögliches Ende der sogenannten Brandmauer nochmal angeschoben.
7: US-Präsident Donald Trump, der steckt mitten im Wahlkampf, denn in weniger als 4 Wochen sind die sogenannten Midterms. Da kommen ihm hohe Spritpreise als Folge seines Iran-Kriegs gar nicht zu Pass. Jetzt hat er ausgerechnet mit dem russischen Präsidenten Putin einen Deal gemacht. Der liefert, ungeachtet der bestehenden Sanktionen, hunderte Tonnen Diesel an die USA. Und damit nicht genug. Trump hat gleich auch noch den ukrainischen Präsidenten Zelensky beschimpft.
12: Er hätte den Krieg längst beilegen können, aber er will nicht. Wir haben gesagt, ihr könnt mit Russland machen, was ihr wollt, aber greift nicht die Raffinerien an. Das würde ein weltweites Problem schaffen. Und er will der Welt Probleme machen. Ich meine, sie brauchen einen neuen Präsidenten, der einen Deal machen kann.
7: Donald Trump über Volodymyr Zelensky. Von der Bundesregierung hat Zelensky Unterstützung bekommen. Bundesaußenminister Johann Wadephul, der hat sich am Mittag in Berlin geäußert.
13: Europa braucht Stabilität und das bedeutet, dass wir ganz klar weiter an der Seite der Ukraine stehen, übrigens auch an der Seite der Regierung stehen und den Präsidenten bei der Ausübung seines schweren Amtes voll unterstützen. Wir brauchen weiter Konsequenz und Klarheit an der Seite der Ukraine. Wir brauchen nicht weniger, wir brauchen mehr Druck auf Putin, dass er bereit ist zu verhandeln. Das ist das Gebot der Stunde und dazu steht die Bundesregierung.
7: Bundesaußenminister Johann Wadephul, CDU. Über die Reaktion in Moskau berichtet Björn Blaschke.
14: Erwartbar. So fallen die ersten Reaktionen in Moskau auf die Äußerungen von US-Präsident Donald Trump aus. Der Wirtschaftsberater von Kreml-Chef Wladimir Putin, Kirill Dmitriev, sieht Trumps Forderung nach einem neuen Präsidenten für die Ukraine als wegweisend. Die staatliche russische Nachrichtenagentur TASS zitiert Dmitriev mit den Worten: Präsident Trump schließt sich der Meinung an, dass die Ukraine eine Führung braucht, die wirklich auf Frieden ausgerichtet ist und nicht darauf aus ist, Krieg zu schüren wie Zelensky. Dass das politische Moskau nach Trumps jüngsten Äußerungen jubeln würde, ist wenig überraschend, da sich der US-Präsident einmal mehr mit Putin gemein macht. Einerseits. Andererseits ist Trump auch im politischen Moskau als wankelmütig bekannt, so bei Putins Scharfmacher Dmitri Medvedev. Der stellvertretende Vorsitzende des Sicherheitsrates schrieb in seinem Telegram-Kanal wörtlich: Der Bastard aus Kiew wird weiterhin die europäischen Degenerierten ausgiebig melken und ihnen riesige Geldsummen sowie neue Waffen abknöpfen. Und weiter schrieb Medvedev: Trump werde nie seine Haltung ändern. Wer sich also übermäßig freut, der sollte sich zusammenreißen. Nur unsere Jungs bringen uns dem Sieg näher.
7: Der ukrainische Präsident Zelensky, der hat inzwischen auf Trumps Forderung nach Neuwahlen reagiert und dazu jetzt aus Kiew Nils Buhler.
15: Russland solle einer vollständigen Waffenruhe von 60 Tagen zustimmen, sagte der ukrainische Präsident Volodymyr Zelensky in einem Interview mit dem amerikanischen Fernsehsender ABC. In so einem Fall würde er Neuwahlen zustimmen. Ähnliches hatte Zelensky bereits in der Vergangenheit gesagt, wenn Forderungen nach Neuwahlen kamen. Die Entscheidung über einen neuen Staatschef könne aber nur das ukrainische Volk treffen, sagte Zelensky in Richtung Trump. Zelensky regiert seit 2019. Wahlen sind in der Ukraine aktuell wegen des Krieges ausgesetzt. Nach einer Umfrage des Internationalen Instituts für Soziologie in Kiew sind 71% der Ukrainer gegen Präsidentschaftswahlen in Kriegszeiten. 53% der Befragten wollen aber, dass Zelensky bei der nächsten Wahl nicht noch einmal antritt. Zudem erneuerte Zelensky sein Angebot, die Angriffe auf Russlands Energieinfrastruktur einzustellen. Dafür müsse Russland seinerseits aufhören, ukrainische Energieanlagen anzugreifen.
7: Und genau zu diesem Punkt gibt es laut US-Präsident Trump inzwischen eine Einigung. Der hat jedenfalls auf seiner Plattform Truth Social erklärt, dass die Ukraine und Russland sich auf eine Energiewaffenruhe verständigt hätten. In Gera ist derzeit eine Ausstellung zu sehen über ein Thema, das für viele in Vergessenheit geraten ist. Sie heißt Unerhört und es geht um sogenannte Wochenkinder in der DDR, um Kinder, die während der Woche Tag und Nacht in einer Krippe untergebracht waren, damit ihre Mütter arbeiten konnten. Die Kuratorin ist selbst eine Betroffene und mit ihr hat unser Landeskorrespondent Henry Bernhard gesprochen.
16: An die Abläufe in der Einrichtung kann ich mich nie erinnern.
17: Heike Liebsch wurde 1963 in Dresden in ein systemtreues Elternhaus geboren. Im Alter von 1,5 Monaten kam sie in eine Wochenkrippe. Jede Woche war sie von Montagmorgen bis Samstagnachmittag in der Obhut der Krippe. Nur an 1,5 Tagen in der Woche war sie bei ihren Eltern zu Hause.
16: Es gibt eine Geschichte, dass mein Vater mich mal tagsüber aus dem Bett geholt hat und für mein Gefühl war das so der Ritter in der schimmernden Rüstung, der mich rettet. Das hat er aber gar nie gemacht. Mein Bruder hatte Gelbsucht und deshalb durften die Erzieherinnen mich nicht mehr anfassen, sondern mein Vater musste mich aus dem Bett holen. Und ich musste nach Hause gebracht werden, um die Kinder nie anzustecken.
17: Wochenkrippen gab es über die ganze Zeit der DDR hinweg. Sie sollten es Frauen ermöglichen, 6 Wochen nach der Niederkunft an den Arbeitsplatz zurückzukehren, um damit aktiv am Aufbau des Sozialismus mitzuhelfen, wie es in einer Ausstellung 1953 hieß. Über die ganzen 40 Jahre haben sehr viele Kleinkinder sie erlebt und erlitten.
16: Und die Mindestzahl sind 200.000. Und wenn man dann davon ausgeht, dass nicht alle Kinder die ganze Zeit da geblieben sind, da kommen wir auf bis zu 680.000 Kinder und das sind nur die Wochenkrippen. Nicht eingerechnet sind die Wochenkrippen von kirchlichen Einrichtungen und nicht eingerechnet sind die Wochenheime, also für die Kinder ab dem 3. Lebensjahr.
17: Wochenkrippen hatten auf Kleinkinder mitunter verheerende Auswirkungen. Die rigiden Tagespläne, die Vernachlässigung, vor allem aber die mangelnde persönliche Zuwendung ließen die Kinder sensorisch und emotional verwahrlosen. Wissenschaftler stellten in den 70er Jahren erhebliche Rückstände in Motorik und Sozialverhalten fest, vor allem aber in der Sprachentwicklung. Dazu kommen Störungen, die sich durch das ganze Leben ziehen können.
16: Das können Ängste davor sein, zu versagen, die so prägend sind, dass sie sich nie über ein Ergebnis ihrer Arbeit freuen können, sondern immer denken, wahrscheinlich habe ich es doch falsch gemacht. Es gibt so ein paar Körpererinnerungen. Ich war zum Beispiel mal bei einem Deeskalationstraining und da gab es als Endpunkt das Fixationsbett. Und damals wusste ich noch nichts über diese ganze persönliche Geschichte. Ich habe mich fast übergeben. Und als ich 2019 erfahren habe, dass ich fixiert worden bin, da hat sich für mich ein Bild zusammengefügt, warum ich darauf so heftig reagiert habe.
17: Viele frühere Wochenkrippenkinder haben ein distanziertes Verhältnis zu ihren Eltern. Und manche haben überhaupt erst spät erfahren, dass sie als Kleinkind ihre Eltern kaum gesehen haben. Besonders problematisch ist es bei der Aufarbeitung dieser Zeit, dass Menschen normalerweise keine Erinnerung an diese frühe Lebensphase haben, dafür aber umso stärker durch sie geprägt werden. Heike Liebsch arbeitet deshalb seit gut 10 Jahren am Thema Wochenkrippe, hat auch ihre Dissertation dazu verfasst.
16: Und als ich versucht habe zu verstehen, wie funktionieren Wochenkrippen und wie funktioniert Bindung, war mir vollkommen klar, was in meinem Leben kaputt gegangen ist, nämlich die Bindungsfähigkeit. Ich gehöre zu dem sogenannten vermeidenden Bindungstyp. Das erspart mir viel Kummer, aber es ermöglicht mir auch nicht, zum Beispiel zu einem Partner eine feste Bindung über mehrere Jahre aufzubauen. Das hat nie funktioniert. Sobald das zu eng wurde, laufe ich weg. Ich wäre nie böse, ich laufe einfach weg.
17: Heike Liebsch hat in Gera, angedockt an die Stasi-Gedenkstätte am Tordurchgang, eine umfangreiche und eindrückliche Ausstellung zum Thema Wochenkrippen kuratiert. Mit einem Sonderteil, der die lokale Wochenkrippengeschichte Geras aufarbeitet. Die Hauptausstellung soll ab Jahresende auf Wanderschaft gehen. Liebsch hofft, dass Betroffene wie Nichtbetroffene sich mit dieser Geschichte auseinandersetzen, um zu verstehen, in Ost und West. Schließlich gab es Wochenkrippen nicht exklusiv in der DDR. Im Westen wurden Kinder von alleinstehenden Müttern bis in die 60er Jahre in sogenannten Säuglingsheimen betreut.
16: Ich hatte immer nur das Gefühl, irgendwie gehöre ich nicht in die Welt. Und meine Eltern haben mich wahrscheinlich adoptiert. Also das waren so Erklärmodelle, die ich bis dahin hatte. Und plötzlich ergab das einen Sinn. Das hat mich auch insgesamt ruhiger werden lassen. Bin also selten wütend. Das gehört auch noch mit zu dem Erleben dazu. Wenn man 3-4 Stunden in so einem Bett liegt und eigentlich Bedürfnisse hat und fängt an zu schreien und es kommt aber niemand, dann entwickelt man eine Technik, diese Angst, die Wut und die Trauer zu unterdrücken. Und das kann ich ziemlich gut. Und das heißt, ich habe also keine Wut auf dieses System. Ich bin nur sehr, sehr ärgerlich. Ich möchte gern aufklären.
17: Die Ausstellung in einem zuvor leerstehendenden Geschäft in einem gut besuchten Gera-Einkaufszentrum zeigt neben Texttafeln am Ende auch Kunstwerke, in denen Betroffene ihre Gefühle ausdrücken.
16: Ja, also wer sich hier Zeit nimmt, sowas auch mal zu lesen, ich glaube, der bleibt atemlos zurück.
7: Unerhört. Die Ausstellung über Wochenkinder in der DDR, die können Sie noch bis zum 28. November in der Gedenkstätte am Tordurchgang in Gera sehen. Hier im Deutschlandfunk Kultur geht es jetzt unter anderem um Fußballinfluencer, Mobbing und Bodyshaming.
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18: Ich freue mich, dass Sie dabei sind. Manch einer hält übergewichtige Menschen für unsportlich. Aber wie das mit Vorurteilen und Verallgemeinerungen so ist, haben sie immer eine gewisse Unschärfe. Natürlich gibt es auch übergewichtige Menschen, die sich gerne bewegen. So wie Armin Belhadj, bei Social Media als Influencer Arminio bekannt. Der 26-jährige Leipziger bringt aktuell gute 140 Kilo auf die Waage und spielt für sein Leben gerne Fußball. Dabei hatte er immer wieder mit Anfeindungen zu tun.
19: Seit ich Fußball spiele, eigentlich ja übergewichtig war, wie ich gesagt habe, und deswegen eigentlich egal wann und wo, immer geärgert wurde. Es wurde sich über mich lustig gemacht, ich wurde beleidigt, verhöhnt. Leute haben mich ausgelacht. Und ich wollte eigentlich so ein kleines bisschen einfach so Vorbild für manche Leute sein und denen zu zeigen, ey, hier, wenn ihr Bock habt auf Fußball, wenn ihr Bock habt, irgendwas zu machen, irgendwas zu erreichen, dann macht das einfach.
18: Arminios Verbindung zum Runden, das ins Eckige muss, mehr dazu gleich nach unserer ersten Musik. Und die kommt von Sam Sprouts. On the Line ist ein neues Lied der Regensburger Indie-Rockband, neu bei Deutschlandfunk Kultur.

0: Fußballstars wie Toni Kroos und Neymar haben seine Videos gesehen und persönlich kommentiert. Videos von Arminio, ein junger Mann, der wie viele Männer und Frauen voller Begeisterung Fußball spielt. Aufgrund einer genetischen Stoffwechselkrankheit ist Armin Belhadj übergewichtig. Der Fußball-Influencer hat Millionen Follower bei TikTok, Instagram und YouTube. Dort bekommt er viel Zuspruch, wird aber auch angefeindet. Matthias Liebing hat ihn in Leipzig getroffen und erzählt ihnen eine Geschichte gegen Mobbing und Ausgrenzung und für den Fußball.
1: Ein krass übergewichtiger junger Mann beim Torschuss auf einem x-beliebigen Kunstrasenfeld. Er trägt eine grüne Hose und ein weißes T-Shirt. Der Ball schlägt links unten neben dem Pfosten ein. Allein bei TikTok hat das Video weit über 100 Millionen Aufrufe. Dazu 4 Millionen Likes. Echtes Internetgold, aber eigentlich eine Zufallsaufnahme.
2: Eigentlich ist das gar nicht so krass der Rede wert. Ich werde da angespielt von einem Kumpel. Ich flick mir den so ein bisschen selber hoch und nehme den dann Volley rein. Ich glaube, es hat einfach richtig viel zusammengespielt. Einfach dann mein Gewicht, trotzdem der Trick etc. Wahrscheinlich einfach eine Mischung aus Zeitpunkt, aus Glück, aus vielem.
1: 2022. Zum Zeitpunkt der Aufnahme des Videos wiegt Armin Belhadj aus Leipzig etwa 240 Kilogramm. Der damals 22-Jährige bringt also 60 Kilo mehr auf die Waage als Rainer Kallmund in dessen schwersten Zeiten. Armin hat aber offensichtlich einen feinen Fuß wie Lionel Messi. Über Nacht gehen seine ersten Videos viral. Sogar Neymar kommentiert höchstpersönlich darunter. Später auch Toni Kroos. Arminio, wie er sich im Netz nennt, wird zu einem Internetphänomen und setzt nach reiflicher Überlegung alles auf eine Karte.
2: Aber am Ende war es wirklich ein finales Gespräch mit meinem Vater, dass ich ihm dann halt wirklich gesagt habe, ey, hier, ich bin mir super unsicher. Er hat mir dann aber am Ende des Tages wirklich gesagt, hey Armin, du hast deine Ausbildung abgeschlossen. Sollte das jetzt nicht funktionieren, sollte das nicht passen, kannst du wieder in deinen Job zurückgehen oder gehst in einen anderen kaufmännischen Job. Du machst auf jeden Fall dein Ding. Der hat gesagt, mach das jetzt einfach. Wir stehen hinter dir, deine Eltern, wir unterstützen dich. Wenn das klappt, dann klappt, dann ist alles super. Und wenn es nicht klappt, dann kannst du dich wenigstens nicht irgendwann in deinem Leben ärgern, dass du es nicht probiert hast.
1: Armins Vater, ein Algerier, war Fußballprofi. Er spielte beim VfL Halle 96, seinerzeit Regionalligist. Seine Mutter war Leichtathletin. Beide trauten ihren Augen kaum, dass ihr kleiner Armin im Kindesalter von Jahr zu Jahr unnatürlich an Gewicht zulegte.
2: Meine Eltern waren da auf jeden Fall sehr, sehr hinterher. Die waren mit mir dann auch bei ohne Ende Ärzten, weil sie es auch einfach nicht wahrhaben wollten und wahrhaben konnten. Aber das hat halt alles nicht funktioniert, was halt auch sehr, sehr schwierig war, auch mental für mich als auch für meine Eltern, weil ja man sich nicht so wirklich was vorwerfen konnte. Man hat ja trotzdem alles probiert, alles gemacht.
1: Die Ärzte diagnostizieren bei Armin eine Stoffwechselstörung. Als Jugendlicher wiegt er schon über 200 Kilogramm und spielt dennoch weiter Fußball. Lange sogar bei Chemie Leipzig. Erst im Nachwuchs, dann bei der zweiten Mannschaft. In den vergangenen Jahren bekam er aber kaum Einsatzminuten. Daran ändern auch seine Videos nichts. Aber sie ändern sein Leben. Seit 2023 ist Armin Fußball-Influencer. Unter den jungen Internetstars, die massenhaft mit ihren Videos die Smartphones heutiger Teenager fluten, ist Armin das Schwergewicht, vor allem inhaltlich.
2: Seit ich Fußball spiele, eigentlich ja übergewichtig war, wie ich gesagt habe, und deswegen eigentlich egal wann und wo, immer geärgert wurde. Es wurde sich über mich lustig gemacht, ich wurde beleidigt, verhöhnt. Leute haben mich ausgelacht. Und ich wollte eigentlich so ein kleines bisschen einfach so Vorbild für manche Leute sein und ihnen zu zeigen, ey, hier, wenn ihr Bock habt auf Fußball, wenn ihr Bock habt, irgendwas zu machen, irgendwas zu erreichen, dann macht das einfach.
1: Armin macht. Fast täglich nimmt er Videos auf. Er zeigt Tricks, stellt berühmte Tore und Jubelposen nach und produziert Produkttests. Ein großer Sportartikelhersteller bezahlt ihn dafür. Nebenbei lässt er seine Fans miterleben, wie sich sein Leben nach einer Magenverkleinerung verändert. Inzwischen hat er 100 Kilo weniger auf den Rippen. Seit dem Sommer erzählt Armin eine neue Geschichte. Er ist zurück zu seinem Kindheitsverein TuS Leutsch gewechselt. Dort hat er mit seinen Freunden die zweite Mannschaft übernommen. Erste Kreisklasse, Leipzig, vorletzte Liga. Noch, Arminios Mannschaft gilt als Aufstiegsfavorit.
2: Wir haben jetzt in den 2 Monaten schon auf die Videos allein nur von mir und von allen Kanälen zusammen, haben fast 100 Millionen Aufrufe gemacht jetzt binnen 2 Monate. Also es geht völlig viral, die Leute feiern das komplett, die Leute finden das cool.
1: Richtig gut funktionieren spektakuläre Szenen, wie kürzlich ein Freistoß beim Sieg gegen Lindenthal. Deutlich weniger Zugriffe, nur ein paar Tausend, haben die Spielmitschnitte. Aber das entwickelt sich, ist sich Armin sicher.
2: Das war aber von vornherein klar, weil ich ja trotzdem den Content, den ich so gemacht habe, den habe ich ja so, also ich habe ja noch nie lange Videos auf YouTube gepostet. Das heißt, es muss ja jetzt erstmal auch sich finden, das muss jetzt erstmal ankommen. Man muss jetzt erstmal die Community dafür erreichen. Davor, ja, die Leute, die mir folgen, die kennen mich halt einfach nur aus meinen Shortclips, aus meinen Abnahmeclips, aus meinen Schüssen in den Winkeln. Ich habe eine super internationale Community, das heißt, ich habe auch meistens immer nur auf Englisch geredet. Deswegen ruft man das jetzt so ein bisschen ein und dafür ist ja auch das erste Jahr top. Und ich denke, jetzt im Laufe der Zeit wird das alles ein bisschen professioneller und wird auch deutlich mehr geklickt.
1: Von Tag 1 seines Projekts hat er spannende Partner an seiner Seite. Der American Football Club Kansas City Chiefs ist Trikotsponsor und hilft konkret, den Ausbau einer eigenen Kabine für seine Mannschaft zu finanzieren. Natürlich inklusive Making-of-Videos. In der Leipziger Kreisklasse gibt es aber auch Kritik. Der Vorwurf, Armin bezahle frühere Regionalliga-Kicker mit seiner Internetkohle. Fake News, sagt der 140-Kilo-Mann. Er lässt sich von seinem Weg nicht abbringen. Er will einfach nur seine Geschichte erzählen.
2: Kein Junge, der ich damals war, der so verzweifelt war, der jetzt einfach, wenn ich jetzt zurückblicke, der sagen kann wirklich, ich würde jetzt nicht sagen, ich habe es geschafft, aber der einfach sagen kann, ey, ich bin auf einem unfassbar guten Weg und versuche einfach so ein bisschen so viele Leute mitzuziehen und denen zu zeigen, dass nicht nur Fußball, sondern allgemein Sport etwas ist, was dich aus sehr, sehr schwierigen Situationen in deinem Leben auch einfach rausbringen kann.
0: Der Influencer und Fußballer Arminio in einem Beitrag von Matthias Liebing. Im Stadion der BSG Chemie Leipzig hat Arminio übrigens während seiner 10-jährigen Vereinsmitgliedschaft auch gespielt. Große Arenen waren bis Mitte der 1960er Jahre exklusive Orte für den Fußball oder andere Stadionsportarten, wie in den USA American Football oder Baseball. Das änderte sich 1965 mit dem ersten Stadionkonzert, der legendäre Auftritt der Beatles im Shea Stadium in New York City. Damals übertönte das Kreischen der 55.000 Fans mit gemessenen 131 Dezibel nahezu alles. Im selben Jahr wurde in Houston, Texas, das erste überdachte Multifunktionsstadion eröffnet. Heute gibt es Mehrzweckarenen weltweit. Auch der englische Premier League-Verein Tottenham Hotspur hat seit 2019 ein solches Stadion. Konzipiert und gestaltet wurde es nicht nur für Fußball, sondern auch für American Football. Die nordamerikanische Profiliga NFL ist heute wieder mit einem Spiel in London zu Gast. Ronny Blaschke stellt ihnen eines der modernsten Stadien Europas vor.
3: Der Norden von London, im Stadtteil Tottenham. In der High Road schieben sich rote Doppeldeckerbusse an Backsteinbauten aus dem 19. Jahrhundert vorbei. Es ist ein belebtes Viertel mit Pubs, Friseursalons und kleinen Geschäften. Große internationale Ketten sind kaum vertreten. Zwischen den Häuserreihen erhebt sich ein futuristisch anmutendes Gebäude mit einer Glasfassade. Von draußen kann man in den Empfangsbereich blicken. Auf Rolltreppe, LED-Leinwand, Gastronomie. Und auf die Teilnehmenden einer Technologiekonferenz, wobei es sich hier nicht um ein Messezentrum handelt, sondern um das Stadion des Fußballclubs Tottenham Hotspur.
4: I've been to some magnificent stadiums around the world and this is now in that chain.
5: Ich war schon in einigen großartigen Stadien auf der ganzen Welt und dieses hier in London gehört auch dazu.
3: Coach Larry, wie er in Tottenham genannt wird, führt Gäste, Fans und Touristen als Guide durch die Arena.
4: To the way we used to view stadiums where you'd only play one home game.
5: Früher wurden Stadien in Europa nur für Fußballspiele genutzt und das nur alle zwei Wochen. Unser Stadion wird jedoch viel öfter genutzt für Popkonzerte, Boxkämpfe oder Rugby. Es ist auch das erste Stadion in Europa, das eine ganz eigene Infrastruktur für American Football besitzt.
3: Die Fußballer von Tottenham Hotspur spielen auf Naturrasen. Diese Fläche kann innerhalb von wenigen Stunden unter eine Tribüne geschoben werden. Zum Vorschein kommt dann ein strapazierfähiger Kunstrasen für American Football. Die nordamerikanische Profiliga NFL will deshalb mindestens 2 Spiele pro Jahr in London austragen, so wie jetzt im Oktober. Das Stadion, das 2019 eröffnet wurde, verfügt über 63.000 Plätze. Die Ränge sind nah am Spielfeld und nach oben hin steil angeordnet. Akustiker haben ganz bewusst Stahl, Glas und schallreflektierende Flächen verbaut, sodass die Geräuschkulisse der Fans intensiver wirkt, sagt Coach Larry.
5: Diese vielfältige Nutzung von Stadien könnte in Europa, vielleicht sogar weltweit, zur Norm werden. Und dazu gehören im Innenraum auch die eindrucksvollen Umkleidekabinen für die Sportler.
3: Das Stadion von Tottenham Hotspur hat fast 1,2 Milliarden Euro gekostet. Um diese Summe wieder reinzuholen, setzen die Veranstalter im Sport und bei anderen Events auch auf einen VIP- und Premium-Bereich. Dazu gehören eine Panoramabar, ein Sterne-Restaurant und ein exklusiver Member-Club mit Ledersesseln. Diese Entwicklung werde weitergehen, sagt John Rhodes, der bei HOK, einem der weltweit führenden Architekturbüros, die Stadionbauten koordiniert.
5: Sogar die Grundsanierung eines Stadions kann heute mehr als 1 Milliarde kosten. Ein großer Teil der Investitionen geht in den Premium-Bereich. Es gibt heutzutage Stadien mit 15 unterschiedlichen VIP-Kategorien. Je höher man geht, desto teurer das Ticket. Die Fußballclubs können so ihre Einnahmen erhöhen und dann können sie sich teurere Spieler leisten.
6: You can buy more expensive players.
3: In den kommenden Jahren werden in etlichen europäischen Städten vergleichbar luxuriöse Multifunktionsarenen gebaut oder fertiggestellt. In Barcelona, Manchester, Birmingham oder Rom. Für die Architekturbüros gehören Stadien inzwischen zu den Prestigeprojekten, sagt John Rhodes.
5: Nach meinen Erfahrungen dauern diese Projekte zwischen 6 und 10 Jahren von der ersten Idee bis zur Fertigstellung.
3: Aber kommt eine milliardenschwere Arena auch der Umgebung zugute? Tottenham gehört in London zu den Stadtteilen mit den größten Herausforderungen. Armut und Arbeitslosigkeit liegen über dem Durchschnitt. Eine Studie der Wirtschaftsprüfer von Ernst & Young legt nahe, dass der Stadionbetrieb in Tottenham die lokale Wirtschaftskraft stärkt und tausende Arbeitsplätze sichert. Ein Eindruck, den auch der Sozialarbeiter Kevin Lincoln teilt, der in der Nähe des Stadions aufgewachsen ist.
5: Ohne den Fußballclub wäre Tottenham sicherlich nicht so bekannt. Gerade an Spieltagen machen die Pubs und Restaurants große Umsätze. Ohne das Stadion hier würde es wohl nicht mal halb so viele Geschäfte geben.
3: Allerdings gibt es auch eine Kehrseite, den großen Fußballclub als Nachbarn zu haben. Gerade liegen die Mieten und Immobilienpreise in Tottenham noch unter dem Londoner Durchschnitt, das könnte sich aber ändern. In den vergangenen 15 Jahren hat Tottenham Hotspur hunderte Grundstücke, Wohnungen und Gewerbeflächen gekauft, zum Teil gegen den Widerstand von Anwohnern. Sozialarbeiter Kevin Lincoln vermutet,
5: wahrscheinlich hat Tottenham Hotspur die Grundstücke zu relativ günstigen Konditionen erworben. Dort können sie nun Wohnungen bauen und zu höheren Preisen wieder verkaufen. Und auch so können sie das teure Stadion refinanzieren. Das ist gut und schlecht zugleich. Denn einerseits wird die Gegend aufgewertet, andererseits können sich langjährige Einwohner vielleicht die Mieten bald nicht mehr leisten.
3: Kevin Lincoln leitet in Tottenham das Gemeindezentrum für Sport, Begegnung und Workshops, etwa für die Prävention gegen Gewalt und Drogen. Lincoln arbeitet für einige Angebote auch mit der gemeinnützigen Stiftung von Tottenham Hotspur zusammen. Er selbst hat seit Jahrzehnten eine Dauerkarte für den Verein und er will den Wandel im Viertel weiter begleiten.
5: Wenn man das Stadion aus der Ferne betrachtet, sieht es aus, als wäre es aus dem Weltall heruntergefallen. Aber das Viertel wird sich wohl an das Stadion angleichen. Es wird trendy. Und ich hoffe, dass das nicht unsere Community zerstört.
0: White Hart Lane, das war einmal das ehemalige reine Fußballstadion der Spurs, in dem Mitte der 90er Jahre auch Jürgen Klinsmann spielte, ist längst vom Tottenham Hotspur Stadium abgelöst worden, das ihnen Ronny Blaschke vorgestellt hat. Der Song Sesquenchinal von Sophie Reuer wäre nie entstanden, wenn die US-Amerikanerin mit österreichisch-iranischen Wurzeln nicht einen Autoaufkleber gesehen hätte, auf dem sie das Wort las. Sesquenchinal steht für ein Ereignis, das alle 150 Jahre stattfindet. Der Titel stammt vom neuesten Album Before, After.

0: Der 30. April und der 1. Mai 1994 sind als besonders traurige Tage in die Geschichte der Formel 1 eingegangen. Zunächst verunglückte der Österreicher Roland Ratzenberger beim Qualifying zum Großen Preis von San Marino in Imola. Mit 23 Jahren starb er an den Folgen seiner Verletzungen. Einen Tag später verunglückte auch der dreimalige Weltmeister Ayrton Senna tödlich. Der Brasilianer wurde 34 Jahre alt. Beide Unfälle haben dafür gesorgt, dass die Sicherheit bei Formel-1-Autos und Rennen danach deutlich ernster genommen wurde. In dieser Unglückssaison schaffte Michael Schumacher den internationalen Durchbruch und feierte am Ende den Gewinn seines ersten Weltmeistertitels. Schumacher 94, die Geburt einer Legende, ist ein Dokumentarfilm, der Anfang des Monats bei Netflix erschienen ist. Regisseurin Christine Freitag hat auch Corinna Schumacher überzeugt, mit ihr zu sprechen. Ihr gehört der Anfang in einem Beitrag meines Kollegen Ron Stocklers.
1: Also wenn ich den jetzt so sehe, dann sehe ich natürlich, es ist Michael. Also ist es irgendwie wie ein Gesicht, finde ich, ne? Oder?
2: Corinna Schumacher, Ehefrau des ehemaligen Formel-1-Rennfahrers Michael Schumacher. Neben ihr sein Helm aus der Rennsaison 1994. Der Kerpener, damals im Cockpit von Benetton unterwegs, wird in diesem Jahr erstmals Formel-1-Weltmeister. Der Dokumentarfilm Schumacher 94, die Geburt einer Legende, blickt auf besagtes Jahr und den Weg zum Titel. Mit allen Höhen und Tiefen.
3: Das ist, glaube ich, das intensivste oder dramatischste Jahr, was die Formel 1 je gesehen hat. Und Michael kommt in diese Saison als ja noch total junger Fahrer und Mensch und muss dann erwachsen werden.
2: Sagt Doku-Regisseurin Christine Freitag. Nachdem sie sich 2018 in Let the Bell Ring der Boxsportszene Kaliforniens gewidmet hat, folgt jetzt der Wechsel in die Formel 1. Für sie hat Michael Schumacher eine besondere Faszination.
3: Ich bin ja selber Jahrgang 84, das heißt, ich habe ihn viel später erlebt und habe ihn eher sozusagen als relativ verschlossenen, ich würde auch durchaus sagen arroganten Fahrer oder Person in der Öffentlichkeit wahrgenommen. Und als ich mich dann angefangen habe, mit diesen frühen Jahren zu befassen, er hat noch nicht diese Schutzmauer, er ist noch nicht durch all diese Dinge gegangen, die ihn vielleicht diese Mauer haben aufbauen lassen. Und da konnte man einfach noch einen anderen Menschen erkennen oder da habe ich das erstmal verstanden, wer er eigentlich ist.
2: Neben Archivmaterial, darunter Rennaufnahmen aus der Saison, kommen Wegbegleiter zu Wort. Sein früherer Manager Willi Weber, der damalige Benetton-Teamchef Flavio Briatore und Corinna Schumacher. Sie spricht nicht nur über Erlebnisse an der Rennstrecke, sondern auch über das Innenleben der Formel-1-Legende. Beispielsweise darüber, was das tragische Rennwochenende des Großen Preis von San Marino 1994 in Imola in ihr und Michael ausgelöst hat. An diesem Wochenende verunglückten Ayrton Senna und Roland Ratzenberger tödlich.
1: Also jeder war fassungslos. Und da war jetzt zum ersten Mal das auch so präsent, dass sowas passieren kann. Dass das ein Thema ist, klar, sicher. Aber ich denke, wenn du so jung bist, dann denkst du nie, dass dir was passieren kann. Das ist ganz komisch. Und da fing es zum ersten Mal an, dass wir gedacht haben, wow, das ist wirklich gefährlich, ne? Und das verdrängst du ja.
2: In den zurückliegenden Jahren hatte sich die 57-Jährige infolge des verhängnisvollen Skiunfalls ihres Partners weitestgehend aus der Öffentlichkeit zurückgezogen. Sie für die Doku gewinnen zu können, für Regisseurin Christine Freitag ein Glücksfall.
3: Sie ist quasi unsere Brücke auch zu ihm oder sie hat natürlich auch ihre eigene Perspektive und die ist auch total spannend. Die beiden gehen da ja als Team durch und ich glaube, es wäre ein völlig anderer Film geworden, wenn sie nicht dabei gewesen wäre. Und ich bin total dankbar, dass sie das gemacht hat. Sie hatte auch von Anfang an Lust. Wir haben es schnell gut verstanden. Sie hat irgendwie sofort Vertrauen gefasst zu diesem Projekt und da bin ich sehr dankbar für. Und sie war immer sehr offen. Wir haben wirklich lange und viele Interviews geführt und das war große Freude. Sie hat sich total gern erinnert und ist auch da ganz aufgeblüht dabei.
2: Schumacher 94, die Geburt einer Legende, blickt auf den sportlichen Helden einer ganzen Nation. Dabei ist die Doku vor allem für Zuschauer spannend, die bisher nur wenige Berührungspunkte mit Michael Schumacher hatten. Für Formel-1-Kenner gibt es zwar auch neue Einblicke, es könnte jedoch an der ein oder anderen Stelle mehr sein. Beispielsweise, wenn es um die Kontroversen der Saison wie den Vorwurf der versteckten Traktionskontrolle im Benetton-Boliden geht. Diese werden angerissen, am Ende steht aber die Geschichte des rasanten Aufsteigers und wie er der wurde, den man in Erinnerung hat, klar im Fokus.
1: Michael hatte

0: einen Nenner. Sami Selic ist Anhänger von FK Sarajevo.
1: Ich glaube schon, dass sich viele Menschen auch außerhalb des, ich sag mal, bosniakischen Landesteils über den Erfolg freuen. Aber sie zögern sich, öffentlich dazu zu bekennen.
0: Das andere Sommermärchen, Fußball, Nationalismus und die WM in Bosnien-Herzegowina, heißt unser Nachspiel-Feature ab 18.05 Uhr. Bis zu den Nachrichten bringt sie nun das dänische Jazz-Funk-Projekt Wisti Swindle Collective gemeinsam mit dem dänischen Musiker Arto und dem französischen Sänger Pat Kalla. Flam, was ins Deutsche übersetzt Faulheit bedeutet, ist ein Lied aus diesem Jahr und neu in unserem Programm.

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1: Der ukrainische Präsident Zelensky setzt sich gegen Vorhaltungen von US-Präsident Trump zur Wehr, er sei nicht zum Frieden bereit. Zelensky erklärte, allein Russland sei verantwortlich für den Krieg gegen die Ukraine. Zuvor hatte bereits Außenminister Sibiha die Forderung von Trump zurückgewiesen, die Ukraine möge einen neuen Präsidenten wählen. Trump hatte gestern behauptet, Zelensky habe vielfach die Gelegenheit gehabt, den Krieg zu beenden. Er habe sich aber dagegen entschieden. Zudem warf er Zelensky vor, mit Angriffen auf den russischen Energiesektor zur Knappheit an Diesel beigetragen zu haben. Ohne Einzelheiten zu nennen, verkündete Trump heute, es gebe ein Abkommen zwischen Russland und der Ukraine, keine gegenseitigen Angriffe mehr auf die Energieinfrastruktur durchzuführen. Aus Kiew hieß es, die Information sei neu für Präsident Zelensky. Aus Moskau gibt es noch keine Reaktion. Die Führungsspitze der CDU berät in Berlin über die jüngsten Entwicklungen der Partei nach den Landtagswahlen. Zum Auftakt der Klausursitzung sagte Generalsekretärin Hoppermann, es gehe darum, das Vertrauen in die Partei und die Politik zurückzugewinnen. Sie sprach vom Beginn eines Prozesses, den man sowohl in der Bundesregierung und der Regierungspolitik als auch in der Partei beginne. Der frühere CSU-Chef Seehofer machte Bundeskanzler Merz vor der Sitzung Vorwürfe wegen dessen Amtsführung. Seehofer verurteilte insbesondere Merz' Kommunikation zur Arbeitsmoral in Deutschland. Aussagen wie, die Deutschen würden zu wenig arbeiten und zu viel krank feiern, verletzten Menschen, sagte Seehofer der Bild am Sonntag. Diese pauschale Sprache

0: gehe völlig an der Realität vorbei. An der zweitägigen CDU-Klausurtagung nehmen Merz sowie das gesamte Parteipräsidium teil, das rund 25 Mitglieder hat. Der Termin war angesetzt worden, nachdem die Christdemokraten bei der Landtagswahl in Mecklenburg-Vorpommern erstmals den Einzug in ein Landesparlament verfehlt hatten. Nach Hinweisen zu Anschlagsplänen auf den polnischen Regierungschef Tusk und Verteidigungsminister Kosiniak-Kamysz ist ein Verdächtiger festgenommen worden. Das teilte das Innenministerium mit. Der Hinweis zum geplanten Attentat war vom Staatsschutz an die Polizei weitergeleitet worden. Ein Sprecher des Geheimdienstkoordinators erklärte in Warschau, die Drohung sei sehr ernst genommen worden. Man habe die Wahrscheinlichkeit einer Umsetzung der Pläne als hoch eingeschätzt. Eine Krisensitzung mit Vertretern der Geheimdienste wurde einberufen. Bei einem Schiffsunglück vor der Küste von Djibouti sind nach UNO-Angaben mindestens 139 Menschen auf ihrer Flucht ums Leben gekommen. 84 Passagiere werden demnach noch vermisst. Das Boot kenterte auf dem Weg von Djibouti in den Jemen, wie die Internationale Organisation für Migration mitteilte. Mehr als 80 Menschen überlebten. Nach Angaben der Organisation sind auf der Fluchtroute über die Meerenge Bab al-Mandab zur arabischen Halbinsel vergangenes Jahr mehr als 900 Migranten ums Leben gekommen. Vor allem Menschen aus Äthiopien und Somalia versuchen auf dem Seeweg nach Saudi-Arabien, in die Vereinigten Arabischen Emirate oder nach Oman zu gelangen. Dresden wird 2029 die Europride ausrichten, eine der größten europäischen Veranstaltungen für LGBTQ-Rechte. Die Bewerbung der sächsischen Landeshauptstadt setzte sich auf der Jahreshauptversammlung der European Pride Organizers Association in Magdeburg durch. Die Queerbeauftragte der Bundesregierung und sächsische Landtagsabgeordnete Koch sprach von einem wichtigen Signal aus Sachsen. Die Europride könne der queeren Community in Sachsen und ganz Ostdeutschland Mut machen, betonte die SPD-Politikerin. Die Veranstaltung wird seit 1992 in wechselnden europäischen Städten ausgerichtet. Zum Programm gehören neben einer Demonstration unter anderem politische und kulturelle Veranstaltungen und eine Menschenrechtskonferenz. Das Wetter. In der Nacht nachlassende Schauer und gebietsweise Auflockerungen. Abkühlung auf 8 bis 2 Grad. Morgen meist wechselnd bewölkt. Im Osten und Nordosten einzelne Schauer. 12 bis 19 Grad. Die weiteren Aussichten. Am Dienstag nach Nebelauflösung im Süden und Osten freundlich mit längerem Sonnenschein. Von Nordwesten zunehmende Bewölkung und aufkommender Regen. Höchstwerte 14 bis 20 Grad. Das waren die Nachrichten.
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2: Auch in der zweiten Nachspielhälfte mit Thomas Wheeler. Jedes Wochenende zeigt sich in den Fußballstadien Bosnien-Herzegowinas dasselbe Bild. Spielen Clubs aus Sarajevo, Mostar oder Banja Luka gegeneinander, werden Kriegsverbrecher verherrlicht, das Heimatland wird beschimpft oder der Gegner soll getötet werden. Bei der Weltmeisterschaft in diesem Sommer war das zumindest teilweise anders. Die Nationalmannschaft führte die drei Ethnien des Landes zusammen, also Bosniaken, Serben und Kroaten. Aufbruchstimmung in Bosnien-Herzegowina? Oder war der WM-Auftritt nur eine kurzfristige Ausnahme? Das andere Sommermärchen, Fußball, Nationalismus und die WM in Bosnien-Herzegowina, hören Sie ein Nachspiel-Feature von Anja Stegmeier und Stefan Wabel.
3: Vor der Abreise zur Fußball-Weltmeisterschaft in den USA, Kanada und Mexiko schreibt Edin Dzeko, der Kapitän der bosnischen Nationalmannschaft, einen öffentlichen Brief an die Kinder von Bosnien. Der 40-Jährige erlebte als kleiner Junge den Krieg im Land und die Belagerung von Sarajevo.
4: Ich spiele für alle Kulturen und Religionen, die unser Land so schön machen, auch wenn manche Menschen versuchen, uns auseinanderzureißen. Liebe Kinder von Bosnien-Herzegowina, nichts ist unmöglich. Ihr seid Bosnierinnen und Bosnier. Die Welt gehört euch.
5: Eines dieser Kinder ist die 12-jährige Chiara. Wenige Tage vor Beginn der WM erzählt sie auf einem kleinen Fußballplatz im Zentrum Sarajevos, was ihr der Erfolg der bosnischen Mannschaft bedeutet. Sie sagt, es war sehr aufregend für sie.
6: Ja, super. Wir haben uns sehr lange platziert. Prvi put, kad sam se ja rodila 2014, evo sad opet.
5: Sie wurde 2014 geboren. Damals hat sich die Nationalmannschaft zum ersten Mal für die WM qualifiziert. Heute hat sie die Euphorie selbst miterlebt und ist sehr stolz auf diese Mannschaft. Das ist unser Team. Gemeinsam können sie viel erreichen. Alles ist möglich.

I am from Bosnia, take me to America, singen Spieler und Fans den Hit der bosnischen Band Dubioza Kollektiv. Als die bosnische Fußballnationalmannschaft der Männer das entscheidende Playoff-Spiel in Zenica gegen den viermaligen Weltmeister Italien im Elfmeterschießen gewinnt. Damit qualifiziert sich Bosnien-Herzegowina Ende März zum zweiten Mal für eine Weltmeisterschaft. Das Lied wird in dieser Nacht zur musikalischen Botschaft für das ganze Land. Dagegen spielt die Nationalhymne Bosnien-Herzegowinas beim Feiern keine Rolle. Sie hat ohnehin keinen Text, den man singen könnte. Die drei ethnischen Gruppen im Land, dessen Grenzen nach dem Krieg 1995 neu gezogen wurden, können sich seit Jahren nicht auf eine Version einigen.

0: Das Lied ist 15 Jahre alt. Es erzählt davon, neu anfangen zu wollen, die schreckliche Geschichte Bosniens hinter sich zu lassen und in die USA auszuwandern. Mit der Qualifikation für die WM-Endrunde hat diese Sehnsucht eine neue Bedeutung gewonnen. Stolz macht sich im 3-Millionen-Einwohner-Land breit. Bedeutet diese Hoffnung, dass Fußball eine Chance hat, das Land über 30 Jahre nach dem Krieg zu einen?
1: Nach dem Sieg über Italien tragen viele Menschen in der Hauptstadt Sarajevo das Trikot der bosnischen Nationalmannschaft. Beim Einkaufen am Markt, beim Spielen im Park, sogar in der Moschee. Auch Leila trägt das Trikot.
2: Pa to znači za mene i za svu naciju, znači puno, znači sve. Nije to samo nogomet, to je znači, to su emocije, to.
3: Sie sagt, dass der Erfolg viel für sie und die ganze Nation bedeutet. Das ist mehr als Fußball. Es bringt alle Menschen im Land näher, egal welche Religion oder Ethnie. Die Welt sieht uns jetzt als kleinen Staat mit viel Herz.
0: Viele Fans tragen auch das Trikot von Esmir Bayraktarevic, der den entscheidenden Elfmeter gegen Italien verwandelt hat. Im Stadion läuft Bayraktarevic nach seinem Tor zu den Fans, zieht das Trikot aus, hält es in die Luft und zeigt allen seinen Namen. Dieser wird von nun an mit dem Wunder von Zenica verbunden sein. Der Name Bayraktarevic ist aber auch mit einem politischen Ereignis in Bosnien verbunden. Mit dem Genozid von Srebrenica.
4: Meine Eltern haben in Srebrenica viele Verwandte verloren. Ich werde Srebrenica niemals vergessen. Es ist ein Teil von mir.
0: Sagt Bayraktarevic dem US-Sportportal The Blazing Musket. Im Sommer 1995 ermordeten bosnisch-serbische Soldaten im Ort Srebrenica mehr als 8000 muslimische Männer und Burschen. Darunter auch zwei Onkel und einen Großvater des Fußballers. Das Massaker wird vom UNO-Kriegsverbrechertribunal als Völkermord eingestuft. Bayraktarevics Eltern flohen aus Srebrenica und wanderten in die USA aus, wo ihr Sohn Esmir im Jahr 2005 geboren wurde. Im serbischen Landesteil von Bosnien-Herzegowina wird das Trauma seiner Familie jedoch verhöhnt. Besonders zeigt sich das in den Fußballstadien. Bei den Spielen des Clubs Borac Banja Luka glorifizieren die Hardcore-Fans mit der ultranationalistischen Hassparole Nož Žica Srebrenica, also Messer Draht Srebrenica, den Genozid.
1: Freuen sich die Menschen im serbischen Landesteil gar nicht über den Erfolg der bosnischen Nationalmannschaft? In Banja Luka, der Hauptstadt der Republika Srpska, lebt Aljoscha Preradovic, Deutschlehrer und Mitglied der Legionari. Das heißt Geier auf Serbisch. So nennen sich die Hardcore-Fans von Borac Banja Luka. Vom Treffpunkt am Stadion geht es mit einem Taxi in seine Wohnung.
5: So, bitteschön.
6: Dankeschön.
5: Schuhe aus?
6: Nein, musst du nicht.
5: Okay. Hier links.
7: Ja, ich komme aus einer gemischten Ehe. Mein Vater ist Serbe, meine Mutter ist Kroatin und die ganze Familie von meiner Mutter, die sind ausgewandert während des Krieges. Ja, mein Vater war im Krieg und wir konnten dann nicht das Land verlassen und ja.
1: Am Eingang zum Gästesektor des Stadions prangt ein Graffiti mit dem Gesicht von Ratko Mladic. Daneben steht auf Kyrillisch: Tod den Gästen. Ratko Mladic, der Militärchef der Armee der Republika Srpska, war für das Massaker von Srebrenica verantwortlich. Im serbischen Landesteil wird der verurteilte Kriegsverbrecher nach wie vor verehrt. Und als Mladic im August 2026 stirbt, legen die Hardcore-Fußballfans von Banja Luka vor das Graffiti einen Kranz mit der Aufschrift: Ein letzter Gruß an den General. Was sagt der Borac-Fan dazu?
7: Man wird sich nie einig sein. Der wird immer für die meisten Serben Kerl sein. Ist so. Und für die meisten Muslime ein Kriegsverbrecher und die sprechen immer von Genozid und so weiter. Wenn du jeden Serben fragst, was in Srebrenica passiert ist, der wird dir sagen, dass es nicht das ist, was vorgeworfen wird.
0: Trotz der Entscheidungen des Internationalen Strafgerichtshofs in Den Haag gibt es in Bosnien bis heute keine Übereinkunft darüber, wer in welchem Ausmaß für den Krieg verantwortlich ist. Mit Kriegsbeginn im April 1992 kämpften die serbischen, kroatischen und bosnischen Militärkräfte im Land gegeneinander. 100.000 Menschen sterben. Kriegsverbrechen gibt es auf allen Seiten. 2/3 der Opfer sind jedoch Muslime. Mladic will den serbischen Landesteil an Serbien anschließen. Das Dayton-Abkommen beendet im November 1995 den Krieg. Seither setzt sich Bosnien-Herzegowina aus 2 Teilrepubliken zusammen. Der überwiegend von bosnischen Serben bewohnten Republika Srpska und der bosniakisch-kroatischen Föderation, in der vorwiegend Muslime und bosnische Kroaten leben. Das Staatspräsidium besteht aus jeweils einem Vertreter der 3 Volksgruppen.
1: Tanja Topic ist Politikforscherin und arbeitet für die Friedrich-Ebert-Stiftung in Banja Luka.
6: Das Krieg wurde beendet vor 30 Jahren. Wir sind ja heute noch zu einem verbalen Krieg, verbalen Gewalt ausgesetzt. Täglich. Die geben es ja nicht auf. Die Kroaten und die Serben, kommt immer dieses fantastische Aber. Ja, wir haben das Verbrechen getan, aber die anderen. Oder findet man sofort die Rechtfertigung für dieses Verbrechen? Keine kritische Auseinandersetzung, kein kritischer Umgang mit der eigenen Vergangenheit. Das ist völlig ausgeblieben.
8: Wenn von Srebrenica die Rede war und dem Verbrechen, dann... Aber es gab ja auch Verbrechen.
6: Das ist diese Relativisierung. Und das wird ja auch häufig gemacht seitens der politischen Eliten. Aber nicht nur von serbischen Seite. Das machen alle 3 ethnischen Gruppen. Einige behaupten, bosniakische, wir sind ja Opfer gewesen. Und aus der Position der Opfer konnten wir kein Verbrechen tun. So macht man die Augen zu.
1: Im Stadion von Borac Banja Luka trainiert die erste Mannschaft des Vereins. Wie empfinden die Spieler es, Teil der politischen Kämpfe zu sein?
9: Ja, Deutsch geht auch.
1: Sirjan Krahovac ist Kapitän der Mannschaft.
9: Aber wir trainieren jetzt gerade. Ich habe gesagt, das ist kein Problem, aber wir können erst nach dem Training.
1: Der 34-Jährige ist in Banja Luka aufgewachsen und spielte viele Jahre für Rapid Wien.
10: Da sind ja wahnsinnig viele Graffitis überall, von allem von den Legionari. Aber vorne ist zum Beispiel auch so Radko Mladic-Graffiti und so. Ist das irgendwie Thema bei euch, dass so Graffitis hier auch sind? Ja, nix? Okay. Ja.
11: Ich habe gedacht, dass wir reden nur über Fußball. Solche Fragen sind nicht korrekt, ehrlich.
1: Beim Gehen sagt Krahovac noch, er sei Fußballspieler und rede nur über Fußball. 10 Minuten später folgt ein Anruf von der Pressesprecherin des Vereins. Sie sagt, Borac hat mit Politik nichts zu tun. Das ist wenig glaubwürdig, wenn führende serbische Politiker den Verein als kämpferisches Aushängeschild der Republika Srpska bezeichnen.
0: Vor dem entscheidenden WM-Qualifikationsspiel im März 2026 unterstützen die Hardcore-Fans von Banja Luka nicht die bosnische Nationalmannschaft, sondern sie hoffen auf einen Sieg Italiens. Glückwünsche von Politikern aus der Republika Srpska bleiben nach der erfolgreichen Qualifikation aus.
1: Politikforscherin Tanja Topic ist jedoch überzeugt, dass viele Menschen im serbischen Landesteil und in ganz Bosnien viel offener sind als ihre gewählten politischen Vertreter.
6: Ich habe den Eindruck, dass es auf zwischenmenschlicher Ebene viel besser funktioniert, dass viele Leute zusammenkommen, viele Leute Geschäfte organisieren und haben. Aber die Politik macht immer wieder durch diese aggressive Rhetorik, macht den Schein, dass das Zusammenleben in Bosnien und Herzegowina nicht möglich ist.
0: Die erfolgreiche WM-Qualifikation hat gezeigt, dass es auch anders geht. Nicht 3 Präsidenten wie in der Politik sind verantwortlich, sondern mit Sergej Barbares gibt es einen Teamchef, der eine Mannschaft aufstellt. Spieler aus dem ganzen Land und Spieler, deren Eltern ins Ausland geflohen sind, haben gewonnen. Eine Einzigartigkeit im Land. Die sonst so lauten nationalistischen Politiker blieben stumm. Zumindest einen Sommer lang.
1: Hat die Nationalmannschaft durch ihre WM-Teilnahme dazu beigetragen, dass die Nationalisten auch im kroatischen Teil Bosniens leiser geworden sind?
12: So people, welcome to the one of the most visited sites of this town. That will be the complex of the old bridge.
1: In Mostar, nahe der kroatischen Grenze, gibt Stadtführer Ševko Jakirović einen Einblick in die Geschichte der Stadt und in den Konflikt der lokalen Fußballvereine. Die Stari Most ist das Wahrzeichen der Stadt. Im November 1993 wurde sie im Krieg zerstört. Jakirović war damals 17 Jahre alt und kämpfte als Soldat für die bosnische Armee.
4: Ich habe live zugesehen. Ich bin 350 Meter von der alten Brücke aufgewachsen. Und später, als die Brücke zusammenbrach, war ich dort. Ich stand ganz am Rand. Ich habe mich sehr leer gefühlt. Es war ein dunkler Novembertag. 974 Tage war ich im Krieg. Ich habe nicht gekämpft, weil ich zu viele Rambo-Filme gesehen habe, sondern weil meine Stadt angegriffen wurde und Leute gebraucht wurden, sie zu verteidigen. Alle meine Freunde haben das gemacht und ich ging ebenfalls.
0: Als der Krieg in Bosnien ausbricht, kämpfen in Mostar zunächst Bosniaken und Kroaten im Land gemeinsam gegen die serbischen Kräfte. Im Mai 1993 wird daraus ein bosnisch-kroatischer Krieg. 2000 Menschen sterben. 26.000 flüchten. Vor dem Krieg ist Mostar mit seinen 100.000 Einwohnern ein Symbol für ein friedliches Miteinander. Bosniakinnen, Kroaten und Serbinnen leben zusammen und spielen gemeinsam Fußball. Nach dem Krieg ist die serbische Community fast verschwunden und die Stadt ist aufgeteilt. Im Osten leben vorwiegend Bosniaken, im Westen hauptsächlich Kroaten. Vieles gibt es zweimal: Verwaltung, Müllabfuhr, Schulen und Fußballvereine.
1: Spielen die zwei Fußballvereine Zrinjski Mostar und Veles Mostar gegeneinander, gibt es häufig Krawalle. Zrinjski ist der Club der Kroaten. Veles hat viele bosniakische Fans. Fick Bosnien, Kroatien mein Heimatland, rufen die Hardcore-Fans von Zrinjski Mostar in ihrem Stadion. Für das Land, in dem sie leben, haben sie wenig übrig. Als Antwort schwenken die Fans von Veles Mostar zahlreiche Bosnien-Fahnen. Jakirović ist seit seiner Kindheit Fan von Veles Mostar.
12: It is something that was our home, but unfortunately we've been kicked out from the home.
4: Das Stadion war unser Zuhause, bis wir von der kroatischen Seite rausgeworfen wurden.
12: The thing is, the stadium was the actually started to been taking over immediately when war started.
4: Es wurde sofort übernommen, als der Krieg begann.
12: And they used that stadium for the collective center for the people who have been sent in the concentration camps.
4: Der Sportplatz wurde auch verwendet, um die muslimische Bevölkerung dort zu sammeln, bevor sie in die Todeslager geschickt wurde.
12: That is impact a lot.
4: Das wirkt bis heute bei den Menschen nach. Deshalb würden 90% der Fans auch nicht mehr in dieses Stadion zurück wollen. Wir haben dann ein neues Stadion gebaut.
0: Fanausschreitungen in Bosnien sind immer politisch motiviert. Besonders in einem Wahljahr. Nach den Parlamentswahlen im Oktober 2026 gibt es genug Herausforderungen. Die Jugendarbeitslosigkeit liegt bei 30%, das Durchschnittseinkommen bei 700 Euro pro Monat. Seit dem Kriegsende haben 1 Million Menschen das Land verlassen. Die Wirtschaft stagniert und die Infrastruktur verbessert sich seit Jahren kaum.
1: Semir Silic verbringt viel Zeit im baufälligen Olympiastadion in Sarajevo. Der 38-Jährige ist Fan des FK Sarajevo und trainiert hier Kinder, die aus allen drei Ethnien stammen.
13: Especially those cemeteries that you saw before the war, all those were training pitches.
14: Die Friedhöfe, die man sieht, wenn man den Weg von der Innenstadt zum Stadion geht, die stammen aus dem Krieg. Wir haben früher 6 Trainingsplätze neben dem Stadion gehabt.
13: And all those graveyards that you have seen.
14: Jetzt sind es nur mehr 2. Wo früher trainiert wurde, sind heute Gräber.
13: Training pitches. Now there are only 2 training pitches.
0: 1425 Tage lang wurde Sarajevo während des Kriegs von den serbischen Kräften unter dem Kommando von Ratko Mladic belagert. 11.000 Menschen starben. Vor dem Krieg war Sarajevo eine multiethnische Stadt. Heute sind Sarajevos Einwohner zu 80% Muslime. Spielt der FK Sarajevo gegen den kroatischen Klub Zrinjski Mostar oder den serbischen Klub Borac Banja Luka, ist die Stimmung besonders aufgeheizt. Wenn die serbischen Fans mit dem Ruf Nož Žica Srebrenica, also Messer, Draht, Srebrenica, provozieren und Ratko Mladic feiern, antworten die Hardcore-Fans von Sarajevo mitunter mit Tötet die Serben-Rufen. Während der WM zeigt sich jedoch auch ein anderes Bild.
1: FK Sarajevo-Fan Semir Silic.
15: Ich glaube schon, dass sich viele Menschen auch außerhalb des, ich sag mal, bosniakischen Landesteils über den Erfolg freuen. Aber sie zögern sich, öffentlich dazu zu bekennen. Ich habe einige serbische Freunde aus Ost-Sarajevo. Und die sind Fans des FK Sarajevo und der bosnischen Nationalmannschaft. Ich habe auch kroatische Freunde aus Mostar. Und wir schauen uns gemeinsam die bosnische Nationalmannschaft bei der WM an. Die freuen sich über den Erfolg. Aber sie würden das nie öffentlich in den sozialen Medien zeigen.
1: Semir Silic ist überzeugt, dass die Menschen im Land zusammen etwas erreichen wollen. Das hat er bei der Nationalmannschaft gesehen. Aber für ihn steht die Politik diesem Ziel im Weg.
15: Vor den Wahlen reden die Politiker immer über den vergangenen Krieg und mögliche Kriege in der Zukunft. Es macht dich müde, immer wieder die gleichen Dinge zu hören. Die meisten Leute können das nicht mehr hören. Die Menschen wollen Dinge verbessern. Sie wollen nicht darüber reden, ob sich die Republika Srpska abspaltet. Das würde auch nie ohne Krieg gehen. Sie ist Teil des Landes. Und wir sollten gemeinsam daran arbeiten, ein besseres Land für uns alle zu schaffen. Lasst uns aufhören. Lasst uns aufhören, Dinge zu machen, die einen neuen Krieg hervorrufen.
1: In den Cafés in der Innenstadt von Sarajevo sitzen Fans im Trikot der bosnischen Nationalmannschaft. Trotz der vielen Probleme im Land. In diesem WM-Sommer sind viele Menschen positiv gestimmt.
0: Diese Zuversicht zeigt sich auch im Song I am from Bosnia, take me to America, der so etwas wie die inoffizielle Hymne Bosniens wurde. Vor der WM hat die Band Dubiosa Kollektiv das Lied neu aufgenommen und den Text geändert. In der neuen Version geht es nicht mehr um den Wunsch, Bosnien so schnell wie möglich zu verlassen, sondern um das Ziel, als Land gemeinsam erfolgreich zu sein.

0: Von Mostar über Sarajevo bis nach Banja Luka. Wenn die Drachen spielen, lasst uns die Hände heben. Alle zusammen. Lasst es alle wissen. Bosnien und Herzegowina.
1: Gleich bei ihrem ersten WM-Spiel wird dieser Wunsch Wirklichkeit. Jovo Lukic bringt die bosnische Nationalmannschaft gegen Kanada mit 1:0 in Führung. Der 27-Jährige ist in der Republika Srpska aufgewachsen und hat viele Jahre für den serbischen Verein Borac Banja Luka gespielt. Nikola Vasil, der bosnisch-kroatische Torhüter, und der bosniakische Stürmer Esmir Bajraktarević jubeln gemeinsam mit Lukic über das Tor. Von Mostar über Sarajevo bis nach Banja Luka feiern die Fußballfans. Diese Freude prägt wochenlang die Stimmung im Land. Die WM-Reise der Drachen, so wird die Mannschaft genannt, endet am 2. Juli in Los Angeles im 16-Finale mit einer 0:2-Niederlage gegen die USA. Bosnien-Herzegowina hat in diesem Sommer trotzdem gewonnen. Die Nationalelf hat die Vorrunde überstanden und dabei den ersten Sieg bei einer WM geholt. Und was nach dem Sommer auch bleibt, ist die Erfahrung und der Glaube, dass das Land gemeinsam erfolgreich sein kann.
2: 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Weiter geht es bei uns mit dem Hörspiel. Heute 1001 Nacht, Frau Pfau und die Ente nach der Neuübersetzung von Claudia Ott.

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1: Willkommen zum Hörspiel. Willkommen zu Tausend und eine Nacht. Tausend und eine Nacht. So heißt die Hörspielserie des Deutschlandfunks mit ausgewählten Erzählungen aus eben jener Geschichtensammlung, einer der berühmtesten überhaupt. Trotz seiner Bekanntheit enthält Tausend und eine Nacht auch viele eher unbekannte Geschichten. Eine solche ist Frau Pfau und die Ente, die Sie heute hier hören. In dieser Tierfabel nimmt die Erzählerin Scheherazade die Perspektive von Tieren ein, was die Menschen äußerst schlecht aussehen lässt. Sie erzählt die Geschichte über 7 Nächte hinweg, über 7 kurze Hörspielfolgen. Im Anschluss an das Stück senden wir ein Gespräch mit der Übersetzerin Claudia Ott. Zunächst aber hören Sie Frau Pfau und die Ente. Eine Geschichte aus Tausend und einer Nacht.
2: Scheherazade.
3: Alf, Layla, Walayla.
4: Tausend und eine Nacht. Die 115.
3: فلما كانت الليلة القابلة قالت دينارزاد لأختها شهرزاد.
4: Und wieder war es Nacht geworden und Dinarzad sagte zu ihrer Schwester:
3: يا شهرزاد إن كنت غير نائمة.
4: شهرزاد, wenn du nicht schläfst, dann erzähl uns eine Geschichte.
3: فحدثينا بحدوث من أحاديثك الحسان.
4: Und Shahrazad antwortete:
3: قالت
5: mit Vergnügen.
3: حبا وكرامة.
6: Man hat erzählt, dass es in alter Zeit und in längst entschwundener Epoche einen Pfau gab, der sich mit seiner Frau einen Nistplatz am Ufer des Meeres gesucht hatte. Dieser Ort, der war bewohnt von zahlreichen Löwen und von anderen wilden Tieren. Und deshalb gingen der Pfau und seine Frau immer auf einen Baum, um sich zu schützen und verbrachten dort die Nacht. Und erst am Morgen kletterten sie runter, um dort auf Nahrungssuche zu gehen. Irgendwann wurde die Angst vor den wilden Tieren zu groß und die beiden entschieden sich, einen neuen Nistplatz zu suchen. Den fanden sie. Eine fruchtbare Insel, dicht bewaldet. Mit lauter Flüssen und Wasserstellen. Dort ließen sie sich nieder und aßen und tranken und ruhten sich aus. Eine Ente kam auf sie zu. Die war völlig verängstigt und verstört. Sie quakte vor sich hin, aber man konnte sie nicht verstehen. Die Ente blieb an dem Baum stehen, auf dem der Pfau und seine Frau saßen. Sie sah die beiden an und als sie Frau Pfau entdeckte, beruhigte sie sich. Die hat bestimmt eine spannende Geschichte zu erzählen. Das dachte sich die Pfauenhenne. Beschütze mich vor dem Menschen. Vorsicht und nochmals Vorsicht vor dem Sohne Adams. Gott sei Dank, dass deine Nähe mir meinen Kummer weggenommen hat. Ich bin gekommen, um dich um deine Freundschaft zu ersuchen, Frau Pfau. Ahlan wa sahlan wa marhaban. Komm runter zu mir. Hüpf herab von deinem Baumwipfel und ich erzähl dir meine Geschichte. Frau Pfau sprang sofort runter. Guten Tag. Mach dir keine Sorgen. Dir wird hier nichts Böses passieren. Du bist hier geschützt vor den Menschen. Wie soll denn der Sohn Adams hier zu uns kommen, wenn wir auf der Insel sind? Er kann weder durch das tosende Meer, noch gelangt er übers Festland zu uns. Also erzähl mir, welcher Schicksalsschlag hat dich getroffen und was wurde dir vom Menschen zugefügt? Fragte Frau Pfau die Ente. Du musst wissen, verehrte Frau Pfau, ich habe mein ganzes Leben auf dieser Insel verbracht. Ich habe mich immer sicher und geborgen gefühlt. Mir ist nie etwas passiert, was ich hätte hassen müssen. Aber eines Nachts schlief ich hier in der Nähe und ich träumte von einer Stimme, die sagte zu mir: Hüte dich
5: vor dem Sohn Adams Ente. Du darfst dich von seinen Worten und seiner süßen Rede nicht in die Irre führen lassen. Er täuscht dich nur, legt dir einen Hinterhalt und schmiedet listige Pläne. Darum Vorsicht und nochmals Vorsicht vor seiner Bosheit, Tücke und Verschlagenheit. Erst gibt er dir von seiner Zungenspitze Süßes, dann hintergeht er dich. Gleich wie ein Fuchs. Die Stimme in meinem Traum fuhr fort. Es ist der Mensch, der mit List die großen Meerestiere aus der Tiefe emporlockt. Mit Tonkugeln auf Vögel schießt, Elefanten in die Grube stürzen lässt und mit seinem Lied sogar den Lindwurm zähmt. Vor diesem Adamssohn und seinen bösen Listen und Ränken sind weder Fische noch Vögel, weder wilde Tiere noch zahmes Hausvieh sicher, ja, nicht einmal das Ungeziefer. Das war's. Jetzt weißt du's. Damit lebe wohl.
2: Salam!
5: Ich bin aus meinem Traum hochgeschreckt, liebe Schwester. Ich war traurig und verängstigt. Ich bin noch in derselben Stunde losgezogen. Ich bin mit meiner letzten Kraft den Berg hochgekraxelt. Und auf wen traf ich da? An einem Höhleneingang saß ein Löwe. Jung, noch nicht ganz ausgewachsen, aber kräftig und stark. Ich war mir sicher, er freut sich, mich zu sehen, mit meinem wunderschönen bunten Federkleid und meinem freundlichen Gemüt. Komm näher.

0: وأدرك شهرزاد الصبح فسكتت عن الحديث.
1: Da erreichte das Morgengrauen Scheherazade und sie hörte auf zu erzählen.
0: فقالت دينارزاد لأختها:
1: Schwester,
0: ما أطيب حديثك يا أختان.
1: Du kannst jetzt nicht aufhören zu erzählen, deine Geschichte ist so unglaublich spannend, sagte Dinarzad. Und Scheherazad antwortete:
2: Das ist noch gar nichts gegen das, was ich euch morgen Nacht erzählen werde.
0: قالت: أين هذه مما أحدثكم به في ليلة القابلة؟
2: Vorausgesetzt, ich lebe dann noch.
0: إن عشت
2: und der König verschont mich.
0: أبقاني الملك.

0: Alf Layla wa Layla.
1: Tausend und eine Nacht. Die 116.
0: فلما كانت الليلة القابلة قالت شهرزاد.
1: In der Nacht darauf erzählte Shahrazad.
2: Es ist mir zu Ohren gekommen, dass die Ente sich dem Löwen vorgestellt hat und ihn gefragt hat, warum er an diesem Ort rumsitzt.
3: Der Grund dafür, dass ich hier rumsitze, ist, dass mein Vater, der alte Löwe, mich schon seit Tagen vor dem Adamssohn warnt. Heute Nacht, im Schlaf und süßen Schlummer, hab ich von einer Stimme geträumt. Und dann, meine Schwester, berichtete die Ente weiter der Frau Pfau, hat der Löwe mir genau das erzählt, was ich dir bereits erzählt habe. Wenn jetzt selbst du, der Sultan aller wilden Tiere, Angst vor dem Menschen hast, dann fürchte ich mich noch mehr.
4: Na gut, dann machen wir uns mal auf. Komm mit!
2: Der Löwe stapfte los und ich ihm hinterher. Er stimmte sein Löwengebrüll an und peitschte sich mit seinem Schweif auf den Rücken. Er lief so vor sich hin, meine Schwester, und ich immer hinterher, bis wir zu einer Weggabelung kamen. In einiger Entfernung eine Staubwolke. Nach einer Weile legte sich der Staub und gab den Blick frei auf einen Esel. Herrenlos. Und nackt. Er streunte da herum, stampfte mal mit den Hufen, schlug aus, vollführte mal Galoppsprünge, wälzte sich dann im Staub der Erde. Als der Löwe ihn erblickte, stieß er ein gewaltiges Gebrüll in seine Richtung aus. Der Esel kam demütig herangeschlurft und küsste den Erdboden vor dem Löwen.
4: Na du, wie ist denn dein Name? Und was ist der Grund, dass du hier an diesem Ort bist? Und dass du hier so komisch und verängstigt rumstreunerst?
2: Oh, Sohn des Sultans. Mein Name ist Esel. Und der Grund dafür, dass ich an diesem Ort bin, ist, dass ich mich auf der Flucht befinde. Auf der Flucht vor den Menschen. Der Sohn Adams ist eine Heimsuchung und Plage.
4: Fürchtest du dich deshalb vor dem Menschen, weil er dich tötet oder als Beutetier zerreißt?
2: Nein, bei Gott. Ich fürchte, dass er mich überlistet und als Reittier gebraucht. Schon mal gehört? Er hat wohl ein Ding, das nennt man Eselssattel. Das legt er mir auf den Rücken. Und ein anderes Ding, das nennt er Gurt. Das bindet er mir um den Bauch. Und dann hat er noch etwas, das nennt er Schwanzriemen. Das zieht er mir unter dem Schwanz fest und noch etwas anderes, wozu er sagt Trense, schiebt er mir ins Maul. Er greift einen Stachelstock und schlägt mir damit Risse in die Flanken, lässt mich laufen, bis ich nicht mehr kann und bürdet mir viel zu schwere Lasten auf. Wenn ich einmal stolpere, verflucht er mich und sage ich Ia, schimpft er mich aus. Wenn ich ihm zu langsam gehe, prügelt er auf mich ein, treibt mich mit dem Stachelstock, bis mir das Blut aus den Maulwinkeln rinnt und sich die Haut abschält von meinen Schultern und dem Widerrist. Und nach all dem baut er mir, sobald ich alt geworden bin, ein Packgestell aus Holz, das junge und alte Leute mit Wasserkrügen beladen und lässt mich Abfallkörbe aus Palmblättergeflecht tragen, in denen sie ihren Müll wegschaffen. So lebe ich bei den Menschen in stetiger Erniedrigung, Schmach und Schande, mühe und plage mich ab so lange,
3: bis ich schließlich sterbe. Zu guter Letzt werfen sie mich auf den Abfallhaufen, wo mich dann die Hunde fressen.
4: Wohin bist du denn jetzt unterwegs, Esel?
2: Fragte der Löwe und der Esel antwortete: Ich hab vor Sonnenaufgang einen Menschen hier gesehen. Seitdem bin ich auf der Flucht. Ich suche verzweifelt nach einem Plätzchen, das mir Schutz bietet.
3: Die Ente erzählte all das der Frau Pfau. Also der Esel hatte seine ganze Geschichte dem jungen Löwen erzählt und die beiden waren tief ins Gespräch verwickelt.
2: Eine Staubwolke erhob sich. Der Esel schrie. Er heftete seinen Blick in Richtung Staubwolke, stellte beide Ohren auf, stampfte mit seinen Hufen auf die Erde

0: وأدرك شهرزاد الصبح فسكتت عن الحديث.
1: Da erreichte das Morgengrauen Scheherazade und sie hörte auf zu erzählen.

0: Alf, Layla, Walayla.
1: Tausend und eine Nacht. Die 117.
0: فلما كانت الليلة القابلة قالت شهرزاد.
1: In der Nacht darauf erzählte Shahrazad.
2: Man erzählt sich, dass die Ente der Frau Pfau berichtete, nach einer Weile verzog sich der Staub. Und darunter tauchte ein tiefschwarzes Pferd auf mit Hufen wie Silberdirhams, mit einer Mähne gleich einem Diadem und einer Blässe wie das Flämmchen einer Lampe. Das Pferd hatte hübsche weiße Ringe an den Fesseln und ein klangvolles Wiehern. Es galoppierte, als hätte ihm jemand die Sporen gegeben und rannte, bis es vor dem Junglöwen, dem Sohn des alten Löwen, zum Stehen kam. Küsste den Erdboden und begrüßte den Löwen. Der Löwe war baß erstaunt von der Größe und Breite dieses Wesens.
3: Wie ist dein Name, erhabenes Tier? Und was ist der Grund dafür, dass du in dieser Wildnis herumstreunst?
0: O Sohn des Königs und Löwe des rechten Glaubens, mein Name ist Pferd. Ich bin auf der Flucht vor dem Sohn Adams.
3: Das kann nicht sein. Das ist seltsam, mein Bruder. Sag sowas nicht. Du schneidest mir mein Herz entzwei. Du bist doch kräftig gebaut und von großer und breiter Statur. Du hast Angst vor den Menschen? Ich hatte mir gerade vorgenommen, den Sohn Adams zu stellen und es ihm heimzuzahlen. Ich wollte ihn zu Boden strecken. Ich wollte sein Fleisch fressen, sein Blut saufen und so die Ängste dieser armen und schwachen Ente endlich besänftigen, damit sie in ihrer eigenen Heimat sicher wohnen kann. Und jetzt kommst du hierher, du könntest ihm doch mit einem einzigen Tritt oder Biss den Kelch des Todes zu trinken geben.
0: Weit gefehlt. Meine Größe und Breite und meine Kraft bedeutet dem Menschen gar nichts. In seiner Hinterlist Gemeinheit und Tücke hat der Mensch etwas erfunden, das nennt man Spannstrick. Und etwas anderes, das heißt Nasenknebel.
2: Wenn er auf mir reiten will, dann befestigt er etwas an seinen Füßen, das nennt er Sporen. Ein anderes Ding, das nennt er Peitsche. Und auf den Rücken legt er mir etwas, das nennt er Sattel. Er steckt mir etwas ins Maul. Zaumzeug. Springt auf meinen Rücken, nimmt die Zügel in die Hand und schlägt mir damit auf die Schläfen, bis diese geschwollen sind. Er presst mir die Sporen in die Flanken, die bluten. Er quält mich mit dem Knallen der Peitsche und brennt mir Brandzeichen auf. Mein Herz lässt er in Feuerflammen lodern.
3: Und frag mich gar nicht erst, was ich erleiden muss, sobald ich alt bin, sobald mein Rücken abgemagert ist. Dann verkauft er mich an den Müller. Er lässt mich Gerste und Weizen mahlen und nachts wie tags im Kreis laufen um die Mühle. So lange, bis meine Fußgelenke offen liegen, bis ich alt bin und mich der Staub bedeckt.
0: Und dann geht's weiter. Dann verkauft mich der Adamssohn an die Metzger. Die schlachten mich, ziehen mir die Haut vom Leib, schneiden mir den Schweif ab, verkaufen ihn den Siebmachern. Mein Fett und Fleisch nehmen sie, bieten es auf den Tabletts den Straßenköchen an. Hey Bruder, hier gibt's fettes Fleisch. Pferdefleisch, frisches Pferdefleisch. Hey, gut gemästet. Unter solchen Rufen verkaufen sie mein Fleisch überall in der Stadt und ziehen damit durch die Straßen. Wenn am nächsten Tag noch was von mir übrig ist, dann werfen sie die Reste in einen Kochkessel zusammen mit Eselsfleisch oder Maultierfleisch und lassen es die ganze Nacht über köcheln. Am nächsten Morgen gießen sie die Bratensoße ab und richten uns an. Ein wenig Myrtenstängel und Zitronenspalten als Dekoration, kleine Schälchen, manche Portionen mit Essig, manche mit Knoblauch, manche mit Senf. Dann verschmausen die Söhne Adams mein Fleisch.
2: Der Löwe hörte die Rede des Pferdes. Sein Zorn wuchs, seine Wut auf den Adamssohn wurde immer größer.
3: Wann hast du den Adamssohn verlassen?
2: Um die Mittagszeit bin ich weggelaufen. Seitdem ist er mir auf der Spur.

0: وأدرك شهرزاد الصبح فسكتت عن الحديث.
1: Da erreichte das Morgengrauen Schahrazad und sie hörte auf zu erzählen.

0: Alf Leila wa Leila.
1: Tausend und eine Nacht. Die 118.
0: فلما كانت الليلة القابلة قالت شهرزاد.
1: In der Nacht darauf erzählte Shahrazad.
2: Es ist mir zu Ohren gekommen, dass die Ente der Pfauenfreundin erzählte, dass als der Löwe die Geschichte des Pferdes gehört hatte, er immer zorniger und immer wütender auf den Adamssohn wurde. Wann hast du den Adamssohn verlassen?
0: Beim Morgengrauen. Seitdem ist er mir auf der Spur.
2: Während der junge Löwe und das Pferd so im Gespräch miteinander waren, tat sich eine Staubwolke auf. Inmitten dieser Staubwolke erahnten sie eine riesige Kreatur. Eine kräftige, eine starke. Sie hörten Schnauben, Stampfen, sie hörten Sabbern und Schäumen. Sie spürten, wie sich die Erde unter ihnen bewegte. Der Löwe ging fest davon aus, dass das der Adamssohn war. Er wollte sich gerade auf die Staubwolke stürzen.
0: Halt, halt, halt, stopp! Das ist nicht der Adamssohn. Das ist ein Kamel.
2: Die Ente hielt den Löwen davon ab, das Kamel umzubringen. Er blieb stehen. Und als das Kamel vor ihm stand, küsste es den Erdboden und begrüßte den Löwen. Der Löwe grüßte zurück. Was verschlägt dich hierher?
0: Ich bin auf der Flucht vor dem Adamssohn.
2: Pah. Der Adamssohn sollte auf der Flucht vor dir sein. Du könntest ihn mit einem einzigen Tritt zermanschen.
0: O Sohn des Sultans, das Sprichwort sagt:
3: Ma ahwan al-harba indal bitarati.
0: Wie leicht ist doch der Krieg für die Zuschauer. Du musst wissen, der Sohn des Adams ist verschlagen. Er ist heimtückisch, listig. Er hat Verstand. Er legt mir einen Ring um die Nase, bindet einen Strick daran und gibt diesen Strick einem seiner Jüngsten. Dann zieht mich irgendein kleiner Junge durch die Wüste und ich muss ihm auf Schritt und Tritt folgen, egal wie groß ich bin, egal wie stark ich bin. Ich habe zu tun, was sie mir befehlen. Sie laden mir die schwersten Lasten auf. Ich muss schleppen von Tag bis Nacht, mein ganzes Leben lang. Und was passiert mit mir, wenn ich mal alt bin oder wenn mein Rücken gebrochen ist? Dann verkauft er mich an den Metzger beim Bab al-Futuh. Der gibt mich an den Gerber, an die Köche, an die Hackfleischverkäufer. Und die nehmen mein mageres Fleisch und mischen es mit anderen Zutaten zu 3 auf 10 Teile. Frag mich nicht, was ich vom Adamssohn erleiden muss.
2: Liebes Kamel, sag mir, wann hast du den Adamssohn verlassen? Erkundigte sich der Löwe.
0: Zur Zeit des Sonnenuntergangs, mein Herr. Ich vermute, dass er gleich hier sein wird. Darum bitte ich dich, ich muss jetzt weiterziehen. Lass mich durch die Wüsten und Einöden ziehen, auf weichem Boden und leichten Wegen und durch unwegsames Geröll, sonst findet er mich.
2: Der Löwe wollte das Kamel aber noch nicht direkt gehen lassen. Warte noch einen kleinen Moment, Kamel. Willst du nicht mit eigenen Augen zusehen, wie ich ihn, den Adamssohn, zerschmettere, wie ich mich auf ihn stürze, ihm den Kopf vom Körper reiße, seine Knochen zerquetsche, sein Blut saufe und dir eine Mahlzeit bereite aus seinem Fleisch?
0: Überschätz dich nicht. Der Adamssohn ist zu Dingen imstande, davon hast du keine Ahnung. Ich hab Angst um dich, Königssohn.
3: إذا حل الثقيل بأرض قوم
2: betritt der Unterdrücker einen Ort
3: فما للساكنين إلا الرحيل
2: so müssen die Bewohner eilends fort. Das Kamel und der Junglöwe waren gerade so in ihr Gespräch miteinander vertieft, da tat sich eine Staubwolke auf. Die kam näher. Schnell kam sie näher. Der Staub verpuffte und gab den Blick frei.

0: ألف ليلة وليلة،
1: تاوزند und eine Nacht، دي 119.
0: فلما كانت الليلة القابلة قالت شهرزاد.
1: In der Nacht darauf erzählte Shahrazad.
2: Mir ist zu Ohren gekommen, die Überlieferer dieser Geschichte hätten behauptet, dass die Ente zur Pfauenfreundin Folgendes sagte. Liebe Schwester, nach einer Weile verzog sich der Staub dieser Wolke und vor uns stand ein kurzgewachsener, alter Mann. Dunkle Haut. Auf seiner Schulter trug er einen Korb mit Zimmermannswerkzeug. Auf seinem Kopf eine Unterlage, auf der 8 Bretter lagen. Und in der Hand hielt er einen Knotenstock. Der Alte ging zügig auf den Löwen los und als dieser ihn erblickte, sprang er sofort auf. Er eilte auf ihn zu, peitschte mit dem Schweif und fletschte seine Reißzähne. Der Mensch sah, dass der Löwe ihm den Weg verstellte. Er küsste vor dem Löwen den Erdboden und lachte ihm ins Gesicht. Mit völlig klarer und beredter Zunge sagte er: O mächtiger König, dessen Arme einen weiten Klafter spannen. Gott möge allem, was du erstrebst, Erfolg verleihen und deine Kräfte stärken. Er erhöhe deinen Stand, vermehre deine Macht und lasse dich über deine Feinde triumphieren. Möge Gott dich ans Ziel deiner Wünsche leiten und dir das Paradies als Unterkunft bereiten. Aber bitte, beschütze mich vor dem, der mir mit Tücke schaden will und seine Bosheit auf mich laden will. Denn ich finde keinen Helfer und keinen Beistand als dich. Du bist der Einzige, der mir helfen kann. Der Zimmermann brach in Tränen aus. Als der Löwe die Klage vernommen hatte und die Tränen des Mannes sah, bekam er Mitleid mit ihm. Ja, ich beschütze dich, aber wer ist es, der dir so übel mitgespielt hat? Und wer bist du, wildes Tier? Ich habe noch nie ein hübscheres Geschöpf als dich gesehen und nie eine süßere Zunge gehört als die deine. Wie heißt du? Mein Name ist Zimmermann, o Herr der wilden Tiere. Und was den angeht, vor dem ich mich fürchte, weil er mir so viel Unrecht getan hat, es ist der Sohn Adams. Morgen Vormittag wird er hier sein. Das Gesicht des Löwen verfinsterte sich, als er hörte, was der Zimmermann ihm erzählte. Er schnaubte und fauchte und er stieß einen Schrei aus. Wann wird mich Gott endlich mit ihm zusammentreffen lassen? Heute Nacht werde ich mich nicht schlafen legen. Ich werde bis zum Morgen wachen und nicht eher zu meinem Vater zurückkehren, als bis ich mein Ziel erreicht habe und diesen Adamssohn getroffen habe. Mein Bruder, ich sehe, dass du nur kurze Schritte machst, wandte sich der Löwe nun an den Zimmermann. Ich glaube nicht, dass du mit den wilden Tieren Schritt halten kannst. Du musst wissen, Königssohn, ich bin gerade unterwegs zum Wesir deines Vaters, des Löwen des rechten Glaubens, möge Gott der Allmächtige ihn zum Sieg verhelfen. Nämlich zum siegreichen Zerstörer, zum Herrn des Reißzahns und der Klaue, dem Gepard. Es ist ihm von einigen wilden Tieren zugetragen worden, der Adamssohn habe seinen Fuß auf diesen Boden gesetzt, da hat er Todesangst vor den Menschen bekommen. Und er hat

0: wildes Tier als Boten zu mir geschickt, damit ich ihm eine Hütte bauen soll, in der er wohnen und die sein Feind vor ihm zurückhält, sodass nie wieder ein Mensch zu ihm vordringen kann. Diese Bretter habe ich für ihn mitgebracht.
1: Der junge Löwe wurde eifersüchtig auf den Gepard. Mein lieber Zimmermann, ich bitte dich, bau aus diesen Brettern zuerst mir eine Hütte. Danach kannst du dem Gepard bauen, was du willst.
0: Ach, Herr der wilden Tiere, das funktioniert so leider nicht. Ich muss erst zum Gepard und ihm seine Hütte bauen und danach stehe ich zu deinen Diensten.
1: Das konnte der Löwe so nicht auf sich sitzen lassen. Er wurde wütend. Mein Freund, ich lasse dich nicht einen Schritt von hier weggehen, bevor du mir nicht diese Hütte gebaut hast. Mit diesen Worten machte der Löwe einen Satz auf den Zimmermann zu, um seine Forderung zu unterstreichen. Er wollte ihm den Korb von der Schulter schlagen, erwischte dabei mit seiner Pranke aber den ganzen Zimmermann. Der alte Mann stürzte, von der Wucht des Schlags getroffen, rücklings zu Boden und all sein Werkzeug, das im Korb gewesen war, flog nach allen Seiten auseinander. Der Löwe brach in Gelächter aus.
2: Bist du wirklich so schwach? Hast du überhaupt keine Kraft?
1: Bei Gott, du bist entschuldigt dafür, dass du dich vor dem Adamssohn fürchtest. An deiner Stelle hätte ich auch Angst.
0: Der Alte hatte sich bei dem Sturz eine Schramme zugezogen. Er war zornig, wollte dies aber dem Löwen nicht zeigen, aus Angst vor ihm. Er setzte sich kerzengerade auf, lachte dem Löwen ins Gesicht und verkündete: Jawohl, mein Herr, ich baue dir eine Hütte.
1: Der Zimmermann nahm auf der Stelle die Bretter zur Hand, die er bei sich hatte. Er vermaß den Löwen und zimmerte die Hütte zusammen. Maßanfertigung. Er hatte die Hütte in Form einer Kiste gebaut mit einer großen Öffnung. Der Deckel war eine Platte, die er angefertigt hatte mit zahlreichen Löchern, aus denen angespitzte Holznägel hervorstanden. Die Tür ließ der Zimmermann offen.
2: Mein Herr ist fertig, hereinspaziert.
0: Nimm Maß, ob's dir passt.

0: وأدرك شهرزاد الصبح فسكتت عن الحديث.
1: Da erreichte das Morgengrauen Scheherazade und sie hörte auf zu erzählen.

0: Alf, Leila, Waleila.
1: Tausend und eine Nacht. Die 120.
0: فلما كانت الليلة القابلة قالت شهرزاد.
1: In der Nacht darauf erzählte Shahrazad.
2: Mir ist zu Ohren gekommen, dass die Ente der Frau Pfau erzählte, dass der Zimmermann die Kiste für den Löwen fertig gebaut hatte. Der Eingang vorne war offen und er bat den Löwen hineinzutreten. Schau, ob sie dir passt. Der Löwe wollte eintreten, merkte jedoch, dass der Eingang eng ist und ihm eigentlich zu klein. Also presste er seine Pranken zusammen und seine Schulterblätter und quetschte sich langsam, aber sicher in die Kiste rein. Nur sein Schweif hing noch hinten raus. Es war ihm zu eng und er wollte wieder rückwärts raus aus der Kiste. Da meinte der Zimmermann,
0: halt, halt, Gemach, Gemach. Warte noch einen kurzen Augenblick.
2: Der Zimmermann nahm den Schweif des Löwen, presste ihn gewaltvoll in die Kiste, nahm eine Platte, drückte diese auf den Ausgang, hämmerte den zu und sperrte den Löwen somit ein. Mein Freund, was soll das? Ich will hier raus.
0: Tut mir leid, mein Bester. Es ist, wie das Sprichwort sagt.
3: Hey, Harter, hey, Harter.
0: Das kummervollste Herzleid.
3: أشد الحسرات الندم على ما فاتي.
0: Ist die Reue über die Vergangenheit. Ich bin genau der, vor dem du dich eigentlich schützen wolltest. Tja, so spielt das Leben.
2: Die Ente erzählte die Geschichte weiter. Ich beobachtete aus der Ferne, wie der Löwe in der Kiste eingesperrt war und der Mensch mit seinen Händen eine Grube grub, immer tiefer, immer tiefer. Irgendwann stieß er die Kiste in diese Grube hinein, sie verschwand und er zündete die Kiste mitsamt dem Löwen darin an. Es brannte, loderte. Das Feuer war gigantisch. Und ich rannte nur noch um mein Leben. Ich zitterte am ganzen Körper. Ich fürchtete mich. Ich rannte und rannte und so bin ich hierher gekommen. Ich bin jetzt schon seit 2 Tagen auf der Flucht vor dem Adamssohn. Und deshalb muss ich jetzt weiter. Lebe wohl.
0: Salam.
2: Salam. Halt, halt, halt, stopp, sagte die Frau Pfau. Mach dir doch keine Sorgen, wir sind hier auf einer Insel. Hier wird kein Adamssohn einen Fuß draufsetzen können. Wir sind mitten im offenen Meer.
0: Na, ich hab Angst, dass mich nachts jemand überfällt. Denn keiner, der vor dem Schicksal flüchtet, wird ihm entkommen.
2: Genau deshalb solltest du bei uns bleiben, riet ihr die Pfauenfrau. Und sie fuhr fort, der Ente zuzureden, bis diese sich beruhigte und sich niederließ.
0: Ach, liebe Schwester, seufzte die Ente, du weißt ja, wie unruhig und rastlos ich bin. Hätte ich dich hier nicht sitzen sehen, so wäre ich niemals geblieben, um mich hier niederzulassen, sondern wäre aus diesem Gebiet weiter geflüchtet in ein anderes.
2: Aber meine Ente, es steht etwas auf unserer Stirn geschrieben, das wir erfüllen müssen. Wer kann uns beschützen und wer wird uns retten, wenn unser letztes Stündlein einmal schlägt? Keine Seele stirbt, bevor sie nicht ihr täglich Brot ganz aufgezehrt und ihre Lebenszeit voll ausgekostet hat. Die Frau Pfau und die Ente waren gerade so in ihr Gespräch miteinander vertieft. Da kam mal wieder eine Staubwolke auf sie zu. Immer näher, immer näher. Und puff, war sie weg. Eine Antilope. Die Ente wurde panisch. Sie begann zu flattern und wollte fliehen. Schwester, Das ist doch nur eine Antilope. Du brauchst jetzt nicht wegzurennen. So wie du zur Gattung der Vögel gehörst, gehört sie zur Gattung der Wildtiere. Sie frisst nur Gräser und andere Pflanzen. Mach dir keine Sorgen. Denn Sorgen zehren nur deinen Körper aus. Die Antilope war gekommen, um sich unter dem Baum Schatten zu suchen. Als sie die Ente und die Pfauenfreundin entdeckte, begann sie zu sprechen.

0: وأدرك شهرزاد الصبح فسكتت عن الحديث.
1: Da erreichte das Morgengrauen Schahrazad und sie hörte auf zu erzählen.

0: ألف ليلة وليلة،
1: تاوزند und eine Nacht. Die 121.
0: فلما كانت الليلة القابلة قالت دينارزاد لأختها شهرزاد.
1: Und wieder war es Nacht geworden und Dinarasad sagte zu ihrer Schwester:
0: Ja, Shahrazad, in kunti ghayra na'ima.
1: Shahrazad, wenn du nicht schläfst, dann erzähl uns eine Geschichte.
0: Fahaddithina bihadduthi min ahadithika al-hisan.
1: Und Shahrazad antwortete:
0: Qalat,
2: mit Vergnügen.
0: Hubban wa karamatan.
3: Die Leute erzählen sich, dass die Antilope aus der Staubwolke hervortrat und sich Ente und Frau Pfau vorsichtig näherte. Schritt für Schritt. Hallo, ich bin Antilope. Ich habe noch nie ein Plätzchen gesehen, das gemütlicher aussieht als dieses und das geeigneter wäre, um hier seine Lebenszeit zu verbringen. Wollen wir Freundinnen sein? Ente und Pfau beobachteten die Antilope. Die Ente watschelte auf sie zu. Hallo, ich bin Ente. Wir haben gesehen, dass du die Seelenfreundschaft liebst und deshalb möchten wir dich einladen, mit uns zusammenzuleben. Komm! So verbündeten sich die drei miteinander und schworen sich ewige Freundschaft. Sie teilten ihr Essen, ihr Trinken, ihre Schlafplätze und verbrachten ein friedliches Leben zusammen auf der Insel. Eines Tages legte ein Schiff an. Es hatte sich auf dem Meer verirrt. Es ankerte und Menschen gingen von Bord. Sie verteilten sich überall auf der Insel. Frau Pfau sprang aus Angst auf den Baum und flog davon. Antilope rannte in die Steppe. Nur Ente blieb bedruckst, allein, zitternd und ängstlich zurück. Die Menschen kamen ihr immer näher. Fingen sie ein, schleppten sie aufs Boot und weg war sie. All meine Vorsicht hat mir nichts genützt gegen das Schicksal und die Vorsehung. Die Ente konnte diese Gedanken nicht abschalten, während die Menschen sie als Jagdbeute auf ihr Schiff trugen. Die Pfauenhenne sah, was der Ente zugestoßen war und entschloss sich, die Insel zu verlassen. Ihr Herz brach in tausend Teile. Wie ich sehe, lauert das Unglück auf jedermann. Wäre dieses Schiff nicht gekommen, so hätten die Ente und ich uns niemals trennen müssen. Sie war doch meine beste und meine treueste Freundin. Frau Pfau entschloss sich, die Insel zu verlassen. Zuerst jedoch erhob sie sich und flog rüber zur Antilope. Als die beiden sich wieder sahen, fielen sie sich in die Arme. Sie waren erleichtert. Antilope beglückwünschte Frau Pfau, dass sie im Leben war und wohlauf. Und wo ist Ente? Sie haben sie gefangen. Jetzt brach auch das Herz der Antilope. Gemeinsam saßen sie in ihrem Kummer und brachen in Tränen aus. Mir zerschneidet der Tag der Trennung. Das Herz, drum möge Gott nun das Herz der Trennung zerschneiden. Ich wünschte, die Vereinigung käme wieder. Damit ich ihr sagen kann, was die Trennung tat. Aber schließlich gelang es der Antilope, die Pfauenhenne davon zu überzeugen, die Insel nicht zu verlassen. Und so blieben sie dort. Sie verbrachten ihr Leben miteinander. Sie aßen und tranken, teilten sich einen Schlafplatz, vergnügten sich, genossen ihr Leben und fühlten sich geborgen und glücklich. Ich habe zum Thema Glück übrigens einst eine Dichterin, die folgenden Verse sagen hören.
0: Su'ila malikun masururu.
3: Man fragte eine Königin, was ist Glück?
0: Qala adama wadudan wa irghama hasudan.
3: Dass du deine Freunde für immer hast und deine Neider dir vom Halse schaffst.
0: Su'ila shuja'un masururu.
3: Man fragte eine Kämpferin. Was ist Glück?
0: Qala sayfun mani'un.
3: Ein Schwert, das schnell gezückt und ein Auge, das scharf blickt.
0: Wa tarfun suri'un. Su'ila rajulun masururu.
3: Man fragte eine einfache Frau. Was ist Glück?
0: Qala zawjatun ghanimatun wa na'matun jasimatun.
3: Wenn der Ehemann schick ist und der Geldbeutel dick.
0: Su'ila sharifun masururu.
3: Man fragte eine Edelfrau, was ist Glück? Sich an altem Wein berauschen.
0: Qala mu'aqaratul mudami wa munadamatul kirami.
3: Und in erlesener Runde plauschen.
0: Su'ila hindiyun masururu.
3: Man fragte eine Inderin, was ist Glück?
0: Qala
3: ein Qublatun ala riflatin. Unvermuteter Kuss.
0: Su'ila qadin masururu.
3: Man fragte eine Richterin, was ist Glück?
0: Qala husnul qubuli wa aqulun tafhamu ma aqulu.
3: Kluge Köpfe, die verstehen, was ich sage und den Urteilsspruch hinnehmen ohne Klage.
0: Su'ila katibun masururu.
3: Man fragte eine Schreiberin, was ist Glück?
0: Qala awraqun riqaqun wa hibrun barraqun wa qalamun mushtaqun.
3: Feines Papier, dazu Tinte glänzend und klar und ein schlankes, scharf geschnittenes Rohr.
0: Su'ila al-mughanni ma sururu.
3: Man fragte eine Sängerin, was ist Glück?
0: Qala majlisun yuqbalu hadruhu wa 'uduhu.
3: Eine Zusammenkunft von vernünftigen Leuten, die kein unnützes Geschwätz verbreiten und eine Laute mit sauber gestimmten Saiten.
0: Su'ila tufayliyun masururu.
3: Man fragte eine Bettlerin, was ist Glück?
0: Qala fityanun taghli qudurahum.
3: Junge Leute mit Töpfen voll Essen, deren Herzen nicht vom Geiz zerfressen und die ihren Nächsten nicht vergessen.
0: Su'ila zahidun masururu.
3: Man fragte eine Kluge, was ist Glück?
0: Qala amanan min rajuli inda maji'il ajali.
3: Ein Freund, dem du vertrauen kannst, und ein Feind, den du durch falsche Freundschaft bannst.
0: Su'ila ashiqun.
3: Man fragte eine Verliebte.
0: Masururu.
3: Was ist Glück?
0: Qala.
3: Den Geliebten wiederzusehen.
0: Liqa'u habibin.
3: Und die nächste Gelegenheit auszuspähen.
0: Wa ittifaqu qariban.

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1: 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Auf unserer Website gibt es darüber hinaus zahlreiche Gespräche rund um die Geschichtensammlung. Eines davon hat die Hörspieldramaturgin Sabine Küchler mit der Übersetzerin Claudia Ott geführt. Darin geht es um die Arbeit an 1001 Nacht und auch um die sogenannten Kayseri-Handschriften, aus der Claudia Ott die Erzählung Frau Pfau und die Ente ins Deutsche übertragen hat.
2: Die Übersetzung von 1001 Nacht, an der ich seit wirklich über 25 Jahren arbeite, versucht eine Rekonstruktion der 1500er Fassung. Also der Fassung, die in der arabischen Welt umlief, bevor Europa ins Spiel kommt. Also einmal zu schauen, was fanden denn arabische Hörer und Hörerinnen spannend? Wofür haben die ihr kleines Geld ausgegeben, um einem Berufserzähler irgendwo an einer Straßenecke oder in einem Orangenhain oder wo auch immer lauschen zu dürfen?
3: Es sei ein großes Glück, dass ein Ende von 1001 Nacht nicht abzusehen ist, so schwärmt die Übersetzerin Claudia Ott von ihrer Arbeit. Seit 2004 erscheint ihre Neuübersetzung, die auch die Grundlage bietet für unseren Podcast 1001 Nacht. Über das Glück des Übersetzens, das Glück des Suchens und Findens immer neuer Handschriften und Sammlungen, darüber wollen wir heute sprechen. Und damit erstmal herzlich willkommen, Claudia Ott.
4: Vielen Dank für die Einladung. Ich freue mich, dass ich heute bei euch sein darf und ja, ein bisschen von meiner Arbeit erzählen kann.
3: Erstmal noch ein paar Fakten zu Beginn. Claudia Ott, Jahrgang 1968, hat unter anderem Islamwissenschaft, Arabistik und Iranistik studiert in Jerusalem, Tübingen und Berlin. Ihr Leben und ihre Arbeit stehen seit über 20 Jahren im Zeichen von 1001 Nacht. So lange nämlich arbeitet sie an der Neuübersetzung dieses Werks der Weltliteratur. Es liegen bislang 3 umfangreiche Bände vor, aber das Werk ist ja so unendlich viel umfangreicher und die Arbeit der Übersetzerin ist damit auch immer ein Abenteuer, denn es kommt vor, dass plötzlich unbekannte Handschriften auftauchen in Archiven, die auch berücksichtigt werden wollen. Und so ist Claudia Ott so vieles zugleich: Arabistin und literarische Übersetzerin, Schatzgräberin und Vermittlerin eines unglaublichen Stücks Weltliteratur. Mein Name ist Sabine Küchler und ich bin eine der Dramaturginnen in diesem Projekt. Claudia, wir haben in einem ersten Gespräch bereits einige Aspekte von 1001 Nacht streifen können. Heute wollen wir etwas tiefer eintauchen in die Geschichte der Geschichten von 1001 Nacht, deine unglaublich aufregende Entdeckerinnengeschichte. Dir ist es in den letzten Jahren immer wieder gelungen, Handschriften auszugraben, die unserem Bild von Tausend und eine Nacht immer neue Facetten hinzugefügt haben. Bislang, ich habe es schon gesagt, sind 3 Bände erschienen. Der letzte trägt den Titel Das glückliche Ende. Und den wollen wir uns auch mal ein bisschen genauer anschauen. Im Nachwort dieses dritten Bandes nämlich sprichst du, ich habe es schon zitiert, von deinem persönlichen Glück, nämlich, dass ein Ende von Tausend und eine Nacht nicht abzusehen ist. Eigentlich verzweifeln Übersetzer ja in einem solchen Fall. Aber spätestens seit Camus wissen wir ja, dass Sisyphos ein glücklicher Mensch ist, Übersetzerinnen also auch.
4: Ja, das sind schon gleich ganz viele Fäden, die da offen sind und die wir mal einen nach dem anderen schön ausbreiten können. Zunächst mal die Sache mit dem Ende. Tatsächlich ist das glückliche Ende der Schluss von Tausend und einer Nacht in einer Fassung, die viel schöner, ausführlicher, überzeugender, aber auch psychologisch interessanter und literarisch tiefgründiger ist als die bisher bekannten Schlussfassungen von Tausend und eine Nacht. Wenn wir einmal uns das ganze Werk anschauen, einen Schritt zurückgehen und das betrachten, was in der Neuübersetzung einmal 5 Bände werden sollen, inshallah, dann ist das ein großer Zeitraum, den Schahrazad als literarische Figur überbrückt mit ihren Geschichten. Das sind so ganz grob 3 Jahre etwa, diese 1001 Nächte. Und diese 3 Jahre haben in der Fassung, die meiner Übersetzung zugrunde liegt, einen ausführlichen Anfang, einen sehr, sehr schönen Auftakt. Sie haben aber auch, und das ist eben jetzt mit der berühmten Kayseri-Handschrift erst überhaupt klar geworden, ein genauso schönes, ausführliches und ja überzeugendes Ende. Die anderen Fassungen von Tausend und eine Nacht, die bis jetzt eben übersetzt wurden, haben nur ein viel, viel kürzeres Ende. Das ist zum Teil nur einfach anmontiert worden. Wie kann ein solch großer literarischer Wurf mit einem so kleinen und blassen Schluss enden? Und jetzt das ist das Tolle, dass wir mit der Kayseri-Handschrift ein glückliches Ende gefunden haben, in dem dieses Ende jetzt richtig schön ausgemalt und eben auch überzeugend dargestellt wird.
3: Claudia, du bist, wenn ich es richtig sehe, 2015 in die Türkei gereist, um diese Handschrift in Augenschein zu nehmen. Hatte die Wissenschaft diese Handschrift bis dahin schon angemessen analysiert und ausgewertet? Du sprichst in einem deiner Nachworte von dem Orientalisten Helmut Ritter, der diese Handschrift zum ersten Mal, wenn ich es richtig sehe, zum ersten Mal erwähnt.
4: Ganz richtig. Diese Handschrift ist bekannt der Wissenschaft seit 1949. Da gibt es einen ganz kurzen Artikel des Hamburger Orientalisten Helmut Ritter. Der war ein Experte für verschiedene Dinge in der, damals nannte man es noch Orientalistik. Helmut Ritter ist ein Kriegsflüchtling der Nazizeit gewesen. Er musste aus persönlichen Gründen aus Hamburg verschwinden und hat in Konstantinopel damals Unterschlupf gefunden. Und in Konstantinopel das aufgebaut, was heute das Deutsche Orient-Institut ist. Das Deutsche Orient-Institut hat 2 Standorte, einen in Istanbul, einen in Beirut. Und der Standort Istanbul ist damals von Helmut Ritter de facto gegründet worden. Er war schon vorher relativ intensiv mit Handschriftenforschung befasst und ist dann, als er in der Türkei war, relativ systematisch durch die zahlreichen Bibliotheken gereist und ist auch nach Kayseri gekommen. Eine kleine Bibliothek in Anatolien, in einer Stadt, die, wie der Name schon sagt, eigentlich eine römische, also spätrömische, byzantinische Gründung ist mit dem Namen Caesarea. In einer wunderschönen Altstadt steht eine wirklich zauberhafte, kleine, quadratische Kuppelbaubibliothek. Die erste Bibliothek der Osmanenzeit, die nicht Teil einer Moschee war, sondern als selbstständige Bibliothek erst gegründet wurde. Sie war Teil einer frommen Stiftung, die ein osmanischer Sekretär, der aus Kayseri stammte, gerne dieser Stadt praktisch zurückschenken wollte als Dankeschön an seine Heimatstadt. Und da hat er sich entschlossen, also nicht einfach eine Moschee zu sponsern, sondern eben eine eigene Bibliothek für wissenschaftliche Zwecke zu gründen und seine eigene Sammlung von arabischen, osmanisch-türkischen und persischen Schriften als Grundbestand gegeben.
2: Man darf sich das so vorstellen, dass diese Bücher, die damals 1796 in diese Bibliothek kamen, teilweise schon sehr alt waren, aber nicht alle. Sie waren auch nicht ordentlich katalogisiert damals, sondern sie waren nur wunderschön in dem Stil der Zeit und mit dieser wunderbaren türkisch-osmanischen Kunst des Marmorpapiers eingebunden und in ganz wunderschöne handmarmorierte Schmuckkassetten eingestellt. Ganz unbesehen ihres Inhalts. Und nun ist diese Bibliothek, also 1796, mit dem Grundbestand dieser Bücher, also man würde heute sagen, Raubkultur waren, das waren osmanische beschlagnahmte Bücher. Das, worüber wir sprechen, ist ziemlich wahrscheinlich aus Kairo, also einer damals osmanischen Provinz, geraubt worden, beschlagnahmt worden und dann in diese Handbibliothek dieses Sekretärs des osmanischen Sultans Selim III. Integriert worden und dann nach Kayseri verbracht worden, um dort aufbewahrt zu werden. Diese Handschriften hatten damals alle ordentliche Titel. Die meisten waren auch korrekt gebunden. Nur die Handschrift, um die es uns geht, das ist wirklich ein großes Rätsel und wir müssen sehr dankbar sein, dass Helmut Ritter das entdeckt hat. Sie hat nämlich weder eine anständige Ordnung, noch einen richtigen Titel, noch ist sie vollständig und fertig. Es handelt sich um die drei Schlusshefte einer 30-bändigen Gesamtausgabe von 1001 Nacht, die aber vor ihrer Fertigstellung bereits in Unordnung geraten und dann in dieser Unordnung eingebunden und mit einem falschen, erst persischen und danach arabischen Titel versehen wurden.
3: Abhandlung über die Tücke der Weiber ist der Titel, glaube ich, unter dem das Ganze firmierte und diese Sammlung ein bisschen maskiert hat. Aber wie ist dann die philologische Feinarbeit? Woher nehme ich die Indizien, dass diese Sammlung, die ich in einer unordentlichen Form dort vorfinde, dass sie tatsächlich zum Kosmos von 1001 Nacht gehört?
2: Dieses Verdienst gebührt dem Orientalisten Helmut Ritter. Der hat alle 900 Handschriften aus dem Regal geholt, damals zusammen mit einem arabischen und einem türkischen Assistenten. Also er hat nicht alles selbst gemacht. Es ist aber unter seinem Namen nachher ein kleiner Artikel veröffentlicht worden über Handschriften aus Anatolien, in dem unter anderem erzählt wird, dass die Handschrift Nummer so und so in der wunderbaren Raschid Efendi Bibliothek in Kayseri eben nicht das enthält, was auf dem Titel steht, sondern offensichtlich ein Ende von 1001 Nacht mit verschiedenen Geschichten. Also er hat tatsächlich bereits entdeckt, das entdeckt man relativ leicht, wenn man sieht, dass Scheherazade regelmäßig auftaucht und dass ganze Zeilen freigelassen wurden, in die später mit roter Farbe die Nummer der Nacht hineingehört. Als Handschriftenfachmann erkennt man dann sowas, dann weiß man, was so eine Lücke bedeutet. Da muss irgendetwas rein, was praktisch einen Metatext, also ein technisches Teil, das den Text organisiert, darstellt. Und das hat der Helmut Ritter erkannt und hat einen Artikel veröffentlicht, der auch in der Wissenschaft sehr wohl bekannt war. Und diese sogenannte Kayseri-Handschrift von 1001 Nacht war seit 1949 als vorhanden bekannt. Es hatte sie nur noch niemand nach ihm aus dem Regal gezogen. Es war tatsächlich so, dass ich 2015 die wahrscheinlich erste Person war, die dieses Buch nach Helmut Ritter angefasst hat, aufgemacht, abgemessen, ausgemessen, alles schön zusammen mit den Bibliothekaren dort auf so ein schönes Pult gelegt, wo man die genau vermessen konnte und dann die Handschrift dadurch einfach einmal ein bisschen haptisch näher gerückt ist.
3: Wie ist das zu erklären, Claudia, dass so eine bedeutende Handschrift in Vergessenheit gerät? Ich greife jetzt noch mal ein bisschen zurück und gehe mal in die Zeit, als du dein Studium aufgenommen hast. Mit was für einer Editionsrealität von 1001 Nacht warst du denn damals als Studentin konfrontiert? Galt es überhaupt als wissenschaftlich lohnend, sich mit 1001 Nacht auseinanderzusetzen?
2: Als Helmut Ritter die Kayseri-Handschrift entdeckte und beschrieb, waren schon so viele Editionen arabischer 1001 Nachtfassungen und ihre Übersetzungen auf den europäischen Märkten vorhanden, dass sich aus meiner Sicht einfach aufgrund der schieren Fülle der vorhandenen Übersetzungen keiner mehr für ein nochmal gefundenes neues Ende interessiert hat, weil es auch niemanden gab, der die Spannung oder der die besondere Kraft dieses Endes wirklich zu ermessen wusste und verstanden hat, wie stark es sich von allen anderen Schlussfassungen unterschied und dass das letztendlich das Ende ist, das zu dem originalen Anfang von Tausend und eine Nacht als einziges wirklich überzeugend passt. Diese Information fehlte tatsächlich und deswegen dachte man, man hat ja schon genug Übersetzungen von Tausend und eine Nacht. Ja, da liegt noch eine Handschrift, das wussten alle Kollegen, aber keiner hat sich die Mühe gemacht, so wie ich als Übersetzerin das jetzt zu übersetzen. Wohl wissend, dass man dazu erst die Reihenfolge ordnen, den Text rekonstruieren, editorische Vorarbeiten machen, letztendlich den Text erst edieren musste, bevor man ihn überhaupt übersetzen kann. Also das ist tatsächlich eine Doppelaufgabe, der auch nicht jeder Übersetzer gewachsen ist oder auf den nicht jeder Übersetzer vorbereitet ist. Das ist bei mir ein Glücksfall gewesen, dass meine Doktorarbeit bereits über viele tausend Nummern arabischer epischer Handschriften handelte, sodass ich keine Angst vor Handschriften hatte und auch weiß, wie man damit philologisch genau umgeht.
3: Kann ich dann den Schluss daraus ziehen, zu sagen, Tausend und eine Nacht ist so etwas wie ein offenes Kunstwerk?
2: Tausend und eine Nacht war aus meiner Sicht in der arabischen Welt zwischen etwa 800 und etwa 1800, also 1000 Jahre lang, ein offenes Kunstwerk. Und zwar ein Kunstwerk, was sich immer wieder neu formierte und zu neuen, vollständigen Tausend und eine Nachtfassungen führte. Man darf aber ein kleines bisschen vorsichtig sein und nicht allzu sehr romantisieren oder denken, es sei immer alles neu erzählt und von irgendeinem Erzähler mit der Wasserpfeife schmauchend im Teehaus erfunden worden. Es ist viel exakter und schriftlicher zugegangen in der Überlieferung, als man manchmal meint. Tausend und eine Nacht war etwa dreimal in seiner Geschichte vollständig. Einmal etwa um 800, als es aus dem Mittelpersischen ins Arabische übersetzt wurde. Einmal um etwa 1500, ganz grob, das sind nur ganz grobe Hausnummern. Diese Fassung um 1500 nennt man die mamlukische Tausend und eine Nacht. Mamlukisch, damit ist gemeint, die Mamlukenzeit ist praktisch zeitlich vor der Osmanenzeit angesiedelt. Es ist diejenige Tausend und eine Nacht Fassung, die sich nach der großen Katastrophe des Mongolensturms in der arabischen Welt wieder langsam angesammelt hatte und so zwischen 1400 und 1500 oder sagen wir mal bis 1600 zu verschiedenen vollständigen Fassungen geführt hat. Das nennt man die mamlukische Tausend und eine Nacht. Und dann gibt es die dritte vollständige Fassung arabischer Tausend und eine Nacht um 1800. Diese letzte Fassung ist die Grundlage aller bisherigen deutschen Übersetzungen von Tausend und eine Nacht. Sie ist allerdings bereits beeinflusst vom europäischen Interesse an Tausend und eine Nacht. Die Übersetzung, an der ich seit wirklich über 25 Jahren arbeite, versucht eine Rekonstruktion der 1500er Fassung. Also der Fassung, die in der arabischen Welt umlief, bevor Europa ins Spiel kommt. Also einmal zu schauen, was fanden denn arabische Hörer und Hörerinnen spannend? Wofür haben die ihr kleines Geld ausgegeben, um einem Berufserzähler irgendwo an einer Straßenecke oder in einem Orangenhain oder wo auch immer lauschen zu dürfen oder auch ein Buch auszuleihen? Tausend und eine Nacht war ja auch in Leihbibliotheken in der arabischen Welt sehr beliebt. Sozusagen die arabische Fassung von Tausend und eine Nacht zu rekonstruieren, bevor die europäische Überlieferung losging, das ist mein Ziel. Jetzt ist das kleine Problem, dass es von dieser Fassung heute keine vollständigen Exemplare mehr gibt, sondern nur lauter Fragmente, die aber teils umfangreich sind. Und eigentlich ist die Grundidee der Neuübersetzung, jedem von diesen großen, bedeutenden Fragmenten der mamlukischen Tausend und eine Nacht einen Band zu widmen. Ich habe den ersten Band, der wird den Untertitel »Wie alles begann« bekommen, hat er auch in der Taschenbuchausgabe schon seit vielen Jahren. Der bringt die Handschrift, die damals im französischen Grundlage der ersten Bände der französischen Les Mille et Une Nuits von Antoine Galland war, erstmals ins Deutsche. Der abgebrochene Schluss dieser Handschrift mitten in einer Geschichte in der 282. Nacht wird in meiner Fassung fortgesetzt im Band »Das Buch der Liebe«. Da habe ich eine Handschrift in Paris benutzt, um die abgebrochene Geschichte Kamar al-Zaman und Budur aus dem Anfangsband von Tausend und eine Nacht weiter zu übersetzen und habe drei weitere große Liebesromane aus Tausend und eine Nacht aus anderen Handschriften hinzugenommen. Da ist es tatsächlich so, dass man nicht nur eine Handschrift übersetzen konnte, weil diese Fragmente zu verstreut sind. Eines liegt in Kairo, eines liegt in Tübingen, eines liegt in Paris, eines liegt dann sogar in Saudi-Arabien, eine Handschrift aus Riad ist dabei. Und alles das zusammen bildet den Band Tausend und eine Nacht, das Buch der Liebe, mit vier großen, großartigen, teilweise auch sehr abgründigen Liebesromanen. Jetzt als nächstes ist das Buch, an dem ich im Moment arbeite, ebenfalls wieder eine Fortsetzung des ersten Teils, was die Nächtezählung angeht, aber eine ganz eigene Geschichte. Es wird eine Handschrift übersetzt, die von A bis Z nur eine große Geschichte enthält, die wiederum allerdings wieder so Binnengeschichten enthält, also in den Geschichten erzählt dann wieder jemandem eine Geschichte. Aber das Ganze ist ein großer Roman, der etwa ein Viertel von Tausend und eine Nacht einmal bedeckt haben muss. Das ist so von den Nächten 283 bis 524. Ein gutes Viertel von Tausend und eine Nacht, das wird der nächste Band. Und dann gibt es noch einen Band, über den ich im Moment noch nichts sagen darf. Das wird dann praktisch der Abschlussband, bevor dann das glückliche Ende, das bereits übersetzt vorliegt, anschließt. Und erst dann ist praktisch diese fünfbändige Ausgabe soweit komplett, dass wir sagen können, jetzt haben wir hier auch in der Neuübersetzung nach den ältesten arabischen Handschriften, nach der mamlukischen Tausend und eine Nacht, eine vollständige Tausend und eine Nachtfassung.
3: Das glückliche Ende liegt, wie gesagt, bereits vor. Und dieses glückliche Ende ist tatsächlich so etwas wie ein Happy End, denn wir erleben, wie der grausame König geläutert wird durch die Kraft der Erzählung. Und schließlich liegen sich dann alle in den Armen und es wird ausgiebig geheiratet. Das ist vielleicht auf den ersten Blick ein bisschen konventionell. Aber dass ein rachsüchtiger und gewalttätiger Mann zu einem guten Menschen werden kann, allein durch die Kraft des Erzählens, das ist dann schon ein unerhörter Vorgang. Und wir Zuhörer, das Publikum, wir werden ja gewissermaßen gemeinsam mit ihm erzogen.
2: Ganz richtig. Und ich würde noch einen Schritt weiter gehen und sagen, es ist so etwas wie eine Therapie, die da passiert. Der Sultan ist am Anfang traumatisiert durch den Betrug seiner Ehefrauen und hat ja geschworen, er werde jede neue Frau, die er heiratet, gleich am Morgen nach der Hochzeitsnacht umbringen, damit sie ihn nicht betrügen könne. Er gerät damit in so eine Art unendliche Schleife. Also er ist nicht mehr in der Lage, Zeit und Raum, aber auch vor allem eben seine Lebenszeit überhaupt durchgehend zu erleben, sondern er macht jede Nacht dasselbe. Und Schahrazad, die wie eine kluge Therapeutin vorgeht, holt ihn jetzt aus dieser unendlichen Schleife schrittweise und behutsam heraus, indem sie nicht einfach nur irgendwelche Geschichten aneinander reiht, sondern in einer sehr klugen, planvollen Weise verschiedene Formen, Spielarten und auch Funktionen von Spannung hintereinander schaltet, damit der König nach und nach zu sich kommt. Der Schluss von Tausend und eine Nacht lebt von Geschichten, die mehr und mehr Humor transportieren. Der Band Das glückliche Ende beginnt mit Tierfabeln und diese Tierfabeln werden immer kürzer, bis hin zu Kürzesttexten wie kleinen Sprichwörtern, Aphorismen und Witzen. Das heißt, erstaunlicherweise endet Tausend und eine Nacht völlig unspektakulär mit lauter mini-kurzen Texten, die aber alle zum Lachen und zum Schmunzeln Anlass geben. Der König kann am Schluss sich entspannen und wirklich mal herzhaft lachen. Das ist eine ganz wunderschöne Art, seine ganzen traumatisierten Gefühle, auch seine Aggressionen, seine ganzen negativen Gefühle einfach am Ende in Wohlgefallen auflösen zu lassen, weil da eben das befreiende Lachen dazukommt. Und beim glücklichen Ende sind wir in diesem letzten Teil der Therapiesitzungen. Wir sind schon beim Thema Entspannung. Auch diese wird wieder sehr planvoll angelegt, damit der König zum Schluss wirklich erkennt, dass er geheilt ist und dass Schahrazad es geschafft hat, den Konflikt, der im König letztendlich stattgefunden hat, aber den der König ja auf alle Frauen seines Königreichs ausgeweitet hat durch seine Grausamkeit, dass sie es geschafft hat, diesen Konflikt nicht mit Gegendruck zu beantworten, sondern behutsam zu deeskalieren, damit am Ende alle ein gutes Auskommen und ein gutes Weiterleben haben.
3: Claudia, die Zeit ist uns davongelaufen. Wir sind jetzt schon fast am Ende unseres Gespräches. Aber eine Frage habe ich natürlich noch auf dem Herzen, denn die ist uns auch immer wieder begegnet in Reaktionen von Hörern auf unseren Podcast 1001 Nacht im Deutschlandfunk. Die Frage könnte man ganz einfach und simpel stellen: Wem gehört eigentlich 1001 Nacht? Ich sag's mal anders. Wir haben von dir erfahren, an wie vielen Fundorten auf ja letztlich der ganzen Welt man Sammlungen, Fragmente, Dinge aus 1001 Nacht finden kann. Wir haben durch dich erfahren, wie groß die Beeinflussungen sind, auch von Erzähltraditionen aus vielen, vielen Ländern. Wem gehört 1001 Nacht?
2: Wir haben ja noch gar nicht über die Vorgeschichte von 1001 Nacht gesprochen. Bevor das Werk in der arabischen Welt ankam, ganz grob gesagt um 800, hatten wir ja gesagt, war das zum ersten Mal in der arabischen Welt vollständig zu lesen und zu hören. Vorher hatte es bereits, ich würde mal sagen, fast 800 Jahre Überlieferung in zwei anderen Sprachen und Kulturen hinter sich, nämlich der altindischen Literatur und der mittelpersischen Literatur. Die indische Literatur, hat man ganz grob gesagt, gibt es zwei große Literatursprachen, das Sanskrit für gelehrte Literatur und das Pali für ja umgangssprachliche oder etwas populärere literarische Geschichten. In dieser Sprache Pali sind alle Motive der Rahmengeschichte von 1001 Nacht festgestellt worden. Das heißt, man weiß, dass das Werk in der altindischen Literatur bereits angelegt war, wenn auch nicht als ein durchgängiges Werk, aber die Motive sind alle aus dem alten Indien. Die mittelpersische Kultur, das ist so eine iranische Zeit der Sassanidenkönige. Das ist so ganz grob gesagt das 3. bis 6. Jahrhundert unserer Zeitrechnung, hatte großes Interesse an der altindischen Literatur. Sie wussten, dass aus Indien die Weisheit kommt. Es wurden seitens der mittelpersischen Könige planvoll Experten nach Indien geschickt, die Sanskrit- und Pali-Literatur ins Mittelpersische übersetzen sollten. Das wurde sogar erzählt, wie viel die dann bezahlt haben. Also da war sowas wie ein Copyright, war dann durchaus damals auch etwas wert. Also Gold und Mediziner zum Austausch, die haben dann wirklich richtig interessante Verhandlungen geführt, damit sie an diese Weisheitsliteratur aus dem alten Indien herankamen und die ins Mittelpersische übersetzen durften. Als dann wiederum die arabische Kultur um 700, 750 anfing richtig groß zu werden und eine Art Weltkultur zu bauen für ihre Gebiete, war den arabischen Literaten ganz klar, dass sie Übersetzungen brauchten. Und zwar, sie haben sich damals entschieden, wir holen uns die Wissenschaft von den alten Griechen und die Literatur von den Mittelpersern und den alten Indern. Und sie haben Übersetzer für beide Richtungen ausgebildet, für wissenschaftliche Literatur. Die beschäftigten sich dann eben mit der Überlieferung der altgriechischen Wissenschaften, Medizin, Botanik, Mathematik, Musikwissenschaft. Und auf der anderen Seite war ihnen aber auch klar, wir brauchen Weisheit und die Weisheit gibt's im alten Indien. Und eines der Werke, die damals schon aus dem Indischen ins Mittelpersische übersetzt wurde und dann aus dem Mittelpersischen ins Arabische übersetzt wurde, war eben 1001 Nacht. Das betraf aber nur die Rahmengeschichte und einige Geschichten daraus. Alles Weitere wurde dann nach und nach aus der arabischen Literatur und Erzählfreude praktisch an dieses Werk angesammelt. Also man kann eigentlich sagen, 1001 Nacht gehört, ja, jetzt kommt wieder der Begriff, aber ich sage ihn jetzt mal ganz fröhlich. 1001 Nacht gehört dem Orient des Orients. 1001 Nacht gehört der Kultur, die damals in dem, was wir Orient nennen, schon Orient war. Es spielt nämlich nicht in Bagdad oder Kairo oder Damaskus, sondern es spielt von dort aus gesehen in einem Orient, der tatsächlich auch die Keimzelle dieser Geschichten ist. Das heißt, man hat sich auch im Orient bereits nach dem Orient umgeschaut, wenn man exotische, spannende, auch sinnliche, aber auch weise Geschichten hören wollte. Und deswegen ist Tausend und eine Nacht eigentlich wirklich Weltliteraturerbe und es ist ganz, ganz schwer, es nur einer Literatur zuzuordnen.
3: Im Band Das glückliche Ende tauchen zu Beginn Tierfabeln auf. Du hast es erwähnt und auch eine dieser Tierfabeln wird auch Gegenstand in unserem Podcast sein. Tierfabeln, die gar nicht so unähnlich sind den Tierfabeln, die wir auch aus dem europäischen Kosmos kennen. Wie beurteilst du diese Tierfabeln im Kontext von Tausend und eine Nacht? Welche Rolle spielen die?
2: Es ist zunächst mal höchst überraschend und hat auch mich überrascht, dass das glückliche Ende von Tausend und eine Nacht mit Tierfabeln einsetzt. Und zwar einer Sammlung von über 30 Tierfabeln, die ja relativ mit viel Weisheit beginnen, aber nach und nach immer komischer und lustiger werden. Am Ende sind sogar Menschenfabeln dabei, die die Tiere einander erzählen. Wenn sie sich Weisheiten sagen wollen, dann erzählen sie, hast du schon die Fabel von dem und dem Menschen gehört, sagt der Igel zur Igelin oder der Fuchs zum Raben. Das ist absolut komisch, absolut ja weise und sehr witzig im Sinne von geistreich. Diese Sammlung von Tierfabeln ist ein Stück schriftlicher Tausend und eine Nacht Überlieferung der ersten Stunde. Die Fabelsammlung ist nämlich auch in anderen Werken der arabischen Literatur, die aus dem Indischen kommen, zu finden. Aber in Tausend und eine Nacht gibt es sie nur im glücklichen Ende, also in der Kayseri-Handschrift und ihren zwei, drei allerengsten Verwandten. Das heißt, wir haben diese Fabelsammlung tatsächlich jetzt zum allerersten Mal als Teil von Tausend und eine Nacht im Deutschen lesbar. Und die ist tatsächlich echt super klasse, auf sehr hohem literarischen Niveau und sehr, sehr lustig. Die erste Geschichte, Frau Pfau und die Ente, nenne ich selber immer gern die arabischen Stadtmusikanten, weil es um Tiere geht, die sich über die Behandlung durch den Menschen beklagen und sich dann zusammentun. Das ist eine ganz lustige und sehr überraschende Geschichte. Aber sie zeigt halt, dass Tausend und eine Nacht eben ein Werk ist, das es auch in anderen Literaturen, besonders in der Weisheitsliteratur der Inder gab.
3: Ganz herzlichen Dank, Claudia Ott, für das Gespräch.
1: Fragen an Tausend und eine Nacht. 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Bis zum Beginn des Konzerts spielen wir noch Ausschnitte aus der Hörspielmusik, die Philipp Johann Timm für Tausend und eine Nacht komponiert hat.

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1: Mögen Sie den Klang von Blechbläsern? Dann gefällt Ihnen bestimmt die Sinfonietta von Leoš Janáček. Mit fanfarenartigen Hörnern und Trompeten beginnt diese Mini-Sinfonie, die in diesem Jahr ihren 100. Geburtstag feiert und ursprünglich für ein großes Sportevent geschrieben wurde. Das BBC Symphony Orchestra unter Jakob Ruscher spielt die Sinfonietta bei den Proms in der Royal Albert Hall in London. Außerdem das wohl beliebteste Klavierkonzert der ausgehenden Romantik. Lukáš Vondráček ist der Solist im dritten Klavierkonzert von Sergei Rachmaninow. Ergänzt wird dieser slawische Abend mit einem sinfonischen Werk von Vítězslava Kapralova. Ich begrüße Sie ganz herzlich. Mein Name ist Elisabeth Hahn. Alle drei Werke dieses Abends wurden im 20. Jahrhundert komponiert, innerhalb von knapp 30 Jahren. Und die drei Komponistinnen und Komponisten haben slawische Wurzeln. Janáček und Kapralova kommen beide aus dem mährischen Brünn, Rachmaninow aus Russland. Der tschechische Dirigent Jakub Ruscha sucht in all diesen slawischen Werken das Pure, abseits von Kitsch und Sentimentalität.
2: So I think purity for me, it's very much something I'm trying to seek in all Slavic music, despite kind of cliche expectation that it should be somehow extremely emotional and sentimental. And often it's played that way in an oily and soppy way. Yeah. And I always try to get to the purity, to the essence of the music. So the emotion without sentiment.
1: Nicht schmierig und kitschig soll diese Musik also klingen, sagt Jakub Ruscha, sondern gefühlvoll, ohne sentimental zu sein. Das dritte Klavierkonzert von Rachmaninow wurde 1909 komponiert. 1915 erblickt in Brünn die Komponistin Vítězslava Kapralova das Licht der Welt. Ihre musikalische Begabung ist außergewöhnlich, ihr beruflicher Werdegang als Komponistin und Dirigentin ebenso. Als erste Frau am Pult der Tschechischen Philharmonie und jüngste Dirigentin beim BBC Symphony Orchestra schaffte sie 1937 ihren großen Durchbruch. Erst in Prag, dann in London. Deswegen wurde sie von ihrem Verlag beauftragt, nach der erfolgreichen Militärsinfonietta ein weiteres Werk für Orchester zu komponieren. Innerhalb von nur 9 Tagen entstand die Suite Rustica. Uraufgeführt wurde sie am 16. April 1939 in Brünn, nur einen Monat nach der Besetzung der Tschechoslowakei durch die Nationalsozialisten. Ein Jahr später starb Vítězslava Kapralova im französischen Exil mit nur 25 Jahren. Die Suite Rustica, Opus 19, ist inspiriert von Igor Strawinsky und

0: Anklänge an Stravinsky und tschechische Folklore verbinden sich in dieser Musik der tschechischen Komponistin Vítězslava Kapralová. Das war die Suite Rustica Opus 19, komponiert 1938. Das BBC Symphony Orchestra spielte unter der Leitung von Jakub Ruscha. Er ist seit 10 Jahren Chefdirigent der Bamberger Symphoniker. Seit einem Jahr ist er außerdem Musikdirektor des Royal Opera Houses in London und designierter Chefdirigent der tschechischen Philharmonie. Eine enge Beziehung zur Heimat spürte nicht nur Vítězslava Kapralová, sondern auch Sergei Rachmaninow. Er bezeichnete sich ausdrücklich als russischer Komponist. Seine Musik sei Ausdruck seines Temperaments, so Rachmaninow, und deswegen sei sie eben russische Musik. Doch das kann man auch falsch verstehen, findet der Pianist Lukáš Vondráček.
1: I try, of course, to not think too much about the technical challenges whenever possible. The way Rachmaninoff approached pretty much any music that he played was very straightforward, very much matter of fact, straight to the point. Many people over-sentimentalize this music, I feel. And even some audience members think of Rachmaninoff perhaps as a little bit of a Hollywood-style composer, which I really try to avoid. You know, there's already a lot of nostalgia in that music, and obviously those huge lines and melodies. I just try to keep them flowing, and there's just so many amazing characters and pianistic textures, colors.
0: Rachmaninow sei also kein Hollywood-Komponist, sagt Lukáš Vondráček, sondern schreibe sehr geradlinig. Das Klavierkonzert habe schon genug Nostalgie, große Linien und Melodien. Der Pianist möchte die Musik einfach fließen lassen und den Charakter, die pianistischen Texturen und Farben hervorheben. Dafür arbeitet Vondráček auch mit Bildern. Bei diesem Klavierkonzert stellt er sich das Meer vor, einen Ozean, und er mittendrin.
1: I try with any piece that I play to have a certain mental image. So with this concerto, for decades already, I have been thinking of the ocean or the sea. Oftentimes, you feel like you're in the midst of these gigantic waves, and it's so dramatic and bombastic and over the top and even scary. You know, honestly, for a pianist, this is the, at least for me, the hardest piece I've ever played. And I think many of my colleagues would agree. But then there are many moments where you just have to sort of observe the sea from the distance, perhaps, and try to make it not so much about yourself and your own struggle or involvement with the music, but just let it speak for itself.
0: Inmitten gigantischer Wellen fühle man sich bei diesem Klavierkonzert, sagt Vondráček im Interview mit der BBC. Für den tschechischen Pianisten ist das dritte Klavierkonzert das schwierigste Stück, das er je gespielt hat. Doch von den Wellen mitreißen dürfe man sich dann nicht. Vielmehr müsse der Interpret immer wieder auf Distanz gehen, beobachten und sich nicht zu sehr im eigenen Kampf mit der Musik verlieren. Komponiert hat Rachmaninow dieses Klavierkonzert im Sommer 1909 auf seinem Landgut Ivanovka. Viel Zeit hatte er nicht. Schon im November sollte das Werk in der New Yorker Carnegie Hall uraufgeführt werden, mit Rachmaninow am Klavier. In letzter Minute lernte er den Klavierpart auf der Überfahrt nach Amerika. Weil dieses Werk für den Pianisten so anspruchsvoll ist, bezeichnete es Rachmaninow als Konzert für Elefanten. Der Pianist Lukáš Vondráček übernimmt hier also den Solopart. Am Pult des BBC Symphony Orchestras steht Jakub Ruscha. Hier ist das Klavierkonzert Nummer 3 in D-Moll, Opus 30 von Sergei Rachmaninow.

tosenden Applaus gibt es für Lukáš Vondráček in der Royal Albert Hall. Der tschechische Pianist debütierte bei den BBC Proms am 1. September 2026 mit dem dritten Klavierkonzert in D-Moll Opus 30 von Sergei Rachmaninow. Und Vondráček bedankt sich beim Publikum mit einer Zugabe.

0: Lukáš Vondráček mit einem tschechischen Tanz aus dem zweiten Buch Nummer 7 von Bedřich Smetana, Hulaan. Und wir bleiben in Tschechien mit der nächsten Musik. Leoš Janáček gehört zweifellos zu den wichtigsten Wegbereitern der modernen Musik. Ungewöhnlich ist der späte Ruhm des mährischen Komponisten. Erst in den letzten Lebensjahren, in den 1920ern, entstanden seine wichtigsten Werke für Streichquartett, Oper und Orchester. Und dazu zählt auch die 1926 entstandene Sinfonietta. Die hat Janáček für den tschechischen Turnverein Sokol komponiert. Dieser Verein war zentral für die tschechoslowakische Nationalbewegung. Außerdem spielte im Kompositionsprozess seine Heimatstadt Brünn eine ganz wichtige Rolle. So trugen die einzelnen Sätze ursprünglich Namen von wichtigen Brünner Gebäuden, der Burg, dem Kloster und dem Rathaus. Für Jakub Ruscha spielt das aber nur eine untergeordnete Rolle. Er sieht in der Sinfonietta vor allem das Werk eines reifen Komponisten auf der Höhe seiner Schaffenskraft, der sich nicht mehr beweisen muss und trotz seines Alters mit Leichtigkeit und Optimismus komponiert. Das spiegelte sich vor allem im Klangspektrum, den Farben und der unvergleichlichen Energie dieser Komposition wider, so Ruscha.
1: It's an example of a mature composer, really at the peak of his compositional life, composing with ease, mastering his own language beautifully, getting to a position where not anymore he needs to persuade anyone about his style, and finding, despite his advanced age and life struggle before, certain lightness and optimism and energy. For me, the piece, it's not so much about the town. For me, it's more like abstract music and amazing musical energy. And in its sound spectrum, in its colors and in its kinetic dynamic energy, incomparable.
0: Sagt der tschechische Dirigent Jakub Ruscha. Vor 100 Jahren wurde die Sinfonietta komponiert und sie ist ideal geeignet für das BBC Symphony Orchestra, das schon immer in seiner knapp 100-jährigen Geschichte ein wichtiger Motor war für musikalische Vielfalt und neue Musik. Sie hören das Konzert im Deutschlandfunk Kultur. Wir senden eine Aufzeichnung von den BBC Proms in der Royal Albert Hall. Das BBC Symphony Orchestra spielt unter der Leitung von Jakub Ruscha die Sinfonietta Opus 60 von Leoš Janáček.

0: Es ist eines der meistgespielten Werke von Leoš Janáček, die Sinfonietta Opus 60, entstanden vor genau 100 Jahren. 2026, im Jubiläumsjahr, hat Jakub Ruša die Sinfonietta aufs Programm gesetzt für sein Konzert mit dem BBC Symphony Orchestra bei den Proms in der Royal Albert Hall in London. Das Konzert fand statt am 1. September. Deutschlandfunk Kultur hat gesendet in Kooperation mit der BBC. Sie finden dieses und weitere Konzerte auch in unserer Deutschlandfunk-App. Mein Name ist Elisabeth Hahn. Bis zum nächsten Mal.
1: Das war das Konzert im Deutschlandfunk Kultur mit Musik aus Russland und Tschechien. Auf dem Programm stand die Sinfonietta von Leoš Janáček. Und mit seiner Musik machen wir auch bis zu den Nachrichten um 22 Uhr weiter. Der Klavierzyklus Auf verwachsenem Pfade, der ist zwischen 1910 und 11 entstanden. Er besteht aus zwei Teilen und gehört zu den persönlichsten Kompositionen von Leoš Janáček. Darin verarbeitet er unter anderem den Tod seiner Tochter Olga. Der zweite Teil des Zyklus Auf verwachsenem Pfade trägt im Unterschied zum ersten Teil keine lyrischen Titel. Janáček wagt hier aber eine noch kühnere Klangsprache. Hören Sie eine Aufnahme mit dem Pianisten Pjotr Andraszewski.

0: Der Pianist Pjotr Andraschewski spielte den Klavierzyklus Auf verwachsenem Pfade von Leos Janacek. Hier geht es jetzt weiter mit den Nachrichten und dann mit der Sendung Literatur von der Frankfurter Buchmesse. Es geht um die Frage Zukunft weiblich, Zukunft männlich. Ab 22.05 Uhr.
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2: Die Nachrichten. Kanadas Regierungschef Carney hat die Vereinbarung zum Import russischen Diesels von US-Präsident Trump mit Russland kritisiert. Carney habe in einem Telefonat mit dem ukrainischen Präsidenten Selenskyj bekräftigt, dass das Abkommen in direktem Widerspruch stehe, Frieden und Stabilität in Europa zu schaffen, wie sein Büro mitteilte. Der kanadische Premier erklärte, ein solches Geschäft werde Russland zusätzliche Einnahmen verschaffen und dazu beitragen, seinen illegalen und ungerechtfertigten Krieg gegen die Ukraine zu finanzieren. Ungeachtet der beschlossenen Sanktionen hatte Trump am Freitag verkündet, er habe mit Putin die Lieferung von russischem Diesel vereinbart, um die Kraftstoffpreise in seinem Land zu senken. Diese waren infolge des Iran-Krieges stark angestiegen. Anfang November finden in den USA Kongresswahlen statt. Der ukrainische Präsident Selenskyj hat sich zurückhaltend zu Äußerungen von US-Präsident Trump geäußert, wonach Kiew und Moskau bis auf Weiteres ihre gegenseitigen Angriffe auf die Energieinfrastruktur einstellen wollen. Selenskyj gab mehreren amerikanischen Medien Interviews und sagte, für ihn sei diese Darstellung neu gewesen. Auch warte man auf weitere Details aus Washington. Sollte Russland solch einer Vereinbarung aber zustimmen, werde sich auch die Ukraine daran halten. Aus Moskau lag zunächst noch keine Reaktion vor. Darüber hinaus erklärte sich Selenskyj bereit, Wahlen in seinem Land anzusetzen, falls der russische Staatschef Putin einer 60-tägigen Waffenruhe zustimmt. Zuvor hatte Trump Neuwahlen gefordert und Selenskyj vorgeworfen, dieser habe vielfach die Gelegenheit gehabt, den Krieg zu beenden, sich aber dagegen entschieden. Der Flughafen in der saudi-arabischen Hauptstadt Riad ist erneut angegriffen worden. Ein Sprecher der Militärkoalition gegen die jemenitische Houthis erklärte, im Terminal des Flughafens sei ein Geschoss eingeschlagen und habe einen Brand ausgelöst. Zudem sei eine Rakete abgefangen und zerstört worden. Die örtliche Luftfahrtbehörde teilte mit, bei der Attacke seien mehrere Menschen verletzt worden. Erst gestern waren bei einem Angriff auf den Flughafen 12 Menschen getötet und weitere 300 verletzt worden. Der Betrieb wurde daraufhin ausgesetzt. Zu beiden Attacken bekannte sich inzwischen die vom Iran unterstützte Houthi-Miliz. In einer Fernsehansprache drohte einer ihrer Sprecher zudem mit weiteren Angriffen. Nach Hinweisen zu Anschlagsplänen auf den polnischen Regierungschef Tusk und den Verteidigungsminister Kosiniak-Kamysz ist ein Verdächtiger festgenommen worden. Das teilte das Innenministerium in Warschau mit. Der Hinweis zum geplanten Attentat war vom Staatsschutz an die Polizei weitergeleitet worden. Ein Sprecher des Geheimdienstkoordinators erklärte, die Drohung sei sehr ernst genommen worden. Man habe die Wahrscheinlichkeit einer Umsetzung der Pläne als hoch eingeschätzt. Eine Krisensitzung mit Vertretern der Geheimdienste wurde einberufen. Der Hinweis zu dem Verdächtigen soll polnischen Medien zufolge durch eine Kontaktaufnahme in sozialen Medien zustande gekommen sein. In Brüssel haben Zehntausende Menschen für mehr Klimaschutz demonstriert. Zu der Kundgebung hatten rund 100 Organisationen und Gewerkschaften aufgerufen. Nach Angaben der belgischen Polizei waren rund 45.000 Demonstranten dem Aufruf gefolgt. Sie zogen zum Europaviertel, wo die wichtigsten EU-Institutionen ihren Sitz haben. Der sogenannte Klimamarsch fand knapp 4 Wochen vor der nächsten Klimakonferenz der Vereinten Nationen statt. Ab dem 9. November treffen sich die UNO-Delegierten im türkischen Ferienort Antalya. Die Konferenz wird diesmal von der Türkei gemeinsam mit Australien ausgerichtet. Die Türkei ist dabei Gastgeber des Treffens. Australien stellt den Verhandlungspräsidenten. Bei der vorhergehenden Klimakonferenz in Brasilien im vergangenen Jahr hatten sich die Delegierten nicht auf einen gemeinsamen Fahrplan zum Ausstieg aus fossilen Energien einigen können. In den Sonntagsspielen der Fußball-Bundesliga

0: Bayern hat es folgende Ergebnisse gegeben. Freiburg-Schalke 2:1 und Köln-Mönchengladbach ebenfalls 2:1. Das Wetter. In der Nacht nachlassende Schauer und gebietsweise Auflockerungen. Temperaturrückgang auf 8 bis 2 Grad. Morgen wechselnd bewölkt, einzelne Schauer, vor allem im Osten und Nordosten, Höchstwerte zwischen 12 Grad an der Ostsee und 19 Grad am Oberrhein. Die weiteren Aussichten: am Dienstag nach Nebelauflösung im Süden und Osten freundlich mit längerem Sonnenschein, von Nordwesten zunehmende Bewölkung und aufkommender Regen 14 bis 20 Grad. Das waren die Nachrichten.
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2: Auf der Frankfurter Buchmesse präsentierten auch in diesem Jahr wieder viele Autoren und Autorinnen ihre neuen Bücher. Einige dieser Bücher, um genau zu sein 4, werden wir Ihnen in der kommenden Stunde vorstellen. Wir beginnen mit Riccardo Simonetti und Tristan Horks. Über die Zukunft des Mannes und die Fragen, was Männlichkeit überhaupt ausmacht und wie sie entstanden ist, geht es in den Büchern der beiden. Die Zukunft der Männer lautet der Titel des aktuellen Buches von Tristan Horks. Und wann ist der Mann ein Mann, ist die Ausgangsfrage von Riccardo Simonettis Text. Es moderiert Christine Watti.
3: Und ich begrüße zuallererst meine beiden Gäste. An meiner Seite ist Riccardo Simonetti, Autor, Podcaster, Moderator, und sein aktuelles Buch hat er mitgebracht. Das heißt, wann ist ein Mann ein Mann? Herzlich willkommen, Riccardo Simonetti.
4: Dankeschön, vielen Dank. Ich freue mich auch sehr, hier zu sein.
3: Und Tristan Horks ist hier Trend- und Zukunftsforscher mit Die Zukunft der Männer. Herzlich willkommen, Tristan Horks.
5: Vielen, vielen Dank.
3: Wie diese beiden Bücher zusammengehören könnten, damit wir hier in ein gemeinsames Gespräch finden, das erschließt sich wahrscheinlich relativ schnell anhand der Titel. Und dass irgendwas ist mit diesem Männerthema, das ist auch nicht so ganz schwer herzuleiten. Bestimmt auch für das Publikum männlich-weiblich besetzt. Ich weiß nicht, ob es ganz ausgeglichen ist. Aber wir sind in einer Welt, in der feministische Bewegungen über Jahrzehnte dafür gesorgt haben, dass Frauen mehr Rechte und Möglichkeiten bekommen. Und in dieser Welt ist es seit einiger Zeit doch notwendig, mal nachzuschauen, was eigentlich derweil mit den Männern los ist. Also logisch, je mehr Präsenz Frauen in einer Welt einnehmen, und wir besprechen immer nur noch immer kleine Teile der Welt, umso mehr ist auch klar, jemand muss Platz machen, jemand muss diesen Raum geben und auch vielleicht die eigene Rolle noch mal hinterfragen und seine eigene Identität. Das klappt mittel, manchmal klappt es gut. Im Moment fühlt es sich an vielen Stellen an, als gäbe es auch so einen kleinen Backlash. Und auf diese Fragen haben beide Bücher interessanterweise Antworten und viele Theorien, und darüber wollen wir sprechen in dieser Runde. Ich beginne mit einer kleinen Einstiegsfrage, die ich bei Riccardo Simonetti geklaut habe, der nämlich in seinem Buch auch verschiedene Männer nach ihren eigenen Männerbildern und Männeridentitäten befragt. Und eine fand ich super, benutze ich auch privat die Frage: Was ist die männlichste Eigenschaft, die Sie in diesem Fall an sich selbst erkennen? Riccardo Simonetti, haben Sie je über diese Frage selbst nachgedacht oder sie einfach nur wahllos anderen gestellt? Und was ist Ihre Antwort?
4: Ich fühle mich sehr wohl damit, die Frage anderen Männern zu stellen, weil ich immer spannend finde zu sehen, wie andere Männer über Männlichkeit nachdenken. Bei mir fällt die Antwort sehr tagesformabhängig aus, und ich habe mich gerade damit beschäftigt und gefragt, was ist die männlichste Eigenschaft an mir selbst? Und das Erste, was mir eingefallen ist, ist mein Bartwuchs. Ist das eine Eigenschaft? Kann man sagen, der Bartwuchs ist eine Eigenschaft?
3: Ja, das frage ich doch mal gleich zurück. Ist der Bartwuchs eine Eigenschaft?
4: Wahrscheinlich weniger.
3: Oder ein biologisches Merkmal vielleicht?
4: Aber das ist so spannend, weil die Antworten, die die Menschen geben, sagen ja viel mehr über die gesellschaftliche Prägung aus, als darüber, was wirklich eine männliche Eigenschaft ist. Weil was genau ist ja eine typisch männliche Eigenschaft? Aber bevor ich weiterrede, ich möchte gerne auch Ihre Antwort hören.
5: Ja, also ich habe auch ein bisschen gerade drüber nachgedacht. Und bei mir springt es natürlich sofort zu was Negativem, ne? Also eine negative männliche Eigenschaft an mir. Und wenn ich darüber reflektiere, ist es, glaube ich, wirklich so, auch wenn ich weiß, dass es nicht so sein sollte, dass für mich über meine Emotionen zu sprechen und darüber nachzudenken und mir Hilfe zu holen, in mir, egal wie sehr ich auch weiß, dass es nicht so sein sollte, es als Schwäche verbuche. Ich komme da nicht raus. Ich weiß nicht, woher das geprägt ist, aber das würde ich mal so als männlichste, negativste Eigenschaft an mir sehen.
3: müsste ich noch meine männliche Eigenschaft sagen. Aber ich mache das einfach nicht. Ich bin ja die Moderatorin. Das haben wir backstage schon geklärt, wie das mit mir und den männlichen Eigenschaften in mir als weibliche Person so ist. Es geht ja genau auch darum, festzustellen, es geht eben um Gender, aber gleichzeitig eben auch um Menschen, die eine Ansammlung von Eigenschaften und Prägungen nun mal sind. Wir gucken kurz mal in die einzelnen Bücher, damit Sie auch wissen, worum es hier geht und was die beiden vor allem aufgeschrieben haben. Riccardo Simonetti, Sie beginnen mit Ihrer eigenen Geschichte. Sie sind in einem Frauenhaushalt groß geworden, Mutter und Schwester vor allem präsent. Und Sie schreiben gleich zu Beginn, Sie fühlten sich nie genug dabei oder mangelhaft dabei, ein richtiger Mann zu sein. Was war denn dieses ursprüngliche Gefühl, dass es überhaupt eine Frage gab, bin ich ein richtiger Mann?
4: Ich würde sagen, dass das keine intrinsische Motivation war, sondern immer von außen gespiegelt wurde, dass als Kind die Spielsachen, die ich für mich ausgewählt habe oder die Kostüme, die ich an Karneval oder Halloween tragen wollte, wurden immer mit Mädchen in Verbindung gebracht. Und Menschen haben zu mir schon als Kind gesagt, du bist kein richtiger Junge, das gehört sich nicht für den richtigen Jungen und später dann auch, das gehört sich nicht für den richtigen Mann. Und deshalb fand ich es eben so spannend, auch in dem Buch bestimmte Vorurteile abzubauen und zu zeigen, dass das Normal von heute ganz schnell auch das Merkwürdig von morgen sein kann. Und Dinge, die wir heute als stereotypisch mit Männern in Verbindung bringen oder mit Frauen in Verbindung bringen, waren früher mal ganz anders. Angefangen zum Beispiel bei der Farbe Rosa. Also wenn man als Kind die Farbe Rosa trägt, sagen ganz viele schnell, das ist eine Mädchenfarbe. Und das war früher aber mal anders. Und früher galt Rosa stereotypisch gesehen auch als Herrenfarbe. Und deswegen will ich die Leute daran erinnern, dass das, was sie ihren Kindern mitgeben, ganz oft nur eine Momentaufnahme ist, die später mal ganz schnell anders aussehen kann.
3: Es ist ja auch interessant, wenn man Ihre Geschichte liest oder auch überhaupt natürlich genau mit diesen Klischees und Vorannahmen mal bricht, dass es ja eine ganz interessante Veränderung dieser Männerfrage gibt im Lauf der Zeit. Also in Ihrer Geschichte war das Problem sozusagen früher, dass Sie sich lieber mit Rosa, mit Dingen beschäftigt haben, die angeblich nicht dem männlichen Geschlecht zugeschrieben sein sollen. Wenn man aber heute schaut, gibt es ja vielleicht nochmal eine andere Identitätsfrage, denn die Role Models, die männlichen, die, wie Sie, glaube ich, schön schreiben, auch ganz schön viel verkacken in dieser Welt, sind wiederum ja die, an denen man sich ja eigentlich hätte mal orientieren müssen. Also es gibt ja von beiden Seiten dann interessante Auseinandersetzungen damit. Erst muss man es unbedingt sein, dann hat man vielleicht ein bisschen was davon erreicht, um dann festzustellen, jetzt mit dem Blick auf heute und auf Männlichkeit, es ist ja eigentlich auch gar nicht die Gruppe, selbst wenn man es geschafft hätte, zu der man ausschließlich dazugehören will.
4: Jein, also ich glaube halt zum Beispiel, dass so wie Männlichkeit heute performt wird und Gender ist eben ganz oft eine Performance oder ein Ausdruck von Performance, hat man das Gefühl, es wird eben Männlichkeit in einer bestimmten Facette dargestellt. Und ich selber zum Beispiel habe gar nicht unbedingt ein Problem mit traditioneller Männlichkeit, die irgendwie sich an einem Männlichkeitsbild orientiert, das vielleicht eher der Vergangenheit angehört. Ich glaube, ich will nur zeigen, dass es auch Alternativen gibt, dass ich mir vor allem für andere Männer auch wünschen würde, dass sie erkennen, dass ihr Männlichkeitsbild nicht auf eine Facette reduziert werden muss. Also wenn man zum Beispiel mich anguckt oder ich mich selber als Beispiel nehme, als queerer Mann lernt man relativ schnell, dass man in der heutigen Gesellschaft nicht unbedingt der ideale Mann sein kann oder als idealer Mann von der Gesellschaft gesehen wird. Und das ist am Anfang vielleicht enttäuschend, aber bringt wiederum auch sehr viel Freiheiten mit sich, weil wenn man nicht das Idealbild sein muss, kann man alles andere sein. Und das ist etwas sehr Erstrebenswertes. Und im Grunde wünsche ich diese Freiheit allen Männern. Auch heterosexuelle Cis-Männer hätten die Freiheit, alles zu sein, was sie wollen, aber begeben sich oftmals, nicht immer, aber oftmals in einen menschengemachten Käfig mit ganz vielen Regeln, der sie auf eine Version von Männlichkeit limitiert, die man so schnell verliert, wenn man auch nur einen Millimeter davon abweicht von dem gesellschaftlichen Idealbild, das wir an Männer haben. Dankeschön.
3: Das finde ich ganz gut, dass Sie das auch nochmal so beschreiben, weil, glaube ich, oft so eine Reaktion schnell kommt, ach so, jetzt müssen wir Männlichkeit irgendwie blöd finden oder jetzt müssen wir das loswerden oder müssen das irgendwie abwehren oder so. Und das ist sehr differenziert auch in Ihrem Buch beschrieben. Es geht eben.
4: Ich meine, ich bin schwul. Also wenn ich Männer nicht mag, wer dann?
3: Ja, ich bin eine Frau. Okay. Vielleicht habe ich deswegen die Frage gestellt. Genau. Ja, naja, klar. Aber das ist zumindest, das finde ich ganz gut, dass es auch nochmal klar wird, jetzt auch wenn man noch nicht dieses Buch gelesen hat, dass es über verschiedene Facetten und Perspektiven auf das Thema der Männlichkeit geht. Wir kommen gleich nochmal drauf, weil es auch interessant ist, mit wem Sie darüber gesprochen haben. Tristan Hawkes, Ihr Buch trägt den Untertitel Eine Generation zwischen Wut und Utopie. Und Sie gehen das ganze Thema sehr wissenschaftlich an. Sie attestieren der Gesellschaft, das auch kann man so aus Forschungssicht bestätigen, immer wieder Zyklen, in denen sich Gesellschaft weiterentwickelt und es geht etwas voran, um dann wieder nochmal zurückzuschnellen und kommen zu dem Ergebnis ziemlich am Anfang. Wir befinden uns jetzt in Sachen Männlichkeit und Genderfragen am Anfang eines neuen Zyklus. Punkt. Leider. Schreiben Sie dieses Leider. Vielleicht können Sie das Leider erklären und kurz ausführen, wie Sie zu dieser Annahme kommen.
5: Weil mir zunehmend aufgefallen ist, und das haben viele wahrscheinlich schon bemerkt, dass diese alte maskuline Welt doch auf einmal gerade bei den jungen Männern, und das muss man betonen, also gerade die Generation unter mir, unglaubliche Erfolge gefeiert hat. Also diese ganze Manosphärenbewegung, Andrew Tate und so weiter, das hat mich schon ziemlich überrascht und geschockt, weil in meiner Generation, in dem Alter, war das überhaupt nicht so. Ich war jetzt lange beruflich unterwegs, bin zurückgekommen nach Wien und habe 3 Freunde getroffen, mit denen ich sozialisiert wurde, die innerhalb von 3 Jahren misogyne Töne von sich gegeben haben, die ich kaum glauben konnte. Bin mit denen zusammen in die Schule gegangen und die hatten sich komplett verändert. Die sind in diesen Strudel des digitalen Frauenhasses hineingerutscht. Und da habe ich mir die Frage gestellt, wie konnte das eigentlich jetzt passieren? Das leider natürlich aus dem Grund, dass ich das für keine gute Idee halte, wenn Männer sagen, ach, ja, das war jetzt mal genug mit dem Feminismus, wir würden ganz gerne wieder Frauen besitzen dürfen und so. Aber das sind die Töne, die die von sich geben. Und das ist keine kleine Kohorte. Und deswegen war mein Versuch dann eben zu erkennen, warum muss das gerade jetzt so sein? Ja, wir hatten doch, wenn man ein bisschen herauszoomt, bigger picture kommt, muss man sagen, wir hatten eigentlich ziemlich guten Fortschritt zwischen den Geschlechtern. Und jetzt knallt das bei der jungen Generation, von der man eigentlich immer denkt, die sind progressiver als die älteren Generationen, brutalstens rechtskonservativ zurück. Und das Buch hat eben den Versuch gestartet, herauszufinden, was war der Nährboden dafür? Weil man kann es natürlich ganz einfach sagen, ja, die jungen Männer, das sind halt alles Arschgeigen und schrecklich und grausam, aber ich glaube, junge Männer werden auch immer nur so gut wie die Gesellschaft, die sie erzieht. Und da haben wir irgendeinen Fehler gemacht. Und den versuche ich eben zu finden und dann hoffentlich ein bisschen zu bereinigen.
3: Es gibt so viele Fragen, die man daran anschließen könnte. Vor allem, es gibt ja da auch allein schon 2 Stränge. Also wer hat diese Männer, die Sie attestieren, das jetzt der jungen Generation, dass die quasi in dieser Backlash-Bewegung sich befindet? Dann könnte man sagen, komisch, aber was hat denn die Generation da quasi angerichtet und hinterlassen? Gleichzeitig vielleicht eine konkretere Frage, wenn Sie sich diese Zyklenhaftigkeit der Gesellschaft anschauen, ist es ja trotzdem so, dass selbst der Backlash nicht eine ganze Gesellschaft wieder auf einen Zustand von vor 200 Jahren zurückwirft. Also die Rechte, die erkämpft wurden, die Diskussionen, die wir führen, die verschiedenen Erkenntnisse, die wir miteinander getroffen haben, die fallen ja nicht alle direkt wieder unter den Tisch, weil jetzt die Biedermeier und Manosphere und all die Leute kommen, die sagen, vielleicht gehören doch Frauen an den Herd und Männer in die Werkstatt.
5: Ja, ich kann natürlich aber auch nur nachvollziehen, dass die Menschen das Gefühl haben, wenn sie auch so auf die größere Weltbühne hinausschauen, dann sind es ja großteils alte Männer, die gerade irgendwie versuchen, die Welt noch abzufackeln. Ja, mit so richtig alten, maskulinen Bildern von Männlichkeit. Also man sollte vielleicht sagen, der Fakt, dass Trump das 2. Mal gewonnen hat, ist jungen Männern zu verdanken. Das war die größte Wählerverschiebung, die wir bis jetzt jemals gesehen haben in den USA innerhalb der Kohorte. Und dann kann man schon verstehen, dass wir zumindest gesamtgesellschaftlich das Gefühl haben, da kippt gerade etwas. Ich würde der These völlig zustimmen, deswegen bin ich auch ein bisschen optimistischer als vielleicht so manch anderer, dass das jetzt ein Backlash ist, der vielleicht auch sein muss und wir dann wieder in eine neue Schleife kommen. Und man muss auch sagen, um vielleicht auch ein bisschen die Angst rauszunehmen, der Peak ist, glaube ich, überschritten. Ja, also man sieht, das System korrigiert langsam nach. Viele dieser Leute, keine Sorge, ich nenne jetzt nicht alle Influencer-Namen, die es da so gibt, aber zumindest die Tates und so sind jetzt im Knast. Das Rechtssystem fängt da langsam an aufzuholen. Also es gibt schon eine systemische Korrektur, keine Frage, aber die dauert halt relativ lange. Und ich sage es mal ganz ehrlich so, junge, rechte Männer, die sich perspektivlos fühlen, bildungslos sind oder bildungsmäßig abgehängt fühlen, die fackeln einem auch in der Gesellschaft ab. Ja, also es ist eine zwar relativ kleine Kohorte, die aber unglaublich gefährlich sein kann. Deswegen habe ich mir dieses Thema auch angetan.
3: Möchten Sie direkt da ergänzen? Gerne.
4: Ja, also ich würde gerne 2 Gedanken dazu hinzufügen. Zum einen habe ich das Gefühl, dass gerade in der Manosphere oder in der aktuellen gesellschaftlichen Konversation um Männer ein Männerbild aus der Vergangenheit romantisiert wird, weil man eben signalisieren möchte, damals waren Männer am längeren Hebel. Und damals hat man ihnen quasi nichts wegnehmen können. Und ich glaube, dadurch, dass wir heute die Rolle der Frau in der Gesellschaft emanzipierter und stärker wahrnehmen und auch quasi diverse Menschen, queere Menschen, Menschen mit unterschiedlichen Hautfarben und Körperformen und Behinderungen auch mehr Gehör bekommen, entsteht so der Eindruck, als würde man dem konventionellen, klassischen Männerbild etwas wegnehmen. Aber dabei wird nur Platz geschaffen am Tisch und es ist immer noch mehr als genug Platz da und mehr als genügend Stühle, die von Männern besetzt werden, die genau diesem Bild entsprechen. Und das ist ganz wichtig. Dankeschön. Und es ist ganz wichtig, junge Männer daran zu erinnern, dass ihnen gesellschaftlich noch nichts weggenommen wurde, noch nie. Also es wurde nur Platz geschaffen für andere Menschen. Und wenn wir dann darüber gucken, was eben in dieser Manosphere besprochen wird und mit was für einer Ernsthaftigkeit es besprochen wird, dann entsteht in der Bubble, in der ich jetzt mal behaupten würde, die meisten Menschen von uns bewegen sich in einer anderen Bubble und die sagen dann, hey, in meiner Bubble ist es gar nicht so, also da sind sehr viele Männer progressiv und gerade junge Männer leben eigentlich ein anderes Idealbild von Mann aus und das ist so weit weg von mir. Und genau das ist die Gefahr, dass es eben so weit weg von einem selber ist, dass man dadurch die Gefahr nicht mehr erkennt. Und wenn man sich aber anguckt, wer zum Beispiel, wer der AfD zu Wahlerfolgen verhilft, dann sind das eben oftmals junge Männer, die genau davon geprägt sind, dass sie ein Männerbild romantisieren, das es so nie gegeben hat. Mhm. Auch die Männer von damals hatten Probleme, auch wenn wir das heute gerne wegignorieren wollen.
5: Wenn ich dazu eine Sache noch sagen kann, weil mein Versuch ist es auch irgendwie eine Allianz zwischen den Geschlechtern wieder zu schaffen, weil die haben sich ja relativ entfremdet bei dem. Genau das, was Sie gerade gesagt haben, es ist eben so, dass wir diesen Jungs auch nie kommuniziert haben, wie sehr auch Männer unter dem Patriarchat leiden. Das ist eine Sache, die man irgendwie nicht ganz hinbekommen hat. Ja? Also wenn man sich mal so ein bisschen die kriegerischen Konflikte dieser Welt, wer wird da an der Front verheizt? Das sind immer die jungen Männer. Es ist nicht geil, nicht über seine Emotionen reden zu können und zu denken, dass man ist schwach deswegen. Ja? Das ist eigentlich unglaublich unangenehm und kränkend, nur wir ziehen das immer so binär auf. Ja? Entweder du bist für die Frauen oder für die Männer. Dabei wäre es, glaube ich, am besten für alle Involvierten, wenn man sich kollektiv, Frauen, Männer, alle dazwischen und außerhalb, gegen das Patriarchat verbünden. Das muss die eigentliche Formel sein. Danke.
3: Da gibt es schon mal viel Applaus. Das finde ich ganz gut. Ich muss noch mal kurz auf dieser These rumhacken, Riccardo Simonetti, dass an dem Tisch ja genügend Platz ist, weil ich habe es selber auch so anmoderiert. Ich habe gesagt, wenn also Rollen anders verteilt werden, muss auch jemand vielleicht eine Rolle abgeben oder zumindest eine Kooperation in irgendeiner Form ermöglichen. Und dieses, mir wird dann aber was weggenommen, was weiß ich kann dann nicht mehr so einfach den Chefposten bekommen, weil eventuell kommt da jetzt auch mal eine Frau dazu, die ich vorher jahrzehntelang übersehen konnte. Das sind die einfachsten Beispiele. Aber würden Sie wirklich sagen, es ist an diesem Tisch genug Platz? Also ist es nicht eine Aushandlungsfrage? Weil das wäre ja einfach so, es ist eigentlich alles in Ordnung, nur niemand versteht's. Das andere wäre, nee, es ändert sich schon was und man muss aber anders darüber sprechen.
4: Also es kommt natürlich darauf an, aber in der Gesellschaft an sich glaube ich, dass der Tisch groß genug ist, dass jeder Platz hat. Aber es kann halt nicht jeder Chef sein. Und das muss man halt auch mal verstehen, dass es vielleicht auch in Ordnung ist, nicht immer der Chef sein zu müssen, sondern dass man vielleicht kollektiv etwas entscheiden kann und dass wir alle davon profitieren. Und wenn der Tisch halt zu klein ist, dann muss man ihn halt größer bauen, dann muss man halt was anbauen. Also wir schaffen als Gesellschaft so viel und haben auch schon so viel Fortschritt geschafft. Und ich finde, dass Männer da sehr, sehr viel von Frauen lernen können, weil Frauen haben in der Vergangenheit, weil sie es mussten, ihre Rolle immer wieder neu definiert und die Grenze verschoben, den Tisch vergrößert, damit sie endlich gehört werden. Und ich würde mir manchmal wünschen, dass Männer auch in der Lage wären, ihr gesellschaftliches Bild zu verändern, zu einem Punkt, in dem sie erkennen, dass sie auch davon profitieren, wenn sie nicht immer die Rolle des starken Ernährers erfüllen müssen, der keine Gefühle hat und der auf alles eine Antwort hat. Also wie schön wäre es, wenn sie selber darin erkennen würden, dass da so viel Freiheit drin steckt.
5: Ja. Ich würde dazu auch noch ganz gern eine These teilen, weil das ist ja immer so eine Grundsuggestion, die wir haben, dass die Männer sind das privilegierte Geschlecht. Und das stimmte bis jetzt eine sehr, sehr lange Zeit. Wenn wir uns bei den jungen Männern das jetzt mal anschauen, muss man sagen, die erste Konfrontation, die mit dem System Gesellschaft haben, ist eigentlich das Bildungssystem. Und da geht es ihnen unglaublich schlecht mittlerweile. Also die rasseln viel mehr durch, die Noten sind viel schlechter, sie tun sich da wesentlich, wesentlich schwerer. Und ich glaube, diese Radikalisierungstendenzen entstehen dann auch dadurch, dass man diesen jungen Männern dauernd sagt, du bist privilegiert, aber das kommt bei denen nicht an. Bei den vorherigen Generationen hat das bis jetzt dauernd gestimmt und jetzt stimmt es auf einmal nicht mehr. Und das führt zu so einer ganz komischen inneren Reibung, auch einer Form der Kränkung. Ne? Weil ich sollte ja privilegiert sein und irgendwie kommt es mir nicht an. Was ist da los? Dann gehen wir lieber zurück in die Vergangenheit, da, wo ich noch privilegiert war. Und das ist, glaube ich, so ein bisschen das Spannungsfeld, weswegen es auch so schwer ist, gerade zu differenzieren, weil man da wirklich in die Altersgruppen hineinschauen muss. Das hat sich eben doch auch einiges da verändert.
4: Aber trotzdem sind ja auch kleine Jungs, da wird noch nicht viel über Privilegien gesprochen, aber trotzdem werden sie privilegierter erzogen. Man merkt schon in der Gewaltbereitschaft bei kleinen Jungs, dass man eben sagt, ja, so sind halt Jungs, das gehört sich so und man lässt ihnen viel mehr durchgehen. Auch sie profitieren davon, Medizin zu genießen, die hauptsächlich an Jungen und Männerkörpern erprobt wurde. Und ich habe so das Gefühl, selbst wenn wir dann glauben, ja, gewisse Privilegien haben wir einbüßen müssen, sind wir als Männer trotzdem immer noch in der privilegierteren Situation gesellschaftlich.
3: Ja, ich muss mal kurz nochmal darauf zurückkommen, dass man sich von Frauen viel abschauen kann, weil das erstmal ist schön, sie widmen zum Beispiel ihr Buch ihrer Mutter, die eine positive Männlichkeit ihnen mitgegeben hat und überhaupt die Orientierung, sich in der Entwicklung der Rolle daran was abzuschauen, das ist total stimmig. Und gleichzeitig würde ich trotzdem nochmal in den Raum stellen wollen, wie viel Anteil hatten zum Beispiel die romantische Paarbeziehung und heteronormative Beziehung an diesem Manifestieren dieses Männerbildes. Also dass es oftmals auch die Frage ist, wie hat das denn noch eingezahlt auf dieses ständige, der Mann ist so, die Frau ist so. Und die Frau, die wiederum in ihrer Rolle ist, sucht genau diese Sorte von Mann, unter der sie am Ende möglicherweise sogar leidet. Also es gibt ganz viele historische Abzweigungen in ihren beiden Büchern, dass auch nochmal klar wird, das Patriarchat, das war nicht einfach immer da, sondern es hat sich entwickelt und es hat mit gesellschaftlichen Entwicklungen zu tun. Aber dieses Zusammenspiel Mann-Frau ist jetzt eins, an dem wir uns orientieren können, aber auch eins, was natürlich in dieser gesamten Gemengelage sich möglicherweise auch nochmal verändern muss. Am Ende geht es ja ums Geschichtenerzählen, also darum, welche Geschichte wird einer nächsten Generation erzählt. Und natürlich kann man, wenn man auf die negativen Aspekte von Social Media guckt und die Manosphere und Andrew Tate und all die Leute, die natürlich auch darüber bekannt wurden und die Inselbewegung, also das ist alles natürlich, glaube ich, höchst problematisch, weil es auch Geschichten sind, die Leuten erzählt werden. Andererseits, Sie erzählen, Riccardo Simonetti, ja auch Ihre Geschichte und natürlich auch mit Hilfe von Social Media. Deswegen kennen wir Ihre Geschichte in Büchern, aber auch, weil Sie da präsent sind. Wie geht man denn damit um, mit diesem Verhältnis aus? Wie dringen denn die guten Geschichten durch?
4: Naja, im Endeffekt leben wir ja auch alle in verschiedenen Bubbles. Ich weiß gar nicht immer, was mehr Einfluss hat. Ich kann im Fernsehen und auf Bühnen über bestimmte Themen sprechen und es erreicht bestimmt viele Menschen. Aber vielleicht hat das, was mehr Einfluss hat, ist dann vielleicht doch das Gespräch, das man am Sonntagmorgen führt mit seiner Familie. Und da nochmal seine Stimme erheben und vielleicht auch mal eine andere Meinung zu haben als die Generation über einem, das kann vielleicht dann sogar noch mehr Leute wachrütteln und ihren eigenen Einfluss auch sich vor Augen führen. Und ich glaube so, dass mehr denn je leben wir in einer Zeit, in der wir als Gesellschaft dafür verantwortlich sind, der nächsten Generation bestimmte Werte zu vermitteln, weil wir ja sehen, wenn wir sie sich selbst überlassen und im Internet quasi einfach den Nährboden streuen, das ist der Grund, warum die Manosphere überhaupt andocken kann, weil wir als Gesellschaft verpasst haben, mit unseren Jungs diese Art von Gespräch zu führen, um sie darauf vorzubereiten, dass es da draußen Menschen gibt, die sie mit solchen News, Fake News, falschen Informationen, sehr kontroversen Meinungen konfrontieren werden. Und ich glaube, dass es unsere Aufgabe ist, dass wir mit unseren Kindern und unseren Jugendlichen darüber sprechen und sie darauf vorbereiten, dass es da draußen Menschen gibt, die so denken. Und es liegt aber in ihrer Hand, ob sie sich dem beugen und ob sie diese Art von Mann oder Mensch sein möchten oder ob sie vielleicht ein Mensch werden möchten, der kein frauenfeindliches Mindset hat, der andere Menschen nicht diskriminiert, der in sich mehr Wert sieht, als andere Leute zu degradieren. Und ich glaube schon, dass wenn man solche Gespräche führt, dann glaube ich auch, wenn Kinder und Jugendliche im Internet auf solche Videos oder solche Themen stoßen, dass sie dann auch genügend Werkzeug haben, um zu erkennen, ist das was für mich oder ist das nichts für mich? Und ich glaube, wir verpassen es halt oft, diese Gespräche zu führen. Und wenn wir dann daran andocken, dann ist es vielleicht manchmal auch ein bisschen zu spät. Und deshalb finde ich, dass wir alle unsere eigene Verantwortung mehr nutzen sollen. Es ist immer so einfach, auf Social Media zu zeigen mit dem Finger und sagen, die sind schuld, die Medien sind schuld und Magazine sind schuld. Aber wir haben ja selber auch noch ganz viel Eigenverantwortung, die wir nutzen können. Und wir leben zum allerersten Mal in einer Zeit, in der wir uns aussuchen können, von wem wir uns inspirieren lassen, welchen Accounts wir folgen, welche, also wir sind nicht mehr davon angewiesen, wer im Fernsehen auf dem Bildschirm zu sehen ist, sondern können uns durch Streaming überlegen, okay, was gucke ich mir an, von was möchte ich mich inspirieren lassen, was zeige ich meinen Kindern, was für Bücher lese ich denen vor? Wir haben mehr denn je die Möglichkeit auszuwählen und dieser Verantwortung sollte sich jeder Einzelne von uns bewusst sein.
3: Ich habe einen Satz auch aus einem Gespräch, das Sie geführt haben, Riccardo Simonetti, so gerne mitgenommen. Guido Maria Kretschmer sagt, ich bin ein menschenaffiner Mann. Und dann dachte ich, okay, das ist der Satz. Damit ist auch das, was Sie gerade gesagt haben, ja geklärt. Es geht darum, die Geschichten zu erzählen. Und es geht in beiden Ihrer Bücher natürlich auch immer um die Bestandsaufnahme, dieses über Gefühle sprechen können. Das fehlt auf der männlichen Seite oftmals. Aber was dagegen steht, ist eben das Erstarken des Rechtspopulismus, Rechtsextremismus, gleichzeitig die Tech-Bros, die Sie auch erwähnen, die Tech-Oligarchen, die quasi ihre eigene Front ja auch wieder an ganz krasser Männlichkeit in den Raum stellen. Elon Musk, dem das Zitat in den Mund gelegt, nicht in den Mund gelegt werden, sondern zitiert werden kann von ihm, dass Empathie der größte Bug der Menschheit ist und so weiter. Also eine ganz, ganz krasse andere Erzählung, und zwar nicht von irgendwem. Wir werden es nicht zu Ende klären können, aber man kann mit dem Satz, Männer müssen mal über ihre Gefühle reden, das muss man mal lernen, das ist ja wirklich ein größerer Prozess. Funktioniert das nur übers Geschichtenerzählen oder worüber funktioniert das? Das ist erstmal ja so ein Satz, der im Raum steht, nur wann und wo und wie. Dafür muss ja tatsächlich auch der Raum geschaffen werden.
5: Also man kann auch, ich habe das jetzt nämlich im Zuge des Schreibens des Buches mir auch wirklich gedacht, ich muss das mal etablieren jetzt im echten Leben. Ich kann das nicht immer nur intellektuell sagen, ja, ich muss jetzt lernen, über meine Emotionen zu sprechen, ganz toll. Und habe jetzt angefangen, meinen Jungsfreundeskreis, wir sind so 5 Jungs, einfach dementsprechend hingehend zu erziehen. Macht zwar nicht Spaß, aber es funktioniert so langsam. Also allein, dass man auch über positive Emotionen spricht und sich gegenseitig mal auch ein bisschen lobt, ist unter uns Jungs jetzt nicht das aller, passiert nicht dauernd, sage ich mal vorsichtig. Und so langsam bekommen wir das hin, dass sich auch die Kommunikationskultur innerhalb so eines klassischen Männerfreundeskreises verändert. Wo dann auch die Frage, wie geht's dir, auch mal eine echte Antwort kommt, dann merkt man schon, dass das geht. Man kann halt nur im Kleinen anfangen. Ne? Von der moralischen Kanzel da oben runter zu predigen, zu sagen, ihr müsst wieder mehr Emotionen machen, das funktioniert niemals. Aber wenn man das verstanden hat, dann kann man es vielleicht auch so langsam in den eigenen Freundeskreis, in einen sozialen Kreis etablieren. Und dann merkt man auch irgendwann, dass das auch ganz befreiend ist. Ja, weil wenn jeder mal ein bisschen was erzählt hat, dann ist dieses Gefühl der Schwäche auch irgendwann weg.
4: Also auf jeden Fall. Und ich habe auch das Gefühl... Ich habe auch das Gefühl, dass wenn man es anderen Menschen vorlebt, lädt man auch andere Leute dazu ein, es einen nachzuahmen. Also ich habe nicht unbedingt das Gefühl, dass Männer hinterm Berg halten, wenn es um ihre Emotionen geht, wenn sie auf jemanden treffen, der sie auch einlädt, das Gleiche zu tun. Also meine Freunde, und ich habe jetzt nicht nur einen Freundeskreis aus sehr emotionalen queeren Männern, sondern ich habe auch viele heterosexuelle Männer in meinem Leben, die vielleicht auf andere Männer genauso reserviert wirken, aber mir ihr ganzes Herz ausschütten. Mir schütten ständig fremde Männer ihr Herz aus. Ob ich es möchte oder nicht, machen sie das. Und ich finde es eigentlich schön zu sehen, dass wenn man sieht, wenn man ihnen ein Signal gibt und ihnen zeigt, dass das ein Safe Space ist, in dem sie es tun können, dann muss man nur so machen und da kommen ganz viele Gefühle. Und ich glaube, dass wenn man selber es anderen Leuten vorlebt, kann man sein Umfeld dazu einladen oder inspirieren, es einem gleich zu tun. So wie du eben meintest, in deiner Freundesgruppe etabliert sich das langsam, dass man ehrlich über Gefühle spricht. Und das passiert halt, indem man einfach irgendwann mal diesen Kreislauf durchbricht und es immer nur performativ beantwortet, sondern vielleicht auch einfach mal die echte Emotion zeigt. Dann wird man sehen, dass auch andere Menschen oder andere Männer das Gefühl haben, auch endlich können wir die Maske fallen lassen und können mal wirklich die Wahrheit sagen, was uns irgendwie auf dem Herzen liegt. Und ich finde so, ich würde alle einladen, das zu tun und in ihren Umfeldern zu etablieren, weil man sieht, das geht dann viel schneller und viel unkomplizierter, als es in der Theorie vielleicht klingen mag.
3: Also letztes kurzes Statement. Wir haben schon noch eine Möglichkeit, den Backlash oder beziehungsweise diesen Kreislauf, wie Sie es genannt haben, Riccardo Simonetti, aufzuhalten oder zu durchbrechen?
5: Ich bin da wütend optimistisch. Wir kriegen das schon hin. Wir müssen die Leute nur ein bisschen wieder zusammen in die Begegnung kriegen, weil man merkt eigentlich, das ist das Schöne, glaube ich auch, wir sind alle unterschiedlich und das macht das Ganze auch so schön. Und deswegen, wenn man die Leute zusammenführt im echten Leben, nicht nur im digitalen Streitraum, dann wird das schon klappen. Da bin ich sehr optimistisch.
3: Das heißt vielleicht das nächste Buch von Ihnen beiden zusammen. Es wird schon klappen.
4: Was soll man machen? Also man muss hoffnungsvoll bleiben. Wenn man keine Hoffnung mehr hat, dann kann man es ja gleich sein lassen. Also ich habe so das Gefühl, man muss hoffnungsvoll bleiben und daran glauben, dass es eine bessere Zukunft gibt, weil sonst werden die nächsten Jahre nicht so lustig.
3: Besseres Schlusswort hätte man sich nicht ausdenken können. Riccardo Simonetti und Tristan Hawkes, vielen Dank für dieses Gespräch. Danke, dass Sie da
6: Dankeschön.
3: Waren.
4: Dankeschön.
6: Dankeschön.
4: Danke.
6: Vielen Dank.
2: Sie hörten Riccardo Simonetti und Tristan Hawkes im Gespräch mit Christine Watti. Weiter geht es jetzt mit 2 Autorinnen. Sharon Dodua-Otu, die mit dem Roman So in etwa ist es geschehen auf der Buchmesse war, und Ilona Hartmann. Der Titel ihres Romanes lautet Junk. In den Büchern der beiden Autorinnen geht es um Frauen, deren Leben aus den Fugen gerät. Diese müssen sich zwischen Vergangenheit und Zukunft neu verorten. Es moderiert Wiebke Poromka.
6: die Messe geht ja gleich schon wieder zu Ende und dann beginnt so das große Aufräumen. Und ich hoffe sehr, dass Sie alle auch so viel an Leseeindrücken, an Lust auf Bücher mitnehmen werden, wie ich das tun werde. Ums Aufräumen im weitesten Sinne, ums Ordnungsschaffen, vielleicht auch so um eine Inventur der Verhältnisse geht es auch in den beiden Büchern, die wir Ihnen in der kommenden guten halben Stunde vorstellen wollen. Geschrieben haben Sie Ilona Hartmann und Sharon Dodoa Utu. Schön, dass Sie beide da sind. Herzlich willkommen.
7: Danke.
6: Das ist so ganz interessant, wenn man zwei Bücher so nebeneinander stellt und die so ein bisschen miteinander ins Gespräch kommen, dann fallen einem plötzlich so Ordnungsmuster auf. Wenn ich Ihnen jetzt Sharon Dodoa Utu so ein bisschen vorstelle, dann kann man sagen, Sie sind vor 20 Jahren nach Deutschland gezogen, von London aus. Vor 10 Jahren haben Sie den Bachmann-Preis gewonnen. Vor 5 Jahren ist Ihr erster Roman erschienen. Im Grunde so eine seltsame Zahlenlogik, oder? Zufall wahrscheinlich, diese Ordnung.
7: Es ist auf jeden Fall Zufall, ja.
6: Ilona Hartmann, Sie haben Ihren dritten Roman mitgebracht auf die Buchmesse. Junk heißt der. Und ist es richtig, dass das Ihre erste Buchmesse ist?
8: Das ist richtig. Ich bin auch ein bisschen schüchtern. Hi. Also es ist total großartig. Ich freue mich wahnsinnig, hier zu sein, aber es ist auch sehr aufregend.
6: Und ich verrate Ihnen jetzt nicht meine wievielte Buchmesse das ist, weil dann kommen mir gleich die Tränen in die Augen. Aber bevor wir über diese beiden Bücher sprechen, so in etwa ist es geschehen und Junk. Und ich habe schon dieses große Kapitel Ordnung, Aufräumen jetzt aufgeworfen. Vielleicht fange ich mal mit so einer allgemeinen Frage an. Das Ordnung schaffen, das Sortieren, ist das vielleicht auch immer so eine Art Schreibanlass für Sie, Sharon Dodoa Utu?
7: Das stimmt, ja. Also ich hätte das nicht so gedacht, bis ich diese Einladung bekommen habe und dann dein Buch auch gelesen habe. Oh ja, stimmt, da ist was dabei, denn ich hatte ja verschiedene Erfahrungen gemacht und Gedanken und Emotionen, und Schreiben ist eine Art, damit umzugehen, also das zu bewältigen und nochmal reflektieren, was ist passiert, und neu sortieren.
6: Ilona Hartmann, wie ist das bei Ihnen? Aufräumen, Ordnung schaffen, ist das der Motor für so ein Buch?
8: Ich glaube, bei mir ist es fast andersrum. Schreiben ordnet mich. Mhm. Ich merke erst danach, wie sehr mich das sortiert hat, und ich muss sagen, Junk hat mich auch wirklich auf vielen Ebenen aufgeräumt.
6: Und das Gegenteil, die Krise, die Unordnung, brauchst das auch, damit dann wirklich ein Roman draus wird? Man kann ja sagen, wenn man so literaturhistorisch guckt, kann man immer sagen, so der Unfall. Ja? Der Unfall, das Scheitern, das Straucheln. Das ist ja manchmal, was einem auch so eine kleine Dynamik gibt.
7: Ich möchte ungern sagen, dass wir Krisen brauchen, um zu schreiben. Aber ich glaube, niemand braucht Krisen. Aber wenn es schon mal Krisen gibt, wenn es Ungerechtigkeiten gibt, wenn es ja Krankheiten gibt und so, dann kann Schreiben helfen, Sachen zu bewältigen. Und manchmal hilft es mir, die Worte von anderen Menschen zu lesen, um meine eigenen Emotionen besser zu verstehen.
6: Ilona Hartmann, wie ist das bei Ihnen mit den Krisen?
8: Ich habe mir gerade gedacht, ich kann mich an keinen Zustand erinnern, wo nicht irgendeine Krise war. Also weder bei mir persönlich noch außerhalb davon. Global ist ja Krise eigentlich eher der Dauerzustand. Und ich glaube, es ist gut, so viele Handwerkszeuge wie möglich zu haben, um sie zu bewältigen. Und Schreiben ist für mich auf jeden Fall eins davon.
6: Lassen Sie uns mal kurz in diese beiden Gesellschaften schauen, über die Sie erzählen. Das sind beides Romane, die in der Gegenwart spielen. Auch Romane, die aber auch Gegenwartsanalysen mittransportieren. Ilona Hartmann, bei Ihnen könnte man sagen, es ist vor allen Dingen eine Konsumwelt, über die Sie erzählen.
8: Ja, also die Protagonistin ist sehr gefangen in ihren eigenen Konsummustern und in einer hyperkapitalistischen Welt, in der Konsumieren sehr viel einfacher ist als eigentlich alles andere. Also sowohl ist es einfacher zu konsumieren, als Dinge loszuwerden, was auch infrastrukturell, finde ich, schon so ist, wenn man mal versucht hat, einen Crosstrainer wieder loszuwerden. Das ist gar nicht so einfach. Und die Protagonistin ist natürlich auch damit konfrontiert, dass Konsumieren ganz lange für sie einfacher war, als nachzudenken, zu reflektieren, in Verbindung zu treten, Beziehungen zu pflegen. Es hat alles überladen. Und jetzt diesen Sortierprozess anfangen zu müssen in eben einer Krise, ist natürlich aber auch erst der Anfang. Sie hat dafür 6 Tage Zeit, und das ist, muss ich oder kann ich schon mal spoilern, leider nicht genug.
6: Sharon Dodoa Utu, der Fokus Ihrer Gesellschaftsbeobachtung oder die Gesellschaft, über die Sie erzählen, die würde ich beschreiben als eine, in der bestimmte Wissenshegemonien herrschen, oder? So Vorherrschaften von Wissen, also bestimmte Muster von Wissen, bestimmte Weisen, wie man etwas erinnert. Und einer ihrer Protagonisten hat ja auch noch den sprechenden Namen Brockhaus. Also ja. Der ist sozusagen ein wandelndes
7: Lexikon.
6: Er weiß
7: sehr viel.
6: Oh, er meint sehr viel zu wissen.
7: Name ist Programm, ja.
6: Dieser Aspekt, dass es eben in unserer Gegenwart Leute gibt, die mit einem bestimmten Wissensfundus im Gepäck kommen und sozusagen bestimmen, wie wir sprechen, wie wir denken am liebsten auch. Ist das sozusagen das, wo Sie drauf gucken wollten in
7: ja,
6: Ihrem Roman?
7: Ja, auf jeden Fall. Das war auch ein bisschen eine leichte Medienkritik, ehrlich gesagt. Ich nehme Diskurse aktuell so wahr, dass sie sehr von bestimmten Menschen bestimmt werden. Es kaum Durchlässigkeit gibt für weitere Meinungen oder Perspektiven. Und ich erlebe das so, dass Deutschland eine sehr bestimmte Perspektive hat und fast einzeln dasteht in der Welt. Und ich habe irgendwie darüber viel nachdenken müssen. Ich bin aus Gründen hier in Deutschland. Ich habe Germanistik studiert. Ich hatte irgendwie viel mit diesem Land der Dichter und Denker gelernt in der Schule und so. Und jetzt habe ich das Gefühl, es geht uns ein bisschen verloren, ehrlich gesagt.
6: Und Ihre Protagonistin Amata, die wählt ja einen sehr radikalen Umgang mit dieser Gesellschaft beziehungsweise mit diesem Brockhaus. Die bringt den einfach mal eben um. Braucht es sozusagen so einen radikalen Schritt, ja, um was zu ändern? Es ist ja eigentlich eine unerhörte Begebenheit, die ja. Von Anfang an klar ist in dem Roman. Wir lernen Amata kennen, da sitzt sie schon im Gefängnis in der Justizvollzugsanstalt in Lübeck
7: ja.
6: Und bekennt sich schuldig.
7: Sie bekennt sich schuldig, ja. Es ging niemals darum, dass sie versucht, sich rauszureden oder so. Ich würde sagen, es hat das gebraucht für den Roman. Ich glaube, in deinem Roman hat es gebraucht, dass es dieses Gespräch mit der Ärztin am Anfang gab. Also es hat gebraucht etwas, was einem aus dem ganz normalen Trott des Lebens rauszieht. Und dann, ich wollte, dass die Lesenden dann damit sitzen. Wie kann es sein, dass Amata sowas macht? Und in der Erzählung werden wir immer wieder auf diese Begebenheit gebracht und aus vielen verschiedenen Perspektiven darauf gebracht, wie es dazu kommen könnte.
6: Ja, wie kommt es denn dazu? Weil eigentlich will der Brockhaus und die Amata sind Kollegen. Amata will nach Timmendorfer Strand fahren, um mit ihrer Mutter zusammen einen Gedenktag zu begehen. Und Brockhaus tut ihr ja eigentlich einen Gefallen und sagt, du, ich fahr dich hin.
7: Es war sehr nett gemeint, ne? Also das ist jemand, also der sagt auch, alle sollen andere behandeln, wie sie selbst behandelt werden möchten. Und er meint es gut. Und er ist ein... Du hast Brockhaus auch gemocht, oder nicht?
8: Ich fand ihn unerträglich.
7: Oh.
8: Also ich kenne diese Art von Mann,
7: ja.
8: Von auch Heinz, ehrlich gesagt. Aber er hat es, wie sagt man in dieses Sprichwort, das Gegenteil von gut ist gut gemeint.
7: Ja.
8: Das hat sehr zu ihm gepasst.
7: Das ist sein Middle Name. Und auf jeden Fall, ich habe diese Figur geschrieben. Ich glaube, viele Leute kennen so ein Typ. Ich habe ihn geschrieben, einfach zu sagen, ja, man verfolgt seine Gedanken, man weiß, warum er Amata unbedingt was Gutes tun will. Man erfährt auch, dass er geschieden ist und dass er seine Ex-Frau aber noch liebt und dass er Kinder hat, die er auch liebt. Und er versteht nicht, warum die Beziehung zu diesen Menschen in seiner Familie scheitern. Und anhand dieser letzten Autofahrt mit Amata verstehen die Lesenden, warum er am Ende sterben muss. Ja.
6: Also wir haben eine Protagonistin, die in einer Gefängniszelle sitzt und eine andere, die freiwillig in den Keller zieht. Warum macht die das, Ilona Hartmann?
8: Ja, doch ein bisschen anderer Zustand auf jeden Fall. Ich glaube, die Protagonistin macht das, weil sie gar nicht mehr anders kann. Also ich glaube, es wirkt auf den ersten Blick so ein bisschen, warum macht sie keinen Urlaub? Sie könnte wegfahren, sie könnte... Andere Leute würden vielleicht auf dem Marathon trainieren oder in die Kneipe gehen oder es gibt ja ganz viele verschiedene Coping-Mechanisms, die man so in Zeiten einer Krise hat. Und dass sie in den Keller geht, passiert, glaube ich, heraus aus einer Intuition und auch nach einer Sehnsucht. Sie wünscht sich eigentlich Ruhe und sie wünscht sich Tiefe und sie wünscht sich, näher bei sich zu sein. Und deswegen denkt sie, sie geht am besten dorthin, wo die Dinge sind, die ganz viele Informationen über sie tragen. Und das ist in ihrem Keller.
6: Das sind ja, so nennt sie das, und das klingt eigentlich ein bisschen traurig fast, die Requisiten ihres Lebens. Und die lässt sie sozusagen nochmal Revue passieren, schaut sie nochmal an, sortiert dann einige aus. Das ist eigentlich ein bisschen traurig, oder? Wenn man nur Requisiten hat, um so seine Identität zu bestimmen.
8: Ich glaube, eine Requisite anleihen finde ich noch nicht traurig, was Sie gerade gesagt haben, dass man eben nur die Requisiten hat. Das ist tatsächlich ein bisschen der Knackpunkt der Protagonistin, dass diese Requisiten das Leben beinhalten und nicht ihr Leben. Also, dass es wie eine Art Verschiebung von Lebendigkeit gegeben hat, von ihrer eigenen Realität hin zu den Dingen, und dass sie sich wieder mit den Dingen beschäftigen muss, um herauszufinden, was will sie davon eigentlich leben, sofern ihr Leben noch weitergeht. Das weiß sie ja nicht. Und genau deswegen, in der Sekunde, wo es auf einmal fraglich scheint, wird es interessant, sich damit zu beschäftigen.
6: Das ist ja interessant. Ihr Roman ist ja geschrieben wie so ein Countdown. Also die Protagonistin zieht sich in den Keller zurück, lässt ihr Leben Revue passieren, und einen Tag nach dem anderen rückt dieses nächste Gespräch über ihren Zustand, über ihre vermeintliche Krankheit näher. Wussten Sie von Anfang an, wie das ausgeht? Das ist ja wie so ein bisschen wie so ein Krimi, der so Spannung aufbaut.
8: Also ich wusste von vornherein, wie das Ende sein muss. Ich entschuldige mich auch dafür. Ich weiß, dass einige damit nicht so ganz einverstanden waren und sind. Für mich war das klar, dass das so kommen musste. Und ich fand diese Struktur nach Tagen sehr, ich finde das sehr angenehm zu schreiben, weil es auch ein bisschen mich sortiert, wie ich eingangs schon gesagt habe. Und zum anderen ist das Buch auch strukturiert eben anhand der Objekte, die sie zufällig findet, was dem Ganzen ein bisschen eine weichere, weniger kalendarisch-bürokratische Struktur nochmal so an die Hand gibt. Und daraus entstanden ist dann eben so dieser etwas, ja, auch teilweise ein bisschen konfuse, dizzy Zustand, in dem sie da so im Keller rumfuhrwerkt.
6: Ja, im Grunde könnte man sagen, vielleicht sind auch beide Figuren so ein bisschen ins eigene Unterbewusste abgestiegen. Ihre in jedem Fall sozusagen nochmal tiefer in die eigene Identität abtauchen. Und für Amata ist ja aber diese Gefängniszelle, in der sie ist, vielleicht auch so ein Raum, wo sie nochmal auf andere Weise ja auch etwas Revue passieren lassen kann, auch nochmal schauen kann. Das heißt, glaube ich, Ilona Hartmann bei Ihnen so sinngemäß, ich möchte einmal schauen, wie ich zu der geworden bin, die ich bin. Und das macht Amata auch, oder?
7: Stimmt, ja. Und ich habe auch gedacht, das könnte ein Kammerspiel sein, also deins auch. Also beide Frauen sitzen alleine, sind mit ihren Gedanken umgeben sozusagen.
6: Die Struktur ihres Romans ist aber kein Countdown, sondern im Grunde ist, könnte man auch sagen, es ist ein umgekehrter Krimi, weil wir am Anfang schon wissen, ja, es ist ein Mord passiert. Amata sagt, ja, ich habe den begangen. Und dann ist aber ja sehr interessant die Struktur ihres Romans. Sie schreibt auf der einen Seite einen Brief. Dieser Brief ist wiederum versehen mit Anmerkungen einer Herausgeberin. Und dann gibt es noch die Aufzeichnung einer Sprachaufnahme eines Handys, wo wir diese ganze Autofahrt, die Amata und der Herr Brockhaus zusammen unternehmen, wo wir die noch einmal, ja, auch so ein bisschen, ehrlich gesagt, ertragen müssen, weil Ilona Hartmann hat es vorhin schon hinter der Bühne gesagt, der Herr Brockhaus kommt dann noch mal sehr ausführlich zu Wort,
7: ja,
6: damit wir auch vermutlich wissen, wie anstrengend so ein Mann sein kann. Aber interessant ist ja, dass diese Form des Romans so ein bisschen im Widerspruch steht zu dem Titel des Romans. Der wirft ja so eine Ambivalenz auf, ne? So in etwa ist es geschehen. Und in dem Roman haben wir aber den Anschein einer ganz klaren Dokumentation. Also was heißt das? So einfach ist es dann doch nicht.
7: Das ist interessant. Ich habe immer gedacht, dadurch, dass wir Amates Perspektive haben und dann die Freundin Nkechi, die das Buch herausgibt, ist ein bisschen eine andere Perspektive. Also diese Anmerkungen sind auch immer mal wieder kritisch kommentierend. Und dann haben wir ja diese letzte sehr ausführliche Worte von Heinz Brockhaus. Das ist so, es ist nicht auf jeden Fall eins zu eins. Es ist klar, dass es Raum gibt für Interpretation. Und deswegen der Titel, so in etwa ist es geschehen. Und man hat mich auch darauf angesprochen, dass die Kapitel heißen die Wahrheit, die ganze Wahrheit, nichts anderes als die Wahrheit, und wahre geht's nicht. Ja? Dass es, kann es sein, dass es Abstufungen von Wahrheit gibt? Mhm. Und das finde ich auch eine sehr spannende Frage. Woran erinnern wir uns Und wenn wir uns daran erinnern, welche Bedeutung geben wir diese Erinnerung? Und was wird dann unterschlagen und was ist weniger wertgeschätzt in der Rückschau?
6: Ja, es sind ja beides Romane, auch über wertgeschätzt, haben Sie jetzt gerade gesagt, im Grunde über den Wert der Dinge. Ja. Welche Erinnerung ist mehr wert, welche Weltdeutung ist mehr wert? Und bei Ihnen so ein bisschen die Frage, welche Dinge sind überhaupt etwas wert für das Leben der Protagonistin oder auch sind noch etwas wert? Sie sortiert das dann ja alles aus und stellt es auf eBay oder sortiert einiges aus. Was sind die dann noch wert? Was kann man damit noch gewinnen?
8: Ja, also natürlich auf einer sehr viel oberflächlicheren und persönlicheren Ebene. Aber der Wert der Dinge ist die eine Sache. Die andere Frage ist, wie kommt er da rein? Und was ist eigentlich Junk? Und wenn ich so drüber nachdenke, was bedeutet auch dieser ganze Junk, den sie angehäuft hat, ist mir beim Schreiben immer wieder aufgefallen, Junk ist eigentlich alles, was noch nicht entschieden wurde. Also ob etwas Müll ist oder eine wertvolle Erinnerung. Im Fall meiner Protagonistin hat sie die alleinige Entscheidungshoheit darüber zu bewerten. Und die reine Menge an Junk entsteht dadurch, dass sie bei ganz vielen Dingen diese Entscheidung noch nicht getroffen hat. Das bedeutet, es ist eine gute und eine schlechte Nachricht. Denn das bedeutet, wenn man zu Hause eine schlimme Ecke hat, wo sehr viel Zeug rumsteht, das Einzige, was fehlt für das Aufräumen, ist die Entscheidung. Will ich das behalten oder will ich es loswerden?
6: Ja, um Entscheidung geht es ja auch in Ihrem Roman. Und Amata entscheidet sich eben für die radikale Lösung. Den Brockhaus will sie nicht aufbewahren. Ich würde jetzt vorschlagen, dass wir vielleicht aus beiden Romanen, damit Sie auch so einen kleinen Höreindruck kriegen, eine kurze Passage hören. Sharon, du wolltest anfangen? So, es wird noch gesucht.
7: Jetzt bin ich vorbereitet. Okay, also ich lese ein bisschen aus diesem Kapitel, die heißt Die Wahrheit. Die Kurzfassung lautet, ich habe dafür gesorgt, dass Brockhaus nie wieder atmen wird. Ich hole aber ein bisschen weiter aus, denn diese Dinge geschehen nicht einfach so. Und ich schreibe das nicht, weil ich meine Rolle herunterspielen will. Überhaupt nicht. Das hier ist ein richtiges Geständnis. Ich habe irgendwo gelesen, dass Geständnisse grundsätzlich strafmildernd wirken. Darum geht es mir hier aber nicht. Ich möchte auf jeden Fall die volle Härte des Rechtssystems zu spüren bekommen. Nur will ich auch festhalten, dass die Welt zu viele Grautöne hat, um Menschen nuancenfrei in Gut und Böse einteilen zu können. Wenn es nach mir ginge, würde die Todesursache von Brockhaus mindestens anteilig als Selbstmord eingestuft werden. Schließlich haben wir am letzten Tag seines Lebens stundenlang aneinander geklebt, fast buchstäblich, denn seine Klimaanlage war kaputt und die Autobahnen waren dicht. Von Berlin nach Timmendorfer Strand braucht Mensch eigentlich nicht lang. Wenn ich die Strecke selbst fahre, kann ich es in 3,5 Stunden schaffen. Aber es hilft natürlich sehr, wenn es keine Staus gibt. Warum wir dorthin fahren wollten? Die viel bessere Frage wäre, warum wollte Brockhaus unbedingt dabei sein? Seitdem ich denken kann, veranstalten meine Mama und ich jedes Jahr am 3. Mai unsere eigene kleine Gedenkfeier für den Tag, an dem ihr Vater dem Tod trotzte. Das ist unsere Geschichte. Brockhaus hat damit nichts zu tun. Wir haben lediglich im selben Büro gearbeitet, für denselben Verein. Wir bedienten uns gelegentlich aus derselben Kaffeekanne. Das war es dann aber auch schon. Er galt wohl als mein Chef. Aber ich mied ihn so gut ich konnte. Wir verbrachten nicht einmal unsere Pausen zusammen. Ich hatte allerdings den Fehler gemacht, meine Mama vom Büro aus anzurufen, was ich sonst nie tue.
6: Herzlichen Dank. Ja, das war ein Ausschnitt aus So in etwa ist es geschehen von Sharon Dodua-Utu. Und jetzt springen wir einfach direkt rein in den zweiten Roman in Junk von Ilona Hartmann und hören auch eine kleine Passage aus dem Anfang.
8: Genau, wir springen rein in den Prolog. Nicht, das ist Müll, sagte meine Mutter unwirsch, als sie meine Schwester und mich über etwas auf dem Gehweg gebeugt sah, das sie unmöglich schon vor uns entdeckt haben konnte. Dass es Müll war, war ihr dennoch klar. Ein Verdacht, der für beinahe alles galt, was draußen auf dem Boden lag und uns interessierte. Meine kleine Schwester, zu diesem Zeitpunkt keine 2 Jahre alt, und ich, wahrscheinlich etwa 6, hörten aber nicht auf sie. Vor uns war ein zerrissenes Haargummi, dessen glitzernde Fäden sich leuchtend gegen den Asphalt abhoben und über das Gummi kroch, wie in einem sehr langsamen Springreitturnier, eine rotbraun glänzende Nacktschnecke. Meine Schwester hatte schon ihre Finger ausgestreckt, um das Tier zu streicheln, beziehungsweise ihren motorischen Fähigkeiten entsprechend unsanft zu betatschen. Ich hielt ihre Hand in der Luft fest und sagte, nicht anfassen, kann sein, sie beißt. Meine Schwester zog erschrocken ihre kleine Hand zurück. Eine meiner rückblickend perfidesten Strategien, um in unserer Kinderwelt die Oberhand zu behalten, war es, meiner Schwester Unwahrheiten zu erzählen. Meine Eltern mussten noch über Jahre hinweg mühselig über von mir erfundene Irrtümer aufklären. Schnecken bissen nicht, Schmetterlinge im Übrigen auch nicht. Im letzten Pfannkuchen war nicht immer ein Schweinezahn versteckt. Das Badewasser musste nicht erst mal von Geistern sauber gebadet werden, weswegen sie immer erst als zweites hinein durfte. Im ersten Schluck aus der Flasche war kein Frosch, der im Magen dann Schluckauf verursachte, außer natürlich, man war wie ich geübt und so weiter. Dass wir hier keinen Müll vor uns gehabt hatten, wussten wir beide aber sofort. Das war ein Naturspektakel. Die glatte Unterseite der Schnecke zog sich geschmeidig über das Lurexgewebe und veredelte es mit Schneckengloss, das in der Sonne schillerte. Erst als sich der Himmel durch den Schatten unserer Mutter verdunkelte, lösten wir unsere Blicke und ließen uns weiterziehen. Ich hatte ohnehin aus dem Augenwinkel einen besonders guten Stock am Wegesrand erspäht, der jetzt interessanter war als alles andere. Den Rest des Tages warnte uns meine kleine Schwester bei jeder Gelegenheit davor, gebissen zu werden. Müll war lange das, was unsere Mutter so nannte. Dass sie damit oft falsch lag und die vielen zarten, schönen, beinahe philosophischen Seiten der Dinge verkannte, war uns insgeheim die ganze Zeit klar. Sie hatte keine Ahnung vom Zauber des Abgelegten oder ihn vergessen, hatte ihn hinausgetragen zu den Mülltonnen, die bereitwillig wie Vogelküken alles in ihre riesigen Klappmünder aufnahmen, was unsere Eltern davor hielten. Auch die ganze Magie, die Geschichten und die Möglichkeiten der unscheinbaren Dinge, alles warfen sie weg. Dass ich, angetrieben von einer sich fast schon elektrisch anfühlenden Gier, einige Tage später noch einmal an die Stelle zurückging und das von der Schnecke glasierte und vom Regen durchtränkte Haargummi in meine Anoraktasche steckte, blieb jedoch ein Geheimnis zwischen mir und dem guten Stock, den ich sicherheitshalber mitgenommen hatte.
6: Herzlichen Dank, Ilona Hartmann. Unser Gespräch geht jetzt gleich schon zu Ende, aber vielleicht, weil wir jetzt auch fast am Ende der Buchmesse sind, was nehmen Sie beide mit von dieser Buchmesse, vielleicht aber auch, weil Sie ja gegenseitig Ihre Bücher gelesen haben, aus dem Buch der anderen.
7: Was nehmen wir von der Buchmesse mit?
6: Große Worte jetzt.
7: Ja, hast du eine?
8: Es ist ja meine erste Buchmesse. Ich werde jetzt hier gleich nochmal ein bisschen rumeiern, dann völlig reizüberflutet wieder nach Berlin fahren und allen erzählen, wie krass Frankfurter Buchmesse war, nachdem ich einen Tag da war.
7: Das ist nicht meine erste Buchmesse. Es ist das erste Mal, dass ich auf der Bühne sitze in Frankfurt. Ja, was nehme ich mit? Ich werde mein Hörbuchverlag besuchen, Audatio. Da wird so in etwa ist das Geschehen im Dezember rauskommen. Also ich gehe gleich vorbei und schaue.
6: Ich hoffe sehr, dass Sie auch einiges mitnehmen von dieser Buchmesse. Sie könnten zum Beispiel mitnehmen diese beiden Romane, über die wir gesprochen haben. Junk von Ilona Hartmann oder So in etwa ist es geschehen von Sharon Dodua Otu. Ich glaube, dass das Tolle an diesen beiden Büchern und so grundsätzlich an der Literatur ist ja überhaupt, dass diese beiden Frauen Zeugnis ablegen, ja, dass die aufschreiben, so ist es geschehen, vielleicht ist es auch nur so in etwa geschehen und das sind die Dinge und dass man sozusagen da nochmal über die Verhältnisse, über die Konsumgesellschaft oder über eine Gesellschaft, wo eben bestimmte Vorherrschaften von Wissen, von Erinnerungskultur herrschen, dass man da nochmal lesen kann, dass es vielleicht eben nur so in etwa war und dass man nochmal das alles mit einem Fragezeichen versehen kann und nicht das als so einen großen Brockhaus auf dem Rücken mit sich herumtragen muss. Ilona Hartmann, Sharon Dodua Otu,
7: vielen Dank.
6: Ich danke Ihnen und wünsche Ihnen noch eine schöne
8: Restklasse. Danke euch.
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1: Uhr, die Nachrichten. Der ukrainische Präsident Selenskyj hat sich zurückhaltend zu Äußerungen von US-Präsident Trump geäußert, wonach Kiew und Moskau bis auf Weiteres ihre gegenseitigen Angriffe auf die Energieinfrastruktur einstellen wollen. Selenskyj gab mehreren amerikanischen Medien Interviews und sagte, für ihn sei diese Darstellung neu gewesen. Auch warte man auf weitere Details aus Washington. Sollte Russland solch einer Vereinbarung aber zustimmen, werde sich auch die Ukraine daran halten. Aus Moskau lag zunächst noch keine Reaktion vor. Darüber hinaus erklärte sich Selenskyj bereit, Wahlen in seinem Land anzusetzen, falls der russische Staatschef Putin einer 60-tägigen Waffenruhe zustimmt. Zuvor hatte Trump Neuwahlen gefordert und Selenskyj vorgeworfen, dieser habe vielfach die Gelegenheit gehabt, den Krieg zu beenden, sich aber dagegen entschieden. Kanadas Regierungschef Carney hat die Vereinbarung zum Import russischen Diesels von US-Präsident Trump mit Russland kritisiert. Carney habe in einem Telefonat mit dem ukrainischen Präsidenten Selenskyj bekräftigt, dass das Abkommen in direktem Widerspruch stehe, Frieden und Stabilität in Europa zu schaffen, wie sein Büro mitteilte. Der kanadische Premier erklärte, ein solches Geschäft werde Russland zusätzliche Einnahmen verschaffen und dazu beitragen, seinen illegalen und ungerechtfertigten Krieg gegen die Ukraine zu finanzieren. Ungeachtet der beschlossenen Sanktionen hatte Trump am Freitag verkündet, er habe mit Putin die Lieferung von russischem Diesel vereinbart, um die Kraftstoffpreise in seinem Land zu senken. Diese waren infolge des Iran-Krieges stark angestiegen. Anfang November finden in den USA Kongresswahlen statt. Die neuen Landesminister der Union für Agrar- und Verbraucherschutz haben sich in einem Brief an Bundeskanzler Merz gegen die geplante Zuckersteuer ausgesprochen. Die Ressortchefs der Bundesländer kritisieren eine staatliche Lenkung und unnötige zusätzliche Belastungen für Verbraucher. Ernährungsbildung, Eigenverantwortung, Aufklärung und Innovation seien dagegen der richtige Weg für eine Zuckerreduktion, heißt es in dem Schreiben, das der deutschen Presseagentur vorliegt. Außerdem argumentieren die Landwirtschaftsminister mit einer ohnehin schon angespannten wirtschaftlichen Situation der Betriebe. Das Kanzleramt hatte die Pläne von Finanzminister Klingbeil für eine Steuer auf zuckerhaltige Getränke Anfang des Monats vorerst gestoppt. Der SPD-Co-Vorsitzende will damit auch Mehreinnahmen für den Bundeshaushalt generieren. Der Flughafen in der saudi-arabischen Hauptstadt Riad ist erneut angegriffen worden. Ein Sprecher der Militärkoalition gegen die jemenitische Houthis erklärte, im Terminal des Flughafens sei ein Geschoss eingeschlagen und habe einen Brand ausgelöst. Zudem sei eine Rakete abgefangen und zerstört worden. Die örtliche Luftfahrtbehörde teilte mit, bei der Attacke seien mehrere Menschen verletzt worden. Erst gestern waren bei einem Angriff auf den Flughafen 12 Menschen getötet und über 300 weitere verletzt worden. Der Betrieb wurde daraufhin ausgesetzt. Zu beiden Attacken bekannte sich inzwischen die vom Iran unterstützte militant-islamistische Houthi-Miliz. In einer Fernsehansprache drohte einer ihrer Sprecher zudem mit weiteren Angriffen. Nach Hinweisen zu Anschlagsplänen auf den polnischen Regierungschef Tusk und Verteidigungsminister Kosiniak-Kamysz ist ein Verdächtiger festgenommen worden. Das teilte das Innenministerium in Warschau mit. Der Hinweis zum geplanten Attentat war vom Staatsschutz an die Polizei weitergeleitet worden. Ein Sprecher des Geheimdienstkoordinators erklärte, die Drohung sei sehr ernst genommen worden. Man habe die Wahrscheinlichkeit einer Umsetzung der Pläne als hoch eingeschätzt. Eine Krisensitzung mit Vertretern der Geheimdienste wurde einberufen. Der Hinweis zu dem Verdächtigen soll polnischen Medien zufolge durch eine Kontaktaufnahme in sozialen Medien zustande gekommen sein. In den Sonntagsspielen der Fußball-Bundesliga hat es folgende Ergebnisse gegeben. Freiburg-Schalke 2:1 und Köln-Mönchengladbach ebenfalls 2:1. Mit Ende des 5. Spieltages hat Freiburg die Tabellenführung übernommen. Das Wetter. In der Nacht nachlassende Schauer und gebietsweise Auflockerungen. Temperaturrückgang auf 8 bis 2 Grad. Morgen wechselnd bewölkt, einzelne Schauer, vor allem im Osten und Nordosten, Höchstwerte zwischen 12 Grad an der Ostsee und 19 Grad am Oberrhein. Die weiteren Aussichten: am Dienstag nach Nebelauflösung im Süden und Osten freundlich mit längerem Sonnenschein, von Nordwesten zunehmende Bewölkung und aufkommender Regen. Temperaturen

0: 14 bis 20 Grad. Und das waren die Nachrichten.
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2: Einen schönen guten Abend. Das Finale der Frankfurter Buchmesse mit der Preisverleihung des Friedenspreises des deutschen Buchhandels an Philipp Sands. Eine Ausstellung in Berlin über Christoph Schlingensief und eine Kunstaktion in Stuttgart im Zusammenhang mit dem bevorstehenden Abriss des Gerichtssaals in Stammheim. Dort, wo der ersten Generation der RAF der Prozess gemacht wurde. Das sind unsere Themen in dieser Fazitstunde. Und das ist die erste Musik. Die Kanadierin Leslie Feist mit ihrem Song My Moon, My Man.

0: Die Kanadierin Leslie Feith. Die Reden, die in der Paulskirche beim Friedenspreis des deutschen Buchhandels gehalten werden, die haben das Potenzial, große Debatten auszulösen. Am berühmtesten war wohl Martin Walsers Rede von der Moralkeule Auschwitz 1998. Auch Deutschlands Asylpolitik und die Position im Ukraine-Krieg sind dort kritisch betrachtet worden. In diesem Jahr ging der Preis an den französisch-britischen Juristen und Schriftsteller Philippe Sands. Er ist Nachfahre von Holocaust-Überlebenden und arbeitet als Menschenrechtsanwalt am Internationalen Gerichtshof in Den Haag. Seine Bücher Rückkehr nach Lemberg und Die Rattenlinie sind Bestseller. Am Freitag hat Dreisat in der Kulturzeit ein wunderbares Interview mit Sands geführt und zugleich ein sehr schönes Zusammentreffen, ein Porträt der Friedensnobelpreisträgerin Navinethem Pillay. Die beiden sind befreundet und werden in dieser Woche mit solch wichtigen Preisen ausgezeichnet. Das ist ein großartiges Zusammentreffen, sehr zu empfehlen, die Kulturzeit vom Freitag in der Dreisat Mediathek. In diesem Gespräch hat Sands auch durchblicken lassen, dass er das Verhältnis Deutschlands zu Israel in seiner Rede kritisch beleuchten würde. Und so ist es heute auch gekommen. Barbara Behrendt berichtet über die Preisverleihung am Vormittag in der Paulskirche in Frankfurt.
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2: Hoffnungsvoll, beinahe versöhnlich, lässt Philip Sands seine Rede mit einem Song von Leonard Cohen ausklingen, nachdem er mit Deutschlands Beziehung zu Israel zuvor hart ins Gericht gegangen war.
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2: Die Kriege werden weitergehen, heißt es im Lied. Die Friedenstaube wird eingefangen. Läute die Glocken, die noch klingen. Da ist ein Riss in allem. Das ist der Spalt, durch den das Licht fällt. Nichts ist vollkommen, soll das bedeuten. Auch das Völkerrecht nicht. Und doch ist es, so Sands, das einzige internationale Wertesystem, das wir haben. Gerade deshalb dürfe es nicht selektiv eingesetzt werden. Auch Freunde müssen sich daran halten. Und dürfen nicht schweigen, wenn es gebrochen wird. So zugewandt Philip Sands Rede rhetorisch klingt, so unnachgiebig ist sie in der Sache. Denn auch im Umgang Deutschlands mit Israel erkennt er ein großes Schweigen.
3: Mir ist auch bekannt, dass einige deutsche Führungspersönlichkeiten in ihrer Kritik an den Handlungen Israels allmählich schärfere Töne anschlagen. Das ist richtig, auch wenn es noch sehr zögerlich und verhalten geschieht. Es ist nicht antisemitisch, es ist nicht anti-Israel, es ist die Wahrheit.
2: Dann kommt er auf den Begriff der Staatsräson zu sprechen.
3: Und eine echte, nicht rassistische Staatsräson für Deutschland, 80 Jahre nach Nürnberg, muss doch wohl das Schweigen über Völkerstraftaten brechen, wo auch immer sie geschehen und durch wen auch immer sie begangen werden.
2: Dieses Schweigen bringt Sands in Verbindung mit jenem über die Verbrechen der Nationalsozialisten vor 80 Jahren. Natürlich, daran hatte auch der Oberbürgermeister Mike Josef in seiner Begrüßung erinnert, haben gerade hier in Frankfurt am Main die Auschwitz-Prozesse auf Initiative von Fritz Bauer stattgefunden. Trotzdem sei das Schweigen vor allem in den Familien groß. Davon zeugt Philip Sands eigene Vergangenheit. Auch er, der Nachfahre von Holocaust-Überlebenden, hat unter dem Schweigen gelitten, das in seiner Familie geherrscht und das er schließlich mit seinem Buch Rückkehr nach Lemberg durchbrochen hat. Das Deutschland der Gegenwart fordert er nun auf, alle Menschen anzuhören, die Verbrechen anprangern, auch wenn sie ein Etikett wie Genozid dafür verwenden. Die Diskussion um Begriffe dieser Art hält er ohnehin für ein Ablenkungsmanöver.
3: Die Tatsache der Verbrechen zu verschweigen ist unanständig. Diejenigen zum Schweigen zu bringen, die versuchen, die Verbrechen anzuprangern, ist ebenfalls unanständig.
2: Deutschland messe mit zweierlei Maß.
3: Deutschland hat viele Gräuel angeprangert und ist aktiv geworden, von den Jesiden bis zu den Uiguren, von Syrien bis Iran, von Myanmar bis Sudan und Ukraine. Doch zu Israel, zum Gazastreifen und zum Westjordanland ist das deutsche Schweigen bis heute laut. Zugleich sind die Debattenbeschränkungen beunruhigend.
2: Den Hamas-Angriff auf Israel am 7. Oktober 2023 nennt er einen klaren Bruch des Völkerrechts. Er bejaht Israels Recht auf Selbstverteidigung, sieht die aber als nicht mehr verhältnismäßig. verhältnismäßig an. Sands hat Palästina 2024 am Internationalen Gerichtshof im Verfahren zur israelischen Besatzung unterstützt, was dazu führte, dass der IGH Israels Präsenz in den palästinensischen Gebieten als rechtswidrig eingestuft und Palästinas Selbstbestimmungsrecht gestärkt hat. Es ist also nicht verwunderlich, dass Sands nun auch Deutschland auffordert, Palästina als Staat anzuerkennen, so wie es bereits Kanada, Frankreich, Großbritannien und andere Länder getan haben. Und weiter?
3: Der britische Außenminister hat die Handlungsweise in den besetzten Gebieten als ethnische Säuberung bezeichnet. Deutschland kennt sich aus mit ethnischer Säuberung. Warum also das Schweigen?
2: Schweigen, so Sands, ist niemals der Weg. Genau hier kommen für ihn, den Juristen und Schriftsteller, Recht und Literatur zusammen. Beide erzählen sie Geschichten, geben Denkanstöße, treten Doppelmoral entgegen. Auf Sands Appelle reagieren längst nicht alle im Publikum mit Zwischenapplaus. Auch Bundespräsident Frank-Walter Steinmeier nicht.
0: Der Friedenspreis des deutschen Buchhandels für Philip Sands. Seine Rede wird nachhallen und für Diskussionen sorgen, da bin ich mir sicher, Barbara Behrendt berichtete. Einen Gedanken aus seiner Rede möchte ich aufgreifen. Sands sagte, Literatur bietet die Möglichkeit, die Welt, die Politik in ihrer Komplexität zu erfassen. Stefanie von Oppen, Sie sind noch auf dem Buchmessengelände. Man hört das im Hintergrund. Wenn Sie zurückblicken auf die vergangenen Tage in Frankfurt, hat die Buchmesse neben ihrer ökonomischen Bedeutung auch diese Möglichkeit von Literatur einmal mehr gezeigt?
4: Ja, absolut. Das fing ja im Prinzip schon an mit dem Deutschen Buchpreis an Cheda Bazar für den Roman Die Lücken. Das ist ein Buch, das könnte man auch als Botschaft verstehen an zum Beispiel den neuen Landtagspräsidenten von Sachsen-Anhalt. Es geht ja darum, zum einen um die Nazizeit und zum anderen auch um Flüchtlinge, die ja viele Jahrzehnte später nach Deutschland kommen. Cheda Bazar, ihre Eltern sind aus dem Iran nach Deutschland gekommen und das sind ja genau zum Beispiel Feindbilder für die AfD. Und ansonsten waren Lesungen und Diskussionen omnipräsent und es ging immer um Bücher, die immer sehr differenzieren. Und auch Romane waren natürlich ganz viele darunter, von denen man auch international, von denen man weiß, dass sie auch eine politische Botschaft vermitteln. Und heute gab es auch nochmal ein sehr eindrucksvolles Gespräch, zum Beispiel an unserem Stand mit Françoise Weber und unserer Kollegin von den Religionen mit Bodo Ramelow, der ja früher der linke thüringische Ministerpräsident war, der auch nochmal gezeigt hat in seinem neuen Buch Nie den Glauben verlieren, was ja auch ganz im Sinne von Philip Sands sein sollte, dass man auch einen sehr differenzierten Blick werfen kann und sagt auch an einer Stelle, ja, ihm werde oft genug der Zionstern auf die Stirn gedrückt oder aber auch das Label Antisemitismus angehängt. Also das ist war so ein wunderbares Beispiel dafür, wie Literatur eben zeigen kann und ausleuchten kann die Zwischenräume. Auf der anderen Seite gab es auf dieser Buchmesse auch reichlich Menschen, die hierher strömten, um sich im Prinzip in den Eskapismus zu flüchten. Also die Sci-Fi-Szene war hier sehr präsent. Die Young Adult-Bücher wurden haufenweise, ja tausendfach signiert. Das ist ja sozusagen die andere Seite der Medaille, die auf der Buchmesse auch immer wieder stattfindet. Diese Möglichkeit, den politischen Realitäten oder den Realitäten unseres schwierigen Alters zu entfliehen.
0: Der Auftritt des Gastlandes Tschechien, und damit sollten wir ja natürlich auch nochmal, darüber sollten wir auch reden. Der Auftritt des Gastlandes Tschechien begann mit einem Eklat. Die anwesenden Tschechen buhten bei der Eröffnungsfeier den tschechischen Kulturminister Otto Klempiersch aus. Was war der Grund dafür? Was war das für ein Auftritt?
4: Ja, dieser Auftritt war natürlich einer von jemandem, der zu dieser neuen rechtspopulistischen Regierung in Tschechien gehört. Seit 2025 regiert da ja eine rechtspopulistische Koalition. Und dieser Otto Klempiersch ist dafür bekannt, dass er in den 80er Jahren zum Geheimdienst in Tschechien gehörte. Die Antwort kam unmittelbar von Radka Denemarkova, der tschechischen Autorin, die ihm ganz klar entgegenhielt, dass Staatsminister kommen, aber auch wieder gehen und die Literatur bleibt. Und Radka Denemarkova war überhaupt omnipräsent auf dieser Buchmesse. Sie wurde nicht müde, ja, für Demokratie einzutreten, für die Kultur einzutreten und eben gegen jede Form von Einflussnahme. Das war sehr eindrucksvoll. Zu dem Tschechien-Auftritt möchte ich auch noch betonen, es war ein sehr schöner Pavillon, der einen so ein bisschen erinnerte an den Böhmerwald oder auch an das böhmische Paradies mit seinen aufgeblasenen kissenartigen Gebilden, die dann eben wie Steine in dem großen Raum sich verteilten. Und dazwischen fanden über all die Tage ganz viele Lesungen statt, aber auch natürlich politische Debatten, sowie aber auch an anderen Stellen auf der Buchmesse. Und ich fand es einfach sehr eindrucksvoll, wie viel Literatur dieses kleine Land zu bieten hat. Also Tschechien scheint tatsächlich ein relativ intensives Leseland zu sein. Mhm. Und auch da war natürlich die Politik immer wieder an der Tagesordnung mit Kapitalismuskritik und dergleichen, aber auch immer wieder der Blick in die Vergangenheit, auf die doch auch zum Teil sehr brüchige und schwierige Vergangenheit, zum Beispiel im Zweiten Weltkrieg, von Tschechien.
0: Tschechien, also das Gastland bei der diesjährigen Frankfurter Buchmesse. Verlage, Autoren, Gäste aus aller Welt kommen natürlich zur Frankfurter Buchmesse. Und Sie, Frau von Oppen, waren viel bei den internationalen Ständen auch unterwegs, auch am Stand der Ukraine. Was ist Ihnen denn dort aufgefallen?
4: Ja, die Ukraine begleite ich nun schon über viele Jahre bei den Buchmessen und wieder war es ein sehr starker Auftritt mit sehr eindrucksvollen Autoren, die zum Teil und tatsächlich an der Front normalerweise kämpfen, aber eben auch Autoren sind. Da bin ich einigen begegnet, die da auch Lesungen hatten und das war vor allem eine junge Frau, die Jahrgang 1995 hat mich sehr beeindruckt, die eigentlich Literaturwissenschaften studiert hat und eben sich als Autorin versteht und nun Gedichte geschrieben hat, nachdem sie oder während sie eigentlich an der Front ist. Die Ukraine war sehr stark und interessanterweise der absolute Gegenpol dazu war das andere Thema, das in Deutschland ja viel diskutiert und viel beachtet wird, Gaza-Israel, ja auch Thema bei Philipp Sands sehr stark heute. Auch da gab es vielleicht auch ein sehr lautes Schweigen. Es gab sehr wenige Veranstaltungen. Es gab, glaube ich, eine Lesung zu Gaza und dann gab es eine Veranstaltung mit Kai Ambros, der ein Buch geschrieben hat, das heißt Der Begriff der Staatsräson nach Gaza. Aber ansonsten hat es mich tatsächlich irritiert, dass dieses Thema eine so geringfügige Rolle auf dieser Buchmesse gespielt hat. Was ich aber auch sehr interessant fand, ich war in dem Asienbereich unterwegs und da waren riesige Stände aus den Emiraten zum Beispiel und da hingen also geradezu klischeehaft so scheichartige Persönlichkeiten herum mit ihren Tüchern und diesen kleidartigen Gewändern und saßen da, tranken Tee. Diese Stände waren aber wenig besucht, aber wirkten extrem aufwendig und ganz im Kontrast dazu. In einer anderen Halle traf ich in einem winzigen 1-Quadratmeter-Stand einen Mann aus dem Kongo, der eben den Kongo vertrat. Und das war für mich auch so ein Sinnbild dafür, wie ungleich das Geld auf dieser Welt verteilt ist. Und das eine Land durch das Öl reich geworden ist, das andere Land, das auch wahnsinnig wichtige Rohstoffe hat, aber eben dem Kolonialismus quasi immer noch unterworfen ist. Das war für mich eben einfach nochmal so ein Sinnbild dafür, dass man auf dieser Buchmesse der ganzen Welt in ihrer ganzen Kontrastreiche begegnet.
0: In dieser Buchmessenwoche gab es auch zahlreiche Preise. Der Deutsche Buchpreis zum Auftakt, heute der Friedenspreis des deutschen Buchhandels und dann aus Stockholm der Literaturnobelpreis für Anne Carson. Wie hat das denn die Gespräche bestimmt insgesamt?
4: Ja, also nochmal ganz kurz zurück zu Schäder-Basjahr. Das war sehr interessant, wie auf der ganzen, also wirklich das ganze Feuilleton, alle Menschen, denen ich begegnet bin, einer Meinung waren diesmal, dass das wirklich die Buchpreisträgerin oder die verdiente Buchpreisträgerin schlechthin sei. Aber natürlich gab es auch den Literaturnobelpreis an Anne Carson, für große Aufruhr gesorgt hat, vor allem für den Verlag Mattes und Seitz, der den größten Teil ihres Werkes veröffentlicht. Die waren nämlich so gar nicht darauf vorbereitet und haben dann noch ein Eilpaket aus Berlin angefordert, das dann aber plötzlich auf der Messe verloren ging, erzählte mir gerade noch der Vertriebsvertreter von Mattes und Seitz. Aber das war natürlich auch ein großes Thema und auch ein Zeichen dafür, dass auch sperrige Literatur gepriesen wird. Und ebenso auch der Deutsche Verlagspreis wurde auf dieser Messe verliehen an die unabhängigen Verlage, was auch ein Zeichen dafür ist, dass eben auch die abwegige und eher abseitige Literatur in Deutschland durchaus noch unterstützt wird.
0: Lassen Sie uns auch noch, Frau von Oppen, über ein paar Personalien sprechen. Nach 21 Jahren war das die letzte Buchmesse für Jürgen Boos als Direktor. Sein Nachfolger Joachim Kaufmann war auch da, selbstverständlich. Und die erste Buchmesse war es auch für den Vorsteher des Börsenvereins des Deutschen Buchhandels, Sebastian Gugolz. Wie haben Sie denn den Abschied und diese Ankünfte erlebt?
4: Das war teilweise sehr rührend. Ich hatte den Eindruck, dass Jürgen Boos immer wieder den Tränen sehr nah war. Und er wurde sehr freundlich immer wieder auch verabschiedet bei diversen Veranstaltungen, bei denen ich dabei war. Und Sebastian Gugertz hat ihm ja auch schon bei der Eröffnung den Hammer überlassen, mit dem traditionellerweise die Buchmesse eröffnet wird. Das war ja auch schon so ein Zeichen. Und Sebastian Gugertz wiederum hat sich sehr bewährt auf dieser Buchmesse, muss ich sagen. Er hat mehrere Reden halten müssen, die alle ausgesprochen gut waren, auch gerade heute die zum Friedenspreis des deutschen Buchhandels. Und um nochmal zurück zu Jürgen Boos zu kommen, der hat heute seine allerletzte Amtshandlung vollzogen, nämlich die Übergabe des Staffelstabes vom Gastland Tschechien an das Gastland des nächsten Jahres, nämlich Chile. Und da möchte ich noch ganz kurz erwähnen, dass Chile ja nun auch ein Land ist, in dem eine rechte Regierung regiert. Und da habe ich auch diverse chilenische Schriftsteller auf dieser Messe getroffen, die da auch schon mit großer Sorge drauf schauen, aber sehr zuversichtlich sind, dass der Gastlandauftritt von Chile im nächsten Jahr ein Zeichen setzen wird, eben genau gegen eine solche rechte Politik.
0: Die Frankfurter Buchmesse, ein Rückblick war das von Stefanie von Oppen und sie war zugeschaltet von der Frankfurter Buchmesse von den Messehallen. Frau von Oppen, Dankeschön, guten Abend.

0: Der amerikanische Soul- und Gospelsänger Leon Bridges mit Watch You Dance. Sie hören Fazit, die Kultur vom Tage. Er war einer der einflussreichsten deutschen Künstler der vergangenen Jahrzehnte, Christoph Schlingensief. In seinem Werk vermischen sich die Grenzen und Genres, Film, Theater, bildende Kunst, Fernsehauftritte, politische Aktionen, Performances. Immer hat er sich mit der Gegenwart auseinandergesetzt und das Publikum herausgefordert, selbst aktiv zu werden und eine Haltung einzunehmen. Seit seinem frühen Tod 2010, im Alter von 49 Jahren, wird er in der Kulturszene schmerzlich vermisst. Eine Ausstellung im Berliner Martin-Gropius-Bau gibt jetzt die Möglichkeit, Christoph Schlingensief zu hören, wie er durch seine Arbeiten spricht. Susanne Burkhardt hat die Ausstellungsmacher, nämlich die Witwe und Nachlassverwalterin Aino Laberenz und den Schweizer Kurator Raphael Gygax getroffen und ihnen zwei Fragen gestellt. Was können wir von Christoph Schlingensief und seiner Kunst heute noch lernen? Und warum wird er so vermisst?
1: Jetzt wird alles anders!
2: Es sind vor allem die Themen, mit denen der katholische Apothekersohn Christoph Schlingensief eingegriffen hat in die Gesellschaft und Realität. Themen, die uns bis heute beschäftigen. Die Auseinandersetzung mit Geschichte, mit Rechtsextremismus, mit Diskriminierung, Kolonialismus und unsere Verantwortung für all das.
3: Also es ist sehr, sehr vielschichtig.
2: So seine Witwe und Nachlassverwalterin Aino Laberenz.
3: Er hat natürlich auch gesagt, macht Fehler, hat Menschen ins Zentrum gebracht, die in unserer Gesellschaft eher außen stehen. Ob das Menschen mit kognitiven Beeinträchtigungen aus seinem Team, Behinderung, also dass er wirklich gesagt hat, mach sichtbar, was du sonst nicht sichtbar siehst. Natürlich auch immer sehr radikaler gesellschaftlicher Gedanke. Und als Künstler in eine extreme Realität zu gehen.
2: Extrem auf so vielen Feldern. Schlingensief hat die Grenzen der Kunstfreiheit mit Aktionen wie Tötet Helmut Kohl oder Blackfacing ausgereizt und genau damit provoziert.
4: Ihm ging es ja nicht um Provokation. Einfach so.
2: Ergänzt der Schweizer Kurator Raphael Gygax.
4: Ihm ging es immer um den Begriff des Skandals. Also das Skandalon, altgriechisch, das Unerhörte, das Ungehörte. Also ich könnte auch sein Werk zusammenfassen und sagen, ihm ging es darum, die große Frage, wie können wir besser zusammenleben als Menschen und als Gemeinschaft? Und alle Arbeiten kreisen um diese Frage schlussendlich.
5: Ihr setzt euch dahin, tut euch aus, kein Gewinn und macht uns dann noch an, ihr Wichser!
2: Mit der Inszenierung Hamlet, This is your family, reagierte Schlingensief auf das Aussteigerprogramm für Neonazis 2001 auf den Weg gebracht von der Bundesregierung und holte vermeintliche Aussteiger auf die Bühne. Aktuell und umstritten bis heute, Schlingensiefs Forderung, auch mit Rechtsradikalen ins Gespräch zu gehen.
5: Na gut, aber wo ist denn jetzt Christoph?
2: Immer wieder ging der Künstler mit seinen Aktionen in den öffentlichen Raum. So thematisierte er den Erfolg der rechten Schweizerischen Volkspartei oder gründete gleich eine eigene Partei.
3: Ja, Chance 2000 war, ich glaube, es war zur Wahl Schröder. Er hat die Partei der letzten Chance gegründet. Also es gibt diese berühmte Aktion im Wolfgangsee, wo er gesagt hat, 6 Millionen Arbeitslose gehen in Wolfgangsee. Nach Berechnung steigt er an und das Ferienhaus von Helmut Kohl wird überschwemmt.
6: The Church of Fear is the international umbrella organization for sects and religious communities of all kind.
2: Im Jahr 2003 reagierte Schlingensief mit seiner Kirche der Angst auf der Biennale in Venedig auf die World Trade Center Anschläge vom 11. September 2001.
4: Weil die Frage war, wie gehen wir heute mit Angst um? Heute, damals 2003, nach 9-11, das war 2 Jahre später, wie verändern sich unsere Ideen über Sicherheit und so weiter?
2: So der Kurator Raphael Gygax.
4: Das ist natürlich eine Evergreen-Frage und ich glaube, sie ist immer noch sehr aktuell.
6: The Church of Fear says, Fear is power.
7: Ordnen Sie folgende Konzentrationslager von Nord nach Süd. A. Auschwitz.
2: Viel hat sich verändert, seit Christoph Schlingensief 2010 gestorben ist. Hätte er Social Media benutzt?
4: Wahrscheinlich vielleicht schon nicht mehr. Also er hätte das sicher ganz, ganz früh schon genutzt. Er hätte eigentlich sich allen Technologien angenommen, sobald sie erhältlich waren. Er war jemand, der sehr früh Blogs gemacht hat, er hat sehr früh Web-TV. Dort konnte man ja Online-Voting, also das war 2000, da war das Web ja noch 1.0. Und ich denke, er hätte Social Media vor 15 Jahren genutzt. Und vielleicht wäre er jetzt an dem Punkt, wo man sagt, wie gehen wir jetzt damit um?
2: Was, das will ich vom Kurator wissen, bleibt von Schlingensiefs Werk bis heute relevant?
4: Unsere Welt hat sich dermaßen verändert. Und ich glaube, da könnten wir zum Beispiel anknüpfen, eben in der Frage, wie gehen wir mit der eigenen Angst um? Und ist es vielleicht manchmal besser, wirklich auch Angst auszusprechen und dort eben auch wieder sich halt zu exponieren und zu sagen, ja, auch ich habe einen kleinen Rassismus in mir oder auch ich hasse XY. Und dann durch dieses Aussprechen kann sehr viel beginnen. Und ich glaube, das ist für mich sehr, sehr wichtig, was so von seinem Werk auch bleibt und bleiben sollte und wo die Leute weitermachen können.
2: Und was können wir noch von ihm lernen?
4: Vielleicht ganz banal, dass wir mutig sind und dass wir nicht selbstgerecht sind. Christoph war jemand, der nicht selbstgerecht war. Christoph hat immer gesagt, wir sind nicht reine Wesen, wir sind nicht schwarz, wir sind nicht weiß, wir sind irgendwie ganz viel Graues da dazwischen und mit dem müssen wir arbeiten und mit dem müssen wir uns auseinandersetzen.
2: Aber auch etwas anderes sei sehr wichtig, so Aino Laberinz. Eigenverantwortung.
3: Es ist für uns als Gesellschaft wichtig, dass man nicht einfach, ob das jetzt Christoph Schlingensief oder andere KünstlerInnen sind, jemanden eine Verantwortung übergibt, sondern dass man selber ins Handeln kommt und sich selber verhält. Weil das ist etwas, was in unserer Gesellschaft, ob das aus einer Position der Kunst ist oder ob ich das als Privat-, als Zivilgesellschaft bin. Damals war es genauso wenig einfach, so radikal zu sein oder eben so mutig zu sein. Haltung beziehen bedeutet auch immer, dass du Gegenwind bekommst und Christoph hat extrem viel Gegenwind und hat einen hohen Preis dafür bezahlt. Er zeigt aber eben in so einer Ausstellung als Möglichkeit, dass wir handeln können und dass wir handeln müssen. Und deswegen würde ich sagen, hoffentlich ist das eine Ermutigung.
0: Susanne Burkhardt über Christoph Schlingensief und seine Aktualität heute, 16 Jahre nach seinem Tod. Die Ausstellung Es ist nicht mehr mein Problem, macht eure Scheiße alleine, ist im Berliner Martin-Gropius-Bau bis Mitte Januar zu sehen.

0: Als Navneethem Pillai am Freitag erfuhr, dass sie in diesem Jahr mit dem Friedensnobelpreis ausgezeichnet wird, da war sie gerade in Nürnberg, dort, wo die Nürnberger Prozesse stattgefunden haben. Und sie hat betont, wie wichtig dieser Ort, dieses Gerichtsgebäude war für den Prozess, der so wegweisend war, ja nicht nur für die Aufarbeitung der Nazi-Gräuel, sondern auch für das moderne Völkerrecht. Die Architektur von Gerichtsgebäuden, die Frage, wie dort Rechtsprechung auch in Szene gesetzt wird, das ist historisch und aktuell auch ein faszinierendes Thema. Wir wollen das jetzt erörtern an einem berühmten Gerichtsort, der demnächst abgerissen wird, der 1975 gebaute Gerichtssaal von Stuttgart-Stammheim. Dort hat der RAF-Prozess stattgefunden gegen die erste Generation der RAF, gegen Andreas Baader, Ulrike Meinhof, Gudrun Enslin, Holger Mainz und Jan-Karl Raspe. Monatelang hat dieser Prozess die Schlagzeilen beherrscht. Stuttgart-Stammheim steht für einen ganz wichtigen Punkt in der bundesrepublikanischen Geschichte. 2007 sind Tonbandmitschnitte der Prozesse aufgetaucht. Hier hören wir kurz Ulrike Meinhof, die in dieser Passage vielleicht ihren Suizid ankündigt.
1: Die Frage ist, wie kann ein isolierter Gefangener den Justizbehörden zu erkennen geben, angenommen, dass er es wollte, dass er sein Verhalten geändert hat? Wie? Es gibt in der Isolation exakt zwei Möglichkeiten. Entweder...
2: Frau Meinhof, es ist kein Zusammenhang mehr zum Ablehnungsantrag zu sehen.
1: Entweder sie bringt einen Gefangenen zum Schweigen, das heißt, man stirbt daran, oder sie bringt einen zum Reden und das ist das Geständnis und der Verrat. Und so, an der Realität gemessen, hat der Bundesgerichtshof beschlossen, eine klare und definitive Aussage, dass es Folter, exakt Folter durch Isolation gibt, definiert an diesem Zweck, Geständnisse zu erpressen, den Gefangenen einzuschüchtern, ihn zu bestrafen und ihn zu verwirren. Das ist das Geständnis des BGH-Beschlusses.
2: Ich entziehe Ihnen hiermit das Wort, weil Sie nicht auf den Sachzusammenhang, nämlich einen Ablehnungsantrag gegen...
0: Die Stimme von Ulrike Meinhof. Der Stammheim-Prozess hat die Bundesrepublik aufgewühlt. 56 Verfahren vor dem Oberlandesgericht und dem Landgericht mit RAF-Bezug, rund 1300 Sitzungen. Der Stuttgarter Regisseur Tobias Dusche hat den bevorstehenden Abriss zum Anlass genommen, ein Hörstück zu entwickeln, das ab Donnerstag in Stuttgart auf dem Pariser Platz in einem Hörkiosk präsentiert wird. Ein Stück mit Gesang, Musik, Sound und Wort. Was dort genau zu erleben ist, das wird er uns nun sagen, der Regisseur Tobias Dusche. Er ist am Telefon. Einen schönen guten Abend, Herr Dusche.
3: Schönen guten Abend.
0: Die Möbel, die kommen ins Museum, der Gerichtssaal, eine Mehrzweckhalle, der wird abgerissen. Beschreiben Sie doch diesen Ort, diese geschichtsträchtige Mehrzweckhalle, die Sie zu Ihrem Hörstück angeregt hat.
3: Es ist ja tatsächlich so, dass der eigentliche Ausgangspunkt der Neubau ist. Das Interessante ist, dass der sich in allen Details auf die Geschichte des Altbaus, also der Erfahrung mit der RAF, bezieht in der ganzen Sicherheitsarchitektur. Das heißt, die Erfahrungen in dem alten Saal, in dem Mehrzweckbau, fließen unmittelbar in die Planung ein des Neubaus. Und das ist vor allen Dingen die Setzung, die es in dem Altbau nicht gab, dass der Gerichtssaal in drei Teile geteilt wird. In einen Bereich für die Öffentlichkeit, einen Bereich für die Angeklagten und einen Bereich für die übrigen Prozessbeteiligten. Und die ganze Architektur ist darauf ausgerichtet, dass die sich möglichst nirgendwo treffen und überschneiden. Es geht natürlich einfach um juristische Praxis, die einfach stattfindet, die da weiterhin stattgefunden hat, auch nach der RAF und die dann in den Neubau umgezogen ist und die Lehren, die man aus den Erfahrungen gezogen hat. Was dieses Zitat von Ulrike Meinhof sehr schön zeigt, ist, dass in jedem Fall da sehr viel Gewalt im Spiel ist. Also der Staat übt natürlich, indem er jemanden vor Gericht zwingt, Gewalt aus. Im Guten wie im Schlechten, sagen wir mal so, je nachdem wie das gehandhabt wird. Und wenn man jetzt Prozesse erlebt in dem Neubau, wo die Gefangenen hinter Glasscheiben sitzen und von ihren Verteidigern getrennt sind, das ist was Interessantes, dass jetzt gerade dort ein Prozess läuft gegen Palästina-Aktivisten, wo die Anwälte ganz stark rebellieren gegen diese sogenannte Sitzordnung, wie das heißt. Der Vorsitzende Richter, die Vorsitzende Richterin legt fest, wer wo zu sitzen hat, also in dem Fall die Gefangenen, die Angeklagten hinter Glasscheiben, wogegen die Anwälte aufbegehren. Und das ist ein interessanter Ansatz für unser Hörstück auch. Das kommt auf jeden Fall auch vor.
0: Genau, danach wollte ich natürlich jetzt fragen nach dem Hörstück. Wie wird denn aus dem, was Sie jetzt sozusagen erkannt haben, wie wird daraus ein Hörstück, das ja spielt mit Text, mit Musik, mit Sound?
3: Zum einen beginnt es mit auch eigenen persönlichen Erfahrungen. Ich habe sehr viel Zeit in den vergangenen 2, 3 Jahren in Gerichtssälen zugebracht, auch in Stammheim. wo man als Nicht-Journalist nicht mal einen Bleistift mit reinnehmen darf. Das heißt, man kann sich gar keine Notizen machen, man muss sich alles merken, was man beobachtet, um das nachher schnell aufzuschreiben. Eigene Erfahrungen, Beobachtungen im Gerichtssaal haben dazu geführt, dass ich sehr schnell erkannt habe, dass ich nicht nur über das Gebäude schreiben kann und was diese Setzung des Gebäudes sozusagen machen in der Praxis, wenn ich nicht auch ein bisschen versuche zu verstehen, was im Gericht eigentlich stattfindet. Es gibt eine Struktur in der Struktur und das ist die juristische Struktur. Und man könnte fast sagen, die kommt auch ohne das Gebäude aus, es sei denn, Sie wollen eben wirklich höchste Sicherheit und die verschiedenen Akteure voneinander trennen. Und darum geht es in dieser Glasscheibenarchitektur.
0: Mit welchen Texten arbeiten Sie denn, Herr Dusche?
3: Es sind viele eigene Texte, vieles sind aber auch Fundstücke aus Akten. Ich habe wunderbare Sachen gefunden im Protokoll des Untersuchungsausschusses des Landtags Baden-Württemberg über die Todesfälle in Stammheim, die sogenannte Todesnacht von Stammheim.
0: Wir wollen mal ganz kurz reinhören in Ihr Hörstück, und zwar an eine Stelle, wo man merkt, wie Text und Musik, Text und Gesang ineinander übergehen.
4: Das Recht setzt Grenzen, scheidet mein und dein, Recht und Unrecht und bestimmt, was strafbar ist, in welchem Maße. Wird eine rechtliche Grenze überschritten und Klage erhoben, entscheidet das Gericht zwischen Schuld und Unschuld und legt das Maß einer Strafe fest, unabhängig und nur dem Gesetz unterworfen. Fast jede Strafe begrenzt Freiheit oder beschneidet Eigentum. Die Grenze ist hier zu Hause.

0: Struktur Stammheim, ein Ausschnitt war das aus diesem Hörstück von Tobias Dusche. Herr Dusche, ich hatte es gesagt, das Ganze findet in einem Hörkiosk statt. Wie sieht dieser Hörkiosk aus? Was ist das für ein Setting?
1: Das ist ein umgebauter Müllcontainer, der knallegelb leuchtend ab morgen auf dem Platz stehen wird. Es gibt da drin eine ganz kleine Tribüne. Es passen bis zu 12 Menschen da gleichzeitig rein. Die können durch eine Glasscheibe nach draußen gucken in das Stadtgeschehen. Die Glasscheibe ist natürlich ganz zentral, weil die Glasscheibe ist im Grunde das Leitmotiv dieses ganzen Stückes. Deswegen haben wir auch zum Beispiel diese Passage aus Schuberts Winterreise drin, wo der Träumer der Eisblumen am Fenster sieht und den Frühling kommen wähnt. Und man wird aber auch gesehen, natürlich von Passanten, wenn man da drin sitzt.
0: Ab 15. Oktober ist das zu erleben, diese Struktur Stammheim, das Hörstück von Tobias Dusche im Hörkiosk auf dem Pariser Platz in Stuttgart bis 15. November. Konzept, Text und Regie Tobias Dusche. Herr Dusche, ich danke Ihnen für das Gespräch. Guten Abend.
1: Guten Abend, ich danke auch.

0: Sie hören Fazit, die Kultur vom Tage. Waldbrände, Dürren, El Niño, extrem niedrige Wasserstände in den Flüssen, extrem hohe Temperaturen in den Meeren. Das Jahr 2026 hat eine Reihe von Klimaereignissen historischen Ausmaßes hervorgebracht und wird wohl eines der klimatisch extremsten Jahre seit Beginn der Wetteraufzeichnungen. Vom Klimawandel zu sprechen, ist inzwischen verharmlosend. Die Klimakatastrophe ist Realität. In Teilen von Afrika und Asien wirkt sie bereits verheerend. Die finnische Stadt Oulu hat die sich zuspitzende Klimakatastrophe in den Mittelpunkt ihres Jahres als europäische Kulturhauptstadt gestellt. Eines der Vorzeigeprojekte ist der Kunstpfad Climate Clock, Klimauhr, mit 7 großformatigen Kunstwerken international renommierter Künstler. Durch die Verbindung von Kunst und Umweltwissenschaft sollen eindringliche emotionale Erlebnisse ausgelöst werden. Kann Kunst zum Kampf gegen die Klimakatastrophe motivieren? Benjamin Bartke hat in Oulu mit Künstlern und Wissenschaftlerinnen gesprochen.
1: Ich stehe vor einer turmartigen mechanischen Holzuhr. Oben umgeben die Uhr 6 Bildschirme, die im Takt der Stunden, Minuten und Sekunden Videosequenzen zeigen. Der Stundenzeiger zeigt einstündige Filme über bedrohte lokale Arten und Lebensräume. Der Minutenzeiger beleuchtet 60 kostbare Alltagsmomente. Und der Sekundenzeiger liefert flüchtige Augenblicke, gefilmt von Einheimischen in Oulu in Nordfinnland. Die wertvollste Uhr der Welt ist das Werk des deutsch-finnischen Künstlerduos Oliver und Tellervo Kalainen.
2: Die Klimauhr soll ein Weckruf sein. Menschen verstehen den Wert der Dinge erst, wenn sie ihn verlieren. Diese Uhr feiert also das, was wir noch haben. Aber es liegt sozusagen ein dunkler Schatten darüber. Denn wenn man erst einmal eine Tierart oder den Schnee und das Eis verloren hat, kann man das mit keinem Geld der Welt zurückbekommen. Wirklich.
1: Insgesamt 7 Kunstwerke bilden den permanenten Kunstpfad Climate Clock, der sich über die Region rund um Oulu erstreckt. Die KünstlerInnen fordern uns heraus, unseren schnelllebigen Lebensstil zu überdenken und uns auf den Rhythmus der Natur einzustellen, sagt Kuratorin Alice Sharp.
3: That the climate clock is ticking.
1: Ihr Ziel ist es, durch die Verbindung von Kunst mit Umweltwissenschaften Menschen dazu zu bringen, eine emotionale Verbindung zum Klimawandel herzustellen. Sharp, die schon mit Margaret Atwood zusammengearbeitet hat, räumt ein, dass sich die direkten Auswirkungen von Kunst auf die Einstellung und das Verhalten der Menschen nur schwer messen lassen. Aber darum gehe es auch gar nicht, sagt sie.
2: Natürlich ist der Klimawandel furchtbar überwältigend. Es gibt Menschen, die dadurch unter psychischen Problemen leiden. Bestenfalls sollen Menschen ein langfristiges Gefühl dafür bekommen, dass es Wege gibt, mit dem Klimawandel umzugehen. Das Besondere an öffentlich zugänglicher Kunst ist außerdem, dass sie sich nicht nur an diejenigen richtet, die ohnehin schon überzeugt sind.
1: Für Climate Clock hat Sharp finnische und internationale KünstlerInnen mit KlimaforscherInnen zusammengebracht. Eines dieser Duos ist Rana Begum, eine in London lebende Künstlerin, und Alan Hubbard, ein Glaziologe von der Universität Oulu. Begums Werk, 6 große, schroffe Steine aus Granit und Marmor in Oulus Stadtzentrum, sollen das Bewusstsein dafür schärfen, wie alarmierend schnell die winterliche Eisdecke der Ostsee und die Gletscher der Arktis schmelzen. Bis 2040 könnte die Arktis eisfrei sein.
2: Alle Steine stehen leicht schräg. Das soll bedrohlich wirken, denn es ist ja auch ziemlich beängstigend, was auf uns zukommt. Glaziologe Alan Hubbard, mit dem ich zusammenarbeite, sagte mir, er habe das Gefühl, er müsse viele Informationen zurückhalten. Er hat Angst, wenn er sieht, was er in Grönland entdeckt. Nur, wie soll man das in Worte fassen, ohne es den Leuten auf diese aggressive Art und Weise regelrecht aufzuzwingen? Die Wirklichkeit ist nun mal, dass der Klimawandel aggressiv ist.
4: Reality is, it is aggressive.
1: In einem Fischerdorf außerhalb von Oulu befindet sich ein weiteres Climate Clock Kunstwerk, eine glockenförmige Steinskulptur namens Supercallow. Der rosafarbene Stein sendet eine finnische Übersetzung von Homers Odyssee mit einer Geschwindigkeit von einem Wort pro Stunde. Ein Tempo, bei dem das Vorlesen des gesamten Epos 10 Jahre dauern wird. Das entspricht der Zeit, die Odysseus für seine Heimkehr benötigte. Bei einem Anstieg des Meeresspiegels werden die modularen Bausteine von Supercallow zu Lebensräumen von Meereslebewesen, sagt Künstler Rasmus Nielsen. Er glaubt, dass Kunst einen Beitrag zum Kampf gegen den Klimawandel leisten kann.
5: Humans.
1: Fundamentally. Menschen orientieren sich in der Welt grundsätzlich anhand von Geschichten. Und in der Kunst haben wir gewissermaßen die Verpflichtung, gute Geschichten zu erzählen. Irgendwann fließen diese Geschichten sozusagen den Fluss hinunter und werden Teil der Politik, der Gesellschaft und anderer Dinge. Aber niemals in einer klaren Ursache-Wirkung-Beziehung.
5: Clear cause and effect sort of way.
0: Der Künstler Rasmus Nielsen im Beitrag von Benjamin Bartke über die finnische Stadt Oulu und die Kunstprojekte dort zum Klimawandel, zur Klimakatastrophe. Und nun hier ein Fazit der Blick in die Feuilletons von Ulrike Timm.
6: Mama, ich habe gehört, du bist erledigt. Ein Roboter hat das Matheproblem gelöst, an dem du dein ganzes Leben gearbeitet hast. Das musste sich Dana Moschkowitz von ihrem 9-jährigen Sohn vor ein paar Tagen anhören. Die israelische Informationstheoretikerin forscht seit 2010 an einer schwierigen mathematischen Vermutung und die Firma OpenAI hat einen mittels künstlicher Intelligenz generierten Beweis dieser Vermutung vorgestellt. Inzwischen hat OpenAI nachgelegt und zu insgesamt 377 Theoremen Resultate veröffentlicht. Die Mathematiker stehen unter Schock, schreibt die Frankfurter Allgemeine und fragt, wie geht es nun weiter? Bleibt menschlichen Mathematikern überhaupt noch etwas übrig? Ist dies der Anfang vom Ende der Mathematik als Beruf und akademischer Disziplin? Da halten Mathematiker natürlich dagegen. Viele von ihnen nutzen selbst KI als Hilfsmittel. Die Art, wie es zu wissenschaftlichem Erkenntnisgewinn komme, verändere sich allerdings. Immer noch aber müsse ein menschlicher Kopf nachvollziehen, was die KI ausgespuckt habe. Letztlich habe OpenAI der Mathematik als geistigem Unterfangen bei aller Freude über die Lösungen einen Bärendienst erwiesen. Den Ruhm oder besser den PR-Erfolg bei ihren Investoren hat das Unternehmen eingeheimst. Das Nachvollziehen und damit die Umwandlung in echte Mathematik aber an die zumeist öffentlich finanzierten Mathematiker outgesourced, also praktisch sozialisiert. Ulf von Rauchhaupt gelingt es, den Konflikt von Wissenschaft und KI so zu beleuchten, dass auch Nicht-Mathematiker die unterschiedlichen Perspektiven nachvollziehen können. Seinen lesenswerten Essay finden Sie in der Frankfurter Allgemeinen. Schwerpunkt der Feuilletons ist die Verleihung des Friedenspreises des deutschen Buchhandels an den Publizisten und Völkerrechtsexperten Philipp Sands. Gegen das Schweigen. Dieser Gedanke zieht sich durch seine gesamte Dankesrede, die die Frankfurter Rundschau als einzige Zeitung vollständig dokumentiert. Niemand kann in so einfachen, in so klaren Worten das Völkerrecht erklären wie Sands, meint die Süddeutsche Zeitung und zitiert ihn. Frieden braucht Gerechtigkeit. Gerechtigkeit braucht Regeln. Und das Recht und Gesetz gelten universell, nicht selektiv. Die Frankfurter Allgemeine lobt, Sands schwungvolle, teilweise auf Deutsch gehaltene Rede war klug gebaut. Beginnend bei seiner Familiengeschichte, seinen Büchern, seinem Prozess gegen Myanmar und dem Kampf der amerikanischen Justiz gegen die Rechtsstaatsverachtung Trumps, kam er schließlich auf den Horror des 7. Oktober 2023 zu sprechen und auf seine schon damals geäußerte Befürchtung, Israel könne sein Selbstverteidigungsrecht weit über das Legale hinaus ausweiten. Deutschland, so die in sich schlüssige Forderung von Sands, müsse sich entscheiden, ob es seine Staatsraison partikular verstehe, als bedingungslose Treue zur israelischen Politik oder aber als echte, nicht rassifizierte Staatsraison, die das Schweigen breche, wo immer Völkerstraftaten geschehen und durch wen auch immer sie begangen werden. Oliver Weber meint in der FAZ, Philipp Sands Rede ist ein vielleicht seltener, aber gerade deswegen maßstabsetzender Beweis dafür, dass die Verteidigung der Rechte der Palästinenser ohne antisemitische Untertöne und ohne Israel im Ganzen delegitimierende Agitation auskommen kann. Und sonst? Die Süddeutsche Zeitung berichtet uns von Kartoffelbauer Severin Brimmers aus dem Rheinischen. Er hat den Klimawandel sozusagen auf dem Acker erlebt und nach der Hitze und Trockenheit des vergangenen Sommers statt Kartoffeln Kartoffelchen geerntet. Und auch davon deutlich weniger als sonst. Der Mann hält es mit rheinischem Fatalismus. Et hilft ja nix. Seine Ernte liefert er vor allem nach Holland und Belgien, wo sie zu Fritten verarbeitet wird. Und knapp konstatiert der Kartoffelbauer, die Pommes werden kürzer. Die Woche ist noch lang. Kommen Sie gut durch die Tage.
0: Der Der Blick in die Feuilletons war das von Ulrike Timm. Und das war's, unser heutiges Fazit. Am Mikrofon war Eckhard Röhlig. Ich danke für Ihr Interesse. Kommen Sie gut durch die Nacht.

0: Sollte Aigner gewählt werden, wäre sie das erste Staatsoberhaupt aus den Reihen der CSU und die erste Frau in diesem Amt. Ein gemeinsamer Vorschlag von Union und SPD liegt derzeit nicht vor, obwohl Bundeskanzler Merz angekündigt hatte, nach den jüngsten Landtagswahlen die Personalie zu thematisieren. Die Amtszeit Steinmeiers endet im März, verfassungsgemäß. Er war als SPD-Kandidat von einer früheren schwarz-roten Koalition nominiert worden und hatte das Amt 10 Jahre inne. Über seine Nachfolge entscheidet Ende Januar die Bundesversammlung. In Schwerin kommen heute SPD, Linke und Grüne zu Verhandlungen über die Bildung einer Koalition in Mecklenburg-Vorpommern zusammen. 3 Wochen nach den Landtagswahlen und erfolgreichen Sondierungsgesprächen wollen sich am Nachmittag SPD-Ministerpräsidentin Schwesig, der Links-Landesvorsitzende Herbst und Grünen-Fraktionschefin Müller zu den Koalitionsgesprächen äußern. Am 20. Oktober tritt der Landtag zu seiner konstituierenden Sitzung zusammen. Danach gibt die Verfassung Mecklenburg-Vorpommerns 4 Wochen Zeit, einen Regierungschef zu wählen. Eine Koalition aus SPD, Linken und Grünen wäre das erste Dreierbündnis dieser Art in der Geschichte des Bundeslandes. Mit 39 Sitzen verfügen die 3 Parteien zusammen über eine Mehrheit im Schweriner Landtag. Kanadas Regierungschef Carney hat die Vereinbarung zum Import russischen Diesels von US-Präsident Trump mit Russland kritisiert. Carney habe in einem Telefonat mit dem ukrainischen Präsidenten Selenskyj bekräftigt, dass das Abkommen in direktem Widerspruch stehe, Frieden und Stabilität in Europa zu schaffen, wie sein Büro mitteilte. Der kanadische Premier erklärte, ein solches Geschäft werde Russland zusätzliche Einnahmen verschaffen und dazu beitragen, seinen illegalen und ungerechtfertigten Krieg gegen die Ukraine zu finanzieren. Ungeachtet der beschlossenen Sanktionen hatte Trump am Freitag verkündet, er habe mit Putin die Lieferung von russischem Diesel vereinbart, um die Kraftstoffpreise in seinem Land zu senken. Diese waren infolge des Irankriegs stark angestiegen. Anfang November finden in den USA Kongresswahlen statt. Der Flughafen in der saudi-arabischen Hauptstadt Riad ist erneut angegriffen worden. Ein Sprecher der Militärkoalition gegen die jemenitischen Houthis erklärte, im Terminal des Flughafens sei ein Geschoss eingeschlagen und habe einen Brand ausgelöst, zudem sei eine Rakete abgefangen und zerstört worden. Die örtliche Luftfahrtbehörde teilte mit, bei der Attacke seien mehrere Menschen verletzt worden. Erst gestern waren bei einem Angriff auf den Flughafen 12 Menschen getötet und über 300 weitere verletzt worden. Der Betrieb wurde daraufhin ausgesetzt. Zu beiden Attacken bekannte sich inzwischen die vom Iran unterstützte militant-islamistische Houthi-Miliz. In einer Fernsehansprache drohte einer ihrer Sprecher zudem mit weiteren Angriffen. In Brüssel haben Zehntausende Menschen für mehr Klimaschutz demonstriert. Zu der Kundgebung hatten rund 100 Organisationen und Gewerkschaften aufgerufen. Nach Angaben der belgischen Polizei waren rund 45.000 Demonstranten dem Aufruf gefolgt. Sie zogen zum Europaviertel, wo die wichtigsten EU-Institutionen ihren Sitz haben. Der sogenannte Klimamarsch fand knapp 4 Wochen vor der nächsten Klimakonferenz der Vereinten Nationen statt. Ab dem 9. November treffen sich die UNO-Delegierten im türkischen Ferienort Antalya. Die Konferenz wird diesmal von der Türkei gemeinsam mit Australien ausgerichtet. Die Türkei ist dabei Gastgeber des Treffens. Australien stellt den Verhandlungspräsidenten. Das Wetter: in der Nacht nachlassende Schauer und gebietsweise Auflockerungen, Temperaturrückgang auf 8 bis 2 Grad. Am Tage wechselnd bewölkt, einzelne Schauer, vor allem im Osten und Nordosten. Höchstwerte zwischen 12 Grad an der Ostsee und 19 Grad am Oberrhein. Die Aussichten am morgigen Dienstag: nach Nebelauflösung im Süden und Osten freundlich mit längerem Sonnenschein, von Nordwesten zunehmende Bewölkung und aufkommender Regen. 14 bis 20 Grad. Das waren die Nachrichten.
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2: Mit Max Oppel im Studio herzlich willkommen. Wenn Sie das Radio einschalten oder ins Museum gehen, was holt Sie ab? Was spricht Sie an? Welches Thema, welcher Ton, welche Art der Vermittlung, das sind immer drängendere Fragen in unserer Gesellschaft, weil wir so auseinanderdriften in Partikularinteressen. Aber auch in Sachen Bildungshintergrund ist das natürlich

Eine wichtige Frage. In unserem Medienpodcast nach Redaktionsschluss sprechen eine Radio- und eine Museumsmacherin darüber, wie es gelingen kann, dass Menschen sich willkommen fühlen und Vertrauen schenken. Gleich hier im Podcast-Magazin. Schön, dass Sie dabei sind.

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1: Eine Vision soll her, eine Vision für Deutschland. Eine Geschichte wird gebraucht, eine Geschichte, die erzählt, wo das Land eigentlich hin will. So hört und liest man das gerade in Kommentaren und Sendungen in den letzten Tagen immer wieder. Besonders jetzt gerade rund um das Datum 3. Oktober, also rund um den Tag der deutschen Einheit. Doch die letzten beiden Landtagswahlen, Sachsen-Anhalt, Mecklenburg-Vorpommern, die zeigen eine ganz andere Wirklichkeit, eine politisch stark polarisierte. Stellt sich also die Frage, wie gelingt es, in diesen Zeiten einen Ort zu schaffen, an dem möglichst viele Menschen das Gefühl haben, hier bin ich gemeint, hier bin ich willkommen. Und dann geht es darum, Vertrauen zu schaffen in polarisierten Zeiten. Wie kann das gehen? Um diese Frage geht es heute bei Nachredaktionsschluss. Mein Name ist Stefan Beuting und bevor ich gleich meine beiden Gäste hier vorstelle, möchte ich kurz unser Publikum begrüßen da draußen. Hi, grüßt euch. Weil wir sind nämlich hier nicht in Köln im Studio, sondern auf dem Münsterplatz in Bonn auf dem Be Future Festival für konstruktiven Journalismus. Und der Titel in diesem Jahr heißt Lautstärke runter, Dialog rauf. Und bei uns heißt es heute Lautstärke runter, Publikum rein. Was Museum und Radio voneinander lernen können. Und ob und wie das geht, das besprechen wir heute mit Simone Mergen. Sie und ihre Kolleginnen und Kollegen haben in den vergangenen Jahren das Bonner Haus der Geschichte, ich sag jetzt mal so vom Kopf auf die Füße gestellt oder komplett umgebaut. Also diese Dauerausstellung, die viele Menschen kennen, hat sich komplett verändert. Ich habe mir das angeguckt, wir waren schon dort und das Ziel, wenn ich das so richtig verstanden habe, ist, den Menschen das Gefühl geben, du bist gemeint, du bist Teil der Geschichte. Vielleicht stecken darin ja ein paar Insights für Radio und Medien. Ich bin gespannt, mal gucken, wie das klappt. Hallo Simone.
2: Hallo, danke für die Einladung.
1: Und neben mir sitzt auch hier Christiane Florin. Wir sitzen hier in so einer kleinen Podcast-Bude, ein Tiny House als Podcast-Studio umgebaut und wir gucken uns hier gerade so über den Tisch an. Christiane, du leitest beim Deutschlandfunk die Abteilung Aktuelle Kultur und bist eigentlich an ganz, ganz vielen Stellen im Haus unterwegs, wenn es heißt, hier wird Neues ausprobiert, hier wollen wir nochmal Dinge, die wir schon gut machen, verbessern, um unseren Auftrag zu erfüllen und viele Menschen zu erreichen und deren Perspektiven einzubinden. Und ich würde mal gerne mit dir anfangen, Christiane. Wenn wir uns unser Publikum so angucken, wen erreichen wir denn da? Weil ich würde gleich gerne fragen, wen erreichen wir denn da nicht? Also wen erreichen wir schon gut?
3: Beim Deutschlandfunk. Mhm. Ne? Wir haben ja drei Sender im Deutschlandradio, also Deutschlandfunk, Deutschlandfunk Kultur und Deutschlandfunk Nova. Also beim Deutschlandfunk haben wir ein Publikum, das überwiegend männlich ist. Also uns hören mehr Männer als Frauen noch. Ein Publikum, das überdurchschnittlich hohe Bildungsabschlüsse hat, Abitur, Studium und ein Publikum, das, ich sag mal, ich meine, ich bin 58, also ein Publikum, das nicht ganz jung ist, 50, 60, 70.
1: 2 Millionen Hörerinnen, Tagesreichweite etwas drüber, jeden Tag nur der Deutschlandfunk. Das ist eine ganze Menge. Und wenn wir das so hören, dann ist das nicht der Querschnitt der Gesellschaft. Wen, wenn du jetzt auf jemanden zeigen könntest, so, wer fehlt da eigentlich in diesem Programmquerschnitt von Leuten, die das da hören?
3: Also wir möchten natürlich möglichst viele Zuhörerinnen und Zuhörer haben, auch ohne Abitur natürlich. Und wir haben uns ja auch schon in den vergangenen Jahren verändert, sprechen anders an, erklären, ja, nicht von oben herab möglichst viele Fremdwörter benutzen, sondern wenn überhaupt ein Fremdwort, dann wird es erklärt, nicht in diesem Nominalstil sprechen. Das zeugt ja schon davon, dass wir eben nicht davon ausgehen, dass alle einen Hochschulabschluss haben, einen Doktortitel haben. Und wenn ich jetzt mal meinen Bereich, die Kultur nehme, auch wir gehen nicht davon aus, dass alle die Theaterstücke, über die wir berichten, schon in 5 verschiedenen Inszenierungen gesehen haben. Also das versuchen wir ja jetzt schon, aber es bleibt eine beständige Aufgabe. Wir möchten ja Hörerinnen und Hörer haben, die in verschiedenen Lebenswelten unterwegs sind. In Stadt und Land und in Kleinstädten, nicht ausschließlich in den Metropolen, die verschiedene Berufe haben, verschiedene soziale und natürlich auch nationale Herkünfte haben. So, das ist das Ziel und das ist auch unser Auftrag. Gleichzeitig weiß ich natürlich, dass man nicht alle erreichen kann. Ne? Wir haben einen hohen Wortanteil, wenig Unterhaltungsmusik tagsüber. Und das ist natürlich schon ein Programm, das man dann auch hören möchte
1: Ja. Wie groß ist eigentlich die Angst? Also ich verstehe, dass es darum geht, einfach auch die anderen Leute, die zu dieser Bundesrepublik gehören, da zu gewinnen. Wie groß ist denn die Chance, dass du andere verlierst, wenn du dich öffnest, wenn du so unspezifischer wirst?
3: Also das ist ja die Angst, die taucht bei jeder Veränderung auf. Ich bin jetzt seit über 30 Jahren Journalistin und mit jeder Veränderung war der Vorwurf verbunden, da wirst du die, die das bisher geschätzt haben, was ihr gemacht habt, die wirst du verlieren. Und gleichzeitig können wir ja da, wo wir sind, nicht stehen bleiben. Wir können ja nicht einfach sagen, so jetzt sind wir mit dieser Hörerzahl zufrieden, weil wir ja auch sehen, dass sich Hörgewohnheiten einfach ändern. Auch unter denen, die jetzt zum Beispiel von dem Programm begeistert sind. Das ist ja jetzt auch nicht spezifisch Deutschlandfunk, sondern das gilt ja allgemein für Medien, dass die ja auch die Welt um sich herum und andere Medien wahrnehmen und dann auch ihre Erwartungen ans Medium verändern. Aber klar, es ist natürlich eine Kunst. Aber diesen Spagat, den leisten wir ja auch jetzt schon. Ja, ich muss halt so sprechen, dass ich die, die es etwas intellektueller haben wollen, nicht komplett beleidige und zugleich einladen für die bin, die die Erklärung eben brauchen, die erwarten.
1: Okay, jetzt, ich habe gelernt, also das Programm des Deutschlandfunks ist eher urban, eher ein bisschen älter, eher männlicher, eher gebildeter. Und bei jeder Veränderungsidee besteht die Chance, dass ich was mache, ein Steinchen aus dem Jenga-Turm rausnehme und dann aber der ganze Teil runterfällt, der schon drin war. Ich gucke jetzt gerade zu Simone Mergen, du nickst, weil ich kann mir vorstellen, das Haus der Geschichte in Bonn hat über die Jahrzehnte immer gut funktioniert. Also da sind immer schon Leute hingekommen. Und jetzt habt ihr aber mal was komplett anders gemacht. Bevor du gleich mal sagst, was ihr anders gemacht habt und wie. Wie groß war diese Angst, wenn ich jetzt was verändere, dass ich eigentlich das verliere, was ich mir vorher aufgebaut habe?
2: Ich würde sagen, sie war bewältigbar. Aber klar, in der alten Dauerausstellung von 1994 waren 14 Millionen Besuche. Also auf jeden Fall eine Erfolgsgeschichte. Auf jeden Fall auch so, dass man denkt, was kann man jetzt besser machen und wozu?
1: 14 Millionen in wie vielen Jahren?
2: Seit 94.
1: Okay, was heißt das dann pro Jahr ungefähr?
2: Also es schwankte ein bisschen, aber man kann so 450.000, 500.000 pro Jahr.
1: Also mehr als 1.000 Besucher am Tag zum Beispiel, ne?
2: Ja.
1: Super,
2: ja. Ich habe nicht so große Angst gehabt, weil ich nicht alleine war tatsächlich, sondern wir mit dem ganzen Haus, mit dem ganzen Team uns von Anfang an gefragt haben, was können wir denn besser machen? Wie wollen wir denn sein in 5 Jahren? Wie wollen wir denn sein in 5 Jahren mit einer Ausstellung, die dann nochmal wieder 10 oder 15 Jahre funktionieren soll? Wie stellen wir uns unser Publikum vor für diese Ausstellung? Uns hat sehr geholfen, dass wir ganz gemischt unterwegs waren im Team. Also wir sind auch durch einen Generationenwechsel gelaufen. Es kamen Leute von außen mit dazu und wir haben alle zusammen, also die Bildungsleute, die aus den inhaltlichen Recherchen kommen, die Medienleute, die Publikumsservice-Leute, alle zusammengesprochen. Und das hat auch geholfen.
1: Ich habe ja gehört von dir über 550.000 Besucher jetzt schon im Haus der Geschichte gewesen, in einer relativ kurzen Zeit, ne?
2: Seit Dezember.
1: Seit Dezember. Erzähl doch nochmal ganz kurz, was ist denn jetzt neu eigentlich? Kannst du einen ganz kurzen Werbeblock machen, bitte?
2: Ja, alles ist neu. Die ganze Geschichte, die Art, wie wir sie erzählen, ist neu. Der Besuchsweg ist neu. Man beginnt jetzt, für alle, die schon mal bei uns waren, den Weg oben und geht dann durch die Ausstellungshallen nach unten. Wir haben, und das ist sicherlich die wichtigste Veränderung, so neu sortiert, dass jetzt die 90er, die Nullerjahre, die 10er-Jahre, also das 21. Jahrhundert viel, viel mehr Raum einnehmen und wir dadurch auch für ein jüngeres Publikum viel mehr erzählen können aus der Zeit als Menschen, die heute 30 oder 40 Jahre alt sind, aus deren Jugend. Weil das ist entscheidend. Wir wissen, dass diese Jugendjahre sehr, sehr prägend sind für die eigenen Erinnerungen an Zeitgeschichte.
1: Was mich so beeindruckt hat, also man geht diese Rampe hoch, die so total schön gestaltet ist und dann, also man erarbeitet sich so eine gewisse Flughöhe oder Übersicht, sage ich jetzt mal so, und dann blickt man rüber auf ein Schriftzug, ne? Das war euch wichtig. Das ist ein nicht nur ein architektonisches, sondern es ist ein sehr, sehr wichtiges Teil dieser Ausstellung, so habe ich das empfunden. Was sieht man da und was steht da?
2: Ja, das ist der Einstieg. Man wird sozusagen willkommen geheißen mit dem Titel der Ausstellung, der lautet »Du bist Teil der Geschichte«. Und wenn man hochkommt, wird die Silhouette gefilmt und man wird dann mit der eigenen Silhouette Teil eines historischen Fotomotivs. Man erfährt also zum ersten Mal wirklich visuell dieses »Ich bin Teil der Geschichte«. Das setzt sich dann fort. Im Lauf des Rundgangs kann man immer wieder den eigenen Wohnort, das Geburtsjahr, wichtige Wendepunkte im eigenen Leben, den eigenen Namen in diese Spur »Du bist Teil der Geschichte« reinbringen. »Du bist Teil der Geschichte« ist eigentlich nicht richtig was Neues, sondern wir haben im Grunde...
1: Aber ihr habt es richtig jetzt umgesetzt,
2: genau,
1: ihr habt richtig die,
2: also
1: die PS auf die Straße gebracht.
2: Es kommt wirklich aus dem Publikum, weil es ist die Haupterfahrung, die wir in allen Jahren in Gästebüchern, im Feedback, in Gesprächen immer bekommen haben, dass Menschen sagen, ich war bei euch, ich habe wirklich gemerkt, ich bin Teil von dem, was erzählt wird. Das ist ein Teil von mir und deshalb haben wir groß an die Fassade gehängt, du bist Teil der Geschichte. Das ist die Einladung.
1: Okay, also ihr habt mit eurem Publikum Kontakt gehalten. Ihr habt gefragt, was sind deren Bedürfnisse? Und dann habt ihr gesagt, so gut, wenn das jetzt schon zu Teilen erfüllt ist, dann gehen wir hier in die Vollen und machen das konsequent. Ich denke gerade an unser Deutschlandfunk, Christiane. Der ist ja, was so dieses Wort Community angeht und wie halte ich mit denen Kontakt und was weiß ich überhaupt über die? Ich sag jetzt mal, da sind wir noch nicht so weit vorne.
3: Also du bist Teil des Deutschlandfunks, habe ich jetzt als Slogan auch noch nicht gehört. Aber es ist ja ein bisschen, wie immer im Deutschlandfunk, es ist ein bisschen komplexer. Ne? Wir haben ja auf der einen Seite Sendungen mit Publikumsbeteiligung zu ganz unterschiedlichen Themen. Politik, Gesundheit, Wirtschaftsthemen. Das gibt es ja alles bei uns am Vormittag oder eben hier auch im Bereich des Medienjournalismus, ne, dass uns Hörerinnen und Hörer sagen, was sie am Deutschlandfunk nervt und wir dann darauf eingehen in diesem Podcast nach Redaktionsschluss. Also diese Art von Beteiligung, die gibt es ja. Aber es ist natürlich auf der anderen Seite auch so, dass bei einem Sender wie dem Deutschlandfunk Bindung ja noch durch was anderes entsteht, nämlich durch das Qualitätsversprechen, das wir abgeben und das wir auch doch durch unsere tägliche Arbeit einzulösen versuchen. Wir wissen ja aus der Publikumsforschung, der Deutschlandfunk wird mit so etwas wie Seriosität, Verlässlichkeit, da kriege ich Hintergrund, da kriege ich Einordnung. Mit all diesen Begriffen wird der Deutschlandfunk verbunden und das schafft auch Bindung. Ne? Bindung ist ja nicht alleine nur, dass ich eine Community habe und das sozusagen immer auf Beteiligung hinausläuft, sondern Menschen schalten uns ja ein, weil sie von uns etwas hören wollen.
1: Ja, also all das, was du sagst und gleichzeitig denke ich mir doch, das ist doch nicht ein Entweder-Oder, sondern ein Sowohl-als-Auch.
3: Genau, es ist ein Sowohl-als-Auch, aber es ist eben nicht nur das eine. Ne? Wie beteilige ich Hörerinnen und Hörern am Programm oder wie greife ich auch deren Anregungen auf? Den Teil habe ich jetzt noch gar nicht genannt. Wir haben ja auch ganz konkrete Post, die sagt, also diese Perspektive hier, die fehlt ja völlig und die klage ich aber jetzt auch für meine Rundfunkabgabe hier ein.
1: Ja, trotzdem, wenn wir nochmal darauf zurückkommen, was wissen wir eigentlich? Du hast es jetzt gerade ein Stück weit gesagt, es geht um Seriosität, es geht um Verlässlichkeit. Ich glaube, das sind Dinge, die würde ich auch erst immer so sagen und gleichzeitig merke ich bei mir, wenn ich jemandem zuhöre oder mich bei jemandem informieren möchte oder auch vielleicht von jemandem so ein bisschen orientiert werden möchte, gibt es darunter noch andere Bedürfnisse. Ich möchte vielleicht nicht irgendwo sein, sondern ich möchte an einem Ort sein, an dem ich willkommen bin. Da haben wir auch nämlich drüber geredet, über diese, wie viele Dinge ihr da im Haus der Geschichte unternommen habt, um den Leuten wirklich das Gefühl zu geben, auch auf dich kommt es an oder gerade auf dich kommt es an. Gut, dass du hier bist. Erzähl doch nochmal Simone, weil ich würde mich wirklich interessieren, ob wir da nicht noch ein paar Learnings haben für unser ja blaues Programm, was so immer daherkommt und sagt so, ja, ob du jetzt hörst oder nicht, so empfinde ich das manchmal, so einer mehr oder einer weniger. So, das war anders im Haus der Geschichte. Wie macht ihr das?
2: Ja, ich habe eben zugehört und habe gedacht, ich glaube, vor dem Begriff Beteiligung ist vielleicht das Stichwort Bedürfnis ganz gut für uns. Also auch wenn ich über mich als Hörerin vom Deutschlandfunk nachdenke, was habe ich für eine Erwartung, was habe ich für Bedürfnisse, Informationstiefe, will ich unterhalten werden, höre ich vielleicht was anderes. Das ist ja auch okay. Also es geht ja darum, ganz gut zu wissen, warum kommt Publikum zu uns, warum schalten Menschen uns ein und auf diese Bedürfnisse zu reagieren. Und wir sind natürlich als Museen unheimlich stark auf Senden erstmal. Ne? Wir haben eine gute Geschichte.
1: Eine Gemeinsamkeit eigentlich.
2: Ja, wir haben wahnsinnig viel Informationen. Wir haben 1 Million Objekte in den Sammlungen. Wir bauen sehr dichte, gut recherchierte Ausstellungen. Aber die erste Aufgabe ist ja zu wissen, warum gehen Menschen ins Museum? Es ist nämlich eine Freizeittätigkeit. Und was braucht es, damit so ein Museumsbesuch mit der Familie, mit Freunden, mit einer Gruppe, alleine, als soziale Aktivität gut gelingt? Das heißt, wir wissen ganz gut, wer warum zu uns kommt, mit welcher Motivation, mit welchen Erwartungen. Und wir stecken einen großen Teil unserer Ressourcen da rein, erstmal dafür zu sorgen, dass diese Bedürfnisse gut befriedigt werden, also dass der Service gut ist. Gute Orientierung ist ein räumliches Thema, ist aber auch ein inhaltliches Thema. Den Besuchsweg zu drehen, hat uns geholfen, für mehr Orientierung zu sorgen, weil man, du hast es schon gesagt, jetzt diesen Überblick, diese Ausblicke hat und einfach ganz gut sieht, wie viel habe ich denn noch vor mir? Schaffen wir es heute überhaupt? Oder müssen wir mal einen Kaffee trinken gehen zwischendrin? Und wo ist jetzt der Weg zum Museumscafé? Also all diese Dinge, wirklich Freizeit und Neugierde, Freizeit und Bildungswunsch, Freizeit und Unterhaltung zusammen zu denken und zusammen anzubieten. Das ist eigentlich, glaube ich, so der Kern von dem, wie wir sind.
1: Ja, würdest du dazu direkt was sagen, Christian?
3: Ja, nochmal zu diesen Bedürfnissen. Ne? Die haben wir ja auch erforschen lassen und die sind auch beim Deutschlandfunk sehr unterschiedlich. Also sicher ist das Informationsbedürfnis, das Bedürfnis nach Einordnung, auch nach Verlässlichkeit, also dass das auch geprüfte Informationen sind, die ich da bekomme, dass ich regelmäßig Nachrichten habe. Das ist natürlich sehr wichtig, aber für uns war auch in gewisser Weise überraschend, dass es ja noch andere Bedürfnisse gibt, ja, nach Anregungen, nach Perspektivenvielfalt, dass ich auf neue Gedanken komme, dass ich einen Blickwinkel kennenlerne, den ich vorher so nicht kannte und sicher auch für viele überraschend, obwohl es so überraschend ja gar nicht ist, dass auch der Deutschlandfunk ein Radiosender ist, der stark nebenbei gehört wird. Also wir sitzen jetzt hier mit diesen Kopfhörern. Ne? Diese Vorstellung ist ja verbreitet, dass man so ganz fokussiert so ein Sender, so ein Wortprogramm wie den Deutschlandfunk hört. Aber das ist natürlich nicht so, sondern Menschen hören uns in ganz unterschiedlichen Situationen und eben oft nebenbei, hören aber dann besonders hin, wenn sie finden, dass ein Thema auf eine sehr ansprechende, vertiefte, irgendwie mitnehmende Weise behandelt wird. Das finde ich nochmal ganz wichtig, das zu bedenken, dass wir so Themenhörerinnen und Hörer haben.
1: Vielleicht könnten wir das ja mal machen. Also was mich wirklich interessieren würde, jetzt wenn man da arbeitet beim Deutschlandfunk, ist man biased, wie man so schön sagt, dann ist das alles verzerrt. Aber ich frage mich jetzt wirklich, ich habe mich beim Haus der Geschichte sehr willkommen gefühlt. Ich würde mich mal gerne fragen, die Leute, die uns jetzt hier gerade zuhören, mit den Kopfhörern da draußen, ihr habt ja so rote, grüne Karten bekommen. Wenn ihr den Deutschlandfunk kennt, sagt doch mal eben, rot wäre, naja, ich höre den zwar gerne, aber so richtig willkommen fühle ich mich da nicht. Und grün wäre, ich höre den und ich fühle mich eher willkommen. So, welche Farben würdet ihr da so zeigen? Okay, wir haben ja eine relativ kleine Stichprobe, das sage ich dazu, aber ich sehe jetzt hier, das ist so ein Split Decision. Mhm. Halbe,
3: ja.
1: Also halb grün, so. Halb rot.
3: Mhm.
1: Jetzt könnte man doch sagen, also wenn man das Haus der Geschichte hat sich so komplett umgekrempelt und hat gesagt, sich willkommen fühlen ist uns ganz wichtig. Könnte man da nicht sagen, dass man da einen zulegt und sagt so, hier möchten wir mindestens 75% haben oder 100?
3: Ja, das ist Fluch und Segen, dieses Attribut seriös. Ja, seriös ist einerseits sicherlich ein Kompliment, so nach dem Motto, ja, was die da senden, das ist schon so geprüft, das stimmt. Und auf der anderen Seite ist es so distanziert wie früher bei der Bank, dass da jemand stand im schwarzen Anzug mit Krawatte und heute trägt eben nicht mal mehr bei der Bank jeder Krawatte oder nicht mal mehr der Vorstandsvorsitzende trägt Anzug und Krawatte. Also ja, das ist schon so. Du hast eben gesagt, es ist doch egal, ob Menschen uns zuhören. Ich hoffe, dass unser Programm das nicht nicht ausstrahlt, dass es egal ist, denn es ist natürlich nicht egal. Aber ich denke, da haben wir schon noch Luft nach oben in der Ansprache. Ja.
1: Interessanter Punkt. Also, weil ich auf den ersten Blick ist es für mich auch ein Gegensatz. Seriosität und Willkommenskultur. Aber vielleicht wart ihr ja auch ungefähr in so einem Dilemma. Es ging, wir haben auch mal gesprochen über Vertrauen, Vertrauen, Seriosität und dann, hey, komm her, ich drück dich. So, also inwiefern hattet ihr diesen Widerspruch und vielleicht hattet ihr auch eine Idee, wie ihr ihn gelöst habt, Simone?
2: Ja, dazu fallen mir zwei Punkte ein. Der eine ist Reduktion. Also wir sind ein Museum, Menschen verbringen 1,5, 2 Stunden, vielleicht 2,5 im Schnitt bei uns. Das erforschen wir jetzt gerade wieder, wie lange die Verweildauer sein wird. Da ist wichtig, dass es überhaupt diese erste Begegnung mit der Zeitgeschichte, wir zeigen ja deutsche Geschichte seit 1945, dass die gelingt. Dass unser Publikum hat immer wieder in unseren Studien gesagt, ich bekomme einen guten Überblick. Das ist ein ganz starker Eindruck, den viele mitnehmen, obwohl es de facto für eine Ausstellung nicht möglich ist, das zu leisten. Denn wir sind kein Handbuch und wir sind kein Zeitstrahl, sondern wir stellen wirklich heraus. Wir haben aber gesagt, es ist noch viel wichtiger, dass wir reduzieren, dass wir für ein sehr heterogenes Publikum heterogene Themen anbieten und jedes Thema oder jedes einzelne Kapitel, jede Story mit einem starken ersten Objekt, mit einer starken ersten Information antritt. Und dann kann ich mich entscheiden, will ich vertiefen oder gehe ich weiter? So, ne, wie beim Schaufensterbummel. Also das war das eine, wo wir sehr stark an Reduktion gearbeitet haben. Das andere betrifft im Grunde, wie weit geht diese Informationstiefe? Also die Museen genießen sehr hohes Vertrauen und es ist erstaunlich, warum das so ist. Ich denke, es hat etwas mit materieller Kultur zu tun, es hat etwas mit Orten der Wissenschaftsvermittlung zu tun. Es hat vielleicht etwas damit zu tun, dass wir auch eher langsame Institutionen sind, die nicht so stark in der Tagespolitik auch unterwegs sind. Wir machen Zeitgeschichte. Unser letzter Zeitraum heißt heute. Also wir werden schon sehr aktuell. Und da wird dann das Feedback auch schon mal hitziger.
1: Mhm. Weil die Leute einfach eine andere Lebenswirklichkeit haben dann oder eine andere Perspektive.
2: Ja, oder weil es Themen sind, die uns aktuell alle, ne? Also Einwanderungsland Deutschland, natürlich sind es Themen, die uns alle auch sehr bewegen, die den öffentlichen Diskurs sehr prägen, die stark emotionalisiert sind. Und das bildet sich auch in unserem Publikum und in dem, was an Feedback kommt, ab.
1: Ja, Stichwort Einwanderungsgesellschaft. Ich glaube, das ist ja auch immer wieder ein Spannungsfeld, in dem wir uns bewegen. Dann gibt es solche Schlagworte wie Vogue und Links. Und das andere ist dann einfach nicht sehr rücksichtsvoll oder sehr, sehr gemainstreamt auf eine Mehrheitsgesellschaft. Und dazwischen bewegen wir uns ja auch immer in so einer Kritik. Also wenn wir dann, oft gibt es Frühsendungen, da gibt es ein Interview und dann kriegt man aus beiden Richtung die Kritik, ne, dass es eben zu wenig auf diese Realität abzielt, dass wir eigentlich eine vielfältige, migrantisch geprägte Gesellschaft sind. Und die anderen sagen, nee, das war schon wieder viel zu viel. Also zu wenig, zu viel. Und das finde ich interessant, weil als ich jetzt im Haus der Geschichte war, hat es große Teile eingenommen und auch für mich die emotional stärksten. Also wir haben gesehen, da sind Interviews mit Menschen aus migrantischen Communities, wo Enkel ihre Großeltern interviewen. Und das hat bei mir wirklich einen großen Eindruck hinterlassen. Es war eine große Nähe, eine große Verbundenheit. Wenn du jetzt mal so an unser Programm denkst, so gehen wir diesen letzten Schritt oft so in diese wirkliche tiefe Nähe, in diese Verbundenheit, in diese ganz intimen Räume rein, die ich da präsentiert bekommen habe, Christiane.
3: Du meinst jetzt beim Thema migrantische Community.
1: Ja,
3: da fehlt sicherlich bei uns die Selbstverständlichkeit, ja, bis wir mit Migrantinnen und Migranten sprechen, bis die bei uns in den Programmen zu hören sind. Da braucht es eigentlich immer einen Anlass. Das finde ich schon sehr auffallend. Das ist nicht so selbstverständlich, dass diese Geschichten gar nicht vorkommen. Das will ich natürlich auch nicht behaupten. Wir haben ja nur ein großes Angebot. Wir haben eine Vielzahl verschiedener, auch sehr persönlich geprägter Sendung. Wir haben biografische Sendungen mit Lebensgeschichten. Wir haben Podcasts, da kommt es schon vor. Aber ich sag mal so, zur Primetime ist es oft sehr anlassgetrieben.
1: Ich sag jetzt mal so, euch ist das gelungen, Simone. Wie habt ihr das gemacht? Wie ist da so ein Format entstanden, wo ich stehen geblieben bin und eigentlich gar nicht mehr weg konnte? Ich wollte eigentlich nur kurz vorbeischauen, wollte mir einen Überblick verschaffen. Tatsächlich war es dann aber so, dass ich da in Anführungsstrichen in positiven Sinne gefangen genommen worden bin.
2: Am Anfang stand als einer der Grundsätze Stammpublikum binden und neues Publikum entwickeln. Und wir haben uns vor 5, 6 Jahren auch nochmal mit Milieustudien und mit so Demoskopie damit beschäftigt, wer ist denn schon da und wer ist unterrepräsentiert. Und wenn ich unser Publikum beschreiben würde, wäre einiges vergleichbar, obwohl wir 50-50 fast männlich und weiblich sind, aber wir sind ein Museum, auch wir haben vor allen Dingen Menschen mit einem hohen Bildungsgrad. Und jetzt zur Frage, Menschen mit einer Migrationsgeschichte, die in Deutschland leben, sind in unserem Publikum auch unterrepräsentiert. Und das war eine der Zielgruppen, wo wir uns vorgenommen haben, wir wollen stärker auch ein Ort sein, wenn wir Zeitgeschichte der letzten 8 Jahrzehnte erzählen, wo diese Geschichten vorkommen. Das ist eher ein Thema für qualitative Publikumsentwicklung. Das heißt, wir sind in einem großen Outreach-Projekt wirklich in die migrantischen Communities gegangen. Hier in Bonn zum Beispiel mit der Initiative Über den Tellerrand, aber auch in Köln, in Leipzig, in Berlin, also an unseren anderen beiden Standorten der Stiftung. Und haben in Workshops gemeinsam diskutiert, wie sollen wir diese Geschichte, wie Deutschland ein Einwanderungsland geworden ist, erzählen. Natürlich, wir haben historische Forschung, auf deren Schultern stehen wir ja immer. Aber wie wollt ihr repräsentiert sein? Was sind Fragen? Was ist spannend zu erzählen?
1: Wie lange ist so ungefähr der Zeitraum von diesem ersten, wir sprechen mal mit den Leuten von Über Tellerrand und dann bis zur die Videoproduktion des Interviews mit der Enkelin und dem Opa ist fertig?
2: Ja, ungefähr 2 Jahre. Outreach-Arbeit heißt auch richtig Netzwerkarbeit, richtig Beziehungsarbeit, Vertrauen schaffen. Und es ist ein offener Prozess. Das ist für eine Institution wie das Haus der Geschichte oder wie den Deutschlandfunk nicht einfach, das auszuhalten, das nicht immer klar ist, wo werden wir enden? Werden wir unser Ziel erreichen? Können wir das integrieren in unsere Arbeit. Zum Beispiel wollten wir gerne diese mehreren Generationen filmen und wir wollten es auch gerne bei ihnen zu Hause filmen, weil wir gerne dieses familiäre Setting im Bild von Anfang an mit dabei haben wollten, um zu zeigen, erste Generation Arbeitsmigrantinnen und Arbeitsmigranten am Mitte der 50er Jahre. Die meisten sind auch wieder zurückgegangen oder mehrfach hin und her migriert, aber ungefähr ein Fünftel ist geblieben und daraus sind diese Familien geworden und die Enkelkinder, die stellen jetzt Fragen darüber, wie das angefangen hat.
1: Ja, Fragen, die total gut funktionieren. Christiane, ich habe gleich noch Frage. Ich wollte nur mal ganz kurz, guck gerade hier in die Gesichter. Also ein paar Leute in der ersten Reihe sind gerade weggegangen. Jetzt sind aber neue wieder da. Also wir sprechen heute über eine tolle Ausstellung im Haus der Geschichte. Bitte besuchen und das Programm des Deutschlandfunks immer mal reinhören. Und die Frage, wie hier beide voneinander lernen können. Nämlich, es geht darum, Zielgruppen, die wir schon haben, zu behalten, aber auch eben neue zu gewinnen in so polarisierten Zeiten. So, da wird schon genickt, okay, dann ist das angekommen.
3: Super. Ich gucke jetzt gerade, wie hier die Menschen okay. beim Wort Zielgruppe gucken.
1: Genau, ja, weil ich das eigentlich, auch du bist Zielgruppe. Ja, ja, was willst du denn sagen?
3: Es gibt ja kein anderes Wort. Es ist ja sozusagen etabliertes Wort für mich. So klingt immer so, als müsste ich mich ducken, weil jemand auf mich zielt. Aber ich weiß schon, was du meinst.
1: Ja, also wenn wir das jetzt so hören, ich mache manchmal Reportagen und da merke ich das auch. Jede Woche, die du mehr Zeit hast und investieren kannst in so einfach ein ganz ruhiges Vertrauen aufbauen, zahlt sich hinterher aus in dem, was ich höre, was Menschen dir auch gerne erzählen. Also wie, glaubst du, sind wir da gerade so aufgestellt? Wir sind ja oft sehr schnell. Ne? Wir sind ja oft sehr, da passiert was und dann wollen wir was haben dazu. Wenn du das jetzt so hörst, Christiane, gibt es da vielleicht noch so andere Ideen, die dir da kommen, wo man sagen könnte, ja, da könnten wir mal ein bisschen graben oder schürfen?
3: Ja, da würde ich dann doch unterscheiden, erstmal zwischen dem Radioprogramm und zwischen diesem inzwischen auch sehr breiten Podcast-Angebot. Also im Moment ist bei uns ja schon eher so die Aufgabenteilung, natürlich, das Radioprogramm ist schnell, dafür wird Radio auch geschätzt, das ist einfach ein sehr schnelles und auch ja ein Live-Medium. Ich kann wirklich flott reagieren, wenn was passiert. Schneller als jedes andere Medium, schneller als Fernsehen auf jeden Fall. Und das andere Thema, was du jetzt ansprichst, das ist ja aus dem Bereich Storytelling. Also wie erzähle ich Geschichten? Das kann ich natürlich auch im Radio machen. Es gibt auch im Radio Genres, in denen man ganz nah dran ist an Menschen, an Orten, an Situationen, Reportage, manchmal auch das Feature. Ist jetzt schon wieder journalistischer Fachjargon, ne? Aber kann man ja in dem Kontext mal erwähnen. Aber Storytelling, das machen wir hauptsächlich in Podcasts. Ich erinnere mich noch, das ist jetzt einige Jahre her, zum Beispiel an den Podcast der Kollegin An Tran, die Tochter von vietnamesischen Vertragsarbeitern ist in der ehemaligen DDR und ihre Geschichte auf Heimatsuche erzählt hat. Ja, da wird dann so ein Raum geschaffen für ein Thema, das bis dato im Radioprogramm jetzt nicht so vorkam. Und die interessante Erfahrung ist ja auch, gerade durch die Podcasts, wie viel Zeit Menschen dann auch haben. Die verbringen ja wie im Museum ihre Freizeit eigentlich mit uns. Wie viel Zeit Menschen dann auch haben, sowas zu hören. Und ich glaube, wir erleben auch jetzt schon so eine Annäherung, schon seit einiger Zeit, ja, zwischen dieser Radiowelt, die eher wirklich aktualitätsgetrieben ist, Chronistenpflicht sagen wir auch oft, und dem, was wir ursprünglich mal für Podcasts entwickelt haben, eben Geschichten erzählen, Storytelling. Das ist jetzt nicht mehr so deutlich voneinander verschieden. Das hat auch das Radio beeinflusst.
1: Ja, zu diesem Podcast, den An Tran damals gemacht hat, der hat auch Preise gewonnen. Der wurde wirklich gut gehört. Und im Prinzip ist das wirklich eine schöne Brücke dazwischen, weil wir hier sehen, Repräsentanz ist wichtig. Irgendwann wurde An Tran mal als Volontärin eingestellt. Und dann gibt's Zugänge und dann gibt's andere Geschichten. Und auf einmal zeigen die eben so eine Vielfalt. Ich habe noch eine schöne Szene aus dem Haus der Geschichte des. Ich habe eine Gruppenführung gesehen und da war eben der Guide und die Schüler und Schülerinnen und die haben, so wie ich das gesehen habe, alles mitbekommen und trotzdem konnten die sich bewegen und ein bisschen miteinander quatschen, weil die solche Sets drin hatten. Also die konnten quasi so sein, wie sie sind, nämlich auch ein bisschen unruhig und mal ein bisschen mit einem Impuls mit dem Nebenmann zu chatten. Und trotzdem konnten sie diesem, ja, ich denke mal so mittel- bis hoch anspruchsvollen Guide folgen, der sie da so durchgeführt hat. Aber auch wieder so ein Ding im Sinne von, du kannst so sein, wie du willst hier und wir nehmen dich so, wie du bist. Du bist willkommen. Ne?
2: Auf jeden Fall. Auch zum Beispiel, du bist auch ohne Vorwissen herzlich willkommen, weil dafür sind wir da. Stichwort erste Begegnung mit Zeitgeschichte. Oder, und es bleibt eine Daueraufgabe, du bist herzlich willkommen, auch wenn du gar keine Museumsgängerin oder Museumsgänger bist. Wir wollen nicht den korrekten kulturellen Habitus, ne, oder dass man alle Regeln schon kennt, sondern wir sind da, wir sagen auch im Zweifelsfall was, wenn man irgendwie sagen muss, hier, das kann man so machen oder so nicht.

0: Wenn wir jetzt mal vielleicht so das zusammennehmen, also mein Gefühl ist jetzt gerade diese Orte, der Deutschlandfunk, wenn das ein Ort ist, ne, der Radioort Deutschlandfunk und der Ort Haus der Geschichte haben Ähnlichkeiten in Sachen, ja, wir haben eine Zielgruppe, die haben wir bis jetzt erreicht, jetzt müssen wir es anders machen. Es gibt aber auch noch ein paar Unterschiede. Wo würdet ihr denn jetzt so Punkte sehen, wo ihr sagen würdet, da nehme ich was mit oder da könnten wir voneinander lernen, auch so im Zusammenhang?
1: Also ich habe drüber nachgedacht, so Stichwort nebenbei Radio hören, ne? Und wie sehr, also mein erster Impuls war natürlich zu denken, naja gut, das ist natürlich bei Museumsbesuchen nicht nur so, sondern 100% Aufmerksamkeit auf der Ausstellung, stimmt ja nicht, sondern das, was du gerade beschrieben hast, wir alle erinnern uns an Schulausflüge und ganz bestimmt war das Geschichtsmuseum, an dem man eine Führung bekommen hat, nicht die Hauptattraktivität des Ausflugs, sondern es war natürlich super, die Klasse zu verlassen, mit seinen Freunden, Freundinnen unterwegs zu sein, in einer anderen Stadt zu sein, hinterher auf den Weihnachtsmarkt zu gehen, all diese Dinge.
0: All die Dinge, wo ich aktiver sein kann, wo
1: ja,
0: ich mehr so gefordert bin.
1: Und wo das soziale Erlebnis im Vordergrund steht. Das heißt eigentlich noch mehr Anstrengungen, so ein Hop-on, Hop-off auch zu erleichtern, auch bei einem Ausstellungsrundgang. Und es ist jetzt auch überhaupt nichts, was ich nur bei Jugendlichen sehe, sondern auch wir checken bestimmt mal unsere Nachrichten oder Messenger-Dienste zwischendrin, wenn wir irgendwo unterwegs sind oder quatschen mal zwischendrin mit den Menschen, die wir da sind und dann wieder so einen leichten Einstieg zu schaffen. Also das finde ich ist nochmal, da nochmal verstärkt drüber nachzudenken.
0: Also so diese Erkenntnis, die Leute sind im Moment da, kann aber auch sein, dass sie im nächsten Moment weg sind, dann lade ich sie ein, gleich wieder reinzukommen.
1: Genau, und ich mache es ihnen einfach. Mhm.
2: Ja, wir haben ja diesen Slogan Deutschlandfunk, alles von Relevanz. Ne? Also beim Wort Relevanz nimmt man ja auch schon nicht alle mit. Ne? Ich denke immer drüber nach, bei diesem Wort Bedürfnis. Journalismus ist ja doch etwas mehr oder etwas anderes auch. Es ist nicht ausschließlich Befriedigung von Bedürfnissen, ja, sondern wir haben eine Aufgabe, etwas zu berichten. Wir können uns die Welt nicht schöner machen, als sie ist, und wir können sie auch nicht immer unterhaltsamer machen, als sie ist. Ne? Mir geht es ganz oft so, geht ja vielen auch so, die sagen wir mal, ein politisch geprägtes Programm hören, die viele Nachrichten hören. Man hat anderthalb Stunden zugehört morgens und denkt, ach herrje, schon wieder so ein Tag voller Krisen, Kriege, Anschläge, Streit in der Regierung.
0: Das Bedürfnis so nach Katastrophengefühl ist
2: ja
0: erfüllt.
2: Ich weiß nicht, ob das ist ja, ne, wir diskutieren ja auf der anderen Seite auch, weil die Daten das auch hergeben, über sowas wie Nachrichtenmüdigkeit. Hm. Ja? So, dass Menschen eben sagen, so, es ist mir zu viel und ich ziehe mir jetzt mal im übertragenen Sinne die Decke über den Kopf und hör was anderes oder hör gar nichts oder mach Yoga oder sonst. Wir hören dabei aber auf keinen Fall ein aktuelles Informationsprogramm im Radio. Also das bleibt ja als Spannung, dass wir meiner Ansicht nach als Journalistinnen und Journalisten schon die Pflicht haben, uns der Wirklichkeit anzunähern, ja, also die Welt schon so wahrzunehmen, wie sie ist, oder sich zumindest dem anzunähern. Das ist natürlich ein ganz großer Anspruch. Und das klappt halt nicht immer auf unterhaltsame und alle mitnehmende Weise, denn wenn jemand sagt, ist mir jetzt zu viel Krise, dann nützt es auch nichts, wenn ich da drei gute Nachrichten in die Sendung einbaue oder wenn ich jetzt dauernd konstruktiven Journalismus pflege.
0: Wenn ich aber doch dann das Gefühl habe, ich bin Teil einer größeren Gruppe von Leuten, die sich eben dem aussetzt, könnte das nicht dann vielleicht doch ein Gefühl geben von, ja, ich bin aber eben nicht alleine mit diesem ganzen Zeug. Ne? Also ich meine nicht, dass wir weichwaschen sollten oder schlimme Sachen dosieren sollten oder weglassen sollten. Ich glaube, das geht gar nicht. Das ist ja Realitätsverleugnung. Und trotzdem ist dieses Gefühl, das mich gepackt hat im Haus der Geschichte, du bist Teil der Geschichte, dieses Angebot. Und wenn das immer wiederholt wird, dann setzt sich da langsam was. Aber du hattest gerade gesagt, Simone, ich habe dir das Wort geklaut. Was wolltest du sagen?
1: Ja, ich wollte nur kurz darauf hinweisen, dass wir es in der Zeitgeschichte auch nicht mit nur schönen Themen zu tun haben, sondern natürlich auch sehr, sehr viele Themen in der Ausstellung haben, wo der Spagat zwischen einem schwierigen, sensiblen, historischen Thema und wie können wir das trotzdem jetzt nicht spaßig, aber doch in einem guten Sinne unterhaltsam oder abwechslungsreich oder überhaupt verständlich aufbereiten. Wir können auch nicht die ganze Zeit Heldengeschichten erzählen oder eine Fortschrittsgeschichte irgendwie an die Wand hängen. Aber nichtsdestotrotz, glaube ich, ist es schon eine Frage, wie ich das Erlebnis oder wie ich diesen Besuch gestalte. Also wir haben schon bewusst jetzt viel stärker mit dem Museum gearbeitet. Wir erzählen ja jetzt 3D im Raum mit Objekten. Das heißt, die helle Tageslichtarchitektur des Museums macht viel aus. Darüber, wie düster oder vielleicht angenehm. Ich weiß nicht, wie du das Farbkonzept empfandest. Also wir haben auch bewusst gesagt, wir machen nicht vom Dunkeln ins Helle oder wir gehen auch mal weg. Früher war alles sehr viel Grau, unterschiedliche Schattierungen von Grau. Das ist jetzt sehr bunt und es dient alles dazu, abwechslungsreich zu erzählen und auch wirklich Aufmerksamkeit immer wieder hochzuhalten, so dass ich das auch physisch und auch mental gut bewältigen kann. Und ich finde auch jedes Thema und so schwierig es auch sein mag, verdient, dass wir ein starkes Objekt haben und dass wir nicht einfach alle Objekte nebeneinander in die Vitrine stellen, sondern sie in gute Geschichten einbinden mit der Frage, und da sind wir uns ähnlich, warum ist es eigentlich relevant für heute? Und wenn es keine Antwort darauf gab, warum ist dieses Thema heute noch relevant, dann haben wir es weggelassen.
2: Und ich finde es auch wichtig, im Journalismus zu sagen, was ich nicht weiß. Ja, einerseits verständlich darlegen, wie ist jetzt die Lage, wer ist da gegen wen, worum geht's eigentlich? Und auf der anderen Seite eben auch sagen können, so, das wissen wir aber jetzt nicht. Wir haben ja auch da Formate, die dafür eben offen sind. Ne? Wenn ich an unseren Podcast Der Tag denke, da wird ja genau dieser Bereich ausgelotet. Was wissen wir aber auch nicht. Und ich glaube, dass auch sowas dann Nähe schafft. Also mehr Nähe auf jeden Fall, als wenn ich das Gefühl habe, ich höre da lauter allwissende Menschen. Ne? Also weiße Bescheid im Sinne von Horst Schlemmer ist nicht immer ansprechend.
0: Schätzelein.
2: Schätzelein, ja.
0: Ja, also jetzt gerade bei diesen Architekturbeschreibungen von dir, ich fand das wirklich toll, aber da fällt es mir gerade schwer, den Übertrag zu finden. So gut, das ist natürlich euer Asset, so, aber gut, dass ihr das nutzt. Ne? Jetzt könnte man beim Deutschlandfunk sagen, das ist die Soundumgebung vielleicht. Ne? Das ist
2: so, ja, ich würde nicht sagen allein die Soundumgebung, sondern auch, was die Genres anbetrifft, auch die journalistischen Genres, eben nicht nur Aschgrau, Mausgrau, Steingrau zu sein, sondern eben, wir haben viele journalistische Gattungen, ne? Die Reportage, das Feature, das Interview, das Gespräch, das Streitgespräch, die kleine Kolumne, die kleine Betrachtung. Also auch diese journalistischen Farben einfach auszuspielen und nicht in so einem Wechsel von letztlich 2 bis 3 journalistischen Gattungen, ich sag mal Interview und Bericht, zu verbleiben.
0: Ich hänge da trotzdem noch an diesem Community-Gedanken. Also ich glaube, der Deutschlandfunk spielt weit unter seiner Möglichkeiten im Sinne von, wie groß ist das Gefühl, wenn ich ihm zuhöre, dass ich Teil von einer Gruppe von Zuhörern bin, bei über 2 Millionen Menschen jeden Tag. Ich habe immer das Gefühl, ich höre das jetzt. Und da im Haus der Geschichte habt ihr eben diesen Versuch gemacht zu sagen, ja, aber guck mal, du, es kommt wirklich auf dich an. Gerade stehst du noch hier und dann sieht man halt auf so einem Bildschirm so einen Fleck. Und der würde da nicht sein in diesem historischen Bild, wenn ich da nicht gestanden hätte. Ich frage mich, ob in diesen Zeiten das nicht extrem wichtig wäre, da nochmal zu überlegen, mit welchen Mitteln können wir das erzeugen. Einfach, ich möchte nicht irgendwo irgendwer sein, sondern ich möchte zu einem bestimmten Zeitpunkt irgendwo sein, wo ich vielleicht auch das Gefühl habe, ja, die anderen sind auch da. Mhm. Ne? Ich bin Teil von etwas.
1: Das ist halt viel Arbeit. Also ich mache seit über 20 Jahren partizipative Arbeit. Ich habe bestimmt in keinem anderen Bereich so eine steile Lernkurve bei mir selbst wie in diesen Beteiligungsformaten. Es braucht unheimlich langen Atem und es braucht ganz viel Kraft, sowohl nach außen diese Bindung aufzubauen, als auch nach innen in die Institution des Rhein zu tragen, also an so einer Brückenstelle oder Schnittstelle. unterwegs zu sein. Jetzt mache ich das nicht alleine, sondern ein ganzes Team. Und diese ganze Erfahrung, das war natürlich super, das jetzt auch mit dieser neuen Ausstellung mal ausrollen zu können. Wir hatten insgesamt 5 Fokusgruppen, die uns die ganze Zeit begleitet haben, mit denen wir immer wieder Testläufe gemacht haben. Und eine der Sternstunden war auf jeden Fall, als aus der Fokusgruppe der Menschen mit inklusiven Bedürfnissen vor ein paar Wochen, als wir so eine App zur Indoor-Navigation für blinde Menschen online gestellt haben, jemand sagte, super, ich glaube, jetzt kann ich zum ersten Mal mir vorstellen, alleine und selbstständig in ein Museum zu gehen. Und das ist sozusagen, jetzt ist gerade eine Zeit, wo wir ernten solche schönen Momente. Aber was ich sagen will, egal ob Publikumsforschung oder solche Publikumsbeteiligung, das sind sehr lange, ich würde sagen, so spiralförmige Prozesse, in denen man steckt, wo man was lernt, was verändert, wieder was lernt und sich dauerhaft drin bewegt. Und man muss unheimlich klar sein über die eigenen Ziele, die eigenen Interessen, die Frage, wo machen wir was zusammen, um auch nicht ganz viel mit Enttäuschungen oder nicht erfüllten Erwartungen dann zu tun zu haben.
0: Dann würde ich jetzt aber gerne fragen, wenn das so ein langer, spiralförmiger Prozess ist, der vielleicht wirklich nicht nur Zeit und Ausdauer, sondern auch Mittel beantragt. Das würde mich jetzt interessieren, Christian. Also wie sehr würde der Deutschlandfunk, wie schätzt du das ein, da mal reingehen und sagen, wir begeben uns mal in diesen spiralförmigen, längeren Prozess?
2: Na gut, wir weiten ja in einigen Monaten mit einem veränderten Programm die Beteiligung des Publikums aus. Also wir nehmen uns mehr Zeit für die Beteiligung des Publikums. Wir haben jetzt schon inklusiv Stichwort Nachrichten in leichter Sprache und weiten auch das Angebot aus. Und wir haben schon erkannt, dass Bindung, also Publikumsbindung, etwas ganz Zentrales ist. Das ist eine ganz wichtige Währung, auch übrigens ja in Zeiten, in denen wir als öffentlicher Rundfunk insgesamt, jetzt nicht nur speziell als Deutschlandfunk, angefeindet werden. Ja, wir brauchen Menschen, die uns vertrauen und die sich eben auch als Teil dieser Community fühlen und die sich auch gemeint fühlen. Ne?
0: Ja, weil die anderen machen auch ganz gutes Community.
2: Ja, die anderen machen auch ganz gutes. Ja, das ist jetzt schon wieder wir und die. Das wollte ich jetzt damit gar nicht gesagt haben, aber es ist schon wichtig, Publikum zu binden und das würde ich jetzt für uns schon in Anspruch nehmen, auch mit gewissen Qualitätsmaßstäben ja zu binden. Ne? Also wir werden ja jetzt nicht Gewinnspiele veranstalten in der Frühsendung oder irgendwie auf dem Kopf stehen und Blockflöte spielen als Morningshow-Moderation. Das wird es ja bei uns nicht geben, sondern wir wollen ja mit Qualitätsjournalismus Publikum binden. Das haben wir schon als Aufgabe erkannt. Bei Podcasts, also bei denen zumindest, die regelmäßig zu hören sind, da gibt es ja schon so eine Art Community. Und da stellen wir ja dann auch fest, dass die Art, wie da auch Rückmeldung gegeben wird, dass das ein richtiger Austausch dann wird, ne? Dass die Podcast-Community sagt, ja, das hätte ich aber jetzt mal gerne oder hat dieser Aspekt gefehlt. Also da ist man schon in einem viel konstruktiveren Austausch als in der klassischen Hörerpost.
0: Also du bist Teil des Deutschlandfunk-Podcast-Portfolios, aber vielleicht noch nicht ganz. Du bist Teil des Deutschlandfunk-Radioprogramms.
1: Das ist übrigens eine wunderbare Schnittmenge unseres Publikums, weil wir ja manchmal Live-Podcasts des Deutschlandfunks bei uns im Museum machen. Wie jetzt demnächst Volker Deppkart mit Amerika verstehen. Der bei uns im Haus sein wird.
0: Okay, gut. Ja,
1: und genau. Antran war auch schon da. Also
2: der Rest ist Geschichte, genau. Ja. In Podcasts wird meistens ja geduzt. Vielleicht ändert auch das schon alleine was an der Wahrnehmung. Ich bin Teil davon und ich bin angesprochen.
0: Wir sind hier soweit am Ende. Unser Publikum da draußen, jetzt sind wieder neue Leute da, das hat sich ein paar Mal ausgetauscht, also verschiedene Communities sogar heute angesprochen. Hier vom Be Future Festival für konstruktiven Journalismus in Bonn. Das war nach Redaktionsschluss. Und wenn Sie Kritik, Lob haben, Fragen oder Ideen, was Sie mal gerne mit uns besprechen würden, dann schreiben Sie uns doch gerne an nachredaktionsschluss@deutschlandfunk.de und dann melden wir uns bei Ihnen. Das waren Simone Merken vom Haus der Geschichte, Christiane Florin vom Deutschlandfunk und mein Name ist Stefan Beuting. Auf Wiedersehen.

Soweit das Podcast-Magazin an diesem Montag. 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Dann haben Sie immer eine riesige Auswahl an fundierten und spannenden Podcasts parat. Ich bin Max Oppel, bedanke mich fürs Zuhören. Kommen Sie gut in die neue Woche.

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1: Ein Uhr, die Nachrichten. Der Flughafen in der saudi-arabischen Hauptstadt Riad ist erneut angegriffen worden. Dabei wurden laut der zivilen Luftfahrtbehörde des Landes ein Mensch getötet und 11 weitere verletzt. Nach Militärangaben war im Terminal des Flughafens ein Geschoss eingeschlagen und hatte einen Brand ausgelöst. Eine weitere Rakete sei abgefangen worden. Auch der Flughafen in der Stadt Daman am Persischen Golf wurde demnach attackiert.

0: Land abzustimmen. Nach Angaben von EU-Beamten sollen knapp 1.600 Personen und Organisationen sanktioniert werden, die zum Beispiel mit der russischen Rüstungsindustrie in Verbindung stehen. Mögliche Strafmaßnahmen könnten demnach von Reisebeschränkungen bis zum Einfrieren von Vermögenswerten reichen. Erwartet werden für heute auch Beratungen zu den von den USA angekündigten ausgeweiteten Sanktionen gegen den Internationalen Strafgerichtshof. Weitere Themen sind Desinformationskampagnen in EU-Staaten sowie eine mögliche Ausbildungsmission von Sicherheitskräften im Libanon. Bundesaußenminister Wadephul wird nicht an dem Treffen in Luxemburg teilnehmen, sondern durch einen Staatsminister vertreten. In Schwerin kommen heute SPD, Linke und Grüne zu Verhandlungen über die Bildung einer Koalition in Mecklenburg-Vorpommern zusammen. 3 Wochen nach den Landtagswahlen und erfolgreichen Sondierungsgesprächen wollen sich am Nachmittag SPD-Ministerpräsidentin Schwesig, der linke Landesvorsitzende Herbst und Grünen-Fraktionschefin Müller zu den Koalitionsgesprächen äußern. Am 20. Oktober tritt der Landtag zu seiner konstituierenden Sitzung zusammen. Danach gibt die Verfassung Mecklenburg-Vorpommerns 4 Wochen Zeit, einen Regierungschef zu wählen. Die neuen Landesminister der Union für Agrar- und Verbraucherschutz haben sich in einem Brief an Bundeskanzler Merz gegen die geplante Zuckersteuer ausgesprochen. Die Ressortchefs der Bundesländer kritisieren eine staatliche Lenkung und unnötige zusätzliche Belastung für Verbraucher. Ernährungsbildung, Eigenverantwortung, Aufklärung und Innovation seien dagegen der richtige Weg für eine Zuckerreduktion, heißt es in dem Schreiben, das der Deutschen Presseagentur vorliegt. Außerdem argumentieren die Landwirtschaftsminister mit einer ohnehin schon angespannten wirtschaftlichen Situation der Betriebe. Das Kanzleramt hatte die Pläne von Finanzminister Klingbeil für eine Steuer auf zuckerhaltige Getränke Anfang des Monats vorerst gestoppt. Der SPD-Co-Vorsitzende will damit einen Anreiz für gesündere Getränke geben, aber auch Mehreinnahmen für den Bundeshaushalt generieren. Bayerns Ministerpräsident Söder hat sich erneut für seine CSU-Parteikollegin Aigner als Bundespräsidentin ausgesprochen. Söder sagte im ARD-Fernsehen, er engagiere sich sehr dafür. Der CSU-Vorsitzende hatte bereits im Frühjahr für Aigner als Nachfolgerin von Amtsinhaber Steinmeier geworben. Die bayerische Landtagspräsidentin hat sich selbst bisher bedeckt gehalten. Sollte Aigner gewählt werden, wäre sie das erste Staatsoberhaupt aus den Reihen der CSU und die erste Frau in diesem Amt. Ein gemeinsamer Vorschlag von Union und SPD liegt derzeit nicht vor, obwohl Bundeskanzler Merz angekündigt hatte, nach den jüngsten Landtagswahlen die Personalie zu thematisieren. Die Amtszeit Steinmeiers endet im März verfassungsgemäß. Über seine Nachfolge entscheidet Ende Januar die Bundesversammlung. Abschließend das Wetter. In der Nacht nachlassende Schauer und gebietsweise Auflockerungen, Temperaturrückgang auf 8 bis 2 Grad. Am Tage wechselnd bewölkt, einzelne Schauer und vor allem im Osten und Nordosten. Höchstwerte zwischen 12 Grad an der Ostsee und 19 Grad am Oberrhein. Die weiteren Aussichten. Am morgigen Dienstag nach Nebelauflösung im Süden und Osten freundlich mit längerem Sonnenschein, von Nordwesten zunehmende Bewölkung und aufkommender Regen, 14 bis 20 Grad. Das waren die Nachrichten.
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2: Mit Elisabeth Hahn herzlich willkommen zu dieser herbstlichen Nacht, in der wir bis 5 Uhr viel Musik hören werden. Und zwar viele Neuerscheinungen im Bereich der klassischen Musik. Unter anderem mit lateinamerikanischer Musik, mit dem Pianisten Daniel Trifonov oder auch mit einem Album, das sich nennt wie die kontroversen Hell's Angels. Aber in dieser Stunde können wir sogar einen kleinen thematischen Schwerpunkt machen mit gleich 2 bis 3 neuen Alben, die mit der Stadt Leipzig verbunden sind. Wie genau, das erzähle ich Ihnen nach dieser ersten Musik.

Das Allegro aus der Gampensonate Nummer 3 in G-Moll von Johann Sebastian Bach. Und das war hier eine Fassung für Cello und Akkordeon mit François Salk und Vincent Perani. Sie nehmen die Musik nämlich von Johann Sebastian Bach, der ja lange Zeit in Leipzig als Thomaskantor gearbeitet hat und komponiert hat, als Ausgangspunkt für ihr neues Album Leipzig Club oder Leipzig Club, je nachdem. Und hier ist Bach sozusagen die Inspirationsquelle für die kommenden Jahrhunderte und das soll hier eben verdeutlicht werden. Das Album passt auch deswegen so gut in dieses Jahr 2026, weil wir ja gerade noch das Akkordeon als Instrument des Jahres haben. Und im Booklet zum Album heißt es, Zitat, der Titel Leipzig Club lässt das Bild eines imaginären Ortes entstehen, an dem die zeitlichen Grenzen aufgehoben sind. Man begegnet dort Bach, aber auch all jenen, die im Laufe der Generationen seinen Nachlass fortgeführt, verwandelt oder neu erfunden haben. Ja, und der Akkordeonist Vincent Perani hat dazu auch ein Stück beigesteuert, das heißt Leipzig Club und so klingt das.

Ganz am Ende hat er nochmal Bach direkt zitiert. Das war ein Stück von Vincent Perani, Leipzig Club, sozusagen das titelgebende Stück des neuen Albums mit dem Cellisten François Salk. Und man muss dazu sagen, Vincent Perani ist Jazz-Akkordeonist und ja, er mischt hier sozusagen die verschiedenen Stile auf diesem Album. Und Ausgangspunkt ist, wie gesagt, Johann Sebastian Bach, und der war auch Inspiration für den brasilianischen Komponisten und Cellisten Heitor Villa-Lobos. In seinen Marianas Brasileiras wird Bach sozusagen brasilianisiert, also mit Elementen der brasilianischen Volksmusik verbunden. Und das klingt dann so.

Das Präludium aus den Bariana Brasileira Nummer 1 von Heitor Villa-Lobos und das war eine Fassung für Akkordeon und Cello mit Vincent Perani und François Salk. Und das kann man hören auf dem Album, auf dem neuen Album Leipzig Club oder Leipzig Club, keine Ahnung. Erschienen ist es beim Label Harmonia Mundi. Und ein weiteres Album, das hat auch direkten Leipzig-Bezug, ist gerade neu veröffentlicht worden und das heißt Leipzig 1726. Und es dreht sozusagen die Zeit 300 Jahre zurück in die Stadt Leipzig, wo auch wiederum Bach Thomas Kantor ist und eine Reihe von Kantaten geschrieben hat, die ganz besonders sind, weil sie hier für Alt-Solo bzw. Countertenor geschrieben wurden und weil die Orgel hier eine ganz zentrale Rolle spielt. Das ist wunderschöne Musik und ja, die Aufnahme stammt vom Collegium 1704, ein tschechisches Ensemble für alte Musik. Die Leitung hat Václav Lux und der Countertenor ist Benno Schachtner, der Organist Johannes Lang, das ist der Thomas-Organist sozusagen, beziehungsweise der Organist der Thomaskirche. Aufgenommen wurde das auch hier in der Thomaskirche und es ist eine ganz wunderbare Aufnahme geworden. Wir hören jetzt die gesamte, also eine der drei hier aufgenommenen Kantaten. Wir hören sie komplett. Gott soll allein mein Herz haben, Bachwerkeverzeichnis 169, mit der unglaublich schönen Arie mittendrin, Stirb in mir, Welt. Der Solist ist Benno Schachtner.

Das ist tatsächlich der einzige Choral oder beziehungsweise Chor, das Chorstück in diesen Altkantaten aus dem Jahr 1726, die Johann Sebastian Bach komponiert hat. Drei Stück hat er in diesem Jahr komponiert und die wurden alle aufgenommen mit dem Kollegium 1704 und dem Countertenor Benno Schachtner. Und dieser Choral jetzt am Schluss, der war auch solistisch besetzt. Die Leitung hatte Václav Lux, ein sehr schönes Album. Ja, die Stadt Leipzig stand mit diesem Album Leipzig 1726 also im Zentrum. Und einen ganz ähnlichen Titel trägt auch ein alte Musikalbum, das vor 3 Jahren allerdings erschienen ist. Auch wieder mit Musik von Johann Sebastian Bach, klar. Und dieses Mal mit dem Vokalensemble Elbgut und der Capella Jenensis. Sie haben ihr Album Leipzig 1723 genannt. Und darauf gibt es unter anderem die Kantate Du wahrer Gott und Davids Sohn von Johann Sebastian Bach, die in diesem Jahr komponiert wurde. Wir hören daraus jetzt den letzten Satz, den Choral Christe, du Lamm Gottes. Und der Chor ist hier auch wieder solistisch besetzt. Also Elbgut macht das ganz gerne, das Vokalensemble Elbgut. Es gibt auch eine ganz wunderbare Einspielung der Johannespassion, die solistisch besetzt ist, kann ich nur empfehlen. Jedenfalls jede Stimme ist hier einzeln besetzt. Und das gibt eben diesen ganz besonderen, schönen Elbgut-Klang.

Ach, dieser Klang von diesem Ensemble ist wirklich, wirklich wunderbar, denke ich mir jedes Mal, wenn ich sie höre. Das war der Schlusschoral Christe Ludwig Gottes aus Du wahrer Gott und Davids Sohn von Johann Sebastian Bach mit Elbgut und der Kapelle Jenensis. Und das war sozusagen nochmal eine kleine Ergänzung zu unseren Leipzig-Neuveröffentlichungen. Leipzig 1726 hatten wir. Wir hatten Leipzig Club und ja, Leipzig 1723, so heißt dieses Album, mit Elbgut. Und gleich geht's weiter mit den Nachrichten um 2. Danach geht's natürlich auch hier wieder weiter mit der Tunart Klassik. Und wir hören noch ein bisschen Musik, die auch mit der Stadt Leipzig verbunden ist, nämlich von Felix Mendelssohn. Und das ist das Lied Ohne Worte. Mendelssohn hat 12 Jahre in Leipzig gewohnt, gearbeitet, dort das Gewandhausorchester Leipzig geleitet und war auch sehr bedeutsam für das Konservatorium dort. Bis gleich. Es spielt der Pianist Justus Eichhorn, nicht zu vergessen.

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1: Zwei Uhr, die Nachrichten. Mit Blick auf den Landtag in Sachsen-Anhalt hat CSU-Chef Söder Abweichler in den Reihen der Union zum Austritt aufgefordert. Wer die AfD wähle, habe bei der Union keine Zukunft, sagte Söder im ARD-Fernsehen. Nach der Wahl des ersten Landtagspräsidenten der AfD Anfang Oktober in Magdeburg ist offen, wer den AfD-Kandidaten außer den eigenen Abgeordneten und jenen des BSW noch gewählt hat. Er hatte in geheimer Wahl 4 Stimmen mehr bekommen. Söder sagte weiter, er fände es überraschend, wenn die AfD nun nicht auch die Regierung in dem Land anführen würde. Man könne nicht sagen, ob nicht auch CDU-Abgeordnete für den AfD-Kandidaten für das Ministerpräsidenten Amt Siegmund stimmen werden. Aber diejenigen, die sich überlegten, so etwas zu machen, sollten dann auch das Rückgrat haben, das öffentlich zu machen. Die Führungsspitze der CDU hat in Berlin über die jüngsten Entwicklungen der Partei nach den Landtagswahlen beraten. Die Klausurtagung wird heute fortgesetzt. Anschließend soll die Öffentlichkeit über Inhalte informiert werden.